0: Bummern, Bummern. Für alle, die mit dem Gedanken spielen, denen möchte ich sagen, ich bin jetzt nicht der Größtgewachsene. Aber auch ich passte nicht in das Klo. Also die Knie guckten raus, man konnte die Tür nicht schließen. Was, wenn man ein bisschen scheu ist, auch nicht schön ist. Man zerrt sich auch, wenn man an die Klorolle will. Also das ist entwürdigend.
1: Wir waren auf dem Weg zurück von Österreich und ich hatte eine Navigations-App an und habe das Telefon, weil wir alle auf Toilette gegangen sind, natürlich mitgenommen und hatte das Telefon hinten in der Hosentasche. Das ist genauso passiert. Wir sind bei Sanifair, so heißt das ja, durch dieses lustige Drehkreuz. Die Toilette lag im Keller. Ich vermute bis heute kein guter GPS-Empfang. Mein Sohn und ich sind runter in diese Toilette gegangen. Da stand bereits ein älterer Herr, ich sage jetzt mal Becken links, Becken 1. Becken 2 war frei, Becken 3 mein Sohn, Becken 4 ich. Und das Wichtige bei Humor ist ja Timing und das war nahezu perfekt. Genau in dem Moment, wo wir an diesem Becken angekommen sind, sagte die Stimme meiner Navigations-App,
2: Sie haben Ihr Ziel.
1: Position ungenau. Wir mussten beide so lachen, ich aber mit 53 bin dann doch noch ein Schrittchen näher ran. Und habe nur gesagt, wenn die Stimme jetzt noch gesagt hätte, ihre Route wird berechnet. Und das Lustige war, wir beide, mein Sohn und ich, haben uns kaputt gelacht. Und der Mann links hat sich natürlich überhaupt nicht getraut, irgendwo hinzugucken. Weil der wahrscheinlich nur gedacht hat, der dachte auch, versteckte Kamera, ich werde das hier ganz böse verarschen. Und das war ein großartiges Erlebnis. Und das landet dann auf der Bühne. Und da kann man immer sagen, das ist das normale Leben so.
3: Großartig. Ja.
4: Am Anfang, vielleicht war das der erste oder zweite Tag in Hamburg, ich gehe zu öffentlichen Toiletten.
5: Oha.
4: Und sehe, nee, eben nicht oha. Geh mal in Frankreich in deiner Woche da und dann sagst du oha.
3: Ja? Genau.
4: Und, und das ist, also, da sagt eine Dame, stimmt. Also es gibt welche, die haben Erfahrung.
5: Ich bin auch nicht so oft auf öffentlichen Toiletten, gebe ich
4: das. Ja,
5: so.
4: Also,
5: ja, aber das war.
4: Aber das klingt lustig, aber ich habe peu à peu, nicht sofort, peu à peu bemerkt, es gibt so einen Respekt in Deutschland. Und ich weiß, ihr sagt, hallo, ja, das war mal und so. Nein,
5: nein, wir sind toll, wir sind ganz toll.
4: Ja, nein, das ist wichtig.
5: Ja.
4: Weil dieses Meckern und wir sind so schlimm und etc.
5: Nein, tue ich ja
4: nicht. Irgendwann habe ich verstanden, ich finde Deutschland ein anderes Beispiel. Öffentliche Toiletten, mittlerweile habt ihr sogar Sanifair.
5: Das ist Sanifair, super.
4: Das ist toll. Du zahlst 1 Euro, du kannst so lange bleiben, wie du willst. Ja.
5: Und kriegst am Rasthaus dann noch auf den Kaffee
3: 50 Cent
5: Rabatt.
4: Ja. Ja. Das ist
5: das
4: dann
5: heißt,
4: Deutsch.
5: Du sorgst.
4: Das ist dann Deutsch. Also, ist dann mal zu rechnen, wie viel Rabatt ich kriege, wenn ich da pinkle, das habe ich nie gerechnet, aber okay.
6: Die Schweiz, Beatrice hat es gerade angesprochen, ist ein ganz wichtiges Thema in deinem Leben. Du lebst jetzt seit über 10 Jahren, stimmt das, in der Schweiz mittlerweile? Bist mit einer Schweizerin verheiratet?
7: 14 Jahre mit der Frau zusammen, 7 Jahre verheiratet, allerdings mit einer anderen Frau. Spaß. 14 Jahre mit derselben Frau zusammen, 7 Jahre verheiratet, 2 Jungs.
6: Zwei Jungs. Und jetzt
7: beide
6: willst du Schweizer werden. Wird sie einbürgern lassen. Beide von dir.
7: Danke, Ingo.
6: Mit derselben Frau.
7: Ist immer schön, wenn einer den Gag mitbekommt.
6: Ja, aber der kommt so.
7: Ja, sorry. Was, Schweizer? Ja, klar, ich hatte schon das Einbürgerungsgespräch.
6: Und?
7: Das ist ja in der Schweiz, ist das gar nicht so einfach, Schweizer zu werden. Hä?
3: Das ist nicht so einfach.
7: Also normalerweise muss man 2-mal wiedergeboren werden, um den Pass zu kriegen. Es sei denn, man findet einen anderen Weg, zum Beispiel eine Schweizerin zu heiraten. Oh, was man nicht alles macht für einen Schweizer Pass. Spaß. Jetzt glaubt ihr, wie ich einen deutschen Pass bekommen habe. Nein, jetzt im Ernst. Also, ich hatte das Merkt man, dass ich ADHS auch habe? Merkt man das?
8: Ein bisschen, könnte man sich denken.
7: Man erkennt sich miteinander.
8: Auch. Willkommen im Club.
9: Ich habe da neulich eine E-Mail bekommen von meiner Psychotherapeutin für ein Gruppenangebot, wo man dran teilnehmen kann.
8: Können wir zu dritt gehen?
9: Trag dich ein.
7: Kannst du, wenn noch ein Plätzchen frei ist, mich einfach zu bekommen.
9: Aber du musst halt weit fahren aus der Schweiz, leider.
7: Ach, es geht. Meine Frau fährt mich. Nein, aber es ist tatsächlich das Einbürgerungsgespräch, wenn du verheiratet bist mit jemandem, der Schweizer ist, dann gibt es die erleichterte Einbürgerung, nicht wahr? dann ist das nicht so ein Quiz mit 300 Fragen und kennen Sie den lokalen Metzger? Ich bin Vegetarier, das interessiert uns nicht. Sondern es ist tatsächlich so, dass es ungefähr 50 oder 60 Fragen waren das und die Frau muss mitkommen. Die wollen ja wissen, sind Sie wirklich mit diesem Typen zusammen? Hä? Und dann sitzt meine Frau neben. Kennst du das? Und dann sind das so 50, 60 Fragen, wovon ich fast alle richtig beantwortet habe, muss ich mal sagen. Und meine Frau kannte fast die Hälfte der Antworten nicht.
3: Nicht. Ja, die Schweizer kennen sie wirklich
7: das
3: nicht.
7: Das ist wirklich interessant, weil ihr Pass wird jetzt aberkannt.
6: Und den kriegst du.
7: Ich krieg den Pass. Aber weißt du, Steven, das ist nicht so tragisch, weil sie ist ja dann mit dem Schweizer verheiratet.
5: Es fallen einem ja die skurrilen Dinge auf bei anderen Ländern, die liebenswerten. Und du hast immer Anschluss genommen an einem Verkehrsschild mit also, einem diese, Reißverschluss.
4: Darauf wollte ich kommen, genau. Dieses Reißverschluss, also ich kannte das nicht. Ich sehe dieses Schild, ich weiß nicht, ob wir es zeigen können. Für mich, das war so ein, ich gucke mal dieses Schild und denke, was ist das? Ne? Dieses Schild, sieht man denn? Nee, ne? Also dieses Schild, wo, also ihr kennt das alle.
5: Hier, da,
4: genau das, einordnen lassen, genau das. Ja.
5: Ja.
4: Ich sehe und gucke und... Und auch da wieder etwas sehr Positives in Deutschland, die Hilfsbereitschaft. Jemand sieht, dass ich da sehr merkwürdig gucke und darf ich Ihnen helfen? Also, und ich sage, ja, ich kenne das nicht, was ist das und so. Und der Typ hat wirklich eine Skizze gemacht, der hat geschrieben so A, B, C, hat mir das so gezeigt und er hat mir erklärt, er hat mir gesagt, voilà, das geht so, wenn der eine da reinkommen möchte, der andere hier, also ich weiß nicht mehr, wie das, guck mal, man sieht, also B möchte reinkommen, A sieht das, fährt ein bisschen langsam, so dass alle zusammenfahren können. Und ich habe gesagt, mir ist das. Und das ist ein Symbol für Deutschland. Das mehr, und ich sag dir, was in Frankreich passieren würde, wenn du so ein Schild machst. Also das kann ich dir. Und zwar, also B versucht rein. Ja? A sagt, was ist das für ein Arschloch? Ja? Er gibt Gas, ne, ganz sicher, er gibt Gas und Gas und Gas. C sieht das im Spiegel und sagt, was sind das für Arschlöcher hinter. Er bremst, ganz sicher. Weißt du? Und dann hast du E, F, G, die Hupen, alle, was sind das für Arschlöcher? Und so. Und das sind Dinge, für euch ist das normal. Aber
3: noch.
4: Liebe Deutsche, es ist nicht noch. Und nichts noch. Nee. Das ist, das ist, deshalb bin ich in Deutschland geblieben, weil ich euch, liebe Deutsche, wirklich geliebt habe. Das müsst ihr wirklich wissen. Und ich durfte das in Frankreich natürlich nicht sagen.
5: Nein.
4: Frankreich habe ich gesagt. Es ist,
5: Am 9. April ist europaweiter Blitzermarathon.
2: Oh, da mache ich mit.
5: Ja, es machen vor allem relativ viele Bundesländer mit. Siehst du dieses mit gemischten Gefühlen? Weil man sagt dir nach, dass für dich das Einhalten von Geschwindigkeitsbegrenzung etwas verschwächt.
2: Das ist
5: nein.
2: Das ist Geschichte. Also ich fahre jetzt ganz anständig, denn ich hatte den Führerschein tatsächlich auch mal weg für einen Monat war es, ein Monat. Das war ein schwarzer Monat, aber auch das habe ich geschafft. Ich bin halt dreimal irgendwo in kurzer Zeit geblitzt worden, weil ich zu schnell unterwegs war. Das hatte natürlich Gründe.
5: Natürlich.
2: Dass ich so schnell unterwegs war. Einmal musste ich von Dreharbeiten, ich hatte 10 Stunden gedreht aus Stuttgart, ich musste dringend nach Wangen zu meiner Tochter, weil die in der Schule eine Veranstaltung hatte. Ja. Da musste ich halt Gas geben.
5: Ja. Und die anderen beiden Male, welche Gründe gab es da?
2: Meine Mutter hatte Geburtstag.
5: Da war die Mutter Geburtstag und es gibt ja immer was. Ja. Aber du hast dich jetzt gezügelt. Also, oder ist das eher, bist du ein Mensch, der zum Gaspedal eine fast erotische Beziehung hat? Gut,
2: nee. Also ich habe eine Verlängerung auf dem Bremspedal, damit ich das auch gut und sicher erreiche. Das Gaspedal hat keine Verlängerung. Ja. Was dazu führt, dass ich es oft nicht ganz durchdrücken kann. Das ist ja auch mein Selbstschutz.
5: Aber ich meine,
1: wenn du in die Dorfdisco wolltest, du musstest doch da irgendwie hinkommen. Fuhr man dann in Fahrgemeinschaften oder wie hat man das?
10: Naja, die Wahrheit ist, also kann man das jetzt sagen, Jahre später?
1: Ja. Was denn?
10: Ja, hier kann man, als man 18 war bei uns auf dem Land, war das so, haben viele einen Gebrauchwagen bekommen und einen Führerschein von den Eltern, ne, wenn es gut lief. Und ich war halt Schlagzeuger und dann sagten meine Eltern, nee, beides gibt's nicht, entweder Auto oder Schlagzeug. Dann habe ich mich für Schlagzeug entschieden und in Stricker und in Steffen zu kommen, habe ich dann immer gewartet, bis meine Eltern warten. Dann habe ich die Garage mit so einem Rolltor aufgemacht. Dann bin ich, die hatten Automatik S-Klasse, bin ich immer ohne Führerschein mit der S-Klasse zum Steffens in der Nähe gefahren. Ja.
1: Stimmt. Und da ist nie was passiert?
10: Nö, dazu war er zu betrunken.
11: Polizeikontrolle. Aber da war eine Straße war da irgendwie gesperrt. Und mein Kumpel Christoph Halamitzki neben mir auf dem Sitz dachte, Game over. Ne? Ich sah auch mal, ich sah, und dann dachte ich einfach, selbstsicher, arrogant. Ne? Dann habe ich Fenster einfach runter von der, also, und dann der Polizist, ja moin, ja hier können die Straße ist gesperrt, da war ein Unfall. Ist so, ja und jetzt? Ja, jetzt? Ich muss da, dann fahren Sie doch eben hier. Ist so, ja okay, wenn das, sind Sie sicher? Ja okay, alles klar, dann drehe ich halt um. Hoch. Ich so, oh Gott. Gestorben.
6: Du hast einen Gruß erfunden, der viral gegangen ist, und das ist der 451er.
4: Umgekehrt.
6: 415er. 415er. 415er. Kannst du uns bitte einmal ganz, damit wir auch cool sind, zeigen, wie der 415er geht?
4: Also ich mach das mal langsam.
6: Alle zuerst. Können da mitmachen, auch im Publikum. Das ist gar also nicht
4: geht
6: so
4: eigentlich in dieser Bewegung. Ja. Dann zeigst du mir den einen Finger nach vorne und öffnest dann nochmal die Hand zum High Five. Das Ganze machst du aber, wenn du im Bus sitzt und einen Kollegen grüßt, natürlich viel schneller.
6: Und was heißt das?
4: Das ist einfach wie so eine Art nonverbale Kommunikation, ein Zeichen von Respekt. Schön, dich zu sehen. 415er ist der bekannteste. Natürlich wäre ja einer zu langweilig. Also sind noch verschiedene andere, der Situation, situationbedingt oder ich sag mal so der Altersgruppe an Fahrgästen oder Kunden oder Leuten, die dir einfach auf der Straße begegnen. Da gab es dann noch mal die Mini-Version für die Kleinen, die jetzt vielleicht nicht so zu Hause winken können, aber wo ist der Quetscher?
6: Der Quetscher.
4: Ja, cool. Wenn du zum Beispiel einen älteren Fahrer vor dir hast, der die Straßensituation gut einordnen konnte, dass du mit einem 18 Meter Gelenkbus da wirklich gut durchkommst, dann hast du ihm einen Salut gegeben. Zum Beispiel, du fährst in eine Haltestelle rein, du schaust in deinen Innenspiegel und in den rechten Spiegel, was die Fahrgäste bei der zweiten oder bei der dritten Tür machen, beim Ausstieg, gerade ältere Leute, wenn die mit Rollatoren unterwegs sind, oder muss man immer gucken, bist du nah genug an der Haltestelle dran, rutschen die nicht aus oder passiert irgendwas, also guckst du in den Spiegel, siehst aber parallel von links einen Fahrer reinfahren, willst ihn aber auch den Respekt zollen, zeigen, pass auf, ich hab dich gesehen, dann haust du halt den No-Look raus.
6: Nico, gab's eigentlich auch im Rennfahrzirkus einen Gruß, aber ihr hatte gar keine Zeit, ne? Das war der 415 wäre zu lang.
12: Ja, das war dann eher so ein Finger, den ich jetzt nicht zeigen kann.
13: Natürlich habe ich immer ein Kartenspiel dabei. Und ich demonstriere doch einfach mal eine Kleinigkeit, wie man schummeln könnte, wenn man schummeln wollen würde.
5: Würde.
13: Nur mal so in der Theorie. So.
1: Na klar.
11: Darf ich an Schule?
13: Da habe ich auch noch ein paar Tipps.
5: Leg los.
13: Okay. Danke. Ich würde sagen, was ganz simpel ist, es sind 52 Karten und du darfst irgendeine Karte nennen von den 52. Und dann gucken wir, wie man die herschummeln könnte, wenn man das wollen würde. Welche soll es für dich sein?
2: Pik 7.
11: Das ist irre, das wollte ich gerade sagen.
2: Ja, wahrscheinlich sind wir total durchschnittlich und er wusste vorher, dass wir Pik 7 sagen.
13: Und für mich ist ganz untypisch. Normalerweise kommt immer so Herz-Dame oder irgendwie
2: so. Na, das ist so offensichtlich. Okay. Sag doch nicht Herz-Dame.
13: Es ist deine Aufgabe, die Pik 7 zu finden. Okay, ich werde
2: das kriegt ihr im Leben nicht hin, Jan.
13: Ich werde nicht rummachen.
11: Pik 7.
13: Los geht's. Manchmal hat man Glück, die ist unten, dann wäre es schon ein Knaller.
2: Wäre besser, wenn ich die anfassen könnte.
13: König, und ich guck mal, ob sie oben ist, dann wäre es auch ein Herz 10. Okay, deine Aufgabe ist es, aber die Herz 10 an die Stelle, du sagst Pik 7, an die Stelle einfach zu stecken, wo die Pik 7 ist. Einfach so intuitiv. Einfach so.
11: Also ich vermute...
13: Genau, aber weiter festhalten, jetzt die Karte, genau.
11: Ach so. Ja. Die oder festhalten.
13: Genau, und die Karte festhalten, warte. Genau, und jetzt gucken wir da drüber einmal. Oh, Pik 6.
11: Oh, das ist nah schon dran.
13: Nicht schlecht. Aber und hier haben wir... Nee, jetzt...
11: Jetzt habe ich was versaut.
13: Nee, es ist deine Aufgabe, die Pik 7 zu finden.
2: Okay. Ah!
6: Ich würde gerne einsteigen mit einer Sache, die du gesagt hast, Alice. Als Kind wolltest du entweder Pianistin oder Helmut Kohl werden. Lass das jetzt mal so stehen.
2: Ich habe Bundeskanzler Kohl gesagt, nicht Helmut Kohl, weil Bundeskanzler Kohl war für mich ein Wort. Ich dachte, das ist ein Beruf. Du wolltest
6: Bundeskanzlerin werden.
2: Genau, und ich dachte aber, dass der Beruf Bundeskanzler Kohl heißt.
6: Das macht auch mehr Sinn.
11: Nein, ich langweile mich ganz schnell. Das ist genetische Gründe oder so.
14: Ich bin relativ so lebhaft.

0: Also, ich habe ja nicht umsonst zwei Fotos von Einschulungen mit einer Schultüte, weil ich am ersten schon sitzen geblieben bin. Also und zweimal dieses Vergnügen hatte. In der ersten Klasse, das musst du auch erstmal schaffen. Und wenn ich irgendwo bin und dieser Abend und man muss da irgendwie sein, also man hat ja oft zu essen oder irgendwas und dann sind da immer Leute und manchmal ist es so, dass Leute ganz langsam sehr langweilige Sachen sagen. Mhm. Und man aber so denkt, boah, wie lange geht das noch? Mhm. Und bevor das passiert und ich so mit so einer Gesichtsentgleisung irgendwo sitze und so innerlich abschalte, davor habe ich manchmal Angst, dass ich da dann nicht mehr zurückkomme. Deswegen fange ich dann an, selber so ein bisschen Stimmung zu machen, Witze zu erzählen oder irgendwie.
1: Ja, man kommt Leute da nicht raus. Man kommt da auch nicht raus aus dieser Rolle. Ich bin natürlich, ehrlich gesagt, auch in so einer Rolle immer.
0: Obwohl du so schüchtern bist.
1: Aber man fühlt sich einfach. Aber was ich eigentlich eine gute Eigenschaft finde, weil ich finde, irgendwann fängt man auch an zu sagen, vielleicht habe ich jetzt ein bisschen viel geredet, jetzt lasse ich mal die anderen wieder was sagen. Genau. So. Aber
0: man manchmal sagt man aber auch, nee, man lässt sie einfach. Ja,
1: nee, jetzt bin ich gerade so gut in Fahrt. Aber man hat doch so ein Verantwortungsgefühl auch für so einen Abend, oder?
0: Ja. Das denke ich eben auch. Also sie sollen doch alle lachend nach Hause gehen und nicht irgendwie schlecht drauf.
1: Ja, und man selber weiß ja, dass die eigenen Geschichten eben super witzig sind. Und dann, finde ich, kann man sie ruhig auch mal erzählen. Ja.
0: Oder man fordert auch andere Geschichten zu erzählen. Das kann ja auch
1: sein,
0: weil man vielleicht auch schon ein bisschen was weiß. Und dann outet man das vor den anderen und dann ist es auch ein bisschen peinlich.
2: Wie war das jetzt also damals mit der Schule? Also du hast gesagt, eigentlich ging eine Zeit lang alles ganz gut.
3: Ja.
2: Oder?
3: Ja. Ja, es ging eine Zeit lang alles ganz gut.
2: Mhm. Bis wann ungefähr?
3: Bis vor circa 11 Monaten.
2: Okay, also das heißt, alle waren guter Hoffnung, dass du ein ganz normaler Gymnasiast bist und auch da den Abschluss hinlegst.
3: Genau, meine beiden Geschwister
2: studierst.
3: Abitur, ja, auf jeden Fall nicht. Meine beiden Geschwister haben Abitur gemacht und ich habe irgendwie schon seit der 8. Klasse mich angefangen, so irgendwie dagegen, so gegen dieses ganze System zu wenden, weil ich dachte mir, komm, alles, was man bis zur 7. Klasse lernt oder von mir aus bis zur 8., ist alles noch irgendwie sinnvoll und in Ordnung. Rechne Flächen aus, hab einen Dreisatz drauf, weiß, was 20% von 100 sind oder so.
2: Driss, ja, weißt mehr du? Braucht man
3: alles,
2: auch nicht.
3: Alles, was du irgendwie in der Birne haben musst, aber danach ging es dann los, wo ich denke, ey, mach die Leute doch besser in dem, was sie schon gut können. Und da macht er die immer richtig geil da drin. Weißt du, so richtig gut, dass sie es total drauf haben.
2: Was konntest du denn so richtig gut?
3: Überhaupt nichts.
2: Ja.
4: Melika, war das bei dir auch so?
1: Was? Das
4: also die Reaktion darauf, dass ihr jetzt im Tatort in Frankfurt sozusagen als Duo ermittelt?
5: Ich habe jetzt so die Reaktion gar nicht direkt mitbekommen. Ich habe erst mal so innerfamiliär, haben die sich alle sehr gefreut. Das war dann, wir haben dann auch miteinander gesprochen, uns getroffen. Und dann ging es natürlich auch darum, ob wir sagen, machen wir das zusammen. Und ich habe dann so mit meiner Familie gesprochen. Meine Schwester hat gesagt, auf jeden Fall machst du das. Wir sind jetzt Deutschland. Das muss auf jeden Fall von uns kommen. Und nein, es waren gute, super Reaktionen, die wir bekommen haben.
4: Und ihr habt, wie gesagt, schon unfassbar tolle Sachen auch gemeinsam miteinander gemacht.
5: Nein, wir sind Tatort, Entschuldigung.
4: Ja, Tatort.
5: Das habe ich gehört. Wir
6: sind Deutschland.
5: Ich habe gesagt, wir sind Deutschland.
4: Auch das.
5: In Deutschland. Nein, wir sind nicht Deutschland.
4: Das ist doch gut, das ist doch wunderbar.
5: Wir sind Tatort.
6: Nicht weiter hier. Das ist ja was gesagt Deutsches. Also,
5: wir sind Deutschland.
7: Du bist ja so ein guter Nachbar, ne? Und der Prang ist so ein guter Nachbar.
8: Prang ist ein guter, ich bin privat auch ein guter Nachbar.
7: Also, ja, das wäre dann die nächste Frage natürlich, wie du privat als Nachbar
8: also ganz bist. Wichtig finde ich ruhig und geruchsneutral. Und das bin ich beides. Insofern, ich habe noch keine Klagen bekommen.
7: Aber bist du denn so ein Nachbar, der mit den, also auch offensiv mit den Leuten, die drumherum
8: wohnen? So guten Morgen, wie geht's und so?
7: Nee, also ja, so ein bisschen Kontakt aufnimmt. Also manche Leute wollen ja gar nichts mit den Nachbarn zu tun haben.
8: Na, ich sag schon Hallo, wenn ich jemanden treffe, ja.
7: Ja, das ist ja nun das Mindeste.
8: Ich muss jetzt nicht mit allen im Haus befreundet sein, aber ich finde das schön, wenn man weiß, mit wem man zusammen wohnt. Kann ich gleich mal für die Neuen, ich ziehe ja jetzt hier hin. Also,
7: so genau.
8: Ich habe gern meine Ruhe, dass das klar ist. Aber ich habe auch gern Kontakt zu den Menschen, mit denen ich mir ein Haus teile. Also,
7: nimmst du denn Pakete auch an für andere?
8: Das auf jeden Fall. Ich finde das irgendwie ein Akt der Mitmenschlichkeit, damit der andere nicht durch die ganze Stadt muss und sein Paket irgendwo am Kiosk abholen. Also Postfilialen gibt es ja immer seltener. Und dann musst du halt irgendwo. Deshalb finde ich das nett, die Pakete für die Nachbarn anzunehmen. Außerdem kann man auch mal so ein bisschen gucken, wer was bestellt und so.
3: Das finde ich auch mal.
2: Zu welchen Themen kriegst du die meiste Fanpost? Zu deiner Stimme?
9: Nein, natürlich. Also das mit der Fanpost hat ein bisschen nachgelassen. Also
2: ja, bei mir auch. Woran liegt das? Meinst du, da schludert jemand in der Poststelle?
9: alles schon gesagt. Nein, ich muss gestehen, ich habe mir echt auch ein paar schöne Sachen aufgehoben. Da waren auch ein paar Sachen dabei. Ich weiß noch, meine Tochter hatte mal irgendwann mal Lust gehabt, so nach dem Motto, mal die Briefe so zu öffnen und hatte dann so einen Brief in der Hand, wo ich nur sah, an einem Foto, das sie bitte nicht sehen sollte. Ja, ja. Das war dann nicht so wie mit Udo Lindenberg und ihm auch von Gössel. Das war ein bisschen härter. Das konnte man auch nicht mehr als frivol bezeichnen. Und, aber es waren schon tolle Zuschriften. Ich reite gerade durch die kanadischen Wälder und denke an sie. Ja, ich
2: meine, das ist doch wunderschön. Wie toll. Da würde ich aber mal Kontakt aufnehmen. Ja, nee.
9: Ich, glaub, ich weiß nicht, ob der noch lebt.
2: Das ist ja, ja, ah, nee, nee, dann nicht. So einen alten Reiter da das braucht.
9: Nein, nicht. Aber tolle Geschichte.
2: Du hast einen Lachflash gekriegt, der aber wirklich vom Feinsten war. Und der war auch so, dass man merkte, ich glaube, dass man morgens um, das war ja früh, auch noch mal eine andere Prädisposition hat als abends um 20 Uhr. Weil du hast dann stellenweise auch wirklich locker gelassen. Wir gucken mal kurz rein.
9: Bundeskanzler Scholz trifft sich. Oh Gott. Es tut mir jetzt echt leid. Es ist jetzt nicht. Oh Mann. So, aber jetzt. Bundeskanzler Scholz trifft sich heute im Kanzleramt mit Vertretern der deutschen Chemieindustrie, um über die Zukunft der Branche zu beraten. Nein, ich krieg das, ich muss es hin. Schwerpunkt sind die hohen Energiepreise. Wirtschaft und Gewerkschaften fordern Entlastungen.
2: Sehr, sehr lustig, ja. Fantastisch. Sehr lustig. Sehr, sehr, sehr lustig, wirklich.
9: Aber mal ganz ehrlich. Also das russische Fernsehen hat diese Sequenz auch gezeigt und hat dann gesagt, also in Deutschland ist es schon so weit, dass die Moderatoren jetzt schon über den Bundeskanzler lachen.
2: Oh Gott.
9: Das hat mir eine Freundin erzählt, die russische.
2: Ja.
10: Aber ich meine, es ist doch furchtbar, nicht? Also man kann sich nicht bremsen. Mir ist das ja auch schon mal passiert. Und dann ist mir die Wimper, die ich angeklebt hatte, die saß dann hier.
11: Neulich fand ich auf dem Flohmarkt ein chinesisches Schlüsselchen. Außerdem entstand dort ein schlesisches Schlüsselchen. Seit dem geflissentlich genüsslichen Kauf bewahre ich das Schlüsselchen im Schlüsselchen auf.
12: Ja, sehr gut.
13: Vielleicht finde ich nächstes Mal ja ein schlesisches Schlüsselchen und dazu passend ein chinesisches Schlüsselchen. Dann, Juhai, hätte ich quasi zwei schlesisch-chinesisches Schlüsselchen-Schlüsselchen.
2: Und jetzt Foto nochmal. Du kannst es ja auch noch im Rhythmus.
14: Das ist der kürzeste, aber gleichzeitig auch der schwierigste.
2: Rhythmus.
14: Nee, also um den auszusprechen.
2: Okay.
12: So, aber ich versuch's. Dir wird es gelingen.
14: Mal schauen. Neulich fand ich auf dem Flohmarkt ein chinesisches Schlüsselchen. Außerdem erstand ich dort ein schlesisches Schlüsselchen. Seit diesem geflissentlich genüsslichen Kauf bewahre ich das Schlüsselchen im Schlüsselchen auf. Vielleicht finde ich nächstes Mal ja ein schlesisches Schlüsselchen und dazu passend ein chinesisches Schlüsselchen. Dann Juhai, hätte ich quasi zwei schlesisch-chinesische Schlüsselchen.
12: Ja. Du bist seit 2017 Chef der Salzburger Mozartwochen. Und da heißt es, würdest du immer, bevor du auftrittst, ein Frankfurter Würstchen mit Senf essen.
2: Oh, direkt vor der Tür, oder?
12: Ist das gut für die Stimme? Oder, also ist der Senf irgendwie stimulierend für die Stimmbänder oder ist es einfach Leidenschaft?
15: Ja, genau. Es ist nur Leidenschaft. Ja. Vielleicht ist es gut, aber ich würde nicht das zu meinen Kollegen sagen, man muss Würstchen essen.
12: Kamillentee oder sowas.
15: Aber das ist gut.
12: Katharina,
15: man hat Rituelle, bitte.
12: Ja, haben Sie auch eine bevor, wenn Sie auf der Theaterbühne stehen, gibt es auch ein Ritual in Ernährung?
16: Nein, aber ich weiß, dass mir eine Sängerin, mit der ich als ganz junges Mädchen, 13, in der Drei-Groschen-Oper gespielt habe, die hat mir einreden wollen, dass es ganz toll für die Stimme wäre, den eigenen Urin zu trinken.
2: Oh.
16: Fand ich dann doch ein Ritual, wo ich dachte, muss man das probieren oder muss man es nicht probieren? Ich weiß nicht, ob es wirklich helfen würde.
15: Es hilft, aber es ist nicht gut. Nein. Ja. Aber besser nicht so.
2: Liebe KI, wie müsste eine Frau aussehen, die Max Giesinger gefällt?
1: bitte um eine kurze Antwort. Jetzt kommt's. Er hat keine Vorlieben bei Haarfarbe. Blond, brünett oder rothaarig, ist es alles möglich. Sie sollte nicht größer sein als er. Und in seiner letzten Beziehung waren seine Partnerinnen meist dunkelhaarig. Okay. Soll ich mal fragen, wo man die am besten kennenlernen kann? Ja,
11: mach doch
1: wo
11: das
1: könnte
11: Wochenende
1: Max Giesinger
11: jetzt,
1: ne? diese Frau am besten kennenlernen?
12: Italien. Kommt jetzt.
17: Eine verrückte Welt.
1: Kleine Konzerte und Wohnzimmer-Gigs.
17: Ah, das müsste ich mal anfangen. Ja. Es war doch sowas hier gerade, oder? Was
1: ein Wohnzimmer-Gigs. Ja, hallo? Guck doch mal, ob jemand dabei
17: hallo?
1: Ja.
17: Wo seid ihr denn? Wo sind wir denn?
9: Man kann aber mit KI, man muss keine Angst haben, Spaß haben. Und das habe ich abends mal gemacht. Ich hatte Langeweile und habe gedacht, wie kriegst du Chat-GPT mal dazu, in Probleme zu geraten? Und ich habe Fragen gestellt, die dieses Programm nicht direkt beantworten könnte. Das kann jeder mal ausprobieren. Ich habe gefragt als erstes bei ChatGPT, wenn ein Schlafforscher abends ins Bett geht, ist das Freizeit oder sind das schon Überstunden? Da war es schwierig. Dann habe ich gefragt, fahren Hindus Hondas? Und wenn Hindu, wer fährt dann zurück? Und meine dritte Frage war, hat ein asiatischer Koch in Teilzeit eine Wok-Life-Balance? Da war also Ende. Was mir Hoffnung macht.
12: Ich bin ein großer Freund von Dithmarschen, aber man tritt Dithmarschen nicht zu nahe, wenn man sagt, mit dem schnellen Internet konnte Dithmarschen bisher nicht punkten, bis Fresh Torge kam. Wie hast du das hingekriegt?
18: Wir hatten wirklich sehr lange privat kein Internet bei uns zu Hause. Ich wohne so kurz vor. Ist wirklich so.
1: Also
18: das
1: bis geht, wann? Ich,
18: bis letztes Jahr.
1: Das kann man sich nicht
18: Internet
1: vorstellen. Gar nicht.
18: Nee, gar nicht. Also nicht mal diese 16.000er Leitung, wo du irgendwie so das.
12: Aber es war schön friedlich.
18: Es war sehr friedlich, bisschen langweilig, ja. Und dann mussten wir tatsächlich Unterschriften sammeln, weil erst ab einer gewissen Anzahl an Unterschriften hatten sie gesagt, das lohnt sich da dann Internet irgendwie zu verlegen. Und wir haben halt sehr viele ältere Damen und Herren auch bei uns im Dorf. Ich wohne kurz vor Wesselburen. Und dann mussten wir wirklich so ein bisschen klingen und denen das erklären, dass sie das bitte unterschreiben sollen.
12: Ja.
18: Weil die ja auch, also die haben immer gesagt, wir brauchen das ja nicht, wir nutzen das ja nicht. Aber die haben das gar nicht so verstanden, dass irgendwann ohne Internet halt nichts mehr geht, die Immobilie nichts mehr wert ist. Und wir haben es knapp hinbekommen, aber wir haben jetzt
12: Internet. Ach, schön. Ja. Ich habe diese Gesprächssequenz im Ohr noch, dass bestimmte Feste nur dann reibungslos gehen, wenn du nicht zu viel Schnaps getrunken hast.
19: Ach so, ja. Och, boah, da können wir ein Lied von singen, aber es ist sehr lange her, ne? Ja. Wir wahrscheinlich auch. Ja, in Dänemark trinkt man gar nicht so viel Schnaps, man trinkt da auch sehr viel Wein.
12: Ja.
19: Ich bin kein Weintrinker.
12: Ja, dänischer Wein, ich weiß nicht, ob das
19: so ist. Ich bin eher so der Gin-Tonic-Typ und komme da ganz durch.
12: Dänischer Wein, dann stehen die Zahnhälse frei wahrscheinlich.
19: Es gibt nicht mit Wein.
12: Alte Dame des Poppens ist am vergangenen Montag 70 geworden.
18: Ja.
12: Ja. Weil wir wollen mal feiern. Wir wollen mal feiern, und zwar, das ist dein Lieblingsgetränk, Skinny Beach.
18: Ja, ich habe das
1: Beach,
18: letzte Mal.
1: Beach. Skinny Beach.
12: Stimmt, Skinny
1: so
12: Beach.
18: Ist doch wurscht. Dazu gibt es natürlich eine Geschichte.
12: Aber
1: Sun of a Beach.
12: Ja, aber Skinny Beach ist natürlich super. Was hat's mit dem Getränk auf sich?
18: Naja, es hat wenig Kalorien oder so gut wie gar keine.
1: Was? Was sagst du mir erst jetzt? Gibt es einen Spitzenreiter, der in der Gunst des Publikums besonders hoch steht? Also gibt es irgendwas, was ultra viele Likes hatte?
20: Es gibt zwei Sachen. Es gibt das, was wir am Anfang haben wir was gemacht, was bis heute eines der meistgeguckten Videos ist. Wir nannten es damals rasierten Blumenkohl.
1: Ja.
20: Weil Blumenkohl kann man tatsächlich sehr gut roh essen. Habe ich mal erfahren bei einem Lieblingsitaliener in Köln. Mhm. Da hat er mir so einen Teller hingestellt mit relativ dick geschnitten, rohen Blumenkohl, einfach nur Zitrone, Parmesan und ein bisschen Olivenöl drauf. Ich dachte, was soll das denn? Habe das probiert und habe es ein bisschen geklaut, haben es aber viel dünner abgeschnitten, aber genauso mariniert. Und das ging damals durch die Decke. Für damalige Verhältnisse war so um 2020, hat das, glaube ich, 7-8 Millionen Aufrufe gehabt.
1: Nein, nicht dein Ernst.
20: Genau.
1: Rasierter Blumen, wegen dem Wort rasiert.
20: Ja, du musst ja klar. Ne?
1: Rasiert, total nackter, versauter Blumenkohl.
20: Ja, genau.
1: Und schon kommen die Leute.
20: Komm, komm. Ja. Sex sells. Und das andere ist tatsächlich ein Video, wo wir ein...
1: haarige Eier.
20: Nee. Was? Erzähl mehr von zu Hause.
1: Entschuldigung.
20: Ist das dein Lieblingsrezept, oder?
1: Ja, hab ich das gesagt?
12: Pass auf, es gibt den Fuji. Holt mal den Fuji rein. Pass mal auf, weil das musst du jetzt... Das ist ein Berliner... Ja. sozusagen.
0: Pass auf. Wie, okay. Ja, pass auf. Wie, ja. Wie die Nick. Meine Bandbreite zwischen Hochkultur und Trash bildet eigentlich ganz Berlin ab. Ja. Denn wir haben ja dieses Weltkulturerbe und gleichzeitig gibt es Neukölln. Und dieses Neukölln ist ja ein Schmelztiegel der Kultur. Ja. Und da ist dies das Kultgetränk.
12: Ja.
0: Das ist Weinbrand mit Cola. Oh. Natürlich möglichst wenig Cola.
12: Wenig Cola, viel Weinbrand.
0: Und es macht glücklich. Du bist dann wie desinfiziert.
12: Da kann nichts mehr schief gehen.
0: Ja?
12: Ja. Pass auf, jetzt müssen wir noch mal auf Promi.
0: Das spült so richtig durch, da sind alle Viren gekillt.
12: Meine Oma pflegte,
0: du bist damit geimpft.
12: Ja, meine Oma pflegte zu sagen, unter den leichten Landweinen ist mir der Cognac am liebsten. Das kommt mir jetzt gar nicht. Aber das
0: riecht auch so schön nach Cognac.
12: Ja, das war ihr Kneipenspruch. Aber der, oh meine Güte, meine Speiseröhre verabschiedet sich gerade.
21: Wir essen jetzt alle die Torte. Oh, dann nimmt der Aaron uns alle mit ins Berghain. Bitte schön.
22: Danach geht ihr alle ins Berghain. Ja, wer hier?
17: Was ist denn mit Drogen? So, wer
23: da fehlt doch noch was.
24: Heutzutage so. Schon eine Droge, also sind wir schon dabei.
21: So, würdet ihr das einmal probieren? Möchtest du schon mal probieren? Hast du noch eine Gabel?
22: Wäre mir eine große Ehre.
21: Wir müssen das ja verkosten und sagen, wie es schmeckt.
12: Ja.
21: Daniel, bitte.
22: Ich fange jetzt an?
21: Ja, fang an. Fang an.
12: Ich kann nicht mehr.
21: Das dauert ja einen Moment.
22: Ah, das kann jeder backen.
21: Schichten.
22: Nein,
21: die Schichten sind aber wichtig,
24: super wichtig.
21: Warum sind die Schichten so wichtig, bitte?
22: Habe ich ehrlich gesagt auch komplett.
24: Porno.
21: Ja, schmeckt gut.
12: Super.
24: Das ist ein Klassiker. Also von daher.
22: Unglaublich.
24: Naja, also beim
17: Kindergeburtstag.
12: Das für dich schon Porno.
24: Nein, das ist doch.
21: Wie lange braucht man, um sowas zu machen?
12: Natalia sagte gerade, das wäre ein bisschen Porno.
24: Das sag
12: ich dachte gerade, wenn Natalia, wenn das für dich schon Porno ist, dann möchte ich dein Privatleben nicht haben. Also. Es gibt ein Lieblingsgericht, was du immer an, was du, also Gericht ist gut, dass du nämlich Lebkuchen mit Milch.
25: Oh, ja, die, aber, also, sorry, ich darf keine Werbung machen.
12: Doch, doch.
25: Aber ruhig. Diese Dinger von Aldi, diese diese fette Packung, weißt du, wenn du die dann so vernichtest, und einfach 28 Milliarden Kalorien.
12: Ja.
25: Und dann mit Milch nach.
12: Die von Lidl sind übrigens auch, also diese in dem preisgünstigen Segment. Das
25: Verstopfung,
12: ist einfach
25: 8 Jahre lang Verstopfung.
12: Super.
25: Aber es lohnt sich, Leute. Ich sag euch, ich liebe das überall.
12: Und wir wollen das jetzt mal machen. Also wir haben das nämlich vorbereitet.
25: Echt?
24: Endlich! Da freue ich mich schon den ganzen Abend drauf. Und, Prost euch rein!
25: Ihr seid die Besten.
12: Ja, pass auf. Yes.
25: Hey, danke schön. Oh mein Gott.
12: Und dann nimmst du die und trinkst diesen ganzen.
25: Nein. Du darfst es nicht tunken, weil das ist ja jetzt auch. Also, das hat einen eigenen Geschmack, das musst du genießen. Und dann musst du mit Milch nochmal alles neutralisieren. Und dann noch mal diesen Geschmack genießen.
12: Okay.
24: Okay. Das ist einfach mal hin und her geworfen.
25: Ja,
24: einfach.
25: Das ist wie beim, also wie wenn man so Kaffee test oder bei in so Parfümläden.
24: Genau.
25: Hat man immer so eine Kaffeebohne, wo man dann nochmal Kaffee und dann Parfüm wieder riechen und so mache ich es auch.
12: Ich glaube, die Barbara kriegt nervöse Zuckung. Wir haben nämlich schon heute früh angefangen, ein Gläschen zu trinken, weil wir hatten was zu feiern in der Redaktion. Das wollen wir aber verschweigen jetzt.
24: Ich bin auf Pegel gewesen, ehrlich gesagt.
12: Und Barbara
24: sieht mir gar nicht ähnlich. Und das sind die Löffel, mit denen man den Alkohol zu sich nimmt?
26: Ganz genau, das sind Zinnlöffel. Nimmt man in die linke Hand, weil der Ammerländer arbeitet mit der rechten.
12: Aber nicht alle auf einmal.
24: Ach so, ich muss nur einen.
26: Einen, ja.
24: Sollen wir das einfach mal durchgeben?
26: Gerne.
24: Oder jeder nimmt sich einen Löffel. Gerne. Gib bitte weiter.
12: Auch Isabel wird wieder.
24: Guck mal, Isabel sitzt gleich aufrecht. Ja, bitte.
26: Dann gibt es einen Trinkspruch dazu. Ich habe das praktische halbe Mal für dich mal aufgeschrieben.
24: Ja,
27: Rai oder Andrea Berg?
26: Nee.
24: Ja, gut, aber erstmal will ich den Alkohol.
26: Ja, und
12: ja, sag mal, ich sehe.
24: Gleich, ganz ruhig.
12: Er fing an
24: für dich ist keiner mehr übrig.
12: Ich hatte meine Freundin aus dem Ammerland, die sagt, ich sehe die.
26: Genau, so geht
12: und dann geht's weiter, ne?
26: Ich sehe die. So, ich schenke mal ein.
24: Jawohl.
26: Würdest du weitergeben?
24: Stopp, oh Gott, bitte.
26: Und der Trick dabei ist, während ihr einschenkt, der Löffel muss so, ohne ihn ganz in den Mund zu nehmen, muss sauber geleckt werden. Man legt ihn danach umgedreht auf eine Serviette. Und wenn dann noch ein kleiner Tropfen drauf ist, musst du die nächste Runde bezahlen.
12: Das wollen wir nicht.
26: Das ist
12: nein.
27: Gefährlich. Das wird mir nicht passieren.
12: wir trinken jetzt mal auf unser...
3: Nee, jetzt gar nicht. Ich mach mal jetzt mal einen Strengsspruch hier.
12: Ach so, ja.
3: Warte mal.
4: Du musst das links also ausmachen.
26: Ich sag's für alle und Barbara, du antwortest.
3: Ja, natürlich. Ja.
26: Und Plattdeutsch. Ich seh die.
3: Das freut mich.
26: Ich soap die Toe.
3: Dat Toe.
26: Prost.
3: Prost.
12: Prost. Prost. Prost. Prost.

0: Halt! Ja. Ich hab die Toe-Soapen.
1: Hast ne rechten Droppen.
0: Ja. So hab wie das immer, Don.
1: So schall das auch wieder gut.
2: Ja.
3: Aber trotzdem hast du dir doch heimlich meine Wurst gekauft.
4: Ja, so ist es. Ich wurde ab und zu mal, also es gab nicht oft, es wurde ab und zu dann mal losgeschickt zum Metzger Wurst kaufen und habe mir dann immer Kantwurst gekauft, heimlich.
3: Mhm. Eckige Salami.
4: Eckige Salami, oh, auch eine tolle Idee.
3: I love it. Ja.
4: Irgendwie Salami eckig zu machen.
3: Ja.
4: Eckige Salami und das habe ich mir dann immer so dick gekauft und habe das bei uns, wir hatten so Doppelfenster, Altbau, das
3: versteckt,
4: war recht undicht, vor allem im Winter. Da hatte ich, im Winter hatte ich das da versteckt und im Sommer.
5: Gut zur Dichtung auch. Ne?
3: Ja, klar.
4: Ja, das war perfekt. Also ich habe sie nicht aufgelegt und reingeschoben, sondern ich habe sie in der Packung unter diesen Fensterkissen gemacht. Und im Sommer habe ich mir den Parkettboden, so ein alter, löchriger Parkettboden, den habe ich aufgemacht und da habe ich drunter, unter dieser Schüttung, habe ich mir so was Kleines gebaut.
5: Eine Barrikwurst.
4: Das ist eine holzgezogene
1: Wurst. Eine Barrikwurst. Ja, oder Staubwurst.
2: Das kann Polly, was andere Zwergdackel nicht können.
6: Also erstmal, finde ich, muss man berücksichtigen, dass sie der süßeste Hund der Welt
3: ist. Das stimmt.
6: Ich habe vorhin schon zu Barbara gesagt, wenn es schief läuft, mache ich einfach guck
1: mal. Oh Mann, ja. Sie guckt so süß.
2: Ja, es ist, ich habe vorhin gesagt, ich habe mich noch nie am Arbeitsplatz verliebt. Es war heute das erste Mal, weil als ich in die Augen von Polly geguckt habe, habe ich gedacht,
6: ja,
2: mein ganzes Leben bisher war nutzlos.
6: Nutzlos. Nein, nicht nutzlos. Es war sinnvoll, weil es hat dich zu diesem Moment heute.
2: Es hat mich zu diesem Moment gebracht.
3: In der Runde weiß ich nur von Anne, dass, ja. Anne, dass du ja auch eine begeisterte Hundemutter
7: bist. Also auch
3: bist,
7: seit, ne? 2 Jahren. Also der Hund, ach, ist jetzt 2 Jahre. Die Hündin, da legt es Wert drauf. Also, wobei, ich weiß es nicht, ich habe sie Teddy genannt. Eventuell, wenn sie zur Schule geht, kann sie sich entscheiden, als was sie sich wirklich empfindet.
3: Wie süß.
7: Ja, oh, das Gott, ist die kleine ist Teddy.
2: Oh.
7: So, und die Teddy, die habe ich auch erzogen. Ich finde, es ist mir so ganz gut gelungen. Ich schreibe es aber mehr ihr zu als mir. Und am Anfang auch, ich hatte eine Hundetrainerin, die kam zu mir und hat dann mir beigebracht, ich solle ihr auf jeden Fall erstmal zeigen, wichtiger Befehl, bleib. Sie sollte in so einer Box bleiben. Und dann habe ich sie in diese Box irgendwie reingekriegt und dann sagte ich, bleib. Aber ich sagte, bleib. So mit Stimme hinten hoch. Und die Trainerin sagte, nee, ich sollte jetzt mal richtig anranzen. Das würden Frauen eben ungern machen. Aber das ginge nur so. Und ich sollte mit der Hand das wirklich auch klar bedeuten. Spannung drin und dann so, bleib, habe ich so diesen kleinen Hund angeführt.
4: Auf die Nase?
7: Nein, dass du das nur in die Richtung sagst. Und dann die Teddy so, denke, was ist jetzt mal, was ist mit ihr los? Aber dann hat sie es auch gemacht. Also das habe ich auch gemerkt. Und später mich natürlich dann gleich wichtig gemacht bei anderen HundebesitzerInnen, dass ich dann sagte, nee, so können Sie nicht mit dem Hund sprechen. Wenn die so sagen, komm eventuell. So, weil das,
8: ja, aber das erfährt man aber auch. Man sollte mit dem Hund in einer hohen Stimme sprechen. Das habe ich auch am Anfang.
7: Ja, aber wahrscheinlich nur, wenn man lieb ist und
8: ja,
7: so. Oder wenn man sagt, fein gemacht. So. Wie bekloppt man durch die Gegend rennt. Wie oft ich sage, fein, Teddy, echt toll.
8: Ja, wofür
7: Teddy.
8: Ich meinen Hund alles lobe, wenn er Pipi macht.
7: Ja, genau.
8: So.
7: Ja, das, ja,
8: ganz
7: das
8: fein
7: ist
8: gemacht. Ja, das ist so.
9: Der neueste Hundezuwachs hieß, glaube ich, Petra. Heißt,
4: nee, die, nee. Mutter hieß, nee, die Mutter hieß, das, das war so, das war die hieß Doris. Also ich habe russische Windhunde auch.
9: Okay.
4: Das ist ja für einen russischen Windhund schwierig, Doris zu sagen. Also dachte ich auch, wie kann man die wissen auch, meine Russen wissen nicht, dass der Krieg ausgebrochen ist in Russland. Ich sage das nie. Ich sage auch, als Palina Rozhinsky vor kurzem da war, sage ich, die reden gern mit den Russisch. Ich sage, bitte sag denen das nicht. Die haben keine Idee. Die glauben noch an die alte Zarenzeit, die haben wirklich keine Idee. Nee, es war so, dass wir halt Doris hieß die Mutter und dann ist es ja so in einem P, was ein P-Wurf hieß, es muss ein P-Name werden. Dann dachte die Züchterin, nennen Sie doch Petra. Ich habe gesagt, das kann ich nicht. Und so ein russischer Windhund. Da dachte ich, mach's französisch, deswegen heißt die jetzt Perrine. Aber es ist eigentlich Petra.
9: Gibt es denn No-Gos bei Namen für deine Hunde? Also
4: ich mag nichts, was man zu laut schreien kann. Ich hatte als Kind Nachbarn, die hatten immer Kinder, so, die hieß eine Elke. Da dachte ich, Elke kann man so ordinär schreien. Elke!
10: Heißt du meine Mutter?
4: Wollte ich nie. Ich wollte nie.
10: Weiß ich jetzt nicht.
4: Aber Elke, Elke. Und da dachte ich, ich mache nur Namen, die sanft sind. Deswegen heißen meine Hunde Alaya, Idaya, so heißen die dann.
9: So. Alaya, Idaya.
4: So was ich also, könnte. So, ja, Heidi, so sanftes Zeug. Emi heißen die. Und
10: du kannst
4: so.
10: Elke auch nett sagen.
4: Ja, aber Elke habe ich schon gewinnt.
10: Elke, wieso hast du nach Hause?
4: So nee, weil das die Nachbarin das gemacht hat. Elke. Ich bin auch nicht Rita und so. Also,
3: aber schreist du denn überhaupt die Hunde
4: nach? Nee, ich habe die noch nie angeschrieben. Das kennen die gar nicht. Also,
9: wie kommen die denn zurück? Also, wie

0: Wie die zurückkommen?
1: Ja.
0: Ach, wenn die denken, jetzt ist Zeit. Also ich. Nein, ich. Also ich dachte das gar nicht. Also. Nein, die kommen aus. Die kommen so aus Liebe zurück. Also ich muss Ihnen sagen, ich habe mein Leben lang Hunde und Wind und ich weiß nicht, wie viele Generationen. Ich habe überhaupt keine Idee. Da hatte der Sender sich mal ausgedacht, mit den Ritter zu schicken. Da hat er gesagt, ich habe gesagt, was soll ich denn? Das Einzige, was ich dem sagen könnte, ist, sie sind seit einiger Zeit aus meinem Bett ausgezogen, was ich immer schade finde. Als Welpen sind die da, da sind die ganz cozy und dann irgendwann mit so 5 Monaten denken die, wir gehen. Da dachte ich, das könnte ich dem Ritter sagen. Wie kriegen wir die zurück ins Bett? Aber sonst haben die nichts, was ich denen. Ich habe da überhaupt keinen Anspruch, dass ich so komm, Platz. Die laufen hübsch und so. Ich habe Gott sei Dank Plätze, wo die laufen können, sind irgendwie auch ein bisschen reduziert durch den Zaun irgendwann. Aber ansonsten sind die absolut, die kommen aus Freude. Die müssen auch nichts erholen oder die auch Agility, das will ich gar nicht können mit meinen. Da gucken die dich an, da denken die, was will der von mir, der Mann? Also wenn wir mal Leute da haben mit Hunden, die so alles können, dann gucken die mich an und denken, Gott, wie degeneriert der Mann. Wirklich, das würden meine nicht machen. Dann sind die erschüttert, wenn mal so ein Dackel kommt und der so bellt, dann sind die auch ganz schnell weg und denken, ah, so viel Hund. Also das, ich habe die gern, weil die etwas anders sind. Und wer jemals mit Windhunden gelebt hat, das ist ein anderes Leben, würde ich sagen.
2: Mein Hund ist wichtig für mich, ja, weil das Ganze an dem Rumpfriemen
3: ist ein Therapiehund
2: fast. Ist Oxytocin, also löst das Bindungshormon aus. Deswegen streichen
3: bei dir?
2: Nee, bei jedem.
3: Bei ihm?
2: Also, nee, bei jedem tatsächlich, bei den Tieren und bei Menschen. Wenn ich jetzt den Florian streichle, was ich nicht darf.
3: Ja.
2: Dann hätten wir
3: was beide, darf man ja heutzutage ja, man darf nicht
2: gar
3: mehr.
2: Mehr. Ja. Das löst das Gefühl, so ein Bindung, so ein Gefühl von ich fühle mich wohl und Bindung. Deswegen ist der Hund tatsächlich wichtig für mich, weil ich dauernd an ihm rumfummeln darf. Mein Mann findet es irgendwann außerhalb von Sexualität ein bisschen nervig, weil ich so fit. Also ich habe ja ADHS und ich mache dann immer die gleichen Berührungen. Wenn ich kurz mal nur so zum Darstellen. Ich kann eine halbe Stunde bei meinem Mann so machen, während wir.
3: Das würde mich auch nerven, muss
2: jeden,
3: ich ehrlich sagen.
2: Jeden normalen
3: das würde sogar den Florian nerven, ja, obwohl er echt gerade im Leben
2: nicht.
3: Ist.
2: Ja.
3: Wow. Also, schafft euch einen Hund an!
4: Heute ist der Tag des Haustiers.
3: Ist das so?
4: Heute ist der Tag des Haustiers. Wir haben dich,
3: ich grüße Eddie und Oscar damit ganz
4: so
3: herzlich.
4: Eddie ist dein Hund. Also, Eddie ist besser als alle anderen Hunde.
3: Anders, aber er ist wirklich besonders.
4: Er hat
3: wie mit den Menschen. Es gibt halt Menschen, die sind so, ja. Ne? Und dann gibt es halt Menschen, die sind Seelchen. Und so ist es mit dem Hund.
4: Das ist Eddie Bause. Und was hat's mit dem, also was macht ihn anders?
3: Also um ihn ganz kurz zu beschreiben mit einem Satz. Wenn es mir nicht gut geht, wenn ich zu sehr Stress habe, fängt er an zu humpeln. Und ich war mit ihm beim Arzt und ich habe, als er das erste Mal machte, und ich dachte, was hat denn der Gelenkschmerzen, Arthrose, was ist denn mit dem Hund los? Und ich musste den fast tragen, weil der so gehumpelt hat, bis ich wirklich, jetzt lacht nicht, eine Osteopathin für Hunde zu Hause hatte. 10 Minuten auf den Fußboden gelegt habe und er hat, und das war wirklich kurz nach dem Tod meines Ex-Mannes. Und es war viel schlechte Energie im Haus. Und dann sagte diese Frau zu mir, Inka, ist hier Trauer im Haus? In dem Moment habe ich so angefangen zu weinen.
4: Das ist irre.
3: Und ich hatte das aus dem Hund rausgeholt, hat mir erklärt, wie ich dem Hund erkläre, dass das nicht sein Problem ist. Und dass er sich nicht um mich kümmern muss. Wie man das eigentlich Kindern erklärt. Die Kinder sind nicht die Freunde der Eltern, wenn die Sorgen haben. Und die müssen die nicht trösten. Und ich weiß jetzt immer, wenn er so ein bisschen anfängt zu humpeln, ich glaube, heute Abend ist es wieder so weit, wenn ich nach Hause komme, weil ich da arg im Stress bin nach unserem Gespräch. Nein, also ich weiß jetzt, wie der Hund nicht humpelt. Und da merkt man, was das für eine Seele ist.
4: Aber es sollte es mal wieder einen Mann in deinem Leben geben, der hat dann wirklich eiserne Kriterien zu erfüllen. Er muss nämlich humpeln, wenn es dir schlecht ist. Das ist relativ. Also. Das ist ja.
5: Ich hab mich schon gewundert, warum du so reingeschlurft bist.
4: Ich habe mal geguckt, du hast dich mit vielen Aushilfsjobs über Wasser gehalten und einer fiel mir besonders auf, du warst auch Walhelfer.
6: Ja, auch.
4: Was macht man als Walhelfer?
6: Naja, ich bin zur Stadtverwaltung gegangen, zum Personalamtsleiter und habe gesagt, guten Tag, ich möchte gerne arbeiten. Und dann habe ich eine Arbeit gekriegt und das war im Amt für Statistik und Wahlen.
4: Ja.
6: Und das war kurz bevor eine Wahl irgendwie ausstand. Und da musste ich ein paar andere Sachen machen. Viehzählungen und sowas. Da wurde ich dann mit einem Freund, also wir, zu zweit sind wir, also da haben da angefangen.
4: Also Kühe und so. Also
6: Kühe, Schweine, Hühner und so. In die ländlichen Gebiete sind wir ausgeschickt worden mit unseren damals echt so langen Haaren, Afghanenmäntel, ständig eine Zigarette im Mund. Im Regen sind wir dann da hochgelaufen zum Bauernhof und stanken total wie so ein nasser Hund von diesen Pelzmänteln.
4: Ja, und nach dem Schweinestall habt ihr noch mehr gestunken wahrscheinlich.
6: Richtig. Und dann sollten wir da, hatten wir so Ausweise, so amtliche Ausweise. Also, muss ja vorstellen, stellen so zwei Hippies an der Tür und sagen, guten Tag, Sie müssen uns jetzt sagen, wie viele Schweine Sie haben, wie viele Kinder und sowas alles. Und dann haben die immer die Tür zu Haut ab, ihr Arschlöcher. Und dann, dann habe ich immer noch gerufen, das wird ein Nachspiel haben.
4: Wir sind im Grunde bevölkert von unendlich vielen Tieren, Tierchen, Organismen, egal wie viel Hygiene wir aufwenden.
1: Auf unserer Haut wohnen kleine, entschuldige, aber ich muss das sagen, ja, ich werde ja gefragt. Auf unserer Haut wohnen kleine Spinnentiere, Demodex folliculorum zum Beispiel heißen die. Die sitzen in den Talgdrüsen hier drin und zwar mit dem Kopf, der Hintern guckt raus. Die können wir nicht sehen, die sind so winzig, winzig klein, aber die wohnen da und leben von uns, die wohnen auf uns. Also,
2: die
1: wenn
2: sind
1: du
2: total
1: ein Baby,
2: süß,
1: ein Baby,
2: Leute.
1: Die sind total niedlich.
2: Die sind total
7: haben so kleine Ohren, wie ganz, eine Maus.
1: Aber für Spinnenphobiker ist es natürlich nichts, aber auch die haben die. Als Baby hast du die noch nicht. Du musst erst besiedelt werden davon im Laufe deines Lebens. Mit 70 ungefähr ist die Vollbesiedelung da.
8: Manche Leute bezeichnen die Genitalien als Sitz des männlichen Denkvermögens. Warum nicht? Sie sind ja auch der einzige Teil des Körpers, dem wir einen Namen geben. Da können wir dann, wenn wir Sex wollen, sagen, der fühlt sich mega einsam. Wollen wir was für ihn tun? Das ist, man hätte auch sagen können, Karl fühlt sich furchtbar einsam, wollen wir was finden? Da gibt es viele Möglichkeiten. Ich habe meinen nach einem Heiligen benannt, damit wir Namenstag feiern können.
9: Wie heißt er denn?
8: Er heißt Antonius. Das ist der Universalschutzpatron, den man fast um alles bitten kann, unter anderem um das Auffinden verlorener Gegenstände. Deswegen heißt er in Österreich der Schlampertoni. Das habe ich übernommen. Mit Schlampertoni, das hat so eine Laidback-Erotik. Toni starb am 13. Juni 1231. Der 13. Juni ist also sein Namenstag. Am 8. Juni habe ich Geburtstag. Da kann ich dann bis zum Namenstag meines Niedels am 13. eine Woche durchfeiern. Wer von Ihnen spricht auch mit seinem Toni? Bin ich wieder der Einzige. Na gut. Also früher, Toni sagte zum Beispiel, hey, siehst du die Mörderbraut da auf der Bank? Toni hat eine sehr schöne, tiefe Stimme. Ich sprach früher höher. Nein! Du bist zu dämlich, da geht was.
10: Was?
8: Na, was wohl?
10: Und wie soll ich das machen?
8: Bring sie zum Lachen.
10: Wie denn?
8: Zeig mich.
11: Das ist hier mein Outfit für 75 Jahre Grundgesetz. Ich war von unserem Bundespräsidenten eingeladen, wollte ein kleines Zeichen setzen, weil es geht ja darum, Grundgesetz, dass wir unsere Freiheit schützen. Das war mir sehr wichtig. Und das andere Outfit, das werde ich wahrscheinlich bei 15 Jahre Wilde Jungs anziehen.
12: Ach, das hattest du noch gar nicht an?
11: Ja, Teile habe ich davon, aber zusammen habe ich es noch nicht getragen. Und vor allem der Hut ist sehr, sehr schwer, der wiegt 3 Kilo.
12: Was? Und was will uns das sagen? Was hat das, was ist das alles?
11: Was will uns das sagen?
12: Das ist eine Schlange oder was?
11: Ja, das ist eine Schlange. Wo ist denn der Schwanz? Da war der Gott.
12: Ach, da, ach, da ist der Schwanz.
11: Vollkommen falsch, haben Sie das wieder zusammengesetzt.
12: Aber wieso kommt denn, ist ja nicht hinten der Schwanz,
11: ach,
12: oder wie?
11: Bei mir ist doch der Schwanz nicht hinten.
12: Ach, der ist vorne. Das Album heißt ja Hör nie auf damit. Wir haben, wir beide, muss ich ganz ehrlich sagen, wir haben es beide gesagt. Wir haben beide Sex damit assoziiert.
7: Oh, wow.
12: Hör nie auf damit. Aber ich glaube, es war
13: nicht ganz zusammen. Nicht zusammen.
12: Aber wir haben beide gesagt, hör nie auf damit. Wie ist es gemeint? Ich nehme an, es geht um was anderes.
7: Nee, hör nie auf zu tanzen, zu lachen, zu leben und hör nie auf, an dich zu glauben.
13: Können wir das ganz kurz verarbeiten?
7: Ja, ne?
13: Was passiert ist. Sie hat dich da einfach mit reingeschaut.

0: gezogen. Stimmt das?
1: Ja, das hast du auch gesagt. Aber schlussendlich soll ja jeder das finden, was er gut findet. Hör nicht auf damit, was dir gut tut. Ja. Bei den einen ist es das eine, bei den anderen das andere.
0: Versuch, die Kurve zu kriegen.
1: Ja, ich versuche, mich zu kriegen.
2: Also was, du meinst einfach das Schöne.
1: Das Schöne, das Gute.
3: Sag mal, Ricardo, ich muss Ricardo mal was fragen zum Thema Nachbarn. Ich erinnere mich, dass du bei Instagram, ich weiß gar nicht, ob du diesen Nachbarn noch hast, aber du hast häufiger mal was gepostet.
4: Ich weiß nicht, welche Nachbarn es
3: geht. Da hört man die Nachbarn sehr laut beim Sex.
4: Ja.
3: Was? Hast du die immer noch?
4: Nee, ich bin weggezogen.
3: Wegen der Nachbarn?
4: Nee, ich fand das eigentlich ganz schön. Also ich fand es eigentlich ganz schön zu hören, dass die so nachmittags Sex hatten, weil ich mir dachte, schön, wenn sich Menschen im Haus lieb haben. Das fand ich irgendwie ganz gut. Und ich wusste das zumindest, dass ich nicht alleine im Haus bin, wenn der Alarm losging.
3: Aber es ist nicht so weit gegangen, dass du...
4: mitgemacht hast?
3: Nee. Nein.
4: Also da ziehe ich auch die Grenze.
5: Und dann habe ich mich bei einer Kuschelparty angemeldet. Und da muss man zunächst sagen, das ist eine Sache, die für sehr viele Menschen sehr viel bedeutet, weil es eine Möglichkeit ist, frei von Sexualität Zärtlichkeit zu erleben. Man bleibt angezogen und sich zu berühren. Und das Spannende ist, für mich war es ein bisschen fremd, aber man lernt...
3: Kannten am Anfang, die dich?
5: Ein paar Leute, ja, doch, durchaus. Aber ich habe gesagt, dass ich da auch kuscheln möchte. Und, aber man lernt am Anfang etwas, man lernt am Anfang etwas, das ist sehr sinnvoll, nämlich das...
2: 3 Jahre Schauspielschule, nur was kuscheln.
5: Ja, glaube ich. Ja. Aber da bleibt man nicht angezogen, wie ich die Schauspieler kenne.
2: Nein,
5: ja.
2: Wir haben das ganz professionell gemacht.
5: Aber jetzt pass auf. Ja. Und dann ist es so, du lernst zunächst die Distanz. Also wie lehnst du zum Beispiel eine Hand, die dich vorsichtig berührt, wenn ich die kurz berühren darf, also wirst du berührt. So, und wie lehnst du diese Hand jetzt ab, ohne dass du mir das Gefühl gibst, ich bin ein Arschloch und um mir das Gefühl zu geben, dass ich gleich zudringlich werde. Das ist eine sehr interessante Lektion, weil das lernen wir ja nie. So. Anschließend kuschelt man.
6: Aber wie lehnt man das ab? Das würde ich jetzt gerne wissen.
5: Siehste, wunderbar, zeige ich dir gleich. So,
6: okay, ich fasse dich jetzt an, du lehnst mich ab.
5: Genau. Und ich lehne dich zum Beispiel ab, indem ich jetzt deine Hand vorsichtig zurückführe, aber dich dabei freundlich angucke, dir den Blick halte und nicht so mache, fass mich nochmal an, wenn ich jetzt so mache, dann, oh, die Bordecki, klar, die fingert wieder und so.
6: Was?
5: Das ist es eben nicht, das macht man nicht. Ne? Okay. Sondern das zu tun, ohne dabei gleich eine Emotion zu haben, das ist tatsächlich ganz interessant. Anschließend wurde dann gekuschelt und dann wurde es für mich ein bisschen fremd, weil ich einfach gemerkt habe, ich kann mit wildfremden Menschen nicht kuscheln. Und dann habe ich mich an so eine Viererkette rangelegt, die da schon gekuschelt hat. Und dann habe ich zu der Dame gesagt, die da lag.
7: Also Löffelchen.
5: Ja, so etwa Löffelchen, ja, in
6: aber
5: deiner Welt.
6: Löffelchen.
5: So, und dann habe ich also mich dran, habe ich so vorsichtig berührt, habe ich, darf ich? Und dann sagte die zu mir, probieren wir es mal. Ne? Und dann fühlte ich mich schon so geduldet. Ne? Und dann gab es so einen Stuhl, da konnte man sich verwöhnen lassen, also massieren lassen. Da habe ich schon das Wort verwöhnen, irritierte mich. Weil das kann
7: weil Sex
5: auch so schlechten
7: Sex. Du hast ja gesagt, kein Sex. Also verwöhnen schon, aber kein Sex.
5: Nur angezogen, genau. Das ist so, jetzt kommt noch der gut bestückte Jochen dazu und verwöhnt dich. Und so, das wollte ich ja auch nicht. Ne? Das will man ja nicht.
7: Du bist endlich mal ein Mensch, der sagt, dass auch für dich der Wald die schönste Landschaftsform ist. Da bin ich immer wie so ein Partypuper, weil alle sagen, das Meer und die Dolomiten. Und dann komme ich immer um die Ecke mit der Wald. Und das
3: ja, aber
7: der
3: du
7: Wald.
3: Machst auch so moosige, dunkle...
7: Ja, moosige Wälder. Schön dunkel mit viel Regen. Ja. Lieb ich.
5: Ja.
7: Lieb ich. Aber das ist natürlich total unsexy. Weil alle die Menschen immer sagen, oh, Dolomiten und Meer. Und du bist auch Wald.
8: Ich bin auch Wald, aber ich würde nicht bestätigen, dass das unsexy ist. Warum?
7: Ja, vielleicht bei dir nicht. Aus meinem Mund kommt es komplett unsexy.
8: Ja, aber ich meine, ich habe mit Jägern gesprochen, die haben da schon einiges im Wald beobachten können.
9: Ich würde auch niemals in den Baumarkt gehen und mir Vlies oder Jutesäcke holen, um meine Pflanzen abzudecken bei Frost. Jeder hat alte Bettlaken zu Hause. Alter Baumwollschlüpfi tut's auch bei Jungpflanzen. Man muss einfach mal kreativ sein.
10: Meine Unterhosen sind so klein.
9: Also
10: ich weiß nicht, ob man damit zuverlässig eine Pflanze beschützen kann vor Frost. Würdest du was spenden vielleicht?
9: Also mit dem Stringtanker, Barbara, kommst du da natürlich nicht.
10: Nee, ne, aber der Jan gibt uns eine von seinen. So, da können wir einen ordentlichen Olivenbaum über den Winter bringen.
9: Ja.
3: Jetzt weiß ich das vor großen Modenschauen, du für dich persönlich ein spezielles Ritual pflegst.
11: Die Unterhose meinst du?
3: Die Unterhose meine ich,
11: ja. Also ich weiß nicht, wo das herkam, aber das mache ich seit meiner ersten Modenschau. Ich trage niemals eine Unterhose, die ich schon mal anhatte.
3: Und auch wenn sie gewaschen
11: ist? Auch wenn sie gewaschen ist, die muss entweder einen Tag vorher oder am Tag der Show gekommen.

0: in deiner Karriere einzuschätzen wissen. Wie hast du die Unterhosenfrage heute gehandhabt?
1: Es ist ja keine Modenschau. Also die Unterhose, die ich anhabe, die
0: hast du vorher
1: schon länger.
0: Schon mal woanders getragen. Ja. Verstehe, dann wissen wir ja, wo wir stehen, Hubertus. Was machst du noch, um wirklich möglichst wenig Gewicht dabei zu haben?
2: Naja, Zahnbürste, Absäge, Etiketten aus der Kleidung drin. Aber im Prinzip ist es eigentlich ganz einfach. Also man macht das in 4 Schritten. Ne? Also erster Schritt wiegen. Also jeden Ausrüstungsgegenstand einzeln, also bis auf die Kopfschmerztablette, wird auf eine Excel-Tabelle eingetragen. So, dann an
0: das
2: der
0: kennst du ja noch aus deinem Job.
2: Genau, da war ich super top. Ne? So, dann optimiert man da lang so lang rum, bis halt 5 Kilo rauskommt. Schritt 2.
0: Das sind leichtere Kopfschmerztabletten als andere, oder?
2: Also du kannst die Verpackung weglassen.
0: Ja, ja, klar, okay.
2: So, Schritt 2, das ist der wichtigste, weglassen. Das heißt, man geht das Position für Position durch und stellt sich bei jedem Gegenstand die einzig entscheidende Frage. Gibt es ohne dieses Ding ein lebensbedrohliches Problem? Lautet die Antwort nein, bleibt das Ding zu Hause und deswegen wandere ich zum Beispiel ohne Unterhose. Es gibt kein lebensbedrohliches Problem.
3: Aber ja. Ohne Unterhose?
2: Hat eine Funktion.
3: Das ist so Wahnsinn, ey.
2: Guck mal, unsere Vorfahren, die Urmenschen hatten auch keine Unterhosen, dann haben wunderbar überlebt.
0: Also ich wollte gerade sagen, also seit der Unterhoseneinführung ist eigentlich alles immer nur noch schlechter geworden. Trägst du wirklich die alten Sachen deines Vaters ab und zu?
4: Heute nicht.
0: Aber sonst? Aber manchmal hast du seine Hosen an, oder?
4: Heute habe ich gerade geguckt, ich habe immer zwei verschiedene Socken an.
0: Ja.
4: Aber meine Freundin hat mir diese Socken geschenkt.
0: Wer ist denn, was ist denn da drauf?
4: Das sind Videos aus den 80ern. Nee, das ist ein Bild von ich und meiner Mama.
0: Oh nein, wie süß! Oh Gott,
4: die andere Socke habe ich echt nicht extra gemacht. Die andere Socke ist ich und mein Vater.
0: Och, das ist ja fantastisch.
1: Als Sie jünger waren, war bei Ihnen der Scheitel links.
0: Hubertus.
1: Und jetzt, wo Sie älter sind, ist der Scheitel rechts. Sie haben den Scheitel gewechselt.
5: Ja.
1: Oder den Friseur. Da ist ja nicht schlimm.
5: Habe ich tatsächlich öfter mal. Aber
1: ja, eben.
5: Das kann aber tatsächlich sein. Aber
1: ist das ein Zeichen an die Koalitionäre?
5: So einen blöden Wirbel.
1: Ah ja, verstehe.
0: Darüber haben Sie noch nie gesprochen.
5: Nee, aber ich glaube.
0: Das hatten wir uns vorgenommen, aus Ihnen was rauszukriegen, was Sie noch nie irgendwo gesagt haben.
5: Da muss man sowas mal aufarbeiten.
0: Ja, absolut. Und wir machen es hier heute ganz gnadenlos. Wenn wir heute in die Runde gucken, außerordentlich schönes Haar, oder? Oder was sagt unsere Haarsprache? Also Haare sind ja machen sehr viel des Erscheinungsbildes aus.
6: Ja, wir können darüber eben nonverbal kommunizieren und unserer Umgebung auch etwas über unsere Haare mitteilen. Wir können sie ja speziell frisieren, wir können sie färben, wir können sie kurz oder lang tragen. Und damit unterstreichen wir bewusst oder unbewusst einen Teil unserer persönlichen Identität, unseres Charakters oder auch einer Sache, die wir nach außen vermitteln wollen.
0: So, was man vorhat zum Beispiel am Abend. Also wenn man aufs erste Date geht, könnte ich mir vorstellen, ist ein Unterschied, ob man Pferdeschwanz macht oder...
7: Die sind alle so weit weg vom ersten
0: Date. Oder so nach vorne.
6: Absolut.
1: Aber wenn man wenig Haare hat, wie soll ich denn dann meine Persönlichkeit...
0: Ich hatte jetzt extra dich ausgespart. Jetzt müssen wir uns ja mal darüber klar machen, was sind Haare eigentlich? Also so richtig sexy ist es ja gar nicht, was so ein Haar ist, oder?
6: Also wenn man das jetzt rein medizinisch sieht, ist es totes Horn.
0: Totes Horn, Hubertus, willst du davon wirklich Nein. was auf dem Kopf haben?
1: Ich bin heilfroh. Ja. Ich bin heilfroh.
8: Niemand hat so viel Verständnis und eine derartige Menschenkenntnis, wie darauf würde ich schwören, sie, meine Friseurin. Und sie hat ausgesprochen scharfe Scheren. Damit könnte sie Schafe scheren. Wenn Schafscherer-Scheren keine Schafen wären, könnte es sein, dass sich welche von den Schafen wehren. Drum ist es wichtig, dass bevor man Schafe schert, man sich erstmal um die Schafscheren-Schärfe schert. Denn Schafscheren-Schärfe ist ein scharfes Schwert, das sich nicht nur im Haarschnittbedarf bewährt. Sie ist die Beste, die ich kenne. Sie kriegt alles bewundernswert hin. Mittlerweile nenne ich sie meine Abschnittsgefährtin. Ich bin immer voll aufgeregt, kaum betrete ich ihren Salon. Doch sie ist jedes Mal total gut aufgelegt, ich bin völlig aus der Fassung. Sie schneidet bei mir ganz schön gut ab, sodass ich immer sage, Hut ab, sie ist eine Connoisseurin, sie ist meine Friseurin und sie beseitigt mit spielerischer Leichtigkeit

0: Ne? Yes, yes, yes, okay. Yes.
1: Ohne Vorzeichen yes, auf jeden Fall.
0: I haven't played it for a long time, so.
2: Habe ich lange nicht mehr gespielt.
0: I'm looking forward to.
2: Ich freue mich aber trotzdem.
0: To shit in my pants.
3: Musik war eigentlich noch viel früher Teil meines Lebens. Ich wollte eigentlich schon mit 5, dachte ich, Mozart, das ist ein toller Mann, den würde ich gerne heiraten. Aber er war leider schon tot. Und dann habe ich, aber...
1: Wäre das für dich ein gangbarer Weg gewesen, auch mal zu sagen, ich mache eine ernsthafte CD? Also ich mache wirklich eine...
4: Nein, wirklich. Also die Froni Fitz, die Cousine von meinem Vater, hat zu mir gesagt, naja...
1: Die Froni Fitz, genau.
4: Ja, also man kann so viel Talent haben, wie man will, aber irgendwann breitet man die Butter dann doch sehr dünn aus, wenn man zu viele Sachen macht. Oh. Und dann denke ich jetzt dann auch immer drüber nach.
2: Die Butter aber sehr dünn aus.
1: Also ich sehe dich schon mit so Mackie Messer oder so. Weißt du, was Nachdenkliches von Bert Brecht? Vielleicht ein schwarz-weißes Cover oder so? Da kannst du dich noch mal von der ganz anderen Seite zeigen. Die Frisur, das hältst du schon. Und ein Weihnachtsalbum?
4: So ist eher so Paul Breitner singt Mackie Messer. nee, sehe ich nicht richtig kommen. Also ich habe jetzt daran Spaß gehabt, an der Aufgabe irgendwas zu machen, was wirklich wo du wirklich sagst, du kriegst es nachher nicht mehr auf eine ungute Art, nicht mehr aus dem Ohr raus. Und der Song muss auch irgendwie gut sein, das hat Spaß gemacht. Aber ich muss jetzt nicht eine CD aufnehmen, ich muss wie andere Leute.
1: Ich weiß, es gibt ja Leute, die einfach aus dem blauen Himmel heraus eine CD rausbringen und die Welt hat gar nicht drauf gewartet.
5: Ich hatte auch mal so eine Situation in der Dorfdisco damals. F3 hieß der Laden, weil der gehörte Günther Feldhus und das war sein dritter Laden. F3.
6: Und dann, genial.
5: Also Marketing-Genie. F3. Und dann ging ich zum DJ, weil das war um die Weihnachtszeit, wenn man nach Hause kommt und man ist in der Disco. Da lief zu meinem Entsetzen hier Rednecks Cutten I Joe, ne? Und ich dachte, ich gehe zum DJ, wünsche mir irgendwas Erträgliches, ne? Und dann sagte ich, habt ihr was von Amy Winehouse da? Sagt er, du, da musst du eine Theke fragen, hier ist nur Musik.
2: Aber gut. Bei allem Respekt vor Olaf Scholz, das hat nicht so geklappt zwischen Scholz und Macron. Oi. Glaubst du, dass es, wenn wir dich jetzt schon mal hier haben, dass es zwischen Merz und Macron besser funktioniert?
7: Also schlechter ist nicht möglich. Kann man schon mal sagen. Aber ich glaube, dass Macron sich wundert, dass es so schnell ging, weil es gibt, also Paare in der deutsch-französischen Freundschaft sind wichtig.
2: Ja.
7: Ich darf erinnern, es gab so starke Bilder, es gab Jacques Chirac und Angela Merkel, dann kam Nicolas Sarkozy und Angela Merkel, dann kam François Hollande und Angela Merkel, dann kam Emmanuel Macron. Und alle Franzosen haben gesagt, wir bemühen uns für Abwechslung und die schicken immer die gleiche. Und jetzt sagen die, okay, jetzt haben die den Rhythmus, super. Und Olaf Scholz, also Merz kennt man nicht, aber man hat gleich gesehen. Also Scholz und Merz sind auf jeden Fall zwei Stimmungskanonen. Lass uns mal gucken, wie das jetzt läuft.
8: Aber einer, den man schon als Mission Impossible bezeichnen könnte, ist halt Friedrich Merz. Und in eine Begegnung, die möchten wir Ihnen nicht vorenthalten.
9: Hallo, Herr Merz, es geht um Leitkultur. Das bedeutet doch auch zu antworten, wenn man was gefragt wird, oder, Herr Merz? Ja, er ist halt ein kleiner Pascha. Okay, ein großer.
10: Leitkultur bedeutet als allererstes zu fragen, ob man eine Antwort geben möchte.
9: Ja, aber wenn ich frage, sagt er ja nein.
8: War dir klar, wer die Frau war?
9: Nein. Ja, das ging ja alles so rasend schnell und ich habe mich wirklich, man sieht es ja, ich habe mich zu Tode erschrocken. Ich dachte, wer ist diese Frau, was will die von mir?
8: Und also es war seine Frau, muss man sagen, für die, die es erkannt haben.
9: Genau, es war seine Frau, für die es nicht wissen. Und wir haben das tatsächlich, weil es so schnell ging. Und wir

0: Wir müssten ja immer weiter drehen, haben es erst im Schnitt bemerkt. Und dachten, oh mein Gott, das ist ja Gold. Wir haben ja Gold in den Bändern. Und dann war die Freude groß, aber nicht für Charlotte Merz, aber für uns. Und ja, komischer Moment. Wie gesagt, ich hatte auch ein bisschen Angst und auch nicht klug von ihr, mir das Mikro runterzudrücken, um mir dann ins Ansteckmikro so reinzusprechen. Das war der beste Sound, den wir je hatten.
1: Da sagst jetzt du, wie ich ja im Interview erfahren, da hat Markus Söder seine Finger im Spiel.
2: Ich bin ziemlich sicher, weil Söder hasst ja Veggie-Wurst, wie wir wissen, und hat ja auch gesagt, Sie müssen sich vorstellen, was in den vergangenen Jahren passiert ist mit dem ganzen veganen Zeugs. Das ist unter alles auch Herr Meyer-Grobhardt. Sie wissen es genau. Da gehen Sie in eine Wursttheke. Da sehen Sie die normale Wurst, dann ist die andere Wurst da. Und die vegane Wurst, das ist ja im Grunde eine mittelwertige, eine minderwertige Wurst. Das ist ja keine normale Wurst. Ne? Da sehen Sie, das ist der Tarnkappenbomber der Herbstoffensive an den Wurstregalen. Da nehmen Sie so eine Wurst und da landen Sie in der Notaufnahme. Sie sind vergiftet, Sie sind tot. Krank. Und dann machen Sie Mischkonsum mit anderen veganen Produkten, Brokkoli, Dinkel. Und was passiert? Sie sind tot. Sie sind einfach tot. Ja. Der Veganismus ist der Dschihad der Ernährung. Das muss weg.
3: Jetzt nur ein Kartenkunststück an der Stelle. Und, aber es ist wichtig, dass eine Karte gewählt wird, die, bei der man nicht das Gefühl hat, die jubel ich dir unter oder
4: so. Herzdame?
3: Ich zähle einzeln Karten beiseite.
4: Ja.
3: Und du sagst irgendwann Stopp und wir nehmen dann die nächste. Und ich gucke auch nicht hin. Du kannst dir auch Zeit lassen. Wenn du die letzte haben willst, sag ich, nehme die letzte.
4: Nee, aber ich sag jetzt Stopp und dann nehmen wir die nächste.
3: Also die nicht?
4: Ja, doch, die.
3: Die
4: nehmen wir, oder?
3: Ja, aber egal.
4: Genau. Ja, die nehmen wir.
3: Das ist gut. Hm? Okay.
4: Ich habe sie nicht gesehen übrigens.
3: Schau sie dir gerne an.
4: Oh, okay.
3: Du kannst sie auch.
4: Ja, nehme ich
3: gerne. Also, ne? Jetzt natürlich die spannende Frage für alle: Sind die Karten vielleicht markiert? Das würde ich nur einmal verifizieren, dass man nicht, also dass man hier auch, du kannst sehen, die sind nicht auf der Rückseite.
4: Nee, da ist nichts dran. Vielleicht sehen? Also, ist nichts dran.
3: Ne? Weil die ist nicht markiert auf der Rückseite. Ja, weil sonst könnte ich ja einfach.
4: Ja, klar. Nee.
3: Okay, du merkst schon, also
4: ich merk schon, ja.
3: Gedanken lesen mit mir, das haut nicht hin. Wir machen was anderes. Vielleicht komme ich da gleich noch mal drauf zurück. Ich nehme einfach deine Herzart. Ja, ist tatsächlich eine schöne Karte. Ich würde die markieren. Ich würde sie markieren. Und ich werde sie auch nicht wiederfinden wollen, sondern es geht um was anderes. Ich möchte, dass du sie selbst markierst, indem du die Ecke abreißt. Bitte, tu mir den Gefallen. Danke sehr. Und ich werde diese Karte nun unsichtbar werden lassen, was viel schöner ist, als Gedanken zu lesen in Zeitlupe. Natürlich werde ich sie nicht aufessen, keine Sorge. Sondern
5: ich glaube, Zahnlücken helfen.
3: Ja.
5: Im Vorteil.
3: Wir machen ein abendfüllendes Programm zusammen. Ja? Die verschwindende Karte in Zeitlupe. Die kommt hier rein, man kann sie fühlen. Dann natürlich Schambala Wambala, Piff Paff Puff. Und die Karte verschwindet. Sie lässt sich. Nein, ruhig bleiben, ruhig bleiben. Sie fliegt durch die Luft und landet am unmöglichsten Ort in deiner linken vorderen Tasche. Du wirst es wahrscheinlich fühlen.
6: Hier?
3: Ja.
6: Bullshit.
3: Fühl mal da.
5: Nee.
3: Nee? Wäre aber geil gewesen. Muss man sagen. Nein, pass auf. Deine Hosentasche ist auch nicht der unmöglichste Ort. Sondern wir werden rausfinden. Pass auf, ich werde. Per Gedanken werden wir mal was herausfinden. Ich brauche dafür ein Medium. Das ist schon mediale Strahlung. Okay, pass auf. Wir machen Folgendes. Stell dir vor, du bist 12 Jahre alt. Okay. Du musst einkaufen. Kriegst einen Einkaufszettel mit, gehst einkaufen, weiß ich nicht, für die Familie oder sowas. Ach so, und du wirst übrigens gleich die Gedanken empfangen. Ich habe ein Gedankenempfang. Vielleicht hältst du das hier oben fest. Mhm. Gerne kräftig, super. Und du denkst. Du gehst los. Schambala Wambala. Und sollst etwas von der frischen Theke mitbringen. Also sagen wir, es können Gemüse, es kann Obst, es kann Backwaren sein. Irgendwie sowas. Okay. Ich möchte, dass du an ein Nahrungsmittel denkst, jetzt.
0: Okay.
3: Hast du eins in deinen Gedanken?
0: Ich habe eins in meinem
3: Gedanken. Super. Übermittel bitte den Gedanken an Jürgen. Ganz langsam. Halt deine andere Hand drunter, halt deine andere Hand unter das Tuch und senk ganz langsam das Tuch. Ganz langsam. Weiter.
5: Das ist ein super Lehrer.
3: Kommt schon was an?
5: Nein, jetzt noch nicht ganz, ne?
3: Aber kann, nein.
5: Ich fühle aber schon, jetzt.
3: Okay, sehr gut. Zum ersten Mal. An welches Nahrungsmittel denkst du nur?
5: Karotte.
3: Wir schauen mal ganz
5: vorsichtig. Könnte auch was ganz anderes sein.
3: Tatsächlich ist das auch eine Karotte. Und ich könnte sie sogar verwandeln in eine Banane.
5: Ah. Ja.
6: ist gut. Das ist gut.
3: Gut, wie gesagt, ich bin sehr erleichtert, dass das eine Banane war. Ich hab's ja, so stehe ich zur Mentalmagie. Das gibt es nicht. Ja, ja, natürlich kann ich nicht deine Gedanken erraten, aber ich kann Kartentricks machen. Das heißt, deine Karte ist noch unsichtbar in der Luft. Ja? Und sie fliegt an den unmöglichsten Ort. Nicht in deine Tasche, sondern in die Banane. Und es wäre so schön gewesen, natürlich, wenn du Banane gesagt hast. Du hast Banane gedacht, aber du hast Karotte gesagt.
6: Ich, ich habe es in dem Moment einfach verwechselt.
7: Er ist ein bisschen so ein Verweigerer.
4: Einer, der immer gerne in der ersten Sitzen bleibt.
6: Ich dachte, es ist eine Karotte.
7: Sitzenbleiber ist das.
3: Aber wenn in der Banane die Karte angekommen ist, es wäre trotzdem ein kleines Wunder. Nimm gerne die Banane und öffne zum ersten Mal im Leben der Banane die Banane.
5: Das ich darf die Banane so öffnen jetzt.
3: Ja, so. Bisschen, genau. Ja, und nimm gerne die Karte raus. Und wir erinnern uns, du hast die Herz 8.
5: Nein.
6: Nein. Was siehst du?
3: Nein!
4: Da ist!
3: Ja, ich würde sagen, scheiß auf Kartentricks an der Stelle. Wenn die Karte nicht in der Banane ist, dann müsste sie ja in der Karotte sein. Lieber Jürgen, ich möchte diese Karotte nicht anfassen. Schau dir gerne die Karotte an. Die hat keine Öffnung oder sowas.
5: Soll ich sie einfach mal öffnen?
3: Mach einfach mal. So, so. Und da drin befindet
6: sich... Das ist doch nicht dein Ernst.
4: Und da drin
3: entrolle sie, falte sie auf. Schneller habe ich es nicht hinbekommen.
4: Was?
3: Du hast frei eine Karte. Tatsächlich, es ist die Herz 8 und du hast die Ecke abgerissen. Es ist nicht irgendeine Bubble, sondern
4: es ist... Das gibt es nicht. Das gibt es nicht.
3: Halleluja.
4: Ja!

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1: Guten Abend. Schauen wir auf den Wahl- und sein GPS-Protokoll. Lange wurde spekuliert. Heute gab es nun Zahlen und Daten, die zeigen, wie lange der vor Pöhl gestrandete Buckelwal noch am Leben war, als er ja, nachdem er aus der Bartsch freigelassen wurde. Umweltminister Backhaus hat heute die Ortungsdaten des Peilsenders vorgestellt.
2: Schon wieder in die falsche Richtung. Nun ist klar, welche Route der Wal nach seiner Freilassung genommen hat. Er ist auf direktem Weg nach Süden und damit wieder in die Ostsee geschwommen. Rund 215 Kilometer hat er zurückgelegt und ist dann am 6. oder 7. Mai verendet. Wenige Tage später wurde der tote Wal vor der dänischen Insel Anholt angespült. Woran der Wal gestorben ist, ist auch nach der Obduktion nicht klar. Die Rettungsaktion bewertet Backhaus trotz des Todes des Tieres als Erfolg.
3: Im Nachhinein weiß man es immer besser. Eins ist klar, das war ein Versuch. Wir wussten von Anfang an, das ist ein hohes Risiko. Entweder er schafft es und wir kriegen ein System, was es in Deutschland noch nie gegeben hat in der Form. Wir kriegen ihn lebend hier raus. Das ist immer wichtig, nochmal deutlich zu machen, wir haben es mit einem lebenden Tier zu tun gehabt. Wir kriegen ihn lebend raus und wir kriegen ihn dann ausgewildert, wenn man so will. Und das war erfolgreich.
2: Doch die Rettungsaktion der privaten Initiative schien teilweise unorganisiert abzulaufen. Zweimal stand sie laut Backhaus sogar kurz vor dem Abbruch. Auch Zusagen wie die Dokumentation der Freilassung des Tieres wurden nicht eingehalten, so der Minister. In Zukunft soll so etwas strukturierter ablaufen.
3: Die Bund-Länder-Arbeitsgruppe ist jetzt installiert. Die hat den Auftrag, bis November uns einen Plan vorzulegen, wie wir mit solchen Situationen umgehen. Wir brauchen eine Organisation. Wir müssen die Wissenschaft und am Ende natürlich auch eine Institution zwischen den Ländern, das sind die Küstenländer, die sich damit auseinandersetzen. Wir müssen damit rechnen, dass sowas häufiger passiert durch den Klimawandel.
2: Um auf solche Strandungen von Großwalen in Deutschland besser vorbereitet zu sein, sind alle 5 Küstenbundesländer in der Arbeitsgemeinschaft dabei. Und auch das Deutsche Meeresmuseum Stralsund hat die Mitarbeit angeboten.
1: Und mit dem Direktor vom Deutschen Meeresmuseum in Stralsund, mit Burkhard Baschek, bin ich jetzt verbunden. Guten Abend.
4: Guten Abend, Frau Rauner.
1: Wie ordnen Sie die Daten, die heute da vorgestellt wurden, ein?
4: Ja, es ist erstmal ein Teil der Daten, das sind nämlich diejenigen, die übertragen worden sind vom Checker an das sogenannte ARCUS-System auf die Webseite von der Firma, die das Ganze bereitgestellt hat. Das sind insgesamt 66 Datensätze gewesen, wo vor allem Informationen

0: zu den Satelliten drin war, aus denen die Position berechnet worden ist. Es gab darüber hinaus dann 8 Datensätze, wo dann wahrscheinlich Tauchgänge stattgefunden haben. Und man muss aber auch dazu sagen, dass auf dem Tracker selber noch mehr Daten gespeichert wurden, die dann von der Initiative irgendwann ausgelesen werden sollen und hoffentlich noch weitere Erkenntnisse zu den einzelnen Tauchgängen geben könnten.
1: Wenn Sie jetzt, Herr Baschek, zurückblicken auf das, was alles passiert ist, was würden Sie im Rückblick anders machen?
0: Ja, wenn man auf alles zurückblickt, das ist eine ganz, ganz lange Geschichte. Ich glaube, da braucht es eine große Bewertung, weil es ja verschiedene Phasen auch der Bergungsversuche auch gegeben hat. Das lässt sich jetzt schwer in wenigen Sätzen auch zusammenfassen. Ich glaube, dass wir insgesamt als Gesellschaft, glaube ich, Schwierigkeiten hatten, mit der Situation umzugehen und dem Tier beim Sterben zuzusehen, wo eigentlich von vornherein klar war, dass es wenig Chancen haben würde. Und da sind natürlich bei vielen die Emotionen auch sehr im Vordergrund gewesen. Es gab viele Hass- und Hetznachrichten dann insgesamt auch dabei. Und ich glaube, wir sollten ein bisschen mehr den konstruktiven Umgang in die Zukunft in den Vordergrund stellen und auch anerkennen, dass es wirklich viel Einsatz auch bedarf hat, um dem Tier irgendwie zu helfen und am Ende die Natur eben mit den Problemen, die der Wal hatte, dann auch ja, obhand gewonnen hat und dem Wal letztendlich auch nicht zu helfen war. Und ich glaube, das sind große Diskussionen, die man führen könnte, weil es ja auch um die Rolle der Wissenschaft für uns zum Beispiel geht. Und da würden wir uns auch sehr freuen, wenn es dann irgendwann da eine gute Nachbetrachtung geben würde irgendwann.
1: Dankeschön, Burkhard Baschek, der Direktor vom Deutschen Meeresmuseum in Stralsund, für Ihre Einschätzung, Ihre Worte. Vielen Dank für das Gespräch.
0: Ja, danke schön.
1: Und wir schauen zum Landgericht in Rostock. Da wird weiterhin nach Antworten gesucht, rund um den Tod des 8-jährigen Fabian. Lilly Michaelsen mit den Nachrichten.
2: Ja, im Prozess um den getöteten Fabian aus Güstrow hat heute am 11. Verhandlungstag ein Zeuge ausgesagt, der die Angeklagte schwer belastet. Vor dem Landgericht Rostock sagte er aus, die Frau habe ihn bereits einen Tag vor dem Fund der Leiche gezielt zu dem Ort geführt, an dem der tote Fabian später entdeckt wurde. Der Zeuge und die Angeklagte standen zum damaligen Zeitpunkt seit rund einem Monat in intensivem Kontakt. Dennis Mollenhauer, unser Reporter aus dem Ostseestudio, ist im Gerichtssaal dabei gewesen.
3: Während die Suche nach Fabian lief, soll die Angeklagte dem Zeugen vorgeschlagen haben, gemeinsam nach Fabian zu suchen. Dabei hat sie sehr direkt die Gegend ins Spiel gebracht, wo Fabian letztendlich gefunden wurde. Beide sind abends losgefahren. Weil der Zeuge ein Jäger ist, hatten sie auch eine Wärmebildkamera mit dabei. Mit der haben sie die Gegend abgesucht. Die Angeklagte soll sehr darauf bestanden haben, noch einmal auf dem Feld gelegenen Tümpel hinunterzugehen. Sie wirkte dabei sehr zielstrebig, so sagte es der Zeuge heute. Vor Ort habe er nicht direkt etwas gesehen, aber etwas wahrgenommen und die Angeklagte habe daraufhin geschrien, das ist er, womit sie Fabian gemeint hat. Sie hat danach noch gesagt, man solle jetzt die Polizei rufen. Der Zeuge heute hat aber gesagt, er hat erstmal davon abgeraten, weil er in der Sekunde einfach überfordert war.
2: 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Mecklenburg-Vorpommern will gemeinsam mit Hamburg und Niedersachsen eine sogenannte Femizide im Strafrecht klarer erfassen. Die drei Länder haben dazu eine Initiative im Bundesrat eingebracht. Nach Angaben der Länder gäbe es bisher eine uneinheitliche Bewertung durch die Justiz. Vergleichbare Fälle würden teils als Mord, teils als Totschlag eingestuft. Über den Antrag wird nun in den Ausschüssen beraten. In Hagenow ist ein 35-jähriger Mann in der Nacht angegriffen und leicht verletzt worden. Laut Polizei war er über die sozialen Medien in eine Falle gelockt worden. Statt eines Treffens mit einer 18-jährigen Frau warteten 4 Jugendliche auf den Mann, schlugen auf ihn ein und forderten Geld. Die Tatverdächtigen konnten kurz darauf gestellt werden. Gegen sie wird jetzt ermittelt.
1: Stefan Sternberg, der Landrat vom Kreis Ludwigslust-Parchim, hat offenbar seine dienstlichen Kontakte für private Schnäppchen genutzt. Laut NDR-Recherchen ist Folgendes passiert. Zunächst hatte Sternberg im Amt Designlampen einbauen lassen und kurz darauf hat er über denselben Händler Lampen für sein Privathaus ordern lassen und da Rabatte in der Höhe von mehreren 100 € eingesackt. Hier die Einzelheiten.
4: Lampen der Marke Occhio. Das Unternehmen wirbt auf seiner offiziellen Website mit der Designqualität der Oculampen, beschreibt die Produkte als Kultur des Lichts, Lampen für mehr Lebensqualität und Wohlbefinden, so Occhio. Solche Lampen sind in vielen Räumen des Landratsamtes verbaut, gekauft unter anderem bei einem

0: Hamburger Occhio-Lieferanten. 2020 beauftragte Stefan Sternberg einen Mitarbeiter bei dem Hamburger Unternehmen, eine Lampe zu kaufen für Sternbergs privates Wohnzimmer. Es ging um die Occhio Cento Sospeso. Der Mitarbeiter schrieb: Können Sie auch hier nochmal nach dem Preis schauen, nur die Hängeleuchte? Danke. Antwort des Occhio-Lieferanten: Gerne. Anbei finden Sie ein neues Angebot. Die Leuchte ist leider etwas im Preis gestiegen. Ich habe Ihnen noch ein bisschen mehr Rabatt eingeräumt als in 2019. Das Angebot des Lieferanten betrug 1.258,60 Euro. Der Originalpreis lag 2020 nach NDR-Recherchen bei knapp 1.800 Euro, macht über 500 Euro Rabatt für den Privatmann Sternberg. Der nimmt an und schreibt von seiner Dienstmailadresse aus: Vielen Dank für Ihr Angebot, das ich hiermit gerne bestätigen möchte. Für eine Lieferung vor Weihnachten wäre ich Ihnen sehr dankbar. Mit freundlichen Grüßen, Stefan. Sternberg.
1: Natürlich kann auch ein Landrat als Privatperson beim Möbelhaus für sich selber einen Rabatt raushandeln. Das wird aber dann zum Problem, wenn er irgendwie in seiner amtlichen Eigenschaft auftritt, und so scheint mir das hier gewesen zu sein. Und dann stellt das Einräumen eines solchen Rabattes gegenüber einem Landrat, der ja ein Beamter ist, wahrscheinlich eine Vorteilsannahme dar. Das ist eine Straftat. Und zudem ist das auch beamtenrechtlich verboten, dass sie sich irgendwelche Vorteile im Zusammenhang mit dem Dienst gewähren lassen.
0: Der Rabattkauf der Occhio-Lampe für das Privathaus des Landrates.
1: Es wäre ein Fall für die Staatsanwaltschaft gewesen, aufgrund Zeitablaufs davon auszugehen, dass das jedenfalls strafrechtlich Ende des Jahres 2025 verjährt ist, dass man es also nicht mehr verfolgen kann. Möglicherweise könnte das Ganze aber noch disziplinarrechtliche, also dienstrechtliche Konsequenzen haben.
0: Der Landrat selbst mag sich hierzu nicht in einem NDR-Interview äußern. Er lässt schriftlich mitteilen: Die Zuständigkeit der Kreisverwaltung betreffend haben Sie alle uns zur Verfügung stehenden Informationen erhalten. Für ein Interview steht der Landrat nicht zur Verfügung. Zu Fragen, die sich auf die Privatperson Stefan Sternberg beziehen, haben wir keine Informationen erhalten. Keine Antwort vom Landrat Stefan Sternberg also auf Nachfragen des NDR zum Rabattkauf einer Lampe der Marke Occhio. Und so bleibt, um mit Occhio zu sprechen, nur der Mythos des Lichts.
2: Im September wählt Mecklenburg-Vorpommern und wir wollen von Ihnen wissen, was brennt Ihnen auf der Seele. Mittendrin ist unser Reporter Marek Walde. Er fragt nach, hört hin bei 100 Menschen hier aus dem Land und er hat vor allem Argumente und Fakten dabei, damit die Diskussionen eine Grundlage haben. Diesmal ging es um den Tourismus.
3: Binz auf Rügen. Auch dieses Jahr wieder ein Hotspot für Touristen. Doch ist der Andrang gut für die Insel oder schadet er ihr? Wir sind da und fragen nach.
4: Ich bringe Ihnen jetzt eine These mit. Der Tourismus schnürt uns die Luft ab. Und das Spiel funktioniert folgendermaßen. Wir haben eben die rote Seite und wir haben die blaue Seite. Blau, Sie stimmen zu. Rot, Sie stimmen gar nicht zu. Warum haben Sie sich hierhin positioniert?
5: Besonders im Sommer, wenn hier besonders viel los ist, dann gibt es hier besonders viele Veranstaltungen. Das kommt natürlich durch den Tourismus. Und deswegen finde ich es total toll, dass ich hier wohnen darf und weitere Kinder aufwachsen lassen darf.
6: Ich bin auch sehr stark für den Tourismus, weil ich Schauspieler bei den Stöttebeker Festspielen bin. Und da ist jeder Gast ein potenzieller Zuschauer.
4: Stehen Sie auf der 2 oder auf der 3?
7: Auf der 2.
4: Warum?
7: Ich bin einheimisch hier. Es ist dermaßen überlaufen, dass die Einheimischen dementsprechend nicht mehr in Ruhe an den Strand gehen können, wenn sie mal frei haben sollten.
8: Es hat tatsächlich beides in meinen Augen. Also ich bin gespannt auf Ihre Argumente.
4: Unser erstes Argument. Ja, der Tourismus, der schnürt uns hier schon auch auf der Insel die Luft ab. Es kommen so viele Touristinnen und Touristen, die brauchen alle Betten. Und für Einheimische wird es schlicht unbezahlbar, hier auf der Insel zu wohnen. Das überzeugt mich nicht. Oder das überzeugt mich. Gerne jetzt einmal positionieren.
9: Das ist dann Aufgabe der Kommunalpolitik, dafür zu sorgen, dass eben Leute nicht vertrieben werden.
5: Also ich denke, das Hauptproblem sind nicht die teuren Mieten, sondern das Hauptproblem ist die Saisonalität. Und dementsprechend ist das dann halt schwierig, hier zu wohnen, wenn man im Winter nichts machen kann.
4: Ich gehe mal komplett rüber. Sie haben sich ja ganz anders positioniert als Ihre Freundin.
6: Ja. Wundert mich auch, ehrlich gesagt. Aber ich sehe, dass in meiner Generation sich kaum jemand irgendwie Eigentum hier leisten kann, weil das einfach viel zu teuer ist und auch viel zu wenig Platz, um irgendwie was zu bauen.
10: Es bringt mehr Gewinn, Wohnungen touristisch zu vermarkten, als an Leute, die

0: da wohnen wollen.
1: Es geht ums Geld. Solange es ums Geld geht, wird das so sein.
2: Kommen wir zum nächsten Argument. Der Tourismus, der schnürt uns hier doch nicht die Luft ab. Ohne Tourismus, da stirbt hier in der Region ein ganz, ganz wichtiger Wirtschaftszweig, der ja ganz viele Menschen ernährt. So, also ich sehe ein relativ eindeutiges Bild. Sie sehen es aber anders.
1: Ich finde Argumente, die sich auf Arbeit, wir brauchen Arbeit für die Menschen beziehen und damit alles begründen, dann könnten ja hier auch Atomkraftwerke gebaut werden oder man schiebt die Prostitution an oder sowas. Also das schafft ja auch Arbeitsplätze.
2: Also Atomkraftwerk oder Puff? Wäre das was, frage ich mal?
3: Dann liebe Tourismus.
4: Also wir haben beide das Glück, relativ gut zu verdienen durch den Tourismus. Und ich weiß auch, dass Saisonarbeitskräfte, für die lohnt sich das dann ja auch.
2: Aber werden die so bezahlt, dass man eine Familie davon ernähren kann?
5: Ja, auf jeden Fall. Wenn man in Deutschland Mindestlohn 40 Stunden arbeiten geht, dann kann man davon eine Familie ernähren, ja.
6: Ja, also ich kann die Argumente von der Gegenseite schon auch ein bisschen nachvollziehen, dass es vielleicht nicht alle Saisonjobs super gut bezahlt sind, aber ich denke, wenn es die Jobs nicht gäbe, dann wäre es ja auch nicht gut für die Region.
7: Wenn es den Tourismus nicht gäbe, dann würden sich die Menschen den wirklich herwünschen.
2: Kommen wir noch mal zur Grundfrage zurück. Gerne noch einmal positionieren. Sie standen auf der 2, jetzt stehen Sie auf der 1.
1: Ja, es gibt ein paar schöne Argumente auch für den Tourismus.
2: Welches hat Sie am meisten überzeugt?
1: Die Möglichkeit, positive Dinge zu bewirken, darüber, dass Geld kommt.
2: Sie haben sich auch bewegt von wo nach wo?
3: Von weiter blau nach weiter rot. Das Argument, wenn es den Tourismus hier nicht gäbe, dann würden sich den viele Leute herbeiwünschen. Hat was.
2: Und Sie arbeiten quasi an der nächsten Generation der Touristiker?
4: Richtig. Schauspieler und Hotelwirt.
8: Die Saison auf Binz hat gerade erst begonnen. Die Debatte darüber, was sie mit dem Ort macht, wird wohl noch über die Saison hinausgehen.
9: Anne Frank hat uns mit ihrem Tagebuch Erinnerungen hinterlassen, die Zeit überdauert haben. 15 Jahre war sie, als sie kurz vor Kriegsende im März 1945 im Konzentrationslager Bergen-Belsen gestorben ist. Heute ist ihr Geburtstag und es wird erinnert an die Verfolgung und Ermordung der Juden im Nationalsozialismus. An der Europaschule Rövershagen mit einem ganz besonderen Projekt.
10: Liebe Familie Wagner, wir denken oft an euch und fragen uns, wie es euch geht. Seit dem Kriegsende haben wir nichts mehr von euch gehört und wir machen uns große Sorgen.
11: Rosalie, Nele und Lydia haben Postkarten geschrieben an Juden aus Anklam, die ermordet wurden.
12: Liebe Rosalia, liebe Ella, ich weiß nicht, ob diese Zahlen euch erreichen, aber ich denke an euch und an den Tag, als ihr Anklam verlassen musstet. Viele von uns vergessen euch nicht. In Gedanken bei euch, Lydia, Emma Hübschmann und Leonie Koschnick.
11: Die Mädchen gehen in die 9. Klasse der Europaschule Rövershagen und sind Teil der AG Kriegsgräber, einer Geschichtswerkstatt, die für ihre Projekte vielfach ausgezeichnet wurde. Podcasts, Zeitzeugengespräche, Postkarten und ein Eisenbahnwaggon.
10: Der Waggon, da wurden höchstwahrscheinlich auch Juden oder Opfer des Holocaust deportiert und der dient einfach zur Erinnerungskultur und als Mahnmal.
11: Die Züge der Reichsbahn machten den systematischen Massenmord erst möglich. Seit 2009 mahnt der Waggon auf dem Schulgelände gegen das Vergessen. Im Innern zeigen die Schüler das Schicksal des Holocaust-Überlebenden Johanan Ronzinger. Geschichte, die erzählt werden muss.
13: Ja, na klar, also es ist wichtig, was wir hier machen, weil wir aufklären und vielleicht anderen Menschen zeigen, was passiert ist und dass wir es nicht wieder wiederholen dürfen.
11: Erinnerungsarbeit in herausfordernden Zeiten. Umso wichtiger, da es immer weniger Zeitzeugen gibt.
14: Ich bin frohen Mutes eigentlich, dass wir die jungen Leute, also die Mehrheit der jungen Leute wappnen können, dass sie durch das Wissen, durch die Empathie, durch gesellschaftlichen Weitblick, dass sie dem entgegentreten können, dass sie geschult werden, für Menschlichkeit einzutreten, für Toleranz, für ein Miteinander, dass das ihre Werte sind. Und da bin ich eigentlich guten Mutes.
11: Und so arbeiten sie an der Europaschule weiter gegen das Vergessen an. Nun mit einer Ausstellung auf den Spuren von 8 jüdischen Familien aus Anklam.
10: Wir haben letzten Sommer auch den Deportationsort besucht in Lublin. Und das war sehr emotional und auch sehr berührend, dass wir dann auf die Idee kamen, dass wir Postkarten schreiben.
11: 8 Postkarten an 8 jüdische Familien ins Anklam Ende der 30er Jahre. Alle wurden ermordet. Die Postkarten der Schüler kamen zurück und dienen nun als mahnende Ausstellungsstücke.
10: Ich glaube, auch für andere SchülerInnen könnte das helfen, dass dann die Geschichte nahbarer ist. Ich hoffe, dass vielleicht die dann auch erkennen, dass Demokratie super wichtig ist und keine Gegebenheit für immer ist, sondern dass man die schützen muss.
11: Schützen durch Erinnern.

0: Ende September ist die Ausstellung dann auch in Anklam zu sehen.
1: Das Schaf und vor allem seine Wolle war früher schon eine Goldgrube. Heutzutage ist so dieser jährliche Haarschnitt für die Züchter eher ein Draufzahlgeschäft. Ja, die Wolle muss runter vom Schaf, aber keiner möchte so recht dafür bezahlen. Und hier kommen ein paar findige Entwickler aus dem Raum Rostock ins Spiel.
2: Seit gut 35 Jahren gehören sie hier ganz im Süden vom Landkreis Rostock einfach dazu. Die mehr als 500 Schafe von Rico Nöller aus Lohmen. Seine Herden helfen, die Landschaft frei zu halten, liefern Fleisch und Wolle. Doch die ist für den Schäfer mittlerweile zu einem echten Minusgeschäft geworden. Schafwolle aus Deutschland ist bei der Textilindustrie nicht mehr gefragt.
3: Im Normalfall wäre es so, sie wird abgeholt, wird aber nicht bezahlt. So läuft das heute. Du scherst deine Tiere, gibst die Wolle hin, bezahlst den Schafscherer und hast null Gewinn.
2: Für den Schäfer auch eine Frage der Wertschätzung.
3: Fühlen tut man sich da nicht gut. Nachwachsender Rohstoff, der irgendwo nicht vernünftig genutzt wird.
2: Genau darum geht's im 40 Kilometer entfernten Hohenlukow bei Rostock. Hier im Innovations- und Bildungszentrum setzt man seit Jahresbeginn auf die Inhaltsstoffe der Wolle. Stickstoff-, Kalium- und Schwefelverbindungen sind die ideale Grundlage für einen Langzeitdünger, der über Monate wirkt und obendrein im Biolandbau einsetzbar ist. Bei der Herstellung muss die Schafwolle zweimal durch eine Pelletpresse. Die Wärmeentwicklung dabei ist einkalkuliert.
4: Wir schaffen es nicht, beim ersten Mal auf die geforderten 80 Grad zu kommen, um die Keime zu beseitigen.
5: Beim zweiten Mal schon, weil die ja dann schon warm sind, die Pellets.
2: Eine Vorgabe des Veterinäramts. Mögliche Krankheitserreger sollen so abgetötet werden, die beispielsweise die Maul- und Klauenseuche auslösen. Denn der Dünger gilt weiterhin als tierisches Nebenprodukt mit allen Konsequenzen. Für die Entwickler nur eine Hürde von vielen.
6: Es gab verschiedene Herausforderungen, technische Herausforderungen, in denen wir gesagt haben, was müssen wir denn von der Technik bereitstellen, welche Maschine brauchen wir, wie müssen wir das Material bereitstellen, also vorzerkleinern, nicht vorzerkleinern, welche Pelletgröße funktioniert und brauchen wir Zuschlagstoffe oder brauchen wir nicht Zuschlagstoffe.
2: Zusätze wie Kaffeesatz oder Pferdemist wurden getestet, sind aber nicht zwingend notwendig. Das enthaltene Wollfett sorgt dafür, dass die kleinen Härchen verkleben und die Pellets nicht gleich wieder zerbröseln. Schon jetzt in der Pilotphase gibt es den Schafwolldünger zu kaufen online und in einem Baumarkt in Güstrow.
6: Ein hervorragendes Gefühl, weil man hat einmal was Regionales mitgeschafft und man hat auch eine praktische Anwendung. Und man weiß, es ist hervorragend dahingehend, dass der Schäfer, der bisher für die Wolle wenig bekommt oder so gut wie gar nichts, einfach einen höheren Ertrag mitbekommt.
2: Auch für den Schäfer aus Lohmen haben die Schafwollpellets Zukunftspotenzial.
7: Zurzeit ist es eben so, du kannst den Schafscherer noch nicht bezahlen. Also auch jetzt, wenn wir die Pellets machen lassen, ne? Das Geld reicht nicht. Schafscherer ist teurer, aber ist ja schon mal ein bisschen was. Und mal sehen, wo es noch hingeht. Natürlich wird die angenommen, können die uns vielleicht noch ein bisschen mehr bezahlen. Müssen wir gucken. Du siehst jetzt die Flasche auch leer.
2: Sobald Absatz und Nachfrage stimmen, könnten weitere Schäfer in das Projekt einsteigen. Dann möglicherweise in Form einer Genossenschaft.
1: Wir vom NDR sind auch morgen beim Tag des offenen Hofes mit dabei. 12 landwirtschaftliche Betriebe aus Mecklenburg-Vorpommern machen mit. Welcher Hof, das sehen Sie auf ndr.de/mv. Es gibt noch einmal Nachrichten mit Lilly Michaelsen. Und da geht es ans Gericht zu einem Drogenhandelprozess in Stralsund. Und der Angeklagte hat jetzt gestanden, Lilly.
8: Ja, der 36-Jährige erklärte, dass er im Jahr 2022 Drogen zunächst für den Eigenbedarf gekauft hat. Später hat er immer größere Mengen bezogen und verkauft. Damit verdiente er fast 700.000 Euro. Gericht, Verteidigung und Staatsanwaltschaft einigten sich zuvor auf einen Strafrahmen von bis zu 3 Jahren und 10 Monaten. Auch weil der Angeklagte Hintermännerpreis gab. Das Wismarer Hafenfest ist eröffnet. Bis Sonntagabend läuft es, das größte maritime Volksfest des Landes. Zum Auftakt wurden traditionell Bierfässer durch die Wismarer Altstadt bis zum Hafen transportiert. Mit diesem Fassanstich wurde das maritime Volksfest dann offiziell eröffnet. Das ganze Wochenende können Besucherinnen und Besucher hier ähnlich wie bei der Hansa Sail Traditionsschiffe hautnah erleben. Mit dabei sind unter anderem das Feuerschiff Elbe 1, der Segelschoner Atalanta sowie die Brigg Roald Amundsen und der Dreimast-Top-Segelschoner Albatros. Teilweise können die Gäste auf den Schiffen auch mitfahren. Außerdem sind im Hafenbecken noch bis Sonntag weitere Bootsrennen geplant. Springreiter André Thieme aus Plau am See hat mit der deutschen Meisterschaft beim Nationenpreis in Frankreich Rang 2 belegt. Mit seiner Stute Chakaria lieferte der Mecklenburger zwei fehlerfreie Runden ab und darf auf eine Nominierung hoffen für die WM im August in Aachen.
1: Bühne frei für die Schauspieltalente von morgen, hieß es jetzt an der Hochschule für Musik und Theater beim Schauspielschultreffen. Und vielleicht war ja auch dort das eine oder andere nächste große Gesicht der Kinoleinwand mit dabei.
9: Ich habe nicht viel getrunken. Streck die Zehen, konzentrier dich. Oh, besser als Pelling.
10: Eine Woche lang. 230 Schauspielstudierende aus ganz Deutschland, Österreich und der Schweiz. Ein Treffen und ein Wettbewerb. Die beste Inszenierung gewinnt. Unter ihnen Annalena Hochgruber mit ihrem Ensemble aus Wien. Die 23-Jährige hat schon in Serien und Kinofilmen mitgespielt.
11: Seit wir angefangen haben zu studieren, reden alle immer von diesem Schauspielschultreffen. Und wie viele coole Sachen man hier sehen kann an Produktionen von anderen Schulen. Und dass man sich einfach mal trifft. Und das freut mich sehr und ich bin gespannt, was da kommt.
10: Der Wettbewerb findet jedes Jahr an einem anderen Ort statt, gibt Aufschluss über die Schauspielstars von morgen.
12: Da sieht man dann schon thematisch bestimmte Schwerpunkte, die den jungen Menschen wichtig sind und die dann, glaube ich, auch ausstrahlen in den späteren Kultur- und Theaterbereich.
11: Ich freue mich einfach, wenn wir es schaffen, diese Geschichte rüberzubringen und das in einer Art zu erzählen, alle gemeinsam, wo die Leute vielleicht davon berührt sind und was mitnehmen können.
10: Jeden Tag spielen drei Ensembles im großen Haus des Volkstheaters vor den Augen der Schauspielkollegen. In diesem Theaterstück geht es um die Überlebende einer Vergewaltigung.
13: Fleischige Höhlen wie aus Kettenmacht.
14: Spür einen Schmerz im ganzen Körper.
10: Es geht um ihren Arbeitsalltag, wenn der Chef als Täter die ganze Zeit in ihrer Nähe sein kann.
15: Ich könnte einfach schreien jetzt. Ich weiß genau, was ich sagen will.
10: Alle acht Ensemblemitglieder spielen dieselbe Rolle, singen in vielen Szenen mehrstimmig.
16: Alle hier sehen zufrieden aus. Allen hier geht's super.
17: 17:56 Uhr,
18: Tasche gepackt.
17: 17:57 Uhr.
16: 17:59 18:01
10: Und dann ist es geschafft.
11: Ich war total überwältigt vom Applaus. Also das ist mega. Ich habe schon die Tage davor gehört, dass der Applaus ist eigentlich immer krass. Also auch von der Seite aus. Aber wenn man hier steht, dann ist es natürlich noch mal krasser.
10: Morgen Abend werden dann die Gewinner des Wettbewerbs gekürt. Doch für Annalena Hochgruber und ihr Ensemble war es schon jetzt ein Erfolg.
11: Ich habe mich sehr stark gefühlt in der Gruppe und wir haben uns sehr gut ausgeholfen, auch wenn ein paar Patzer passiert sind, weil wir haben es einfach lange nicht gespielt oder länger nicht gespielt und wir haben uns super aufgefangen. Und ja, ich bin sehr froh um diese Gemeinschaft, die wir haben.
1: Und jetzt losen wir die Dorfgeschichte aus, weil es ist ja Freitagabend. David Pilgrim kommt vorbei und zwar morgen geht es wohin? So. Es geht nach Bölkow am Güstrow-Land. Bölkow am Güstrow-Land, das ist der Ort, in den David Pilgrim morgen vorbeikommt mit der Dorfgeschichte. Montag gibt es die Auflösung, den Beitrag hier im Nordmagazin. Und wir sagen jetzt... schönes Wochenende, einen schönen Start mit diesem wunderschönen Mondfeld bei Dolgen, fotografiert von Carsten Süberkrüb aus Niepars. Dankeschön. Wetteraussichten gibt's gleich, gern bis morgen. Tschüss.
11: Tschüss.
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20: Es ist schon eine tolle Mischung hier im Dornbuschwald auf Hiddensee. Diese Mischung aus Seeluft und Waldluft. Aber das haben wir andernorts ja auch in Mecklenburg-Vorpommern. Wir haben die See, wir haben die Wälder, Wälder an der See. und Seeluft und Waldluft zusammen herrlich. Man kann vor allem die Wälder im Land aktuell auch völlig unbeschwert betreten, denn es gibt überhaupt keine Waldbrandgefahr. Sehr gering heißt es, Stufe 1 von 5, also da passiert erstmal nichts. Trotzdem würde ich abraten, am Wochenende einen Waldspaziergang zu machen, denn es besteht Windbruchgefahr. Es wird ziemlich windig. Heute Nacht ist es zwar schon langsam dabei, der Wind frischt langsam schon auf, aber ist noch entspannt. Es gibt Wolken, Lücken zwischendrin und ein paar Schauer ziehen noch durch. Die Temperatur sinkt gar nicht so weit ab. Um die 12 Grad sind die Tiefstwerte. Morgen gibt es viel Gewölk, aber auch Lücken mit Sonnenschein zwischendrin. Und es bilden sich verbreitet Schauer, manche richtig kräftig. Kleiner Hagel kann dabei sein und auch Gewitter mischen sich darunter. Das Ganze bei Spitzentemperaturen von 17, 18, maximal 19 Grad. Die werden halt außerhalb der Schauer erreicht. In den Schauern kühlt es dann ab. Und der Wind ist ein Thema. Er kommt erst aus Südwest, dreht auf West frisch immer weiter auf. Es gibt verbreitet starken, an der See teilweise stürmischen Wind mit Böen der Stärke 8 bis 9. Bis 85 km/h kann es gehen. Nicht nur an der See, auch im Binnenland, vor allem in Schauernähe. Am Sonntag ist nochmal ähnlich windig und wechselhaft. Montag, Dienstag wird es langsam ruhiger, die Schauer werden weniger, der Wind lässt nach. Zunächst aber bleibt es noch kühl.
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0: Ja, bevor Sie endgültig ins Wochenende starten, sind hier nochmal die wichtigsten Infos aus dem Land. Herzlich willkommen zum Schleswig-Holstein-Magazin.
1: Ja, hallo und schönen guten Abend in die Runde. Nach der schweren Ostseesturmflut vor knapp 3 Jahren war klar, auch die Deiche an der Ostküste müssen verstärkt und ausgebaut werden. Deshalb sollte das Land die Verantwortung für einige Deiche übernehmen und sich kümmern.
0: Aber leider kommt dieses Projekt nicht richtig voran. In Arnis an der Schlei steht eines der wichtigsten geplanten Deichvorhaben jetzt sogar vor dem Aus.
2: Viel idyllischer kann eine Stadt nicht liegen. Urlaub direkt am Wasser. In Arnis kein Problem. Dass sie hier fast komplett umgeben sind von der Schlei, ist für die Menschen in der Region Segen und Fluch zugleich.
3: Die Forschung sagt ja Meeresanstiege voraus, zwar nicht in den nächsten 10 Jahren, aber in den nächsten 100, 150 Jahren von fast 2 Metern. Und dann ist eine Stadt wie Arnis nicht mehr zu retten ohne Hochwasserschutz.
2: Genau deshalb koordiniert er gerade ein neues Konzept zum Hochwasserschutz. Warum es notwendig ist, hat die Jahrhundertflut im Oktober 2023 gezeigt. In Arnis reißt sie ein Loch in den Regionaldeich. 40 Häuser werden beschädigt, 11 davon schwer. Helmut Andresen verbringt die komplette Flutnacht damals in der Einsatzzentrale.
3: Weil wir wussten, wo steht das Wasser jetzt. Wenn man die Ortskenntnis hier hat, dann weiß man sehr genau, welches Haus gerade untergeht. Und wenn man dann hört, dass einer der Feuerwehrleute die letzten Sandsäcke noch schleppt und gleichzeitig merkt, dass sein Haus untergeht, dann ist es wirklich sehr dramatisch.
2: Die Erhöhung des Deiches und andere Schutzmaßnahmen in Arnis und Grödersbü kosten rund 20 Millionen Euro. Den Großteil der Kosten würde das Land übernehmen, wenn die rund 80 Grundstückseigentümer die Flächen dafür abtreten. Doch da ziehen einige nicht mit.
3: Wir haben hier in Arnis sehr viele, die ihre Häuser nur als Zweitwohnungen benutzen. Und wenn jemand natürlich in Köln wohnt, 500 Meter über dem Meer, dann interessiert ihn das hier nicht so sehr. Er ist dann in der Regel im Sommer hier, wenn das Wetter schön ist, kein Hochwasser ist. Und wenn man dann noch mitten in der Stadt von Arnis wohnt, an den höchsten Stellen und keinen Sturmschaden hatte, dann erst recht nicht. Und es ist schade, dass so wenig Gemeinsinn bei diesen Leuten ist, sich solidarisch erklären mit den anderen, die an tieferer Stelle wohnen und die darauf angewiesen sind. Das ist wirklich sehr traurig.
2: 10 Kilometer nördlich ist die Lage eine andere. Sebastian Matz ist einer von nur 2 Eigentümern des Deichabschnitts im Bereich Oehe-Maasholm und gleichzeitig Vorsteher des örtlichen Wasser- und Bodenverbandes. Matz zögert noch mit einem Konzept.
4: Ich halte von diesen Mikrolösungen gar nichts, dass man jetzt an der Schlei in jede Ortschaft geht und die eindeicht oder ein eigenes Schutzkonzept entwickelt, sondern für mich, wie es auch schon für meinen Vater der Fall war, ist es die große Lösung. Das heißt, den Deich von Oehe-Maasholm durchs Vogelschutzgebiet Oehe-Maasholm zu verlängern bis zur Schleimmündung und auf der anderen Seite fortzusetzen bis nach Olpenitz und dann im zweiten Schritt über einen Fluttor nachzudenken. Nur das ist in meinen Augen die einzig wirklich tragbare Lösung.
2: Die aber kostet Zeit und viel Geld. Und?
5: Das ist auf jeden Fall einer der wertvollsten Naturräume, die wir da haben vor der Schleimmündung. Deswegen ist das alles andere als ein Spaziergang. Aber man muss es betrachten. Denn die Menschen, die wollen Sicherheit, auch in der Schleiregion. Und es ist eine Großbaustelle, wo auch die technische Realisierbarkeit überhaupt noch nicht gesagt ist. Und deswegen sind gerade Wissenschaftlerinnen und Wissenschaftler dabei, die verschiedenen Optionen für den Küstenschutz in der Schleiregion nebeneinander zu halten.
2: Diese Studienergebnisse von der Technischen Universität Hamburg sollen kommendes Jahr vorliegen. Helmut Andresen hofft, dass der Hochwasserschutz an der Ostsee und damit auch für Arnis und Grödersbü doch noch vorangeht.
0: Es liegt ja irgendwie auf der Hand. In einem Land, das sowohl im Westen als auch im Osten an ein Meer grenzt, hat die Fischerei naturgemäß eine ganz starke Bedeutung. Sie gehört kulturell und wirtschaftlich zur Identität Schleswig-Holsteins. In Glückstadt zum Beispiel haben gerade erst gestern die Matjeswochen begonnen. Die Fischerei ist also auch ein Touristenmagnet.
1: Gleichzeitig steht die Branche aber vor großen Herausforderungen und Problemen. Das ist heute beim Landesfischereitag einmal mehr deutlich geworden.
6: Die Fischerei am Land, sie verändert sich. Fangmengen gehen zurück, die Zahl der Betriebe sinkt seit Jahren. Im vergangenen Jahr landeten die Fischer erneut weniger Fische an, 26.500 Tonnen. Vor allem an der Ostsee bleibt die Lage schwierig. Hering und Dorsch dürfen längst nicht mehr gezielt gefangen werden. Gleichzeitig gehen durch neuere Meeresschutzgebiete weitere Fangflächen verloren. Wissenschaftler halten einen Wandel der Branche für unausweichlich.
7: Das Pfund, mit dem wir wuchern können, ist, dass die Gesellschaft gerne möchte, dass es eine Fischerei gibt. Und das heißt eben leider Veränderung, Transformation, wie wir das auf Neudeutsch nennen. Und da werden natürlich einige Fischer sagen, ich habe keine Lust mehr dazu. Das ist mir zu blöd und nicht mehr der Beruf, den ich eigentlich ergreifen wollte.
6: Diskutiert werden zusätzliche Aufgaben, zum Beispiel beim Umweltmonitoring, beim Naturschutz oder beim Bergen von Müll aus dem Meer.
8: Und da bekennt sich nicht jeder dazu. Es wird immer noch Fische gefangen, auch noch in 100 Jahren. Schwierig genug, aber der Wandel ist immer da und nichts ist beständiger. Und das wollen wir auch versuchen, positiv umzusetzen.
6: Das Land unterstützt die Anpassung an die neuen Bedingungen finanziell im Rahmen des Aktionsplans Ostseeschutz. Viele Fischer fordern aber weiterhin Hilfen, weil sie ihre wirtschaftliche Zukunft gefährdet sehen.
1: Bei der Polizeidirektion in Kiel, da sind sie erstmal zufrieden. Das Oberlandesgericht in Schleswig hat heute entschieden, dass Christian B. 4 weitere Wochen von der Polizei beobachtet werden kann. Der verurteilte Sexualstraftäter gilt als der Hauptverdächtige im Fall der in Portugal verschwundenen Medi und lebt seit seiner Haftentlassung im vergangenen Jahr in Kiel.
0: In einer ersten Entscheidung hatte das Amtsgericht eine Verlängerung der Observation noch abgelehnt. Dagegen hatte die Polizei Beschwerde eingelegt. Jetzt urteilten die Richter, dass ohne eine Beobachtung möglicherweise schwere Straftaten zu erwarten sein.
1: Vor gut einer Woche hat ein Unbekannter vom Balkon eines Mehrfamilienhauses in Kiel-Mettenhof einen Stein auf einen Polizeiwagen geworfen. Der Stein durchschlug die Frontscheibe und verletzte eine 25 Jahre alte Beamtin an der Hand und am Fuß.
0: Jetzt hat die Staatsanwaltschaft Kiel eine Belohnung in Höhe von 1.000 Euro ausgesetzt. Sie sucht nach Zeugen, die zum Täter führen. Die Staatsanwaltschaft stuft den Steinwurf als versuchtes Tötungsdelikt ein. Wenn Sie Hinweise haben, wenden Sie sich bitte an die Polizei.
1: Wir haben ja darüber berichtet, die Betreiber des Vogelparks in Niendorf haben Insolvenz angemeldet. Die Zukunft der Anlage ist immer noch ungewiss.
0: Aber es gibt auch gute Nachrichten. Die Versorgung der Tiere konnte inzwischen gesichert werden.
9: Um ihr Futter kümmert sich künftig die Gemeinde Timmendorfer Strand. Der Betreiber hatte zuvor erklärt, dass ein Teil des Vorrats am Wochenende ausgeht. Der Vogelpark ist seit Ende vergangenen Jahres geschlossen, denn es fehlt eine Betriebserlaubnis. Der Kreis Ostholstein hatte den Parkbetreiber nach eigenen Angaben seit August vergangenen Jahres mehrfach darauf hingewiesen, dass die Voraussetzungen für die Erlaubnis fehlen. Das Problem? Für einige Vögel liegen keine Herkunftsnachweise vor. In dieser Woche waren noch Ermittler des LKA im Vogelpark. Sie ermitteln wegen des Verdachts des illegalen Handels mit geschützten Tieren. Außerdem hat die Gemeinde Timmendorf

0: Strand die Betreiber des Vogelparks aufgefordert, das Grundstück zu verlassen, denn das Gelände gehört der Gemeinde. Sie will, dass die Anlage erhalten bleibt und von einem neuen Betreiber weitergeführt wird.
1: Das Land Schleswig-Holstein muss offenbar deutlich mehr sparen als geplant. Einmal im Jahr legt der Landesrechnungshof seinen Bericht vor und darin steht, wie die Experten dort die Finanzplanung der Landesregierung beurteilen. Ja, und die sehen ein Milliardenloch, denn die Einnahmen würden die Ausgaben bei weitem nicht decken. Besonders beim Personal würden die Kosten explodieren.
2: Die Balken werden immer größer. Nach Schätzungen des Landesrechnungshofs steigt die Lücke zwischen Ausgaben und Einnahmen im schleswig-holsteinischen Haushalt auf 2,4 Milliarden Euro im Jahr 2034 an. Hauptursache Personalkosten.
3: Nicht zuletzt mit Blick auf die Entscheidung des Bundesverfassungsgerichts, das ja vorgegeben hat, dass die Beamtenbesoldung anzuheben ist. Aber in den letzten Jahren, seit 2020, rund 5000 zusätzliche Stellen geschaffen. Das summiert sich dann natürlich.
2: Ein Beispiel: Begleiterinnen und Begleiter für Schüler, die Unterstützung brauchen. Wegen des gestiegenen Bedarfs haben sich die Ausgaben in den vergangenen 10 Jahren verfünffacht. Der Landesrechnungshof regt an, nicht für jedes Kind eine 1:1-Betreuung anzubieten, sondern womöglich eine Kraft mehreren Schülern zuzuteilen. Diese Poollösung wird aktuell bundesweit diskutiert. SPD-Spitzenkandidat Kämpfer sieht vor allem in den Ministerien und Verwaltungen zu viel Personal.
4: Also neben sinnvollen neuen Stellen für die Polizei gab es halt hunderte Stellen neu in den Leitungsbereichen der Ministerien. Das sind Social Media Leute, das sind ein ganz neues Ministerium, was geschaffen wurde. 6 neue Staatssekretärsposten hat man sich gegönnt nach der letzten Wahl. Das würden wir sicherlich ändern, wenn wir in die Regierung kommen, denn man braucht das nicht.
2: Auch bei Klimaschutzmaßnahmen wie der Moorvernässung gibt es laut Rechnungshof Einsparpotenzial. Denn das Umweltministerium, kurz MEKUN, muss dafür die Rechte bei den Landeigentümern erwerben.
3: Aktuell werden die Flächen zu Preisen gesichert, die weit über dem Marktpreis liegen. Und da muss das MEKUN erläutern, aus welchen Gründen es diese überhöhten Preise für angemessen erachtet.
2: Das Umweltministerium teilt uns mit, dass sich der Wert der Fläche nach dem Klimaschutzpotenzial und nicht dem landwirtschaftlichen Verkehrswert bemisst. Man werde aber die Hinweise des Landesrechnungshofs prüfen. FDP-Politiker Heiner Gaag sagt mit Blick auf die Entwicklung der Schulden, dass die Regierung den Ernst der Lage offenbar nicht erkannt habe.
5: Die Landesregierung hat verfassungswidrige Haushalte vorgelegt. Die Landesregierung hat 200 Millionen Euro in Northvolt versenkt und zeigt sich nicht demütig.
2: Mehr Schulden seien keine Lösung, sagt Silke Torp. Künftige Generationen hätten dann immer weniger Geld zur Verfügung.
1: Und jetzt begrüße ich im Studio die Finanzministerin von Schleswig-Holstein, Silke Schneider. Einen schönen guten Abend.
6: Guten Abend.
1: Ja, der Landesrechnungshof sagt, das Land gibt zu viel Geld aus, so geht es nicht weiter. Hat er recht?
6: Ich kann nachvollziehen, zu welchem Ergebnis er kommt. Der Landesrechnungshof hat ja die wichtige, zentrale Aufgabe, dass er die Landesfinanzen kontrolliert, begleitet, kritisch kommentiert. Und es ist richtig, wenn er sagt, dass wir große finanzielle Herausforderungen in den nächsten Jahren haben und dass wir unsere Konsolidierungsbemühungen deutlich anstrengen müssen.
1: Also er hat recht.
6: Er hat recht, ja.
1: Der Landesrechnungshof sieht ja vor allem Sparbedarf beim Personal. Allein dadurch soll ab dem Jahr 2028 sollen Mehrkosten von 500 Millionen Euro pro Jahr kommen. Sinnvoll wäre, was Sie sagen, ein Personaleinsparkonzept. Wieso gibt es das bislang noch nicht?
6: Ganz so einfach ist das mit so einem pauschalen Personaleinsparkonzept nicht. Das hatten wir schon mal 2012 und es ist auch in vielen Bereichen da nicht gut gegangen. Denn zum Beispiel haben wir in den letzten 6 Jahren sehr viele Stellen aufgebaut. Die Hälfte davon im Bereich der Bildung, der Polizei, Justiz und Steuer. Also sehr wichtige Bereiche, wo die Bürgerinnen und Bürger den Anspruch haben müssen, dass das funktioniert. Wir müssen also sauber differenzieren. Und ich glaube, es geht noch viel mehr darum, dass wir die Chancen der Digitalisierung und der Zentralisierung nutzen, dass wir die Prozesse vereinfachen und dass wir natürlich Prioritäten setzen. Und die Personalkosten gucken wir uns an, ja.
1: Ja, wenn wir mal ganz konkret darauf schauen, Sparpotenzial sieht der Landesrechnungshof zum Beispiel bei der Schulbegleitung für Kinder mit besonderem Förderbedarf, weg von der 1:1-Betreuung hin zu einer Art Gruppenbetreuung. Mhm. Setzen Sie da womöglich den Rotstift an?
6: Wir schauen uns alle möglichen Maßnahmen an, bei denen wir kürzen können, reduzieren können. Und das beraten wir gerade als Landesregierung hinter verschlossenen Türen. In 2,5 Wochen werden wir über den Haushaltsentwurf für 2027 beschließen.
1: Ein weiterer Punkt ist laut Landesrechnungshof die mangelnde Digitalisierung in ganz verschiedenen Bereichen, auch in der Steuerverwaltung. Und das ist ja nun Ihr Bereich. Dadurch, dass so

0: hier auch einführen können.
1: In dem Bericht steht auch, neue Schulden seien nicht zu verantworten. Dadurch würden wieder Zinsen entstehen, dadurch wieder mehr Belastung für die kommenden Generationen. Glauben Sie denn, dass Sie die Herausforderung, wie Sie sagen, auch ohne neue Schulden meistern können?
0: Das Land wird nur die Schulden aufnehmen, die auch vom Grundgesetz her erlaubt sind. Und ich will an dieser Stelle deutlich machen, wir konsolidieren, aber wir müssen auch investieren in bestimmte wichtige Infrastruktur, zum Beispiel in Krankenhäuser, Straßen und Schienen und Ähnliches. Und wenn wir heute Investitionen, die wichtig sind, nicht tätigen, das Geld nicht in die Hand nehmen, wird die Rechnung für die neue Generation deutlich teurer werden.
1: Sagt die Finanzministerin von Schleswig-Holstein, Silke Schneider. Vielen Dank für Ihren Besuch im Studio.
2: Und das Interview haben wir vor der Sendung aufgezeichnet. Was haben wir alle mitgelitten mit dem Buckelwal, der erst vor Niendorf und dann später in Mecklenburg-Vorpommern vor der Insel Pöhl auf einer Sandbank festhing? Inzwischen ist das Tier tot und wird von den Dänen ganz pragmatisch zu Biodiesel verarbeitet. Aber heute gibt es neue Informationen zu den letzten Tagen des Buckelwals. Die kommen vom Umweltminister von Mecklenburg-Vorpommern, Till Backhaus in Schwerin.
3: Schon wieder in die falsche Richtung. Nun ist klar, welche Route der Wal nach seiner Freilassung genommen hat. Nach tagelangem Transport in einer Barge soll das die letzte Aufnahme des Wals gewesen sein, nachdem er freigelassen wurde. Der Wal ist auf direktem Weg nach Süden und damit wieder in die Ostsee geschwommen. Rund 215 Kilometer hat er zurückgelegt und ist dann am 6. oder 7. Mai verendet. Wenige Tage später wurde der tote Wal vor der dänischen Küste Anholt angespült.
4: Wir wussten ja auch schon, dass der Wal insgesamt sehr geschwächt war. Er ist insgesamt 5-mal lebend gestrandet. Das heißt, es war immer klar, dass dort irgendwelche gesundheitlichen Probleme, auch Desorientierung, vorliegen müssen. Und von daher ist es jetzt keine allzu große Überraschung gewesen, dass er nicht unbedingt in die nordnordöstliche Richtung unterwegs war, sondern auch wieder nach Süden hat er abbiegen können.
3: Die Obduktion Anfang Juni ergab keine schweren äußeren oder inneren Verletzungen. Auch wurden keine Reste von einem Netz im Maul oder Magen gefunden. Die Todesursache bleibt vorerst unklar. Für Minister Backhaus war die Rettungsaktion trotz des Todes des Wals ein Erfolg.
5: Im Nachhinein weiß man es immer besser. Eins ist klar, das war ein Versuch. Wir wussten von Anfang an, das ist ein hohes Risiko. Entweder er schafft es und wir kriegen ein System, was es in Deutschland noch nie gegeben hat in der Form. Wir kriegen ihn lebend hier raus. Das ist immer wichtig. Nochmal deutlich zu machen, wir haben es mit einem lebenden Tier zu tun gehabt. Wir kriegen ihn lebend raus und wir kriegen ihn dann ausgewildert, wenn man so will. Und das war erfolgreich.
3: Um auf künftige Strandungen von lebenden Großwalen besser vorbereitet zu sein, wurde jetzt eine Arbeitsgemeinschaft von allen Küstenbundesländern ins Leben gerufen. In der kommenden Woche trifft die AG sich zum ersten Mal. Im November soll sie ihre Ergebnisse vorstellen.
1: Die bekannten Songs, die Paul McCartney mitgeschrieben hat, die können Sie wahrscheinlich alle mitsingen oder zumindest mitsummen. Als Beatles-Frontmann sind da auf jeden Fall einige zusammengekommen. Es gibt aber auch diese Lieder von ihm, die kennen Sie möglicherweise noch nicht. Paul McCartney hat nämlich auch klassische Musik komponiert und sein allererstes Klassikalbum von vor 35 Jahren. Das bringen Chöre aus dem ganzen Norden jetzt auf eine wirklich große Bühne.
6: Schon immer gesungen und da kann man alles rundherum vergessen und nur in der Musik aufgehen und freut sich einfach an dem Moment.

0: mich ist Singen mein Lebenselixier. Es macht glücklich, man kann abschalten.
1: Mit anderen zusammen zu singen ist das Tollste, was es gibt auf der Welt.
2: Sie alle haben bisher noch nie zusammen musiziert, bringen jetzt etwas Besonderes auf die Bühne. Das Liverpool Oratorio komponiert 1991 von Beatles-Sänger Paul McCartney. Die neue Aufführung ist Folge einer Begegnung mit dem Weltstar vor Jahren in Hamburg.
3: Und dann habe ich ihn gefragt, was er davon hält, dass wenn wir das Liverpool Oratorio mit meinem Chor und vielleicht noch anderen Chören machen. Da hat er erst mal geguckt, hat dann mir geantwortet, wenn du das schaffst, dann bin ich dabei.
1: Und wir dachten einfach, bigger the better. So haben wir viele Chöre gefragt und viele waren gleich irgendwie interessiert. Und so ist es dann ganz groß geworden auf einmal.
2: 16 Chöre aus ganz Schleswig-Holstein und Hamburg, dazu das Schleswig-Holsteinische Sinfonieorchester. Dirigent Hare Shankar bringt alle zusammen.
4: Es ist eine sehr orchestrale Musik und auch die Chorstimmen sind sehr schön und süffig geschrieben. Und es ist einfach toll und gerade für diesen Zweck.

0: einfach wirklich ein großartiges Stück.
1: Erzählt wird die Geschichte eines jungen Mannes vor 100 Jahren in Liverpool, verwoben mit Szenen aus Paul McCartneys Leben. Erstmals seit Jahrzehnten wird das Stück wieder in Schleswig-Holstein aufgeführt.

0: Wir haben in den Proben so viel gelernt, was man so in einem Laienchor sonst nicht so mitgenommen hätte.
1: Das ist total besonders, dass so viele Menschen zusammenkommen und auch zeigen, dass wir alle Chormusik können.
2: Wie wäre es, wenn Paul McCartney das jetzt hören würde, was ihr so macht?
3: Das wäre großartig. It would be great.
4: Was wir erreichen möchten, ist, dass das Hobby-Chorsingen der Gesellschaft wieder näher zu bringen.
5: Ich wünsche es uns allen auf der Bühne, dass wir da dieses Erlebnis gemeinsam haben, dass wir dann hinterher sagen können, wir haben uns präsentiert.
6: Morgen Abend wird das Liverpool Oratorio in Neumünster aufgeführt. Allerdings wohl leider ohne Paul McCartney.
7: Es ist leider so, durch den russischen Angriff auf die Ukraine hat sich die Bedrohungslage auch hier in Europa deutlich verändert. Deshalb soll die Bundeswehr wieder wachsen. Auch hier bei uns im Land sollen Flächen reaktiviert werden, zum Beispiel in Leck in Nordfriesland oder in Bostedt im Kreis Segeberg.
8: Oder auch im Kieler Norden. Das sogenannte MFG-5-Gelände, das soll von der Stadt an die Bundeswehr gehen. Dem hat gestern Abend die Ratsversammlung in Kiel zugestimmt. Und das hat Folgen für die Anwohner und für manche Unternehmen.
9: Wie lange sie hier noch arbeiten können, seit gestern unklar. Der Standort hier in der Kieler Förde ist eigentlich perfekt für den Baustoffhändler Miebau Stema. Besonders wichtig für das Unternehmen die Wassertiefe, weil die schwer beladenen Schiffe hier die Stoffe abliefern können. Doch die Bundeswehr braucht auch diese Fläche.
10: Wir sind weiterhin dort im engen Austausch, auch mit Politik. Wir gehen davon aus, dass wir hier eine gemeinschaftliche Lösung finden werden. Eine vergleichbare Fläche wie diese hier ist uns aktuell nicht bekannt und wurde uns bis jetzt auch nicht angeboten. Wir haben hier einen längerfristigen Vertrag auf dieser Fläche. Und wie es jetzt nun weitergeht, politisch ist dementsprechend ja auch weiter mitverfolgen.
9: Und darum geht's. Die Kieler Ratsversammlung hat gestern grünes Licht dafür gegeben, dass Bundeswehr und Stadt weiter verhandeln werden. Denn der Bundeswehrstandort, hier blau markiert, will sich in die rötlich markierten Flächen ausbreiten. Dafür verhandelt die Stadt über Ausgleichsflächen mit dem Bund. Denn alleine auf dem MFG-5-Gelände wollte sie rund 2000 Wohnungen bauen. Künftig könnte die Marine im Stadtbild wieder deutlich präsenter sein.
11: Das ist gut sofern, weil dann hier Leute einziehen und der Kiel an Wert gewinnt.
12: Generell ist das in Ordnung, aber es muss ein Kompromiss oder eine Lösung gefunden sein, dass das Schöne erhalten bleibt für den Bürger. Und die Funktionalität der Bundeswehr gewährleistet es.
13: Die Sicherheit Deutschlands geht vor. Und natürlich müssen wir zu Kompromissen finden.
9: Auch ein Thema unter den Kielern. Einige befürchten, dass die Stadt wegen der Konzentration von Militär- und Rüstungsunternehmen im Kriegsfall im Fokus eines möglichen Angriffs stehen wird. Auch dieses Gelände an der Schleuse ist betroffen. Seit 2025 betreibt Michael Kmoch neben dem Imbiss hier ein Museum und einen Wohnmobilstellplatz.
14: Ich glaube auch an das Gute in jedem Einzelnen, dass er eben einfach das, was den Leuten wichtig ist, erkennt. Und die Bundeswehr hat immer gesagt, es liegt hier an einem guten Kontakt zur Bevölkerung. Sie möchte eingebettet sein in der Bevölkerung, sie möchte nicht dagegen sein.
9: In den kommenden Monaten wollen Stadt und Bundeswehr die Verhandlungen fortsetzen. Wann die Kaufverträge unterschriftsreif sein werden, ist noch unklar.
8: So, das gehört zu einem guten Freitag wie Stau auf der A7. Unsere Dorfgeschichte nach Auslösung macht nur ein bisschen mehr Spaß, würde ich sagen. Kennen Sie ja alle am Wochenende. Da fahren wir immer in einen kleinen Ort hier bei uns im Norden und suchen nach spannenden Geschichten. Und
7: wohin wir fahren, das entscheidet der Zufallsgenerator. Sie sehen es, er läuft auch schon. Und ist er entscheidungsfreudig? Ist er. Wir fahren nach Tim Aspe. Ich kann das gern vorlesen, wenn es bei dir nicht mehr klappt im Kreis
8: Rendsburg-Eckernförde. Es ist
7: Freitag. Am Montag sehen wir alle, was da los ist in Tim Aspe.
8: So, jetzt Allgemeinwissen abfragen. Ja, wissen Sie, was Tölt ist? Wenn ja, dann sind Sie entweder selbst pferdebegeistert oder haben jemanden in Ihrem direkten Umfeld, der weiß, was Tölt ist. Tölt ist, natürlich wissen Sie das.
7: Ist doch mal weiter.
8: Das ist die vierte Gangart der Islandpferde. Haben nur die Tiere drauf.
7: Ja.
8: Wenn ich rede von mir bin.
7: Das ist ein Traum, wenn wir dich nicht hätten. Aber das sind nicht nur robuste Freizeitpferde für Ausritte. Gerade durch die vielen Gangarten ist das Dressurreiten auf Islandpferden auch ganz schön anspruchsvoll. Ne? Siehst du auch so, oder?
8: Natürlich.
7: Jetzt gut zu sehen bei den deutschen Jugendmeisterschaften auf Eiderstedt.
15: Sie sind die 400 besten Reiterinnen aus 11 Bundesländern. Es geht um die deutschen Meisterschaften in 6 Disziplinen. Zum ersten Mal in Nordfriesland die deutschen Jugendmeisterschaften im Islandpferdereiten. Diese beiden zählen zu den Besten aus Schleswig-Holstein, sind Teil des norddeutschen Kaders, Amrei Kröger und ihr Isländer Atlantinos. Hier im Grothusenkrug erhoffen sie sich einen Platz im kleinen oder besser noch großen Finale.
2: Was schon ein Highlight wäre, irgendwann einfach fürs Gefühl, das quasi auf die Bahn bringen zu können, was man teilweise im Training hat. Weil das natürlich schon was Krasses ist, also vom Gefühl, wenn man im Training wirklich ein richtig gutes Gefühl hat und auf dem Turnier das dann irgendwann so funktioniert und alles so perfekt läuft. Das wäre schon echt cool.
15: Muskelaufwärmen vor ihrem ersten Start in der Tölt-Prüfung T2. Einige aus der Konkurrenz leider deutlich älter, mit mehr Erfahrung, teilweise aus dem Bundeskader.
2: Bisschen geschmeidiger könnte er gerade noch sein, aber das kommt. Ich habe ja auch noch ein bisschen Zeit.
16: Ich glaube, manchmal die Mütter sind aufgeregter als die Kinder. Es ist dann auch so und man möchte eigentlich nur, dass die Kinder glücklich sind hinterher. Es ist wirklich nervenaufreibend, würde ich sagen.
17: Hier kommt einmal Kröger, liebe Zuschauer. Sie präsentieren Atlantinos.
15: In dieser Prüfung müssen sie Tölt reiten, die spezielle Gangart der Isländer. Vergleichbar mit einem 4-Takt-Schritt, nur viel schneller. Amrei muss auch am langen Zügel tölten. Dabei darf Atlantinos nicht auf das Grün treten, sonst sind die beiden disqualifiziert. Auch Galopp ist verboten. Atlantinos muss den Kopf ruhig halten und darf nicht das Maul aufsperren. Das gelingt nicht immer. Er ist ein bisschen maulig. Feinheiten, auf die Richter achten.
16: Ich fand ihn toll am Reifenzügel überstreichen.
2: Ja, ich fand ihn am Anfang besser und dann wurde er immer langsamer.
16: Ja, aber es war gut, dass er nicht so gerannt ist. Das Tempo war mega, fand ich. Sah wirklich toll aus. Ja. Guck mal, er findet es gut.
2: Er war ein bisschen triebig. Er hätte ein bisschen flotter laufen können, aber sonst war er wirklich sehr artig. Ja, hat er gut gemacht.
15: 22 Starter aus ganz Deutschland sind in ihrer Prüfung angetreten. Amrei und Atlantinos landen auf dem 9. Platz. Damit dürfen sie im kleinen Finale starten. Sind sie da dann die Besten, dürfen sie sogar noch im großen Finale um den deutschen Jugendmeistertitel kämpfen.
8: Und tschüss im Schweinsgalopp. Ein Dankeschön an unseren Zuschauer Wilfried Nagel für dieses Zuschauerfoto aus Jirksdorf.
7: Wir wünschen dir ein schönes Wochenende.
8: Tschüss.

0: Und jetzt Ihr Wetter für Schleswig-Holstein.
1: An den Orten, wo sich heute die Sonne mal so durchsetzen konnte, sah es ungefähr so aus. Jetzt sagen natürlich manche, ich will diese blöden Wolken nicht mehr sehen, drüber reden will ich auch nicht. Aber wir liegen hier in Schleswig-Holstein mit dieser Form von Wolken voll im Trend. Taylor Swift benutzt die nämlich zum Beispiel, diese Cumulus-Nimbus-Wolken, als Hintergrundbilder oder auch im Kinofilm Toy Story sind sie zu sehen. Wir versuchen also alles ein bisschen positiv zu betrachten, denn die Aussichten, die sind trüb genug. Wir gucken uns das einmal an. Über Großbritannien und Skandinavien kommen eben weiterhin diese Tiefausläufer zu uns, auch wenn es da mal ein bisschen auflockert. Aber generell gilt es, die feuchte Luft mit der kalten Luft kommt natürlich weiterhin zu uns. Und das bedeutet auch für heute Nacht wieder, dass es zwar erstmal etwas aufgelockert losgeht, doch dann sind wieder die nächsten Schauer zum Teil auch kräftig zu uns im Anmarsch. Die Temperaturen maximal 13 bzw. 10 Grad gehen die da runter. Morgen dann auch wieder wie in den vergangenen Tagen, ne? Viele Wolken. Erst am Nachmittag kommt dann auch hier und da mal ein bisschen die Sonne raus. Gewitter sind da aber auch wieder drin. Die Sonne, die scheint maximal da, wo sie zu sehen ist, 3 bis 5 Stunden. Dementsprechend ist die UV-Belastung niedrig. Der Wind, der frischt morgen ordentlich auf. Aus nordwestlicher Richtung ist der zu uns unterwegs. An der Ostsee bzw. an der Nordsee kann es da sogar auch ein paar stürmische Böen geben bzw. auch Sturmböen. Die Temperaturen gehen morgen nicht höher als 15 bis 18 Grad. Auch das ist ein altes Lied und Nord- und Ostsee haben weiterhin 17 und 16 Grad. Dann muss ich sagen, habe ich mich noch nie so sehr auf einen Dienstag gefreut wie auf den nächsten, denn es bleibt dann endlich mal trocken. 19 Grad sind drin. Bis dahin bleiben wir bei dem, was wir die Tage hatten. Ich wünsche einen schönen Abend, kommen Sie gut ins Wochenende und bis morgen.
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0: Guten Abend und herzlich willkommen zum Hamburg-Journal vom 12. Juni.
1: Der sich anfühlte wie irgendein Tag im Herbst, aber das ist eben auch Hamburg. Schauen wir auf ein paar der Themen heute.
0: Das erste, die Elfi Plaza künftig nur noch mit Eintritt. Dann Hamburg kontrovers, Kinder auf Social Media und die neue Elbe-Doku namens Fluss. Ja, 37 Meter Höhe über Hamburg, da findet sich eine Aussichtsterrasse, die viel besucht und jetzt ins Gerede gekommen ist. Der Eintritt auf die Plaza der Elbphilharmonie soll, wie das Hamburg-Journal exklusiv recherchiert hat, bald nicht mehr kostenfrei sein.
2: Dass heute niemand die Rolltreppe zur Elbphilharmonie-Plaza hoch ist, das hatte technische Gründe. Und nichts damit zu tun, was nach Informationen des Hamburg-Journals beschlossene Sache sein soll. Der Eintritt auf die Plaza soll in Zukunft 5 Euro kosten. Wie kommt das bei den Besuchern an, die aktuell noch das 0-Euro-Schnäppchen machen?
3: Ich würde es, glaube ich, auch bezahlen, ja, weil es doch eine tolle Aussicht ist. Und ja, einmalig.
4: Wir haben doch schon zahlt. 877 Millionen oder 76.
5: Also, 866
4: Millionen, wir haben ihn doch schon gezahlt, also zahlen wir nicht nochmal.
5: Mit wie vielen Leuten sind Sie da heute?
6: Hier, sofort.
5: Wären 20 Euro dann?
6: Wären 20 Euro, aber ich denke, für Kinder wäre es keine 5, oder?
5: Sagen wir 10 Euro für die Erwachsenen.
6: Ha, irgendwo hört es auf, ja. Ich bin Schwabe.
7: Ich denke, es wäre auf jeden Fall weniger los hier. Und ich denke, es wäre aber auch gerechtfertigt. Also, es ist doch ein ziemlicher Touri-Spot. Gab jetzt 10 Jahre die Möglichkeit oder dann bis zum nächsten Jahr für die Öffentlichkeit hierher zu kommen. Und ich denke, das wäre schon okay.
2: Die Elbphilharmonie und die Kulturbehörde wollen das 5-Euro-Ticket auf Anfrage nicht bestätigen. Tatsächlich hieß es einst, dass es zunächst ein Jahr kostenfreien Eintritt geben sollte.
8: Das ist unser Balkon, der größte der Stadt. Die Plaza ist ein öffentlicher Ort, frei zugänglich für jeder Mann und jede Frau.
2: 10 Jahre ist das so geblieben, aber Zeiten ändern sich. Mit Blick auf die angespannte Haushaltslage in den kommenden Jahren wird städtischerseits unter anderem geprüft, einen Eintritt für die Plaza zu erheben, um ansonsten drohende Kürzungen bei geförderten Projekten und Institutionen zu verhindern. Die Opposition in der Bürgerschaft ist nicht einverstanden.
9: Die Elbphilharmonie wurde mit einem klaren Versprechen gebaut, nämlich ein Haus für alle zu sein. Und wir alle haben sie mit unseren Steuergeldern bezahlt. Deshalb muss der Eintritt zur Plaza kostenlos bleiben.
10: Wir unterstützen grundsätzlich, dass man den Betrieb der Plaza auch durch mäßige Gebühren finanziert und schlagen da vor, dass es aber maximal 2 bis 3 Euro sind. Das würde auch reichen.
2: Ende des Monats wird der Senat voraussichtlich den Haushalt beschließen. Danach ist es wahrscheinlich, dass die 5 Euro auch offiziell verkündet werden. Laut Kulturbehörde arbeitet die Elbphilharmonie gerade die möglichen operativen Rahmenbedingungen dafür.
0: Wurden beim Ironman am vergangenen Sonntag absichtlich Metallsplitter wie dieser hier auf die Strecke gestreut, um die Veranstaltung zu sabotieren? Zur Klärung dieser Frage ermittelt aktuell der Staatsschutz wegen versuchter gefährlicher Körperverletzung und Sachbeschädigung in mehreren Fällen. Stutzig macht eben viele, dass die Metallsplitter ausgerechnet an einem Ort lagen, an dem der Radsport kritisch gesehen wird.
11: Unfreiwilliger Boxenstopp auf dem Gehweg in den Vier- und Marschlanden. Der Reifen ist platt, der Grund schnell gefunden. Dass jemand möglicherweise absichtlich solche Metallsplitter auf die Straße gestreut hat, macht die beiden Touristen aus Bayern stutzig.
12: Ich finde es schade, weil wir machen ja nichts. Wir machen wenigstens keinen Lärm wie die Autos, die hier vorbeifahren.
11: Rückblick. Beim Ironman am vergangenen Sonntag gab es Dutzende platte Fahrradschläuche auf der Radstrecke in Kirchwerder. Über mehrere Meter waren Metallsplitter verteilt. Für einige Athleten das Ende vom Ironman-Traum. Der Staatsschutz ermittelt, wegen Sachbeschädigung und versuchter gefährlicher Körperverletzung geht aktuell mehreren Hinweisen nach. Frank Wechsel war als einer der Ersten an der Unfallstelle. Viele Anwohner hätten umgehend geholfen, berichtet er. Gleichzeitig sei aufgefallen, wie kritisch einige der Veranstaltung gegenüberstehen. Der Triathlet macht sich Sorgen, dass Sportveranstaltungen Schaden von solchen Vorfällen nehmen könnten.
13: Es ist ein Anschlag. Es wird auch vom Veranstalter als Anschlag bezeichnet. Und da haben jetzt viele andere auch Angst davor, dass das irgendwo Überhand nimmt und keine Veranstaltung mehr sicher ist. Und das wär natürlich der größtmögliche Schaden, den eine einzelne Person angerichtet haben könnte.
11: Doch woher kommt der Unmut in den Vier- und Marschlanden dem Radsport gegenüber? Restaurantbesitzer und Anwohner Arne Meyer beschreibt, dass der Radverkehr auf der beliebten Strecke am Deich immens zugenommen habe.
14: Ich habe schon ganz viele Konflikte von Fahrradfahrern gegen Autofahrer mitbekommen. Auch, dass die Radfahrer die Autofahrer angespuckt haben, Pöbeleien und ganz enges Auffahren. Das ist vielleicht nur eine kleine Anzahl, aber da schaukelt, glaube ich, das ganze Stimmungsbild ein bisschen hoch.
11: Meyer sieht auch die mit dem Ironman verbundenen Einschränkungen kritisch. Er selbst musste an dem Tag wegen der Straßensperrung sein Restaurant schließen.
14: Also ich denke mal, dass die Bürger wesentlich mehr mit eingebunden werden müssen, zum Beispiel durch kostenlose Shuttlebusse. Man muss sich überlegen, dass die Leute teilweise kilometerlang keine Anbindung haben und eingesperrt sind.
11: Um solche Konflikte zu beseitigen, macht sich die örtliche Politik für eine Streckenführung mit weniger Einschränkungen stark. CDU und SPD versuchen, einen Teil der Radrennstrecke auf die A25 auszulagern.
15: Wir sagen ganz klipp und klar, Sportveranstaltung für Hamburg ja. Wir als vier Marschende möchten auch unseren Teil dazu beitragen. Aber man muss auch gucken, ob nicht andere Bezirke auch eine Strecke abnehmen.
11: Auch die Stadt hat das Problem erkannt, will weiter vor Ort das Gespräch suchen und für mehr Fairness zwischen Radsportlern und anderen Verkehrsteilnehmern werben.
0: Wer Hamburg heute mit dem Flugzeug verlassen wollte, brauchte am Vormittag starke Nerven. Mehr dazu jetzt in den Nachrichten. Karl-Georg.
1: Ein offensichtlich aus Versehen gedrückter Nottaster hat am Vormittag einen Großalarm in Fuhlsbüttel ausgelöst. Der Sicherheitsbereich des Airports wurde geräumt. Zahlreiche Flüge fielen aus oder hatten Verspätung. Weil der Passagier durch seinen Irrtum ohne Kontrolle in den Sicherheitsbereich gelangt war, evakuierten Sicherheitsmitarbeiter den gesamten Bereich. Auch aus startbereiten Maschinen wurden die Passagiere zurückgeholt in den Bereich vor dem Check-in. Dort bildeten sich lange Schlangen. Starts wurden um Stunden verschoben, Reisende verpassten ihre Anschlussflüge. Bis in den Abend gab es Verspätungen. Die Polizei am Flughafen nahm den Verursacher vorübergehend in Gewahrsam. Sie geht von einem Versehen aus. Nach dem Fund eines tödlich verletzten Mannes in Rissen gestern Nachmittag sucht die Polizei Zeugen. Den Ermittlern zufolge fanden zwei Frauen den 27-Jährigen leblos in einem Waldstück in der Straße Indebargen. Sie versuchten, den Mann wiederzubeleben. Letztlich stellten Rettungskräfte dessen Tod fest. Laut Polizei gibt es am Leichnam Verletzungen. Mordkommission und Staatsanwaltschaft ermitteln. Dabei geht es auch darum zu klären, ob der Mann dort getötet wurde, wo die Frauen ihn fanden. Im Blockprozess am Landgericht bewerten die Verteidiger die Aussage einer Zeugin unterschiedlich. Karen Tannenbaum hatte als Mitarbeiterin einer israelischen Sicherheitsfirma bei der Entführung der Blockkinder eine zentrale Rolle gespielt und 3 Tage lang im Verfahren ausgesagt. Christina Blocks Anwalt Ingo Bott sagte heute im Prozess, nun sei klar, dass seine Mandantin nicht in den Tatplan zur Entführung der Kinder eingeweiht gewesen sei. Tannenbaums Aussage sei ein Wendepunkt im Prozess gewesen. Der Anwalt des mitangeklagten Unternehmensanwalts sagte dagegen, die Israelin habe seinen Mandanten Andreas Kostat so wörtlich überschießend belastet. Sie sei unglaubwürdig. Er wies auf Widersprüche zu den Aussagen anderer israelischer Zeugen hin. Nebenklage und Prozessbeobachter hatten zuvor die Aussage für beide Angeklagten als belastend eingestuft. Im Phoenixviertel in Harburg läuft gerade ein größerer Polizeieinsatz. Vor der Drogenhilfeeinrichtung Abrigado in der Schwarzenbergstraße sind am Abend offenbar Schüsse gefallen. Verletzte gibt es nach Polizeiangaben nicht. Im Umfeld des Tatorts fanden die Ermittler zurzeit nach verdächtigen Personen. Die Hintergründe des Vorfalls sind noch unklar. Das Sexualstrafrecht soll künftig verschärft werden. Das ist eines der Ergebnisse der heute in Hamburg zu Ende gegangenen Justizministerkonferenz. Künftig soll die Verjährungsfrist von Vergewaltigungen von bislang 5 auf 20 Jahre angehoben werden. Keine Einigkeit gab es für ein Nur-Ja-heißt-Ja-Modell. Das bedeutet, dass sexuelle Handlungen strafbar wären, wenn die ausdrückliche Zustimmung aller Beteiligten fehle.
16: Bei der Frage der Verjährung von Sexualstraftaten, von Vergewaltigung, bin ich sehr optimistisch. Es war ein einstimmiger Beschluss. Da werden wir sicherlich schnell zum Potte kommen. Bei der Frage Ja heißt Ja für Sexualstraftaten insgesamt war die Lage ein bisschen diffuser. Aber es gab, obwohl nicht alle zugestimmt haben, auch da Signale, dass grundsätzlich Offenheit besteht.
1: Außerdem sollen Menschen in Zukunft verpflichtet werden, Anzeige zu erstatten, wenn sie von geplanten sexuellen Straftaten erfahren.
0: Danke, Karl-Georg. Fotos von Kindern im Internet. Niemals, sagen die einen. Und dann gibt es Eltern, die Kinder auf Social Media total wichtig finden. Für Aufklärung und Authentizität und bei manchen auch für Geld generiert über hohe Followerzahlen. Wie finden Sie das eigentlich? In der Medienstadt Hamburg ist das eine Grundsatzstreitfrage.
17: Sie gehören zu den meistgeklicktesten Inhalten auf Social Media. Videos und Fotos von Kindern. Doch wo liegen die Grenzen?
18: Ich habe einfach schon zu viel gesehen, was mit Fotos und Videos gemacht werden kann von Kindern.
19: Es sind meine Kinder und es ist meine Entscheidung. Das heißt, keiner soll kommen und mir sagen, was ich zu tun habe.
17: Etwa jeder dritte sogenannte Family-Content-Creator zeigt den eigenen Familienalltag. Unzensiert. Rechtlich ist das Posten von Minderjährigen auf Social Media grundsätzlich erlaubt. Zunächst entscheiden die Eltern. Mit zunehmendem Alter zählt aber auch die Meinung der Kinder. Antonina Eber zeigt ihren Sohn seit gut 2 Jahren auf Instagram.
20: Ja. Ist es okay, wenn ich jetzt noch ein Video von dir mache?
19: Ja. Okay.
17: Mehr als 30.000 Menschen folgen ihr. Mit Videos rund um das 4-köpfige Familienglück verdient sie nebenher etwas dazu. Neben ihrem Sohn filmt die Lehrerin auch ihre 1,5-jährige Tochter.
20: Ich versuche das zu planen. So. Das heißt, ich bereite zum Beispiel oft Picknick, weil ich weiß, dass meine Kleine auch sehr gern was nascht. Und dann, Vlad zum Beispiel, gibt mir oft schon Ideen, sagt mir dann, Mama, lass uns von dieser Seite filmen. Mama, vielleicht sollen wir das noch probieren. Und das finde ich auch toll.
21: Also mir macht das Spaß, ein Teil an so einer großen Community zu sein, weil ich finde es einfach nicht toll, wenn man einfach ausgelassen wird.
17: Der heutige Plan, zusammen picknicken und Fotos machen.
20: So Schatz, kannst du jetzt was nehmen? Vielleicht eine Aprikose oder irgendwas, was dir gefällt, was dich anspricht? Ich liebe es absolut, was ich mache. Und ich möchte da authentisch sein. Ich möchte da frei sein. Und was wichtig ist, also wie bei meinem Sohn, er ist schon 10. Das heißt, seit ungefähr 4 Jahren entscheidet er schon, ob er das möchte oder nicht. Auch meine Tochter, sie ist jetzt 1,5. Und immer merkt man, wenn sie das nicht möchte, dann möchte sie das nicht. Und dann lasse ich das auch.
17: Charlotte Weise hat sich als Vollzeit-Content-Creatorin für einen anderen Weg entschieden. 200.000 Menschen folgen ihr auf Instagram.
22: Wir malen heute wieder. Mats weiß, glaube ich, noch nicht, was er malt. Er snackt ganz viel. Felix hat einen Regenbogen gemalt.
17: Mit ihren Videos verdient auch Charlotte Geld. Ihr 4-jähriger Sohn spielt zwar eine große Rolle, sein Gesicht ist aber nicht zu sehen.
22: Für mich ist da ganz klar die Grenze und für mich bedeutet das auch nicht, authentisch zu sein, wenn ich alles preisgebe, sondern eben meine ganzen Sachen kann ich alle erzählen, da bin ich auch total fein mit, aber von meinem Kind eben nicht. Und ich finde, dazu gehört auch kein Gesicht, um das noch authentischer zu machen.
17: Mit einem Emoji bearbeitet Charlotte das Gesicht ihres Kindes.
22: Was bist du da unten?
23: Warum mit dem Frosch drauf?
22: Mit dem Frosch-Smiley.
17: Sie entscheidet das als Mutter, obwohl ihr Sohn anderer Meinung ist.
22: Immer wenn er Fotos oder Videos sieht, wo dann eine Blume oder so über ihm ist, dann sagt er auch immer, oh, warum sieht man mich da nicht? Finde ich voll gemein. Also wenn es nach ihm geht, würde er das nicht wollen. Aber er weiß natürlich auch nicht, wie viele Menschen das sind, was mit den Sachen gemacht wird. Kinder können das ja gar nicht einschätzen. Mit KI-Zwecken heutzutage kann man ja daraus alles erstellen, pornografische Sachen. Es kann weitergeleitet werden, um sich über ein Kind lustig zu machen, weiß was ich. Also dem sind ja keine Grenzen gesetzt.
17: Antonina Ebert kennt diese Risiken. Sie selbst habe aber noch keine negativen Erfahrungen gemacht.
20: Klar, ich kann nicht alles kontrollieren. Aber ich sage so, ich setze immer noch auf gute Menschen, obwohl ich weiß, es gibt verschiedene Menschen auf dieser Welt. Ich möchte mich aber nicht auf schlechte Menschen fokussieren.
17: In einem Punkt sind sich beide einig. Kinder dürfen und sollen auf Social Media stattfinden. Für sie geht es um das Teilen von Erfahrungen als Mutter. Nur aus unterschiedlichen Perspektiven und mit anderen Grenzen. Und was ist Ihre Meinung? Diskutieren Sie mit auf Instagram und Facebook.
0: Auf der Alster war heute ordentlich was los, trotz des Schiedwetters. Aber das stört ja Segler nicht, vor allem nicht, wenn es um eine Regatta geht. Die größte reine Frauenregatta der Welt findet seit heute auf der Außenalster statt. Und weil einst ein Boot den Namen trug, heißt der Wettbewerb ganz originell Helga Cup.
24: Startschuss für den Helga Cup. Während die ersten Segelboote auf die Regattastrecke gehen, sind die anderen noch am Steg mit den Vorbereitungen beschäftigt. Zu den Favoritinnen gehört das Team um Silke Basedow. 4-mal hat sie den Helga Cup bereits gewonnen. Von Anfang an ist sie auch als Organisatorin dabei. Aus einer Idee zur größten Frauenregatta der Welt.
3: Am Anfang dachten wir, 8 Teams wäre cool, wenn wir die finden, weil wir schon als Frauenteam eine Besonderheit waren so im Regattasport. Und ja, es hat sich einfach total entwickelt. Ich habe jetzt die letzten 2 Jahre als Trainerin auf dem Wasser unterstützt und mein Wissen weitergegeben. Aber ich hatte einfach Lust, mit meiner Crew, mit der ich schon seit über 15, 20, 30 Jahren zusammensegel, wieder einen Wettkampf zu bestreiten.
24: Mit ihrer Crew startet sie für die Stiftung Mama Zentrum und will damit auf deren Arbeit für brustkrebskranke Frauen aufmerksam machen. Insgesamt treten mehr als 360 Seglerinnen aus 8 Nationen auf der Außenalster gegeneinander an. Teil der Regatta ist der Helga Cup Inklusion. Hier geht die 10-jährige Sophia Hein an den Start. Sie hat eine starke Sehbeeinträchtigung und hat vor 1 Jahr das Segeln für sich entdeckt.
4: Ich mag Schräglage ganz gerne und ja, ich mag das Wasser ganz gern.
24: Ihre Co-Skipperin hat sie erst vergangene Woche spontan per Aufruf gefunden.
5: Wir waren 2-mal auf dem Wasser, einmal Dienstag, einmal gestern. Und gestern haben wir schon Proberennen mit Starts geübt und wir waren richtig toll zusammen am Start. Wenn der Wind mal ein bisschen nachlässt, pusten wir ins Segel und ich habe das Gefühl, sie hat da so ein richtiges Händchen viel. Dann kommt wieder so eine Böe. Ja, macht Spaß zusammen.
24: Zum 9. Mal findet der Helga Cup bereits statt. Das Besondere, hier treten Olympiateilnehmerinnen und Anfängerinnen gegeneinander an.
3: Das Tolle am Helga Cup ist auf jeden Fall die Stimmung unter den Frauen. Man unterstützt sich gegenseitig, wir haben ganz viel Spaß miteinander. Der Austausch ist da, man lernt sich kennen, man freut sich auch jedes Jahr wieder, die gleichen Gesichter oder auch neue Gesichter zu treffen. Also es ist einfach toll.
24: Bis Sonntag laufen die Rennen noch und die Teams wie auch das von Silke Basedow können Punkte sammeln. Die besten Crews segeln dann im Finalrennen um den Sieg bei der größten Frauenregatta der Welt.
0: Es gibt für alles Vereine, Kurzwelle, UKW, für Satelliten oder fürs Morsen. Wer sich damit auskennt, ist bei den Amateurfunkern auf jeden Fall richtig. Da kann mit Technik experimentiert und gebastelt werden und das weltweit. Und einer der Vereine hier in Hamburg ist der E13, also der Ortsverband Alstertal.
6: Immer auf der Suche nach Signal. Und am besten geht das für Nils Bent und Christoph Schütte hier oben, auf dem Dach der Stadtteilschule Bramfeld.
7: Ich melde mich dann, wenn du den Ruder drehen kannst.
25: Das ist eine Richtantenne, die strahlt nicht in alle Richtungen. Und dadurch erhöhen wir die Sendeleistung. Das ist wie eine Taschenlampe, die strahlt in alle Richtungen. Haben wir aber einen Reflektor vorne, bündeln wir den Lichtstrahl. Und genau das machen wir auch mit der Antenne. Und damit es dann dahin geht, wo wir hinfunken wollen, wollen wir nach Afrika, drehen wir auf Süden. Und wenn wir nach Westen drehen, dann bekommen wir Amerika rein.
6: Jeden Dienstag trifft sich der Ortsverband Alstertal E13 des Deutschen Amateurradioclubs. Mit fast 170 Mitgliedern ist er einer der größten in der Stadt. Manche sind schon seit fast 50 Jahren dabei. Immer wieder kommen auch Jüngere dazu.
26: Das ist für jeden, für Männlein, Weiblein. Meist so ab 10, 11 Jahren kann das losgehen. Also es gibt kleine Funkamateure, die sind 10, 11 Jahre alt und haben schon eine Lizenz.
27: Man lernt daraus. Die haben die Möglichkeit, bei uns ein bisschen abzugucken, wie wir die alten, größeren Sachen reparieren oder auch handhaben. Und wenn man heute diese Mikrotechnik sich anguckt, das ist enorm. Und da ist das, was die Jugend natürlich heute auch sehr begeistert.
6: 60 Jahre gibt es den Verein schon. Technikbegeistert sind hier alle und sie helfen sich gegenseitig. Antennen reparieren, Funkgeräte einstellen, auch bei gemeinsamen Ausflügen.
28: Beim Field Day übernachten wir dann eben auch. Da sind wir in Ochsenwerder, hier auch in Hamburg. Wir haben dort unsere Station und die muss halt komplett autark sein, also mit eigener Stromversorgung. Und wir campen dann da fürs Wochenende und funken in der Gruppe.
29: Delta Lima 2 Lima Echo Victor noch da?
6: Christoph Schütte und seine Mitfunker vom E13 können immer in Kontakt sein. Jeder kann mitmachen zu fast jeder Zeit. Von überall und eigentlich auch fast überall hin.
25: Also was ich mir wirklich noch mal, also persönlich wünschen würde, das wäre wirklich mal noch mal ein Kontakt in die Antarktis. Weil anrufen kann man da nicht. Und ich würde mir dann auch für die Allgemeinheit wünschen, dass dieses Hobby ein bisschen präsenter wird. Weil die Möglichkeiten, die wir haben, die sind enorm.
6: Die Amateurfunker, sie tauschen sich nicht nur im Alstertal aus, sondern mit Gleichgesinnten auf der ganzen Welt.
0: Und wir haben noch mal Nachrichten für Sie.
1: Die Luftwaffe hat ihre Militärübung am Flughafen in Fuhlsbüttel beendet. Die 6 Tornado-Kampfflugzeuge haben Hamburg am Vormittag verlassen und sind zurück an ihrem Standort in Jagel. Insgesamt gab es in dieser Woche fast 40 Flüge. Die Kampfjets haben Starts und Landungen am Airport geübt und wie sich diese in den zivilen Flughafenbetrieb einbinden lassen. Sollte es im Ernstfall Angriffe auf militärische Basen geben, sollen die Tornados auf zivile Flughäfen ausweichen. Die Umweltbehörde will mit einem Forschungsprojekt prüfen, inwieweit sich Gewächshäuser für die Erzeugung von Solarstrom nutzen lassen. Hintergrund ist die anhaltende Suche Hamburgs nach geeigneten Flächen für Solaranlagen. Bei einem Schnittblumenbetrieb in Kurslack sollen Forscher des Fraunhofer-Instituts herausfinden, mit welchen Kosten und welchem Nutzen sich der Strom gewinnen lässt. Ziel sei es, den Energiebedarf der Betriebe nachhaltig zu senken und den Agrarstandort Hamburg klimafreundlich aufzustellen. Ein Problem: Die Solardachanlagen erzeugen deutlich mehr Schatten innerhalb der Gewächshäuser. Das Projekt soll unter anderem zeigen, ob die Pflanzen trotzdem wachsen können. Mit Ergebnissen wird in 4 Jahren gerechnet. Die Umweltbehörde investiert etwa 2 Millionen Euro. Wiedereröffnung des Bürgerhauses Wilhelmsburg. Finanzsenator Andreas Dressel von der SPD sprach das Grußwort. Die Sanierungsarbeiten an dem 41 Jahre alten Gebäude dauerten ein Jahr. Das Bürgerhaus hat nun eine neue Klimaanlage. Der Raum für Kursangebote wurde schallisoliert. Die Innenräume erhielten im Zuge der Sanierung neue Technik. Instand gesetzt wurde außerdem die Fußgängerbrücke zum Haupteingang. Sie war 6 Jahre lang gesperrt. In gut 2 Stunden wird die A7 rund um den Elbtunnel vollgesperrt. Betroffen ist der Abschnitt zwischen Stellingen und Heimfeld. Grund: In die neue Tunnelleitzentrale wird die Betriebstechnik eingebaut. Die Sperrung dauert bis Montag früh um 5 Uhr. Auch die Kühlbrandbrücke ist wegen Wartungsarbeiten wieder dicht. 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
0: Danke, Kai-Georg. Das Stadtteil- und Kulturfestival Altonale startet in diesen Stunden. Für die nächsten 10 Tage stehen rund 120 Veranstaltungen im Programm. Allerdings schwebt über allem die bange Frage, ist das Festival noch zu retten? Denn im Finanzplan klafft ein riesiges Loch. Ist es also womöglich gar die letzte Altonale?
2: Die Vorfreude ist groß auf den letzten Metern kurz vorm Start der Altonale. Doch die Aussichten sind, ganz wie das Wetter, eher trübe. Auf dem Spiel steht nicht weniger als die Zukunft des gesamten Festivals. Denn im Finanzplan klafft ein großes Loch. Es fehlen rund 90.000 Euro.
8: Die können wir aus eigenen Mitteln einfach nicht mehr auffangen. Das ist unmöglich.
2: Explodierende Preise, immer weniger Sponsoren. So lassen sich nicht wie bis dato 80% der Veranstaltungskosten selbst stemmen. Die 240.000 Euro Zuschuss der Stadt helfen nur wenig. An Spenden hat eine laufende Kampagne rund 46.000 Euro gebracht. Viel Geld, doch nur die Hälfte der benötigten Summe. Es droht die Insolvenz. War's das für die Altonale?
9: Es wäre echt traurig. Und gerade vor solchen Projekten ist es noch wichtiger, die zu unterstützen, weil die sind Demokratieprojekte, die sind für alle.
2: Gelebte Vielfalt, Kunst und Kultur, umsonst und draußen, für jeden und alle. Aus der Nachbarschaft, für die Nachbarschaft. Dafür steht das, laut Eigenauskunft, größte aller Stadtteilfeste Hamburgs seit 1999, also 27 Jahre schon. Mit kaum zu übertreffender inhaltlicher Bandbreite, egal ob Tanz oder Theater, Kulinarik, Kinder oder Kunst. In den besten Zeiten ging das Festival über 17 Tage und 50 Bühnen, verteilt im gesamten Quartier. Nach Konsolidierungsversuchen sind es dies Jahr noch 10 Tage und 3 Bühnen, bei trotzdem reichhaltigem Programm.
8: Wir haben schon wirklich vieles auch zusammengestrichen. All das, was wir tun konnten, mit unseren Mitteln wirklich, und wir sind tatsächlich wirklich an unsere Grenzen gekommen, haben wir getan. Jetzt ist es wichtig, dass die Stadt Hamburg eine politische Entscheidung dazu trifft.
2: Erste Signale der Kulturbehörde stimmen vorsichtig optimistisch. So bleibt also noch Hoffnung, wie nach jedem Regen irgendwann die Sonne wieder rauskommt.
0: Und zum Schluss ein schöner Blick auf die Elbe. Zu einer filmischen Reise von der Quelle bis zu ihrer Mündung lädt jetzt NDR-Redakteur Timo Großpitsch ein. Der Titel ist Fluss, nicht Meer. Die mehr als sehenswerte Premiere gab es gestern in den Zeise-Kinos.
10: Ein romantischer Fluss ist die Elbe in diesem Dokumentarfilm nur ganz selten. Schon die Quelle ist einbetoniert. Die Kraft des Wassers bleibt allerdings ungezähmt. Regisseur Timo Großpietsch zeigt die Spuren menschlicher Eingriffe am Ufer der Elbe. Seine Perspektiven immer wieder ungewöhnlich. Er zeigt Bauwerke, die die Elbe queren oder sie stauen oder ihr Wasser zur industriellen Produktion nutzen.
11: Was sind zum Beispiel die Kathedralen der Menschen, der IngenieurInnen, die zum Beispiel riesen Stahlwerke gebaut haben, wo es drin auch ist wie eine große Kathedrale, nur natürlich keine Kirche, sondern du denkst, wow, das ist ein Ort, wo nicht, wir als Touristen nicht täglich reingehen können, aber wahnsinnig beeindruckend. Und den Sachen haben wir uns dann gewidmet.
10: Gestern hat Timo Großpietsch seinen Film im Zeise-Kino vorgestellt. Nach Stadt und Land ist Fluss nun der letzte Teil der Trilogie. Die filmische Reise, 1094 Kilometer lang, zeigt Industrieanlagen und ihre Maschinen. Die zu eigens für den Film komponierten Musik mitunter ein mechanisches Ballett aufführen.
11: Vor allem dieses Sieben, was natürlich musikalisch auch toll ist für Wladislaw Sendecki, den Jazzpianisten, der die Musik geschrieben hat, darauf einzugehen und mit den Bildern sozusagen echt auch frei musikalisch zu arbeiten.
10: Mit Archivbildern verbindet Tino Großpietsch Vergangenheit und Gegenwart. Die Elbe war einst Grenzfluss zur ehemaligen DDR und ist heute Ort militärischer Übungen. Sie war einst Abflussrohr für die Fabriken im Osten. Heute kann man wieder in ihr schwimmen. Und Hochwasser und Sturmflut? Immer noch eine Gefahr.
11: So haben wir versucht, sozusagen eine Reise des Flusses vom Anfang, von der Quelle bis zur Nordsee zu machen und natürlich auch eine Zeitreise da einzubauen mit dem Archiv.
10: Gestern bekam das Hamburger Publikum einen ganz neuen Blick auf seine Elbe.
12: Ich fand es sehr toll und auch beeindruckend, diese ganze Industrie noch mal zu sehen. Das sind so Eindrücke, die sieht man eigentlich im Alltag ja fast gar nicht.
13: Ich nehme jetzt einige Aufgaben mit, um nachzuschlagen, aus der Vergangenheit auch oder auch was da heute noch ist. Also ich fand es sehr gut.
14: Die Musik dazu fand ich auch spitze.
10: Die filmische Reise bis zur Mündung der Elbe ist ab jetzt im Kino zu sehen und ab dem 13. Oktober in der ARD-Mediathek.
0: Für unser Hamburg-Wetter haben wir unsere Kameras heute auf ein Wandbild gerichtet.
1: Ein großes Wandbild.
0: Sehr großes Wandbild.
1: Die haben eine Woche daran gemalt.
0: Woran?
1: Na, an diesem Wandbild.
0: Nein, doch. Nein, doch. Muss ja sehr groß sein.
1: So groß wie ein Haus.
0: No.
1: Oui.
0: No.
1: Oui.
15: Und nun das Hamburg-Wetter und die Aussichten für die kommenden Tage.
16: Eine Woche lang haben Holger Weißflog und Jakob Badu diese Hauswand an der Bundesstraße in Roter Baum bemalt. Das Berliner Künstlerduo nennt sich Inner Fields und hat sein aktuelles Werk in Zusammenarbeit mit einem wissenschaftlichen Forschungsprojekt entworfen, das an der Uni Hamburg angesiedelt ist. Das Projekt, bei dem 120 Wissenschaftlerinnen und Wissenschaftler von verschiedenen deutschen Instituten zusammenarbeiten, erforscht Energieströme in der Atmosphäre und im Ozean und deren Einfluss auf unser Klima. Dieses abstrakte Thema haben die Künstler auf ihre Art auf die Hauswand gebracht.
18: Der Hintergedanke hier bei diesem Mural ist, dass es die Leute im Alltag abholt. Leute gehen die Straße herunter, Menschen, die einfach ihrem Alltag nachgehen, können unsere Wissenschaft direkt an der Wand sehen und so wird vielleicht auch dann ihr Interesse an Ozean, Klimaforschung, Atmosphärenforschung mehr geweckt.
16: Bei ihrer Arbeit sind die Künstler oft nass geworden. Morgen müssen sie zum Glück nicht mehr aufs Gerüst.
19: Morgens bewölkt, Schauer möglich, 11 Grad.
21: Mittags Gewitter, stürmische Böen möglich bei 18 Grad.
30: Abends wechselnd bewölkt, Schauer möglich bei 14 Grad.
16: In den nächsten Tagen kann das Wandbild dann bei weiterhin stark wechselhaftem Wetter besichtigt werden.
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5: Guten und Binden. Guten Abend und herzlich willkommen zu Buten und Binnen. Das Bremer Jobcenter, das sorgt seit Wochen für Diskussionen. Heute folgt die bislang weitreichendste Konsequenz. Der Geschäftsführer muss gehen. Gleichzeitig beschäftigen die Vorwürfe rund um den ehemaligen Mitarbeiter Gürken die Behörde weiter. Der hatte öffentlich über Missstände gesprochen. Eine Behörde, zwei Fälle, die wir uns heute ganz genau anschauen. Unsere Themen. Überteuerte Designermöbel, Jobcenter-Chef muss gehen. Giftige Raupen, so geht die Stadt dagegen vor. Und Abracadabra, Siegfried und Joy verzaubern Bremen. Eigentlich geht es im Jobcenter um Arbeit, Qualifizierung und die Unterstützung von Menschen auf Jobsuche. Zuletzt ging es aber vor allem um Designermöbel. Offenbar viel zu hohe Rechnungen und einen Kreativraum, der deutlich teurer wurde als geplant. Und das offenbar nicht der einzige Vorwurf. Jetzt folgt die personelle Konsequenz. Geschäftsführer Thorsten Spinn ist mit sofortiger Wirkung abberufen worden. Die Hintergründe, die gibt's von Jona Papendorf und Steffen Hudemann.
6: Hier lässt es sich gut tagen, in den neuen Kreativräumen des Jobcenters. Konzipiert für Workshops und Schulungen der Mitarbeiter mit teuren Designermöbeln. Gekostet hat der Raum am Ende 900.000 Euro statt der zunächst angegebenen 600.000. Thorsten Spinn, hier Bilder von vor einer Woche, muss seinen Posten deshalb räumen. Denn der Agentur für Arbeit hat er diese Kosten nicht transparent gemacht.
7: Wir betrachten das als schwerwiegenden Verstoß gegen eine gute Zusammenarbeit, sodass das Vertrauensverhältnis so gestört war, dass wir uns eine weitere Zusammenarbeit nicht mehr vorstellen konnten.
6: Das Jobcenter untersteht zu gleichen Teilen den Trägern. Der Agentur für Arbeit, also dem Bund, sowie der Stadt Bremen. Teile der Opposition in der bremischen Bürgerschaft halten die Abberufung des Geschäftsführers Spinn für die richtige Maßnahme. Sie fordern vom Senat eine Aufklärung der Vorfälle.
9: Das war sehr überfällig. In den letzten Wochen haben sich die Skandale vor allen Dingen um diesen Kreativraum hochgespitzt. Das zeigt ja einen totalen Kontrollverlust. Wir müssen gucken, wie in Zukunft sowas nicht wieder passieren kann. Es muss klare Regeln geben.
17: Wir sind jetzt gespannt, wie auch die Senatorin zur Aufklärung beitragen will, welche Konsequenzen sie für sich auch ziehen möchte. Ob da vielleicht sogar ein Rücktritt dazu gehört, das gehört in den nächsten Tagen geklärt.
6: Arbeitssenatorin Claudia Schilling sieht in dem überteuerten Projekt einen Vertrauensmissbrauch.
20: Der Kreativraum wurde ohne Beteiligung der Trägerversammlung geplant und hat natürlich ein Kostenvolumen, über das man sicherlich diskutieren kann, wo man sich fragen kann, ist das ein angemessenes Kostenvolumen für einen Kreativraum im Jobcenter?
6: Wohl nicht der einzige Grund für Spinns Rausschmiss. Schon 2024 stand der Leiter des Bremer Jobcenters massiv in der Kritik, weil weite Teile des Jahresbudgets bereits nach 6 Monaten aufgebraucht waren.
22: Die Umstände, die zu der Situation geführt haben, kann man auch im Nachhinein jetzt nicht beschönigen. Das waren sicherlich schwerwiegende Fehler, die wir gemacht haben, die wir aufarbeiten mussten. Aber in der Tat, im Ergebnis, glaube ich, kann man sagen, zumindest mal mit einem blauen Auge davon gekommen.
6: Doch der Kreativraum war jetzt einer zu viel. Die Träger wollen den Vorfall nun aufarbeiten.
20: Wir haben

0: haben den Bericht von Herrn Spinn bekommen. Aus dem ergeben sich für uns noch Fragen. Und wenn wir am Ende dieses Prüfprozesses sind, dann können wir schauen, was nötig ist und was wir noch mehr tun können.
1: Viel Ärger beim Jobcenter. Aber immerhin gibt es ja diesen Raum. Vielleicht entstehen gerade hier dann ein paar kreative Lösungen.
2: Der teure Kreativraum, der ist nur eine Seite der Jobcenter-Geschichte. Die andere begann mit Fred Göken, einem langjährigen Mitarbeiter dort, der in einer ZDF-Doku schwere Vorwürfe erhoben hat. Bürgergeldmissbrauch, kaum Kontrolle, zu wenig Vermittlung in Arbeit. Das Jobcenter, das weist vieles zurück. Göken wurde fristlos gekündigt. Unsere Recherche ergibt, ganz so einfach lässt sich das Thema offenbar nicht vom Tisch wischen. Im Gegenteil, darüber sprechen wir gleich. Zunächst ein Überblick von Steffen Hudemann.
3: Das Bremer Jobcenter macht Schlagzeilen bundesweit. Eine Bürgergeldsauerei, sieht etwa die Bild-Zeitung. Und er hat den Stein ins Rollen gebracht. Fred Göken in der ZDF-Doku Am Puls mit Sarah Tacke. Der frühere Jobcenter-Mitarbeiter sagt, viele Kunden hätten gar kein Interesse, in Arbeit vermittelt zu werden.
4: Also das schockt zwar jetzt diese Aussage, aber ich gehe davon aus, und das ist im Jobcenter eigentlich ein offenes Geheimnis, 30-40% machen keine wahren Angaben.
3: Jobcenter und Sozialsenatorin weisen das zurück.
0: Wir haben keine Anhaltspunkte, dass es einen Sozialleistungsbetrug im größeren Stile gibt. Es ist klar, es gibt immer wieder Sozialleistungsbetrug im Einzelfall. Das kommt vor, das wissen wir natürlich, aber dem wird auch entsprechend nachgegangen.
3: Und noch etwas sagt Göken im ZDF. Das Geld für Maßnahmen werde völlig ungesteuert ausgegeben.
4: Geld ausgeben ist unsere zentrale Aufgabe. Ne? So betrachten das viele bei uns. Angefangen von einfachen Schweißerscheinen oder Unterstützung bei Führerscheinen, was die Leute auch natürlich gerne genommen haben.
5: Das heißt, wenn sie die vermitteln würden und in Arbeit bringen würden,
4: dann wären wir doch über.
3: Schwere Vorwürfe gegen das Bremer Jobcenter, die auch nach der Abberufung des Chefs nicht vom Tisch sind.
2: Mein Kollege Steffen Hudemann, der ist jetzt zur Einordnung im Studio. Moin Steffen.
6: Hallo, Lea.
2: Du hast mit mehreren Menschen aus dem Jobcenter gesprochen. Was sagen die denn? Ist was an Gökens Vorwürfen dran?
6: Naja, zumindest ist es keine Einzelmeinung, was er da äußert. Ich habe heute mit mehreren aktuellen oder ehemaligen Mitarbeitern telefoniert. Die wollten verständlicherweise nicht vor der Kamera sprechen, aber sie haben ausführlich anonym uns erzählt, wie sie die Zustände im Jobcenter sehen. Und sagen Sie das, was der Herr Göken da sagt. Das kommt schon hin. Ja.
2: Herr Göken spricht ja von Bürgergeldmissbrauch wirklich in einem großen Umfang. Gibt es dafür Hinweise?
6: Naja, das Problem ist, wir reden über ein Dunkelfeld. Und deswegen liegt ja in der Natur der Sache, dass man nicht genau weiß, wie groß dieses Dunkelfeld ist. Deshalb gibt es da keine Zahlen. Das sind also grobe Schätzungen. Was aber alle Mitarbeiter sagen, ist, dass es eine erhebliche Zahl von Menschen gibt, die sich in diesem System quasi, eine Person hat gesagt, häuslich eingerichtet haben, die also gar kein Interesse daran haben, in Arbeit vermittelt zu werden, weil sie zum Beispiel lieber schwarz arbeiten. Und das merken die Mitarbeitenden natürlich schon, dass da kein Wille da ist, kein Interesse da ist, in Arbeit vermittelt zu werden. Und eine Person hat mir gesagt, manche wissen halt, wie man dieses Spiel zu spielen hat. Die gehen dann zu einer Maßnahme, melden sich dann wieder krank, wissen, wie viel muss ich sozusagen anbieten, damit ich keinen Ärger kriege. Aber das Interesse, dann wirklich in Arbeit zu gehen, das sei bei diesen Menschen gering. Das haben mir mehrere Menschen unabhängig voneinander gesagt.
2: Das ist ja irgendwie auch eine Krux. Ne? Da gibt es die Qualifizierungsmaßnahmen für diejenigen, die zum Jobcenter kommen. Und das Jobcenter scheint ja auch das Geld zu haben, da schön rauszuhauen, wie der Vorwurf lautet. Und das Ziel, was eigentlich dahinter steckt, wird gar nicht erreicht.
6: Nein, das Ziel ist für die Mitarbeitenden, daran werden sie gemessen, dass sie dieses Geld ausgeben, dass sie das Geld für Maßnahmen ausgeben, dass diese Töpfe am Ende des Jahres leer sind. Daran werden sie gemessen, monatlich, manchmal wöchentlich, müssen sie sozusagen sich für die Zahlen rechtfertigen, hat mir ein Mitarbeiter gesagt. Und das interessiert aber gar keinen, was mit diesem Geld gemacht wird, ob das sinnvoll eingesetzt wird, ob die Leute da sinnvoll qualifiziert werden oder ob das möglicherweise auch an Leute geht, die gar kein Interesse haben.
2: Ja, und warum wird da nicht genauer hingeschaut?
6: Ja, definitiv trägt Überlastung sicherlich seinen Teil dazu bei, denn das gehört auch zur Wahrheit dazu. Der Krankenstand ist wahnsinnig hoch, sagen mir die Mitarbeiter. Viele Mitarbeiter seien frustriert. Es gäbe eine hohe Fluktuation. Immer wieder kündigen Leute. Und das führt dann eben auch dazu, dass gar nicht die Zeit da ist, den Menschen gerecht zu werden, aber auch vielleicht möglichen Missbrauchsfällen genauer nachzugehen. Also eine Mitarbeiterin hat mir gesagt, sie muss um die 400 Fälle betreuen, denen sie eigentlich individuell gerecht werden soll.
2: Was bedeutet denn diese ganze Debatte für Menschen, ja, die wirklich aufs Bürgergeld angewiesen sind?
6: Ja, zum einen kriegen sie vielleicht nicht immer genau diese Maßnahmen, die ihnen vielleicht helfen würden, weil die Mitarbeitenden im Jobcenter einfach zu wenig Zeit haben für sie. Und zum anderen ist es, glaube ich, schon so, dass diese ganze Debatte natürlich auch die Menschen stigmatisiert. Das muss man ja auch jetzt noch mal sagen. Es gibt viele Menschen, die arbeiten wollen, die aber eben jetzt so ein bisschen pauschal abgestempelt werden mit dieser Debatte.
2: Beim Jobcenter gibt es jetzt einen Wechsel an der Hausspitze. Was bedeutet denn das für die Mitarbeitenden, dass der Chef jetzt weg ist?
6: Also mir haben tatsächlich alle Menschen, mit denen ich gesprochen habe, gesagt, dass sie jetzt erstmal erleichtert seien, weil sie schon eben die Missstände im Bremer Jobcenter nicht allein als Problem eines Systems sehen, sondern da schon auch Führungsversagen in der Geschäftsführung gesehen haben. Und die haben jetzt zumindest die Hoffnung, dass es jetzt mit einem Wechsel an der Spitze vielleicht etwas besser wird.
2: Danke, Steffen, für deine Einordnung hier.
6: Gerne.
2: Und das Gespräch, das haben wir vor der Sendung aufgezeichnet. Und wir bleiben natürlich dran am Thema. Auf butenundbinn.de ist gerade auch ganz frisch eine Übersicht online gegangen, wie viel Bürgergeldempfängerinnen und Empfänger es in Bremen gibt und was das Land kostet. Weiter geht's mit den Kurznachrichten im Buten und Binn Kompakt.
7: Mit diesen Matratzen kann das Deutsche Rote Kreuz 5000 Schlafplätze im Ernstfall bereitstellen. Der Landesverband hat heute sein Katastrophenzentrum in Arsten eingeweiht. Erstmals ein zentraler Standort für Katastrophenschutzausrüstung und Einsatzkräfte. Bisher waren beide in der Stadt verteilt.
8: Das hat natürlich zur Konsequenz kurze Wege, schnelle Absprachen. Wir sind jederzeit einsatzbereit. Und das ist natürlich ein Riesenplus in der Zusammenarbeit und auch für Einsätze, wenn wir schnell reagieren müssen.
7: Einsätze wie zum Beispiel das Hochwasser im Dezember 2024 in Lilienthal. Unter anderem für solche Fälle will man durch das neue Katastrophenschutzzentrum besser gewappnet sein. Für Innensenatorin Eva Högel ist das eine gute Entscheidung.
9: Es ist wichtig, im Katastrophenschutz bestmöglich aufgestellt zu sein. Und zwar für Naturkatastrophen, für mögliche Anschläge, Sabotage, was auch immer passieren kann. Oder auch für den ganzen Bereich der zivilen Verteidigung.
7: Auch Erste-Hilfe-Kurse bietet das Deutsche Rote Kreuz hier an. Seinen Beamtenstatus kann ein 57-jähriger Feuerwehrmann, der in einem Chat über Jahre rechtsextreme Inhalte gepostet hatte, vorerst behalten. So lautet ein Urteil des Bundesverwaltungsgerichts. Ob die rechtsextremen Beiträge auch seiner Überzeugung entsprechen, sei nicht ausreichend geklärt. Genauso, ob der Feuerwehrmann gegen seine Verpflichtung verstoßen habe, sich zur freiheitlich-demokratischen Grundordnung zu bekennen. Der entscheidende Grund für die Entlassung aus dem Beamtenverhältnis ist damit nicht gegeben. Der Fall geht daher zurück nach Bremen an das Oberverwaltungsgericht, das in der Sache erneut entscheiden muss.
2: Noch ist das Wetter eher durchwachsen, aber nächste Woche, da zieht es bestimmt wieder viele raus an den Osterdeich, Werdersee, Bürgerpark. Allerdings heißt es in mittlerweile allen Stadtteilen an immer mehr Stellen Abstand halten. In Bremen warnen Flatterbänder vor dem Eichenprozessionsspinner. Ihre feinen Härchen können schweren Juckreiz verursachen, Hautausschläge und allergische Reaktionen. Deshalb rückt die Stadt aktuell in Schutzanzügen an. Immo Maus.
10: Zeit zum Durchatmen gibt es kaum. Patrick Ries eilt von Einsatz zu Einsatz, von Baum zu Baum. Irgendeiner muss es ja machen, meint der Baumpfleger. Und so streift er sich zum x-ten Mal an diesem Tag den Schutzanzug über.
11: Was ist hier an? Was bist du dran?
10: Das gilt es zu verhindern. Ries und sein Kollege sind sehr penibel, kleben jede kleinste Ritze ab, denn die giftigen Raupenhaare verursachen stark juckende Hautausschläge, die über Wochen anhalten können. Und schon geht es ab nach oben in die Baumkrone. Dort sind die Eichenprozessionsspinner, kurz EPS. Wie viele Nester der Baumpfleger schon weggesaugt hat, nein, zählen tut er es nicht mehr.
12: Wir haben momentan sehr viel zu tun. Wir sind jetzt gerade am Unisee in Bremen. Ja, auch hier ist sehr, sehr viel EPS. Wenn man mal hochguckt, einige Nester zu sehen, die wir gerade entfernen. Ja, wir sind momentan von einer Baustelle zur nächsten Baustelle.
10: Nicht nur hier. Gegen die Raupen ist man auch an Schulen und Kitas aktuell im Dauereinsatz. Ebenso betroffen der Bürgerpark. Der Direktor ist aktuell nicht in Bremen, aber er teilt schriftlich mit. Einen solchen Befund

0: In Bremen wird klassisch gesaugt, bis der Beutel voll ist. Und dann?
1: Klebeband rum, Kabelbinder rum und dann schneiden wir das wieder ab, machen das für die nächste Kolonne wieder fertig. Und dann ist dieser Beutel hier mit den Eichenpräzisionsspinner, der wird dann wieder separat in den blauen Sack reingepackt, auch wieder verschnürt und dann geht das auf den Weg zur Verbrennung. Da auch.
0: Und weiter geht's.
1: Und da oben auch noch, gleich drüber. Da auch.
0: Viel zu tun.
1: Ja, und da?
0: Gleich streift sich Patrick Ries wieder den Schutzanzug über. Zeit zum Durchatmen, nicht an diesen Tagen.
2: Und das alles für die Bremerinnen und Bremer, denn die Raupen an sich, die schaden der Natur nicht. Ja, viele Mütter kennen das Dilemma. Eigentlich würde man gerne mal wieder Sport machen oder mehr Sport machen, aber wohin mit dem Kind? Ja, Jagoda Martic zeigt in unserer Wochenserie heute eine ziemlich einfache Lösung. In Bremerhaven begleitet sie einen Kurs, der aus diesem vermeintlichen Dilemma eine Tugend macht.
3: Und das ist ein gutes Gefühl, einfach seinen Körper wieder zu fühlen und auch für sich was zu tun.
4: Es ist eine komplette Umstellung mit Kind, aber es ist trotzdem nicht weniger schön deswegen.
5: Wir starten hier und laufen in den Park.
6: Lauf, Mama, lauf. So heißt diese Gruppe. Zweifachmama Amelie John hat sie vor einem Jahr in Bremerhaven gegründet. Mütter machen Sport und die Kleinen sind dabei.
5: Es ist schön zu sehen, dass alle zusammen Spaß haben und auch, dass es allen irgendwie leicht fällt, in der Gruppe so eine ganze Sportstunde zu absolvieren, weil eine Stunde Bewegung ist schon eine Leistung und das fällt hier in der Gruppe leicht.
6: Einmal die Woche trainiert die 37-Jährige mit bis zu 10 Müttern und ihren Kindern im Bürgerpark. Die Gruppe fällt hier auf.
7: Finde ich ganz toll. Ich habe die schon früher beobachtet, wenn sie da in dem großen Blumenfeld unterwegs sind. Toll, dass sie sich ein bisschen organisieren und das gemeinsam machen.
6: Amelie John will Mütter nach der Geburt wieder fit machen. Gejoggt wird maximal nur ein paar Meter, mehr aber auch nicht.
5: Das wäre einfach sehr anstrengend für den Beckenboden, der sich noch monatelang, fast ein ganzes Jahr zurückbildet. Und da müssen wir ein bisschen drauf achten. Und deshalb sind wir Trainerinnen dafür ausgebildet und suchen die Übungen entsprechend aus.
6: Sidekicks für die Po-Muskulatur und Schattenboxen für den Oberkörper. Dazwischen die Bedürfnisse der Kinder stillen. Die sind zwischen 3 Monaten und 2 Jahren alt. So ganz ungestört trainieren klappt nicht immer.
5: Letzter. Schließen.
4: Also es ist trotzdem möglich, was zu machen, beziehungsweise zeigt Amelie uns dann auch alternative Übungen, die wir mit Kind auf dem Arm machen können.
5: Ja, manchmal müssen wir ein bisschen improvisieren, wenn alle Kids dabei sind oder mal jemand nicht im Buggy sitzen möchte in dem Moment. Dann muss man kurz vielleicht mal ein Baby übernehmen oder noch mal doppelt, dreifach irgendwas sagen. Aber das ist hier ganz normal.
6: Ihre Kinder sind 2 und 5 Jahre alt, beim Kurs aber nicht dabei, damit sie sich auf die Frauen konzentrieren kann.
5: Genau, alles festlassen, anspannen, dass du hier bleibst.
6: Auf die Idee, sich mit diesem Kurs ein bisschen Geld dazu zu verdienen, ist sie gekommen, nachdem sie selber einen Lauf-Mama-Lauf-Kurs besucht hat. Das Konzept gibt's in mehreren deutschen Städten.
5: Und fand das so super, dass man so einen festen Termin mit Kind hatte, aber sich auf sich konzentrieren konnte. Und Sport, frische Luft, alles verbinden konnte. Und als ich zurück in die Heimat hier gezogen bin und wusste, hier gibt's das nicht, war es irgendwie klar, dann ist das so mein Einstieg nebenbei.
6: Nach dem Kurs ist Zeit, sich auszutauschen. Das ist Amelie John wichtig. Meist geht's um typische Elternthemen.
3: Wie man das einfach mit dem zweiten Kind macht oder einfach jetzt das erste Kind, Wochenbett, wie man das mit der Familie macht, Unterstützung.
6: Die Trainerin ist sich sicher, beim Kurs profitiert auch der Nachwuchs.
5: Die Kinder sehen, dass Mama was für sich macht, dass Sport gemacht wird, dass das auch Grundbestandteil so vom Alltag ist. Das ist natürlich was total Schönes. Und sehen natürlich auch bunte Farben, Bewegung, sehen die anderen Kinder.
6: Und wenn die Frauen sich ausgepowert haben, hat Amelie John ihr Ziel erreicht. Nach so einer Sportstunde sind anscheinend nicht nur die Mütter müde.
2: Und morgen lernen wir einen Mann kennen, für den Laufen kein Trend ist, sondern ein Lebensbegleiter seit mehr als 60 Jahren. Die ersten Tore der Fußball-

0: Fußball-Weltmeisterschaft sind gefallen. Das Turnier ist seit gestern Abend eröffnet und für Deutschland wird es am Sonntag ernst. Dann wartet Curaçao. Vor der WM hätten viele dabei wahrscheinlich erst mal an den Cocktail gedacht. Blue Curaçao, Karibik, türkisblaues Wasser. Jetzt aber steht der kleine Inselstaat auf der ganz großen Fußballbühne. Und ein Gesicht im Team, das könnte einigen Werder-Fans sogar noch bekannt vorkommen. Moritz Kasserlet hat nachgefragt, was die Bremerinnen und Bremer über diesen Gegner eigentlich wissen.
1: Okay, Bremen ist schön, aber bei dem Wetter wäre es woanders vielleicht noch ein bisschen schöner.
2: Oh, geil wär's, huh?
1: Sonnenschirm statt Regenschirm.
2: Geiler wär's schon.
3: Urlaubsgefühle. Sommer, Sonne, Urlaub.
4: Das wäre jetzt mit Kindern natürlich die bessere Alternative.
1: Aber wo ist das eigentlich?
2: Könnte vielleicht Langeoog sein oder
5: Das könnte Seychellen sein.
2: Just.
1: Nein, es ist natürlich Curaçao.
6: Ah ja.
1: Curaçao liegt gut 8000 Kilometer von Bremen entfernt und hat was mit den Niederlanden zu tun. Und kaum ein Bremer weiß es so gut wie er. Cornelius Neumann-Redlin ist Honorarkonsul der Niederlande.
7: Curaçao ist schönste Karibik, es ist ein wunderbares Reiseziel. Tourismus spielt dementsprechend auf der Insel auch eine große Rolle. Und wenn man etwa nach Willemstad kommt, ist man überrascht, wie sehr man sich erinnert fühlt an holländische, an niederländische Städte, von der Architektur, auch von der Stimmung. Aber das unterweht mit einem karibischen Feeling, das ist definitiv eine Reise wert.
1: Mit knapp 150.000 Einwohnern ist die Insel das kleinste Land, das je an einer Fußball-WM teilgenommen hat. Die Curaçaoer zahlen mit karibischen Gulden und ihr Staatsoberhaupt ist König Willem Alexander von den Niederlanden. Aber warum eigentlich?
7: Curaçao war bis 2010 Teil der sogenannten Niederländischen Antillen und ist heute ein autonomes Land im Königreich der Niederlande.
1: Im Grunde spielt Deutschland am Sonntag also auch ein bisschen gegen Holland. Fast alle der karibischen Inselkicker kommen aus den Niederlanden. Nur einer ist auf Curaçao geboren und in Bremen auch noch bekannt. Oder auch nicht?
2: Ja, ich würde mal sagen, das ist wahrscheinlich ein Werder-Spieler. Ja.
1: Ja, Tahith Chong war mal für ein halbes Jahr ausgeliehen, ist vor 5 Jahren mit Werder abgestiegen. Auf Curaçao dagegen ist er als Nationalspieler ein Volksheld. Seit der sensationellen WM-Qualifikation. Es ist unglaublich für die Insel zu sehen, wie sie mit dem Fußball lebt. Viele Menschen hier lieben diesen Sport und jetzt Teil der WM zu sein, ist unglaublich für die Insel. Ihr Trainer ist ein Weltstar. Dick Advokat ist mit 78 der älteste Trainer der WM-Geschichte und optimistisch.
8: Jeder kann überraschen. Warum nicht Curaçao?
1: Und wenn nicht, geht das karibische Leben im Paradies auch weiter.
3: Deutschland muss aber auf jeden Fall gewinnen, ja? Wenn Deutschland gegen Curaçao nicht gewinnt.
2: Was ist dann?
3: Dann wird es schwierig für uns.
0: Am Sonntag um 19 Uhr ist Anpfiff. Dann beginnt in Deutschland auch wieder die große Zeit der Hobby-Bundestrainer. Aufstellung, Taktik, Auswechslung, alles wird kommentiert. 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
0: Bremen, fast wie Las Vegas in diesen Tagen. Fast. Die Magier Siegfried und Roy sind in der Stadt. Die Anspielung auf Siegfried und Roy, also Joy heißen sie eigentlich, ist offensichtlich. Dabei sind sie selbst so etwas wie die Popstars der Magie mit großer Show, goldenem Vorhang und einem Millionenpublikum im Netz. Super witzig, genau mein Humor. Heute sind die beiden bei La Strada in Bremen aufgetreten. Vor etwa 2000 Schülerinnen und Schülern. Meine Kollegin Anke Plautz hat sich untergemischt, war zwischendurch aber auch mal verschwunden.
6: Moin! Golden ihr Vorhang und magisch der Vorgang, der jetzt folgt. Kurzen Prozess macht das Berliner Zauberduo mit mir. Und weg bin ich. Hin und weg bin ich. Magisch, das mag ich. Und simsalabim 2000 Kinder und Jugendliche ganz offensichtlich auch. Statt Schule haben die heute eine Stunde mit den bezaubernden Superstars.
10: Das ist Siegfried.
11: Das ist Joy.
6: Und die Masse tobt.
10: Vor 10 Jahren nach Las Vegas gefahren. Und wir haben uns gesagt, wenn wir dort berühmt werden, dann kommen wir niemals wieder. Bremen! Hier sind wir!
12: Inwiefern unterscheidet sich Bremen von Las Vegas?
13: Bremen hat mehr Herz. Und mehr Regen.
12: Ist frischer.
6: Und dann schwebt plötzlich der Tisch auf der Bühne. Aber das sehen Sie ja selbst.
12: Was ist denn eure Mission?
13: Magie in die Welt verbreiten. Das ist eigentlich sehr simpel.
10: Eine ganz normale, echte Taube.
13: Magie verbindet nämlich.
6: 2000 junge Zuschauende staunen. Stellvertretend für die vielen Schüler hier gelingt es, eine Zeugin aus dem Publikum aus der hinreißenden Show herauszulösen und zum Interview herbeizuzaubern.
14: Also es ist so lustig, aber auch, da sind auf jeden Fall Zaubereien dabei, dass man sich nicht erklären kann mit Strategien. Auch ich kann es nicht. Ich finde es sehr, sehr schön, wie wir hier alle zusammengekommen sind.
6: Und zack, weg war sie wieder.
12: Warum lasst ihr eigentlich so gerne Sachen und Leute verschwinden?
13: Ja, verschwinden ist die Königsdisziplin im Zaubern.
15: Und das haben wir früh gelernt und deswegen haben wir uns das als Aufgabe gesetzt.
13: Ein Meister hat uns mal gesagt, zeigt doch, was ihr könnt. Und das machen wir.
12: Wenn Zauberei plötzlich verboten werden würde, welche Jobs würdet ihr dann wählen?
15: Wir würden wahrscheinlich weiter zaubern.
6: Psst, psst. Die Polizei, die haben wir geschafft, dann wieder herbeizuzaubern, hier vor der Glocke, wo die Magier heute und morgen Abend ab 20 Uhr durch die La Strada Gala moderieren werden.
13: Das ist Siegfried.
7: Das ist Joy.
13: Und wir sind Siegfried und Joy.
6: Noch gibt's Galakarten und auch am Sonntag um 12 auf dem Domshof sind sie am Start.
15: Timing ist alles.
12: Ich habe mein Frühstück mitgebracht. Was könnte man damit denn so machen?
15: Wir zeigen euch nun die fantastische Tomaten.
13: Illusion. Echt.
15: Wow. Weg.
0: Sollen Siegfried und Joy doch bitte mal ein sonnigeres Wetter zaubern. Das wär's. Bisschen müssen wir da noch durch. Anastasia Hildi erzählt uns jetzt, wann die Temperaturen endlich wieder steigen. Ich wünsche Ihnen erstmal ein schönes Wochenende. Tschüss.
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17: 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Heute mit Hinnerk Baumgarten.

0: zu verursachen.
1: Eins, zwei, drei.
2: Hektik und Enge, häufig bei Regen und Sturm.
3: Vorsicht, ihr habt alles da?
2: Offshore-Rettungen sind Extremsituationen.
1: Kommt ihr da ein bisschen rum?
4: Gibt es jemanden, der jetzt nichts hält und nicht bereit ist?
2: Aus diesem Grund soll es künftig einheitliche Standards geben, an die sich alle Windparks halten müssen. Einsatzbereite Rettungshubschrauber und speziell ausgebildete Notfallsanitäter sind Pflicht. Der Rest Training.
4: Da ist ein Kran, da ist ein Turm. Und gucken, wo haben wir das geringste Obstacle, was stört gerade nicht, wo haben wir die Windrichtung richtig, dass wir da gut absetzen können.
5: Aber im Ernstfall ist es dann immer noch mal was anderes. Und ich glaube, da ist es ganz wichtig, dass die Leute wirklich auch selbstbewusst sind und sagen können, okay, so müssen wir es jetzt machen, da braucht man sozusagen Leader.
2: Koordiniert wird die Rettung vom Festland in der zentralen Notfallleitstelle in Bremen.
6: Wir sind quasi das operative Herzstück. Bei uns laufen alle Fäden, alle Informationen im Ernstfall zusammen.
2: Am fiktiven Unfallort ist mittlerweile alles bereit für den Krankentransport.
7: Wir haben die Fraktur geschient und werden jetzt gucken, dass wir ihn schnellstmöglich einer weiteren medizinischen Versorgung zuführen, indem wir ihn quasi jetzt zum Hubschrauber hochwünschen werden, um dann quasi das nächstgeeignete Krankenhaus anzufliegen.
2: Dummy gerettet, Übung gemeistert. Ab wann das heute trainierte Vorgehen auch für echte Offshore-Notfälle gilt, ist bislang aber noch nicht entschieden.
8: Ja, Aufregung und Schließung heute im Flughafen Hamburg. Das ist eines der Themen jetzt im Nachrichtenüberblick von Philipp Kafsack. Darüber spricht der Norden.
9: Großeinsatz von Feuerwehr und Bundespolizei heute Vormittag am Hamburger Flughafen. Das komplette Gebäude wird geräumt, sogar Passagiere, die schon im Flugzeug saßen, müssen wieder aussteigen. Der Grund: gegen 9 Uhr war ein Mann ohne Kontrolle in den Sicherheitsbereich des Flughafens vorgedrungen. Die Polizei konnte ihn zwar umgehend in Gewahrsam nehmen, aber der Bereich musste daraufhin nach gefährlichen Gegenständen abgesucht werden. Wenig später Entwarnung: der Passagier hatte offenbar versehentlich eine Nottür geöffnet, durch die er in die gesicherte Zone gelangte. Dennoch war der Flughafenbetrieb über mehrere Stunden ausgesetzt. Und nach Angaben von Hamburg Airport wird es wohl noch bis zum Abend zu Verspätungen und Flugstreichungen kommen. Rund 3000 Schülerinnen und Schüler sind am Mittag in Hannover für die Demokratie auf die Straße gegangen. Der Sternmarsch durch die Innenstadt endete auf dem Opernplatz, wo unter anderem Hannovers Oberbürgermeister Belet Onay von den Grünen sprach.
10: Also wir freuen uns riesig, dass junge Menschen gerade jetzt in diesen Zeiten die Initiative ergreifen für die Demokratie, für das Zusammenleben, die Vielfalt in unserer Stadt und in unserem Land. Und für uns steht es völlig außer Frage, dass wir solche Initiativen von Schülerinnen und Schülern unterstützen.
9: Konkret geht es um 20.000 Euro, mit denen die Stadt die Demonstration bezuschusst hat. Kritik kommt von der CDU. Ihr Vorwurf: Schulen seien unter Druck gesetzt worden, damit sie sich beteiligen. Dem widerspricht die Stadt allerdings. Eine Teilnahme sei ausdrücklich freiwillig gewesen. Offenbar noch mehrere Tage lebte der vor der Insel Pöhl gestrandete Buckelwal nach seiner Freilassung ins offene Meer. Zu diesem Schluss kommen die ersten ausgewerteten Daten des Waltrackers, die Mecklenburg-Vorpommerns Umweltminister Backhaus am Vormittag präsentiert hat.
11: Die Haupterkenntnis ist, der Wal ist ja unversehrt in die Freiheit entlassen worden. Der Wal hat dann 250 Kilometer gemacht insgesamt. Er ist abgetaucht, er ist geschwommen. Und dann ist er wahrscheinlich am 6. 7. Mai verstorben, verendet.
9: Backhaus verteidigte heute erneut die umstrittene Rettungsaktion. Sie sei ein Versuch gewesen, dem Tier eine letzte Chance zu geben. Der Wal war rund 2 Wochen nach seiner Freilassung tot vor der dänischen Insel Anholt entdeckt worden. Die genaue Todesursache bleibt weiterhin unklar.
8: Ja, über Timmy werden wir jetzt natürlich auch sprechen, weil das hat ja viel mit der Insel Pöhl zu tun. Inselbürgermeister und DFB-Schiedsrichter Florian Lechner heute Abend bei uns auf dem roten Sofa. Florian, es gibt ganz viele interessante Dinge mit dir zu besprechen. Mhm. Vorher einmal, ja, damit wir dich kennenlernen, Ariane Peters.
12: Vollgas geben, immer, für ein sauberes Spiel. Als DFB-Schiedsrichter muss Florian Lechner
13: Verantwortung übernehmen, Entscheidungen treffen, unter Druck, der Zeitdruck auch zum Teil. Es geht aber auch um Kritik in Echtzeit.
12: Auf Pöhl, seiner Heimat nördlich von Wismar, könnte der Mecklenburger alles hinter sich lassen. Den Druck, Kritik, Verantwortung. Doch seit Mitte Mai arbeitet Lechner dort, wo andere Urlaub machen.
13: 2500 Pöhlerinnen und Pöhler haben entschieden, Florian Lechner soll ihr neuer Bürgermeister sein.
12: Ein Überraschungssieg für den SPD-Politiker mit absoluter Mehrheit.
13: Moin.
14: Moin. Moin.
12: Grüßen läuft, doch Pöhl hat Problemzonen und Lechner muss einiges ins Rollen bringen.

0: Mit 95% seiner Entscheidungen als Schiri liege er richtig.
1: Und wenn ich auch nur halbwegs diese Quote als Bürgermeister halten könnte, dann wäre es perfekt.
0: Heute also rotes Sofa statt rote Karte. Für einen Bürgermeister mit Pfiff, Florian Lechner.
2: Ja, Inselbürgermeister ist spannend, Schiedsrichter ist spannend. Wir fangen jetzt mal mit der Insel Pöhl an.
3: Gern.
2: Florian, kaum im Amt gab es schon diese Riesengeschichte um den gestrandeten Wal Timmy. Mhm. Wie hast du das erlebt?
3: Also ich muss dazu sagen, ich hatte ein bisschen Glück, weil die Geschichte um den Wal endete kurz bevor ich ins Amt kam. Mhm. Aber trotzdem gibt es einen gewissen Nachklapp. Also ich habe ja schon auch als normaler Mitbürger, als Inselbewohner mitbekommen, dass diese Situation eine Ausnahmesituation ist. Und das macht was mit den Menschen vor Ort. Also jeder fieberte oder trauerte im Nachgang natürlich auch mit diesem Wal mit. Und das Schicksal ließ ja niemanden kalt. Nur es ging ja irgendwann auch weiter auf der Insel Pöhl mit dem Alltag. Also
2: aber was ganz interessant ist, sind ja auch solche Themen, natürlich Tierschutz ist die eine Geschichte, mit so einem Tier zu fühlen, selbstverständlich auch. Aber dann kamen auch Menschen auf die Insel und haben sich irgendwie über alles andere hinweggesetzt und nur noch den Wal gesehen und sind, sage ich mal, nicht mit großem Anstand da umgegangen mit der Insel.
3: Ich würde das nicht 100% so unterschreiben. Also ich würde jetzt nicht gerne alle über einen Kamm scheren, nur es gab schon Situationen, die sich so nicht schicken. Also es gibt Grundstücke, die zu beachten sind und die Grundstücksgrenzen sind zu beachten. Leute, die bei uns ihrer Arbeit nachgehen, sollen das tun und sollen nicht angesprochen werden, warum sie jetzt nicht für den Wal demonstrieren. Und Naturschutzgebiete sind auch uns Pöhlern heilig und das auch aus gutem Grund. Das ist unser Alleinstellungsmerkmal, dass wir ein großes Vogelschutz und viele Naturschutzgebiete haben. Und wenn solche Dinge nicht beachtet werden oder auch gar missachtet werden, dann macht das was mit Menschen. Ne, weil letztendlich, wir wohnen alle gerne auf dieser Insel. Und ich hatte ein bisschen das Gefühl, dass die Situation der Pöhlerinnen und Pöhler in der Zeit nicht vollumfänglich gesehen wurde.
2: Mhm. Ja. Da wurden auch Seiten aus Gebetsbüchern rausgerissen.
3: Aus den Gästebüchern, ja. Mhm.
2: Ja, das ist einfach, viele Menschen wussten offensichtlich nicht, wohin mit ihrer Verzweiflung, dass das irgendwie nicht gut vorangeht mit Timmy. Ne?
3: Total. Also ich kann das auch ein Stück weit nachvollziehen, aber das Ganze hat halt Grenzen. Also Mitfühlen hat halt Grenzen und die Grenzen sind da, wo man anderen Leuten damit auch auf die Füße tritt. Und das war mir halt auch wichtig, auch in der Anfangszeit als Bürgermeister, diesen Punkt auch zu machen und zu sagen, wir sind auch da. Und es ist nicht nur der Wal, auch das ist ein Schicksal, aber wir als Pöhlerinnen und Pöhler, wir haben hier einen Alltag und wir leben hier und wir leben hier gerne und wir wollen auch, dass das respektiert wird.
2: Ja, finde ich absolut nachvollziehbar. Um das Ganze mal positiv zu drehen, es wurde jetzt viel von der Ostseeinsel Pöhl berichtet. Viele Menschen haben gesehen, wie schön es da ist auch. Erwartet ihr in diesem Sommer einen besonderen Touristenansturm? Ist da schon alles ausgebucht?
3: Nein, also es können noch alle gerne kommen. Ausgebucht sind wir noch nicht hundertprozentig. Ich weiß noch gar nicht, ob das so einen Drive bekommt. Natürlich, jeder bis zum Bundeskanzler kennt jetzt die Insel Pöhl. Ja. Da bin ich natürlich auch ein Stück weit stolz drauf, das muss ich ehrlich zugeben. Nur zeichnet unsere Insel natürlich auch eine gewisse Natürlichkeit und auch eine gewisse Ruhe aus. Und es gibt auch Leute, die sich jetzt fragen, wir kommen die letzten 10, 20 Jahre auf die Insel Pöhl. Können wir da noch hin? Ist es da noch immer so ruhig, wie wir es kennen? Da können wir natürlich sagen, ja, es ist so ruhig. Man kennt jetzt die Insel Pöhl, nur wir sind immer noch wir Pöhler und die Natur ist immer noch da, so wie sie ist. Und ihr seid alle gerne willkommen bei uns.
2: Du bist ein junger Mann. Du hast eben gesagt, die Insel Pöhl besticht auch durch ihre Ruhe. Mhm. Du hast vorher im Team von Manuela Schwesig gearbeitet. Mhm. Was hat dich gereizt, Bürgermeister auf Pöhl zu werden?
3: Also, ich habe schon immer in der Politik gearbeitet. Mhm. Und ich habe vor dem Bundestag gearbeitet. Und dann bin ich zurück in die Heimat und habe auf der Insel Pöhl gebaut. Und habe da meine Heimat gefunden und mein Zuhause. Und als ich auf die Insel kam, habe ich festgestellt, ich war da schon 20 Jahre im Fußballverein, nur jetzt wohnte ich da. Und ich habe erlebt, dass jeder etwas kann auf der Insel Pöhl. Und jeder macht auch etwas für die Gemeinschaft. Und ich habe mir, als ich dann da hingezogen bin und auch da gewohnt habe, die Frage gestellt, was kann ich eigentlich bringen? Was kann ich einbringen? Das mit der Schiedsrichterei, das ist nett. Und man kann sich darüber auch lustig unterhalten und auch diskutieren am Montagvormittag. Nur was kann ich für die Insel machen? Und dann habe ich ein bisschen drüber nachgedacht, habe gesagt, das mit der Politik, das mache ich beruflich und ich habe da auch gewisse Erfahrungen und auch Verbindungen natürlich und die würde ich ganz gerne einbringen. Und deswegen habe ich mich für die Gemeindevertretung erst entschieden, bin da gewählt worden, glücklicherweise. Und mit mir hatten auch ganz viele andere Leute dort Ideen und wollten Dinge bewegen. Und ich habe festgestellt, ein Ehrenamt hat halt Grenzen. Mhm. Und die Umsetzung läuft halt am Ende doch über das Hauptamt, über eine Verwaltung und über eine Bürgermeisterin oder über einen Bürgermeister. Und deswegen habe ich den Hut in den Ring geworfen, habe gesagt, darauf habe ich Bock, das kann ich, das möchte ich versuchen. Und ja, jetzt bin ich Bürgermeister und das ist eine ganz tolle Aufgabe.
2: Man sagt ja immer, in der Kommunalpolitik kann man am meisten gestalten, kann man am meisten tatsächlich bewegen.
3: Das ist so, da würde ich sofort unterschreiben. Ich habe vorher im Bundestag gearbeitet, da gibt es große Beträge, die man zu bestimmen hat. Und das sind auch ganz spannende Aufgaben, ganz unbenommen. Nur sind jetzt die Themen viel konkreter. Also wenn jetzt beispielsweise vor 2-3 Wochen haben wir eine Baustelle auf der Insel Pöhlen, eine Straßenbaustelle bekommen und da musste mal schnell geregelt werden, weil der ganze Verkehr über eine andere Straße ging und da werden die Themen konkret. Da wohnen nämlich Leute und die sagen, jetzt sind sie alle bei mir im Ort und wir fahren ja eigentlich alle 50. Also mussten wir schnell handeln und aus 50 30 machen. Und eigentlich haben wir Radverkehr, aber da gibt es noch gar keinen Radweg. Also muss der Radweg auch irgendwie umgeleitet werden. Auf einmal wird es total konkret und das hat mich herausgefordert, meine Mitarbeiterinnen und Mitarbeiter auch. Und da haben wir gemeinsam angepackt und in wenigen Stunden eine Lösung gefunden, die gut kommuniziert und jeder versteht, warum es diese Baustelle jetzt geben muss und dass wir danach eine schicke Straße haben. Und das ist etwas total Tolles, dass die Leute auch so mitmachen.
2: Ja, es sind im Grunde diese ganz einfachen Dinge vor Ort. Ne? Wir machen jetzt mal einen Ausflug und zwar zum Inselleben. Scharfe Scheren ist angesagt. Wirklich tolle Bilder von, also Sie werden begeistert sein, bin ich sicher, wirklich tolle Bilder von Mensch und Tier jetzt von Johanna Lippherr.
4: Alle an Bord?
5: Für Captain Jan Dirks und Crew geht's heute zu Pöhls Mini-Nachbarinsel Ahrensberg. Ein Naturschutzgebiet mit einer wilden Schafherde. Heute bekommen sie einen der seltenen menschlichen Besuche. Die Wolle muss runter. Dieser Schafbock wird der Neue dort. Landschaftspfleger Tim Hoppe ist Bodyguard.
6: Er wirkt relativ entspannt bis jetzt. Im Normalfall sind die das ja nicht gewohnt, mit dem Boot zu fahren.
5: Gleich hat er es geschafft in die neue Heimat, auf die Insel Ahrensberg. Wenn alles klappt, manövrieren in der Wismarer Bucht ist nicht ganz ohne.
6: Es ist einfach extrem flach. Deswegen habe ich jetzt die Fahrt rausgenommen, den Motor hochgefahren, soweit es geht. Jetzt fahren wir hier in Schleichfahrt.
5: 14 wilde Schafe leben auf Ahrensberg und er wird bald der einzige Bock in der Herde sein. Zu flach hier, um auf trockenen Hufen rüberzukommen. Der Schafbock riecht schon die große Freiheit, aber die muss noch kurz warten. Denn jetzt geht's erstmal dran, die Herde einzufangen. Mit der Wolle wird's im Sommer einfach zu heiß. Schafscherer Willi Arndt lauert.
7: Wenn eine tolle Hitze ist, das mögen Schafe gar nicht so gerne. Die lieben lieber kalt. Ne? Das mögen sie gar nicht. Wenn es richtig tolle Hitze ist, dann sind sie leichter zu kriegen. Dann sind sie eher schlapp.
5: Einmal im Jahr kommen also Menschen auf die Insel und versuchen, Dinge in den Griff zu kriegen. Ja, fast. Nach einer knappen Stunde sind sie zusammengetrieben. Da gab's schon schlimmere Jahre. Jetzt wartet ein hartes Stück Arbeit. Scherer Willi Arndt macht den Job schon seit seinem 16. Lebensjahr.
7: Du musst mit einem Schnitt richtig im langen Zustand abgeschnitten werden. Und dass so wenig wie möglich hier so Schnippelwolle anfällt.
5: Nagelpflege ist auch im Wellness-Paket enthalten. Uff, 3 Kilo Wolle weniger. Patronin der Herde, Biologin Erna Schreiber vom Naturschutzbund. Die Schafe sorgen dafür, dass die Insel nicht verbuscht, schaffen Platz für seltene Pflanzenarten und Tiere im Naturschutzprojekt Hotspot 28.
8: In dem Moment, wo es nicht geweidet würde, wäre die nicht nur Gehölze, auch Kräuter wären sehr hoch. Und da würden keine Vögel mehr drin brüten, weil dann kann sich der Fuchs und jeder Predator könnte sich dann anschleichen und könnte dann also die Nester plündern.
5: Der stark gefährdete Wiesenpieper lebt deswegen hier. Oder der Queller, eine Salzpflanze, die für natürlichen Küstenschutz sorgt und CO2 speichert. Nebenan ist derweil das letzte Schaf geschoren.
7: Das lief ganz gut. Luft kommt ja jetzt auch an der Haut und sowas alles. Ne? Das ist, für die Tiere ist das jetzt angenehm, auf jeden Fall.
5: So kann der Sommer doch kommen und für den jungen Schafbock endlich die Freiheit. Im Naturschutzprojekt auf der Insel Ahrensberg.
2: Ja, was für ein wunderbares Beauty-Programm für die Schafe. Einmal Fingernägel und Glatze schneiden. Das Ganze ist wahnsinnig toll aus. Übrigens, du guckst von der Insel Pöhl genau auf diese kleine Insel drauf, von deinem Haus aus, ne?
3: Ja, genau. Also ich gucke vom Garten aus auf die Insel und weiß um die Situation der Schafe. Ja. Da sind nicht oft Menschen und so war es ja gerade auch. Die waren also ein bisschen bedröppelt beim Scheren, das muss man schon sagen.
2: Ja, die wussten aber genau, was passiert mit mir. Guck mal, das finde ich immer ganz interessant. In Norddeutschland gibt es ja auch Timmendorfer Strand, ne? Lübecker Bucht. Hier ist aber Timmendorf, Insel Pöhl. Genau. Wismarer Bucht. Ja. Darf man immer nicht verwechseln. Manchmal beim Wetterbericht kann man das möglicherweise durcheinander bringen, wenn man da nicht genau hinschaut. Sag mal, wie anfassbar, wie nahbar bist du geworden für die Menschen von Pöhl? Auch jetzt sag ich mal im Wahlkampf. Du hast ja vieles mitgemacht. Du hast getanzt, du hast alles Mögliche hast du gemacht.
3: Also ich habe mir am Anfang die Frage gestellt, was braucht vielleicht Pöhl, aber was könnten auch die Menschen gebrauchen? Und ich habe meine Idee ist es gewesen, dass Menschen gesehen werden wollen heutzutage, mehr gesehen werden wollen von Politik. Nun bin ich jetzt nicht der Alleinige, der Politik macht, sondern es sind ganz viele andere tolle Menschen auch. Nur, es muss einfach ein bisschen direkter werden. Und dann gibt es verschiedene Wege, die ich gewählt habe. Es gibt, meine Telefonnummer hat jeder auf der Insel Pöhl gehabt. Jeder konnte anrufen zu jeder Zeit, wenn er was hatte. Ich bin vorbeigekommen, ich habe einen Stammtisch eingeführt, den Klönschnack haben wir ihn genannt. Da konnten Leute offenes Visier sozusagen ihre Themen mitbringen. Ihre Ideen, ihre Probleme, vielleicht auch schon Lösungen. Das war total bereichernd, weil ich am Anfang gar nicht wusste, wie viele Leute kommen da. Beim ersten Klönschnack, da war dann wirklich die ganze Kneipe voll. Und ich dachte, okay, da scheint es einen Bedarf zu geben. Und ja, ich würde schon sagen, ich bin Bürgermeister zum Anfassen. Also es ist so, dass ich viel draußen bin auf der Straße. Viele Leute kennen mich. Auch Leute, die mich vor einem Jahr vielleicht noch gar nicht gekannt haben, weil ich vielleicht in meiner Fußballblase war, aber vielleicht bei anderen Vereinen gar nicht oder bei Kulturvereinen oder bei Förderkreisen. Und da war ich jetzt dabei, da bin ich weiterhin und das kommt gut an und ich finde, da gibt es einen sehr schnellen Draht einfach. Wenn es ein Problem gibt, kann man sofort beim Bürgermeister sich melden.
2: Gibt es da so zwei, drei Punkte, ich meine, was von einer Schule gehört zu haben, was so die Sorgen der Pöhler betrifft?
3: Total. Also wir sind ein Ostseebad, wir haben 2.500 Einwohner und 250.000 Übernachtungen. Das heißt, es gibt so eine gewisse Tendenz vielleicht, dass wir einen mehr ein Erholungs- und Tourismusort sind als ein Wohnort. Mhm. Und das muss beides zusammen funktionieren. Und es funktioniert natürlich nur dann, wenn auch die Infrastruktur drumherum ist. Infrastruktur, Straßen, Wege, der Sportplatz, die Sporthalle, aber auch die Schule, Wohnraum. Und wenn eins davon wegbricht, dann braucht man sich nicht wundern, warum junge Familien entweder gar nicht erst auf die Insel kommen oder gar wegziehen, weil sie sagen, naja, mein Kind kann ich jetzt hier nicht beschulen, deswegen muss ich jetzt aufs Festland ziehen. Und das möchte ich verhindern. Es ist jetzt gar nichts Konkretes, dass nächstes Jahr die Schule zugemacht wird. Im Gegenteil, wir sind da momentan in einem ruhigen Fahrwasser. Nur die Schulentwicklungszahlen sind, wie sie sind. Es werden weniger Kinder da sein. Und dann stellen sich natürlich Entscheidungsträger die Frage, welche Schulen sind wo noch erforderlich. Ja, und da möchte ich für kämpfen, dass sie auch bei uns bleiben.
2: Du bist ja auch für 7 Jahre gewählt. Also in diesen 7 Jahren kann ja was passieren, wenn man nicht schon vorbaut.
3: Absolut.
2: Vor solchen Themen natürlich. Dein Arbeitsalltag. Mhm. Also ich habe jetzt so eine Vorstellung. Mhm. Du kennst wahrscheinlich den Landarzt vom ZDF. Mhm. Ja? Also der Landarzt war für alle erreichbar und die Sorgen kamen rein zu ihm in die Praxis und so weiter. Kann man sich so den Bürgermeister von Pöhl auch ein bisschen so vorstellen?
3: Ja, wenn ich im Büro bin, also bin ich regelmäßig und da ist eigentlich immer die Tür auf. Und da kommt es natürlich schon vor, dass Leute, die vielleicht auch gar nicht zu mir in erster Linie wollten, sondern vielleicht zum Bauamt oder zum Meldewesen an meiner Tür vorbeigehen und sagen, ach Herr Lechner, Sie sind ja auch da.
2: Ja.
3: Und dann geht's rein. So, und dann freue ich mich natürlich auch, dann setzen wir uns an den Tisch, dann klönen wir kurz und dann habe ich wieder was mitgenommen. So, manchmal sind es ja gar nicht die großen Probleme, manchmal ist es ja auch nur so eine gewisse Stimmung und die würde ich schon ganz gerne wahrnehmen.
2: Ja, ist ja schön, wenn man ansprechbar ist.
3: Voll.
2: Einfach so, dass man den direkten Kontakt hat. Hilft dir das eigentlich auch gelegentlich, dass du als Schiedsrichter, als Profischiedsrichter, muss man ja so sagen, auch so eine Konfliktbewältigungsfähigkeit in dir hast?
3: Auf jeden Fall. Ich glaube, es gibt schon Parallelen zwischen der Schiedsrichterei und dem Job des Bürgermeisters. Also wir hatten es im Teaser ja schon mal gehört, Entscheidungen treffen, Verantwortung übernehmen. Aber es geht natürlich auch darum, relativ schnell ein gewisses Gespür für Menschen und für Personen zu bekommen. Also das ist so eine Persönlichkeitsschule als Schiedsrichter, dass man ja gar nicht lange Zeit hat, Menschen einzusortieren. Wer ist heute gut drauf, wer ist heute schlecht drauf, wer ist mir vielleicht wohlgesonnen, wer vielleicht auch nicht. Ich habe da nur 90 Minuten Zeit. Und das ist eine Persönlichkeitsschule und die nehme ich natürlich auch in den Job des Bürgermeisters mit, auf jeden Fall.
2: Ein sehr interessanter Punkt, ein sehr interessanter Punkt. Wir schauen mal drauf, Schiedsrichter, das kann eine ganz tolle Rolle auf dem Fußballplatz sein, logischerweise. Das kann allerdings auch für Anfeindungen sorgen. Andreas Moll hat sich mit dem Thema beschäftigt und auch, wie man damit umgeht.
9: Mehr als ein Jahrzehnt pfiff der Hamburger Polizeibeamte Patrick Ittrich in der Fußball-Bundesliga. Als Schiedsrichter hat er vieles erlebt und auch persönlich profitiert.
10: Du bist kritikfähig, du musst Entscheidungen treffen, du musst organisieren, du musst selbstkritisch sein. Alles Dinge, die du als junger Mensch sofort lernst.
11: Ich glaube, es hat mich unheimlich in meiner Persönlichkeit geprägt. Ich habe gelernt, Entscheidungen zu treffen, habe gelernt, mich durchzusetzen.
12: Und auf dem Feld nehme ich das oft auch gar nicht so wahr, als zwischen den Fronten stehen, sondern eher auch ein sehr, sehr gutes, kollegiales Miteinander.
13: Ich glaube, dass es eine Mischung ist aus der Herausforderung, dass man mit 22 unterschiedlichen Charakteren unter Stressbedingungen, eben körperlicher Anstrengung und Wettbewerbscharakter auskommen muss.
9: Marvin Schorius ist 27, Polizist und Schiedsrichterobmann des Kreises Harburg. Er ist konfliktloser und unparteiischer. Bei einem internationalen Wettbewerbsspiel in Paris ist er von Spielern einer serbischen Mannschaft brutal angegangen worden.
13: Dort war es so, dass das Spiel generell schon sehr emotionsgeladen war, sich dann ein Spieler bei einem Foulspiel sogar verletzt hat und mir dort die Schuld gegeben wurde seitens eines Spielers, der mich zunächst beleidigt hatte, sich dann auch der englischen Sprache bemüht hatte.
14: Fuck you, man! Fuck you!
13: Und im Anschluss auf mich zugegangen ist, mich gerempelt hat, versucht hat, mich mit dem Ball abzuwerfen und dann am Ende das Ganze unter anderem auch aufgrund der Verletzung eben in einem Spielabbruch gemündet ist.
9: Spielabbruch ist nur eine Konsequenz. Gewalt gegen Schiedsrichter gibt es immer wieder. Hier Amateur- und Archivaufnahmen und die Schilderung eines aktuellen anderen Falles.
13: Es war so, dass ein Schiedsrichter einen Spieler des Feldes verwiesen hat, also es gab eine rote Karte. Daraufhin wurde der Schiedsrichter körperlich attackiert, erstmal nur durch Schubsen und Anfassen und im Anschluss in der Kabine aufgesucht und dort durch Schläge und Tritte dann schließlich angegriffen.
9: Profi-Schiedsrichter Patrick Ittrich kennt solche Bilder.
10: Ich glaube, es ist nur sichtbarer geworden durch Social Media, durch Beiträge, durch Aufarbeitung. Ich glaube, Gewalt gegen Schiedsrichter, sowohl verbal als auch körperlich, die gab es schon immer. Schiedsrichter kann man da gar nicht viel tun, muss man sagen. Ich glaube, das sind andere in der Pflicht, was zu tun. Und da meine ich gar nicht die Verbände mit, sondern wir haben Trainer, wir haben Trainerinnen, wir haben Spieler. Da fängt es an. Also ich muss in meiner Mannschaft dafür sorgen, dass ich respektvoll mit den anderen, mit dem Spiel und mit dem Schiedsrichter oder der Schiedsrichterin umgehe.
9: Die norddeutschen Fußballverbände gehen unterschiedlich mit dem Thema um. So schreibt der Hamburger Fußballverband auf unsere Anfrage: Gewalt gegenüber Schiedsrichterinnen und Schiedsrichtern auf Sportplätzen kommt nach unseren Auswertungen nur in sehr wenigen Ausnahmefällen vor. Selbstverständlich ist jeder einzelne Vorfall inakzeptabel und einer zu viel. Der prozentuale Anteil von Spielen mit Gewaltvorfällen liegt im Promillebereich. Schiedsrichterobmann und Konfliktlotse Marvin Schorius vom Niedersächsischen Fußballverband nimmt aus seiner Gewalterfahrung sogar etwas mit in sein Privatleben und auch als Polizeibeamter.
13: Ich glaube, dass eine gewisse Resilienz auch einem nur weiterhilft, wenn man dieses Hobby ausübt und man diese Resilienz auch automatisch aufbaut. Ich muss sagen, dass es mich persönlich jetzt nicht über längere Zeit immer verfolgt, vielleicht auch berufsbedingt, aber ich in einer gewissen Art und Weise zumindest eine Resilienz gegenüber Verbalitäten und körperlichen Angriffen entwickelt habe.
10: Aber das erarbeitet man sich. Ein 14-Jähriger oder eine 17-Jährige, die auf dem Platz steht, die kann sich das noch nicht erarbeitet haben. Das ist gar nicht möglich. Und deswegen müssen alle an einem Strang ziehen, damit man Fehlentscheidungen, die ja nicht lebensentscheidend sind, einfach auch mal respektiert.
9: Alles eine Frage des gegenseitigen Respekts.
2: Ja, gegenseitiger Respekt. Ich glaube, das ist ein ganz wichtiges Thema. Florian, du pfeifst bis hoch in die zweite Liga. Ist das Aggressionspotenzial da etwas geringer, je höher man kommt, weil ja auch Kameras dabei sind?
3: Ich glaube, der Druck wird höher, aber das Aggressionspotenzial ein Stück weit niedriger. Mhm. Sind es die Kameras, nichts bleibt verborgen. Gestern die zweite rote Karte im Eröffnungsspiel. Ja, da dachte sich der Spieler wahrscheinlich auch in einem schwachen Moment, das wird schon keiner sehen. Eine Kamera wird es halt festhalten. So, und es wird immer ein Nachspiel geben, wenn man sich, ich sag mal, salopp nicht benimmt. Und das gibt es halt nicht immer im Amateurbereich. Und deswegen gibt es da schon auch

0: Wie ein Unterschied aus meiner Sicht.
1: Gibt es da so in Jugendligen, kann man ja auch mal ansprechen, auch Eltern, die da sehr aggressiv werden, wo man da noch mal eine zusätzliche Thematik hat als Schiedsrichter?
0: Total. Also ich finde es ein Stück weit ja ambivalent. Also wir fangen sozusagen als Schiedsrichter ja in den untersten Ligen und auch im Jugendbereich an. Aber da wird es gleich mal am schwersten. Also da ist nicht nur das Spiel, da pfeift man vielleicht 5 Foulspiele und 3 Tore an und ab und die Halbzeit. Und dann passiert aber das Drumherum. Die Eltern, die Trainer, das ist ja emotional. Und da prasselt sehr, sehr viel auf junge Schiedsrichterinnen und Schiedsrichter ein. Und da muss man sie einfach mitnehmen und auch an die Hand nehmen, finde ich. Weil ich finde, wenn einmal dieser Schiedsrichterjob, wenn man einmal daran gefallen und Blut geleckt hat, dann lässt man das nie wieder los. Und die sozusagen nach einem oder nach 2 Jahren wieder aufhören, die hören nicht auf, weil der Job des Schiedsrichters doof ist, sondern weil sie Erfahrungen gemacht haben, die man selbst nicht gerne machen würde.
1: Wie reagierst du auf Spieler, die aggressiv dir gegenüber auftreten, die mit der Entscheidung nicht einverstanden sind? Also da muss man ja auch ein gewisses Standing auf dem Platz zeigen.
0: Also es fällt mir heute leichter, weil ich jetzt schon 1, 2, 3 Jahre in der zweiten Liga bin. Da kennen sich dann auch die Spieler und die Schiedsrichter. Das heißt, jeder kann ja auch den anderen so ein bisschen besser einschätzen. Wie reagiert er auf Kritik oder auf einen Pfiff gegen sich? Auf der anderen Seite, wie reagiert der Schiedsrichter, wenn ich auf ihn zulaufe? Ich habe für mich gelernt, dass sozusagen, wenn jemand emotional auf mich zukommt, dass es nichts bringt, emotional dagegen zu halten, sondern das eher auszuhalten und auszutarieren. Und damit fahre ich eigentlich ganz gut.
1: Und nicht zurückweichen.
0: Stehen bleiben.
1: Stehen bleiben ist schon wichtig, ne?
0: Ist so.
1: Stehen bleiben ist wichtig. Ja. Hast du eigentlich oder irgendein Schiedsrichter auf dieser Welt schon jemals, man sieht das ja immer wieder, dass Spieler meckern und mit der Entscheidung, nein, nicht einverstanden sind, schon jemals so eine Entscheidung zurückgenommen?
0: Nein, aber ich glaube auch nicht, dass das das Ansinnen von Spielern ist. Jedenfalls im Profibereich oder vielleicht auch im Amateurbereich.
1: Ah ja, okay.
0: Wenn man auf den Schiedsrichter zuläuft und ihm weismachen möchte, dass die Entscheidung falsch war. Ich glaube, es geht gar nicht um die Entscheidung, es geht um die nächsten 5 Entscheidungen.
1: Okay.
0: So, wenn man weiß, okay, ich bin ein Spieler, der viel Foulspiele macht beispielsweise. Mhm. Und das war jetzt mein erstes, da gehe ich schon mal gleich rauf, dass der Schiedsrichter vielleicht beim 2. oder 3.
1: mich nicht als renitenten Fauler ansieht.
0: So, ne? Sondern sich überlegt, okay, der hat sich ja davor schon so beschwert, vielleicht bin ich ja auch falsch mit meiner Wahrnehmung, aber da kann ich vielleicht auch das Rätsel lüften, jedenfalls kann ich das für mich sagen. Da ist man eigentlich recht resistent.
1: Ist ganz interessant, bei Instagram zeigst du auch ein bisschen von deiner Arbeit als Schiedsrichter. Wir können das mal eben einspielen. Da werden so Bilder von Spielen gezeigt auch. Guck mal, jetzt hier, da sieht man dich. Und die Kulisse ist da auch gleich schon so ein bisschen lauter. Es wird viel geschrien, logischerweise auch. Ist klar, gehört dazu. Jetzt können wir jetzt die Szene mal ein bisschen größer reinnehmen, genau. Weil jetzt kommt ein spanischer Schiedsrichter gleich. Und der ist überhaupt nicht einverstanden mit einer Entscheidung, die du vorher getroffen hast. Hören wir mal rein.
0: Ah, da siehst du mal, ein Pfiff links, rechts und die gehen hoch, ne? Undankbar. Undankbar.
1: Ja, das ist ja schon so ein Thema. Undankbar. Man will es ja eigentlich gut machen als Schiedsrichter. Wie nah nimmst du das mit, dass Leute dich denn da so beleidigen? Ich meine, das hat er ja gemacht. Ne? Also bist du auf einem anderen Spielfeld. Was ist, du hast du keine Augen im Kopf.
0: Das war ein Testspiel, was ich gepfiffen habe. Das war letzten Sommer in Rostock gegen Aston Villa. Und ich war schon ein bisschen überrascht, weil eigentlich so Testspiele, die im Grunde nachher dafür da sind, jeder ruft sich so ein bisschen ein. Ja, und da hat mich ehrlicherweise die Resonanz schon überrascht, weil die Szene, um die es ging, die war halt eine totale Bagatelle. Also es ging wirklich um einen Pfiff, wie ich gerade auch gesagt habe, links, rechts. Aber die spüren halt, wann Schiedsrichter sozusagen Fehler machen. Die haben ein sehr gutes Gespür ab einem gewissen Niveau und wissen, okay, wann ist Luft an den Entscheidungen? Wann hat der Schiedsrichter mal nicht so aus einer starken Position sozusagen heraus entschieden? Und dann versuchen sie es. Genau das, was ich gerade gesagt habe.
1: Die wollen mich verunsichern.
0: Genau, die wollen mich verunsichern. Das ging es ja gar nicht darum, ob ich einen Schiedsrichterball gebe oder ob ich jetzt da ein Foulspiel sehe oder nicht. Sondern es geht darum, den Schiedsrichter, ich sage mal, ins Wanken zu bringen. Und zu gucken, wie reagiert er die nächste Viertelstunde, wenn ich ihn einmal so aufs Tableau hole.
1: Okay, und da bist du aber nicht empfindlich. Also so nah lässt du das nicht an dich ran.
0: Nein, und außerdem hatte ich gerade eine Viertelstunde Zeit in der Halbzeit, mich einmal abzureagieren. Und sagen, also was war denn hier gerade los? Und dann, ja, Mund abputzen und dann weitermachen.
1: Abzuregen ist das eine. Vor dem Spiel sich so ein bisschen anzuregen, mhm, ist das andere. Und da gibt es eine Musik, die wie keine zweite zu dir passt. Und natürlich auch vom Text einfach, vom Rhythmus. Es gibt nichts Vergleichbares, muss man einfach sagen. Und die Bilder dazu sind sehr begeisternd, wie ich finde. Wir schauen mal rein. Das ist nämlich hier, das sind AC/DC. Guck mal, wir schauen mal eben hier. Da sind sie, da sind sie. So, da müssen sie kommen.

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1: to the top.
0: Long way so to the top. So ist es. Und das ist aber das Lied, was du mit deinem Team immer hörst, bevor ihr aufs Spielfeld geht.
1: Ja, also das habe ich seit der Junioren-Bundesliga, also schon viele, viele Jahre her. Ja. Ich habe mir irgendwann mal angewöhnt, ein bisschen Musik zu hören. Jeder schaut ja für sich, was braucht er vor dem Spiel. Bei mir ist es Musik, andere machen Witze oder sind meditieren, machen Yoga. Bei mir, ich brauche so ein bisschen, um in Spannung zu kommen, Musik. Und das ist irgendwie seit vielen Jahren das letzte Lied. Meine beiden Assistenten, die auch schon seit vielen Jahren bei mir mitfahren, ich glaube, die können dieses Lied auch schon nicht mehr hören, muss ich ehrlich sagen. Und entschuldige mich an dieser Stelle auch ganz aufrichtig. Aber das ist so das Lied schlechthin. Und wie du schon sagst, es hat auch einen gewissen Kern.
0: Ja, das ist eine großartige Nummer von AC/DC, muss man einfach mal sagen. Damals noch mit Sänger Bon Scott, der 1980 ja gestorben ist. Also wirklich, und das peitscht einen sehr nach vorne. Das ist interessant, dass du das sagst mit dem Team. Das wissen, glaube ich, gar nicht viele, dass ein Schiedsrichter auch immer mit zwei Linienrichtern im Team zusammen unterwegs ist.
1: Genau, wir haben also als Schiedsrichter haben wir zwei Assistenten, die sind auch in unseren Ligen und auch schon darunter fest. Also die sind immer dabei und das hat auch ganz viele tolle Gründe, weil man einfach sich viel besser kennt. Man weiß, was sind die Stärken, was sind die Schwächen. Nicht nur meine, sondern auch die von den Assistenten. Wo muss ich sozusagen ein bisschen genauer hingucken? Wo kann ich mich ein Stück weit auch zurücknehmen? Und das hilft natürlich ungemein, wie es in der Fußballmannschaft auch hilft, wenn man weiß, wie der andere tickt. Und da erwachsen aber nicht nur gute Schiedsrichterleistungen, sondern auch Freundschaften heraus. Ja.
0: Julius Martenstein ist zum Beispiel einer von deinem Team aus Marburg.
1: Ja.
0: Und ja, hier ist er, der Julius.
2: Ja, Flori, ich sende dir viele Grüße aus der wahrscheinlich schönsten Stadt Deutschlands. Auch wenn du als alter Insulaner das naturgemäß etwas anders sehen wirst. Auch wenn sich unsere Wege jetzt zumindest sportlich vorerst trennen, bin ich mir sicher, dass du sowohl sportlich als auch jetzt beruflich als Bürgermeister alles in die richtigen Bahnen leiten wirst und eine sehr erfolgreiche Zeit vor dir hast. Aber wie du weißt, haben wir noch eine Teamkasse, die prall gefüllt ist und ja, die darauf wartet, auf den Kopf gehauen zu werden. Was genau es damit auf sich hat, das kannst du ja gern mal im Studio erläutern und vor allem mal vielleicht die eine oder andere Anekdote darüber erzählen, wer da am meisten eingezahlt hat und wieso.
0: Ja, der Julius, so, klapp mal die Teamkasse aus. Was ist da los in der Teamkasse?
1: Also die Teamkasse hatte einen Grund und zwar war es ein Assistent, der heute nicht mehr bei uns im Team ist. Das liegt aber auch daran, dass er jetzt auch in die Bundesliga aufgestiegen ist.
0: Ja.
1: Das ist auch ganz toll. Aber als Julius und der Steven, als wir das erste Spiel zusammen hatten, Julius kam frisch in unser Team und wir waren in Paderborn und es hieß, jo, wir fahren jetzt ins Stadion um, ich weiß es nicht mehr, 11 Uhr, sag ich jetzt mal. Und wir stehen alle vorm Hotel und es ist 11.01 Uhr, es ist 11.02 Uhr und es ist 11.05 Uhr. Und dann kommt Steven ganz flockig aus der Tiefgarage rausgefahren und fragte, ob wir jetzt losfahren können. Und Julius war völlig fertig und hat gesagt, was passiert denn hier? Und haben gesagt, okay, jetzt gibt es den Moment der Teamkasse. Und da haben wir verschiedene Beträge, die man zu zahlen hat. Also
0: zu spät kommen. Kosten Fünfer oder sowas.
1: Fünf Euro pro Minute. Mhm. Da kam der Steven dann auch zum nächsten Abendessen mal 18 Minuten zu spät. Das waren dann die nächsten 90 Euro. Und ungeputzte Schuhe.
0: Und warum hast du offensichtlich am meisten da reingezahlt?
1: Weil ich ein großer Gönner bin. Julius kann jetzt gar nicht widersprechen.
0: Ach so.
1: Nein. Also es ist so, dass wir am Anfang immer gesagt haben, egal wie der Spieltag läuft, jeder zahlt was ein. Und ich habe immer das Doppelte von meinen beiden Assistenten eingezahlt, damit wir so einen gewissen Grundstock einfach haben, dass wenn wir die Teamkasse auf den Kopf hauen, dass dann auch was dabei ist, dass man auch was Vernünftiges machen kann.
0: Ja, schön, schön. Hört sich sehr, sehr cool an. So, und jetzt gibt es erstmal bei Sora Clip etwas sehr schön Süßes, sehr lecker Süßes. Kennt jeder, macht aber kaum einer selbst. Hier sind lecker Amerikaner.
3: Moin und hallo zusammen. Wir machen heute mal wieder ein süßes Rezept. Bei uns gibt es heute Amerikaner. Und ich finde, das ist so ein Teilchen, das liegt beim Bäcker in der Auslage und das ist lecker, aber man macht das irgendwie nie selber, oder? Deswegen ändern wir das jetzt. Ich zeige euch nämlich heute, wie sie gehen und ich mache eine abgewandelte Version mit ein bisschen Mohn. Die werden so richtig schön. Ein weicher Keks, das ist ja so ein Rührkuchen, dann sind die unten flach, oben so eine schöne Wölbung und getoppt wird das Ganze dann noch mit einem richtig schönen Zuckerguss. Hört sich lecker an, finde ich nämlich auch und deswegen starten wir jetzt mit dem Teig und dafür brauchen wir erstmal ein bisschen Butter, die wir mit Zucker schaumig aufschlagen.

Eine Prise Salz habe ich da gerade auch noch dazu gegeben. Und jetzt kommen unsere Eier dazu. Die verquirle ich erst separat in einer Schüssel. So. Damit die dann nicht auf einmal so reinflutschen und die Butter und Eier sich nicht richtig miteinander vermengen. Also wir lassen das gleich, quasi wie bei so einer Mayonnaise, machen wir das ein bisschen langsamer, dass der Teig schön geschmeidig wird. So, jetzt kommt Mehl dazu. Das gebe ich jetzt hier da rein. Ein bisschen Backpulver. Und Mohn, weil ich es irgendwie gerne mag. Und ich finde, es sieht immer cool aus. Und jetzt wollen wir so ein richtig schönes zitroniges Aroma haben. Das heißt, wir reiben jetzt erstmal die Schale von einer ganzen Zitrone da rein. Und auch der Saft geht mit dazu. Und während wir das jetzt verrühren, lassen wir die Milch damit reinlaufen. Und das Beste ist natürlich das Abschlecken, eh klar. So, und der Teig kommt jetzt in den Spritzbeutel und auf dem Blech und in den Ofen. Erstmal, wie hält man überhaupt so einen Spritzbeutel? Wenn ihr Rechtshänder seid, dann ist die rechte Hand oben und drückt leicht hier in dieser, da wo der Beutel aufhört, wo die Füllung aufhört und vorne. Damit kann man dann so ein bisschen steuern, was man macht. Jetzt muss man ein bisschen Abstand lassen, weil die ja noch auseinander gehen. Die gehen jetzt erstmal in den Ofen und ich schätze mal, bei so 170 Grad Ober-Unterhitze dauert das so 10 bis 12 Minuten. Also so richtig lange brauchen sie nicht. Huch! Während unsere Amerikaner im Ofen backen, machen wir das Zweite, was ein Amerikaner unbedingt braucht, und das ist Zuckerguss. Und deswegen habe ich jetzt hier schon Puderzucker in einer Schüssel und jetzt kommt da einfach Saft obendrauf. Und da muss man immer aufpassen, erstmal mit wenig Flüssigkeit starten, weil ein zu flüssiger Zuckerguss, der würde einfach nur an den Amerikaner vorbeilaufen, zieht ein, man sieht ihn kaum, das brauchen wir nicht.

0: Guckt euch mal an, wie die von innen aussehen. Mh, die sind so schön fluffig. Macht es unbedingt nach, das schmeckt. Ich beiß da jetzt rein. Mmh. Lecker.
1: Wussten Sie eigentlich, dass Zora ein Genussmensch ist? Man hat das jetzt deutlich gesehen. Guck mal, Florian, wir haben nicht mehr so viel Zeit, aber du kochst ja auch gerne. Ne? Du bist in so einer Kochgruppe auf Pöhl drin. Und
2: genau, also unsere Freunde, wir haben versucht, uns regelmäßig zu treffen und machen das auch. Und das haben wir festgestellt, jeder muss abends ja auch mal essen. Und dann, ja. Dann treffen wir uns einmal die Woche und kochen einfach zusammen. Und dann ist jeder mal dran, bei jedem sind wir mal. Ist auch ganz niederschwellig, insofern ist das eine
1: gute Deine Spezialität Sache. Kommt aus Japan, stammt aus Japan, Rahmsuppe.
2: Das ist so. Also ich war vor... Letztes Jahr war ich in Japan, war da 3 Wochen im Urlaub und fand nicht nur die Menschen ganz toll und die Natur dort und was ich gesehen habe, sondern auch das Essen. Und genau, immer wenn es sich die Zeit zulässt, gibt es auch Rahmsuppe.
1: Guck mal, das ist jetzt ein kleiner Kinderwunsch, der mir erfüllt wird. Mhm. Du hast dieses Spray mitgebracht, das bei den Freistößen immer auf dem Rasen diese weiße Linie markiert.
2: Genau.
1: Das ich mache jetzt hier mal eine weiße Linie drauf. Achtung. Jetzt kriege ich Ärger mit der Studiobesatzung. Ist ein bisschen viel gewesen. Aber man wundert sich ja, man wundert sich immer, das müsste doch eigentlich, der Rasen müsste ja voll sein von diesen weißen Linien. Ja. Ich habe immer bislang gedacht, die mähen dann diese Schicht weg, aber nee.
2: Das ist in einer Minute weg oder vielleicht auch in 3, also in so in dem Bereich. Das kommt einmal die Linie hin und dann verschwindet sie wieder. Ja.
1: Das ist ja
2: super.
1: Einfach mal, könnte man so überall mal sprühen und dann geht ja weg.
2: Am nächsten Tag.
1: Wann pfeifst du das nächste Spiel?
2: Es ist jetzt Sommerpause, ja. Also wir gucken erstmal ein bisschen WM. Ich habe noch 1, 2 Testspiele wahrscheinlich. Mhm. Und dann geht es Ende Juli ins Trainingslager in Allgäu. Und ja, da freue ich mich drauf, wenn es wieder losgeht.
1: Es war toll, sich mit dir zu unterhalten.
2: Vielen Dank für die Einladung, war ganz toll. Dankeschön.
1: Danke dir. Schöne Grüße an die Insel Pöhl.
2: Mach ich.
1: So, morgen unsere finale Sendung zu Vereint im Norden. Ich sage nur so viel, es wird voll hier auf dem roten Sofa. Und wir haben 2 Vereine bei uns, die Generationen verbinden. Wahlverwandtschaften Alt und Jung Lübeck und Sport-Stacking-Team Quickborn. Das alles morgen hier bei uns auf dem roten Sofa. Jetzt gibt es die Neuigkeiten aus Ihrem Bundesland und Sprühen nicht vergessen. Ne? So, ich mache nochmal einen. Zack.
3: Also ich hätte gesagt, ich gehe jetzt rein, dann fange ich sie und gebe sie da über die Tür raus.
4: Ja, weil ich nehme sie ab und dann...
3: Fuck!

0: 4 Legehühner und ein Hahn müssen mit.
1: Peter! Peter!
2: Ja, doch, so gut. Vier.
0: Die Hühner sind Andis Hobby. Er liebt eben sein Frühstücksei. Michi hat mit dem Federvieh eigentlich nichts am Hut. Er weist sich aber als gekonnter Jäger. Nach 10 Minuten sind alle im Karton.
1: Peter, komm her. So. Den wollen wir aber gleich zuklären. Ja. Und die andere?
0: Für ihren Umzug jetzt Anfang Januar erwarten Michi und Andi heute viele Freunde, die helfen. Umziehen mit einem ganzen Bauernhof. Das ist nicht ohne. Seit Wochen packen sie schon.
2: So, hält. Gut. Hühner sind versorgt.
0: Vor 12 Jahren haben sich die beiden in diesen Hof im Recknitztal verliebt und sind vom Bodensee nach Mecklenburg-Vorpommern gezogen. Doch das ist ab heute Geschichte. Nachbar Thorsten organisiert den Transport der großen Geräte.
3: Ja, super, weil in solche Sachen habe ich zwar linke Hand und da jeder, der mich kennt, weiß das.
0: Dieses Gerät schiebt auf dem Feld das Heu zusammen, ein Schwader. Der passt schon mal auf den Tieflader. Thorstens Frau Andrea ist auch mit dabei. Sie hilft Michi und Andi schon seit Jahren auf ihren Hoffesten.
4: Weil Michi mein Busenfreund ist, mein Freund. Ich hoffe auch, dass er es bleibt.
0: Dass er weggeht, macht sie sehr traurig.
4: Ganz toll.
0: Vor 12 Jahren stand Andrea mit Brot und Salz vor ihrer Tür. Auch Michi fällt der Abschied schwer.
3: Ja, das darfst du mir jetzt gar nicht Brot und Splitter. Blöd schon wieder. Ich freue mich. Ja, man hat Freunde, meine Busenfreundin da. Aber jetzt ist Schluss.
0: Einen größeren Hof haben sie gefunden, 50 Kilometer entfernt. Eine riesige Scheune mit eigenem Land. Das hatten sie hier nicht. Brauchen sie aber für ihre fast 100 Schafe.
3: Extra noch nicht eingefüttert, dass sie mit dem Kraftfutter hoffentlich auf den Hänger laufen.
0: Ein befreundeter Schäfer hilft ihnen. Knapp 90 Tiere fährt er heute rüber in die neue Scheune.
3: Und Stefan kennen wir schon so lang. Er hat da eben selber eine Schäferei und er hat sich jetzt selber angeboten und hat gesagt, eben, ob er uns helfen kann. Und super, oder? Wir sind total begeistert, oder? Wenn man eben niemanden bitte hilf uns, sondern wenn man sich einfach anbietet, oder? Das ist doch ein Traum.
5: Es ist natürlich schade, dass wir von hier weggehen, ne? Aber es ist schön, dass der Betrieb an sich bestehen bleibt und sie verbessern sich ja auch, ne? Also von daher ist es nicht ganz so wehleidig dann.
0: Mit so einem Anhänger sind ihre Schafe noch nie gefahren. Hinzu kommt, die Damen sind guter Hoffnung.
3: Komm, Wolle! Komm!
0: In 4 Wochen kommen Dilemma. Möglichst stressfrei wünschen sich Michi und Andi daher den Umzug für ihre trächtigen Schafe.
3: Komm, Wolle!
0: Die ostfriesischen Milchschafe sind größer als die Schafe, die Stefan Will sonst transportiert. Nur 35 passen rein.
3: Weil es sonst zu eng wird und also Sicherheit, Safety first. Ja. Und das ist einfach wichtiger, dass das nicht mit Mühe und Not alle reinquetschen, da, das ist schon Blödsinn.
0: Die Schafe kennen nur den Stall und die Weide. Hoffentlich kommen alle gut an.
3: Passieren kann immer irgendetwas, oder? Aber von dem gehen wir jetzt nicht aus. Es läuft alles, wir sind ja sowieso Glückskinder. Ja, ist doch so. Gell, Schatz?
2: So ist es, genau.
0: Die erste Fuhre macht sich auf den Weg. Schön langsam. Auf dem Hof haben Radlader und Traktor Matsch hinterlassen. Das befreite Auto soll gleich den Anhänger mit dem Käsekessel ziehen.
6: Palette, dass der Kessel ja, so rübergezogen wird und dann dort drauf. Und dann
3: wir lecken so einen drauf und dann schieben wir, das haben wir das Mal, wo wir rein haben, haben wir die Nase.
0: Der Käsekessel ist Michi heilig.
3: Ja, mit dem verdienen wir das meiste Geld, oder?

0: müssen wir ein bisschen schützen. Man ist ja immer nervös, weil halt so ein Teil einfach 12.000 Euro kostet. Und wenn das kaputt geht, dann wäre halt blöd.
1: Und das schieben wir noch dann da drauf.
2: Der Käsekessel war nicht nur teuer, er wiegt auch mehr als 100 Kilo. Für die Tür ist er zu breit, also muss er durchs Fenster. Beim Einzug damals hat es geklappt.
3: Jetzt ist er drauf.
4: Wir müssen, können wir noch weiter vor. Nee,
5: er fährt jetzt gleich.
2: Aus der Käserei ist der Kessel schon mal raus. Jetzt muss er in den Hänger.
6: Jetzt
3: probieren.
2: Der Kessel steht auf einer Palette. Ob der Anhänger hoch genug ist, müssen Sie ausprobieren.
3: So, jetzt.
2: Verschnürt und gepolstert sollte der Kessel nun die Fahrt gut überstehen. Obwohl sie schon seit Wochen räumen und aussortieren, es hat sich einfach zu viel angesammelt in den letzten 12 Jahren.
0: Man hat noch Sachen gefunden, wo man von Österreich mitgebracht hat, wo man nie gebraucht hat. Und dann denkt man sich, endlich habe ich das gefunden in der Garage. Und eigentlich müsste man das wegschenken.
2: Jetzt kommt erstmal alles mit. Zum Glück packen ja genug Leute mit an.
0: Aber was, wenn man solche Freunde hat, wie die alle, die einem da helfen, oder? Dann hast du ja schon nur gewonnen, oder? Ja, ist so. Jetzt laden wir noch die Böcke ein und die Hunde, ja. Und dann geht's los.
2: Die 4 Schafböcke müssen in einen Extrahänger. 120 Kilo wiegt so ein Tier. Andi wurde schon mal von einem angegriffen. Nicht lustig.
7: Die Schafböcke sind einfach, ja. Das sind Maschinen, unberechenbar. Ja, kann nur so zahm
0: sein.
7: Der liebste
0: Bock, irgendwann schlagt einfach das um und
7: ja,
0: dann wird es lebensgefährlich.
2: Dieser Bock hat kein Halsband, der muss in den Schwitzkasten. Sicher ist sicher. Und auch er muss jetzt da rein.
0: Okay.
2: Zu den anderen.
7: Vorhof zur Hölle.
2: Alles fertig zum Umziehen.
0: Ja, ganz schön spannend, so Schäferleben, hä?
2: Rückblick. Dieser Hof in Palmzin zwischen Rostock und Stralsund war 12 Jahre lang das Zuhause von Michi und Andi und ihren ostfriesischen Milchschafen. Aus deren Milch machen die beiden Rohmilchkäse. 2-mal am Tag melkt Michi seine Mädels.
0: Schafe sind für mich einfach, das sind einfach meine Seelentiere, also ich liebe sie über alles. Mhm.
2: Das Käsehandwerk hat er sich selbst beigebracht.
0: Man würde es sich einfacher machen, wenn man vielleicht nur 1 oder 2 Käsesorten macht, dann hätte man nicht so viel Arbeit. Aber das wäre mir recht schnell zu langweilig. Ich bin immer so ein bisschen umtriebig. Ich muss immer irgendetwas, auch in der Käserei etwas erleben.
2: Zum Glück für ihre Kunden.
0: Gut, geht's los?
7: Jo.
2: Verschiedene Schnitt-, Weich- und Frischkäsesorten produzieren sie von April bis Oktober. Manche verfeinern sie mit Kräutern und Ölen.
0: Das kommt direkt aus Österreich vom Kernöl-Baby.
2: Weichkäse mit Kürbiskernöl. Ihre Kreationen verkaufen sie auf Wochenmärkten und im Hofladen. Das Einzige, was ihnen immer gefehlt hat, war eigenes Land. 12 Hektar gehören zu dieser riesigen Scheune in der mecklenburgischen Schweiz. Im Sommer 2023 steht die Scheune in Vietschow zum Verkauf. Und Michi und Andi schlagen zu. 50 Meter lang und 25 Meter breit ist das Gebäude auf 2 Etagen.

Und jetzt, ein halbes Jahr später, ziehen sie endlich ein. Der Tieflader mit den landwirtschaftlichen Maschinen ist schon da. Der Schwader und der Heuwender sollen in die Scheune. Wie der Käsekessel waren auch diese Maschinen nicht gerade günstig. Alles soll unbeschadet durch das Tor.

0: Knapp, aber es funktioniert. 120 Jahre alt ist diese Scheune. Der Heuwender hat erstmal seinen Platz gefunden.
1: Nee, und wenn es zu viel ist.
2: Alles gut so.
1: Alles gut, ja, ja, sicher. Weil mit Verlusten muss man immer rechnen bei einer Siedlerei. Besser ist natürlich so auf jeden Fall, wenn es ganz und heile bleibt, ja.
0: Vielleicht hätten sie vorher doch ein bisschen aussortieren sollen.
3: Ja, wahnsinnig.
0: Zum Glück haben sie in ihrer neuen Scheune viel Platz. Erst einmal nur abladen. Einsortiert wird später.
3: Bis halt alles noch seinen Platz gefunden hat, oder?
0: Die Scheune gehörte mal zu einem Rittergut. Ihre neue Wohnung liegt auch in der Scheune. Da ist noch einiges zu tun.
4: Ja. Naja, alles unter Dach und Fach, ne? Viel Arbeit, viel Spaß und gute Laune, ne? So sehe ich das. Ja, Sie haben jetzt 12 Jahre in Palmsin gebraucht. Hier brauchen Sie das, glaube ich, auch noch mal. Ja, Sie fangen noch mal wieder von vorne an. Aber am Ende wird alles gut, ne? Und ist noch nicht alles gut, ist es noch nicht das Ende.
0: Auspacken geht immer irgendwie schneller.
1: So.
5: Fertig!
0: Auch Stefan Will mit den trächtigen Schafen hat die 50 Kilometer von Palmzin nach Fidschio geschafft. Gleich dürfen sie in ihren neuen, frisch eingestreuten Stall. Alle Schafe sind wohlauf.
3: Ja, das hat doch super geklappt, ha?
1: Perfekt.
3: Ja, ja, schon. Alles okay, gell? Ja, alles okay. Ah, die Schmiederin. Schau dir mal die strahlenden Gesichter an. Ach ja, bis wir uns dann alle eingeklebt haben, dauert es noch ein paar Tage. Bei den Schafen ist ja, das ist ein Gewohnheitstier, immer so quasi den gleichen Ablauf und dann sind die noch sehr zufrieden. Ja, ja, da sind sie eigentlich so ähnlich wie ich. Gell, Mädel?
0: Andi hat den kleinen Stall neben der Scheune für seine Hühner hergerichtet.
1: Das würde viel so schwer sein können. So, herzlich willkommen. Zwei Eier. So. So, jetzt läuft es schön hell und Platz und warm. Und fleißig waren sie sogar während der Fahrt. Ein gutes Zeichen, dass sie da entspannt waren in dem Fall. Und wir haben jedes Jahr die Küken, also Glocke.
0: Michi hat in der Zwischenzeit seinen Käsekessel abgeladen. Auch der muss in die Scheune, ins Untergeschoss, wo auch die Käserei ist. Doch hier gibt es nur diese schmale Tür.
6: Weil der ist ja viel breiter.
1: Nee, gar nicht runter.
6: Ja, ist der breiter?
1: Ja, mit der Palette.
6: Ja, schau mal, wie viel der davor steht.
1: Jetzt müssen wir aber mehr zum
3: Michi. Moment, wir müssen das doch zu mir. Ja.
0: Sie probieren es.
3: Ja, vorsichtig.
1: Gut. Langsam, wir kommen drin. Gott!
3: Da stellen wir ihn her. Und gut.
1: Reicht?
3: Es reicht. Der bleibt jetzt da mal.
0: Mit der zweiten Fuhre Schafe sind auch die vier Herdenschutzhunde mitgekommen. Die bewachen sonst immer die Schafe und sind nicht gerne von ihnen getrennt. Außerdem sind sie noch nie Auto gefahren.
3: Genau, das ist es. Wir müssen jetzt halt erst einmal zu den Schafen, dass sie wissen, wo sie wieder zu Hause sind. Ja, gehen wir mal da rum.
1: Die Weißen mit zum Boden.
3: Nein, alle da hinten? Mit uns beide, alle da hinten.
1: Alle da hinten, okay.
3: Benjamin, bist du glücklich jetzt wieder, dass du bei den Schafen bist?
7: Ja.
3: Ha? Hast du das gehabt, die Fahrt?
7: Ja, ja.
3: Hast du das gehabt?
7: Ja, ja.
3: Gott, komm her, jetzt haben wir es geschafft. Super. Ja, super. Es hat doch wirklich super gepasst. Und jetzt und hat alles super geklappt. Und jetzt sind wir mit den ganzen Tieren da. Und jetzt haben wir gesagt, wenn wir das geschafft haben, dass wir heute alles schaffen, dann machen wir morgen gar nichts.
0: Die nächsten Wochen räumen und packen die beiden, damit alles auch gemütlich wird. Denn auch ihre Tochter Helene soll sich im neuen Zuhause wohlfühlen.
1: Wo sind sie denn, die Kopfhörer? Ach, da hat Mama heute sie. Schau mal. Schau mal. Also, ja. Also, dann komm her da. Immer noch laut. Besser?
2: Ja.
1: Ja? Gut.
0: Das Geblöke der Schafe ist Helene einfach zu laut.
1: Schau mal, was der Papa bringt.
3: Und dann kannst du das da, los einmal, das, die Gerste kannst du dir noch Schöfle gerben.
2: Ja.
3: Schon, fahr mal alleine mit dem Karettele. Jetzt? Supi.
0: Zweimal die Woche ist Helene bei ihren Papas und bei den Schafen.
1: Ja, fertig, Maxi, gerne. Soll Papi wieder? Ja? Schau mal, die macht sich da Platz. Jetzt, schau mal, kannst du es so herhalten?
5: Viel Sonnenschein hat sie mitgebracht in unser Leben. Wenn so Kleinigkeiten, die für uns so selbstverständlich sind, also gerade so jetzt in dem Alter mit 2 Jahren, jetzt wie sie ist, ja, dann entdeckt sie die ganze Welt neu. Und das kann man dann selber so mit neu entdecken wieder.
3: Vorsicht, Helene.
0: Um Eltern zu werden, haben Michi und Andi im Internet nach einer passenden Partnerin gesucht.
3: Eigentlich ganz einfach und schnell erzählt, 3 Menschen mit einem Wunsch. Und dann ist so ein tolles Wunder entstanden.
0: Gefunden haben sie Luisa, Helenes Mama, dann auf einer Seite für Menschen mit Kinderwunsch. Michi war sogar bei der Geburt dabei.
3: Es gibt jetzt keine Ausrede.
7: Ja, ist gut aufgegangen. So. Man wächst ja zusammen, wenn man ein Kind hat. Und sie ist glücklich, wenn sie bei den Papas ist. Aber es klappt einfach immer gut. Es war noch nie ein Problem, dieser Wechsel auch, dass sie mal hier schläft.
0: In der neuen Wohnung hat Helene jetzt ihr eigenes Zimmer.
3: So, Schatz, komm, jetzt gehen wir in das Zimmerle. Okay. Die Batschen, ja, die Hausschuhe.
0: Helene lernt neben Norddeutsch auch die österreichische Mundart ihrer Väter sprechen. Sie wächst sozusagen zweisprachig auf.
1: Was hat er nicht mit? Du machst es auf, okay?
3: Hör mal, Helene, sollen wir noch das einmal aufhängen jetzt?
1: Und oft ist es so, dass wenn sie bei uns war, oder generell halt so, dass sie dann Ausdrücke von uns mit nach Hause nimmt und Luisa dann uns nachfragt, sie sagt immer irgendwas, aber ich verstehe sie nicht. Kann das sein?
3: Und jetzt ist da kein Stromkabel.
1: Nee, ich hab geschaut, das Loch ist da her.
3: So, sollen wir mal schauen.
1: Schauen wir mal, ob das so klappt.
3: Helene, komm mal schauen, wie groß du bist. Stand dich mal rückwärts an, umgekehrt. So, mit dem Kopf da her. 89 schon.
1: Super. Ja, da sind wir.
3: Die hat natürlich so einen Spaß, aber beim schlechten Wetter können wir einfach nur schnell rüber in den Stall, ohne dass man sich Matschzeug, und das, weil das ja alles unter Dach ist, und sie fühlt sich natürlich, ist für sie ein Abenteuerspielplatz, oder? Ja, ja. Guck, guck! Guck, guck! Kriegt der Papa Bussi?
2: Ja.
3: Komm!
8: Sie gibt uns bewusste Auszeit. Dass es eben auch noch was anderes gibt als nur arbeiten, sondern dass es eben auch noch eine kleine Helene gibt, wo man sich kümmern darf und sie begleiten darf. Und das ist schon was Tolles, ja.
3: Schätzle, brauchst du da hinten noch ein bisschen was?
1: Ja, da brauchst du. Das ist der Tolle da.
0: Viel Arbeit ist auf dem Hof aber immer da. Anfang Februar, gut 3 Wochen nach dem Umzug, ist Lammzeit.
1: Komm her, du gehörst da gar nicht rein.
0: Für Michi und Andi die stressigste Zeit im Jahr.
1: Ach, da ist wieder ein durchgeschlüpft. Das müssen wir umbauen da.
3: Der hat knascht.
1: Ja, der hat Hunger da. Bleib da jetzt.
3: Bleib da um.
0: 45 Lämmer sind in den vergangenen 5 Tagen geboren.
3: Jetzt. Die hat die Zwillinge, eben ein Männle und ein Weible. Und sie mag ihr zweites einfach nicht. Das hat sie letztes Jahr auch schon gehabt. Die will nur eins.
0: Deshalb halten sie das Muttertier 3-mal am Tag fest, damit auch der kleine Bock trinken kann.
3: Andi hat gesehen, wir kümmern uns jetzt um die hintere. Das dauert mir zu lang, da schauen wir nochmal und dann
0: Damit sich Mutterschafe und Lämmer aneinander gewöhnen, bleiben sie die ersten Tage in solchen Buchten. Dieses Schaf hat ihr erstes Lamm vor über einer Stunde bekommen.
9: Eigentlich ist es am schönsten, wie ich gesagt habe, dass wenn sie selber lahmen, aber das dauert mir jetzt zu lange, bis das nächste kommt.
10: Ganz gut, hast du das gemacht.
9: Grüß Gott, Schätzle.
0: Ein gesundes Weibchen. Aber das Schaf bekommt Drillinge. Irgendetwas stimmt nicht.
10: Alles okay.
9: Siehst du, und das passt auch ganz gut, dass wir jetzt da reingreifen, weil die Hinterfüße anzogen sind. Und dann muss man es als erstes richten, die Hinterfüße hochziehen.
5: Da schon mal Zeichen, wenn es länger dauert, bis das nächste fällt.
9: Vielleicht hat das schon ein bisschen blockiert, das zweite, weißt
5: du? Dass irgendein Fehler hat oder irgendwas nicht stimmt.
9: Eins, zwei, gut, haben wir beide da.
0: Steißlage, es muss schnell gehen.
9: Jetzt wird noch dann gleich der Reflex ausgelöst zum Schnaufen.
5: So, jetzt komm. Ja, ganz okay, Ablecker da.
0: Andi reibt das Lamm ab, damit der Kreislauf in Schwung kommt und das Kleine nicht auskühlt. Aber es muss jetzt atmen.
5: Da? Ja. Aber durch die Steißlage, wenn er ja rückwärts kam, hat er ein bisschen Fruchtwasser in der Lunge jetzt. Gell? Und das räuspert er jetzt hoch, oder sie. Gell? Das schauen wir dann.
0: Ja, ja. Entscheidend sind die ersten Minuten.
9: Aber wenn er mal den Kopf haltet, dann ist schon mal schon gut.
5: Ja, dann schon mal schon. Über dem Berg sozusagen, gell? Dann will er bleiben.
0: Nach einer halben Stunde, dem Schaf und ihren Lämmern geht es gut. 8 Wochen bleiben die Lämmer bei ihren Müttern. Danach macht Michi endlich wieder Käse aus der Milch. Wie das geht, will er ab April auch Gästen beibringen, in Käseseminaren. Aus 3 Litern Milch will heute unter anderem auch Busenfreundin Andrea ihren eigenen Käse machen.
11: Ich bin vom Melken schon zurück.
0: Freunde und Kunden hat Michi eingeladen zum Probeseminar.
9: Schaltet den Thermometer ein und schaut mal, wie viel Temperatur die Milch hat.
0: Für ihn ist es eine Premiere. Einen Workshop hat er noch nie gegeben.
9: Mir wäre am liebsten, ihr messt jetzt und könnt mir nachher, denn wenn ich zu euch komme, sagen, was ihr für Temperatur habt. Vorsichtig umrühren.
0: Hat die angesäuerte Milch 35 Grad, kommt Lab hinzu. Ein Enzym aus dem Lämmermagen. So wird die Milch dick.
9: Den Deckel wieder drauf. So, ich bin wirklich sehr, sehr nervös. Und, also man merkt es mir auch an. Also normal habe ich ja wirklich ein Goschen, wo ich nie zubringe. Aber heute bin ich die ganze Zeit am Schlucken. Naja, aber ich glaube, das wird. Denn man muss es auch gewohnt werden, oder?
0: Aber er will Ihnen ja etwas über sein Handwerk beibringen.
12: Wir sind mit dabei, weil wir Stammkunden sind von Andi und Micha. Wir lieben den Käse und sind natürlich dann froh, um mal zu gucken, wie wir den dann auch mal selber herstellen können.
9: Wenn man den Bruch schneidet, je größer der Bruch geschnitten wird, umso weicher ist der Käse. Und umso kleiner der Bruch nachgeschnitten wird, umso fester wird der Käse.
0: Einmal. Die Milch ist jetzt dick. Es soll ein Weichkäse werden, also große Würfel.
9: Und das Allerwichtigste ist mit Liebe arbeiten. Weil erst dann wird er richtig gut. Gestern habe ich mit der Oma noch telefoniert und dann hat sie gesagt, du wirst doch wohl heute in die ganzen Leute ein Geheimrezept erzählen. Dann können die ja alle nachher den Käse selber machen. Ja. Sag ich, ja, genau, Oma. Heutzutage haben alle so viel Zeit und die machen auch ihre Arbeit am Abend immer ihren eigenen Käse.
0: Nun heißt es rühren, damit sich der

0: Käsebruch von der Molke trennt.
1: Wunderbar, du machst es wunderbar.
2: Ja, ja, du.
1: Ja, super.
3: Und los geht's. Unser erster eigener Käse.
0: Abfüllen, nachdem sie eine halbe Stunde lang gerührt haben.
3: Ja, guck mal, das ist schon schön fest geworden, ne?
4: Jetzt wird er mal zum ersten Mal gedreht. Ihr nehmt ihn jetzt.
0: So langsam hat sich Michi als Kursleiter eingefuchst.
4: Den wieder rein.
3: Und nachher, wenn alle anderen Workshop-Teilnehmer kommen, die er denn ja so offiziell hat, dann flutscht das. Das ist ja heute die Generalprobe, sag ich jetzt mal. Der kriegt das hin.
0: Ob Italienisch oder Französisch, jetzt dürfen die Teilnehmer würzen.
5: Schatz, Sie können in die Produktion gehen.
6: Kam von Herzen und geht von Herzen. Doch, war sehr schön. Vielen herzlichen Dank.
4: Ja, danke, danke an euch, ja, dass ihr mitgemacht habt.
6: Gerne.
4: Und meine Versuchskaninchenwarz. Also so schön, danke.
0: Mit dieser riesigen Scheune haben sie sich viel zusätzliche Arbeit aufgehalst, aber auch einen großen Traum erfüllt. Unabhängig sein, eigenes Land, alles unter einem Dach.
7: Es ist ein Abenteuer, nach wie vor. Irgendwie ist es nur so, ja, so unwirklich. Also wir sind schon fix hier, so jetzt alles, und auch angekommen. Aber irgendwie ist noch alles so gar nicht so richtig real.
0: Die letzten Wochen haben sie komplett durchgearbeitet.
4: Nee, ich hab sie da in der Hand. Jetzt brauche ich echt mal Ruhe. Ich bin so richtig so ausgelutscht. So.
8: Ausgelaugt.
4: Ja, ja, wirklich so, oh, einfach fertig. Oh. Ja, und das darf man auch mal sein. Oder? Aber wir müssen uns jetzt noch schauen, dass wir jetzt noch das alles fertig kriegen. Und ganz kurz noch ein bisschen erholen für den neuen Saisonstart, weil dann müssen wir ja erst, dann fängt sie erst richtig an.
0: Ab April geht's nämlich los. Dann machen die beiden hier in Vicho endlich wieder ihren Käse.

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7: Das Beste am Norden ist das, was man draus macht.

0: wenn wir gutes Wetter haben, dann muss es halt auch funktionieren da, weil es einfach bei unserem norddeutschen Wetter halt auch innerhalb von 10 Minuten wieder vorbei sein kann.
1: Dringend benötigte Ersatzteile gibt's in Europas größtem Warenhaus für Landwirte.
2: Die Kunden bestellen bis 18 Uhr und bis 19.30 Uhr muss es alles fertig im Paket sein. In der aktuellen Phase des Jahres verpacken wir so um die 100.000 Pakete pro Woche. Das ist natürlich schon eine riesen Herausforderung.
1: Neben Ersatzteilen gibt es auch Maschinen.
3: Die Auftragsbücher sind gut gefüllt. Wir müssen jetzt bitte sehen, dass wir die Maschinen termingerecht zum Kunden bekommen. Wir haben den Kunden das zugesagt.
0: Dann geht's los. Attacke.
1: Heslingen im Elbe-Weser-Dreieck. Hier befindet sich das nach eigenen Angaben größte Zentralersatzteillager für Land- und Baumaschinen Europas. Der Computer meldet ein Problem an Logistikleiter Sönke Schlüter.
2: Ich habe gerade gesehen, dass die Auftragskurve wegsackt und es scheint so, als würden Aufträge nicht rüberkommen. Also seit etwa 20, 30 Minuten hängt der Auftragsübergang fest. Die rote Kurve zeigt die offenen Auftragspositionen. Und das, was mich hier gerade alarmiert, ist, dass es hier ein bisschen abfällt. Denn das würde bedeuten, wir arbeiten richtig, richtig schnell oder einige Auftragspositionen hängen noch im System drin.
1: Die EDV-Abteilung kann das Problem beheben.
2: Das ist jetzt die Zeit im Jahr, wo in der Landwirtschaft alles anfängt, wo die Felder sind so weit, dass die Nässe des Winters weggesickert ist und es wird wärmer, die Bearbeitung geht los und überall da, wo gearbeitet wird, da gehen auch mal Dinge kaputt und die Ersatzteile dafür, die liegen ja bei uns. Und deswegen wird es gerade für uns, gibt's mehr zu tun, ja.
1: Die roten Kisten transportieren Kleinteile von A wie Antriebsriemen bis Z wie Zündkerzen. Kim Kronfeld arbeitet an einer der 64 Packstationen. Über die Strichcodes an den Boxen ordnet der Computer die Ware zu.
4: Der Computer sagt mir, wie viele Behälter zu diesem Auftrag gehören. Und es oben hin keine Grenzen. Das können 7 Kisten sein, 10 Kisten, 20 Kisten. Ich habe hier die erste Kiste angescannt. Und dann die nachfolgenden gehören mit zu dem Auftrag. Aber der Computer sagt mir auch, wenn ich jetzt aus Versehen den Behälter anscanne, sagt mir der Computer auch, ich bearbeite gerade einen anderen Auftrag. Also ich habe da gar keine Chance, eigentlich das falsch einzupacken.
1: Erst kürzlich hat Kim Kronfeld ihren Abschluss zur Fachlageristin absolviert.
4: Wir haben ja hier mit viel Technik auch zu tun. Und wenn alles gut läuft, dann haben wir auch gut was zu tun. Aber haben wir mal eine Störung in so einer Zeit, dann zieht sich das alles nach hinten. Und dann halt arbeitet man ja auch länger.
1: Kim Kronfeld arbeitet an einer Schlüsselposition. Sie ist auch für die Bearbeitung von Klärfällen zuständig, firmenintern NIO genannt.
4: NIO bedeutet nicht in Ordnung. Das heißt, hier kommt alles raus, was nicht in Ordnung ist oder was nicht vom System erfasst worden kann. Und dann gucke ich mir das einfach an, bearbeite das dann, dass das dann für das System wieder in Ordnung ist. Wir bekommen ja auch mal solche Label, wo nichts draufsteht. Dann steht da entweder einmal No Data oder No Read. Dann ist meine Aufgabe, Paket anscannen und neu etikettieren. Und dann läuft das durch und wird neu gedruckt.
1: Noch läuft alles entspannt. Doch je weiter es auf den Abend zugeht, umso wichtiger wird die Beseitigung von Störungen. Die wichtigste Abfahrtzeit des Tages ist um 19.30 Uhr. Ein weiterer Standort in 20 Kilometer Entfernung.
3: Guten Morgen zusammen.
5: Guten Morgen.
3: Wir müssen jetzt bitte sehen, dass wir die Maschinen termingerecht zum Kunden bekommen. Unterstützt euch gegenseitig in den Abteilungen, helft euch. Und wir müssen ein bisschen Gas geben, dass wir das jetzt wirklich termingerecht abwickeln können. Wir haben den Kunden das zugesagt.
1: Reba Haji und Stefan Fürzlers haben den Auftrag, bis heute Abend

0: Abend eine Maschine zur Bodenbearbeitung zusammenzubauen.
1: Da ist jetzt das Zeitfenster. Die Maschinen müssen jetzt zum Kunden, die müssen jetzt raus, die Leute müssen jetzt damit arbeiten. Danach geht das weiter mit der Bodenbearbeitung, was wir die Kollegen da gerade zusammenbauen. Danach wird in die Bodenbearbeitung gegangen. Und das ist natürlich immer so ein bisschen Wechsel. Die Frühjahrsbestellung im Endeffekt. Das ist unsere heiße Phase.
0: In Heslingen gibt es Ersatzteile. Hier in Buckel ganze Maschinen.
2: Wir haben jetzt eine GE Longline mit Gänsefüßen ausgeführt, also Gänsefußscharen. Die bauen wir jetzt daran. Das sind sehen aus wie Gänsefüße, die liegen hinten auf der Palette, die holen wir da gleich her, geradeaus durch.
0: So wie der Normalbürger im Autohaus seinen Neuwagen bei Bestellung nach seinen Wünschen konfiguriert, funktioniert es auch in der Landtechnik. In diesem Fall kann der Kunde aus 18 unterschiedlichen Komponenten wählen.
3: Dann geht's los. Attacke.
2: Warte, wir machen das Tor noch mal zu.
3: So.
0: Normalerweise arbeiten die Metallbauer jeder für sich, doch heute zusammen. Es herrscht Zeitdruck.
3: Akku ist voll.
2: Wie mehr gewürfelt? Ja. Hast du 15er?
3: 15er ist das, oder?
2: Ja, das ist 15er.
3: No.
0: Im Alter von 17 Jahren kam Rebehardji als Flüchtling nach Deutschland. Heute ist er 26.
3: In Heimatland war ganz anders. Kann man da und hier nicht vergleichen. Mit Sprache auch ganz anders. Deswegen war es schwierig. Ich komme aus Nordsyrien. Meine Muttersprache ist Kurdisch. Und ich habe Arabisch auch 11 Jahre gelernt. Also ich kann gut Arabisch, bisschen Türkisch. Und jetzt lerne ich noch Deutsch. Genau.
0: Dank privater Deutschnachhilfe durch seine Kollegen bestand Reber vor 3 Jahren auch den für ihn besonders schwierigen Teil. Seine schriftliche Prüfung. Seitdem ist er hier fest angestellt. Lamstedt, Landkreis Cuxhaven. An diesem Standort reparieren sie landwirtschaftliche Maschinen.
4: 311, 923, 908.
5: 3011-7.
6: Der ist gebucht. Jo.
0: Werkstattleiter Simon Schröder stellt die passenden Ersatzteile für einen Reparaturauftrag zusammen. Ein Landwirt hat einen defekten Sensor an einem Schwader. Die Werkstatt hat den gesuchten Sensor auf Lager. Doch selbst wenn nicht, wäre das Ersatzteil einen Tag nach der Bestellung vor Ort.
5: Gebucht. Das geht sozusagen just in time. Gerade dieses Jahr ist ganz besonders, weil der Winter sehr nass war. Die Kunden, die Landwirte haben die Felder nicht bestellen können. Es liegt noch vieles brach. Wintergetreide wurde fast nicht ausgesät. Es läuft alles auf Sommergetreide und auch jetzt ist es noch sehr nass. Das heißt, da ist wirklich Stress. Es geht um Geld, auf Deutsch gesagt.
0: Einer der 10 Servicetechniker, die hier arbeiten, ist Eik Bösch. Der 22-Jährige wird versuchen, den Schwader heute zu reparieren.
6: Wenn wir gutes Wetter, so wie heute zum Beispiel, haben, dann muss das halt auch funktionieren da. Weil es einfach bei unserem norddeutschen Wetter halt auch innerhalb von 10 Minuten wieder vorbei sein kann. Und wenn dann die Maschine nicht läuft, dann müssen wir halt auch zusehen, dass wir die so schnell wie möglich wieder ins Laufen kriegen.
0: Eik Bösch ist Spezialist für Lenkungssysteme bei Land- und Baumaschinen.
7: Guten Morgen, Eik.
3: Moin.
0: Auf dem Hof seines Onkels kam Eik schon als Kind mit Landmaschinen in Berührung. Früh stand für ihn fest, eine entsprechende Ausbildung zu absolvieren. Er weiß, was die Ackerböden in der Zeit vor der Aussaat wirklich brauchen.
6: Sonne, na gut, Wärme sowieso am besten, also wärmer als heute. Heute ist doch zwar sonnig, aber ein bisschen frisch. Aber warm, Sonne und Wind, das sind so perfekte Bedingungen zum Abtrocknen.
0: Aktuell sind die Bedingungen gut. Die Landwirte können auf die Felder. Entsprechend oft klingelt das Telefon der Service-Hotline und Eik muss dann zusätzliche Kunden anfahren.
6: Wenn es am Tag zu viele Anrufe sind, irgendwann kommen wir auch nicht mehr hinterher. Wir haben 7 Servicefahrzeuge in Lamstedt mittlerweile. Und da wir das gesamte Elbe-Weser-Dreieck betreuen. Und aber irgendwann sind halt auch 7 Fahrzeuge unterwegs und dann können wir auch nicht mehr machen.
0: Die Fahrt bis zum defekten Schwader dauert rund 30 Minuten. Im Ersatzteilwarenhaus in Hieslingen sind 9000 rote Behälter unermüdlich im Einsatz. Vollautomatisiert finden sie ihren Weg vom Lager in die Verpackung. Hier sind über 5 Kilometer Förderbänder verbaut. Die ganze Automatisierung so reibungslos wie möglich am Laufen zu halten, ist eine der Aufgaben von Markus Meefs aus dem Technikteam.
8: Das, was rot blinkt, das ist jetzt gerade die Endstellenstörung. Da müssen wir, ist wahrscheinlich ein Behälter verdreht, genau, weil die Ware ja auch hin und her rollt. Deswegen müssen wir den leider einmal gerade ziehen.
0: Markus Meefs ist auf dem Weg in das Innere der Anlage, einem Bereich, den in der Regel nur Servicetechniker betreten dürfen. Der verklemmte Behälter befindet sich ganz oben, einige Stockwerke höher.
8: Hier kann es mal passieren, dass durch die Bäumeausschleusung der Behälter sich verdreht. Dadurch bleibt er hier hängen oder kommt hier in der falschen Richtung an. Dann müssen wir die Behälter einmal komplett zurückziehen, stellen ihn einmal wieder gerade richtig hin und dann können wir die Anlage wieder quittieren.
0: Das Logistikzentrum wurde immer wieder erweitert. Diese Art der Förderbänder gibt es seit 2012.
8: Das hört sich ja auch ein bisschen wie die Geisterbahn an, ne? Aber bei den Mengen an den Behältern, die wir hier rüberfahren, das ist auch nur dank der neuen Technik, die wir haben, möglich überhaupt.
0: Dieser Bereich ist erst 3 Jahre alt. Hier lagern mittelgroße Ersatzteile, die besonders oft benötigt werden.
8: Das ist jetzt das AKL, das ist ein automatisches Kommissionierlager. Wenn der Kunde einen Auftrag bestellt, dann fährt es raus, der Behälter wird abgeholt und fährt dann raus zu den Kommissionierplätzen, wo er dann gepackt wird. Wir haben ja auch 7 Wartungsebenen, da müssen wir auch jedes Mal zu Fuß die Treppe hochlaufen. Leider gibt es keinen Fahrstuhl.
0: 100.000 dieser grauen Behälter sind hier im Umlauf. Die Firma ist in den 100 Jahren ihres Bestehens immer weiter gewachsen. Auf mittlerweile knapp 95.000 Quadratmeter Lagerfläche. Servicetechniker Eik Bösch ist auf dem Weg zum Hof mit dem defekten Schwader. Das Gerät wird für die erste Grünfutterernte des Jahres benötigt.
6: Grünfutterernte, da brennt die Zeit auch, weil das Gras so weit ist. Aber wenn jetzt noch einer anrufen würde und sagen würde, mein Futterwagen, der lädt das Futter nicht mehr ab, dann müssten wir da auch zeitnah hin, weil die Kühe wollen ihr Futter auch haben. Und Notfälle gibt es genug in jeglichen Formen.
0: In Hollerdeich, Wischhafen, steht der defekte Großflächenschwader. Sein Job, er rächt das gemähte Gras zu gleichmäßigen Streifen zusammen. Normalerweise.

0: Maschine mal ausklappen.
1: Da ist momentan der Fehler, die Maschine klappt nicht in eins auseinander, so wie sie eigentlich soll, sondern muss über ein extra Menü ausgeklappt werden. Und deswegen tauschen wir den Sensor, weil das damit dann behoben ist.
2: Erst einmal muss Ike an das defekte Teil herankommen.

0: Momentan sieht es so aus, als würde hier alles funktionieren.
1: Ja, aber auch nur, weil ich in den Einstellungen rumgespielt habe. Sonst hätte das gleich, als die Kreise runtergeklappt sind, hätten diese auch mit runterklappen sollen. Und das liegt an diesem Sensor, weil der einfach fest ist. Und sobald ich den runtertippe, dann bewegt er sich wieder, weil der fehlerbelastet ist. Aber der ist einfach mechanisch schwergängig. Und den wollen wir tauschen.
0: Das Corpus Delicti, ein Winkelsensor.
1: Wenn dieses Teil kaputt ist, kann der Schwader nicht hundertprozentig ausklappen.
0: Das Ersatzteil kostet 250 Euro und behebt die Probleme der 90.000 Euro teuren Landmaschine.
1: Kleine Ursache, große Wirkung. Das ist so. Das ist mittlerweile oft und viel so.
0: Als Folge könnte der Trecker über das frisch gemähte Gras fahren.
1: Die Kühe, die merken das schon, ob da jetzt noch Erde, Rückstände von der Erde mit dran sind oder nicht. Und wenn ich mein Futter mit guten Inhaltsstoffen ernte oder gemäht habe und das auch ernten könnte, aber mir das ganze Futter dann versaue, weil ich da Dreckpartikel mit reinbekomme, habe ich nichts gewonnen.
0: 90 Kilometer weiter südlich geht der Zusammenbau der Bodenbearbeitungsmaschine, einer sogenannten Großfeder-Zinkenegge, voran. Zeit für die Kontrolle der Beleuchtungsanlage.
2: Warte. Rechts. Links. Bremse. Ja, Licht ist an. Jo. Jetzt kommen wir abbauen.
0: Als nächstes steht der Anbau der Nachlaufwalze auf dem Programm. Ihre Funktion? Das Glätten des Ackerbodens. Carsten Wrede ist der technische Leiter.
3: Hey Rebert.
4: Oh. Moin.
3: Moin. Na, läuft alles?
4: Ja, muss, ne?
3: Ja. Kriegt ihr das hin?
4: Nee, läuft alles gut.
3: Ja?
4: Wir haben die
3: Probleme?
4: Stellenfuße reingemacht.
3: Ganz
4: schön dran, genau.
3: Walze ist dran.
4: Die Räder sind auch dran.
3: Räder sind dran. Ja. Oh, das sieht ja gut aus.
4: Löcher haben wir getestet eigentlich.
3: Habt ihr auch schon. Dann seid ihr gut in der Zeit. Ja, sehr gut. Das heißt, wir können LKW bestellen, Maschine kann heute noch raus.
4: Ja, eigentlich heute kann der raus. Super. Muss der auch heute raus.
3: Muss, ja, ja, klar.
4: Also ich mache keinen Feierabend, früher, ne? Solange sehr der gut, fertig sehr ist. Sehr gut.
0: Doch die Maschine bekommt noch einen weiteren Anbau. Einen Nachstriegel. Auf dem Feld sorgt er für die chemielose, mechanische Unkrautbeseitigung.
4: Stefan! So. Kannst du mal kurz die Halter ran machen, bitte? Weil der kippt immer um.
0: Alle Zinken des Nachstriegels müssen die gleichen Abstände aufweisen. Sie unterstützen später die exakte Reihenbildung der Pflanzen auf dem Feld.
4: Ja, nur ein paar Schrauben ran und dann zieh ich fest, dann bleibt der.
5: Nee, festziehen noch nicht. Wir hängen erstmal beide rein.
4: Okay.
0: Noch ein paar Schrauben, dann ist die Zeit für die Abnahme durch den Qualitätsbeauftragten Luca Schmonsees gekommen.
6: Rolle auch sehr gut. Aufgefüllt, habe ich gesehen vorhin.
7: Sehr gut. 45 Stück. Dann haben wir es.
4: Ein Aufkleber mit?
7: Ja, natürlich. Das war's.
4: Gott sei Dank.
7: Bis dann.
4: Schwer als meine Prüfung.
0: Ziel erreicht. Die Landmaschine kommt rechtzeitig zum Kunden.
4: Wenn das am Feierabend, dann weißt du, dann kann man ruhig schlafen. Dann hat man was erledigt. Lass mal so. Lass mal so. Ja.
0: Rund 22.000 Euro netto kostet dieses Bodenbearbeitungsgerät. Landmaschinentechniker Eik Bösch hat den neuen Sensor eingebaut. Nun muss er ihn noch programmieren.
1: Das nennt sich ja auch nicht mehr Land- und Baumaschinenmechaniker, sondern Mechatroniker. Also mit dem Elektrik ist da ja schon ziemlich viel mit drin. Und ich muss ehrlich gestehen, also ich ohne Laptop morgens losfahren, das wäre eine Katastrophe.
0: Jetzt soll der neue Sensor zeigen, was er kann.
1: Maschine will gerade gar nicht.
0: Eigentlich sollte der Schwader jetzt zusammenklappen.
1: Manchmal hilft nur der klassische Neustart.
0: Der nächste Anlauf soll es zeigen.

0: die funktioniert. Wieder einwandfrei die Funktion. So kann der Kunde, wenn das Wetter denn irgendwann mitspielt, auch gut in die Grasfuttererde starten.
1: Dieses Problem ist gelöst, doch der nächste Auftrag wartet schon. Heslingen, Lager für kleine Ersatzteile. Hier finden sich rund 170.000 verschiedene Artikel auf ca. 14.400 Regalmetern. Manche Menschen laufen hier bis zu 20 Kilometer pro Tag. Der Transportbehälter für Kleinteile ist die rote Box. Verläuft alles reibungslos, dauert die Fahrt durchschnittlich 4 Minuten. Doch dann Stillstand. Ein Fall für Markus Meefs oder einen seiner 18 Kollegen.
2: Hier passiert es leider hin und wieder mal, dass wenn die Wagen hier ankommen und gegen die Lichtschranken fahren oder gegen die Spiegel von den Lichtschranken, dann verdrehen sie die Lichtschranken oder brechen die auch gerne mal ab, dann müssen wir die tauschen. Aber das ist, passiert hin und wieder mal, drehen wir gerade und dann ist gut.
1: Weiter geht es, bis zu 4 Stockwerke tiefer und über zahlreiche Kurven, bis die Box schließlich in der Verpackung ankommt. Das eigentliche Ziel der Ware ist jedoch das rechtzeitige Erreichen des LKW. Und der fährt um Punkt 19.30 Uhr ab.
3: Jetzt haben wir gerade aktuell die wichtigste Abfahrtzeit des Tages. Das ist, dass wir jetzt alles rauskriegen müssen. Das sieht jetzt immer ein bisschen mehr aus, als es ist. Aber in der Stunde ist halt, wie gesagt, die wichtigste Abfahrtzeit des Tages, die wir rauskriegen müssen.
1: Störungen auf den Laufbändern können sich darauf auswirken, ob die bis 18 Uhr bestellte Ware den Kunden am nächsten Tag tatsächlich, wie versprochen, erreicht. Servicetechniker Eick auf dem Weg nach Freiburg an der Elbe. Hier steht ein fast fabrikneuer Trecker. Und der macht nicht, was er soll.
4: So versuchen die natürlich, ihre Böden so gut wie es geht zu nutzen und auch so kosteneffizient zu arbeiten, wie geht. Und wenn die Technik aber streikt, dann funktioniert das alles nicht. Und dafür haben sie diese Technik aber ja extra gekauft und die ist ja auch noch nicht alt. Die sollte eigentlich funktionieren.
1: Hier auf Hof Rothenstein in Freiburg an der Elbe zickt, laut Treckerfahrer, ein Sensor, der das Lenken erleichtern und den Fahrer entlasten soll. Ein schwieriger Fall, für dessen Lösung Eick Bösch bereits mit dem Hersteller in Verbindung steht. Ungewöhnlich ist hier, dass der Fehler nur sporadisch auftritt, also nicht so einfach reproduzierbar ist.
4: Die meisten Sensoren, wenn die kaputt gehen, werden tatsächlich sogar schon im Display angezeigt, sodass uns der Fahrer tatsächlich schon eine ziemlich gute Auskunft geben kann. Hier der und der Sensor ist kaputt.
1: Nicht so in diesem Fall. Eine Probefahrt soll jetzt zeigen, bei welchen Bewegungen der Fehler auftritt und die Technik streikt.
4: Dann muss man manchmal doch länger fahren und gucken, dass man irgendwie Fahrmanöver macht, die denn der Situation vielleicht ähnlich nachkommen. Das ist immer so ein Glücksspiel.
1: Erst wenn der Defekt lokalisiert ist, kann Eick Bösch den Sensor umprogrammieren oder gegebenenfalls das betroffene Ersatzteil bestellen. Im Zentrallager in Heslingen bei Kim Kronfeld. Das System sortiert immer mehr NIOs aus, also Pakete, die nicht in Ordnung sind. Und dann auch noch eine Störung.
3: Und zwar, ich muss da den Leerbehälter wieder gerade stellen. Der hat sich beim Rüberfahren, hat er sich verdreht. Und deswegen kommt dieses Geräusch diese ganze Zeit, diese Tröte. Jetzt muss ich den einfach gerade stellen, einmal vorrücken und dann den Knopf drücken, dass die Bahn

0: das hört man halt immer daran, wenn die Tröte so schnell trötet, dann weiß man, dann ist hier irgendwo etwas oder da in der Kurve. Das hat man irgendwann auch alles im Gefühl und raus.
1: Richtig problematisch werden Paketstaus erst, wenn sie lange anhalten. Erst gestern gab es einen solchen Fall. Die Ursache: ein verlorenes Packband. Ursachenforschung durch Logistikleiter Sönke Schlüter.
2: Hier sehe ich jetzt tatsächlich noch

0: schon gelöst ist im Reifungsband. Es scheint nicht nur das eine Paket betroffen zu haben, aber andererseits in der aktuellen Phase des Jahres verpacken wir so um die 100.000 Pakete pro Woche. Und dass dann hier und da mal was passiert, ist dann auch statistisch nicht so verwunderlich. Aber trotzdem hält es natürlich auf.
1: In Freiburg an der Elbe macht ein Wetterumschwung der Probefahrt von Eik Bösch indes einen Strich durch die Rechnung. Er kann den Trecker nicht auf dem Acker testen, weil die hiesigen Böden in Minutenschnelle unbefahrbar werden.
2: Sobald sie nass sind, fangen die halt enorm das Kleben an. Also wenn wir jetzt 20, 30 Meter auf dem Acker laufen würden, wenn das geregnet hat, dann hätten wir bis zu 10 cm, die wir unterm Schuh an Boden kleben hätten. Deswegen nennen wir sie Minutenböden.
1: Abbruch. Eik Bösch wird bereits vom Fahrer des Treckers erwartet.
2: Ich bin den eben ja schon gefahren, den rechten da. Das ist, glaube ich, die Maschine, mit der du hauptsächlich unterwegs bist. Ich hatte vorhin einen Fehlerspeicher gelöscht, ich habe aber bislang keinen Fehler gekriegt. Okay. Du sagst auch, der Fehler kommt und kommt mal nicht. Das ist ja das Schlimme an der ganzen Geschichte.
1: Trotz des Fehlers im Sensor ist der Trecker einsatzbereit. Doch dann ist da auch noch das Wetter.
3: Wenn's geht. Nee. Heute sollte es strahlend blauer Himmel sein, die Sonne scheint. Wir haben schon alle Sonnencreme mitgebracht, aber die können wir im Auto lassen.
1: Ja, mal gucken. Ein paar Tage später kann Eik Bösch den Fehler beheben. In der Software. In Heslingen führt die Suche nach möglichen Fehlerquellen den Logistikleiter Sönke Schlüter in den Leitstand. Die Videoüberwachung soll das Rätsel der verlorenen Verpackungsbänder lösen. Im Bild erkennt Markus Meefs, an welcher Lichtschranke das Band hängen bleibt.
4: Wenn die Umreifungsbänder nicht vernünftig ausgerichtet sind, dann sind die Verpackungsbänder zu lose. Und dann kann sich gerne mal ein Verpackungsband lösen. Das ist dann der Fördertechnik entlang gefahren und dann an einer Lichtschranke hängen geblieben.
5: Ach, dann ist das drüben in einer anderen Halle gestrandet.
4: Genau, das ist in einer anderen Halle gestrandet, hat dann natürlich leider ein bisschen Rückstau verursacht. Und bis wir dann dort vor Ort waren.
5: Und das staut sich dann zurück, den ganzen Spiralförderer und oben dann ja zurück bis zu den Packplätzen. Und ja, das hat bestimmt in Summe 20 Minuten gedauert, bis das oben wieder abgeflossen ist. Und in der Zeit packen die ja weiter. Das heißt, die Pakete stapeln sich am Packplatz. Da muss einer hier dieses Band rausziehen. Das dauert seinen Moment.
1: Wenn das zur falschen Tageszeit passiert, verpassen die Pakete ihre Abfahrt. Jetzt ist es 19.20 Uhr. Noch 10 Minuten bis zur Hauptabfahrtszeit des Tages. Sönke Schlüter ist zufrieden mit dem Tagesverlauf. Keiner der heutigen Problemfälle führte zu größeren Verzögerungen.
0: Sonst wäre ich hier, glaube ich, falsch, wenn ich nicht dafür brennen würde, dass wir hier jeden Tag ein kleines bisschen besser werden. So, eins kommt noch. Jetzt haben wir alle beisammen.

0: Waffen weg und die Hände hoch, habe ich gesagt.
1: Hinak.
2: Hinak. Komm, nächstes Gerät.
3: Überhaupt kein Problem.
0: Waffe auf den Boden, jetzt!
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12: Wir haben hier ewig Zeit. So, so weiter. Das Beste am Norden ist, dass wir nicht so schnell jammern. Weiter. Ja.

0: historias para reír y aprender. Hoy, con Helene en la prueba de audición. El animal en el tobogán. Un ovillo de lana en el carrusel. Un papel principal para el granjero. Y, por supuesto, con el ratón y el elefante. Das war mexikanisches Spanisch.
1: Das ist Helene. Sie hat was an ihrem Kopf, das ihr beim Hören hilft. Was das ist und wie es funktioniert, das erzählen wir euch jetzt. Vor kurzem konnte Helene plötzlich immer schlechter hören. Das muss natürlich untersucht werden. Mit ihrem Papa ist sie in die Uniklinik in Köln gekommen, um zu schauen, woran das liegt. Da ist ein Spiel für sie vorbereitet. Frau Magri setzt ihr Kopfhörer auf.
2: Okay, so, guck mal, Helene. So, nimm mal diese Hand und nimm einen Knopf und den Knopf dann hier halten. Bitte, genau, okay, ich setze mich.
1: Wenn Helene etwas hört, dann soll sie den Knopf in das Brett stecken. Ein Piepen.
2: Ja, super, okay. Ja?
1: Frau Magri muss das Piepen ganz laut machen, bis Helene es hören kann.
2: Und nochmal ein neues Knöpfchen.
1: Sie versucht es erst mit tiefen und dann mit immer höheren Tönen. Und bei dem ganz hohen Ton hört Helene nichts mehr.
2: Gut.
1: Helene hört fast gar nichts mehr. Ein Modell von einem Ohr. Das Ohr funktioniert so ähnlich wie ein Mikrofon. Die Schallwellen, die von außen kommen, die werden in ein elektrisches Signal verwandelt. Und das scheint bei Helene nicht mehr zu funktionieren. Gucken wir mal rein ins Ohr, in den Gehörgang. Da ist das Trommelfell, eine dünne Haut, eine Membran, wie man sagt. Geräusche und Töne bewegen die Membran. Von da werden die Schwingungen zur Hörschnecke weitergeleitet. Cochlea nennt man die auch. Genau dort werden aus den Schwingungen von außen elektrische Signale gemacht. Und die werden dann ans Gehirn weitergeleitet. Das funktioniert bei Helene nicht mehr so richtig. Damit das bei Helenes Ohr wieder funktioniert, kann man was machen. Es muss eine Verbindung von außen in die Hörschnecke gelegt werden. Dazu muss Helene operiert werden. Mit Narkose. Sie merkt davon nichts.
3: Dieses Teil soll in ihren Kopf eingebaut werden. Cochlea-Implantat heißt es.
1: Das hilft, die elektrischen Signale in Helenes Hirn zu übertragen. Das ist eine sehr schwierige Operation. Professor Klustmann muss durch ein Mikroskop schauen, so fein muss er arbeiten. Dann kann das Implantat eingesetzt werden. Das Weiterleiten des elektrischen Signals soll mit diesen dünnen Drähten passieren. Und die werden jetzt in die Hörschnecke eingeführt. Das ist wirklich Feinstarbeit. Ganz langsam und sorgfältig werden die Drähte in Helenes Hörschnecke eingeführt. Dann wird überprüft, ob die Signale auch im Gehirn ankommen. Für tiefe und hohe Töne. Hier nochmal ein Modell.
4: Hallo. Hallo. Hallo.
1: Man sieht, wie mit dem dünnen Draht tiefe und hohe und auch laute und leise Töne in die Hörschnecke übertragen werden. Dazu gehört auch noch ein Gegenstück außen am Kopf und eine Art Mikrofon hinter dem Ohr. Aber es ist nicht so, dass Helene nach der Operation plötzlich perfekt hören kann. Alles muss noch ganz genau auf Helene angepasst werden. Und Helenes Gehirn muss auf die Signale aus dem Implantat trainiert werden.
5: Und dann zieht sich das so ein bisschen dran, wie so ein Magnet. Okay? Nicht erschrecken, das wird dann einmal so und dann ist das dran. Ja? Dann komme ich einmal rum und dann gucken wir mal, wo das ist. Okay. So. Rechts und links ist immer noch so.
1: Jetzt wird Helene der äußere Teil des Geräts per Magnet angesetzt und verbindet sich so mit dem Implantat unter der Haut.
5: Da hinten, da müssen wir ja auch mal ein bisschen hochmachen. Ich glaube, wir brauchen einen stärkeren Magnet. Aber es sitzt schon mal, guck mal. Guck mal, Mama. Da sitzt es.
6: Oh, das geht gut.
5: So, jetzt muss ich dir das aber schon wieder wegnehmen und jetzt muss ich da einmal mein Kabel dran machen. So. Schwupp.
1: Die Elektronik im Implantat, die muss noch auf Helene eingestellt werden.

0: So.
1: Jetzt muss erstmal wieder geprüft werden, ob auch alle tiefen und hohen Töne von Helene mit diesem Implantat gehört werden. Da kann man auch noch was einstellen. Wieder muss Helene etwas machen, wenn sie den Ton hört.

0: Piep.
1: Ja. Super.
2: Und sie freut sich, etwas zu hören. Prima, das klappt jetzt bei allen Tönen. Jetzt kann das Cochlea-Implantat hinter das Ohr.
3: Sie kann das unten noch sichern. Sie macht aber das Hörgerät wahrscheinlich auch nicht selber irgendwie großartig auf.
2: Kann Helene jetzt besser hören?
1: So, jetzt ist an.
4: Ja. Hörst du was?
2: Helene hört das Klappern und dreht sich direkt um. Also das klappt schon mal.
1: Okay. Mach mal selber. Kannst du mal klappern.
5: Ganz neu, ne?
4: Hörst du was?
2: So hört sich das noch für Helene an. Klingt noch etwas schrill und spitz. Eine Stimme ist so noch etwas schwer zu verstehen. Helene muss jetzt das Hören lernen. Also Helenes Gehirn muss lernen, mit den Stromsignalen aus dem Implantat umzugehen.

0: schon viel besser. Jede Woche kommt Helene jetzt in die Uniklinik, um weiter das Hören zu trainieren. 8 Wochen nach der Operation wird noch mal überprüft, was Helene hört. Jetzt geht das Spiel viel flotter. Die Elektrik im Implantat muss immer wieder angepasst werden.
1: Der ist auf jeden Fall jetzt da.
2: Super. Hast du gut gemacht.
1: Ich würde die einmal durchlaufen lassen.
0: Es gibt Laute wie A, Sch und M, mit denen überprüft wird, welche Töne sie schon unterscheiden kann.
1: Okay.
0: Kriegt Helene jetzt schon perfekt mit.
2: Sehr gut.
0: A auch. Und auch beim Sch sind 4 Pinguine. Auch das Fechten mit Klangstäben hilft beim Hörenlernen.
2: Und guck mal, ich habe das Größte.
0: Beim Spielen lernt Helene die Stimmen zu unterscheiden und zu verstehen.
2: Mensch, guck mal, der Stapel vom Papa.
0: Wie hört Helene das jetzt?
3: Hier ist eine Zahnbürste mit Zahnpasta.
4: Mensch, guck mal, der Stapel vom Papa da.
5: Hier ist eine Zahnbürste mit Zahnpasta.
0: Klingt doch schon viel besser.
2: Wer hat gewonnen?
0: Wie immer hat Helene beim Memory gewonnen.
2: Alle Leute gehen jetzt nach Hause. Und wer wartet zu Hause?
6: Mama.
2: Und wer noch?
0: Ja, jetzt geht es wieder nach Hause. Ihre Mama hat für Helene ein Spiel vorbereitet.
2: Und jetzt über den Regenbogen laufen.
0: Und wenn Mama etwas erklärt, dann kann Helene das schon super gut verstehen. Danke, liebe Helene, dass du uns dein neues Ohr gezeigt hast.

0: Ich erkomme schon.
1: Bevor wir Eis essen gehen, gehe ich vorher aber noch kurz ein paar Socken kaufen. Was ist?
0: Muss ich da mit?
1: Och, das geht doch schnell.
0: Naja, soll ich die mit den roten oder mit den gelben Streifen nehmen? Rot oder gelb, rot oder gelb, rot oder gelb, rot oder... Oder doch blau?
1: Verstehe. Dann mache ich das wohl doch besser alleine. Und du?
0: Ich? Federwippenspaß! Juhu! Ich hab nicht. Hui, das ist super. Das macht Spaß, ey. Oh, oh, das ist ja super. Oh, und ja. Das ist super. Bewegt sich.
2: Kann ich jetzt?
3: Warte, warte. Moment, da ist jetzt sowas dunkel-zottliges im Bild. Kannst du das mal wegmachen?
2: Hä? Gehst du bitte kurz aus dem Bild? Meine Mama macht Aufnahmen.
0: Echt?
2: Mhm.
0: Was nimmt sie denn auf?
2: Wie ich rutsche.
0: Ui, wow. Und wie rutschst du denn?
2: Normal.
0: Aha. Nun, und warum nimmt sie das dann auf?
3: Ach, was ist denn da jetzt los? Da ist immer noch dieses komische Strubbelding im Bild.
2: Kannst du bitte?
0: Okay, ich bin ja schon weg.
3: Ja, so ist es besser.
2: Kann ich jetzt?
3: Warte, ich muss hier noch ganz kurz. Ja, jetzt muss ich hier noch kurz
2: Wann
3: was.
2: Wann denn? Jetzt,
3: einstellen.
2: Oder?
3: Einstellen. Ja, Moment, Moment. Ja, so geht's. Ja, so geht's. Warte, ich muss hier noch, noch kurz hier rüber. Ja?
0: Ich wollte nur sehen, was du da so aufnimmst.
3: Ach so. Ja, wie sie rutscht.
0: Ja, und wozu?
3: Für später mal. Dann freut sie sich doch bestimmt, wenn sie sieht, wie sie als kleines Kind gerutscht ist. Und kann das dann ihren Kindern und Enkelkindern zeigen.
2: Oh, langweilig.
3: So, du kannst jetzt.
2: Ja.
3: Und denk dran, lächeln.
2: Ja.
3: Oh, guck mal. Ist das
2: ja,
3: nicht süß?
2: Oh.
3: Nee, nicht das Klettergerüst. Das ist zu gefährlich. Kannst du nicht lieber schaukeln? Das ist dann auch besser dein Gesicht.
0: Ah, ja, für meine Enkel. Natürlich.
1: Aber ich war doch gerade
0: Komm,
1: dabei,
0: komm, du musst mir jetzt ganz dringend helfen. Mit deinem Handy.
1: Du willst telefonieren?
0: Ach, Quatsch, telefonieren. Ich muss dringend was für meine Enkel aufnehmen.
1: Deine was?
0: Ja, so wie die da.
1: Hä? Hey, was machst du?
0: Da, also. So, und... ja! Hast du das?
1: Ja.
0: Warte, da fällt mir ein, ich könnte auch noch... Moment, so, Moment. Achtung, und...
1: Oha. So rum. Okay, noch mal.
0: Ui. Und...
1: Ups, das habe ich.
0: Kann man den Schluss wieder löschen? Oder soll ich nochmal? Ich könnte in der Mitte auch noch so einen schrägen Seitendreher einbauen.
1: Nee, ich denke mal, wir haben wirklich genug Aufnahmen. Sag mal, macht ihr eigentlich immer so ein Rambazamba aus dem Rutschen, da wo du herkommst?
0: Nein, ich dachte, ihr macht das so.
1: Hey!
0: So, komm jetzt zu!
1: Nein!
0: Mach du mal!
1: Hör auf damit! Ich will nicht für meine Enkel rutschen.
0: Du kannst doch auch zeigen, wie du so kletterst. Auf dem Klettergerüst da hinten.
1: Jetzt gehe ich noch schnell die Socken kaufen.
0: Und so geht eure Oma immer vom Spielplatz. Mit festem Schritt und ohne Blick zurück. So kennen wir sie, die forsche Oma Trudi.
1: Nehme ich jetzt die oder die? Die oder... Oder doch die andere? Hey, jetzt hör doch mal auf. Das ist ja peinlich.
0: Aber die Enkel wollen doch wissen, wie langweilig Oma Trudi immer ihre Socken aussucht.
1: Die sollen sich doch mal lieber um ihre eigenen Socken kümmern. Oma Trudi sagt jetzt tschüss. Viel Spaß in eurem eigenen

Diesmal geht's los mit solchen Garnrollen. Und auf die wird klar Garn aufgewickelt. Auf jede dieser Spulen immer zwei Fäden. Aber nicht nur auf diesen zwei, sondern auf jede Menge. Und dann gibt's noch eine große hölzerne Spule, da sind 8 Fäden drauf, nicht 2. Und diese 8 Fäden zusammen von dieser großen hölzernen Rolle, die laufen hier um ein Umlenkrad rum, dann nach oben, durch ein Loch und dann auf so eine Maschine mit den ganz vielen Fäden. Und rund um den dicken Faden mit den 8 Fäden sind die ganzen Garnrollen mit den jeweils 2 Fäden aufgespannt. Und was tun die jetzt? Wenn man die Maschine anschaltet, dann sieht man, die laufen alle irgendwie durcheinander. Aber was die genau machen, das sieht man noch nicht. Also die kleinen Fäden laufen um diese 8 Fäden irgendwie drumherum. Und dann kommt hinten so ein Schlauch raus. Und was das ist, wissen wir noch nicht so genau. Dieser Schlauch, der läuft jedenfalls in so eine Plastiktüte. Und damit man sehen kann, was diese Maschine genau tut, haben wir eine Garnrolle mit dem weißen Garn mal gegen eine Garnrolle mit rotem Garn ausgetauscht. Und jetzt lassen wir die Maschine wieder laufen und dann sieht man, dass diese rote Garnrolle einmal rundherum läuft und dann immer vor der einen und hinter der nächsten her. Und genau die gleiche Bewegung machen alle anderen weißen Garnrollen auch. Sieht aus, als wenn sie tanzen. Und wenn man genau hinschaut, kann man sehen, wie da die Fäden miteinander verflochten werden. Manchmal geht der rote Faden drüber, manchmal drunter. Und da sieht man, wie der in dieses ganze Teil eingeflochten ist. Diese schräge rote Linie da. Im Prinzip tut diese Maschine nichts anderes, als ihr beim Haarflechten tut. Nur sehr viel schneller und mit sehr viel mehr Fäden. Tja, da haben wir nun das lange Ding. In der Mitte die 8 Fäden von der hölzernen Spule und rundherum der Schlauch aus diesen vielen feinen geflochtenen Fäden. Ende sieht ja noch ein bisschen komisch aus, passiert sich ja noch was mit. Und zwar hier, auf dieser grünen Maschine. Da wird dieses lange Ding aufgespannt, immer hin und her. An dieser Stelle wird Klebstoff aufgetropft, denn da soll gleich was hingeklebt werden. Und das Entscheidende passiert aber da, wo dieses silberne Teil immer raus und reinkommt. Genau sehen kann man das eigentlich nicht so doll. Da passiert nämlich Folgendes. Da kommt eine durchsichtige Folie, da in dem roten Kreis, nach oben. Und die wird dann um diesen Schlauch an die Stelle drumherum gewickelt, wo eben der Klebstoff hingekommen ist. Und genau in der Mitte von der Klebestelle wird durchgeschnitten und dann hat man 2 Enden. Also nochmal, Folie drumherum kleben und in der Mitte in 2 Stücke auseinanderschneiden. Und dann fallen aus der Maschine kürzere Stücke raus. An jedem der beiden Enden verklebt mit so einem Plastikschläuchlein. Und die fallen dann auf so einen Haken. Und solche Dinger kann man natürlich nicht nur in Weiß machen, sondern in allen möglichen Farben und Formen. Bunt oder gestrickt oder weiß der Teufel was. Und ihr ahnt es schon, das Ganze ist natürlich kein Haarband, sondern das Ganze ist ein Schnürsenkel. Damit kann man sich seine Schuhe zubinden. Ob das die beste Methode ist, weiß ich natürlich nicht.

0: Oh.
1: Oh, no.
2: Huh?
3: Ahem.

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Gut. Hallo. Kennt ihr eigentlich eure Kinderrechte? Wisst ihr, um was es da genau geht? Ja, ganz genau. Ihr Kinder habt eigene Rechte. Da gibt es zum Beispiel das Recht, spielen zu dürfen. Das darf euch keiner verbieten. Oder das Recht auf eine gute Schulbildung. Kinder haben Rechte. Nicht nur in Deutschland. Weltweit gelten für alle Kinder dieselben Rechte der Vereinten Nationen. Kurz UN. Die Rechte sind in 54 Artikeln niedergeschrieben. Das Ganze nennt sich UN-Kinderrechtskonvention. Die gibt es seit 1989.

Schauen wir doch mal, was es damit auf sich hat. Der Titel lautet: Du bist ein Kind, du hast Rechte. Was da wohl drin steht?

bist ein Kind. Mit Augen, die sehen. Mit Händen, die aufzeigen. Mit einer Stimme zum Sprechen. Mit einem Herzen, das schlägt. Und mit Rechten.

Du hast das Recht auf einen Namen. Deinen Vornamen, den du trägst. Auf eine Familie, die dir liebevoll zulächelt. Und auf ein Land, in dem du dich zu Hause fühlst.

Du hast das Recht, genug zu essen und zu trinken zu bekommen, damit du wachsen kannst. Besonders gern magst du Orangen, stimmt's? Die kannst du essen und trinken.

Du hast das Recht auf ein Dach über dem Kopf. Es nicht zu heiß, aber auch nicht zu kalt, sondern es warm zu haben. Fernab von allem Schmutz und Elend. Und du hast das Recht, all das, was du zum Leben brauchst, zu bekommen.

Du hast das Recht, gut versorgt zu werden. Mit den besten Heilmitteln, die die Menschheit erfunden hat, um gesund zu werden.

zu laufen, zu toben, zu springen, zu klettern und zu rufen, wie schön ist es, gesund zu sein.

Du hast das Recht, in die Schule zu gehen. Und nicht dafür zahlen zu müssen. Dort zu lernen, wie Vögel fliegen. Oder wie Flugzeuge fliegen. Oder wie aus Samen Blumen wachsen.

Du hast gleich viele Rechte. Egal, ob du ein Mädchen oder ein Junge bist. Mädchen und Jungs sind gleich viel wert. Alles andere ist verkehrt.

Du hast das Recht, von allen um dich herum ernst genommen zu werden. Egal, ob du schwarz bist oder ob du weiß bist.

Reich oder arm? Klein oder groß? Ob du hier geboren bist oder anderswo?

Wenn dein Körper nicht gleich gut funktioniert wie der Körper anderer Kinder, dann hast du das Recht auf Hilfe von deinen Eltern, deinen Freundinnen und Freunden und deinem Land.

Du hast das Recht, nie Gewalt erleiden zu müssen. Kein Mensch hat das Recht, auszunutzen, dass du ein Kind bist. Kein Mensch der Welt.

Du hast das Recht, zur Schule zu gehen. Statt arbeiten zu müssen, darfst du lernen. Wenn du einmal in der Schule alles gelernt hast, was du willst, dann weißt du, welchen Beruf du wählst.

Du hast das Recht, von den Erwachsenen vor Katastrophen beschützt zu werden. Wie mit einem großen Regenschirm, der das Wasser von dir abhält. Und auch andere unter diesen Schirm zu lassen, die an deiner Seite unter dem Schirm geschützt werden.

Du hast das Recht, nie das Gewitter von Waffen und Krieg erleben zu müssen. Die Blitze von Geschützen und der Donner von Bomben machen dir Angst. Du hast das Recht, nie einen Krieg miterleben zu müssen.

Du hast das Recht, reine Luft zu atmen. Luft so rein wie das Blau des Himmels. Und so sauber und weiß wie das des Packeises.

Du hast das Recht, zu spielen, zu basteln, dir Dinge auszudenken, Quatsch zu machen, Grimassen zu schneiden, dich kringelig zu lachen und herumzutollen. All das natürlich mit deinen Freundinnen und Freunden, denn allein zu spielen macht keinen Spaß. Du hast das Recht zu lernen, was Frieden bedeutet. Und Respekt für unsere Erde. Und für jeden Menschen, der auf ihr wohnt.

Du hast das Recht, deine Meinung und Gedanken zu äußern. Deine Gefühle frei auszudrücken. Auch wenn es manchmal Mama oder Papa nicht so gefällt, darfst du ehrlich deine Meinung sagen.

Du hast das Recht, all deine Rechte zu kennen. Weil dein Land zusammen mit 195 anderen Ländern die Kinderrechtskonvention unterschrieben hat. Um deine Rechte und dich zu schützen. Weil du ein Kind bist. Jedes Kind, also alle Kinder dieser Erde, ganz egal, ob sie neugeboren, noch kleiner oder schon etwas größer oder auch jugendlich sind, alle müssen in ihren Rechten ernst genommen werden. Wann wird es soweit sein?

Morgen? Übermorgen? Oder nächstes Jahr? Erst in 20 Jahren? Oder später? Wann? Die Kinderrechte gelten jetzt. Denn jetzt seid ihr Kinder.

In Deutschland gibt es die Kinderrechtskonvention seit 1992. Also seit über 30 Jahren. Inzwischen haben fast alle Länder unterschrieben. Aber leider werden die Rechte der Kinder in vielen Ländern dieser Welt immer noch missachtet. Die Rechte von Mädchen beispielsweise. In Ländern wie Afghanistan haben sie nicht die gleichen Rechte wie Jungs. Dort herrscht ein Terrorregime, die sogenannten Taliban. Mädchen werden weitgehend vom Schulunterricht ausgeschlossen oder dürfen maximal bis zur 7. Klasse die Schule besuchen. Danach müssen sie zu Hause bleiben. Unvorstellbar.

oder Kinder, die gar keine Schule besuchen, weil sie stattdessen arbeiten müssen. Diese Kinder arbeiten von klein auf. Ihre Familien sind bitterarm. Sie haben nicht genug Geld für Essen und müssen Hunger leiden. Sie schicken ihre Kinder zur Arbeit, damit sie genug Geld für die Familie haben. Weltweit sind über 150 Millionen Kinder und Jugendliche von Kinderarbeit betroffen.

Und was ist mit Kindern, die vor Armut, Krieg oder Klimawandel geflohen sind? Werden sie geschützt? Viele haben ihr Zuhause verloren, ihre Eltern, ihre Familie. Und sind damit schutzlos ausgeliefert. Jeder zweite Flüchtling ist ein Kind. Insgesamt sind 60 Millionen Kinder weltweit davon betroffen. Die Zeit der Corona-Pandemie war für euch nicht einfach. Freunde, die man nicht mehr treffen durfte, Schulen, die nicht mehr besucht werden konnten. Der Unterricht fand zu Hause statt, das Homeschooling. Hinter der Webcam wart ihr allein. Maskenpflicht im Unterricht erschwerte das Verstehen. Das war nicht leicht für euch, stimmt's?

0: Du bist ja nun schon sehr lange zu Hause. Alle schulischen Sachen musst du hier machen. Wird dir das langsam zu viel oder wie ist das?
1: Es ist anstrengend mit dem Lernen. Ich muss auch viele Hausaufgaben machen. Ja, und...
0: Fieberst du der Schule schon entgegen und wartest darauf, dass es endlich losgeht?
1: Jetzt soll es losgehen. Ich will, dass ich jetzt in die Schule kann. Aber wegen Corona geht das ja leider nicht. Ich freue mich darauf, meine Freunde im Internat wiederzusehen und verrückte Sachen zu machen. Das wäre schön.
2: Ihr Kinder habt während der Corona-Pandemie nun auch wirklich besonders viel Rücksicht genommen und auf vieles verzichten müssen. Viele haben auch körperlich und seelisch gelitten. Die vielen Einschränkungen für Kinder und Jugendliche, sie haben gezeigt, die Zeit ist wirklich reif, die Kinderrechte im Grundgesetz ausdrücklich zu verankern. Dafür setze ich mich ein. Auch möchte ich erreichen, dass ihr wählen dürft, wenn ihr schon 16 Jahre alt seid. Denn auch ihr seid wichtig. Eure Sicht auf die Welt ist wichtig. Auch auf euch kommt es an.
0: Mich würde interessieren, wie ihr darüber denkt. Wie ist eure Sicht? Habt ihr das Gefühl, dass es auf eure Meinung ankommt? Ich treffe jetzt Julia aus Hamburg.

0: Hallo, ich bin Anke.
1: Hi, ich bin Julia.
0: Schön. Wollen wir uns da hinten hinsetzen?
1: Ja, komm.
0: Kennst du die Situation, wenn Erwachsene sich unterhalten und du möchtest gerne deine Meinung dazu sagen, aber dann heißt es nur, das verstehst du noch nicht, dazu bist du noch zu klein? Oder gibt es Ähnliches, das du schon erlebt hast?
1: Ja, das habe ich schon mal erlebt. In der Schule. Meistens sind es die älteren Mitschüler, die aus der 10. Klasse. Wenn man da fragt, worüber unterhaltet ihr euch, dann heißt es nur, erzähle ich dir später. Dann wartet man halt ab, aber später erfährt man auch nichts. So, als ob das Kinder nichts angeht.
0: Was ist so besonders für dich an den Kinderrechten? Und was daran ist dir wichtig?
1: Kinderrechte heißt für mich, das Recht zu haben, mitzubestimmen, wenn man das will. Kinder haben ihre eigenen Rechte. Und ja, ein Gesetz, das Kinder schützt.
0: Hast du ein Beispiel für ein Kinderrecht, das du kennst und das dir besonders am Herzen liegt?
1: Für mich ist das Recht auf den eigenen Körper besonders wichtig. Dass niemand sich in meinen Körper einmischt oder ihn abwertet. Dass ich das Recht über meinen Körper habe.
0: Aktuell werden die Themen Klimawandel und Klimakrise viel diskutiert. Viele Kinder und Jugendliche gehen auf die Straße, um zu demonstrieren, weil sie sich um die Zukunft der Erde sorgen. Wie beurteilst du das Verhalten der Erwachsenen hier?
1: Die meisten ignorieren es und machen einfach weiter. Zum Beispiel ist Autofahren schlecht für das Klima. Trotzdem fahren sie weiter. Es wäre schöner, wenn sie mithelfen würden, etwas zu verändern.

ändern? Oder versuchen, Plastik zu vermeiden und mehr Glas zu nutzen. Wir verwenden viele Plastikflaschen. Das ist nicht gut. Zu Glasflaschen zurückzukehren wäre besser. Ja.

0: Ich mache mir Sorgen um die Zukunft, dass unsere Erde zerstört wird, alles kaputt geht. Davor habe ich schreckliche Angst.
1: Würdest du dich, wenn du mit einer Sache nicht einverstanden wärst, damit an die Politik wenden? Könntest du das?
0: Ja, ich würde den Politikern schon meine Meinung sagen. Aber es ist schwer, an sie ranzukommen.
1: Du hast also das Gefühl, dass die Politik, also die da oben, für dich und deine Meinung erst gar nicht erreichbar ist.
0: Für mich ist der Klimawandel schon ein sehr wichtiges Thema. Leute gehen hierfür demonstrieren. Die Politik weiß darum, unternimmt aber nichts.
1: Derzeit wird in der Politik das Wahlrecht ab 16 nicht nur diskutiert, sondern auch gefordert. Jugendliche dürften dann wählen, was bisher erst mit 18 Jahren möglich ist. Wählen ab 16, wie denkst du darüber?
0: Ich finde die Idee, auch die 16-Jährigen, also die Jüngeren, wählen zu lassen, toll. Ihnen das Recht zu geben, mitentscheiden zu können, wenn sie das möchten. Ich würde auch wählen gehen, ja.
1: Du bist ein gehörloses 14-jähriges Mädchen. Kannst du deine Rechte mit denen von hörenden Kindern vergleichen? Was meinst du?
0: Bei gehörlosen und hörenden Kindern ist es schon ein wenig anders. Zum einen, allein wegen der Sprache, würde ich sagen, sind sie uns voraus. Zum anderen haben sie ein größeres Angebot, aus dem sie wählen können. Aber wir Gehörlose brauchen erstmal Dolmetscher dafür, die wir mit Aufwand organisieren müssen. Darum lassen es einige wieder sein. Und drittens, Untertitelungen im Fernsehen. Die können von kleineren Kindern noch gar nicht gelesen werden. Hörende Kinder haben hier einen klaren Vorteil, da sie hören können, was gesagt wird. Aber oft fehlen Untertitel.
1: Wie steht es eigentlich um euer Recht auf Sprache? Einige von euch gehen dafür immer wieder auf die Straße und fordern ihr Recht auf Gebärdensprache ein.
0: In meiner Klasse bin ich die einzige Gehörlose. Ich brauche Dolmetscher, aber die bekomme ich nicht. Und das bremst mich aus.
2: Ich protestiere hier, weil ich eine bilinguale Schule brauche. Ich will, dass überall Gebärdensprachdolmetscher da sind und ich bin für 100% Untertitel auf allen DVDs.
3: Ich will keine Barrieren mehr. Wenn alle nur sprechen, darauf habe ich keine Lust. Deshalb protestiere ich auch. Wir brauchen Gebärden.
2: Ja, ich glaube schon. Ich brauche Gebärden. Das glaube ich und das wünsche ich mir, ja.
1: Warum hast du dir genau diese Worte ausgesucht? Es gäbe ja noch so viele andere. Warum sind sie dir so wichtig?
0: Das erste ist Frieden. Auf der Welt herrscht so viel Unruhe und Zerstörung. Ich wünsche mir, dass Ruhe einkehrt und Frieden. Das zweite ist Bildung. Gehörlose und hörende Menschen sollten gleiche Bildungs- und Berufschancen erhalten. Und dann noch das Klima. Ich möchte nicht, dass die Erde noch mehr zugrunde geht. Das Klima und die schöne Natur sollen uns erhalten bleiben.
1: Es gibt noch so viel zu tun, in Deutschland und auf der ganzen Welt. Noch immer werden eure Rechte, die Rechte der Kinder, missachtet oder nur halbherzig umgesetzt. Kinderrechte sind in Gefahr.

Vielleicht wusstet ihr bereits davon. Vielleicht aber habt ihr heute zum ersten Mal davon erfahren, dass ihr eigene Rechte habt. Dieser Platz hier, benannt nach euren Rechten, ist in Hamburg. Er soll Besucher auf eure Rechte hinweisen und daran erinnern. Bestimmt gibt es einen Platz wie diesen auch in eurer Nähe. Geht doch mal auf Entdeckungstour. Je besser ihr eure Rechte kennt, umso mehr könnt ihr euch auch für sie einsetzen. Tschüss, bis zum nächsten Mal.

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7: Wo geht's denn hier zum Meer? Was heißt das jetzt?
8: Das Beste am Norden findet sich.
9: Und es gibt jetzt augenscheinlich immer mehr Dealer, die mit den Freigrenzen hier öffentlich auf der Straße rumlaufen, ihre Produkte anbieten können. Die Polizei hat sich im Griff, ist überfordert.
10: Das alles ist Folge der Cannabis-Legalisierung. Was macht der jetzt legale Stoff mit jungen Leuten? Wie können sie geschützt werden? Unser Thema jetzt. Willkommen bei den Ratgebern. Hallo. Wir treffen außerdem gleich einen Mann, der in einem Wasserturm wohnt. Wir geben Tipps für den richtigen Motorradhelm und wir bereiten ein wirklich leckeres Himbeerdessert zu. Ja, und wir starten mit einer anderen Form, einer gefährlicheren Form des Genusses. Kiffen ist inzwischen zum großen Teil erlaubt, seit über einem Jahr. Wir fragen, was hat sich dadurch verändert?
11: Legal einen Joint rauchen. Letztes Jahr wurde der Konsum von Cannabis in Deutschland für Volljährige erlaubt. Für alle unter 18 Jahren ist Cannabis weiterhin verboten. 25 Gramm dürfen Erwachsene bei sich haben, 50 Gramm zu Hause lagern, 3 Pflanzen selbst anbauen. Doch nicht alle befürworten die Legalisierung.
9: Ich sehe ganz oft Jugendliche auf der Parkbank sitzen, schon Joints rauchen mittags nach der Schule. Ich kann mir nicht vorstellen, dass es so gewollt war, dass es besser geworden ist und dass es gesellschaftlich gewünscht ist.
12: Teillegalisierung finde ich kritisch, weil es eben eine Einstiegsdroge ist und vielleicht dann den Einstieg in andere Drogen ein bisschen erleichtert.
13: Warum sollte Cannabis illegal sein, während Alkohol legal ist?
14: Ich bin der Meinung, dass das okay ist, dass es legalisiert wurde und dass es entkriminalisiert ist. Und dass die Polizei hoffentlich sich ein bisschen auf andere, also auf wichtigere Dinge konzentrieren kann.
11: In Deutschland gibt es geschätzt 4,5 Millionen Cannabiskonsumenten. Die Zahl hat sich in den vergangenen 15 Jahren ungefähr verdoppelt. Die meisten davon sind junge Erwachsene zwischen 18 und 25 Jahren. Mit ihnen wollen wir ins Gespräch kommen. Sie erzählen über ihre Erfahrungen mit Cannabis.
15: Ich denke, dass es so eine wichtige Entlastung ist für die Leute, die konsumieren. Es gibt schon Freunde von mir, die ja, so eine Feierabendstüte mal am Wochenende rauchen.
16: Ich glaube, dass viele junge Leute tatsächlich nicht

0: bei Jugendlichen sehr schädlich sein kann.
1: Ich bin grundsätzlich zwiegespalten bei der Teillegalisierung von Cannabis, weil ich sehe, was das mit Personen aus meinem Bekanntenkreis macht, die teilweise auch schon konsumieren vor der Schule, in der Schule. Und auch man sieht, wie die Gehirnschäden und was das alles für Folgen trägt. Ich bin aber trotzdem der Meinung, dass es eine progressive Entwicklung von den Gesetzen hier ist und auch grundsätzlich dafür bin, dass das noch weiter ausgebaut werden sollte. Allerdings halt nicht über den Schwarzmarkt, wie es gerade noch läuft, sondern auch über Läden oder was auch sonst, damit das ein bisschen kontrollierter ist.
2: Ein wichtiges Argument für die Legalisierung von Cannabis ist, dass so der Schwarzmarkt effizient bekämpft werden könne. Schaffe man kontrollierte, legale Möglichkeiten, Cannabis zu erwerben oder selbst anzubauen, könne man den illegalen Markt besser austrocknen. In sogenannten Social Clubs sollen Mitglieder Cannabis zum Eigenkonsum anbauen können. Aber noch gibt es kaum bis gar keine Cannabis-Clubs. Die Gewerkschaft der Polizei befürwortet zwar die Entkriminalisierung des Kiffens, beklagt aber den hohen Kontrollaufwand durch die Überwachungen von Konsumverbotszonen, etwa rund um Schulen und Kitas. Das LKA Hessen bestätigt den hohen Kontrollaufwand für Polizeibeamte.
3: Das können Straßenverkehrskontrollen sein, das kann aber auch eine Präsenzkontrolle sein, indem die Kolleginnen und Kollegen zum Beispiel durch einen Park laufen und dort Kontrollen durchführen. Wenn wir im Straßenverkehr kontrollieren, dann ist für die Polizei immer relevant, welchen Einfluss hat der Cannabiskonsum auf den Straßenverkehrsteilnehmer. Also zum Beispiel zeigt er körperliche Reaktionen oder hat er Ausfallerscheinungen, weil er zum Beispiel Schlangenlinien fährt oder einen Unfall gebaut hat. Wir überprüfen die Fahrtüchtigkeit, indem wir vor Ort einen Urin- oder Speicheltest als Vortest durchführen. Und wenn dieser positiv ausfällt, dann schließt sich eine Blutprobe an.
2: Eine Grenzwertüberschreitung gilt als Ordnungswidrigkeit, im Zusammenhang mit einem Unfall sogar als Straftat. Diese Schüler jedenfalls sind für eine Teillegalisierung. Kiffen ist kein Tabuthema mehr und sie befürworten die gesellschaftliche Debatte darüber, auch was die gesundheitlichen Risiken betrifft.
4: Und bei uns ist dazu Rebecca Wilhelm, Leiterin der Jugendberatung und Suchthilfe am Merianplatz in Frankfurt. Hallo.
5: Hallo.
4: Wie hat sich denn Ihre Arbeit als Beratungsstelle verändert durch die Teillegalisierung von Cannabis?
5: Den größten Unterschied spüren wir in der Frühintervention, vor allem in der Erreichbarkeit der Jugendlichen. In der Vergangenheit haben wir Jugendliche vor allem durch Zuweisungen der Staatsanwaltschaft, Polizei, Jugendgerichtshilfe bekommen. In der Regel wegen dem Besitz von Kleinstmengen an Cannabis.
4: Was schon eine Straftat war, ne?
5: Genau. Ja. Und diese Zuweisungen sind jetzt gänzlich weggefallen und dadurch ist unsere Frühintervention leider so nicht mehr möglich.
4: Das heißt, die Polizei war tatsächlich ein Kooperationspartner bei Ihnen, weil die Ihnen Menschen gebracht hat, die vielleicht noch gar nicht schlimm drauf waren in Sachen Drogenkonsum, aber eben schon mal aufgefallen waren und da konnten Sie früh intervenieren. Müssten Sie jetzt andere Kooperationspartner suchen, also irgendwie anders an diejenigen kommen, denen Sie helfen wollen?
5: Ja, wir arbeiten schon immer mit den Lebenswelten der Jugendlichen zusammen, wie zum Beispiel Schule oder auch Jugendhilfeeinrichtungen oder auch Jugendzentren. Und diese Kooperationen wollen wir jetzt verstärken.
4: Wer jetzt im Moment in der neuen Situation noch zu Ihnen kommt an Jugendlichen, wie geht's denen?
5: Das sind hauptsächlich Jugendliche, die von den Eltern geschickt werden oder auch freiwillig zu uns kommen. Die freiwillig zu uns kommen, sind häufig schon relativ belastet von ihrem Konsum. Häufig haben sie negative Auswirkungen durch ihren Konsum oder auch den Konsum schon so problematisiert, dass sie schon in der Abhängigkeit sind oder ähnliches.
4: Und wenn Sie aufklären, wenn jemand zu Ihnen kommt, der eben nur so ein paar Schlagworte weiß, aber noch nicht viel. Was sagen Sie da den Menschen? Also wie sehr warnen Sie vor Cannabis oder was genau erklären Sie an Gefahren?
5: In der Beratung sitzen wir nicht mit erhobenem Zeigefinger da. Wir schauen uns an, was wissen die Personen schon und ist noch Interesse da, noch mehr darüber zu erfahren? Oder geht es eher um eine Reflexion von dem Konsum, der bereits da ist? Viele Jugendliche scheinen erstmal gut informiert zu sein und können Gefahren benennen. Wenn man da tiefer ins Gespräch geht, findet man häufig raus, dass es Worthülsen sind, die in der Regel noch keine Bedeutung haben. Und die füllen wir natürlich in der Beratung mit Bedeutung.
4: Was sind das für Worthülsen, die Sie füllen müssen? Also was sind die realen Gefahren, die es einfach auch mal gilt, auf den Tisch zu legen?
5: Ja, zum Beispiel die Auswirkungen auf das Gehirn, auf die Gehirnentwicklung, umso früher mit Konsum begonnen wird, auf die kognitiven Leistungsfähigkeiten, aber zum Beispiel auch das Psychoserisiko oder Auswirkungen auf die Motivation. Gerade zum Beispiel eine Psychose ist so eine Worthülse. Das können

0: viele benennen, aber was da wirklich dahinter steht oder wie man das sich vorstellen kann, das versuchen wir dann zu erarbeiten.
1: Wer den Eindruck hat, die Art, wie ich mit Cannabis umgehe, irgendwie finde ich die selber schon ein bisschen problematisch und dann zu Ihnen kommt, in welcher Form bekommt der dann ganz konkret Hilfe? Nicht nur, was diese Aufklärung über Gefahren angeht, weil das ist ja dann doch vielen schon bewusst.
0: Das kommt ganz darauf an, was das Ziel der Person ist. Manchmal haben die Klienten da schon ein ganz grobes Ziel vor Augen, wie zum Beispiel die Reduktion vom Konsum oder auch eine Abstinenz. Da können wir unterschiedliche Hilfsangebote stellen, wie zum Beispiel eine Begleitung des Konsumreduktions oder auch die Vermittlung in eine Therapiemaßnahme. Das ist ganz individuell, je nachdem, was das Ziel der Klienten ist.
1: Aber es ist auch ganz oft überhaupt mal die Motivation zu bekommen, sich zu ändern, oder?
0: Ja, genau. Manchmal ist das erst der Ansatz, erstmal zu schauen, wie ist denn der Ist-Zustand und wo steht der Mensch überhaupt gerade mit seinem Konsum? Befinde ich mich da in einem Genusskonsum? Ist der Konsum problematisch oder auf dem Weg dahin oder vielleicht auch schon eine Abhängigkeit?
1: Und es gibt nicht nur Sie als Beratungsstelle, Sie sind für ganz Frankfurt zuständig, sondern es gibt auch noch unheimlich viele andere Beratungsstellen. Die Webseite www.dhs.de, das ist die deutsche Hauptstelle für Suchtfragen. Dort gibt es eine Unterseite, da kann man einfach mal die eigene Postleitzahl eingeben und da werden all die Suchtberatungsangebote in der eigenen Region ausgespuckt. Also lohnt sich, wer auf der Suche ist, da mal drauf zu klicken. Wenn Eltern jetzt mitbekommen, dass die Kinder entweder selber kiffen oder irgendeiner im Freundeskreis kifft, was ja wirklich auch nicht unüblich ist. Wie sollten Eltern damit umgehen?
0: Da gibt es kein Schema F, was wir Eltern sagen könnten, wie sie damit im besten Fall umgehen sollten. Was wir anbieten können, ist, dass Eltern zu uns Beratung in Anspruch nehmen, wenn diese Situation aufkommt, um gemeinsam zu erarbeiten, wie wollen Eltern gerne damit umgehen. Erstmal eine Haltung zu entwickeln. Wir können auch da Wissen vermitteln, wie eine Substanz wirkt, was Warnsymptome sind, worauf Eltern achten sollten, können Gespräche vorbereiten und auch gemeinsame Gespräche führen.
1: Sie machen auch Rollenspiele mit Eltern, oder?
0: Ja, manchmal machen wir auch Rollenspiele mit Eltern, wenn es darum geht, mal zu erproben, wie könnte ich denn jetzt mit meinem Kind darüber ins Gespräch gehen.
1: Es ist aber auch wirklich sehr, sehr individuell. Also Sie sitzen da nie mit erhobenem Zeigefinger, sondern immer in einer Sie sind in einer Kooperation mit denjenigen, die da zu Ihnen kommen.
0: Genau.
1: Rebecca Wilhelm von der Suchtberatung in Frankfurt. Dankeschön. Vielen Dank, dass Sie bei uns waren. Also nur weil Cannabis teilweise legal ist, ist Kiffen damit nicht ungefährlich geworden. Es kann psychisch abhängig machen, gerade in jungen Jahren auch das Gehirn schädigen und Psychosen auslösen. Aber das ist das Gute, es gibt Beratungsstellen in Deutschland und die können bei dem Thema wirklich sehr gut helfen. Und jetzt lernen wir Menschen kennen, die bei was ganz anderem helfen. Sie schaffen Zugang zu Kunst. Die Kunst kommt im Koffer dahin, wo die Menschen sind. Und die können sich dann selbst mal ausprobieren. Und genau das hat unsere Reporterin Kate Menzig getan.
2: So, jetzt bin ich gespannt, ob ich das hinkriege. Und vor allem, ob Sie erkennen, oh Gott, was das hier werden soll. So, zack, zack, zack. Na, wer erkennt's? Ist offensichtlich der Onkel Otto. Ja, ich bin mir sicher, hier kommen einige Leute hin, die ein bisschen besser mit dem Malen sind, als ich es bin. Der Kunstkoffer lädt auf alle Fälle zu viel Kreativität ein. Das wissen Katharina und Dagmar. Hallo,
3: hallo.
2: Ihr beiden. Also, ich habe hier ja schon ein bisschen losgepinselt, aber jetzt nochmal für alle, was genau ist der Kunstkoffer? Was erwartet uns da?
3: Der Kunstkoffer ist ein offenes Angebot, also primär für Kinder, sogenannten sozialen Brennpunkten. Es ist ohne Anmeldung und kostenlos und ohne Vorgaben. Und jede Woche zur selben Zeit am selben Ort, bei jedem Wetter.
2: Cool. Sag mal, was genau gibt es da alles an verschiedenen Sachen? Also was habt ihr denn noch so an Farben oder an Möglichkeiten, sich auszutoben?
4: Also wir haben ja einmal diese Farben. Also jeder Becher hat seinen eigenen Pinsel. Das kennen die Kinder schon.
2: Okay.
4: Dann brauchen wir kein Wasser zum Ausspülen. Vielleicht können wir diesen Koffer ja mal aufmachen.
2: Sehr gerne.
4: Hier sind noch Wasserfarben, Wachsstifte.
2: Ach, das Waldteil. Schön. Ja. Okay, also wirklich alles da. Gibt es irgendein Motto oder kann man sich hier einfach ganz kreativ austoben?
4: Es geht darum, dass die Kinder selber ihre Ideen entwickeln und ausprobieren, was sie machen möchten. Ja? Also für die Kleineren haben wir da auch Stifte. Die kommen mit sowas noch nicht so besonders gut klar. Und wir haben auch Ton.
2: Okay, also richtigen Ton. Für jede Altersgruppe etwas dabei. Und hier unten sehe ich auch schon so ein paar fertige Kunstwerke, oder?
3: Ja, da können wir mal schauen.
4: Ja, nicht alle Kinder legen Wert darauf,

0: alles mitzunehmen und dann haben wir immer was da. Schön.
1: Ja.
0: Genau.
2: Das ist cool. Also da sind auf alle Fälle ein paar sehr hübsche Sachen mit dabei. Ja, ja, wie ist die Idee überhaupt entstanden, so etwas ins Leben zu rufen?
1: Die Idee kommt von Ilse Eigenbrot aus Wiesbaden. Mhm. Und Titus Grab hat das dann umgesetzt 2004. Es geht darum, den Kindern quasi Kunst zu ermöglichen, die sonst vielleicht sich keinen Kunstkurs buchen.
2: Ja. Und einfach mal ein bisschen auszuprobieren. Das ist echt schön. Wo genau findet dieses Projekt statt? Also gibt es überall die Möglichkeit, vor der Haustür sowas mal auszuprobieren?
3: Leider noch nicht überall, ne? Aber wir haben hier in Marburg verschiedene Haltestellen, also hier wird das sehr gut gefördert, aber auch außerhalb, ne? In Kirchhain,
1: in Ebsdorf.
3: Ebsdorf.
1: Genau.
3: Und, ja.
2: Okay. Und das richtet sich dann also vor allem an Kids oder wer kann alles vorbeikommen?
3: Also wenn jetzt Ältere dabei sind und auch was malen wollen, dann sagen wir nicht nein, dann dürfen die das. Aber es ist klar, dass dann hauptsächlich die Kinder hier. Wir haben das ja auch alles auf dem Boden ausgebreitet. Schön. Und da fühlen sie sich
2: sehr viel Herz und sehr liebevoll. Also vielen Dank Ihnen beiden wirklich, dass ich hier mal so ein bisschen reinschnuppern durfte. Das ist alles sehr bunt, sehr kreativ. Also vielleicht gibt es auch bei Ihnen vor der Haustür bald die Möglichkeit, sich kreativ etwas auszutoben. Koffer auf und einfach loslegen.
4: Dankeschön, Kate. Das Konzept Kunstkoffer gibt es inzwischen in Marburg, aber auch in Wiesbaden und in Frankfurt. In dieser Woche lassen uns Menschen mal wieder in ihr Privatestes schauen, in ihre Wohnung. Aber nicht in irgendwelche Wohnungen, sondern in besondere. Diese Woche treffen wir nur Leute, die in hessischen Türmen leben. Für Helmut Braun aus der Wetterau ist das echt ein Traum. Trotz oder gerade wegen der 73 Stufen runter zum Briefkasten.
5: Stolze Liebhaberprojekte. Wohnen mal anders. In hessischen Türmen.
6: Ich wohne in diesem wunderschönen Wasserturm. Das ist zwar nicht praktisch, aber sehr individuell.
5: 145 Quadratmeter Wohnfläche auf 5 Stockwerke verteilt.
6: 3, 4, 5, 6, 7, 8, 9, 10.
5: Als Helmut Braun den 26 Meter hohen Turm in Niederwöllstadt das erste Mal besichtigt, ist es sofort um ihn geschehen.
6: Da war eine E-Mail von meiner Tochter, da stand drin sinngemäß, Papa, verkauf deine Putze in Frankfurt, zieh hier ein. Und da habe ich mir die Bilder angeguckt, habe sofort zurückgemeldet, mach einen Termin. Und dann hatten sie einen Termin gemacht, der war 2-3 Tage später und dann sind wir dann hierher gefahren. Und ich habe den von da unten gesehen und als ich oben war, dann das erste Mal hoch, ne, habe ich ihr gleich gesagt, den kaufen wir.
5: Im ersten Stock ist die Küche. Eine Standard-Küchenzeile hat in den achteckigen Zimmern natürlich keinen Platz. Jede Nische hat Helmut Braun daher individuell und liebevoll möbliert. Und der 82-Jährige hat 8 unterschiedliche Ausblicke.
6: Das ist mein Frühstücksplatz, weil von hier habe ich während des Frühstückens einen Blick auf das Geschehen, auf die Leute, die zur Arbeit gehen. Man kann von außen nicht sehen, was hier drinnen passiert, weil die Winkel sind halt komisch. Man muss sich irgendwie dann gezielt irgendwo hinstellen, damit man da reingucken kann. Weil ansonsten, wenn da jemand guckt und ich bin ein paar Zentimeter weiter drüben, kann man mich schon nicht mehr sehen.
5: 21, 22, 23, 24. Im zweiten Stock ist das Badezimmer samt Dusche, einer Toilette mit Aussicht und Badewanne. Helmut Braun mag es eher spartanisch schick in seinem Zuhause. So ist es stimmig und passt gut zu den Betonwänden seines denkmalgeschützten Turms.
6: Die Wände sind so belassen, wie die im Ursprung waren. Das sind immer noch die Schalungsfugen überall. Die sind nur mit weißer Dispersionsfarbe überstrichen worden. Und zwar mit sehr, sehr vielen. Für den gesamten Turm wurden circa 70 Eimer, große Eimer Farbe benötigt. Wobei nicht alle Löcher zugeschmiert wurden, sondern der Charakter des Rohbaus wurde erhalten.
7: 46, 47, 48, 49, 50. Das Türmchen hält mich fit. Ich bin fest davon überzeugt, dass meine Fitness daherkommt, dass ich in einem Turm wohne. Dass ich regelmäßig laufend Treppen gehen muss.
5: Im dritten Stock ist

0: Das Schlafzimmer mit Kleiderschrank, Schreibtisch und gemütlicher Leseecke. Auch hier natürlich mit Rundum-Ausblick. Und auch die Decke ist ein Highlight.
1: Das Besondere ist der Bogen. Das ist ein sogenannter Inze-Bogen, benannt nach dem Wasserturmbaumeister Inze, nachdem auch eine Straße in Frankfurt benannt wurde, in dem sich die Stadtwerke Frankfurt befinden. Der trägt das ganze Gewicht oder trug das ganze Gewicht, das damals der Wassertank oben auf diesen Bogen ausgeübt hat. Das waren ca. 30 Tonnen. Das ist die ehemalige Zuleitung für den Tank oben, der sich oben befand. Da wurde das Wasser hochgepumpt in den Tank rein und vom Tank aus dann mit dem natürlichen Quelle über diese Leitung dort runtergelassen in das Dorf. Von den Anwohnern habe ich gehört, man sollte bis um 9 Uhr ungefähr geduscht haben, weil anschließend kam kein Wasser mehr, dann war es alle. 67, 68, 69, 70, 71, 72, 73.
0: Ganz oben ist die Wohlfühloase von Helmut Braun, das Wohnzimmer, 6,80 Meter hoch. Hier, wo früher der Wassertank untergebracht war, hat er den Boden um 70 Zentimeter anheben lassen. Dadurch ist der wohl höchste Keller Hessens entstanden.
1: Und zwar ist der hier unten drunter. Das ist mein Keller. Das war hier früher der Revisionsgang. Und der ist durch die Dielen abgedeckt worden. Die sind mit Trägern drüber hingeführt worden. Und da habe ich jetzt jede Menge Platz.
0: 200.000 Euro hat Helmut Braun damals für den Stahlbetonbau bezahlt und noch mal eine sechsstellige Summe in die Sanierung investiert. Doch allein der Rundumblick ist es ihm wert, ob in Richtung Taunus, Frankfurt, Wetterau oder Vogelsberg.
1: Das Schönste überhaupt, das ist das Neujahrsfeuerwerk. Es gibt keinen Menschen, der so ein Feuerwerk hat wie ich. Wenn Sie hier rumgucken, Sie sehen praktisch einen halben Landkreis, einschließlich der Skyline der Stadt Frankfurt. Überall wird geschossen. Dann mache ich hier alles dunkel, damit ich ja kein Streulicht habe. Und dann haben Sie ein Feuerwerk. Das gibt es nirgendwo.
0: Ein Mann, ein Turm. Wohnen, das glücklich macht.
2: Die Motorradsaison, die hat längst wieder begonnen. Auch Motorrollerfahren macht bei dem Wetter richtig Spaß. Aber beides ist, wenn wir ehrlich sind, auch sehr gefährlich. Ganz wichtig deshalb der Helm. Wir waren bei einer Kaufberatung dabei.
3: Auf die Bikes. Fertig. Los.
4: Wir sind die Kufen, wenn wir cruisen, wenn wir durch die City düsen.
3: Strahlende Sonne, frische Luft. Einfach drauf losfahren. Aber bitte sicher mit dem richtigen Helm im Straßenverkehr. Wenn das Angebot nur nicht so riesig und unübersichtlich wäre. In diesen Helmdschungel begibt sich Bianca Sweeney. Sie liebt es, auf ihrem Motorrad dem Alltag zu entfliehen.
5: Man steigt auf und alle Probleme, alle Sorgen sind in dem Moment vergessen. Das ist halt einfach, in dem Moment fühlt man nur sich, die Maschine und halt die Landschaft. Das ist ja so ein Gefühl von Freiheit. Ich bin letztes Jahr, obwohl das Wetter schlecht war und ich nicht viel Zeit hatte, trotzdem schon 10.000 Kilometer gefahren. Und dieses Jahr hoffe ich, dass ich einfach auch noch mehr fahren kann.
3: Mit weniger PS, aber genauso viel Leidenschaft düst Daya Schröder herum. Und das schon seit vielen Jahren.
6: Es gab damals bei mir auf dem Gymnasium eine Mofa-AG. Da konnte man mit 15 einfach anfangen zu fahren. Und dann habe ich direkt das hier mir gekauft, diese schöne Vespa, mit meinem ganzen Ersparten. Bin damals Kellnern gegangen und seitdem ich jetzt 14 oder 15 bin, fahre ich diese Vespa und ja, hab da auch echt Spaß dran.
3: Worauf die beiden beim Helmshopping Wert legen sollten, weiß Jürgen Schell vom ADAC Nordrhein.
7: Ein sicherer Helm zeichnet sich eigentlich dadurch aus, dass er erstens einen sehr guten Tragekomfort hat, zum zweiten ein vernünftiges Visier hat, was eben nicht so schnell beschlägt, also diese Anti-Beschlag-Visiere. Eine Signalfarbe ist natürlich auch immer gut als Außenfarbe, damit man besser gesehen wird.
3: Diesen Anforderungen stellt sich Christian Meffert gerne. Er erfüllt jeden Bikerwunsch.
8: Gerade wenn es um Helme geht, möchten die Kunden natürlich das Optimum. Und da macht es sehr viel Spaß, den passenden Helm für jeden Kunden auszufinden.
3: Rollerfahrerin Daya sucht einen leichten Helm, da sie mit ihr

0: ihrem Moped quasi täglich im Stadtverkehr unterwegs ist.
1: Probieren wir es doch mal mit diesem hier.
2: Ja, okay. Genau, also wichtig wäre mir auf jeden Fall, dass er, sag ich mal, ein bisschen luftdurchlässiger ist. Jetzt vor allen Dingen im Sommer, weil ich dann immer relativ doll schwitze unterm Helm. Mhm.
0: Daya probiert verschiedene Helme an, doch die sind zu groß. Bei diesem Modell sieht das schon ganz anders aus.
2: Okay, ja, der sitzt deutlich besser, wirklich. Also, der sitzt wirklich gut.
1: Einmal den Kopf nach oben.
2: Ja.
1: Gut, und einmal den Kopf nach links drehen. Mhm. Sehr schön, und nach rechts. Hervorragend. Ich finde, der sitzt gut.
2: Ja.
1: Lass ihn gerne noch mal 2-3 Minuten auf, einfach um zu gucken, dass er auch wirklich nirgends drückt. Ja. Und dann darfst du auch natürlich eine Probefahrt damit machen, wenn du möchtest.
2: Ja, perfekt.
0: Noch ein letzter Check-up im Spiegel und dann ab auf den Motorroller zur Spritztour. Fühlt sich gut an.
2: Ich fand, der war nicht zu eng. Ein bisschen Luft ist durchgekommen und mit der Sonne hat es auch mit dem Visier ganz gut geklappt. Ich würde sagen, der Helm, der ist es.
0: Daya hat sich für einen Jet-Helm entschieden. Einer von vielen Varianten. Bei jedem Modell gibt es Vor- und Nachteile. Der Integralhelm bietet den umfassendsten Schutz, denn Kopf, Kinn und Gesicht sind vollständig umschlossen. Deutlich weniger schützt der Jethelm von Daya, vor allem bei einem Sturz nach vorn. Dafür ist er luftiger. Eine Mischung aus den ersten beiden Varianten ist der Klapphelm. Er lässt sich vorne aufklappen und kombiniert Komfort mit Sicherheit. Beliebt bei Tourenfahrern. Für Geländefahrer eignet sich der Enduro-Helm. Typisch sind das große Visier und der Sonnenschirm. Besonders begehrt bei den Bikern sind Integral- und Klapphelme. So auch bei Bianca. Mit ihrer 98 PS starken Maschine unternimmt sie zum Teil auch längere Touren. Dafür braucht sie einen sicheren Helm, denn ihr Motorrad erreicht Top-Geschwindigkeiten von über 200 Stundenkilometern. Deshalb soll es heute ein neuer Klapphelm sein.
3: Nicht so, also mir geht es ein bisschen darum, dass der halt nicht zu schwer ist.
0: Denn Klapphelme wiegen etwas mehr. Der erste Helm ist aber zu groß. Weiter geht's mit Nummer 2.
1: Ist in dem Fall jetzt auch ein Carbonhelm. Ist natürlich dann auch vom Gewicht ein bisschen schöner.
3: Oh ja. Ja, so vom ersten Eindruck her wirkt das ganz gut.
0: Nach einer kurzen Runde freut sich Bianca, dass der Helm so leise ist.
3: Ja, war auf jeden Fall gut. Also der Helm macht einen guten Eindruck. Und ich war auch positiv überrascht. Halt so von der Lautstärke her, der nimmt schön die Geräusche weg.
0: Doch was sollte einem die eigene Sicherheit eigentlich wert sein?
4: Kommt immer ein bisschen auf die Ausstattung drauf an. Der Helm wird teuer, wenn ich eine gute Ausstattung habe, wenn der Helm leichter wird. Wenn man sich Testergebnisse aus den vergangenen Jahren anguckt, dann muss man sagen, so grob über den Daumen, irgendwo bei 250, 300 Euro fangen die vernünftigen Helme an.
0: Alle 5 bis 7 Jahre oder nach einem Sturz sollte der Helm ausgetauscht werden. Bis dahin ist die richtige Pflege unerlässlich.
1: Um den Helm zu pflegen, gibt es Mattwachs. Das einfach regelmäßig auftragen, einreiben, einziehen lassen. Dann bleibt der Helm lange schön. Gerade wenn im Sommer der Helm benutzt wird, durch Schweiß verformen sich die Polster.
0: Bianca und Daria wollen's passgenau. Denn cool und sicher cruisen macht bei warmem, sonnigem Wetter doch den meisten Spaß.
5: Und bevor wir sie ins Wochenende entlassen, haben wir noch ein Sommerdessert-Rezept. Eignet sich mega, um auch kurz vor der Grillparty noch ganz schnell gezaubert zu werden, denn es ist wirklich einfach.
6: Fruchtig, frisch und nicht zu süß. Dieses Himbeerschichtdessert ist außerdem ruckzuck gemacht. Und mit wenigen Zutaten. Butterkekse, Zucker, eine Vanilleschote, Sahne, Quark und sommerliche Himbeeren.
7: Einfach, weil es das Frische und das Fruchtige ist. Und mit dem Quark zusammen hat man noch mal so diesen kühlen und fruchtigen Effekt. Und das macht einfach die Kombination zusammen sehr lecker.
6: Zuerst werden die Butterkekse zerbröselt. Konditormeisterin Ann-Kathrin Metzler vom Café Sabel in Glashütten füllt die Brösel dann als erste Schicht unten in kleine Gläschen. Die Sahne mit einem Mixer oder in der Küchenmaschine mit etwas Zucker aufschlagen. Das Mark der Vanilleschote herauskratzen und mit dem Quark zu der geschlagenen Sahne geben Dann alles vorsichtig unterrühren.
7: Ich habe jetzt die Sahne auch nicht ganz so weit schlagen lassen. Einfach, dass ich beim Rühren noch ein schönes Volumen bekomme. Und das ist dann einfacher. Wenn ich sie zu fest schon schlage, also wenn sie wirklich standfest ist, dann habe ich das Problem, dass sie zum Schluss halt krisselig wird. Und das passiert halt dabei jetzt nicht.
6: Als nächstes werden die Himbeeren püriert. Andere Früchte oder Beeren wie Brombeeren oder Heidelbeeren eignen sich aber auch. Je nach Säure der Frucht kann hier auch ein bisschen Zucker dazugegeben werden. Und dann geht's ans Schichten. Die Quark-Sahne-Creme abwechselnd mit dem Himbeerpüree in die Gläschen füllen, damit die Kekse unten nicht durchweichen, das Dessert am besten nicht zu lange vor dem Servieren stehen lassen. Fertig ist das sommerlich frische Schichtdessert mit Himbeeren.
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18: Der Beste am Norden sind unsere Friesen. Aber nicht zu kurz. Ich habe mir gedacht, ja Gott, oh Gott, oh Gott, wie kann man dieses Grundstück nur kaufen?
19: Hier soll Architekt Fritz Offner ein Haus für die Familie Manseichner entwerfen.
20: Wir haben noch nie ein Haus gebaut.
21: Nee, wir haben noch nie ein Haus gebaut.
20: Das war zum Beispiel mal der Grund, dass man sich einfach da gestalterisch mit einbringen kann. Ich meine, wenn man einen Altbestand hat, dann muss man halt immer Kompromisse machen. So wie da drin ist immer irgendwo ein Kompromiss mit allem. Und drüben kann man es halt eigentlich mit einem Architekt zusammen komplett planen und alles so bauen, wie man es sich eigentlich vorstellt.
18: Vorteil ist natürlich, das liegt um die Ecke. Von den Bauherren, die wohnen daneben dran direkt. Das war wahrscheinlich günstig zu haben. Aber mir war nicht klar, ob die sich wirklich jetzt Gedanken gemacht haben, ob man dort überhaupt wirklich wohnen will, an dieser Ortausgangssituation. Klar, ich habe mir gedacht, mein Gott, der Architekt ist nicht dazu da, zu sagen, bauen ist nicht möglich. Ich habe mir gedacht, okay, wenn die das wollen, dann machen wir halt das Beste draus.

0: Das Grundstück am Ortseingang von Schwabniederhofen erweist sich als Schnäppchen mit Tücken. Von Straße und Steilhang begrenzt, kommen von 600 Quadratmetern nur 200 als Baufeld in Frage. Bauherrin Roswitha Manseichner wünscht sich mit Sohn Moritz, Ehemann Thomas und Tochter Paula ein eigenes Haus. Bisher wohnen die vier unmittelbar neben dem Baugrund unter einem Dach mit den Schwiegereltern der Bauherrin. Weil sie die Senioren nicht im Stich lassen wollen, kam das benachbarte Grundstück mit kleinem Bestandshaus wie gerufen.
1: Ja, da sind ja diese Grundstückseigentümer, die sind gestorben. Und dann war da vorne mal so eine Tafel gestanden, dass das Haus zum Verkaufen sei. Ja, mei, und dann haben wir es eigentlich momentan nicht weiter beachtet. Dann haben wir aber mitgekriegt, dass da schon Interessenten da sind.
2: Genau, wir haben da Brotzeit gemacht auf dem Balkon und dann schreit schon einer rauf, wir werden vielleicht Nachbarn. Und wir haben uns gedacht, wenn wir das gehen. Ja, dann habe ich sie gefragt, die Tochter von dem Verstorbenen, mit der habe ich mal im Krankenhaus zusammengearbeitet, die kenne ich so privat, wie es jetzt ausschaut. Und hat sie gesagt, ja, lieber gebe es doch euch wie jetzt dem Fremden. Und so ist es dann gegangen halt.
0: Mit dem Häuschen war nichts mehr anzufangen.
2: Das Dach war nicht isoliert, oben war es auch nicht bewohnbar, unten nur ein Holzofen.
1: Der Keller war auch nicht da und das war alles halt hinten vom Hang her, das war nicht

0: abdichtet. Und das war alles feucht, die noch geschimmelt. Also, na, hätte man nicht machen können.
1: Ja, und dann haben wir gesagt, jetzt reißen wir es mal weg.
2: Nach der Heirat zog Roswitha Mansaichner ins Haus der Schwiegereltern, wo sie heute mit ihrem Ehemann und den Kindern die zwei oberen Stockwerke bewohnt. Das neue Haus soll modern, komfortabel und übersichtlich werden.
1: Ich finde es schon befreiend, wenn da nicht so viel rumsteht. Mir geht es jetzt zum Beispiel immer, wenn du die Treppe hochkomme und die Schuhe stehen nicht ordentlich dort. Das ist einfach ein Chaos. Hin und her rammen. Das dauert länger wie das Putzen. Diese ganzen Nippes mag ich nicht mehr haben. Ich habe das früher auch nicht gehabt. Also im Laufe der Zeit ist halt das entstanden und hat sich angesammelt. Und dann nehme ich nur noch das Nötigste mit. Und ich möchte es in der neuen Haushalt so haben, dass man bloß noch wischen muss, dass nichts mehr am Boden rumsteht. Und wenn da eben so viel im Haus steht, dann erdrückt mich das. Wenn jetzt ein Haus nicht so voll ist und nicht so vollgestellt ist, dann ist der Geist halt freier, finde ich jetzt.
2: Der Kontakt zum Architekten Fritz Offner kam über den Metallbaubetrieb der Mansaichners zustande. Schon seit Jahren arbeiten sie mit ihm immer wieder auf Baustellen zusammen.
0: Die Architekten, die bei uns vom Umfeld sind, die haben halt eher so Standardhäuser. Und das ist jetzt eigentlich nicht das, was uns gefällt. Darum haben wir eigentlich einen Herrn Offner genommen.
3: Ja, und mir hat auch Herr Offner immer gefallen, wenn der ein Haus macht, dann macht er das, wie wenn es seins wäre.
4: Ganz wichtig für mich ist, mich abzugrenzen von der schlechten Bauträgerarchitektur.
2: Fritz Offner studierte nach einer Schreinerlehre Architektur in München und in den USA. Sein eigenes Haus in München-Perlach vermittelt seine Vorliebe für unkonventionelle Architektur. Die Bauaufgabe der Mansaichners erfordert viel Fantasie.
4: Nach langem dran gewöhnen an dieses Grundstück habe ich dann versucht, im Hang was Gutes abzugewinnen, das Hang und Haus ein ganzes bilden.
2: Neben dem abschüssigen Gelände erschwert es die schmale, langgezogene Form des Grundstücks mit vorgeschriebenen Abstandsflächen zur Straße hin, dort zu bauen.
4: Meine Idee war, dieses Gebäude aufgrund dieses Geländes schweben zu lassen. So wie es die Natur da vorgibt, die muss ich mich beugen. Und wenn ich jetzt sage, ich löse das Gebäude vom Gelände ab, indem ich jetzt das Erdgeschoss einfach auskragen lasse, den großen Erker auskragen lasse, dann kriegt es einfach eine gewisse Leichtigkeit.
2: Das Haus soll am Ortseingang des oberbayerischen Dorfes entstehen. Fritz Offner ersetzt das Flachdach durch ein leicht geneigtes Satteldach. Doch das bleibt sein einziges Zugeständnis an den althergebrachten Baustil im Dorf.
4: Ich finde es einfach harmonisch rundum im Gelände. Und in dem speziellen Fall hier hat sich diese Rundung ohnehin ergeben, weil hier drunter das Treppenhaus liegt. Eine halbgewendelte Treppe mit einem Halbkreis drunter. Und das ist einfach die äußere Ecke hier. Also hier war es eigentlich schon mal klar. Dann haben wir hier eine gebogene Gartenwand. Und zum Zweiten denke ich mir, dass sie mit Rundungen ein Gebäude einfach besser in der Landschaft einfügt. Ich habe mir gedacht, das Haus müsste einfach schwebend sein. Also das muss irgendwie leicht sein, das muss weder in den Hang reingepflanzt werden, noch aus dem Hang rauswachsen, sondern es soll in der Luft einfach hängen.
2: Die Bauarbeiten können erst im Oktober beginnen. Eher fand sich kein passender Betrieb für die diffizile Bauaufgabe. Die geplanten Rundungen und Spitzenwinkel entwurfsgerecht auszuführen, erfordert qualifizierte Facharbeiter mit Liebe zum Detail. Formal plant Fritz Offner ein Satteldach, wählt dafür aber einen urbanen Baustoff.
4: Wir kriegen jetzt ein Betondach, geneigtes Betondach, Satteldach. Und wir nehmen jetzt natürlich dann den Innenraum mit dazu. Ist heller, als mit Flachdach jemals geworden wäre innen drin. Insofern hat dann dieser Einwand der Gemeinde auch noch was Gutes einfach.
2: Beton senkt im Haus den Pegel des Straßenlärms. Die Firma hat die anspruchsvollen Aufgaben bisher präzise ausgeführt.

0: ausgeführt. Mit dem ungewöhnlichen Dach hadert der Chef.
1: Also zum einen muss ich gestehen, habe ich so ein Dach noch nie gemacht. Zum anderen haben wir auch nur einen gewissen Bereich, wo die Decke auflegt. Die kragt also relativ weit nach Richtung Süden raus auf die Terrasse. Und in dieser Schräge sind auch noch Rundungen drin, was die ganze Sache nicht vereinfacht.
0: Auch die zweite Frist für die Fertigstellung des Rohbaus verstreicht, weil sich die Dacharbeiten 3 Wochen länger hinziehen als geplant. Traum und Wirklichkeit liegen eben weit auseinander.
2: Es schleppt und schleppt und schleppt sie. Wir haben zu wenig Leute dran. Ist halt einfach nervig, weil die ganzen Folgegewerke darunter leiden. Ich denke, es ist schon ein allgemeines Problem, weil es einfach zu wenig Fachkräfte gibt. Der Spengler bekommt niemanden, der Maurer bekommt niemanden, der Zimmerer auch nicht.
3: So, das ist ein Moritz-Zimmer, gell?
4: Ja.
3: Aber da kannst du auch Bett reinstellen, gell? Wo tust du das da bitte?
4: Also doch, er hat er gemeint.
3: Ist ja schief.
4: Ja, und hinten eine Ablage reinmachen, ein Brett.
3: Ach so, da kannst du dann, wie war das ein Bett? 1,20
4: Meter? Nein, 1,40 Meter jetzt.
3: 1,40 Meter, warte mal, da mal messen da. Mei, man kann sich das halt nie so richtig vorstellen. Man sieht zwar den Plan und weiß, okay, das ist rund, das ist eckert und hat spitze Winkel, aber wenn man das dann richtig im Raum drin steht, dann ist es ganz anders. Also ja, es ist, man muss ja gewöhnen an das Ganze, muss ich schon sagen.
4: Ja, es ist dunkler, wie man es gedacht hat. Man denkt, da mehr Licht da, aber jetzt weiß ich halt auch, dass ich helle Wände mache und helle Türen nehme und nicht so auf dunkel.
0: Das neue Haus stellt den Familienfrieden auf die Probe. Seit 7 Monaten dreht sich alles um die Baustelle. Nur 1 Kilometer davon entfernt steht die Metallbaufirma der Manns Eichners. Ein weiterer Grund, am Ort zu bauen. An der Fassade soll die Handschrift des Hausherrn zur Geltung kommen. Fritz Offner entwarf eigens eine Schürze aus Cortinstahl, die der Metallbaumeister im eigenen Betrieb anfertigt. Erster August. Endlich steht auch die Garage im Rohbau. Das Richtfest fand mit 6 Monaten Verspätung statt. Obwohl der Innenausbau jetzt vorangeht, sehen die Manns Eichners für den im September geplanten Umzug schwarz. Wenigstens in der Firma geht's voran. Die zugeschnittenen Stahlplatten werden mit einer speziellen Säure behandelt. So werden sie wetterfest und bekommen den gewünschten Farbton. Thomas Manns Eichner hat sich vorgenommen, am neuen Haus möglichst viel selbst zu machen.
5: Es hätte das schon ein bisschen schneller gehen können, weil ihr wollt halt viel über den Winter machen, weil ihr da einfach von der Firma her mehr Zeit hätte. Und jetzt ist natürlich Hochkonjunktur überall. Jetzt habe ich natürlich die Arbeit am Haus zu meiner Arbeit da herin oder zu. Und das ist natürlich schon ein bisschen stressig zurzeit.
0: Die Doppelbelastung ist auf Dauer kaum zu stemmen. 10. Oktober. Längst sollte die Außenhaut geschlossen sein. Doch es gab Probleme mit den Fenstern.
2: Von 9 Scheiben waren 7 Scheiben falsch. Die einen 2 cm zu klein, die anderen 2 cm zu groß. Also sind die Glasscheiben wieder zurückgegangen, sind wieder neu gefertigt worden.
0: Doch das sollte nicht die letzte Panne gewesen sein.
2: Ich bin jetzt auf der Baustelle 1 bis 2 Mal pro Woche. Und eigentlich müsste man hier das JZ aufschlagen und hier schlafen.
0: Energetisch wird das Haus mit Photovoltaik und einer Luftwärmepumpe versorgt. Die Fußbodenheizung soll im ganzen Haus behagliche Wärme erzeugen. Auf 3 Geschossen entstehen 178 Quadratmeter Nutz- und Wohnfläche. Photovoltaik auf Satteldächern ist zwar ökologisch sinnvoll, wirkt jedoch meistens unschön. Hier wird das Dach durch bündig montierte schwarze Photovoltaikplatten

0: in eine homogene, spiegelnde Fläche verwandelt. Für die Badezimmergestaltung hat Roswitha Manns-Eichner ihre eigenen Vorstellungen.
1: Also, da kennen wir die Trockenwand her. Die tun wir nicht verfließen, die tun wir einfach anstreichen. Vielleicht auch, dass er ein bisschen peppiger wirkt, in der Grundfarbe, wo es die farbige Fliese hat.
2: Wie wird die jetzt? Ich weiß nicht genau.
1: Die ist so schimmernd. Die ist türkisblau und so ein bisschen glänzig und ein bisschen wie ein Quartenstall hat so. Und da wird weiß gefliest, weil da kommt ja der Waschtisch her.
2: Genau.
1: Das ist weiß.
2: Ja.
1: Und da beginnt die Dusche.
2: Das heißt, lediglich der Duschbereich ist dann raumhoch gefliest mit diesen türkisen Fliesen.
1: Genau.
2: Da haben wir natürlich drei verschiedene Fliesen herin. Wir haben Betonfliesen, haben wir die weißen Fliesen, dann haben wir die türkisen Fliesen. Und dann haben wir noch verschiedene Fliesenhöhen. Ja, kann ich mir so nicht ganz vorstellen. Es ist ohnehin immer schwierig, da was zu finden, wo allen gefällt. Oder wo einem Bauherrn und einem Architekten gefällt. Und, ja, der Architekt wohnt zwar nicht herin, aber wenn irgendwas nicht passt, dann sagt man ja doch, für was haben wir den eigentlich gehabt. Gell? Aber insofern bin ich natürlich dann außen vor.
0: Das Dach kostete 50.000 Euro. Geworden ist es nichts.
3: Der Spengler hat leider Pech gehabt. Ich habe den 5 Meter darauf hingewiesen, dass es so wohl nicht ausschauen kann, wie er das macht. Und er war aber der Meinung, das passt so. Und darum habe ich dann einem Bauern vorgeschlagen, dass wir uns jetzt einen Sachverständigen holen. Und der Sachverständige, der hat da mehr oder weniger die Hände über den Kopf zusammengeschlagen. Die ganze Attika-Verblechung, die muss wieder runter und einfach neu gemacht werden.
0: 28. November. 13 Monate sind seit Baubeginn vergangen.
1: Wir feiern das Weihnachten im Altenhaus. Zuerst habe ich mich geärgert, aber man kann sich nicht immer ärgern.
0: Auch am Garagendach, wen wundert's, ist was schiefgelaufen.
2: Total bucklig alles. Und das sollte eigentlich eine harmonische S-Kurve sein. Und das ist alter Hut.
0: Für das Badezimmer folgte die Bauherrin nun doch dem Rat des Architekten und entschied sich für einheitliche Fliesen. Um Kosten zu sparen, will Thomas Manns-Eichner die Sanitäreinbauten selbst ausführen. Doch sein Lieblingsprojekt ist die halbgewendelte Stahltreppe.
4: Die Treppenwange, die machen wir aus Quartenstahl, der wo dann rostig wird, so wie die Fassade außen ist. Und die Stufen wird auf 5 mm Schwarzblech gewachst mit Löcher drin. Wie sie das jetzt vom Schall verhaltet, weiß ich leider noch nicht. Ich hoffe, dass es nicht so laut wird.
0: Die Baustelle wird schön langsam zum Fulltime-Job.
4: Es ist eigentlich die ganze Mannschaft beschäftigt, da jetzt an unserem Haus da zu bauen. Ich darf es nicht mehr machen, so in dieser Art. Ich würde das komplett schlüsselfertig vergeben, alles. Also die ganzen Eigenarbeiten, da die nicht mehr so mitmachen. Das ist einfach. Es zwickt überall an alle Ecken und Enden. Irgendwo müssen überall Notlösungen und Detaillösungen gefunden werden, die wo halt eigentlich von vornherein gar nicht absehbar sind. Jeder ruft dann an und sagt: Ja, du, wie soll ich das machen? Wie soll ich das machen? Was ja vielleicht auch nicht ganz mein Job ist.
0: Das integrierte Satteldach erfüllt, was sich Fritz Offner erhoffte. Der Raum wirkt heller und großzügiger. Markant, mit Kurven und Kanten. Der Baukörper entspricht dem Entwurfsgedanken. Doch für Thomas Manns-Eichner gibt es noch viel zu tun.
4: Also ich freue mich drauf, wenn die Treppe drin ist und wenn die Fassade fertig ist. Dann fällt ein bisschen was ab, glaube ich. Die Fassadendinger, die müssen halt, sage ich mal, auf 1-2 mm stimmen, dass es alles zusammenpasst. Es braucht natürlich enorm viel Arbeit, weil natürlich jedes Bauteil ist halt ein Unikat für sich bei der Fassade, weil alles eckig ist und also kein rechter Winkel da nicht ist und es ist alles rund. Und das muss alles individuell angepasst werden. Warte mal, das Ding müssen wir schauen. Achse. Da verrutscht irgendwann mal eine Schalung oder was.

0: dann stimmen schon die ganzen Fluchten nicht mehr. Und das müssen wir halt alles ausgleichen mit der Unterkonstruktion.
1: Du musst, Tobi, du komm mal nochmal, das geht nicht. Oh ja, warte mal, warte mal.
2: Okay.
1: Also es ist genauso geworden, wie ich es mir gedacht habe. Oh, die Farbe passt schön, sind alle ein bisschen unterschiedlich. Nicht einheitlich.

0: Es ist der 20. März und noch immer kein Ende in Sicht. Nun ist das Herzstück an der Reihe. Mit seinen Angestellten hat Thomas Manns-Eichner monatelang an der Treppe gewerkelt. Wenn alles nach Plan läuft, ist wenigstens sie in 2 Tagen begehbar. Die Treppe allein ist ein Kunstwerk für sich. Doch Kunst, wie man weiß, macht viel Arbeit.
1: Warte mal, ich glaube, du musst am Fetzen. Da legen wir da was drüber. Jetzt verschalzen wir das alles. Okay, gut, ab.
0: Und vor allem bleibt auch hier spannend, wird sie überhaupt passen?
2: Ja, langsam, langsam, langsam. Wir sind schon fast auf dem Niveau.
1: Ja, das war zu viel. Ja, jetzt zeigen wir mal an, dass wir noch nicht kommen mit was, okay?
3: Ja.
1: Siehst du schon? Sehr gut, sehr gut. Noch nicht fest, gell? Ja, du, warte mal. Sollten wir jetzt den Kran schon wegmachen, oder? Nein. Weil der zieht uns halt das Ganze noch über, gell?
0: Erleichterung. Die Maße stimmen. Auch jede einzelne Stufe ist eine Sonderanfertigung.
4: Das Problem ist das Einrichten, dass die mit dem Überstand sauber stehen. Also ich möchte das nicht durchrechnen. Die Stunden, die ich da gebraucht habe zum Zeichnen, das war schon ganz schön aufwendig.
3: Ja.
0: Der Block aus dem Küchenstudio wirkt ziemlich mächtig. Doch die Chefin ist zufrieden.
5: Das ist jetzt größer, wie ich es mir vorgestellt habe, aber es passt. Das Besondere ist, dass es jetzt keine Hochschränke hat, weil die wollte ich nicht. Dann hat man keinen hohen Kühlschrank. Und durch das, weil es so viel Staufächer hat, brauche ich da nichts mehr an die Oberflächen zu hinstellen. Das finde ich einfach toll, wenn das so luftig ist.
0: Ein Dreivierteljahr lang suchten die Manns-Eichners nach einer Glaserei für die 5 Quadratmeter große Schiebetür zur Terrasse. Das höchste Angebot lag bei 30.000 Euro.
6: Die liegt jetzt bei knapp 8.000 Euro. War der günstigste bis jetzt.
0: Und noch eine Sonderanfertigung. Die begehbare Panzerglasscheibe für den Fußboden.
1: Sollten wir vielleicht noch am Rand noch Bautenschutzmatten hinlegen, oder?
3: Ja,
1: was
0: Nicht nur ein Eyecatcher. Sie sorgt auch im darunterliegenden Flur für Tageslicht. Und sie sitzt. Das neue Zuhause erfüllt auch ganz praktische Wünsche nach mehr Lebensqualität.
5: Meine Schuhe sind jetzt alle unten im Kellerraum. Und man kann halt in einen Zug durchwischen, so wie man das schon immer vorgestellt hat.
0: Die stählerne Treppe ist geräuschärmer als befürchtet.
1: Ich habe am Anfang Bedenken gehabt, dass es recht halt, aber das macht es eigentlich überhaupt nicht. Durch diese Löcher, wo drin sind, ist es eher gedämpft beim Gehen. Zum Thema Barrierefreiheit, da kann man immer einen Aufzug oder was hinmachen. Aber so alt fühlen wir uns jetzt eigentlich noch nicht.
5: Was muss ich da mir jetzt alles so bequem herrichten, wie wenn ich schon einen Schlaganfall gehabt habe oder nicht mehr laufen kann? Also ich finde eine Treppe halt am fit.
0: Anfang Juni wollten sie einziehen. Hat natürlich nicht geklappt.
5: Die Türen waren für den 18. Mai geplant zu montieren.

0: Sind auch pünktlich gekommen, aber von 8 Türen passen halt nur 5.
1: Die Bauherrin hat Plane, sogenannte stumpf einschlagende Türen bestellt.
0: Das findet sie eigentlich schön, wenn man die Beschläge nicht sieht. Man sieht sie außen nicht und innen eben auch nicht. So.
1: Bei den passenden Türen wurden beim Einbau die Wände beschädigt. Dort muss neu verputzt und gestrichen werden.
2: Und da unten auch noch mal.
0: Also es hat schon mal Zeiten gegeben, wo man sagt, wir bauen, wenn wir noch mal bauen würden, bloß noch Schlüssel fertig. Aber ich werde kein Haus mehr bauen. Das ist das Letzte, das Erste und das Letzte.
3: Und da muss ich mit der Glasscheibe noch schauen, dass wir die dann noch rechtzeitig kriegen.
4: Wann kommt die jetzt?
5: Ich würde das schon noch mal bauen, aber in dieser Form jetzt nicht mehr. Alles ein bisschen abgespeckt, ein bisschen einfacher, nicht mehr ganz so kompliziert.
6: Wenn ich das einfacher planen würde, dann würde es vermutlich auch problemloser über die Bühne gehen, weil ja, Handwerker einfach dann Dinge machen, die sie immer schon so machen. Aber ich werde mich nicht zum Bauträger runterbegeben, sondern ich werde nach wie vor einfach versuchen, immer ja, ideell zu entwerfen. Unabhängig davon, ob es jetzt hier nachts dann schwierig auszuführen ist oder nicht.
1: Nach Fritz Offners Bauzeitenplan wäre schon längst Gras über die Außenanlagen gewachsen und das Haus würde am Hang schweben.
6: Es ist halt hier so, dass wir schon geballte, addierte Verzögerungen haben, durch das, dass quasi jede zweite Firma einfach falsch liefert. Aber man muss sich eine gewisse Gelassenheit angewöhnen, weil sonst treten wir durch auf so einer Baustelle einfach.
5: Geht ein bisschen auf die Psyche momentan. Ich freue mich am meisten, wenn wir endlich drin sind. Und wenn vielleicht der Garten dann noch nicht ganz fertig ist, aber dann sind wir eigentlich aus dem Gröbchen heraus.
1: Trotz aller Pannen und Widerstände. Das eigentliche Konzept ist aufgegangen.
6: Ich bin zufrieden, so wie es geworden ist und teilweise eben noch wird. Der Weg dahin war etwas steiniger, als ich das gedacht hatte.
5: Also veranschlagt waren 450.000 und jetzt sind wir schon bei 650.000.
1: Doch man sieht, wohin das Geld geflossen ist. Hochwertige Gestaltung. Anspruchsvolle Details.
5: Im Nachhinein war es jetzt schon wert, wenn man dann das ganze Ergebnis sieht, wie toll das geworden ist.
1: Vor allem die Cortinstahl-Elemente verleihen dem Haus Charakter. Doch auch die vielen anderen Gestaltungselemente machen es zu etwas Besonderem. Und was halten die Senioren vom neuen Haus?
7: Also man hat sich das am Anfang nicht vorstellen können. Aber jetzt wäre es mir immer sympathischer, wenn man sagt.
8: Die Küche oben am zweiten Stock, das gefällt mir ganz gut. Ja, irgendwie die Räumlichkeiten und die Möbeln und alles eigentlich. Mit der schönen Terrassen draußen, ist ja wunderbar.
0: Mein Lieblingsplatz ist hier oben. Da könnt ihr stundenlang in so einer Couch sitzen und nachschauen, egal wie das Wetter ist.
5: Meine an der Terrasse draußen Richtung Berge, der Bergblick, einfach super. Kannst den ganzen Tag bloß sitzen und schauen.
1: Doch einen Wermutstropfen gibt es noch.
0: Die Kinder ziehen jetzt nicht ein, die bleiben jetzt drüben. Weil in dem neuen Haus ist es ja jetzt so, Schlafzimmer und Kinderzimmer sind auf einer Ebene. Und drüben im alten Haus ist es ja so, die haben das Dachgeschoss für sich alleine und das macht jetzt schon einen Unterschied.
9: Ich werde nächstes Jahr im Februar 18 und da bin ich schon so alt, fast würde ich sagen, dass ich mit den Eltern wohne. Und deshalb denke ich, dass ich im alten Haus bleibe. Oma und Opa sind da ja auch noch und die Tiere haben wir auch noch im Haus, die Katze, die zwei Hasen. Also ich denke, es ist für mich besser so.
10: Ich selber werde nicht einziehen. Ich habe auch im alten Haus noch mehr Platz. Da ist mein Zimmer größer und da fühle ich mich einfach wohler.
0: Und ich glaube, die Großeltern sind jetzt auch ganz froh, dass sie nicht ganz allein im Haus sind.
5: Ich denke, wenn wir da sind, dann können wir oben überwinken. Es ist ja alles auf Sicht und Rufweite.
8: Sind noch nicht weit weg.
1: Dieses Haus zu bauen war ein großes Abenteuer. Es erforderte sehr viel Mut, Geduld und Zuversicht. kostete wohl auch die ein oder andere Träne. Doch das Ergebnis macht es wieder wett.
0: Heute sind wir wieder vorhin schon und haben gesagt, Oma, was Schönes schaffen.
5: Genau.
0: Ja, mei, das ist ja jetzt wirklich unser Traumhaus. Es ist alles luftig, die Ausblicke sind super. Es steht nichts rum und wir haben viel Platz. Also mein Kopf ist total frei und ich fühle mich total wohl.
5: Unglaublich.

0: Gefühlt wird um kein Stückchen Stoff so viel Bohai gemacht wie um so ein Fußballtrikot. Mittlerweile müssen wir um die 100 Euro für dieses Fan-Accessoire hinlegen. Kannst du dir ungefähr zusammenrechnen, was sie hierfür alles ausgegeben haben?
1: Möchte ich gar nicht wissen.
0: Und da frage ich mich, warum ist das eigentlich so teuer?
2: Trikot ist natürlich auch viel Geschichte und so. Und warte mal ab, was für eine Geschichte in dem Trikot geschrieben wird.
0: Jetzt ist Anstoß. Bei ausgerechnet Trikot.
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10: Guten Abend. Schauen wir auf den Wal und sein GPS-Protokoll. Lange wurde spekuliert. Heute gab es nun Zahlen und Daten, die zeigen, wie lange der vor Pöhl gestrandete Buckelwal noch am Leben war, als er ja, nachdem er aus der Bartsch freigelassen wurde. Umweltminister Backhaus hat heute die Ortungsdaten des Peilsenders vorgestellt.
11: Schon wieder in die falsche Richtung. Nun ist klar, welche Route der Wal nach seiner Freilassung genommen hat. Er ist auf direktem Weg nach Süden und damit wieder in die Ostsee geschwommen. Rund 215 Kilometer hat er zurückgelegt und ist dann am 6. oder 7. Mai verendet. Wenige Tage später wurde der tote Wal vor der dänischen Insel Anholt angespült. Woran der Wal gestorben ist, ist auch nach der Obduktion nicht klar. Die Rettungsaktion bewertet Backhaus trotz des Todes des Tieres als Erfolg.
12: Im Nachhinein weiß man es immer besser. Eins ist klar, das war ein Versuch. Wir wussten von Anfang an, das ist ein hohes Risiko. Entweder er schafft es und wir kriegen ein System, was es in Deutschland noch nie gegeben hat in der Form. Wir kriegen ihn lebend hier raus. Das ist immer wichtig, nochmal deutlich zu machen, wir haben es mit einem lebenden Tier zu tun gehabt. Wir kriegen ihn lebend raus und wir kriegen ihn dann ausgewildert, wenn man so will. Und das war erfolgreich.
11: Doch die Rettungsaktion der privaten Initiative schien teilweise unorganisiert abzulaufen. Zweimal stand sie laut Backhaus sogar kurz vor dem Abbruch. Auch Zusagen wie die Dokumentation der Freilassung des Tieres wurden nicht eingehalten, so der Minister. In Zukunft soll so etwas strukturierter ablaufen.
12: Die Bund-Länder-Arbeitsgruppe ist jetzt installiert. Die hat den Auftrag, bis November uns einen Plan vorzulegen, wie wir mit solchen Situationen umgehen. Wir brauchen eine Organisation. Wir müssen die Wissenschaft und am Ende natürlich auch eine Institution zwischen den Ländern, das sind die Küstenländer, die sich damit auseinandersetzen. Wir müssen damit rechnen, dass sowas häufiger passiert durch den Klimawandel.
11: Um auf solche Strandungen von Großwalen in Deutschland besser vorbereitet zu sein, sind alle 5 Küstenbundesländer in der Arbeitsgemeinschaft dabei. Und auch das Deutsche Meeresmuseum Stralsund hat die Mitarbeit angeboten.
10: Und mit dem Direktor vom Deutschen Meeresmuseum in Stralsund, mit Burkhard Baschek, bin ich jetzt verbunden. Guten Abend.
13: Guten Abend, Frau Rauner.
10: Wie ordnen Sie die Daten, die heute da vorgestellt wurden, ein?
13: Ja, es ist erstmal ein Teil der Daten, das sind nämlich diejenigen, die übertragen worden sind vom Checker an über das sogenannte ARCUS-System auf die Webseite von der Firma, die das Ganze bereitgestellt hat. Das sind insgesamt

0: lassen. Ich glaube, dass wir insgesamt als Gesellschaft, glaube ich, Schwierigkeiten hatten, mit der Situation umzugehen und dem Tier beim Sterben zuzusehen, wo eigentlich von vornherein klar war, dass es wenig Chancen haben würde. Und da sind natürlich bei vielen die Emotionen auch sehr im Vordergrund gewesen. Es gab viel Hass- und Hetznachrichten dann insgesamt auch dabei. Und ich glaube, wir sollten ein bisschen mehr den konstruktiven Umgang in die Zukunft in den Vordergrund stellen und auch anerkennen, dass es wirklich viel Einsatz auch bedarf hat, um dem Tier irgendwie zu helfen und am Ende die Natur eben mit dem Problem, die der Wal hatte, dann auch ja, obhand gewonnen hat und dem Wal letztendlich auch nicht zu helfen war. Und ich glaube, das sind große Diskussionen, die man führen könnte, weil es ja auch um die Rolle der Wissenschaft für uns zum Beispiel geht. Und da würden wir uns auch sehr freuen, wenn es dann irgendwann da eine gute Nachbetrachtung geben würde irgendwann.
1: Dankeschön, Burkhard Baschek, der Direktor vom Deutschen Meeresmuseum in Stralsund, für Ihre Einschätzung, Ihre Worte. Vielen Dank für das Gespräch.
0: Ja, danke schön.
1: Und wir schauen zum Landgericht in Rostock. Da wird weiterhin nach Antworten gesucht, rund um den Tod des 8-jährigen Fabian. Lilly Michaelsen mit den Nachrichten.
2: Ja, im Prozess um den getöteten Fabian aus Güstrow hat heute am 11. Verhandlungstag ein Zeuge ausgesagt, der die Angeklagte schwer belastet. Vor dem Landgericht Rostock sagte er aus, die Frau habe ihn bereits einen Tag vor dem Fund der Leiche gezielt zu dem Ort geführt, an dem der tote Fabian später entdeckt wurde. Der Zeuge und die Angeklagte standen zum damaligen Zeitpunkt seit rund einem Monat in intensivem Kontakt. Dennis Mollenhauer, unser Reporter aus dem Ostseestudio, ist im Gerichtssaal dabei gewesen.
3: Während die Suche nach Fabian lief, soll die Angeklagte dem Zeugen vorgeschlagen haben, gemeinsam nach Fabian zu suchen. Dabei hat sie sehr direkt die Gegend ins Spiel gebracht, wo Fabian letztendlich gefunden wurde. Beide sind abends losgefahren. Weil der Zeuge ein Jäger ist, hatten sie auch eine Wärmebildkamera mit dabei. Mit der haben sie die Gegend abgesucht. Die Angeklagte soll sehr darauf bestanden haben, noch einmal zum auf dem Feld gelegenen Tümpel hinunterzugehen. Sie wirkte dabei sehr zielstrebig, so sagte es der Zeuge heute. Vor Ort habe er nicht direkt etwas gesehen, aber etwas wahrgenommen und die Angeklagte habe daraufhin geschrien, das ist er, womit sie Fabian gemeint hat. Sie hat danach noch gesagt, man solle jetzt die Polizei rufen. Der Zeuge heute hat aber gesagt, er hat erstmal davon abgeraten, weil er in der Sekunde einfach überfordert war.
2: 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Mecklenburg-Vorpommern will gemeinsam mit Hamburg und Niedersachsen eine sogenannte Femizide im Strafrecht klarer erfassen. Die drei Länder haben dazu eine Initiative im Bundesrat eingebracht. Nach Angaben der Länder gäbe es bisher eine uneinheitliche Bewertung durch die Justiz. Vergleichbare Fälle würden teils als Mord, teils als Totschlag eingestuft. Über den Antrag wird nun in den Ausschüssen beraten. In Hagenow ist ein 35-jähriger Mann in der Nacht angegriffen und leicht verletzt worden. Laut Polizei war er über die sozialen Medien in eine Falle gelockt worden. Statt eines Treffens mit einer 18-jährigen Frau warteten vier Jugendliche auf den Mann, schlugen auf ihn ein und forderten Geld. Die Tatverdächtigen konnten kurz darauf gestellt werden. Gegen sie wird jetzt ermittelt.
1: Stefan Sternberg, der Landrat vom Kreis Ludwigslust-Parchim, hat offenbar seine dienstlichen Kontakte für private Schnäppchen genutzt. Laut NDR-Recherchen ist Folgendes passiert. Zunächst hatte Sternberg im Amt Designlampen einbauen lassen und kurz darauf hat er über denselben Händler Lampen für sein Privathaus ordern lassen und da Rabatte in der Höhe von mehreren hundert Euro eingesackt. Hier die Einzelheiten.
4: Lampen der Marke Occhio. Das Unternehmen wirbt auf seiner offiziellen Website mit der Designqualität der Occhio-Lampen, beschreibt die Produkte als Kultur des Lichts, Lampen für mehr Lebensqualität und Wohlbefinden, so Occhio. Solche Lampen sind in vielen Räumen des Landratsamtes verbaut, gekauft unter anderem bei einem Hamburger Occhio-Lieferanten. 2020 beauftragte Stefan Sternberg einen Mitarbeiter bei dem Hamburger Unternehmen, eine Lampe zu kaufen für Sternbergs privates Wohnzimmer. Es ging um die Occhio Cento Sospeso. Der Mitarbeiter schrieb, können Sie auch hier nochmal nach dem Preis schauen, nur die Hängeleuchte möchte? Danke. Antwort des Occhio-Lieferanten: gerne. Anbei finden Sie ein neues Angebot. Die Leuchte ist leider etwas im Preis gestiegen. Ich habe Ihnen noch ein bisschen mehr Rabatt eingeräumt als in 2019. Das Angebot des Lieferanten betrug 1258,60 Euro. Der Original

0: Originalpreis lag 2020 nach NDR-Recherchen bei knapp 1.800 Euro, macht über 500 Euro Rabatt für den Privatmann Sternberg. Der nimmt an und schreibt von seiner Dienstmailadresse aus: Vielen Dank für Ihr Angebot, das ich hiermit gerne bestätigen möchte. Für eine Lieferung vor Weihnachten wäre ich Ihnen sehr dankbar. Mit freundlichen Grüßen, Stefan Sternberg.
1: Natürlich kann auch ein Landrat als Privatperson beim Möbelhaus für sich selber einen Rabatt raushandeln. Das wird aber dann zum Problem, wenn er irgendwie in seiner amtlichen Eigenschaft auftritt. Und so scheint mir das hier gewesen zu sein. Und dann stellt das Einräumen eines solchen Rabattes gegenüber einem Landrat, der ja ein Beamter ist, wahrscheinlich. Und zudem ist das auch beamtenrechtlich verboten, dass sie sich irgendwelche Vorteile im Zusammenhang mit dem Dienst gewähren lassen.
0: Der Rabattkauf der Occhio-Lampe für das Privathaus des Landrates.
1: Es wäre ein Fall für die Staatsanwaltschaft gewesen, aufgrund des Ende des Jahres 2025 verjährt ist, dass man es also nicht mehr verfolgen kann. Möglicherweise könnte das Ganze aber noch disziplinarrechtliche, also dienstrechtliche Konsequenzen haben.
0: Der Landrat selbst mag sich hierzu nicht in einem NDR-Interview äußern. Er lässt schriftlich mitteilen, die Zuständigkeit der Kreisverwaltung betreffend haben Sie alle uns zur Verfügung stehenden Informationen erhalten. Für ein Interview steht der Landrat nicht zur Verfügung. Zu Fragen, die sich auf die Privatperson Stefan Sternberg beziehen, haben wir keine Informationen erhalten. Keine Antwort vom Landrat Stefan Sternberg also auf Nachfragen des NDR zum Rabattkauf einer Lampe der Marke Occhio. Und so bleibt, um mit Occhio zu sprechen, nur der Mythos des Lichts.
2: Im September wählt Mecklenburg-Vorpommern und wir wollen von Ihnen wissen, was brennt Ihnen auf der Seele. Mittendrin ist unser Reporter Marek Walde. Er fragt nach, hört hin bei 100 Menschen hier aus dem Land und er hat vor allem Argumente und Fakten dabei, damit die Diskussionen eine Grundlage haben. Diesmal ging es um den Tourismus.
3: Binz auf Rügen. Auch dieses Jahr wieder ein Hotspot für Touristen. Doch ist der Andrang gut für die Insel oder schadet er ihr? Wir sind da und fragen nach.
4: Ich bringe Ihnen jetzt eine These mit. Der Tourismus schnürt uns die Luft ab. Und das Spiel funktioniert folgendermaßen. Wir haben eben die rote Seite und wir haben die blaue Seite. Blau, Sie stimmen zu. Rot, Sie stimmen gar nicht zu. Warum haben Sie sich hierhin positioniert?
5: Besonders im Sommer, wenn hier besonders viel los ist, dann gibt es hier besonders viele Veranstaltungen. Das kommt natürlich durch den Tourismus. Und deswegen finde ich es total toll, dass ich hier wohnen darf und weitere Kinder aufwachsen lassen darf.
6: Ich bin auch sehr stark für den Tourismus, weil ich Schauspieler bei den Störtebeker Festspielen bin. Und da ist jeder Gast ein potenzieller Zuschauer.
4: Stehen Sie auf der 2 oder auf der 3?
7: Auf der 2.
4: Warum?
7: Ich bin einheimisch hier. Es ist dermaßen überlaufen, dass die Einheimischen dementsprechend nicht mehr in Ruhe an den Strand gehen können, wenn sie mal frei haben sollten.
8: Es hat tatsächlich beides in meinen Augen. Also ich bin gespannt auf Ihre Argumente.
4: Unser erstes Argument. Ja, der Tourismus, der schnürt uns hier schon auch auf der Insel die Luft ab. Es kommen so viele Touristinnen und Touristen, die brauchen alle Betten. Und für Einheimische wird es schlicht unbezahlbar, hier auf der Insel zu wohnen. Das überzeugt mich nicht. Oder das überzeugt mich. Gerne jetzt einmal positionieren.
9: Das ist dann Aufgabe der Kommunalpolitik, dafür zu sorgen, dass eben Leute nicht vertrieben werden.
5: Also ich denke, das Hauptproblem sind nicht die teuren Mieten, sondern das Hauptproblem ist die Saisonalität. Und dementsprechend ist das dann halt schwierig, hier zu wohnen, wenn man im Winter nichts machen kann.
4: Ich gehe mal komplett rüber. Sie haben sich ja ganz anders positioniert als Ihre Freundin.
6: Ja. Wundert mich auch, ehrlich gesagt. Aber ich sehe das, dass in meiner Generation sich kaum jemand irgendwie Eigentum hier leisten kann, weil das einfach viel zu teuer ist und auch viel zu wenig Platz, um irgendwie was zu bauen.
10: Es bringt mehr Gewinn, Wohnungen touristisch zu vermarkten, als an Leute, die da wohnen wollen.
11: Es geht ums Geld. Solange es ums Geld geht, wird das so sein.
4: Kommen wir zum nächsten Argument. Der Tourismus, der schnürt uns hier doch nicht die Luft ab. Ohne Tourismus, da stirbt hier in der Region ein ganz, ganz wichtiger Wirtschaftszweig, der ja ganz viele Menschen ernährt. So, also ich sehe ein relativ eindeutiges Bild. Sie sehen es aber anders.
10: Ich finde Argumente, die sich auf Arbeit, wir brauchen Arbeit für die Menschen beziehen und damit alles begründen, dann könnten ja hier auch Atomkraftwerke gebaut werden oder man schiebt die Prostitution an oder sowas. Also das schafft ja auch Arbeitsplätze.
4: Also Atomkraftwerk oder Puff? Wäre das was, frage ich mal?
12: Dann liebe Tourismus.
6: Also wir haben beide das Glück,

0: relativ gut zu verdienen durch den Tourismus. Und ich weiß auch, dass Saisonarbeitskräfte, für die lohnt sich das dann ja auch.
1: Aber werden die so bezahlt, dass man eine Familie davon ernähren kann?
2: Ja, auf jeden Fall. Wenn man in Deutschland Mindestlohn 40 Stunden arbeiten geht, dann kann man davon eine Familie ernähren, ja.
3: Ja, also ich kann die Argumente von der Gegenseite schon auch ein bisschen nachvollziehen, dass es vielleicht nicht alle Saisonjobs super gut bezahlt sind, aber ich denke, wenn es die Jobs nicht gäbe, dann wäre es ja auch nicht gut für die Region.
4: Wenn es den Tourismus nicht gäbe, dann würden sich die Menschen den wirklich herwünschen.
1: Kommen wir noch mal zur Grundfrage zurück. Gerne noch einmal positionieren. Sie standen auf der 2, jetzt stehen Sie auf der 1.
5: Ja, es gibt ein paar schöne Argumente auch für den Tourismus.
1: Welches hat Sie am meisten überzeugt?
5: Die Möglichkeit, positive Dinge zu bewirken, darüber, dass Geld kommt.
1: Sie haben sich auch bewegt von wo nach wo?
6: Von weiter blau nach weiter rot. Das Argument, wenn es den Tourismus hier nicht gäbe, dann würden sich den viele Leute herbeiwünschen. Hat was.
1: Und Sie arbeiten quasi an der nächsten Generation der Touristiker?
0: Richtig. Schauspieler und Hotelwirt.
7: Die Saison auf Binz hat gerade erst begonnen. Die Debatte darüber, was sie mit dem Ort macht, wird wohl noch über die Saison hinausgehen.
8: Anne Frank hat uns mit ihrem Tagebuch Erinnerungen hinterlassen, die die Zeit überdauert haben. 15 Jahre war sie, als sie kurz vor Kriegsende im März 1945 im Konzentrationslager Bergen-Belsen gestorben ist. Heute ist ihr Geburtstag und es wird erinnert an die Verfolgung und Ermordung der Juden im Nationalsozialismus. An der Europaschule Rövershagen mit einem ganz besonderen Projekt.
9: Liebe Familie Wagner, wir denken oft an euch und fragen uns, wie es euch geht. Seit dem Kriegsende haben wir nichts mehr von euch gehört und wir machen uns große Sorgen.
10: Rosalie, Nele und Lydia haben Postkarten geschrieben an Juden aus Anklam, die ermordet wurden.
11: Liebe Rosalia, liebe Ella, ich weiß nicht, ob diese Zahlen euch erreichen, aber ich denke an euch und an den Tag, als ihr Anklam verlassen musstet. Viele von uns vergessen euch nicht. In Gedanken bei euch, Lydia, Emma Hübschmann und Leonie Koschnick.
10: Die Mädchen gehen in die 9. Klasse der Europaschule Rövershagen und sind Teil der AG Kriegsgräber, einer Geschichtswerkstatt, die für ihre Projekte vielfach ausgezeichnet wurde. Podcasts, Zeitzeugengespräche, Postkarten und ein Eisenbahnwaggon.
9: Der Waggon, da wurden höchstwahrscheinlich auch Juden oder Opfer des Holocaust deportiert und der dient einfach zur Erinnerungskultur und als Mahnmal.
10: Die Züge der Reichsbahn machten den systematischen Massenmord erst möglich. Seit 2009 mahnt der Waggon auf dem Schulgelände gegen das Vergessen. Im Innern zeigen die Schüler das Schicksal des Holocaust-Überlebenden Johannan Ronzinger. Geschichte, die erzählt werden muss.
9: Ja, na klar, also es ist wichtig, was wir hier machen, weil wir aufklären und vielleicht anderen Menschen zeigen, was passiert ist und dass wir es nicht wieder wiederholen dürfen.
10: Erinnerungsarbeit in herausfordernden Zeiten. Umso wichtiger, da es immer weniger Zeitzeugen gibt.
12: Ich bin frohen Mutes eigentlich, dass wir die jungen Leute, also die Mehrheit der jungen Leute wappnen können, dass sie durch das Wissen, durch die Empathie, durch gesellschaftlichen Weitblick, dass sie dem entgegentreten können, dass sie geschult werden, für Menschlichkeit einzutreten, für Toleranz, für ein Miteinander, dass das ihre Werte sind. Und da bin ich eigentlich guten Mutes.
10: Und so arbeiten sie an der Europaschule weiter gegen das Vergessen an. Nun mit einer Ausstellung auf den Spuren von 8 jüdischen Familien aus Anklam.
9: Wir haben letzten Sommer auch den Deportationsort besucht in Lublin. Und das war sehr emotional und auch sehr berührend, dass wir dann auf die Idee kamen, dass wir Postkarten schreiben.
10: 8 Postkarten an 8 jüdische Familien ins Anklam Ende der 30er Jahre. Alle wurden ermordet. Die Postkarten der Schüler kamen zurück und dienen nun als mahnende Ausstellungsstücke.
9: Ich glaube, auch für andere SchülerInnen könnte das helfen, dass dann die Geschichte nahbarer ist. Ich hoffe, dass vielleicht die dann auch erkennen, dass Demokratie super wichtig ist und keine Gegebenheit für immer ist, sondern dass man die schützen muss.
10: Schützen durch Erinnern. Ende September ist die Ausstellung dann auch in Anklam zu sehen.
8: Das Schaf und vor allem seine Wolle war früher schon eine Goldgrube. Heutzutage ist so dieser jährliche Haarschnitt für die Züchter eher ein Draufzahlgeschäft. Ja, die Wolle muss runter vom Schaf, aber keiner möchte so recht dafür bezahlen. Und hier kommen ein paar findige Entwickler aus dem Raum Rostock ins Spiel.
13: Seit gut 35 Jahren gehören sie hier ganz im Süden vom Landkreis Rostock einfach dazu. Die mehr als 500 Schafe von Rico Nöller aus Lohmen. Seine Herden helfen, die Landschaft freizuhalten, liefern Fleisch und Wolle. Doch

0: Die ist für den Schäfer mittlerweile zu einem echten Minusgeschäft geworden. Schafwolle aus Deutschland ist bei der Textilindustrie nicht mehr gefragt.
1: Im Normalfall wäre so, die wird abgeholt, wird aber nicht bezahlt. So läuft das heute. Du scherst deine Tiere, gibst die Wolle hin, bezahlst den Schafscherer und hast null Gewinn.
0: Für den Schäfer auch eine Frage der Wertschätzung.
1: Fühlen tut man sich da nicht gut. Das ist ein nachwachsender Rohstoff, der irgendwo nicht vernünftig genutzt wird.
0: Genau darum geht's im 40 Kilometer entfernten Hohenlukow bei Rostock. Hier im Innovations- und Bildungszentrum setzt man seit Jahresbeginn auf die Inhaltsstoffe der Wolle. Stickstoff-, Kalium- und Schwefelverbindungen sind die ideale Grundlage für einen Langzeitdünger, der über Monate wirkt und obendrein im Biolandbau einsetzbar ist. Bei der Herstellung muss die Schafwolle zweimal durch eine Pelletpresse. Die Wärmeentwicklung dabei ist einkalkuliert.
2: Wir schaffen es nicht, beim ersten Mal auf die geforderten 80 Grad zu kommen, um die Keime zu beseitigen.
3: Beim zweiten Mal schon, weil die ja dann schon warm sind, die Pellets.
0: Eine Vorgabe des Veterinäramts. Mögliche Krankheitserreger sollen so abgetötet werden, die beispielsweise die Maul- und Klauenseuche auslösen. Denn der Dünger gilt weiterhin als tierisches Nebenprodukt mit allen Konsequenzen. Für die Entwickler nur eine Hürde von vielen.
4: Es gab verschiedene Herausforderungen, technische Herausforderungen, in denen wir gesagt haben, was müssen wir denn von der Technik bereitstellen, welche Maschine brauchen wir, wie müssen wir das Material bereitstellen, also vorzerkleinern, nicht vorzerkleinern, welche Pelletgröße funktioniert und brauchen wir Zuschlagstoffe oder brauchen wir nicht Zuschlagstoffe.
0: Zusätze wie Kaffeesatz oder Pferdemist wurden getestet, sind aber nicht zwingend notwendig. Das enthaltene Wollfett sorgt dafür, dass die kleinen Härchen verkleben und die Pellets nicht gleich wieder zerbröseln. Schon jetzt in der Pilotphase gibt es den Schafwolldünger zu kaufen, online und in einem Baumarkt in Güstrow.
4: Ein hervorragendes Gefühl, weil man hat einmal was Regionales mitgeschafft und man hat auch eine praktische Anwendung. Und man weiß, es ist hervorragend dahingehend, dass der Schäfer, der bisher für die Wolle wenig bekommt oder so gut wie gar nichts, einfach einen höheren Ertrag mitbekommt.
0: Auch für den Schäfer aus Lohmen haben die Schafwollpellets Zurzeit
1: ist es eben so, du kannst den Schafscherer noch nicht bezahlen. Also auch jetzt werden wir die Pellets machen lassen. Ne? Das Geld reicht nicht. Schafscherer ist teurer, aber ist ja schon mal ein bisschen was. Und mal sehen, wo es noch hingeht. Jetzt natürlich wird die angenommen, können die uns vielleicht noch ein bisschen mehr bezahlen. Müssen wir gucken. Du siehst jetzt die Flasche auch leer.
0: Sobald Absatz und Nachfrage stimmen, könnten weitere Schäfer in das Projekt einsteigen. Dann möglicherweise in Form einer Genossenschaft.
5: Wir vom NDR sind auch morgen beim Tag des offenen Hofes mit dabei. 12 landwirtschaftliche Betriebe aus Mecklenburg-Vorpommern machen mit. Welcher Hof, das sehen Sie auf ndr.de/mv. Es gibt noch einmal Nachrichten mit Lilly Michaelsen. Und da geht es ans Gericht zu einem Drogenhandelprozess in Stralsund. Und der Angeklagte hat jetzt gestanden, Lilly.
6: Ja, der 36-Jährige erklärte, dass er im Jahr 2022 Drogen zunächst für den Eigenbedarf gekauft hat. Später hat er immer größere Mengen bezogen und verkauft. Damit verdiente er fast 700.000 Euro. Gericht, Verteidigung und Staatsanwaltschaft einigten sich zuvor auf einen Strafrahmen von bis zu 3 Jahren und 10 Monaten. Auch weil der Angeklagte Hintermännerpreis gab. Das Wismarer Hafenfest ist eröffnet. Bis Sonntagabend läuft es, das größte maritime Volksfest des Landes. Zum Auftakt wurden traditionell Bierfässer durch die Wismarer Altstadt bis zum Hafen transportiert. Mit diesem Fassanstich wurde das maritime Volksfest dann offiziell eröffnet. Das ganze Wochenende können Besucherinnen und Besucher hier ähnlich wie bei der Hansa Sail Traditionsschiffe hautnah erleben. Mit dabei sind unter anderem das Feuerschiff Elbe 1, der Segelschoner Atalanta sowie die Brig Roald Amundsen und der Dreimast-Top-Segelschoner Albatros. Teilweise können die Gäste auf den Schiffen auch mitfahren. Außerdem sind im Hafenbecken noch bis Sonntag weitere Bootsrennen geplant. Springreiter André Thieme aus Plau am See hat mit der deutschen Meisterschaft beim Nationenpreis in Frankreich Rang 2 belegt. Mit seiner Stute Chakaria lieferte der Mecklenburger 2 fehlerfreie Runden ab und darf auf eine Nominierung hoffen für die WM im August in Aachen.
5: Bühne frei für die Schauspieltalente von morgen, hieß es jetzt an der Hochschule für Musik und Theater beim Schauspielschultreffen. Und vielleicht war ja auch dort das eine oder andere nächste große Gesicht der Kinoleinwand mit dabei.
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0: Streck die Zehen.
1: Konzentrier dich.
2: Eine Woche lang 230 Schauspielstudierende aus ganz Deutschland, Österreich und der Schweiz. Ein Treffen und ein Wettbewerb. Die beste Inszenierung gewinnt. Unter ihnen Annalena Hochgruber mit ihrem Ensemble aus Wien. Die 23-Jährige hat schon in Serien und Kinofilmen mitgespielt.
3: Seit wir angefangen haben zu studieren, reden alle immer von diesem Schauspielschultreffen und wie viele coole Sachen man hier sehen kann an Produktionen von anderen Schulen und dass man sich einfach mal trifft. Und das freut mich sehr und ich bin gespannt, was da kommt.
2: Der Wettbewerb findet jedes Jahr an einem anderen Ort statt, gibt Aufschluss über die Schauspielstars von morgen.
4: Da sieht man dann schon thematisch bestimmte Schwerpunkte, die den jungen Menschen wichtig sind und die dann, glaube ich, auch ausstrahlen in den späteren Kultur- und Theaterbereich.
3: Ich freue mich einfach, wenn wir es schaffen, diese Geschichte rüberzubringen und das in einer Art zu erzählen, alle gemeinsam, wo die Leute vielleicht davon berührt sind und was mitnehmen können.
2: Jeden Tag spielen drei Ensembles im großen Haus des Volkstheaters vor den Augen der Schauspielkollegen. In diesem Theaterstück geht es um die Überlebende einer Vergewaltigung.
0: Fleischgehöhlen wie aus Gärtnermarsch.
5: Spür einen Schmerz im ganzen Körper.
2: Es geht um ihren Arbeitsalltag, wenn der Chef als Täter die ganze Zeit in ihrer Nähe sein kann.
0: Ich könnte einfach schreien jetzt. Ich weiß genau, was ich sagen will.
2: Alle acht Ensemblemitglieder spielen dieselbe Rolle, singen in vielen Szenen mehrstimmig.
0: Alle hier sehen zufrieden aus. Allen hier geht's super.
6: 17:56 Uhr, Tasche gepackt.
7: 17:57 Uhr.
6: 17:59
0: Uhr, 18:01 Uhr, auf den Rücken, nach dem Helm.
2: Und dann ist es geschafft.
3: Ich war total überwältigt vom Applaus. Also das ist mega. Ich habe schon die Tage davor gehört, dass der Applaus ist eigentlich immer krass. Also auch von der Seite aus. Aber wenn man hier steht, dann ist es natürlich noch mal krasser.
2: Morgen Abend werden dann die Gewinner des Wettbewerbs gekürt. Doch für Annalena Hochgruber und ihr Ensemble war es schon jetzt ein Erfolg.
3: Ich habe mich sehr stark gefühlt in der Gruppe und wir haben uns sehr gut ausgeholfen, auch wenn ein paar Patzer passiert sind, weil wir haben es einfach lange nicht gespielt oder länger nicht gespielt und wir haben uns super aufgefangen und ja, ich bin sehr froh um diese Gemeinschaft, die wir haben.
8: Und jetzt losen wir die Dorfgeschichte aus, weil es ist ja Freitagabend. David Pilgrim kommt vorbei und zwar morgen geht es wohin? So. Es geht nach Bölkow Amt Güstrow-Land. Bölkow Amt Güstrow-Land, das ist der Ort, in den David Pilgrim morgen vorbeikommt mit der Dorfgeschichte. Montag gibt es die Auflösung, den Beitrag hier im Nordmagazin. Und wir sagen jetzt schönes Wochenende, einen schönen Start mit diesem wunderschönen Mondfeld bei Dolgen, fotografiert von Carsten Süberkrüb aus Niepars. Dankeschön. Wetteraussichten gibt's gleich, gern bis morgen. Tschüss.
3: Tschüss.
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10: Es ist schon eine tolle Mischung hier im Dornbuschwald auf Hiddensee. Diese Mischung aus Seeluft und Waldluft. Aber das haben wir andernorts ja auch in Mecklenburg-Vorpommern. Wir haben die See, wir haben die Wälder, Wälder an der See. Und Seeluft und Waldluft zusammen, herrlich. Man kann vor allem die Wälder im Land aktuell auch völlig unbeschwert betreten, denn es gibt überhaupt keine Waldbrandgefahr. Sehr gering heißt es, Stufe 1 von 5, also da passiert erstmal nichts. Trotzdem würde ich abraten, am Wochenende einen Waldspaziergang zu machen, denn es besteht Windbruchgefahr. Es wird ziemlich windig. Heute Nacht ist es zwar schon langsam dabei, der Wind frischt langsam schon auf, aber ist noch entspannt. Es gibt Wolken, Lücken zwischendrin und ein paar Schauer ziehen noch durch. Die Temperatur sinkt gar nicht so weit ab. Um die 12 Grad sind die Tiefstwerte. Morgen gibt es viel Gewölk, aber auch Lücken mit Sonnenschein zwischendrin. Und es bilden sich verbreitet Schauer, manche richtig kräftig. Kleiner Hagel kann dabei sein und auch Gewitter mischen sich darunter. Das Ganze bei Spitzentemperaturen von 17, 18, maximal 19 Grad. Die werden halt außerhalb der Schauer erreicht. In den Schauern kühlt es dann ab. Und der Wind ist ein Thema. Er kommt erst aus Südwest, dreht auf West, frisch immer weiter auf. Es gibt verbreitet starken, an der See teilweise stürmischen Wind mit Böen der Stärke 8 bis 9 bis 85 km/h kann es gehen. Nicht nur in der See, auch im Binnenland, vor allem in Schauernähe. Am Sonntag ist nochmal ähnlich windig und wechselhaft. Montag, Dienstag wird es langsam ruhiger, die Schauer werden weniger, der Wind lässt nach. Zunächst aber bleibt es noch kühl.
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0: Guten Abend und herzlich willkommen zum Hamburg-Journal vom 12. Juni.
1: Der sich anfühlte wie irgendein Tag im Herbst, aber das ist eben auch Hamburg. Schauen wir auf ein paar der Themen heute.
0: Das erste, die Elfi Plaza künftig nur noch mit Eintritt. Dann Hamburg kontrovers, Kinder auf Social Media und die neue Elbe-Doku namens Fluss. Ja, 37 Meter Höhe über Hamburg, da findet sich eine Aussichtsterrasse, die viel besucht und jetzt ins Gerede gekommen ist. Der Eintritt auf die Plaza der Elbphilharmonie soll, wie das Hamburg-Journal exklusiv recherchiert hat, bald nicht mehr kostenfrei sein.
2: Dass heute niemand die Rolltreppe zur Elbphilharmonie-Plaza hoch ist, das hatte technische Gründe. Und nichts damit zu tun, was nach Informationen des Hamburg-Journals beschlossene Sache sein soll. Der Eintritt auf die Plaza soll in Zukunft 5 Euro kosten. Wie kommt das bei den Besuchern an, die aktuell noch das 0-Euro-Schnäppchen machen?
3: Ich würde es, glaube ich, auch bezahlen, ja, weil es doch eine tolle Aussicht ist. Und ja, einmalig.
4: Wir haben doch schon zahlt. 877 Millionen oder 76.
5: 866,
4: also, 866 Millionen, wir haben ihn doch schon zahlt, also zahlen wir nicht nochmal.
5: Mit wie vielen Leuten sind Sie da heute?
6: Hier sofort.
5: Wären 20 Euro dann?
6: Wären 20 Euro, aber ich denke, für Kinder wäre es keine 5, oder?
5: Und sagen wir 10 Euro für die Erwachsenen.
6: Ha, irgendwo hört es auf, ja. Ich bin Schwabe.
7: Ich denke, es wäre auf jeden Fall weniger los hier. Und ich denke, es wäre aber auch gerechtfertigt. Also es ist doch ein ziemlicher Touri-Spot. Gab jetzt 10 Jahre die Möglichkeit oder dann bis zum nächsten Jahr für die Öffentlichkeit hierher zu kommen. Und ich denke, das wäre schon okay.
2: Die Elbphilharmonie und die Kulturbehörde wollen das 5-Euro-Ticket auf Anfrage nicht bestätigen. Tatsächlich hieß es einst, dass es zunächst ein Jahr kostenfreien Eintritt geben sollte.
8: Das ist unser Balkon, der größte der Stadt. Die Plaza ist ein öffentlicher Ort, frei zugänglich für jeder Mann und jede Frau.
2: 10 Jahre ist das so geblieben, aber Zeiten ändern sich. Mit Blick auf die angespannte Haushaltslage in den kommenden Jahren wird städtischerseits unter anderem geprüft, einen Eintritt für die Plaza zu erheben, um ansonsten drohende Kürzungen bei geförderten Projekten und Institutionen zu verhindern. Die Opposition in der Bürgerschaft ist nicht einverstanden.
9: Die Elbphilharmonie wurde mit einem klaren Versprechen gebaut, nämlich ein Haus für alle zu sein. Und wir alle haben sie mit unseren Steuergeldern bezahlt. Deshalb muss der Eintritt zur Plaza kostenlos bleiben.
10: Wir unterstützen grundsätzlich, dass man den Betrieb der Plaza auch durch mäßige Gebühren finanziert und schlagen da vor, dass es aber maximal 2 bis 3 Euro sind. Das würde auch reichen.
2: Ende des Monats wird der Senat voraussichtlich den Haushalt beschließen. Danach ist es wahrscheinlich, dass die 5 Euro auch offiziell verkündet werden. Laut Kulturbehörde erarbeitet die Elbphilharmonie gerade die möglichen operativen Rahmenbedingungen dafür.
0: Wurden beim Ironman am vergangenen Sonntag absichtlich Metallsplitter wie dieser hier auf die Strecke gestreut, um die Veranstaltung zu sabotieren? Zur Klärung dieser Frage ermittelt aktuell der Staatsschutz wegen versuchter gefährlicher Körperverletzung und Sachbeschädigung in mehreren Fällen. Stutzig macht eben viele, dass die Metallsplitter ausgerechnet an einem Ort lagen, an dem der Radsport kritisch gesehen wird.
11: Unfreiwilliger Boxenstopp auf dem Gehweg in den Vier- und Marschlanden. Der Reifen ist platt, der Grund schnell gefunden. Dass jemand möglicherweise absichtlich solche Metallsplitter auf die Straße gestreut hat, macht die beiden Touristen aus Bayern stutzig.
12: Ich finde es schade, weil wir machen ja nichts. Wir machen wenigstens keinen Lärm wie die Autos, die hier vorbeifahren.
11: Rückblick. Beim Ironman am vergangenen Sonntag gab es Dutzende platte Fahrradschläuche auf der Radstrecke in Kirchwerder. Über mehrere Meter waren Metallsplitter verteilt. Für einige Athleten das Ende vom Ironman-Traum. Der Staatsschutz ermittelt, wegen Sachbeschädigung und versuchter gefährlicher Körperverletzung geht aktuell mehreren Hinweisen nach. Frank Wechsel war als einer der Ersten an der Unfallstelle. Viele Anwohner hätten umgehend geholfen, berichtet er. Gleichzeitig sei aufgefallen, wie kritisch einige der Veranstaltung gegenüberstehen. Der Triathlet macht sich Sorgen, dass Sportveranstaltungen Schaden von solchen Vorfällen nehmen könnten.
13: Es ist ein Anschlag. Es wird auch vom Veranstalter als Anschlag bezeichnet. Da haben jetzt viele andere auch Angst davor, dass das irgendwo Überhand nimmt und keine Veranstaltung mehr sicher ist. Und das wär natürlich der größtmögliche Schaden, den eine einzelne Person angerichtet haben könnte.
11: Doch woher kommt der Unmut in den Vier- und Marschlanden dem Radsport gegenüber? Restaurantbesitzer und Anwohner Arne Meyer beschreibt, dass der Radverkehr auf der beliebten Strecke am Deich immens zugenommen habe.
14: Ich habe schon ganz viele Konflikte von Fahrradfahrern gegen Autofahrer mitbekommen. Auch, dass die Radfahrer die Autofahrer angespuckt haben, Pöbeleien und ganz enges Auffahren. Das ist vielleicht nur eine kleine Anzahl, aber da schaukelt, glaube ich, das ganze Stimmungsbild ein bisschen hoch.
11: Meyer sieht auch die mit dem Ironman verbundenen Einschränkungen kritisch. Er selbst musste an dem Tag wegen der Straßensperrung sein Restaurant schließen.
14: Also ich denke mal, dass die Bürger wesentlich mehr mit eingebunden werden müssen, zum Beispiel durch kostenlose Shuttlebusse. Man muss sich überlegen, dass die Leute teilweise kilometerlang keine Anbindung haben und eingesperrt sind.
11: Um solche Konflikte zu beseitigen, macht sich die örtliche Politik für eine Streckenführung mit weniger Einschränkungen stark. CDU und SPD versuchen, einen Teil der Radrennstrecke auf die A25 auszulagern.
15: Wir sagen ganz klipp und klar, Sportveranstaltung für Hamburg ja. Wir als vier Marschende möchten auch unseren Teil dazu beitragen. Aber man muss auch gucken, ob nicht andere Bezirke auch eine Strecke abnehmen.
11: Auch die Stadt hat das Problem erkannt, will weiter vor Ort das Gespräch suchen und für mehr Fairness zwischen Radsportlern und anderen Verkehrsteilnehmern werben.
0: Wer Hamburg heute mit dem Flugzeug verlassen wollte, brauchte am Vormittag starke Nerven. Mehr dazu jetzt in den Nachrichten. Karl-Georg.
1: Ein offensichtlich aus Versehen gedrückter Nottaster hat am Vormittag einen Großalarm in Fuhlsbüttel ausgelöst. Der Sicherheitsbereich des Airports wurde geräumt, zahlreiche Flüge fielen aus oder hatten Verspätung. Weil der Passagier durch seinen Irrtum ohne Kontrolle in den Sicherheitsbereich gelangt war, evakuierten Sicherheitsmitarbeiter den gesamten Bereich. Auch aus startbereiten Maschinen wurden die Passagiere zurückgeholt in den Bereich vor dem Check-in. Dort bildeten sich lange Schlangen. Starts wurden um Stunden verschoben, Reisende verpassten ihre Anschlussflüge. Bis in den Abend gab es Verspätungen. Die Polizei am Flughafen nahm den Verursacher vorübergehend in Gewahrsam. Sie geht von einem Versehen aus. Nach dem Fund eines tödlich verletzten Mannes in Rissen gestern Nachmittag sucht die Polizei Zeugen. Den Ermittlern zufolge fanden zwei Frauen den 27-Jährigen leblos in einem Waldstück in der Straße in De Bargen. Sie versuchten, den Mann wieder zu beleben. Letztlich stellten Rettungskräfte dessen Tod fest. Laut Polizei gibt es am Leichnam Verletzungen. Mordkommission und Staatsanwaltschaft ermitteln. Dabei geht es auch darum zu klären, ob der Mann dort getötet wurde, wo die Frauen ihn fanden. Im Blockprozess am Landgericht bewerten die Verteidiger die Aussage einer Zeugin unterschiedlich. Karen Tannenbaum hatte als Mitarbeiterin einer israelischen Sicherheitsfirma bei der Entführung der Blockkinder eine zentrale Rolle gespielt und drei Tage lang im Verfahren ausgesagt. Christina Blocks Anwalt Ingo Bott sagte heute im Prozess, nun sei klar, dass seine Mandantin nicht in den Tatplan zur Entführung der Kinder eingeweiht gewesen sei. Tannenbaums Aussage sei ein Wendepunkt im Prozess gewesen. Der Anwalt des mitangeklagten Unternehmensanwalts sagte dagegen, die Israelin habe seinen Mandanten Andreas Costa so wörtlich überschießend belastet. Sie sei unglaubwürdig. Er wies auf Widersprüche zu den Aussagen anderer israelischer Zeugen hin. Nebenklage und Prozessbeobachter hatten zuvor die Aussage für beide Angeklagten als belastend eingestuft. Im Phoenixviertel in Harburg läuft gerade ein größerer Polizeieinsatz. Vor der Drogenhilfeeinrichtung Abrigado in der Schwarzenbergstraße sind am Abend offenbar Schüsse gefallen. Verletzte gibt es nach Polizeiangaben nicht. Im Umfeld des Tatorts fanden die Ermittler zurzeit nach verdächtigen Personen. Die Hintergründe des Vorfalls sind noch unklar. Das Sexualstrafrecht soll künftig verschärft werden. Das ist eines der Ergebnisse der heute in Hamburg zu Ende gegangenen Justizministerkonferenz. Künftig soll die Verjährungsfrist von Vergewaltigungen von bislang 5 auf 20 Jahre angehoben werden. Keine Einigkeit gab es für ein Nur-Ja-heißt-Ja-Modell. Das bedeutet, dass sexuelle Handlungen strafbar wären, wenn die ausdrückliche Zustimmung aller Beteiligten fehle.
16: Bei der Frage der Verjährung von Sexualstraftaten, von Vergewaltigung, bin ich sehr optimistisch. Es war ein einstimmiger Beschluss. Da werden wir sicherlich schnell zum Potte kommen. Bei der Frage Ja heißt Ja für Sexualstraftaten insgesamt war die Lage ein bisschen diffuser. Aber es gab, obwohl nicht alle zugestimmt haben, auch da Signale, dass grundsätzlich Offenheit besteht.
1: Außerdem sollen Menschen in Zukunft verpflichtet werden, Anzeige zu erstatten, wenn sie von geplanten sexuellen Straftaten erfahren.
0: Danke, Karl-Georg. Fotos von Kindern im Internet. Niemals, sagen die einen. Und dann gibt es Eltern, die Kinder auf Social Media total wichtig finden. Für Aufklärung und Authentizität und bei manchen auch für Geld generiert über hohe Followerzahlen. Wie finden Sie das eigentlich? In der Medienstadt Hamburg ist das eine Grundsatzstreitfrage.
17: Sie gehören zu den meistgeklicktesten Inhalten auf Social Media. Videos und Fotos von Kindern. Doch wo liegen die Grenzen?
18: Ich habe einfach schon zu viel gesehen, was mit Fotos und Videos gemacht werden kann von Kindern.
19: Es sind meine Kinder und es ist meine Entscheidung. Das heißt, keiner soll kommen und mir sagen, was ich zu tun habe.
17: Etwa jeder dritte sogenannte Family-Content-Creator zeigt den eigenen Familienalltag. Unzensiert. Rechtlich ist das Posten von Minderjährigen auf Social Media grundsätzlich erlaubt. Zunächst entscheiden die Eltern. Mit zunehmendem Alter zählt aber auch die Meinung der Kinder. Antonina Eber zeigt ihren Sohn seit gut 2 Jahren auf Instagram.
20: Ja. Ist es okay, wenn ich jetzt noch ein Video von dir mache?
18: Ja. Okay.
17: Mehr als 30.000 Menschen folgen ihr. Mit Videos rund um das 4-köpfige Familienglück verdient sie nebenher etwas dazu. Neben ihrem Sohn filmt die Lehrerin auch ihre 1,5-jährige Tochter.
20: Ich versuche das zu planen. So. Das heißt, ich bereite zum Beispiel oft Picknick, weil ich weiß, dass meine Kleine auch sehr gern was nascht. Und dann, Vlad zum Beispiel, gibt mir oft schon Ideen, sagt mir dann, Mama, lass uns von dieser Seite filmen. Mama, vielleicht sollen wir das noch probieren. Und das finde ich auch toll.
21: Also mir macht das Spaß, ein Teil an so einer großen Community zu sein, weil ich finde es einfach nicht toll, wenn man einfach ausgelassen wird.
17: Der heutige Plan, zusammen picknicken und Fotos machen.
20: So Schatz, kannst du jetzt was nehmen? Vielleicht eine Aprikose oder irgendwas, was dir gefällt, was dich anspricht. Ich liebe es absolut, was ich mache. Und ich möchte da authentisch sein. Ich möchte da frei sein. Und was wichtig ist, also wie bei meinem Sohn, er ist schon 10. Das heißt, seit ungefähr 4 Jahren entscheidet er schon, ob er das möchte oder nicht. Auch meine Tochter, sie ist jetzt 1,5. Und immer merkt man, wenn sie das nicht möchte, dann möchte sie das nicht. Und dann lasse ich das auch.
17: Charlotte Weise hat sich als Vollzeit-Content-Creatorin für einen anderen Weg entschieden. 200.000 Menschen folgen ihr auf Instagram.
22: Wir malen heute wieder. Mats weiß, glaube ich, noch nicht, was er malt. Er snackt ganz viel. Felix hat einen Regenbogen gemalt.
17: Mit ihren Videos verdient auch Charlotte Geld. Ihr 4-jähriger Sohn spielt zwar eine große Rolle, sein Gesicht ist aber nicht zu sehen.
22: Für mich ist da ganz klar die Grenze und für mich bedeutet das auch nicht, authentisch zu sein, wenn ich alles preisgebe, sondern eben meine ganzen Sachen kann ich alle erzählen, da bin ich auch total fein mit, aber von meinem Kind eben nicht. Und ich finde, dazu gehört auch kein Gesicht, um das noch authentischer zu machen.
17: Mit einem Emoji bearbeitet Charlotte das Gesicht ihres Kindes.
22: Was bist du da unten?
23: Warum mit dem Frosch drauf?
22: Mit dem Frosch-Smiley.
17: Sie entscheidet das als Mutter, obwohl ihr Sohn anderer Meinung ist.
22: Immer wenn er Fotos oder Videos sieht, wo dann eine Blume oder so über ihm ist, dann sagt er auch immer, oh, warum sieht man mich da nicht, finde ich voll gemein. Also wenn es nach ihm geht, würde er das nicht wollen. Aber er weiß natürlich auch nicht, wie viele Menschen das sind, was mit den Sachen gemacht wird. Kinder können das ja gar nicht einschätzen. Mit KI-Zwecken heutzutage kann man ja daraus alles erstellen, pornografische Sachen. Es kann weitergeleitet werden, um sich über ein Kind lustig zu machen, was weiß ich. Also dem sind ja keine Grenzen gesetzt.
17: Antonina Ebert kennt diese Risiken. Sie selbst habe aber noch keine negativen Erfahrungen gemacht.
20: Klar, ich kann nicht alles kontrollieren. Aber ich sage so, ich setze immer noch auf gute Menschen, obwohl ich weiß, es gibt verschiedene Menschen auf dieser Welt. Ich möchte mich aber nicht auf schlechte Menschen fokussieren.
17: In einem Punkt sind sich beide einig. Kinder dürfen und sollen auf Social Media stattfinden. Für sie geht es um das Teilen von Erfahrungen als Mutter. Nur aus unterschiedlichen Perspektiven und mit anderen Grenzen. Und was ist Ihre Meinung? Diskutieren Sie mit auf Instagram und Facebook.
0: Auf der Alster war heute ordentlich was los, trotz des Schiedwetters. Aber das stört ja Segler nicht, vor allem nicht, wenn es um eine Regatta geht. Die größte reine Frauenregatta der Welt findet seit heute auf der Außenalster statt. Und weil einst ein Boot den Namen trug, heißt der Wettbewerb ganz originell Helga Cup.
24: Startschuss für den Helga Cup. Während die ersten Segelboote auf die Regattastrecke gehen, sind die anderen noch am Steg mit den Vorbereitungen beschäftigt. Zu den Favoritinnen gehört das Team um Silke Basedow. 4-mal hat sie den Helga Cup bereits gewonnen. Von Anfang an ist sie auch als Organisatorin dabei. Aus einer Idee zur größten Frauenregatta der Welt.
3: Am Anfang dachten wir, 8 Teams wäre cool, wenn wir die finden, weil wir schon als Frauenteam eine Besonderheit waren so im Regattasport. Und ja, es hat sich einfach total entwickelt. Ich habe jetzt die letzten 2 Jahre als Trainerin auf dem Wasser unterstützt und mein Wissen weitergegeben. Aber ich hatte einfach Lust, mit meiner Crew, mit der ich schon seit über 15, 20, 30 Jahren zusammensegel, wieder einen Wettkampf zu bestreiten.
24: Mit ihrer Crew startet sie für die Stiftung Mama-Zentrum und will damit auf deren Arbeit für brustkrebskranke Frauen aufmerksam machen. Insgesamt treten mehr als 360 Seglerinnen aus 8 Nationen auf der Außenalster gegeneinander an. Teil der Regatta ist der Helga Cup Inklusion. Hier geht die 10-jährige Sophia Hein an den Start. Sie hat eine starke Sehbeeinträchtigung und hat vor einem Jahr das Segeln für sich entdeckt.
4: Ich mag Schräglage ganz gerne und ja, ich mag das Wasser ganz gern.
24: Ihre Co-Skipperin hat sie erst vergangene Woche spontan per Aufruf gefunden.
5: Wir waren zweimal auf dem Wasser, einmal Dienstag, einmal gestern. Und gestern haben wir schon Proberennen mit Starts geübt und wir waren richtig toll zusammen am Start. Wenn der Wind mal ein bisschen nachlässt, pusten wir ins Segel und ich habe das Gefühl, sie hat da so ein richtiges Händchen viel. Dann kommt wieder so eine Böe. Ja, macht Spaß zusammen.
24: Zum 9. Mal findet der Helga Cup bereits statt. Das Besondere, hier treten Olympiateilnehmerinnen und Anfängerinnen gegeneinander an.
3: Das Tolle am Helga Cup ist auf jeden Fall die Stimmung unter den Frauen. Man unterstützt sich gegenseitig. Wir haben ganz viel Spaß miteinander. Der Austausch ist da. Man lernt sich kennen. Man freut sich auch jedes Jahr wieder, die gleichen Gesichter oder auch neue Gesichter zu treffen. Also es ist einfach toll.
24: Bis Sonntag laufen die Rennen noch und die Teams wie auch das von Silke Basedow können Punkte sammeln. Die besten Crews segeln dann im Finalrennen um den Sieg bei der größten Frauenregatta der Welt.
0: Es gibt für alles Vereine, Kurzwelle, UKW, für Satelliten oder fürs Morsen. Wer sich damit auskennt, ist bei den Amateurfunkern auf jeden Fall richtig. Da kann mit Technik experimentiert und gebastelt werden und das weltweit. Und einer der Vereine hier in Hamburg ist der E13, also der Ortsverband Alstertal.
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7: 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Und am besten geht das für Nils Bend und Christoph Schütte hier oben. Auf dem Dach der Stadtteilschule Bramfeld.
25: Ich melde mich dann, wenn du den Ruder drehen kannst.
26: Das ist eine Richtantenne, die strahlt nicht in alle Richtungen. Und dadurch erhöhen wir die Sendeleistung. Das ist wie eine Taschenlampe, die strahlt in alle Richtungen. Haben wir aber einen Reflektor vorne, bündeln wir den Lichtstrahl. Und genau das machen wir auch mit der Antenne. Und damit es dann dahin geht, wo wir hinfunken wollen, wollen wir nach Afrika, drehen wir auf Süden. Und wenn wir nach Westen drehen, dann bekommen wir Amerika rein.
7: Jeden Dienstag trifft sich der Ortsverband Alstertal E13 des Deutschen Amateurradioclubs. Mit fast 170 Mitgliedern ist er einer der größten in der Stadt. Manche sind schon seit fast 50 Jahren dabei. Immer wieder kommen auch Jüngere dazu.
27: Das ist für jeden, für Männlein, Weiblein. Meist so ab 10, 11 Jahren kann das losgehen. Also es gibt kleine Funkamateure, die sind 10, 11 Jahre alt und haben schon eine Lizenz.
28: Man lernt daraus,

0: Die haben die Möglichkeit, bei uns ein bisschen abzugucken, wie wir die alten, größeren Sachen reparieren oder auch handhaben. Und wenn man heute diese Mikrotechnik sich anguckt, das ist enorm. Und da ist das, was die Jugend natürlich heute auch sehr begeistert.
1: 60 Jahre gibt es den Verein schon. Technikbegeistert sind hier alle und sie helfen sich gegenseitig. Antennen reparieren, Funkgeräte einstellen, auch bei gemeinsamen Ausflügen.
2: Beim Field Day übernachten wir dann eben auch. Da sind wir in Ochsenwerder, hier auch in Hamburg, haben dort unsere Station und die muss halt komplett autark sein, also mit eigener Stromversorgung. Und wir campen dann da fürs Wochenende und funken in der Gruppe.
3: Delta Lima 2 Lima Echo Victor noch da?
1: Christoph Schütte und seine Mitfunker vom E13 können immer in Kontakt sein. Jeder kann mitmachen zu fast jeder Zeit, von überall und eigentlich auch fast überall hin.
4: Also was ich mir wirklich noch mal, also persönlich wünschen würde, das wäre wirklich mal noch mal ein Kontakt in die Antarktis, weil anrufen kann man da nicht. Und ich würde mir dann auch für die Allgemeinheit wünschen, dass dieses Hobby ein bisschen präsenter wird, weil die Möglichkeiten, die wir haben, die sind enorm.
1: Die Amateurfunker, sie tauschen sich nicht nur im Alstertal aus, sondern mit Gleichgesinnten auf der ganzen Welt.
5: Und wir haben noch mal Nachrichten für Sie. Die Luftwaffe hat ihre Militärübung am Flughafen in Fuhlsbüttel beendet. Die 6 Tornado-Kampfflugzeuge haben Hamburg am Vormittag verlassen und sind zurück an ihrem Standort in Jagel. Insgesamt gab es in dieser Woche fast 40 Flüge. Die Kampfjets haben Starts und Landungen am Airport geübt und wie sich diese in den zivilen Flughafenbetrieb einbinden lassen. Sollte es im Ernstfall Angriffe auf militärische Basen geben, sollen die Tornados auf zivile Flughäfen ausweichen. Die Umweltbehörde will mit einem Forschungsprojekt prüfen, inwieweit sich Gewächshäuser für die Erzeugung von Solarstrom nutzen lassen. Hintergrund ist die anhaltende Suche Hamburgs nach geeigneten Flächen für Solaranlagen. Bei einem Schnittblumenbetrieb in Kurslack sollen Forscher des Fraunhofer-Instituts herausfinden, mit welchen Kosten und welchem Nutzen sich der Strom gewinnen lässt. Ziel sei es, den Energiebedarf der Betriebe nachhaltig zu senken und den Agrarstandort Hamburg klimafreundlich aufzustellen. Ein Problem: Die Solardachanlagen erzeugen deutlich mehr Schatten innerhalb der Gewächshäuser. Das Projekt soll unter anderem zeigen, ob die Pflanzen trotzdem wachsen können. Mit Ergebnissen wird in 4 Jahren gerechnet. Die Umweltbehörde investiert etwa 2 Millionen Euro. Wiedereröffnung des Bürgerhauses Wilhelmsburg. Finanzsenator Andreas Dressel von der SPD sprach das Grußwort. Die Sanierungsarbeiten an dem 41 Jahre alten Gebäude dauerten ein Jahr. Das Bürgerhaus hat nun eine neue Klimaanlage. Der Raum für Kursangebote wurde schallisoliert. Die Innenräume erhielten im Zuge der Sanierung neue Technik. Instand gesetzt wurde außerdem die Fußgängerbrücke zum Haupteingang. Sie war 6 Jahre lang gesperrt. In gut 2 Stunden wird die A7 rund um den Elbtunnel voll gesperrt. Betroffen ist der Abschnitt zwischen Stellingen und Heimfeld. Grund: In die neue Tunnelleitzentrale wird die Betriebstechnik eingebaut. Die Sperrung dauert bis Montag früh um 5 Uhr. Auch die Kühlbrandbrücke ist wegen Wartungsarbeiten wieder dicht. 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
6: Danke, Kai-Georg. Das Stadtteil- und Kulturfestival Altonale startet in diesen Stunden. Für die nächsten 10 Tage stehen rund 120 Veranstaltungen im Programm. Allerdings schwebt über allem die bange Frage, ist das Festival noch zu retten? Denn im Finanzplan klafft ein riesiges Loch. Ist es also womöglich gar die letzte Altonale?
7: Die Vorfreude ist groß auf den letzten Metern kurz vorm Start der Altonale. Doch die Aussichten sind, ganz wie das Wetter, eher trübe. Auf dem Spiel steht nicht weniger als die Zukunft des gesamten Festivals. Denn im Finanzplan klafft ein großes Loch. Es fehlen rund 90.000 Euro.
8: Die können wir aus eigenen Mitteln einfach nicht mehr auffangen. Das ist unmöglich.
7: Explodierende Preise, immer weniger Sponsoren. So lassen sich nicht wie bis dato 80% der Veranstaltungskosten selbst stemmen. Die 240.000 Euro Zuschuss der Stadt helfen nur wenig. An Spenden hat eine laufende Kampagne rund 46.000 Euro gebracht. Viel Geld, doch nur die Hälfte der benötigten Summe. Es droht die Insolvenz. War's das für die Altonale?
9: Es wäre echt traurig. Und gerade vor solchen Projekten ist es noch wichtiger, die zu unterstützen, weil die sind Demokratieprojekte, die sind für alle.
7: Gelebte Vielfalt, Kunst und Kultur umsonst.

0: und draußen für jeden und alle. Aus der Nachbarschaft für die Nachbarschaft. Dafür steht das, laut Eigenauskunft, größte aller Stadtteilfeste Hamburgs seit 1999, also 27 Jahre schon. Mit kaum zu übertreffender inhaltlicher Bandbreite, egal ob Tanz oder Theater, Kulinarik, Kinder oder Kunst. In den besten Zeiten ging das Festival über 17 Tage und 50 Bühnen, verteilt im gesamten Quartier. Nach Konsolidierungsversuchen sind es dies Jahr noch 10 Tage und 3 Bühnen, bei trotzdem reichhaltigem Programm.
1: Wir haben schon wirklich vieles auch zusammengestrichen. All das, was wir tun konnten, mit unseren Mitteln wirklich, und wir sind tatsächlich wirklich an unsere Grenzen gekommen, haben wir getan. Jetzt ist es wichtig, dass die Stadt Hamburg eine politische Entscheidung dazu trifft.
0: Erste Signale der Kulturbehörde stimmen vorsichtig optimistisch. So bleibt also noch Hoffnung, wie nach jedem Regen irgendwann die Sonne wieder rauskommt.
2: Und zum Schluss ein schöner Blick auf die Elbe. Zu einer filmischen Reise von der Quelle bis zu ihrer Mündung lädt jetzt NDR-Redakteur Timo Großpitsch ein. Der Titel ist Fluss, nicht Meer. Die mehr als sehenswerte Premiere gab es gestern in den Zeise-Kinos.
3: Ein romantischer Fluss ist die Elbe in diesem Dokumentarfilm nur ganz selten. Schon die Quelle ist einbetoniert. Die Kraft des Wassers bleibt allerdings ungezähmt. Regisseur Timo Großpitsch zeigt die Spuren menschlicher Eingriffe am Ufer der Elbe. Seine Perspektiven immer wieder ungewöhnlich. Er zeigt Bauwerke, die die Elbe queren oder sie stauen oder ihr Wasser zur industriellen Produktion nutzen.
4: Was sind zum Beispiel die Kathedralen der Menschen, der IngenieurInnen, die zum Beispiel riesen Stahlwerke gebaut haben, wo es drin auch ist wie eine große Kathedrale, nur natürlich keine Kirche, sondern du denkst, wow, das ist ein Ort, wo wir als Touristen nicht täglich reingehen können, aber wahnsinnig beeindruckend. Und den Sachen haben wir uns dann gewidmet.
3: Gestern hat Timo Großpitsch seinen Film im Zeise-Kino vorgestellt. Nach Stadt und Land ist Fluss nun der letzte Teil der Trilogie. Die filmische Reise, 1094 Kilometer lang, zeigt Industrieanlagen und ihre Maschinen, die zur eigens für den Film komponierten Musik mitunter ein mechanisches Ballett aufführen.
4: Vor allem dieses Sieben, was natürlich musikalisch auch toll ist für Wladyslaw Sendecki, den Jazzpianisten, der die Musik geschrieben hat, darauf einzugehen und mit den Bildern sozusagen echt auch frei musikalisch zu arbeiten.
3: Mit Archivbildern verbindet Timo Großpitsch Vergangenheit und Gegenwart. Die Elbe war einst Grenzfluss zur ehemaligen DDR und ist heute Ort militärischer Übungen. Sie war einst Abflussrohr für die Fabriken im Osten. Heute kann man wieder in ihr schwimmen. Und Hochwasser und Sturmflut? Immer noch eine Gefahr.
4: So haben wir versucht, sozusagen eine Reise des Flusses vom Anfang, von der Quelle bis zur Nordsee zu machen und natürlich auch eine Zeitreise da einzubauen mit dem Archiv.
3: Gestern bekam das Hamburger Publikum einen ganz neuen Blick auf seine Elbe.
5: Ich fand es sehr toll und auch beeindruckend, diese ganze Industrie noch mal zu sehen. Das sind so Eindrücke, die sieht man eigentlich im Alltag ja fast gar nicht.
6: Ich nehme jetzt einige Aufgaben mit, um nachzuschlagen, aus der Vergangenheit auch oder auch was da heute noch ist. Also ich fand es sehr gut.
7: Die Musik dazu fand ich auch spitze.
3: Die filmische Reise bis zur Mündung der Elbe ist ab jetzt im Kino zu sehen und ab dem 13. Oktober in der ARD-Mediathek.
2: Für unser Hamburg-Wetter haben wir unsere Kameras heute auf ein Wandbild gerichtet.
8: Ein großes Wandbild.
2: Sehr großes Wandbild.
8: Die haben eine Woche daran gemalt.
2: Woran?
8: Na, an diesem Wandbild.
2: Nein.
8: Doch.
2: Nein.
8: Doch.
2: Muss ja sehr groß sein.
8: So groß wie ein Haus.
2: No.
8: Oui.
2: No.
8: Oui.
9: Und nun das Hamburg-Wetter und die Aussichten für die kommenden Tage.
10: Eine Woche lang haben Holger Weißflog und Jakob Badu diese Hauswand an der Bundesstraße in Roter Baum bemalt. Das Berliner Künstlerduo nennt sich Innerfields und hat sein aktuelles Werk in Zusammenarbeit mit einem wissenschaftlichen Forschungsprojekt entworfen, das an der Uni Hamburg angesiedelt ist. Das Projekt, bei dem 120 Wissenschaftlerinnen und Wissenschaftler von verschiedenen deutschen Instituten zusammenarbeiten, erforscht Energieströme in der Atmosphäre und im Ozean und deren Einfluss auf unser Klima. Dieses abstrakte Thema haben die Künstler auf ihre Art auf die Hauswand gebracht.
11: Der Hintergedanke hier bei diesem Mural ist, dass es die Leute im Alltag abholt. Leute gehen die Straße herunter, Menschen, die einfach ihrem Alltag nachgehen, können unsere Wissenschaft direkt an der Wand sehen. Und so wird vielleicht auch dann ihr Interesse an Ozean, Klimaforschung, Atmosphärenforschung mehr geweckt.
10: Bei ihrer Arbeit sind die Künstler oft nass geworden. Morgen müssen sie zum Glück nicht mehr aufs Gerüst.
12: Morgens bewölkt, Schauer möglich, 11 Grad.
13: Mittags Gewitter, stürmische Böen möglich bei 18 Grad.
14: Abends wechselnd bewölkt, Schauer möglich bei 14 Grad.
10: In den nächsten Tagen kann das Wandbild dann bei weiterhin stark wechselhaftem Wetter besichtigt werden.
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0: Ja, bevor Sie endgültig ins Wochenende starten, sind hier nochmal die wichtigsten Infos aus dem Land. Herzlich willkommen zum Schleswig-Holstein-Magazin.
1: Ja, hallo und schönen guten Abend in die Runde. Nach der schweren Ostseesturmflut vor knapp 3 Jahren war klar, auch die Deiche an der Ostküste müssen verstärkt und ausgebaut werden. Deshalb sollte das Land die Verantwortung für einige Deiche übernehmen und sich kümmern.
0: Aber leider kommt dieses Projekt nicht richtig voran. In Arnis an der Schlei steht eines der wichtigsten geplanten Deichvorhaben jetzt sogar vor dem Aus.
2: Viel idyllischer kann eine Stadt nicht liegen. Urlaub direkt am Wasser. In Arnis kein Problem. Dass sie hier fast komplett umgeben sind von der Schlei, ist für die Menschen in der Region Segen und Fluch zugleich.
3: Die Forschung sagt ja Meeresanstiege voraus, zwar nicht in den nächsten 10 Jahren, aber in den nächsten 100, 150 Jahren von fast 2 Metern. Und dann ist eine Stadt wie Arnis nicht mehr zu retten ohne Hochwasserschutz.
2: Genau deshalb koordiniert er gerade ein neues Konzept zum Hochwasserschutz. Warum es notwendig ist, hat die Jahrhundertflut im Oktober 2023 gezeigt. In Arnis reißt sie ein Loch in den Regionaldeich. 40 Häuser werden beschädigt, 11 davon schwer. Helmut Andresen verbringt die komplette Flutnacht damals in der Einsatzzentrale.
3: Weil wir ja wussten, wo steht das Wasser jetzt. Wenn man die Ortskenntnis hier hat, dann weiß man sehr genau, welches Haus gerade untergeht. Und wenn man dann hört, dass einer der Feuerwehrleute die letzten Sandsäcke noch schleppt und gleichzeitig merkt, dass sein Haus untergeht, dann ist es wirklich sehr dramatisch.
2: Die Erhöhung des Deiches und andere Schutzmaßnahmen in Arnis und Grödersbü kosten rund 20 Millionen Euro. Den Großteil der Kosten würde das Land übernehmen, wenn die rund 80 Grundstückseigentümer die Flächen dafür abtreten. Doch da ziehen einige nicht mit.
3: Wir haben hier in Arnis sehr viele, die ihre Häuser nur als Zweitwohnungen benutzen. Und wenn jemand natürlich in Köln wohnt, 500 Meter über dem Meer, dann interessiert ihn das hier nicht so sehr. Er ist dann in der Regel im Sommer hier, wenn das Wetter schön ist, kein Hochwasser ist. Und wenn man dann noch mitten in der Stadt von Arnis wohnt, an den höchsten Stellen und keinen Sturmschaden hatte, dann erst recht nicht. Und es ist schade, dass so wenig Gemeinsinn bei diesen Leuten ist, sich solidarisch erklären mit den anderen, die an tieferer Stelle wohnen und die darauf angewiesen sind. Das ist wirklich sehr traurig.
2: 10 Kilometer nördlich ist die Lage eine andere. Sebastian Matz ist einer von nur 2 Eigentümern des Deichabschnitts im Bereich Oehe-Maasholm und gleichzeitig Vorsteher des örtlichen Wasser- und Bodenverbandes. Matz

0: Denn die Menschen, die wollen Sicherheit, auch in der Schlei-Region. Und es ist eine Großbaustelle, wo auch die technische Realisierbarkeit überhaupt noch nicht gesagt ist. Und deswegen sind gerade Wissenschaftlerinnen und Wissenschaftler dabei, die verschiedenen Optionen für den Küstenschutz in der Schlei-Region nebeneinander zu halten.
1: Diese Studienergebnisse von der Technischen Universität Hamburg sollen kommendes Jahr vorliegen. Helmut Andresen hofft, dass der Hochwasserschutz an der Ostsee und damit auch für Arnes und Grödersbü doch noch vorangeht.
2: Es liegt ja irgendwie auf der Hand. In einem Land, das sowohl im Westen als auch im Osten an ein Meer grenzt, hat die Fischerei naturgemäß eine ganz starke Bedeutung. Sie gehört kulturell und wirtschaftlich zur Identität Schleswig-Holsteins. In Glückstadt zum Beispiel haben gerade erst gestern die Matjeswochen begonnen. Die Fischerei ist also auch ein Touristenmagnet.
3: Gleichzeitig steht die Branche aber vor großen Herausforderungen und Problemen. Das ist heute beim Landesfischereitag einmal mehr deutlich geworden.
4: Die Fischerei am Land, sie verändert sich. Fangmengen gehen zurück, die Zahl der Betriebe sinkt seit Jahren. Im vergangenen Jahr landeten die Fischer erneut weniger Fische an, 26.500 Tonnen. Vor allem an der Ostsee bleibt die Lage schwierig. Hering und Dorsch dürfen längst nicht mehr gezielt gefangen werden. Gleichzeitig gehen durch neuere Meeresschutzgebiete weitere Fangflächen verloren. Wissenschaftler halten einen Wandel der Branche für unausweichlich.
5: Das Pfund, mit dem wir wuchern können, ist, dass die Gesellschaft gerne möchte, dass es eine Fischerei gibt. Und das heißt eben leider Veränderung, Transformation, wie wir das auf Neudeutsch nennen. Und da werden natürlich einige Fischer sagen, ich habe keine Lust mehr dazu. Das ist mir zu blöd und nicht mehr der Beruf, den ich eigentlich ergreifen wollte.
4: Diskutiert werden zusätzliche Aufgaben, zum Beispiel beim Umweltmonitoring, beim Naturschutz oder beim Bergen von Müll aus dem Meer.
6: Und da bekennt sich nicht jeder dazu. Es wird immer noch Fische gefangen, auch noch in 100 Jahren. Schwierig genug. Aber der Wandel ist immer da und nichts ist beständiger. Und das wollen wir auch versuchen, positiv umzusetzen.
4: Das Land unterstützt die Anpassung an die neuen Bedingungen finanziell im Rahmen des Aktionsplans Ostseeschutz. Viele Fischer fordern aber weiterhin Hilfen, weil sie ihre wirtschaftliche Zukunft gefährdet sehen.
3: Bei der Polizeidirektion in Kiel, da sind sie erstmal zufrieden. Das Oberlandesgericht in Schleswig hat heute entschieden, dass Christian B. 4 weitere Wochen von der Polizei beobachtet werden kann. Der verurteilte Sexualstraftäter gilt als der Hauptverdächtige im Fall der in Portugal verschwundenen Maddie und lebt seit seiner Haftentlassung im vergangenen Jahr in Kiel.
2: In einer ersten Entscheidung hatte das Amtsgericht eine Verlängerung der Observation noch abgelehnt. Dagegen hatte die Polizei Beschwerde eingelegt. Jetzt urteilten die Richter, dass ohne eine Beobachtung möglicherweise schwere Straftaten zu erwarten sein.
3: Vor gut einer Woche hat ein Unbekannter vom Balkon eines Mehrfamilienhauses in Kiel-Mettenhof einen Stein auf einen Polizeiwagen geworfen. Der Stein durchschlug die Frontscheibe und verletzte eine 25 Jahre alte Beamtin an der Hand und am Fuß.
2: Jetzt hat die Staatsanwaltschaft Kiel eine Belohnung in Höhe von 1.000 Euro ausgesetzt. Sie sucht nach Zeugen, die zum Täter führen. Die Staatsanwaltschaft stuft den Steinwurf als versuchtes Tötungsdelikt ein. Wenn Sie Hinweise haben, wenden Sie sich bitte an die Polizei.
3: Wir haben ja darüber berichtet, die Betreiber des Vogelparks in Niendorf haben Insolvenz angemeldet. Die Zukunft der Anlage ist immer noch ungewiss.
2: Aber es gibt auch gute Nachrichten. Die Versorgung der Tiere konnte inzwischen gesichert werden.
7: Um ihr Futter kümmert sich künftig die Gemeinde Timmendorfer Strand. Der Betreiber hatte zuvor erklärt, dass ein Teil des Vorrats am Wochenende ausgeht. Der Vogelpark ist seit Ende vergangenen Jahres geschlossen, denn es fehlt eine Betriebserlaubnis. Der Kreis Ostholstein hatte den Parkbetreiber nach eigenen Angaben seit August vergangenen Jahres mehrfach darauf hingewiesen, dass die Voraussetzungen für die Erlaubnis fehlen. Das Problem? Für einige Vögel liegen keine Herkunftsnachweise vor. In dieser Woche waren noch Ermittler des LKA im Vogelpark. Sie ermitteln wegen des Verdachts des illegalen Handels mit geschützten Tieren. Außerdem hat die Gemeinde Timmendorfer Strand die Betreiber des Vogelparks aufgefordert, das Grundstück zu verlassen, denn das Gelände gehört der Gemeinde. Sie will, dass die Anlage erhalten bleibt und von einem neuen Betreiber weitergeführt wird.
3: Das Land Schleswig-Holstein muss offenbar deutlich mehr sparen als geplant. Einmal im Jahr legt der Landesrechnungshof seinen Bericht vor und darin steht, wie die Experten dort die Finanzplanung der Landesregierung beurteilen. Ja, und die sehen ein Milliardenloch, denn die Einnahmen würden die Ausgaben bei weitem nicht decken. Besonders beim Personal würden die Kosten explodieren.
8: Die Balken werden immer größer. Nach Schätzungen des Landesrechnungshofs steigt die Lücke zwischen Ausgaben und Einnahmen im schleswig-holsteinischen Haushalt auf 2,4 Milliarden Euro im Jahr 2034 an. Hauptursache Personalkosten.
9: Nicht zuletzt mit Blick auf

0: auch die Entscheidung des Bundesverfassungsgerichts, das ja vorgegeben hat, dass die Beamtenbesoldung anzuheben ist. Aber in den letzten Jahren, seit 2020, rund 5000 zusätzliche Stellen geschaffen. Das summiert sich dann natürlich.
1: Ein Beispiel: Begleiterinnen und Begleiter für Schüler, die Unterstützung brauchen. Wegen des gestiegenen Bedarfs haben sich die Ausgaben in den vergangenen 10 Jahren verfünffacht. Der Landesrechnungshof regt an, nicht für jedes Kind eine 1:1-Betreuung anzubieten, sondern womöglich eine Kraft mehreren Schülern zuzuteilen. Diese Poollösung wird aktuell bundesweit diskutiert. SPD-Spitzenkandidat Kämpfer sieht vor allem in den Ministerien und Verwaltungen zu viel Personal.
2: Also neben sinnvollen neuen Stellen für die Polizei gab es halt hunderte Stellen neu in den Leitungsbereichen der Ministerien. Das sind Social Media Leute, das sind ein ganz neues Ministerium, was geschaffen wurde. 6 neue Staatssekretärsposten hat man sich gegönnt nach der letzten Wahl. Das würden wir sicherlich ändern, wenn wir in die Regierung kommen, denn man braucht das nicht.
1: Auch bei Klimaschutzmaßnahmen wie der Moorvernässung gibt es laut Rechnungshof Einsparpotenzial. Denn das Umweltministerium, kurz MEKUN, muss dafür die Rechte bei den Landeigentümern erwerben.
0: Aktuell werden die Flächen zu Preisen gesichert, die weit über dem Marktpreis liegen. Und da muss das MEKUN erläutern, aus welchen Gründen es diese überhöhten Preise für angemessen erachtet.
1: Das Umweltministerium teilt uns mit, dass sich der Wert der Fläche nach dem Klimaschutzpotenzial und nicht dem landwirtschaftlichen Verkehrswert bemisst. Man werde aber die Hinweise des Landesrechnungshofs prüfen. FDP-Politiker Heiner Gaag sagt mit Blick auf die Entwicklung der Schulden, dass die Regierung den Ernst der Lage offenbar nicht erkannt habe.
3: Die Landesregierung hat verfassungswidrige Haushalte vorgelegt. Die Landesregierung hat 200 Millionen Euro in Northvolt versenkt und zeigt sich nicht demütig.
1: Mehr Schulden seien keine Lösung, sagt Silke Torp. Künftige Generationen hätten dann immer weniger Geld zur Verfügung.
4: Und jetzt begrüße ich im Studio die Finanzministerin von Schleswig-Holstein, Silke Schneider. Einen schönen guten Abend.
5: Guten Abend.
4: Ja, der Landesrechnungshof sagt, das Land gibt zu viel Geld aus, so geht es nicht weiter. Hat er recht?
5: Ich kann nachvollziehen, zu welchem Ergebnis er kommt. Der Landesrechnungshof hat ja die wichtige, zentrale Aufgabe, dass er die Landesfinanzen kontrolliert, begleitet, kritisch kommentiert. Und es ist richtig, wenn er sagt, dass wir große finanzielle Herausforderungen in den nächsten Jahren haben und dass wir unsere Konsolidierungsbemühungen deutlich anstrengen müssen.
4: Also er hat recht.
5: Er hat recht, ja.
4: Der Landesrechnungshof sieht ja vor allem Sparbedarf beim Personal. Allein dadurch soll ab dem Jahr 2028 sollen Mehrkosten von 500 Millionen Euro pro Jahr kommen. Sinnvoll wäre, was Sie sagen, ein Personaleinsparkonzept. Wieso gibt es das bislang noch nicht?
5: Ganz so einfach ist das mit so einem pauschalen Personaleinsparkonzept nicht. Das hatten wir schon mal 2012 und es ist auch in vielen Bereichen dann nicht gut gegangen. Denn zum Beispiel haben wir in den letzten 6 Jahren sehr viele Stellen aufgebaut. Die Hälfte davon im Bereich der Bildung, der Polizei, Justiz und Steuer. Also sehr wichtige Bereiche, wo die Bürgerinnen und Bürger den Anspruch haben müssen, dass das funktioniert. Wir müssen also sauber differenzieren. Und ich glaube, es geht noch viel mehr darum, dass wir die Chancen der Digitalisierung und der Zentralisierung nutzen, dass wir die Prozesse vereinfachen und dass wir natürlich Prioritäten setzen. Und die Personalkosten gucken wir uns an, ja.
4: Ja, wenn wir mal ganz konkret darauf schauen, Sparpotenzial sieht der Landesrechnungshof zum Beispiel bei der Schulbegleitung für Kinder mit besonderem Förderbedarf, weg von der 1:1-Betreuung hin zu einer Art Gruppenbetreuung. Mhm. Setzen Sie da womöglich den Rotstift an?
5: Wir schauen uns alle möglichen Maßnahmen an, bei denen wir kürzen können, reduzieren können. Und das beraten wir gerade als Landesregierung hinter verschlossenen Türen. In 2,5 Wochen werden wir über den Haushaltsentwurf für 2027 beschließen.
4: Ein weiterer Punkt ist laut Landesrechnungshof die mangelnde Digitalisierung in ganz verschiedenen Bereichen, auch in der Steuerverwaltung. Und das ist ja nun Ihr Bereich. Dadurch, dass so viel Papier noch verwendet wird, wirklich sollen massive Kosten entstehen. Warum ist Ihre Behörde da noch nicht auf dem Stand von 2026?
5: Die Digitalisierung ist in der Tat eine große Chance und ist auch der Weg, den wir gehen müssen, auch in der Steuerverwaltung. Die Steuerverwaltung ist aber im Vergleich zu vielen anderen Verwaltungen schon hoch digitalisiert, noch nicht in allen Bereichen und darauf guckt der Landesrechnungshof und da hat er auch recht. Aber es ist wichtig, hier deutlich zu machen, dass wir im Länderverbund, also mit vielen anderen Ländern und federführend sind hier andere Länder, bestimmte IT-Verfahren programmieren und wir bereiten unsere Finanzämter darauf vor, dass wir sofort, wenn das Programm fertig ist, hier auch einführen können.
4: In dem Bericht steht auch, neue Schulden seien nicht zu verantworten. Dadurch würden wieder Zinsen entstehen, dadurch wieder mehr Belastung für die kommenden Generationen. Glauben Sie denn, dass Sie die Herausforderung, wie Sie sagen, auch ohne neue Schulden meistern können?

0: Das Land wird nur die Schulden aufnehmen, die auch vom Grundgesetz her erlaubt sind. Und ich will an dieser Stelle deutlich machen, wir konsolidieren, aber wir müssen auch investieren in bestimmte wichtige Infrastruktur, zum Beispiel in Krankenhäuser, Straßen und Schienen und Ähnliches. Und wenn wir heute Investitionen, die wichtig sind, nicht tätigen, das Geld nicht in die Hand nehmen, wird die Rechnung für die neue Generation deutlich teurer werden.
1: Sagt die Finanzministerin von Schleswig-Holstein, Silke Schneider. Vielen Dank für Ihren Besuch im Studio.
2: Und das Interview haben wir vor der Sendung aufgezeichnet. Was haben wir alle mitgelitten mit dem Buckelwal, der erst vor Niendorf und dann später in Mecklenburg-Vorpommern vor der Insel Pöhl auf einer Sandbank festhing? Inzwischen ist das Tier tot und wird von den Dänen ganz pragmatisch zu Biodiesel verarbeitet. Aber heute gibt es neue Informationen zu den letzten Tagen des Buckelwals. Die kommen vom Umweltminister von Mecklenburg-Vorpommern, Till Backhaus in Schwerin.
3: Schon wieder in die falsche Richtung. Nun ist klar, welche Route der Wal nach seiner Freilassung genommen hat. Nach tagelangem Transport in einer Barge soll das die letzte Aufnahme des Wals gewesen sein, nachdem er freigelassen wurde. Der Wal ist auf direktem Weg nach Süden und damit wieder in die Ostsee geschwommen. Rund 215 Kilometer hat er zurückgelegt und ist dann am 6. oder 7. Mai verendet. Wenige Tage später wurde der tote Wal vor der dänischen Küste Anholt angespült.
4: Wir wussten ja auch schon, dass der Wal insgesamt sehr geschwächt war. Er ist insgesamt 5-mal lebend gestrandet. Das heißt, es war immer klar, dass dort irgendwelche gesundheitlichen Probleme, auch Desorientierung, vorliegen müssen. Und von daher ist es jetzt keine allzu große Überraschung gewesen, dass er nicht unbedingt in die nordnordöstliche Richtung unterwegs war, sondern auch wieder nach Süden hat er abbiegen können.
3: Die Obduktion Anfang Juni ergab keine schweren äußeren oder inneren Verletzungen. Auch wurden keine Reste von einem Netz im Maul oder Magen gefunden. Die Todesursache bleibt vorerst unklar. Für Minister Backhaus war die Rettungsaktion trotz des Todes des Wals ein Erfolg.
5: Im Nachhinein weiß man, es ist immer besser. Eins ist klar, das war ein Versuch. Wir wussten von Anfang an, das ist ein hohes Risiko. Entweder er schafft es und wir kriegen ein System, was es in Deutschland noch nie gegeben hat in der Form. Wir kriegen ihn lebend hier raus. Das ist immer wichtig, nochmal deutlich zu machen, wir haben es mit einem lebenden Tier zu tun gehabt. Wir kriegen ihn lebend raus und wir kriegen ihn dann ausgewildert, wenn man so will. Und das war erfolgreich.
3: Um auf künftige Strandungen von lebenden Großwalen besser vorbereitet zu sein, wurde jetzt eine Arbeitsgemeinschaft von allen Küstenbundesländern ins Leben gerufen. In der kommenden Woche trifft die AG sich zum ersten Mal. Im November soll sie ihre Ergebnisse vorstellen.
1: Die bekannten Songs, die Paul McCartney mitgeschrieben hat, die können Sie wahrscheinlich alle mitsingen oder zumindest mitsummen. Als Beatles-Frontmann sind da auf jeden Fall einige zusammengekommen. Es gibt aber auch diese Lieder von ihm, die kennen Sie möglicherweise noch nicht. Paul McCartney hat nämlich auch klassische Musik komponiert und sein allererstes Klassikalbum von vor 35 Jahren. Das bringen Chöre aus dem ganzen Norden jetzt auf eine wirklich große Bühne.
6: Schon immer gesungen und da kann man alles rundherum vergessen und nur in der Musik aufgehen und freut sich einfach an dem Moment.

0: ist Singen mein Lebenselixier. Es macht glücklich, man kann abschalten.
1: Mit anderen zusammen zu singen ist das Tollste, was es gibt auf der Welt.
2: Sie alle haben bisher noch nie zusammen musiziert, bringen jetzt etwas Besonderes auf die Bühne. Das Liverpool Oratorio komponiert 1991 von Beatles-Sänger Paul McCartney. Die neue Aufführung ist Folge einer Begegnung mit dem Weltstar vor Jahren in Hamburg.
3: Und dann habe ich ihn gefragt, was er davon hält, dass wenn wir das Liverpool Oratorio mit meinem Chor und vielleicht auch anderen Chören machen. Da hat er erst mal geguckt, hat dann mir geantwortet, wenn du das schaffst, dann bin ich dabei.
1: Und wir dachten einfach, bigger the better. So haben wir viele Chöre gefragt und viele waren gleich irgendwie interessiert. Und so ist es dann ganz groß geworden auf einmal.
2: 16 Chöre aus ganz Schleswig-Holstein und Hamburg, dazu das Schleswig-Holsteinische Sinfonieorchester. Dirigent Hare Shankar bringt alle zusammen.
4: Es ist eine sehr orchestrale Musik und auch die Chorstimmen sind sehr schön und süffig geschrieben. Und es ist einfach toll und gerade für diesen Zweck einfach wirklich ein großartiges Stück.
2: Erzählt wird die Geschichte eines jungen Mannes vor 100 Jahren in Liverpool, verwoben mit Szenen aus Paul McCartneys Leben. Erstmals seit Jahrzehnten wird das Stück wieder in Schleswig-Holstein aufgeführt.

0: Wir haben in den Proben so viel gelernt, was man so in einem Laienchor sonst nicht so mitgenommen hätte.
1: Das ist total besonders, dass so viele Menschen zusammenkommen und auch zeigen, dass wir alle Chormusik können.
2: Wie wäre es, wenn Paul McCartney das jetzt hören würde, was ihr so macht?
3: Das wäre großartig. It would be great.
4: Was wir erreichen möchten, ist, dass das Hobby Chorsingen der Gesellschaft wieder näher zu bringen.
5: Ich wünsche es uns allen auf der Bühne, dass wir da dieses Erlebnis gemeinsam haben, dass wir dann hinterher sagen können, wir haben uns präsentiert.
6: Morgen Abend wird das Liverpool Oratorio in Neumünster aufgeführt. Allerdings wohl leider ohne Paul McCartney.
7: Es ist leider so, durch den russischen Angriff auf die Ukraine hat sich die Bedrohungslage auch hier in Europa deutlich verändert. Deshalb soll die Bundeswehr wieder wachsen. Auch hier bei uns im Land sollen Flächen reaktiviert werden, zum Beispiel in Leck in Nordfriesland oder in Bostedt im Kreis Segeberg.
8: Oder auch im Kieler Norden. Das sogenannte MFG-5-Gelände, das soll von der Stadt an die Bundeswehr gehen. Dem hat gestern Abend die Ratsversammlung in Kiel zugestimmt. Und das hat Folgen für die Anwohner und für manche Unternehmen.
9: Wie lange sie hier noch arbeiten können, seit gestern unklar. Der Standort hier in der Kieler Förde ist eigentlich perfekt für den Baustoffhändler Mibau Stema. Besonders wichtig für das Unternehmen die Wassertiefe, weil die schwer beladenen Schiffe hier die Stoffe abliefern können. Doch die Bundeswehr braucht auch diese Fläche.
10: Wir sind weiterhin dort im engen Austausch, auch mit Politik. Wir gehen davon aus, dass wir hier eine gemeinschaftliche Lösung finden werden. Eine vergleichbare Fläche wie diese hier ist uns aktuell nicht bekannt und wurde uns bis jetzt auch nicht angeboten. Wir haben hier einen längerfristigen Vertrag auf dieser Fläche. Und wie es jetzt nun weitergeht, politisch ist dementsprechend ja auch weiter mitverfolgen.
9: Und darum geht's. Die Kieler Ratsversammlung hat gestern grünes Licht dafür gegeben, dass Bundeswehr und Stadt weiter verhandeln werden. Denn der Bundeswehrstandort, hier blau markiert, will sich in die rötlich markierten Flächen ausbreiten. Dafür verhandelt die Stadt über Ausgleichsflächen mit dem Bund. Denn alleine auf dem MFG-5-Gelände wollte sie rund 2000 Wohnungen bauen. Künftig könnte die Marine im Stadtbild wieder deutlich präsenter sein.
11: Das ist gut sofern, weil dann hier Leute einziehen und der Kiel an Wert gewinnt.
12: Generell ist das in Ordnung, aber es muss ein Kompromiss oder eine Lösung gefunden sein, dass das Schöne erhalten bleibt für den Bürger. Und die Funktionalität der Bundeswehr gewährleistet ist.
13: Die Sicherheit Deutschlands geht vor. Und natürlich müssen wir zu Kompromissen finden.
9: Auch ein Thema unter den Kielern. Einige befürchten, dass die Stadt wegen der Konzentration von Militär- und Rüstungsunternehmen im Kriegsfall im Fokus eines möglichen Angriffs stehen wird. Auch dieses Gelände an der Schleuse ist betroffen. Seit 2025 betreibt Michael Kmoch neben dem Imbiss hier ein Museum und einen Wohnmobilstellplatz.
14: Ich glaube auch an das Gute in jedem Einzelnen, dass er eben einfach das, was den Leuten wichtig ist, erkennt. Und die Bundeswehr hat immer gesagt, es liegt hier an einem guten Kontakt zur Bevölkerung. Sie möchte eingebettet sein in der Bevölkerung, sie möchte nicht dagegen sein.
9: In den kommenden Monaten wollen Stadt und Bundeswehr die Verhandlungen fortsetzen. Wann die Kaufverträge unterschriftsreif sein werden, ist noch unklar.
8: So, das gehört zu einem guten Freitag wie Stau auf der A7. Unsere Dorfgeschichten nach Auslösung macht nur ein bisschen mehr Spaß, würde ich sagen. Kennen Sie ja alle am Wochenende. Da fahren wir immer in einen kleinen Ort hier bei uns im Norden und suchen nach spannenden Geschichten.
7: Und wohin wir fahren, das entscheidet der Zufallsgenerator. Sie sehen es, er läuft auch schon. Und ist er entscheidungsfreudig? Ist er. Wir fahren nach Tim Aspe. Ich kann das gern vorlesen, wenn es bei dir nicht mehr klappt im Kreis
8: Rendsburg-Eckernförde.
7: Es ist Dann am Montag sehen wir alle, was da los ist in Tim Aspe.
8: So, jetzt Allgemeinwissen abfragen. Ja, wissen Sie, was Tölt ist? Wenn ja, dann sind Sie entweder selbst pferdebegeistert oder haben jemanden in Ihrem direkten Umfeld, der weiß, was Tölt ist. Tölt ist, natürlich wissen Sie das.
7: Ist doch mal weiter.
8: Das ist die vierte Gangart der Islandpferde. Haben nur die Tiere drauf.
7: Ja.
8: Wenn ich richtig informiert bin.
7: Das ist ein Traum, wenn wir dich nicht hätten. Aber das sind nicht nur robuste Freizeitpferde für Ausritte. Gerade durch die vielen Gangarten ist das Dressurreiten auf Islandpferden auch ganz schön anspruchsvoll. Ne? Siehst du auch so, oder?
8: Natürlich.
7: Jetzt gut zu sehen bei den deutschen Jugendmeisterschaften auf Eiderstedt.
15: Sie sind die 400 besten Reiterinnen aus 11 Bundesländern. Es geht um die deutschen Meisterschaften in 6 Disziplinen. Zum ersten Mal in Nordfriesland, die deutschen Jugendmeisterschaften im Islandpferdereiten. Diese beiden zählen zu den Besten aus Schleswig-Holstein, sind Teil des norddeutschen Kaders, Amrei Kröger und ihr Isländer Atlantinos. Hier im Grothusenkrug erhoffen sie sich einen Platz im kleinen oder besser noch großen Finale.
2: Was schon ein Highlight wäre, irgendwann einfach fürs Gefühl, dass quasi auf die Bahn bringen zu können, was man teilweise im Training hat. Weil das natürlich schon was Krasses ist. Also vom Gefühl, wenn man im Training wirklich ein richtig gutes Gefühl hat und auf dem Turnier das dann irgendwann so funktioniert und alles so perfekt läuft, das wäre schon echt cool.
15: Muskelaufwärmen vor ihrem ersten Start in der Tölk-Prüfung T2. Einige aus der Konkurrenz leider deutlich älter, mit mehr Erfahrung, teilweise aus dem Bundeskader.
2: Bisschen geschmeidiger könnte er gerade noch sein, aber das kommt. Ich habe ja auch noch ein bisschen Zeit.
16: Ich glaube, manchmal die Mütter sind aufgeregter als die Kinder. Es ist dann auch so und man möchte eigentlich nur, dass die Kinder glücklich sind hinterher. Es ist wirklich nervenaufreibend, würde ich sagen.
17: Hier kommt Amrei Kröger, liebe Zuschauer. Sie präsentiert Atlantinisch.
15: In dieser Prüfung müssen sie Tölt reiten, die spezielle Gangart der Isländer. Vergleichbar mit einem Viertaktschritt, nur viel schneller. Amrei muss auch am langen Zügel tölten. Dabei darf Atlantinos nicht auf das Grün treten, sonst sind die beiden disqualifiziert. Auch Galopp ist verboten. Atlantinos muss den Kopf ruhig halten und darf nicht das Maul aufsperren. Das gelingt nicht immer. Er ist ein bisschen maulig. Feinheiten, auf die Richter achten.
16: Ich fand ihn toll am Reifenzügel überstreichen.
2: Ja, ich fand ihn am Anfang besser und dann wurde er immer langsamer.
16: Ja, aber es war gut, dass er nicht so gerannt ist. Das Tempo war mega, fand ich. Das sah wirklich toll aus. Guck mal, er findet es gut.
2: Er war ein bisschen triebig. Er hätte ein bisschen flotter laufen können, aber sonst war er wirklich sehr artig. Ja, hat er gut gemacht.
15: 22 Starter aus ganz Deutschland sind in ihrer Prüfung angetreten. Amrei und Atlantinos landen auf dem 9. Platz. Damit dürfen sie im kleinen Finale starten. Sind sie da dann die Besten, dürfen sie sogar noch im großen Finale um den deutschen Jugendmeistertitel kämpfen.
8: Und tschüss im Schweinsgalopp. Ein Dankeschön an unseren Zuschauer Wilfried Nagel für dieses Zuschauerfoto aus Jixdorf.
7: Wir wünschen dir ein schönes Wochenende.
8: Tschüss.

0: Und jetzt Ihr Wetter für Schleswig-Holstein.
1: An den Orten, wo sich heute die Sonne mal so durchsetzen konnte, sah es ungefähr so aus. Jetzt sagen natürlich manche, ich will diese blöden Wolken nicht mehr sehen. Drüber reden will ich auch nicht. Aber wir liegen hier in Schleswig-Holstein mit dieser Form von Wolken voll im Trend. Taylor Swift benutzt die nämlich zum Beispiel, diese Cumulus Nimbus Wolken, als Hintergrundbilder oder auch im Kinofilm Toy Story sind sie zu sehen. Wir versuchen also alles ein bisschen positiv zu betrachten, denn die Aussichten, die sind trüb genug. Wir gucken uns das einmal an. Über Großbritannien und Skandinavien kommen eben weiterhin diese Tiefausläufer zu uns, auch wenn es da mal ein bisschen auflockert. Aber generell gilt es, die feuchte Luft mit der kalten Luft kommt natürlich weiterhin zu uns. Und das bedeutet auch für heute Nacht wieder, dass es zwar erstmal etwas aufgelockert losgeht, doch dann sind wieder die nächsten Schauer zum Teil auch kräftig zu uns im Anmarsch. Die Temperaturen maximal 13 bzw. 10 Grad gehen die da runter. Morgen dann auch wieder wie in den vergangenen Tagen, ne? Viele Wolken. Erst am Nachmittag kommt dann auch hier und da mal ein bisschen die Sonne raus. Gewitter sind da aber auch wieder drin. Die Sonne, die scheint maximal da, wo sie zu sehen ist, 3 bis 5 Stunden. Dementsprechend ist die UV-Belastung niedrig. Der Wind, der frischt morgen ordentlich auf. Aus nordwestlicher Richtung ist der zu uns unterwegs. An der Ostsee bzw. an der Nordsee kann es da sogar auch ein paar stürmische Böen geben bzw. auch Sturmböen. Die Temperaturen gehen morgen nicht höher als 15 bis 18 Grad. Auch das ist ein altes Lied und Nord- und Ostsee.

0: Wir haben weiterhin 17 und 16 Grad. Dann muss ich sagen, habe ich mich noch nie so sehr auf einen Dienstag gefreut wie auf den nächsten, denn es bleibt dann endlich mal trocken. 19 Grad sind drin. Bis dahin bleiben wir bei dem, was wir die Tage hatten. Ich wünsche einen schönen Abend, kommen Sie gut ins Wochenende und bis morgen.
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11: Weiter. Das Beste am Norden ist, dass wir nicht so schnell hier, Mann. 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
13: Guten Abend und herzlich willkommen zu Buten und Binnen. Das Bremer Jobcenter, das sorgt seit Wochen für Diskussionen. Heute folgt die bislang weitreichendste Konsequenz. Der Geschäftsführer muss gehen. Gleichzeitig beschäftigen die Vorwürfe rund um den ehemaligen Mitarbeiter Gürken die Behörde weiter. Der hatte öffentlich über Missstände gesprochen. Eine Behörde, zwei Fälle, die wir uns heute ganz genau anschauen. Unsere Themen. Überteuerte Designermöbel, Jobcenter-Chef muss gehen. Giftige Raupen, so geht die Stadt dagegen vor. Und Abracadabra, Siegfried und Joy verzaubern Bremen. Eigentlich geht es im Jobcenter um Arbeit, Qualifizierung und die Unterstützung von Menschen auf Jobsuche. Zuletzt ging es aber vor allem um Designermöbel. Offenbar viel zu hohe Rechnungen und einen Kreativraum, der deutlich teurer wurde als geplant. Und das offenbar nicht der einzige Vorwurf. Jetzt folgt die personelle Konsequenz. Geschäftsführer Thorsten Spinn ist mit sofortiger Wirkung abberufen worden. Die Hintergründe, die gibt's von Jona Papendorf und Steffen Hudemann.
14: Hier lässt es sich gut tagen, in den neuen Kreativräumen des Jobcenters. Konzipiert für Workshops und Schulungen der Mitarbeiter mit teuren Designermöbeln. Gekostet hat der Raum am Ende 900.000 Euro statt der zunächst angegebenen 600.000. Thorsten Spinn, hier Bilder von vor einer Woche, muss seinen Posten deshalb räumen. Denn der Agentur für Arbeit hat er diese Kosten nicht transparent gemacht.
15: Wir betrachten das als schwerwiegenden Verstoß gegen eine gute Zusammenarbeit, sodass das Vertrauensverhältnis so gestört war, dass wir uns eine weitere Zusammenarbeit nicht mehr vorstellen konnten.
14: Das Jobcenter untersteht zu gleichen Teilen den Trägern. Der Agentur für Arbeit, also dem Bund, sowie der Stadt Bremen. Teile der Opposition in der bremischen Bürgerschaft halten die Abberufung des Geschäftsführers Spinn für die richtige Maßnahme. Sie fordern vom Senat eine Aufklärung der Vorfälle.
16: Das war sehr überfällig. In den letzten Wochen haben sich die Skandale vor allen Dingen um diesen Kreativraum hochgespitzt. Das zeigt ja einen totalen Kontrollverlust. Wir müssen gucken, wie in Zukunft sowas nicht wieder passieren kann. Es muss klare Regeln geben.
17: Wir sind jetzt gespannt, wie auch die Senatorin zur Aufklärung beitragen will, welche Konsequenzen sie für sich auch ziehen möchte. Ob da vielleicht sogar ein Rücktritt dazu gehört, das gehört in den nächsten Tagen geklärt.
14: Arbeitssenatorin Claudia Schilling sieht in dem überteuerten Projekt einen Vertrauensmissbrauch.
18: Der Kreativraum wurde ohne Beteiligung der Trägerversammlung geplant und hat natürlich ein Kostenvolumen, über das man sicherlich diskutieren kann, wo man sich fragen kann, ist das ein angemessenes Kostenvolumen für einen Kreativraum im Jobcenter?
14: Wohl nicht der einzige Grund für Spinns Rausschmiss. Schon 2024 stand der Leiter des Bremer Jobcenters massiv

0: in der Kritik, weil weite Teile des Jahresbudgets bereits nach 6 Monaten aufgebraucht waren.
1: Die Umstände, die zu der Situation geführt haben, kann man auch im Nachhinein jetzt nicht beschönigen. Das waren sicherlich schwerwiegende Fehler, die wir gemacht haben, die wir aufarbeiten mussten. Aber in der Tat, im Ergebnis, glaube ich, kann man sagen, zumindest mal mit einem blauen Auge davon gekommen.
0: Doch der Kreativraum war jetzt einer zu viel. Die Träger wollen den Vorfall nun aufarbeiten.
2: Wir haben den Bericht von Herrn Spinn bekommen. Aus dem ergeben sich für uns noch Fragen. Und wenn wir am Ende dieses Prüfprozesses sind, dann können wir schauen, was nötig ist und was wir noch mehr tun können.
0: Viel Ärger beim Jobcenter. Aber immerhin gibt es ja diesen Raum. Vielleicht entstehen gerade hier dann ein paar kreative Lösungen.
3: Der teure Kreativraum, der ist nur eine Seite der Jobcenter-Geschichte. Die andere begann mit Fred Göken, einem langjährigen Mitarbeiter dort, der in einer ZDF-Doku schwere Vorwürfe erhoben hat. Bürgergeldmissbrauch, kaum Kontrolle, zu wenig Vermittlung in Arbeit. Das Jobcenter, das weist vieles zurück. Göken wurde fristlos gekündigt. Unsere Recherche ergibt, ganz so einfach lässt sich das Thema offenbar nicht vom Tisch wischen. Im Gegenteil, darüber sprechen wir gleich. Zunächst ein Überblick von Steffen Hudemann.
4: Das Bremer Jobcenter macht Schlagzeilen bundesweit. Eine Bürgergeldsauerei, sieht etwa die Bild-Zeitung. Und er hat den Stein ins Rollen gebracht. Fred Göken in der ZDF-Doku Am Puls mit Sarah Tacke. Der frühere Jobcenter-Mitarbeiter sagt, viele Kunden hätten gar kein Interesse, in Arbeit vermittelt zu werden.
5: Also das schockt zwar jetzt diese Aussage, aber ich gehe davon aus, und das ist im Jobcenter eigentlich ein offenes Geheimnis, 30-40% machen keine wahren Angaben.
4: Jobcenter und Sozialsenatorin weisen das zurück.
2: Wir haben keine Anhaltspunkte, dass es einen Sozialleistungsbetrug im größeren Stile gibt. Es ist klar, es gibt immer wieder Sozialleistungsbetrug im Einzelfall. Das kommt vor, das wissen wir natürlich, aber dem wird auch entsprechend nachgegangen.
4: Und noch etwas sagt Göken im ZDF. Das Geld für Maßnahmen werde völlig ungesteuert ausgegeben.
5: Geld ausgeben ist unsere zentrale Aufgabe, ne? So betrachten das viele bei uns. Angefangen von einfachen Schweißerscheinen oder Unterstützung bei Führerscheinen, was die Leute auch natürlich gerne genommen haben.
6: Das heißt, wenn Sie die vermitteln würden und in Arbeit bringen würden,
5: dann wären wir doch über.
4: Schwere Vorwürfe gegen das Bremer Jobcenter, die auch nach der Abberufung des Chefs nicht vom Tisch sind.
3: Mein Kollege Steffen Hudemann, der ist jetzt zur Einordnung im Studio. Moin Steffen.
7: Hallo Lea.
3: Du hast mit mehreren Menschen aus dem Jobcenter gesprochen. Was sagen die denn? Ist was an Gökens Vorwürfen dran?
7: Naja, zumindest ist es keine Einzelmeinung, was er da äußert. Ich habe heute mit mehreren aktuellen oder ehemaligen Mitarbeitern telefoniert. Die wollten verständlicherweise nicht vor der Kamera sprechen, aber sie haben ausführlich anonym uns erzählt, wie sie die Zustände im Jobcenter sehen. Und ich sag mal, grundsätzlich sagen Sie das, was der Herr Göken da sagt, das kommt schon hin. Ja.
3: Herr Göken spricht ja von Bürgergeldmissbrauch wirklich in einem großen Umfang. Gibt es dafür Hinweise?
7: Naja, das Problem ist, wir reden über ein Dunkelfeld. Und deswegen liegt ja in der Natur der Sache, dass man nicht genau weiß, wie groß dieses Dunkelfeld ist. Deshalb gibt es da keine Zahlen. Das sind also grobe Schätzungen. Was aber alle Mitarbeiter sagen, ist, dass es eine erhebliche Zahl von Menschen gibt, die sich in diesem System quasi, eine Person hat gesagt, häuslich eingerichtet haben, die also gar kein Interesse daran haben, in Arbeit vermittelt zu werden, weil sie zum Beispiel lieber schwarz arbeiten. Und das merken die Mitarbeitenden natürlich schon, dass da kein Wille da ist, kein Interesse da ist, in Arbeit vermittelt zu werden. Und eine Person hat mir gesagt, manche wissen halt, wie man dieses Spiel zu spielen hat. Die gehen dann zu einer Maßnahme, melden sich dann wieder krank, wissen, wie viel muss ich sozusagen anbieten, damit ich keinen Ärger kriege. Aber das Interesse, dann wirklich in Arbeit zu gehen, das sei bei diesen Menschen gering. Das haben mir mehrere Menschen unabhängig voneinander gesagt.
3: Das ist ja irgendwie auch eine Krux, ne? Da gibt es die Qualifizierungsmaßnahmen für diejenigen, die zum Jobcenter kommen. Und das Jobcenter scheint ja auch das Geld zu haben, da schön rauszuhauen, wie der Vorwurf lautet. Und das Ziel, was eigentlich dahinter steckt, wird gar nicht erreicht.
7: Nein, das Ziel ist für die Mitarbeitenden, daran werden sie gemessen, dass sie dieses Geld ausgeben. Dass sie das Geld für Maßnahmen ausgeben. Dass diese Töpfe am Ende des Jahres leer sind. Daran werden sie gemessen, monatlich, manchmal wöchentlich, müssen sie sozusagen sich für die Zahlen rechtfertigen, hat mir ein Mitarbeiter gesagt. Und das interessiert aber gar keinen, was mit diesem Geld gemacht wird, ob das sinnvoll eingesetzt wird, ob die Leute da sinnvoll qualifiziert werden oder ob das möglicherweise auch an Leute geht, die gar kein Interesse haben.
3: Ja, und warum wird da nicht genauer hingeschaut?
7: Ja, definitiv trägt Überlastung sicherlich seinen Teil dazu bei, denn das gehört auch zur Wahrheit dazu, der Krankenstand ist wahnsinnig hoch, sagen mir die Mitarbeiter. Viele Mitarbeiter seien frustriert. Es gäbe eine hohe Fluktuation. Immer wieder kündigen Leute. Und das führt dann eben auch dazu, dass gar nicht die Zeit da ist, den Menschen gerecht zu werden, aber auch vielleicht möglichen Missbrauchsfällen genauer nachzugehen. Also eine Mitarbeiterin hat mir gesagt, sie muss um die 400 Fälle betreuen, denen sie eigentlich individuell gerecht werden soll.
3: Was bedeutet denn diese ganze Debatte für Menschen, ja, die wirklich aufs Bürgergeld angewiesen sind?
7: Ja, zum einen kriegen sie vielleicht nicht immer genau diese Maßnahmen, die Ihnen vielleicht helfen würden, weil die Mitarbeitenden im Jobcenter einfach zu wenig Zeit haben für sie. Und zum anderen ist es, glaube ich, schon so, dass diese ganze Debatte natürlich auch die Menschen stigmatisiert. Das muss man ja auch jetzt noch mal sagen. Es gibt viele Menschen, die arbeiten wollen, die aber eben jetzt so ein bisschen pauschal abgestempelt werden mit dieser Debatte.
3: Beim Jobcenter gibt es jetzt einen Wechsel an der Hausspitze. Was bedeutet denn das für die Mitarbeitenden, dass der Chef jetzt weg ist?
7: Also mir haben tatsächlich alle Menschen, mit denen ich gesprochen habe, gesagt, dass sie jetzt erstmal erleichtert seien, weil sie schon eben die Missstände im Bremer Jobcenter nicht allein als Problem eines Systems sehen, sondern da schon auch Führungsversagen in der Geschäftsführung gesehen haben. Und die haben jetzt zumindest die Hoffnung, dass es jetzt mit einem Wechsel an der Spitze vielleicht etwas besser wird.
3: Danke, Steffen, für deine Einordnung hier.
7: Gerne.
3: Und das Gespräch, das haben wir vor der Sendung aufgezeichnet. Und wir bleiben natürlich dran am Thema. Auf butenundbin.de ist gerade auch ganz frisch eine Übersicht online gegangen, wie viel Bürgergeldempfängerinnen und Empfänger es in Bremen gibt und was das Land kostet. Weiter geht's mit den Kurznachrichten im Buten und Binnen Kompakt.
8: Mit diesen Matratzen kann das Deutsche Rote Kreuz 5000 Schlafplätze im Ernstfall bereitstellen. Der Landesverband hat heute sein Katastrophenzentrum in Asten eingeweiht. Erstmals ein zentraler Standort für Katastrophenschutzausrüstung und Einsatzkräfte. Bisher waren beide in der Stadt verteilt.
9: Das hat natürlich zur Konsequenz kurze Wege, schnelle Absprachen. Wir sind jederzeit einsatzbereit. Und das ist natürlich ein Riesenplus in der Zusammenarbeit und auch für Einsätze, wenn wir schnell reagieren müssen.
8: Einsätze wie zum Beispiel das Hochwasser im Dezember 2024 in Lilienthal. Unter anderem für solche Fälle will man durch das neue Katastrophenschutzzentrum besser gewappnet sein. Für Innensenatorin Eva Högel ist das eine gute Entscheidung.
10: Es ist wichtig, im Katastrophenschutz bestmöglich aufgestellt zu sein. Und zwar für Naturkatastrophen, für mögliche Anschläge, Sabotage, was auch immer passieren kann. Oder auch für den ganzen Bereich der zivilen Verteidigung.
8: Auch Erste-Hilfe-Kurse bietet das Deutsche Rote Kreuz hier an. Seinen Beamtenstatus kann ein 57-jähriger Feuerwehrmann, der in einem Chat über Jahre rechtsextreme Inhalte gepostet hatte, vorerst behalten. So lautet ein Urteil des Bundesverwaltungsgerichts. Ob die rechtsextremen Beiträge auch seiner Überzeugung entsprechen, sei nicht ausreichend geklärt. Genauso, ob der Feuerwehrmann gegen seine Verpflichtung verstoßen habe, sich zur freiheitlich-demokratischen Grundordnung zu bekennen. Der entscheidende Grund für die Entlassung aus dem Beamtenverhältnis ist damit nicht gegeben. Der Fall geht daher zurück nach Bremen an das Oberverwaltungsgericht, das in der Sache erneut entscheiden muss.
3: Noch ist das Wetter eher durchwachsen, aber nächste Woche, da zieht es bestimmt wieder viele raus an den Osterdeich, Werdersee, Bürgerpark. Allerdings heißt es in mittlerweile allen Stadtteilen an immer mehr Stellen Abstand halten. In Bremen warnen Flatterbänder vor dem Eichenprozessionsspinner. Ihre feinen Härchen können schweren Juckreiz verursachen, Hautausschläge und allergische Reaktionen. Deshalb rückt die Stadt aktuell in Schutzanzügen an. Immo Maus.
11: Zeit zum Durchatmen gibt es kaum. Patrick Ries eilt von Einsatz, von Baum zu Baum. Irgendeiner muss es ja machen, meint der Baumpfleger. Und so streift er sich zum x-ten Mal an diesem Tag den Schutzanzug über.
12: Das ist wieder Angriff. Hustos! Was bist du dran?
11: Das gilt es zu verhindern. Ries und sein Kollege sind sehr penibel, kleben jede kleinste Ritze ab, denn die giftigen Raupenhaare verursachen stark juckende Hautausschläge, die über Wochen anhalten können. Und schon geht es ab nach oben in die Baumkrone. Dort sind die Eichenprozessionsspinner, kurz EPS. Wie viele Nester der Baumpfleger schon weggesaugt hat, nein, zählen tut er es nicht mehr.
13: Wir haben momentan sehr viel zu tun. Wir sind jetzt gerade am Unisee in Bremen. Ja, auch hier ist sehr, sehr viel EPS. Wenn man mal hochguckt, einige Nester zu sehen, die wir gerade entfernen. Ja, wir sind momentan von einer Baustelle zur nächsten Baustelle.
11: Nicht nur hier. Gegen die Raupen ist man auch an Schulen und Kitas aktuell im Dauereinsatz. Ebenso betroffen der Bürgerpark. Der Direktor ist aktuell nicht in Bremen, aber er teilt schriftlich mit. Einen solchen Befall wie in diesem Jahr hatten wir noch nie. Man kommt inzwischen kaum mehr nach mit der Entfernung der Nester. Für diese Arbeiten in den Bäumen lag das Budget der Stadt Bremen allein im vergangenen Jahr bei 500.000 Euro. Die Ursache für den von Jahr zu Jahr stärkeren Befall, so die Sprecherin des Umweltressorts, lasse sich kurzfristig nicht beseitigen.
14: Man kann natürlich darauf schließen, dass der Klimawandel seinen Einfluss darauf hat. Also wärmeres Frühjahr, dass da eben die Raupen früher schlüpfen können, sich schneller entwickeln können oder auch mildere Winter, wodurch Larven und Eier halt überdauern können und natürlich auch generell Trockenheit.
11: Mancherorts in Deutschland werden Chemikalien aus der Luft gegen die Raupen eingesetzt. Oder wie hier bei Lüneburg ein ungiftiges Mittel mit kleinsten Fadenwürmern versprüht, die Eichenprozessionsspinner dann von innen auffressen. In Bremen wird klassisch gesaugt, bis der Beutel voll ist. Und dann?
13: Klebeband rum, Kabelbinder rum und dann schneiden wir das wieder ab, machen das für die nächste Kolonne wieder fertig. Und dann ist dieser Beutel hier mit den Eichenprozessionsspinner, der wird dann wieder separat in einen blauen Sack reingepackt, auch wieder verschnürt und dann geht das auf den Weg zur Verbrennung. Da auch.
11: Und weiter geht's.
13: Und da oben auch noch, gleich drüber. Da auch.
11: Viel zu tun.
13: Ja, und da?
11: Gleich streift sich Patrick Ries wieder den Schutzanzug über. Zeit zum Durchatmen, nicht an diesen Tagen.
3: Und das alles für die Bremerinnen und Bremer, denn die Raupen an sich, die schaden der Natur nicht. Ja, viele Mütter kennen das Dilemma. Eigentlich würde man gerne mal wieder Sport machen oder mehr Sport machen, aber wohin mit dem Kind? Jagoda Martic zeigt in unserer Wochenserie heute eine ziemlich einfache Lösung. In Bremerhaven begleitet sie einen Kurs, der aus diesem vermeintlichen Dilemma eine Tugend macht.
15: Das ist ein gutes Gefühl, einfach seinen Körper wieder zu fühlen und auch für sich was zu tun.
16: Es ist eine komplette Umstellung mit Kind, aber es ist trotzdem nicht weniger schön deswegen.
17: Wir starten hier und laufen in den Park.
18: Lauf, Mama, lauf. So heißt diese Gruppe. Zweifachmama Amelie John hat sie vor einem Jahr in Bremerhaven gegründet. Mütter machen Sport und die Kleinen sind dabei.
19: Es ist schön zu sehen, dass alle zusammen Spaß haben und auch, dass es allen irgendwie leicht fällt, in der Gruppe so eine ganze Sportstunde zu absolvieren. Weil eine Stunde Bewegung ist schon eine Leistung und das fällt hier in der Gruppe leicht.
18: Einmal die Woche trainiert die 37-Jährige mit bis zu 10 Müttern und ihren Kindern im Bürgerpark. Die Gruppe fällt hier auf.
20: Finde ich ganz toll. Ich habe die schon früher beobachtet, wenn sie da in dem großen Blumenfeld unterwegs sind. Toll, dass sie sich ein bisschen organisieren und das gemeinsam machen.
18: Amelie John will Mütter nach der Geburt wieder fit machen. Gejoggt wird maximal nur ein paar Meter, mehr aber auch nicht.
19: Das wäre einfach sehr anstrengend für den Beckenboden, der sich noch monatelang, fast ein ganzes Jahr, zurückbildet. Und da müssen wir ein bisschen drauf achten. Und deshalb sind wir Trainerinnen dafür ausgebildet und suchen die Übungen entsprechend aus.
18: Sidekicks für die Po-Muskulatur und Schattenboxen für den Oberkörper. Dazwischen die Bedürfnisse der Kinder stillen. Die sind zwischen 3 Monaten und 2 Jahren alt. So ganz ungestört trainieren klappt nicht immer.
19: Letzter. Schließen.
16: Also es ist trotzdem möglich, was zu machen, beziehungsweise zeigt Amelie uns dann auch alternative Übungen, die wir mit Kind auf dem Arm machen können.
19: Ja, manchmal müssen wir ein bisschen improvisieren, wenn alle Kids dabei sind oder mal jemand nicht im Buggy sitzen möchte in dem Moment. Dann muss man kurz vielleicht mal ein Baby übernehmen oder noch mal doppelt, dreifach irgendwas sagen. Aber das ist hier ganz normal.
18: Ihre Kinder sind 2 und 5 Jahre alt, beim Kurs aber nicht dabei, damit sie sich auf die Frauen konzentrieren kann.
19: Genau, alles festlassen, anspannen, dass du hier bleibst.
18: Auf die Idee, sich mit diesem Kurs ein bisschen Geld dazu zu verdienen, ist sie gekommen, nachdem sie selber einen Lauf-Mama-Lauf-Kurs besucht hat. Das Konzept gibt's in mehreren deutschen Städten.
19: Und fand das so super, dass man so einen festen Termin mit Kind hatte, aber sich auf sich konzentrieren konnte und Sport, frische Luft, alles verbinden konnte. Und als ich zurück in die Heimat hier gezogen bin und wusste, hier gibt's das nicht, war es irgendwie klar, dann ist das so mein Einstieg nebenbei.
18: Nach dem Kurs ist Zeit, sich auszutauschen. Das ist Amelion wichtig. Meist geht es um typische Elternthemen.
15: Wie man das einfach mit dem zweiten Kind macht oder einfach jetzt erste Kind, Wochenbett, wie man das mit der Familie macht, Unterstützung.
18: Die Trainerin ist sich sicher, beim Kurs profitiert auch der Nachwuchs.
19: Die Kinder sehen, dass Mama was für sich macht, dass Sport gemacht wird, dass das auch Grundbestandteil so vom Alltag ist, das ist natürlich was total Schönes. Und sehen natürlich auch bunte Farben, Bewegung, sehen die anderen Kinder.
18: Und wenn die Frauen sich ausgepowert haben, hat Amelion ihr Ziel erreicht. Nach so einer Sportstunde sind anscheinend nicht nur die Mütter müde.
3: Und morgen lernen wir einen Mann kennen, für den Laufen kein Trend ist, sondern ein Lebensbegleiter seit mehr als 60 Jahren. Die ersten Tore der Fußball-Weltmeisterschaft sind gefallen. Das Turnier ist seit gestern Abend eröffnet und für Deutschland wird es am Sonntag ernst. Dann wartet Curaçao. Vor der WM hätten viele dabei wahrscheinlich erst mal an den Cocktail gedacht. Blue Curaçao, Karibik, türkisblaues Wasser. Jetzt aber steht der kleine Inselstaat auf der ganz großen Fußballbühne. Und ein Gesicht im Team, das könnte einigen Werder-Fans sogar noch bekannt vorkommen. Moritz Kasserlet hat nachgefragt, was die Bremerinnen und Bremer über diesen Gegner eigentlich wissen.
1: Okay, Bremen ist schön, aber bei dem Wetter wäre es woanders vielleicht noch ein bisschen schöner.
21: Oh, geil wär's, huh?
1: Sonnenschirm statt Regenschirm.
21: Geiler wär schon.
22: Urlaubsgefühle. Sommer, Sonne, Urlaub.
23: Das wäre jetzt mit Kindern natürlich die bessere Alternative.
1: Aber wo ist das eigentlich?
21: Könnte vielleicht Langeoog sein oder
24: Das könnte Seychellen sein.
21: Just.
1: Nein, es ist natürlich Curaçao.
25: Ah ja.
1: Curaçao liegt gut 8000 Kilometer von Bremen entfernt und hat was mit den Niederlanden zu tun. Und kaum ein Bremer weiß es so gut wie er. Cornelius Neumann-Redlin ist Honorarkonsul der Niederlande.
26: Curaçao ist schönste Karibik. Es ist ein wunderbares Reiseziel. Tourismus spielt dementsprechend auf der Insel auch eine große Rolle. Und wenn man etwa nach Willemstad kommt, ist man überrascht, wie sehr man sich erinnert fühlt an holländische, an niederländische Städte, von der Architektur, auch von der Stimmung. Aber das unterweht mit einem karibischen Feeling. Das ist definitiv eine Reise wert.
1: Mit knapp 150.000 Einwohnern ist die Insel das kleinste Land, das je an einer Fußball-WM teilgenommen hat. Die Curaçaoer zahlen mit karibischen Gulden und ihr Staatsoberhaupt ist König Willem Alexander von den Niederlanden. Aber warum eigentlich?
26: Curaçao war bis 2010 Teil der sogenannten Niederländischen Antillen und ist heute ein autonomes Land im Königreich der Niederlande.
1: Im Grunde spielt Deutschland am Sonntag also auch ein bisschen gegen Holland. Fast alle der karibischen Inselkicker kommen aus den Niederlanden. Nur einer ist auf Curaçao geboren und in Bremen auch noch bekannt. Oder auch nicht?
21: Ja, ich würde mal sagen, ist wahrscheinlich ein Werder-Spieler. Ja.
1: Ja, Tahith Chong war mal für ein halbes Jahr ausgeliehen, ist vor 5 Jahren mit Werder abgestiegen. Auf Curaçao dagegen ist er als Nationalspieler ein Volksheld. Seit der sensationellen WM-Qualifikation. Es ist unglaublich für die Insel zu sehen, wie sie mit dem Fußball lebt. Viele Menschen hier lieben diesen Sport und jetzt Teil der WM zu sein, ist unglaublich für die Insel. Ihr Trainer ist ein Weltstar. Dick Advokat ist mit 78 der älteste Trainer der WM-Geschichte und optimistisch.
27: Jeder kann überraschen, warum nicht Curaçao?
1: Und wenn nicht, geht das karibische Leben im Paradies auch weiter.
22: Deutschland muss aber auf jeden Fall gewinnen, ja? Wenn Deutschland gegen Curaçao nicht gewinnt.
21: Was ist dann?
0: Dann wird es schwierig für uns.
3: Am Sonntag um 19 Uhr ist Anpfiff. 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
3: Bremen, fast wie Las Vegas in diesen Tagen. Fast. Die Magier Siegfried und Roy sind in der Stadt. Die Anspielung auf Siegfried und Roy, also Joy heißen sie eigentlich, ist offensichtlich. Dabei sind sie selbst so etwas wie die Popstars der Magie mit großer Show, goldenem Vorhang und einem Millionenpublikum im Netz. Super witzig, genau mein Humor. Heute sind die beiden bei La Strada in Bremen aufgetreten. Vor etwa 2000 Schülerinnen und Schülern. Meine Kollegin Anke Plautz hat sich untergemischt, war zwischendurch aber auch mal verschwunden.
4: Moin! Golden ihr Vorhang und magisch der Vorgang, der jetzt folgt. Kurzen Prozess macht das Berliner Zauberduo mit mir. Und weg bin ich. Hin und weg bin ich. Magisch, das mag ich. Und simsalabim 2000 Kinder und Jugendliche ganz offensichtlich auch. Statt Schule haben die heute eine Stunde mit den bezaubernden Superstars.
5: Das ist Siegfried.
6: Das ist Joy.
4: Und die Masse tobt.
5: Vor 10 Jahren nach Las Vegas gefahren. Und wir haben uns gesagt, wenn wir dort berühmt werden, dann kommen wir niemals wieder. Bremen! Hier sind wir!
7: Inwiefern unterscheidet sich Bremen von Las Vegas?
9: Bremen hat mehr Herz. Und mehr Regen.
7: Ist frischer.
4: Und dann schwebt plötzlich der Tisch auf der Bühne. Aber das sehen Sie ja selbst.
7: Was ist denn eure Mission?
9: Magie in die Welt verbreiten. Das ist eigentlich sehr simpel.
5: Eine ganz normale, echte Taube.
6: Echte Taube.
9: Magie verbindet nämlich.
4: 2000 junge Zuschauende staunen. Stellvertretend für die vielen Schüler hier gelingt es, eine Zeugin aus dem Publikum aus der hinreißenden Show herauszulösen und zum Interview herbeizuzaubern.
25: Es ist so lustig, aber auch, da sind auf jeden Fall Zaubereien dabei, dass man sich nicht erklären kann mit Strategien. Auch ich kann es nicht. Ich finde es sehr, sehr schön, wie wir hier alle zusammengekommen sind.
4: Und zack, weg war sie wieder.
7: Warum lasst ihr eigentlich so gerne Sachen und Leute verschwinden?
9: Ja, verschwinden ist die Königsdisziplin im Zaubern. Und das haben wir früh gelernt und deswegen haben wir uns das als Aufgabe gesetzt. Ein Meister hat uns mal gesagt, zeigt doch, was ihr könnt. Und das machen wir.
7: Wenn Zauberei plötzlich verboten werden würde, welche Jobs würdet ihr dann wählen?
9: Wir würden wahrscheinlich weiter zaubern.
4: Psst, psst. Die Polizei, die haben wir geschafft, dann wieder herbeizuzaubern, hier vor der Glocke, wo die Magier heute und morgen Abend ab 20 Uhr durch die La Strada Gala moderieren werden.
9: Das ist Siegfried.
28: Das ist Joy.
9: Und wir sind Siegfried und Joy.
4: Noch gibt's Galakarten und auch am Sonntag um 12 auf dem Domshof sind sie am Start.
9: Timing ist alles.
7: Ich habe mein Frühstück mitgebracht. Was könnte man damit denn so machen?
9: Wir zeigen euch nun die fantastische Tomaten.
28: Illusion. Echt.
9: Wow. Weg.
3: Sollen Siegfried und Joy doch bitte mal ein sonnigeres Wetter zaubern. Das wär's. Bisschen müssen wir da noch durch. Anastasia Hildi erzählt uns jetzt, wann die Temperaturen endlich wieder steigen. Ich wünsche Ihnen erstmal ein schönes Wochenende. Tschüss.
29: Yeah.
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17: Einen guten Abend Ihnen allen. Hallo Niedersachsen und herzlich willkommen zu Ihrem Regionalmagazin. Seit 40 Jahren berichten wir hier tagtäglich aus allen Winkeln des Landes und da müssen wir ja natürlich auch dabei sein und freuen uns auch alle drauf. Beim Tag der Niedersachsen, die große Landesfete, ein ganzes Wochenende lang, dieses Mal in Braunschweig. Am Nachmittag ging das da heute auch schon los und das war auch schon gleich ganz gut voll, trotz Nieselregen. Tolle Basketballkulisse, unter anderem vor dem Braunschweiger Schloss. Und an jeder Ecke was zum Ausprobieren und zum Anschauen. Das war heute ein sehr entspannter Auftakt. Und wir schalten jetzt gleich mal zu Beginn der Sendung live rüber zu unserem Reporter Jannik Wiechers. Bei der letzten Ausgabe Jannik in Osnabrück vergangenes Jahr, da war das wie so ein Virus, das alle mit guter Laune angesteckt hat. Wie ist es bisher bei euch?
20: Ob es ein Virus ist, Arne, weiß ich nicht. Ansteckend scheint es auf jeden Fall zu sein. Spätestens seit die Sonne rausgekommen war, zwischenzeitlich endlich mal, nachdem es den halben Tag hier geregnet hatte, da war die gute Laune da. Es war ansteckend und das hat sich dann auch transportiert bei der Eröffnung heute Nachmittag, als Oberbürgermeister Thorsten Kornblum den Tag der Niedersachsen dann offiziell eröffnet hat. Schauen wir mal rein.
29: Liebe Niedersächsinnen und Niedersachsen, herzlich willkommen hier bei uns in der Löwenstadt.
20: Ja, da ist einer mächtig stolz, der Oberbürgermeister von Braunschweig, hier Gastgeber zu sein in Braunschweig, wo ja die nächsten drei Tage inklusive heute wahnsinnig viel zu erleben sein wird. 250 Aussteller, 7 Bühnen und. Insgesamt 300.000 Menschen werden hier erwartet in Braunschweig. Und die ersten, die heute Nachmittag da waren, die hatten schon mal richtig Lust auf diesen Tag der Niedersachsen. Wir haben sie gefragt.
30: Ja, wir wollen uns mal ansehen, was Niedersachsen so zu bieten hat. Wir wohnen zwar hier, aber es gibt ja immer noch mehr zu entdecken, muss man ja sagen.
31: Ich finde auch cool, dass man so viele Sachen machen kann,
20: aber auch,
31: dass man so viel Spaß haben kann.
32: Der erste Eindruck ist genial. Wenn das Wetter hoffentlich mitspielt, werden wir noch viel sehen.
30: Und Sie? Ja, ich bin auch neugierig auf all das, was hier so angeboten wird. Hab schon nette Sachen gesehen und hoffe auf noch viel mehr.
25: Neugierig. Mal gucken, was in Braunschweig los ist.
33: Wir sind Braunschweiger und gucken natürlich, was in unserer Stadt los ist. Ja, toll, große Meile. Genießen wir. Ich habe das letzte Mal Tag der Niedersachsen vor 30 Jahren als junger Bengel mitgemacht in Wolfenbüttel. Und insofern hochinteressant, mal wieder hier zu sein.
20: Hier präsentieren sich ganz viele Vereine, Organisationen, Hilfsorganisationen, Behörden und so weiter. Hier proben gerade die Höhenretter der Feuerwehr Braunschweig. Und es geht auch um Ehrenamt. Das Ehrenamt in Niedersachsen soll vorgestellt werden. Und das freut auch den Landesvater, den Olaf Lievs, unseren Ministerpräsidenten. Ich habe ihn gefragt, was er eigentlich so wichtig findet am Ehrenamt.
34: Weil wir uns in Vereinen organisieren, in Kulturorganisationen und Gruppen organisieren. Weil wir Dinge zusammen machen und weil Ehrenamtliche bereit sind, obwohl sie eigentlich gerade das Feierabend haben oder vielleicht schon ihr Leben lang gearbeitet haben, sich für andere einzubringen. Und das ist einfach großartig.
20: Er findet es großartig. Ich frage mal Nina Fritzler. Sie ist vom Stadtmarketing der Stadt Braunschweig, also die Gastgeberin für den Tag der Niedersachsen. Was können wir noch erleben hier am ganzen Wochenende? Ein paar Highlights.
35: Wir haben wahnsinnig viel zu bieten in diesem Jahr. Über 125 Stunden Programm, über 300 Programmpunkte. Wir begrüßen heute noch Juli auf der Stage of Lions. Wir sehen You Not Us hier am Löwenwall. Wir können morgen die Jazzkantine begrüßen und Radio Bollerwagen Party. Ich glaube, es ist für jeden das dabei, von jung bis alt, worauf man Lust hat. Alles ist da.
20: Danke, Frau Fritzler. Ich glaube, das wird toll. Ich glaube, das wird spannend. Und dann beten wir noch zum Wettergott, dass alles gut bleibt. Wir, der NDR, sind ja auch vor Ort mit einer Erlebniswelt. Da können Sie Moderatorinnen und Moderatoren einfach mal über die Schulter schauen der Technik. Und Hallo Niedersachsen kommt live von morgen von hier. Und auch unser Radioprogramm. Jeweils morgen und übermorgen noch 4 Stunden täglich.
17: Genau so ist das. Dankeschön an Jannik Wichers für diesen Vorgeschmack. Falls Sie nicht hin- und mitfeiern können morgen, wie Jannik

0: das Löschen schwierig gestaltet hat. Dass der LKW hatte Maschinenteile geladen, die durch die Fette, die da drin sind, immer wieder durchgezündet haben. Somit haben wir uns dann irgendwann entschieden dazu, den Bagger anzufordern und zu sagen, wir entladen den LKW, damit wir besser an die Maschinenteile zum Löschen kommen.
1: Einige LKW-Fahrer hatten nach dem Stau gestern eine Pause eingelegt und fuhren anschließend direkt in die nächste Vollsperrung.
2: Viele oder gerade die ja hier in diesem Unfallgeschehen noch betroffen waren oder Zeugen waren, sind ja aufgrund dieser ersten Vollsperrung sagen wir schon Opfer gewesen. Also die haben es natürlich besonders schwer hier irgendwie gehabt.
1: Wie lange die Aufräumarbeiten noch dauern werden, ist unklar.
3: Man kann von Offshore-Windparks halten, was man will. Rein technisch gesehen sind es Meisterleistungen. Der allererste Windpark ging 1991 in Dänemark in Betrieb. Seither wächst die Fläche rasant und die Anlagen stehen immer weiter weg von der Küste. Das macht es aber auch immer komplexer, wenn Rettungskräfte raus müssen. Nehmen wir mal zum Beispiel den Windpark Nordsee One. Der liegt ja noch relativ nah am Festland, wie man sieht. Aber allein dahin braucht man mit dem Schiff 90 Minuten. Und schon jetzt gibt es eine ausgeklügelte Rettungskette für Notfälle. Demnächst könnte es sogar einen dauerhaften Notdienst auf dem offenen Meer geben.
4: Manuel Ideus ist Servicetechniker auf dem Umspannwerk des Windparks Nordsee One.
5: Es wird jetzt ein bisschen kalt am Bein, aber dadurch werden die Schmerzen ein bisschen erträglicher. Und der Heli ist unterwegs.
4: Der Ostfriese ist auch Ersthelfer. Heute nur bei einer Übung, aber unverzichtbar für einen der abgelegensten Arbeitsplätze in Deutschland. Wenige Stunden zuvor, um kurz nach sechs, fährt Manuel Ideus mit Kollegen zum Windpark. Schon hier wird klar, warum Sicherheit in Offshore-Windparks an erster Stelle steht. Im Windpark angekommen, muss der Servicetechniker auf das Umspannwerk übersteigen. Dabei wird er gesichert. Heute steht die große jährliche Übung an. Das Szenario: Der Pilot hat zu hart aufgesetzt und sich dabei schwer verletzt.
5: Das war eine harte Landung. Was ist passiert?
6: Bein ist gebrochen.
5: Aber ich würde dich erst mal kurz abschneiden. Bleib mal ganz ruhig sitzen. Ja.
7: Also das linke Bein hat er noch.
6: Das rechte tut weh.
7: Ja, wunderbar. Danke.
5: So, setzen wir mal kurz auf die Kufe ab.
7: Also links geht ja.
5: Links auf.
4: Während Manuel Ideus den Piloten versorgt, verständigt sein Kollege die Notleitstelle Bremen. Von hier aus leiten ausgebildete Notfallsanitäter wie Daniel Zettler alle Rettungseinsätze in Offshore-Windparks in der Nord- und Ostsee.
8: Es ist ein Helikopter mit einer Landung und der Pilot hat wohl ein Bein gebrochen.
9: Sie sind auf der USS, da ist ein Helikopter hart gelandet. Haben Sie irgendwie Feuer oder sowas dort?
4: Zettler alarmiert die Rettungsflieger von Northern Helikopter in Nordeich. Die starten wenige Augenblicke später. Unterdessen auf dem Umspannwerk. Statt des Piloten kommt jetzt ein Dummy auf die Trage. Runter vom Landedeck in Sicherheit.
5: So, hier lassen wir ihn dann erstmal runter.
7: Erstmal stehen.
5: Einmal absetzen langsam.
7: Ja.
4: Erstversorgung, teils auf Friesisch platt.
5: Ja, wir kommen alle aus Friesland, dann kannst du auch platt verstauen, oder? 100%ig.
4: Rund 15 Minuten nach dem Start erreicht der Rettungshubschrauber Nordsee One. Doch das Landedeck ist durch den gecrashten Heli blockiert. Der Notarzt wird per Seilwinde abgelassen. Winschen heißt das.
10: Hallo, könnt ihr mich hören? Ratsansprechbar? Ansprechbar?
5: Ja.
10: Ansprechbar, alles klar.
4: Weil neue Windparks immer weiter entfernt von der Küste entstehen, könnten Rettungsteams bald auch auf Plattformen im Meer in Dauerbereitschaft sein. Northern Helikopter testet das bereits vor der Küste.
11: So haben wir uns entschieden, einen Offshore-Trial einzuführen in Verbindung mit den Windparks und stationieren temporär ungefähr 150 Kilometer vor der Küste im Windpark Globaltech oder Bad einen Hubschrauber mit der Crew. Das heißt, wir sind 24/7 denn von draußen verfügbar.
4: Vom Pilotprojekt zurück zur harten Praxis. Auf dem Umspannwerk kommt nun der schwierigste Teil der Übung.
12: Status Clear Call ist erledigt. Die wissen Bescheid. Wir sind angemeldet, Norddeich. Sobald wir dann im Hubschrauber sind, einmal mit dem Piloten abquatschen, was die ETA ist, und dann melden wir das per Funk durch.

0: Der Notarzt muss gemeinsam mit dem Unfallopfer in den Rettungshubschrauber gewinscht werden. Die jährliche große Übung in diesem Windpark von Northland Power endet damit erfolgreich. In einem echten Notfall würde der Patient jetzt in ein Krankenhaus an Land geflogen.
1: Und jetzt ist die Jugend dran. Niedersachsens Schülerinnen und Schüler haben heute auch für einige Schlagzeilen gesorgt. Mehrere Tausend haben in Hannover für Demokratie demonstriert. Im Vorfeld gab es aber auch ein paar politische Querelen. Mehr in den Kurznachrichten.
2: Etwa 3000 Schülerinnen und Schüler zogen durch Hannovers Innenstadt. Ziel sei es, ein sichtbares Zeichen für die Demokratie zu setzen. Weil die Stadt Hannover die Aktion mit 20.000 Euro unterstützt, gibt es Kritik unter anderem von der CDU.
3: Das Neutralitätsgebot wird eigentlich schon in dem Augenblick verletzt, wo eine Stadtverwaltung eine Demonstration, eine politische Demonstration organisiert, also Plakate vorbereitet, Demonstrationen anmeldet, Podeste aufbaut, finanzielle Mittel zur Verfügung stellt.
4: Wenn es um die Frage von Demokratie geht, dann ist das keine Frage von Neutralität, sondern von Haltung. Die Landeshauptstadt Hannover ist demokratisch. Wir sind demokratischen Grundsätzen verpflichtet. Das gilt heute, wenn es im Verhältnis zu Schülerinnen und Schülern geht oder auch an anderen Tagen.
2: Die Stadt habe bei der Umsetzung unterstützt, die inhaltliche Gestaltung aber den Jugendlichen überlassen. Laufen, Springen, Werfen. Bei den Bundesjugendspielen soll es auch wieder um Leistung und Erfolg gehen. So will es die Kultusministerkonferenz. Jede Grundschule kann allerdings selbst entscheiden, ob sie leistungsorientierte Wettkämpfe anbieten will. In Niedersachsen gilt das schon seit 2023.
5: Es gibt einfach Kinder, die sich sehr stark demotiviert fühlen, wenn sie bei einem Wettkampf besonders schlechte Leistungen haben. Das führt dazu, dass sie sagen, ich kann ja Sport eh nicht. Und genau das wollen wir nicht.
6: Ich glaube einfach, dass es wichtig ist, dass man im Sport auch erleben kann, wenn man sich anstrengt, dass man gewinnen kann, aber dass man vielleicht auch mit Frustration, mit Niederlagen umgeht.
2: Der Spaß an der Bewegung, da sind sich alle einig, dürfe nicht auf der Strecke bleiben.
1: Das Rätsel, wer Anne Frank verraten hat, das ist bis heute nicht endgültig geklärt. Aber ihr Schicksal bewegt jede junge Generation von Neuem. Weil es den Holocaust nicht als abstrakte historische Zahl zeigt, sondern aus der Perspektive eines jungen Mädchens. Ihr berühmtes Tagebuch gehört zum Weltdokumentenerbe. Heute ist der Anne-Frank-Tag, der Tag ihres Geburtstages. Und fast 850 Schulen nahmen bundesweit daran teil, auch in Soltau.
7: Eintauchen ins Anne-Frank-Haus. Das Haus, in dem sie sich in Amsterdam vor den Nationalsozialisten versteckt hat. Die Schülerinnen und Schüler der 9. Klasse des Gymnasiums Soltau können heute Morgen genau das tun, mit VR-Brillen.
8: Es ist schon sehr eng, also wenn man bedenkt, dass hier Küche, ich würde jetzt sagen Wohnzimmer, zwei Betten und halt ein Tisch, alles in einem Raum ist, dann fühlt sich schon sehr beengt an.
7: Zwei Schulstunden lang beschäftigen sich die Jugendlichen mit den Materialien aus dem Anne-Frank-Zentrum Berlin. Das Besondere, geleitet wird der Unterricht von der Antirassismus-AG, bestehend aus Schülerinnen und Schülern der 12. Klasse. Die AG beobachtet, dass in den jüngeren Jahrgängen immer mehr Aussagen getätigt werden, die mitunter den Nationalsozialismus verherrlichen.
9: Ich finde es eben wichtig, dass man über das Thema weiterhin aufklärt, dass man nicht vergisst und eben daran appelliert, dass sowas nie wieder geschehen darf. Gerade auch in Anbetracht dessen, dass ja viele Zeitzeugen altersbedingt einfach mittlerweile sterben.
7: Merle Schiermeier ist seit einem Jahr Teil der AG. Geleitet wird die von Lehrer Marc Struckmann. Er hat extra für den Aktionstag die VR-Brillen ausgeliehen.
10: Ich glaube, es ist authentischer, als wenn es nur Plakate sind, dass man das Gefühl hat. Und das macht natürlich auch technisch einfach Spaß. Das ist vielleicht eine andere Motivation, ist ein anderer Zugang. Ne? Aber die Authentizität ist, glaube ich, das Entscheidende, dass sie merken, ah ja, das war das Haus und da könnte ich auch wirklich durchgehen oder ich kann es eben jetzt virtuell machen. Aber es gibt es wirklich.
7: Das Gymnasium Soltau gehört mit zum Netzwerk Schule ohne Rassismus, Schule mit Courage. Neben dem Aktionstag rund um Anne Frank organisieren sie auch weitere Präventionsprojekte.
11: Wir wollen unsere Schüler schon ertüchtigen, eben auch für Vielfalt, für Toleranz und für Menschlichkeit einzutreten. Und da sind wir der Meinung, dass der Anne-Frank-Tag wirklich eine gute und wichtige Institution ist, die wir auch schon seit einigen Jahren hier durchführen.
7: Die Antirassismus-AG will heute der 9. Klasse die Geschichte und Bedeutung rund um Anne Frank in ihren Worten näher bringen.
9: Man kann eben die Sachen einfach nochmal anders vermitteln als eine Lehrperson, einfach weil wir ja diese, wenn wir jetzt den Nationalsozialismus als Beispiel nehmen, das auch ganz anders erleben und ja auch selber aus dem Geschichtsunterricht eher kennen und ja vielleicht auch eher so in einem Alter sind, wo wir einen anderen Bezug dazu haben als erwachsene Menschen. Und ich glaube, das macht es einfach einfacher, um es zugänglich für die Mitschüler zu vermitteln.
7: Nächste Woche fährt die 9. Klasse dann nach Bergen-Belsen in das ehemalige Konzentrationslager. Dort ist Anne Frank damals verstorben. Der heutige Tag hat sie darauf vorbereitet und gezeigt, wie Geschichte erzählt und erinnert werden kann.
1: Es gibt eine neue Nummer 1.

0: In der Sorgenrangliste der Deutschen, die Lage der Wirtschaft, hat die Migration als das beherrschende Thema abgelöst. Und das liegt auch daran, dass die irreguläre Migration weiter nach unten geht. Und dazu sind mit dem heutigen Tag auch noch verschärfte Asylregeln in Kraft getreten, um die Europa rund 10 Jahre gerungen hatte, also seit der Flüchtlingskrise 2015. Und wir wollten wissen, wie diese verschärften Regeln die Arbeit von ehrenamtlichen Asylhelfern und Helferinnen im Land verändern.
1: Deine Kontoauszüge brauchen wir.
2: Dieser Papierkram. Schon für Deutsche ist die Post vom Amt ja oft schwierig zu verstehen.
1: März, April. Guck mal, das ist 15.05. Hast du auch 15.04. und 15.03. Super, das ist schon mal super. Ja.
2: Kurs Hirsi Duale durfte als Mädchen in Somalia keine Schule besuchen. Manche mögen eine Frau sehen, die nach Jahren immer noch Unterstützung vom Staat braucht. Aber Katrin von Lente hat einen anderen Blick. Hier beim Verein Flux in Hildesheim geht es darum, einfach zu helfen.
1: Hier sehe ich einfach eine super fleißige Frau, die morgens zur Frühschicht auf die geschlossene Abteilung geht und dort putzt, obwohl sie so wenig Deutsch versteht und von ihrer Chefin akzeptiert wird. Und dann hat sie, glaube ich, nachmittags noch diesen nächsten Putzjob. Und das finde ich nicht. Ich dachte, vielleicht sind das Frauen, die später immer im Bürgergeld hängen bleiben, weil sie mangels Ausbildung es nicht besser können. Aber so ist es nicht. Selbst diese Frauen sind fleißig, vielleicht weil sich auch die Politik ein bisschen geändert hat, gesagt, fördern und fordern und so. Aber sie kommen dem auch nach. Das finde ich toll.
2: Ich liebe es zu arbeiten. Arbeiten ist für mich wichtig. Ich war noch nie krank. Der Verein sitzt im 3. Stock eines Flüchtlingsheimes. Der Alltag ist wie immer. Und doch, die Asylpolitik ist strenger geworden. Familiennachzug quasi abgeschafft. Grenzkontrollen. Und jetzt verschärft die EU weitere Regeln. Der Flur bei Flux wird schnell voll. Wie schwer das Zurechtfinden in einem neuen Land ist, ahnt jeder, der schon einmal ein Konto auf dem Handy einrichten musste, wie Mohamed Awale. Ohne Flux wäre er aufgeschmissen.
3: Ich bin hier zweimal Woche. Dann, wie wir stehen, gut. Danach kann man ausfüllen und weiterschicken.
2: Ausfüllen, weiterschicken. Die Ehrenamtlichen bei Flux springen in die Lücken, die der Staat hinterlässt. Bei Flux gibt es nicht nur Hilfe bei der Post und Berufsberatung, sondern auch Menschen wie Helge Hilgert. Sie ist 87 Jahre alt und seit 10 Jahren dabei.
4: Ich stelle mir immer vor, ich komme morgen nach Somalia, habe nur eine Tüte in der Hand mit der Zahnpasta oder Zahnbürste und muss mich dann hier unbedingt irgendwie einholen. Ich kann keine Sprache, habe kein Geld, habe gar nichts. Das muss man sich wirklich mal vorstellen. Und da müssen wir wirklich dafür sorgen, dass wir das weiterführen. Denn wir brauchen uns alle gegenseitig.
2: Nebenan. Maida ist 12. Früher hat sie hier selbst Lego gespielt. Jetzt ist sie ehrenamtliche Betreuerin, damit die Eltern anderer Kinder Deutsch lernen können.
5: Damals war meine Mutter auch so und sie konnte nicht so gut Deutsch sprechen. Und da gab es auch nicht viele, die für sie übersetzen könnten. Und jetzt meine Mutter jetzt übersetzt sie für andere somalische Frauen, dass sie einen Job finden, ein Haus finden, Wohnung finden oder eine Schule finden.
2: 60 Menschen kommen in der Regel an nur einem Nachmittag. Der Verein finanziert sich aus Privatspenden, Stiftungen und der Stadt. Ein Puzzle, bei dem es auf jedes Stückchen ankommt.
6: In der Gesellschaft gibt es durchaus Menschen, die vorsichtiger geworden sind und sich vielleicht nicht so offen wie 2016 hinter die Geflüchteten stellen. Und ihr seid willkommen, sondern sind verhaltener. Das ist meine Beobachtung.
2: Draußen scheint sich etwas zu verändern. Drinnen aber machen sie unermüdlich weiter. Na klar, hier kommen nur die hin, die den Willen und die Energie haben, sich durchzukämpfen und auf die neue Gesellschaft einzulassen. Nicht die, die keinen Bock haben.
7: Ich muss wieder arbeiten, ich muss hier leben, ich muss vielleicht einmal eine Ausbildung machen. Lebens brauche Deutsche.
2: Ein Nachmittag bei Flux Hildesheim, wo 50 Ehrenamtliche dafür sorgen, dass die Türen zweimal

0: all die Woche weit offen stehen.
1: Ich bin als Mann geboren und darum werde ich nie ganz nachfühlen und nachempfinden können, wie das ist, als Frau einmal pro Monat mit der Periode zur Arbeit zu gehen, funktionieren zu müssen, abliefern zu müssen, obwohl der Körper eigentlich schon genug mit sich selbst beschäftigt ist. Und wie ist das dann auch noch in einem körperlich anstrengenden Beruf? Das wollte unser Social Media Host Chiara wissen von der Dachdeckermeisterin Sina. Und liebe Männer, da können wir jetzt eine Menge lernen, um unsere Kolleginnen besser zu unterstützen.
2: Tampon wechseln im Staub oder in der prallen Sonne mit Bauchschmerzen schwere Materialien schleppen. Wie ist es, wenn man auf dem Bau seine Periode hat?
3: Ich bin Sina, 26 Jahre alt und Dachdeckermeisterin.
2: Das ist ja schon extrem anstrengend, deine Arbeit. Wie machst du das, wenn du deine Tage hast?
3: Natürlich merke ich, dass mein Körper nicht so viel Kraft hat wie an anderen Tagen. Und dass ich nicht so 100% oder mein Körper nicht 100% geben kann, aber trotzdem probiere ich mir das nicht anmerken zu lassen. Als Frau muss ich mich halt irgendwie jeden Tag auf der Baustelle beweisen. Und wenn ich dann auch sage, irgendwie, ich habe heute meine Tage, ich habe dolle Schmerzen, ich kann heute nicht so arbeiten wie sonst, dann habe ich das Gefühl, dass das einem irgendwie auch unangenehm oder vielleicht man kann dadurch irgendwie so benachteiligt werden oder so.
2: Standst du schon mal auf dem Dach und dachtest, boah, heute geht gar nichts?
3: Ja, tatsächlich ja. Ich hatte meine Pille abgesetzt, hatte dadurch wirklich sehr, sehr starke Unterleibsschmerzen und stand sonst einmal auf dem Dach oder beziehungsweise auf dem Gerüst und mir ist schwarz geworden vor Augen. Also an dem Tag war es echt krass.
2: Warum ist dir das so wichtig, mit mir jetzt zum Beispiel oder auch auf Insta darüber zu reden?
3: Ich finde einfach, es ist super wichtig, das ganze Thema sichtbarer zu machen, einfach für noch mehr Verständnis zu sorgen, auch bei den Männern, damit insgesamt die Frauen einfach mutiger werden, ins Handwerk zu gehen und ja, einfach auch keine Angst haben, vielleicht auch mal zu sagen, hey, ich habe heute meine Tage, ich kann heute nicht so.
2: Das ist jetzt euer Klo auf der Baustelle.
3: Genau, das wurde tatsächlich heute Morgen frisch gereinigt.
2: Und das ist dann quasi dein Ort, wo du dein Tampon wechseln kannst. Wie machst du das?
3: Ich probiere tatsächlich nicht zu wechseln, sondern nur rauszunehmen und dadurch dann quasi doppelt abzusichern.
2: Dann quasi noch mit Binde oder Periodenunterwäsche.
3: Genau.
2: Oder?
3: Ich möchte halt nicht wechseln, weil dafür ist es mir halt einfach nicht zu sauber.
2: Je nach Baustelle, je nach Team. Sieht es dann vielleicht manchmal so aus, also so gut wie heute oder auch manchmal nicht so?
3: Ja, tatsächlich kann das auch komplett anders aussehen.
2: Könnte man irgendwie was anders machen von den Strukturen her?
4: Und natürlich gibt es zum Beispiel auch ein zweites Dixi-Klo, dass die Frau halt quasi ein eigenes hat auf der Baustelle. Es gibt richtig Toilettenwagen, wo man also bis hoch zum Duschcontainer und sowas alles. Aber das sind auch alles Dinge, die dann wieder bezahlt werden müssen.
2: Wie erlebt ihr das? Wird bei euch in der Schule oder im Job auf Menstruation genug Rücksicht genommen? Schreibt es mir in die Kommentare.
1: Also mein Kommentar dazu, liebe Chiara, richtig gut, dass ihr dieses Thema mal weiter nach vorne bringt. Und mein Kommentar zum nächsten Beitrag. Irre, was für einen Antrieb Menschen haben können, wenn sie wirklich etwas wollen. So wie Chirurg zu werden, obwohl man selbst schon 99 Mal operiert worden ist. Und diese Geschichte geht so.
5: Ruhige Handgriffe, volle Konzentration. Für Niklas Schütz gehört der Operationssaal zum Alltag. Der 29-Jährige studiert Medizin und assistiert hier in der Paracelsus-Klinik Langenhagen bei Operationen.
6: Ich bin stolz und zufrieden auf jeden Fall, dass ich es so weit geschafft habe und dass ich mich da auch nicht runterkriegen lasse.
5: Für ihn ist die Arbeit im OP mehr als nur ein Nebenjob im Medizinstudium. Heute steht eine Leistenhernienoperation an, also ein Bruch der Bauchwand.
6: Gerade was jetzt zum Beispiel solche Hernienoperationen angeht, kann ich mich auf jeden Fall hineinfühlen und Empathie zeigen, weil ich es halt auch schon selbst zigmal hatte. Und da guckt man dann natürlich nochmal anders drauf.
5: Denn Niklas Schütz kennt den Operationssaal nicht nur von Chirurgenseite, sondern auch als Patient. Seit seinem 11. Lebensjahr lebt er mit Morbus Crohn, einer entzündlichen Darmerkrankung. Bei ihm nimmt sie einen besonders schweren Verlauf.
7: Morgen wird es meine 78. Bauchoperation sein und insgesamt ist es dann tatsächlich die 99. Operation.
5: Blutige Durchfälle, starke Schmerzen, Übelkeit. Heute weiß er, was ihm fehlt, doch damals vergehen 5 Jahre bis zur Diagnose. Viele Eingriffe hinterlassen Spuren. Narben und Verwachsungen machen jede weitere Operation komplizierter.
8: Normalerweise operiere ich ja eben mit den studentischen Hilfskräften und morgen machen wir es aber mit 2 Fachärzten. Weil wir schon denken, dass es wahrscheinlich eher etwas schwieriger werden wird.
7: Ich wurde an der oberen Stelle im Dezember das letzte Mal operiert. Das hat leider nicht so gut geklappt. Und da war es nach 4 Wochen schon so, dass ich dann wieder Probleme hatte. Also gerade diese Hernien sind, wenn ich mich jetzt zum Beispiel aufrichte oder wenn ich auf Toilette presse oder huste oder so, das ist dann sind die Schmerzen somit am stärksten.
5: Immer wieder muss er Pausen einlegen. Heute wie damals. Trotzdem macht er Abitur, beginnt ein Medizinstudium und arbeitet im Klinikalltag. Aufgeben war dabei nie eine Option. Sein Vater bewundert seine Einstellung.
9: Niklas ist ein Stehaufmännchen. Also der geht rein in die Klinik und geht wieder raus. Ich kann mich noch gut an die Zeit erinnern, als er kurz vor den Abiturprüfungen stand. War gar kein Problem, er wurde operiert. Nächsten Tag ist er wieder in der Schule gewesen, hat seine Klausuren geschrieben.
5: Rückhalt findet er vor allem bei seiner Familie und seinen Freunden. Auch Musik hilft ihm, Kraft zu schöpfen. Vor allem aber hat er gelernt, sein Leben nicht von der Krankheit bestimmen zu lassen.
7: Ich habe schon immer den Lebenswillen gehabt. Ich habe alles ganz normal gemacht. Habe auch mal Frauen, Alkohol, Party. Das hat auch alles dazugehört. Also das habe ich mir auch nicht nehmen lassen.
5: Vielleicht ist es genau seine Geschichte, die seinen Blick auf Patienten verändert.
7: Die Empathie ist es. Und dass man Patienten auch ernst nimmt. Es gibt ja so Patienten, die schreibt man irgendwann ab, die kommen immer wieder und man findet nichts. Ja, aber manchmal steckt dann doch irgendwas dahinter oder man übersieht was.
5: Niklas Schütz hat auch seine jüngste Operation überstanden. Nach der Erholungspause möchte er sein Medizinstudium fortsetzen. Denn sein Ziel verliert er nicht aus den Augen: selbst Chirurg werden.
1: Und ich wäre jetzt selbst ganz gerne auf Norderney, wenn ich mir dieses Wetterbild hier anschaue von Peter Detmers. Mehr geht ja nun wirklich immer, egal was das Wetter so macht. Und das ist gerade nicht so sommerlich. Sven Plöger guckt da gleich drauf für Sie und hat die Aussichten fürs Wochenende. Und ich erinnere Sie noch gerne noch mal daran, dass wir morgen live aus Braunschweig senden vom Tag der Niedersachsen. Besuchen Sie auch gerne unser NDR-Dorf. Die ganze Fernseh-, Radio- und Online-Familie ist da. Kommen Sie gerne dazu. Jetzt noch einen schönen Abend. Und tschüss, Niedersachsen.
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11: Einen schönen guten Abend. Ich begrüße Sie zu Ihrem Wetter für Niedersachsen. Ich persönlich liebe ja dieses Wetter, aber das ist so ein Meteorologenwetter. Da kommt dann wieder ein Schauer, mal ein Gewitter, dann wieder dieser glasklare Himmel zwischendrin. Man kann es genießen, aber ich verstehe natürlich, dass viele Menschen sagen, ein bisschen sommerlicher könnte es schon werden. Wir müssen noch Geduld haben, aber das wird es werden, zeige ich Ihnen gleich auf dem Trend. Wir gucken mal aufs Aktuelle. Da sehen Sie auf der Isobarenkarte für morgen ein Tiefdruckgebiet hier weiterhin im Süden Skandinaviens und wir eben in seinem Einflussbereich. Und dazu gucken wir jetzt mal auf den Strömungsfilm. Was Sie sehen ist, wenn Sie mal in den Süden Deutschlands gucken, vorübergehend morgen am Sonnabend etwas wärmere Luft. Aber dann, und das zählt für uns, kommt aus Nordwesten wieder ein Schub kühlerer Luft durch das südskandinavische Tief. Dann wird das aber verschwinden. Das ist jetzt schon der Mittwoch. Da ist das große Tief. Tiefs drehen sich auf der Nordhalbkugel entgegen dem Uhrzeigersinn. Und dann kommt ein Schwall deutlich wärmere Luft, Sommerluft nämlich tatsächlich zu uns, obwohl ja nach dem Kalender noch Frühling ist. Gucken Sie mal auf den Trend hier. In dem Fall sind wir in Braunschweig. Die nächsten Tage noch mal so knapp unter 20 Grad und dann hier ab Montag, Dienstag, da geht es dann tatsächlich in Richtung 30 Grad mit immer noch bestehenden Unsicherheiten. Da bleiben wir dran. In der kommenden Nacht weiterhin ein Geschehen, was man als wechselhaft bezeichnen kann. Immer wieder sind Tropfen unterwegs, zwischendurch ist es mal trocken und wechselnd bewölkt. Und die Temperaturen morgen früh bewegen sich dann in einem Bereich so zwischen 11 und 15 Grad. Morgen der Vormittag, die Luft ist willig, also für Schauerproduktion. Zwischendurch auch mal länger sonnig und freundlich. Nachmittags häufiger Schauer, Gewitter, so wie Sie das von den letzten Tagen schon kennen. Zwischendurch aber auch mal blauer Himmel, aber ordentlich Wind und die Temperaturen gerade mal bei 15 bis 20 Grad. Der Wind hier noch mal thematisiert. Westwind, Stärke 5, teilweise auch starker Wind in den Bergen des Harzes und an der Küste. Sonntag noch Schauer und dann, wie gesagt, allmählich das Durchsetzen der Sonne und der Wärme. Tschüss.
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6: Die Hofgeschichten. Heute bei Christine sind freiwillige Helfer im Arbeitsrausch.
7: Ich muss jetzt dringend mehr Farbe besorgen. Wir sind so schnell.
6: Max platziert Douglasienstämme mit äußerster Vorsicht.
8: Ich muss aufpassen, dass die da nicht runterrollen und mir hier in die Motorhaube reinfallen. Das wäre sehr ärgerlich.
6: Beim Füttern der Kühe trägt die 18-jährige Nele viel Verantwortung.
9: Jede kleinste Veränderung kann die schon ordentlich aus dem Leben hauen.
6: Und auf Hof Tut wollen die Jungrinder nicht so wie Steffen und Jessi.
10: Immer. Es ist doch nicht so schwer.
6: Morgens bei Christine Bremer im niedersächsischen Köhlau. Die ersten Helfer für ein neues Bauprojekt sind da. Schon jetzt ist es so warm, dass alle Hühner direkt nach dem Rauslassen in den Schatten flüchten.
11: Bei so einem Wetter brauchen die sonst Sonnenbrillen. Sonst gehen die nirgendwo hin.
6: Trotz Hitze wollen sie heute alte Mobilställe streichen. Marc und sein Sohn Tim sollen Christine vorher noch helfen, Wohnmobilplätze für Touristen einzurichten. Aber hier ist die Hühnerwiese ziemlich uneben.
12: Wenn du schräg stehst, dann hast du entweder, wenn du morgens aufwachst, irre Kopfschmerzen oder du fällst aus dem Bett raus. Und das Zweite ist, der Kühlschrank kann das auch nicht ab, wenn er schief steht. Und das Letzte, wenn wir heute Abend duschen gehen, nachdem wir hier geackert haben, dann wollen wir nicht, dass das Wasser durchs Wohnmobil läuft, sondern dass es in den Abfluss geht.
6: Sie brauchen einen besseren Platz. Durch Wohnmobiltouristen will Christine den Verkauf ihrer Produkte ankurbeln. Ihr Geflügelhof liegt zwar idyllisch, aber einsam.
11: Es gibt hier ja keine Laufkundschaft in dem Sinne, so richtig. Und zum anderen gab es einfach auch immer wieder Anfragen. Kann man sich bei dir nicht hinstellen? Und irgendwie, das ist eigentlich eine gute Kombination. Dass man sagt, ja, Mensch, können die Leute sich hier gerne hinstellen. Ich freue mich ja immer, wenn Leute da sind. Und wenn ich dadurch die Direktvermarktung einfach auch noch so ein Stück in Fahrt bringe, ist das eine Synergie sozusagen.
12: Wie viele Plätze willst du denn machen?
11: Man kann 3 anbieten.
12: Würde ich auch für den Anfang, glaube ich, machen.
11: Und ich würde fast sagen, man kann eventuell sogar von dort vorne hier dann reinfahren. Ich weiß halt nicht, wie breit man das braucht.
12: Ich sag mal, so ein normaler Wohnmobilstellplatz, den du heute hast, der ist genau doppelt so breit wie ein Wohnmobil. Also sprich, dass du die Markise voll ausfahren könntest. Mhm. Also worauf die Leute viel gucken, ist, wo ist die Sonne mittags, ne? Weil die meisten wollen sich gerne irgendwann mal vor das Wohnmobil setzen.
11: Genau, da ist die Sonne mittags. Mhm.
12: Ja. Genau.
6: Dieser Platz ist optimal. Bevor es hier weitergeht, muss Christine auf dem Hof die Helfer fürs Ställestreichen einweisen. Die Truppe ist nach einem Aufruf über Christines Social-Media-Kanäle hergekommen.
13: Solche Betriebe heutzutage, das funktioniert ja bald nur noch über Unterstützung auch, sei es im familiären Bereich, als auch versuchen im nachbarschaftlichen Bereich. Und das hier ist Herzblut, ne? Die Hühner. Ich habe mal 3-4 Stück hier abgeholt und naja, wie das denn so ist, wenn sie freilaufen, kommt auch der Fuchs mal vorbei. Dann verschwindet wieder ein Huhn. Dann muss man wieder Christine besuchen, ein neues Huhn holen.
11: Ja, der Fuchs ist wohl mein Geschäftspartner.
6: Gelernter Maler ist hier keiner. Aber Christine und ihr Sohn Ole haben sich genau informiert und wollen erst einmal mit einem Voranstrich auf dem alten Holz beginnen.
14: Ich hoffe, du hast noch mehr Farbe irgendwo gebunkert.
11: Na, man muss sie auch ein bisschen mit Wasser verdünnen, ne?
14: Ja, schon klar, aber wird sehr schnell leer gehen, weil wir auch viele Leute sind, ne?
6: Das Verdünnen spart zwar Farbe, doch es bleibt nicht bei dieser kleinen Malertruppe.
11: Hallihallo! Na? Ich glaube, ich muss noch mehr Pinsel holen.
15: Wir haben Proviant mitgebracht.
11: Oh Mensch, wir haben nur auch was gekocht.
6: Die Helfer haben selbstgebackenen Kuchen im Gepäck. Für das Mittagessen sorgt Christine. Jetzt müssen nur noch Farbe und Pinsel reichen. Südlich der Elbe in Hamburg-Moorburg ist auf dem Hof von Familie Ex heute Auslieferungstag. Sohn Max muss Heuballen zur Kundschaft bringen.
2: Die sind ja jetzt ja schon vor dem letzten Sommer hier eingelagert. Wir holen die jetzt nur raus, weil wir die hier nach und nach verkaufen. Die bringe ich jetzt nach Hanstedt zu einem Pferdestall. Das ist schön trockenes Heu, das fressen die Pferde gerne. Wir haben die Naturflächen hier oben im Moor und da werden schon einige Ballen gepresst. Und das ist ein großer Teil der Aufgaben im Sommer. Wir fahren über die Landstraße mit 40 km/h und ich weiß gar nicht, wie viele Kilometer das sind, aber ich glaube auch 40 oder sowas. Also wir sind bestimmt eine Stunde unterwegs.
6: Max hat 23 Heuballen geladen. Bevor es losgeht, heißt es, Ladung absichern.
2: Jetzt müssen die Klappen noch zu, damit die Ballen nicht runterfallen können.
6: Die Heuballenproduktion auf ihren Feldern bedeutet viel Arbeit. Gras mähen, Gras trocknen, Gras zusammenpressen, Gras lagern.
2: Also es ist eine ordentliche Strecke, die wir fahren müssen, aber ja, wir haben es ja entspannt hier auf dem Trecker.
6: Der 20-Jährige hat noch ein zweites Ziel. Nach der Auslieferung des Heus will er noch etwas im familieneigenen Wald erledigen.
2: Wir holen da ein paar Baumstämme ab und bringen die ins Sägewerk. Das ist eigentlich ganz cool. Das sind Bäume, die mein Opa da mal gepflanzt hat vor, ich weiß gar nicht wie vielen Jahren. Jedenfalls schon lange her. Und die sind jetzt eben groß genug und werden jetzt aufgesägt, um daraus dann den Rinderstall zu bauen.
6: Ankunft im niedersächsischen Hanstedt. Auf dem Pferdehof soll Max die Heuballen selbst abladen. So ist es mit dem Kunden vereinbart.
2: Ich bin hier das erste Mal. Ich war ja auch noch nie. Sieht ja auch alles ziemlich neu aus hier noch. Muss mal schauen, wo ich das jetzt hier abladen kann. Aber da kommt ja schon jemand.
6: Offenbar wird gerade ein kleiner Hoflader für Max bereitgestellt. Mit so einem ist er noch nie gefahren.
2: Wie das Ding funktioniert, weiß ich auch noch nicht, ob ich den zum Fahren kriege. Aber wir probieren das mal aus. Geht.
6: Einen Pferdestall haben sie auch zu Hause. Mutter Isa reitet einen Isländer und seine Schwester Dressurpferde. Max fährt dagegen Radrennen. Im Cyclocross wurde er schon deutscher Jugendmeister. Auch Treckerfahren liegt ihm im Blut.
2: Das kriegt man auf jeden Fall von klein auf mit. Also ich kann mich erinnern, wie ich als kleines Kind auf dem Trecker mitgefahren bin und auch da eingeschlafen bin und einfach drauf gepennt habe. Aber weil ich dann angefangen habe, selber zu fahren, weiß ich gar nicht. Aber das lernt man einfach von klein auf, das kennt man nicht anders.
6: Radrennen ja, Reiten nein.
2: Ich kann da keine Begeisterung für finden für die Pferde. Ich kann das nicht nachvollziehen. Mama hat es lange probiert, mich zum Reiten zu kriegen, aber es hat wirklich nie geklappt. Ich habe das einfach probiert. Ja. Mir ist das einfach zu viel drumherum, Arbeit mit den Pferden und alles viel zu aufwendig und nervig.
6: Jetzt geht es in den Wald, der einmal ihm gehören wird. Auf Hof Hahnenkamp in Schleswig-Holstein ist Dienstbeginn immer schon vor Sonnenaufgang, auch für die Auszubildende Nele Schwark.
10: Frieda, kommst du mit? Komm mit! Ja, wir haben heute Morgen um 3:45 angefangen. Ich habe heute Morgen gemolken und Jörg hat draußen den Stall gemacht. Dann waren wir jetzt kurz beim Frühstück und jetzt geht's zum Füttern.
6: Die 18-Jährige ist hier täglich für das Frühstück der Tiere zuständig. Das bedeutet viel rechnen, viel mischen und dabei keine Fehler machen.
10: Das ist sozusagen unser kleiner Computer, der fährt sich jetzt hoch. Und hier habe ich quasi, also jetzt zeigt er dir gleich das Gewicht an. Das stellt man dann einmal auf Null. Das ist wie eine Waage. Und dann habe ich hier meine Rezepte hinterlegt. Also einmal erste Gruppe, zweite Gruppe, Trockensteher. Und dann sagt er mir jetzt hier mehr 31, das ist Lapp-Sojaschrot. Und das kommt da jetzt rein.
6: Mit dem Teleskoplader geht es an die Arbeit. Ihren Treckerführerschein hat Nele schon mit 16 gemacht.
10: Also ich laufe dem Treckerfahren nicht hinterher. Am Anfang hatte ich echt ein bisschen Respekt davor. Zu Hause hat das dann mal angefangen, dass ich dann mal Stroh mitgefahren bin. Aber es war nie mehr. Das ist jetzt Rapsoja-Schrot. Das gibt es auch in so kleinen Pellets. Aber wir haben das so klein, so gemehlt, einfach aus dem Grund, damit die Kühe das nicht so gut aussortieren können.
6: Raps-Sojamischungen sind sehr eiweiß- und energiereich. Für Kühe ist das die Schokolade in der Futtermischung. 620 Kilo davon kommen in den Mischwagen. Und dazu noch was Gesundes.
10: Genau, und jetzt kommen Zusätze rein. Das ist hier unser Kuhmineral. Da haben wir hier oben nämlich eine Liste. Da steht drauf 57,2 Kilo. Das sind immer so gut, also zwei volle Eimer und dann noch meistens immer noch sich 10 Kilo.
6: Zu Hause auf dem Hof der Eltern musste sie noch nie füttern. Aber hier in Wobbenbüll und auch in der Berufsschule ist das ein wichtiges Thema.
10: 29, 49, 51, 5. Also hier ist ja Energie drin, Megajoule. Und dann kannst du nachher berechnen, wie viel Milch sie aus dieser Ration geben soll. Und das kannst du dann nachher abgleichen. Genau, jetzt kommt noch Kaliumsäubat rein. Das stabilisiert die Ration, das hemmt Keze und so weiter. Davon kommen jetzt 2 Kilo rein. Die vermischen wir aber noch mit Wasser, einfach damit sich das nachher im Futtermischwagen besser verteilt und keine Klumpen ergibt.
6: Das sind nur die ersten Zutaten im großen Mischwagen. Jetzt muss alles mit Wasser einmal kräftig mit dem XXL-Mixer durchgerührt werden. Und danach geht es weiter zur nächsten Station. Nele hofft, dass das Wetter hält, denn Regen ist angesagt. Und der wäre schlecht beim Füttern. In Köhlau haben die Camper ihr Wohnmobil umgestellt und testen schon einmal den neuen Platz. Aber jetzt kommt Arbeit.
11: Ah, das sieht ja gut aus.
15: Herrlich. Ja. Das ist toll, oder? Das wird eine leichte Brise, damit einem nicht so warm wird in der Sonne. Stabiler Boden, super.
6: Christine bringt 3 alte Staketenzäune, die aber wohl nicht reichen, um alle 3 Plätze komplett abzustecken. Tim packt schon einmal an, auch wenn Christine noch grübelt, ob das überhaupt sinnvoll ist.
11: Also man könnte eine Ecke damit designen, so wie es jetzt gerade aussieht für mich.
16: Ich habe bis vor 3 Jahren war ich in der Freiwilligen Feuerwehr und aufgrund des Bahnfahrvorfalls kann ich das Ehrenamt nicht mehr machen. Und das ist auch irgendwie Ehrenamt. Und es bringt Spaß, körperlich was zu tun.
15: Das ist nicht gerade, Christine.
11: Hä?
15: Ich muss so mal in die grade. Richtung gucken. Ja,
11: ja
15: gut.
11: So ist gerade.
6: Auf der Wiese zu wenig Zaun, auf dem Hof zu wenig Farbe. Christine muss jetzt rasch eine Lösung finden.
11: Das geht hier sowas von ruckzuck. Der Wahnsinn. Ich muss jetzt dringend mehr Farbe besorgen. Ich sitze so schnell.
6: 5 dieser Ställe muss Christine sanieren, von außen und von innen. Alleine ist das niemals zu schaffen. Deshalb nimmt sie auch Hilfe von fremden Menschen in Anspruch.
11: Ja, aber ich helfe Fremden auch. Und dann, weiß ich nicht, habe ich damit gar nicht so ein Thema. Finde ich total super. Also, weißt du, wenn man irgendwo helfen kann, dann ist das ja auch schön. Das ist ja auch immer irgendwie was zu geben. Also, gut. Für einen Stall reicht das.
6: Noch 2 Farbeimer hat Christine gefunden. Für die Stellplätze gibt es aber keinen Nachschub. Marc und Tim müssen mit den 3 Zäunen auskommen. Sie sind fast fertig.
15: Vom Mobi ein bisschen weg. Also beim nächsten Rahmen ein Stück zu dir ziehen. Ja, also viel besser als Ställe streichen. Das kann ich ja zu Hause auch machen. Aber wo kann ich schon mal einen Wohnmobil-Stellplatz bauen? Das geht, glaube ich, nur bei Christine.
6: Das knappe Zaunmaterial haben sie gut genutzt. Die Abtrennung der Stellplätze ist deutlich zu erkennen. Auf dem Hof reicht die Farbe jetzt sogar noch für einen 2. Stall. Bis alles komplett fertig ist, wird es aber noch Monate dauern.
11: Ich habe hier KI-generierte, so soll es mal aussehen, Bilder von den Stellen. Ich habe es einfach ChatGPT erzählt. Ich habe auch ein Foto gemacht und dann hat ChatGPT das umgesetzt. Das ist sozusagen von innen, ne?
6: Und Christine hat nicht nur Bilder bekommen.
11: Das Schönste ist ja, ne? Dann erzählst du so einer KI so von diesem Projekt und was du da genau machen willst. Und dann sagt KI erstmal zu dir oder schreibt dir das. Das ist ein sehr schönes Projekt.
6: Die Plakate geben einen Ausblick darauf, was hier gemeinsam entstehen kann. Heute läuft es so gut, dass sie später vielleicht sogar schon mit den Arbeiten im Stall beginnen können. Im Harzer Vorland schauen die Landwirte Jessi Lange und Steffen Tuth nach ihrer gemischten Charolais-Herde. Zwei Mutterkühe waren gestern noch hochtragend. Bei einer von ihnen ist der Nachwuchs jetzt da.
9: Und zwar haben wir gestern ein neues Bullenkalb dazu bekommen. Und wir wollten heute eh zur Herde und sie einmal durchlassen auf die neue Fläche, damit sie wieder frischen Aufwuchs kriegen. Und dann braucht das Bullenkalb aber auch eine Ohrmarke. Und müssen wir mal gucken, ob wir das, wie gut wir das hinkriegen gleich.
6: Jessi und Steffen stecken erstmal eine neue Weide ab. Mit dem frischen Gras wollen sie die Mutterkuh von ihrem Kalb etwas ablenken. Das Kalb scheint gesund und munter zu sein.
17: Ich war heute Morgen schon einmal kurz hier bei der morgendlichen Fellkontrollfahrt. Und da habe ich gesehen, dass es da bei seiner Mama lag. Und ja, aber schon wohl auf war, schön trocken war. Das heißt, das wird hier auch schon ein bisschen länger sein.
9: Also was denkst du denn, gestern Nachmittag vielleicht?
17: Ja, gestern Nachmittag oder Abend.
9: Ja.
17: Genau.
9: Also ich bin gespannt, ich habe es noch nicht gesehen.
17: Gestern Abend war ich nicht mehr hier, deswegen.
9: Ich bin sehr gespannt, wie es aussieht. Wenn du sagst, es hat so Banditenringe.
17: Ja, ja, die typischen braunen Augenflecke. Sieht ganz sweet aus.
9: Na ja, mal sehen.
17: Kleiner Bulle. Müssen wir nur gucken, dass die Mama entspannt ist, wenn wir die durchlassen, dass wir es dann vielleicht wegcatchen.
6: Noch weicht das Kalb der Mutterkuh nicht von der Seite.
9: Ach Gott. Guten Morgen. Oh, hat die Milch.
17: Ja. Weiß nur nicht, ob wir das Kalb jetzt fangen sollten oder lieber warten, bis es heute Nachmittag oder heute Abend irgendwo in der Wiese liegt und schläft. Und wir dann einfach drüber herstellen. Mhm.
9: Ich überlege auch gerade, weil wir sind da jetzt so hinten. Ne?
17: Ja, je nachdem, wie hungrig sie ist. Wenn sie hier gleich durchläuft und lässt das Kalb einfach ein bisschen zurück, dann haben wir eine gute Chance. Wenn nicht, dann...
9: Hast du alles dabei?
17: Ja, Ohrmarken ging auf den Zecker.
6: Die Milchkühe ziehen sofort auf die neue Weide. Den Wechsel kennen sie längst. Alle paar Wochen zieht die Herde weiter auf frisches Grün. Auch die frisch gebackene Mutterkuh gibt gemeinsam mit ihrem Kalb alles, um mit der Herde Schritt zu halten. Kaum zu glauben, dass das Bullenkalb noch nicht mal einen Tag alt ist.
17: Zucker, oder?
9: Oh Gott.
17: Hörst mich mal kurz an und guck mal, was das sagt.
6: Je eher Steffen die Ohrmarke setzen kann, desto einfacher ist es. Das Kalb wird von Tag zu Tag agiler werden.
17: Ja.
9: Ist das fein?
17: Das war's schon.
9: Gut.
17: Ne? Ja, ja.
9: Gut.
17: Guck mal. Und schon gehörst du dazu. Hast du fein gemacht, oder?
6: Das hat geklappt. Aber jetzt muss die junge Rinderherde auch noch auf eine andere Weide gebracht werden. Von diesem Waldgebiet besitzt Familie Ex einen Teil so groß wie 21 Fußballfelder.
2: Na, das von hier nicht mehr weiterhin, ne?
6: Max trifft sich mit seinem Vater Jürgen hier im niedersächsischen Ramelsloh, um ihre Douglasienstämme einzusammeln. Das Fällen hat der Revierförster erledigt. Douglasien können bis zu 500 Jahre alt werden. Der Wald gehört Jürgens Frau Isa, die ihn von ihrem verstorbenen ersten Mann geerbt hat.
2: Wir haben 15 Hektar Wald. Die Douglasien hat Max Opa schon gepflanzt, irgendwie vor 60 Jahren oder so. Und wir wollen die Douglasien aufsägen lassen, um da den Rinderstall mit zu verkleiden, die Front, also die Nord- und die Südseite.
6: Ihr neuer Rinderstall ist noch im Bau und soll im November fertig sein. Die Arbeit im Wald ist gar nicht so leicht. Max muss die 5,50 Meter langen Stämme nun optimal platzieren.
2: Ja, aber wir müssen sie eigentlich vorne überstehen lassen, ne?
18: Dann können wir sie rauskippen, ja.
2: Versuchen wir, ob das vorwärts geht. Die passen auf jeden Fall nicht glatt rein. Entweder lassen wir sie hinten überstehen oder vorne. Aber wenn wir sie hinten überstehen lassen, können wir nicht abkippen. Wir versuchen das jetzt mal, sie vorne überstehen zu lassen. Wir fahren hier auch nur so einen Kilometer durch den Wald, dann sind wir schon da.
6: Ihr Wald soll auch künftig im Familienbesitz bleiben. Das haben die Ex schon beschlossen. Sohn Max wird ihn einmal erben. Jetzt muss er sich voll konzentrieren, damit die Baumstämme keinen Schaden nehmen.
8: Ich muss aufpassen, dass die da nicht runterrollen und mir hier in die Motorhaube reinfallen. Das wäre sehr ärgerlich.
6: Jürgen hat genaue Vorstellungen, wie die Douglasienbretter an der Rinderhalle aussehen sollen.
2: Wir haben ja schon Bretter für den Hofladen und so weiter sägen lassen. Die sehen für uns top aus. Und wir lassen ja auch, ich sag mal, wenn du ein normales Brett sägst, kaufst, dann wird das ja sozusagen erstmal viereckig gesägt. Und dann hast du nur die geraden Kanten. Und wir lassen ja die Baumkante immer dran, weil wir dieses bisschen Schiefe eigentlich schick finden, ne?
6: Ihr neuer Rinderstall soll ein Vorzeigeprojekt werden. Hochmodern mit Einstreuroboter und eben Douglasienfassade. Ihr Wald führte bisher ein Schattendasein.
2: Wir lassen den immer mal durchforsten oder so, aber das ist so ein Generationsgeschäft. Also ich sage mal so richtig, zum Geld verdienen ist das nichts. Aber jetzt haben sie halt mal einen Sinn, ne?
6: Max fährt jetzt mehrere Touren mit seinen Douglasien, die ursprünglich aus Nordamerika stammen. Ankunft im kleinen Sägewerk in Stelle.
18: Ich fahre jetzt wieder zurück. Ein Hänger liegt da, glaube ich, noch. Ich hoffe, ich kriege die alle eins mit. Und dann haben wir auch schon alle Bäume hier im Sägewerk.
6: Thorsten Werner ist hier der Chef. Er schwört auf Douglasien.
19: Topware. Viel schöner als Lärche, gleichmäßige Harzaufteilung. Und daher für den Außenbereich super zu gebrauchen. Eiche ist natürlich für jedermann nicht so erschwinglich, aber Douglasie, tolle Maserung. Wir legen sie auf die Säge und dann werden wir was ganz Tolles rauskriegen für Jürgen.
6: Der Tischler und Zimmerer ist Spezialist für Terrassenüberdachungen, Carports, Zäune, Tische und Holzbohlen. Für die Arbeit mit Holz ist er einfach gemacht, sagt er. Jürgens Bretter sägt er exakt auf Maß.
19: Immer rein. Jedes Stück ein Unikat. Tolles Rotholz.
2: Also ich finde, das ist so gut, da muss er mir eigentlich Geld geben, damit er die durchsägen darf. Ne?
19: Aha.
2: Oder?
19: Da sind wir in harten Verhandlungen. Jürgen ist ein guter Geschäftsmann.
6: Wieder ein kleiner Meilenstein geschafft für den Bau von Jürgens Rinderhalle. Zurück in Wobbenbüll in Schleswig-Holstein. Auf Hofhahnenkamp muss Azubi Nele jetzt noch rüber zum Silo und Gras einladen. Für die 140 Tiere braucht sie 3140 Kilo. Gut 5 Schaufeln voll. Nicht mehr, aber auch nicht weniger.
9: Muss aber auch, dass du dann langsam dosierst. Also es darf natürlich dann nicht viel zu viel reinfallen, sondern es soll genau das reinfallen, was auch reinfallen soll. Und deswegen immer darauf achten, wie viel man mitnimmt. Da entwickelt man irgendwann ein Gefühl für. Am Anfang war es noch ein bisschen schwierig, damit die auch genau die Ration kriegen, für die wir das berechnet haben.
6: Allerdings macht ihr das Wetter in Nordfriesland fast einen Strich durch die Rechnung.
9: Scheiße, ne? Oh, schön ist es nicht. Also es ist nachher alles plitschnass, aber die Kühe brauchen trotzdem, wir fressen und haben trotzdem Hunger, deswegen wird das trotzdem gemacht. Wenn es richtig viel geregnet hat, muss man darauf achten, das regnet natürlich auch alles in die Silos rein und verändert nachher das Gewicht und kann nachher halt auch auf dem Futtertisch sich bemerkbar machen, ne? Weil Kühe fressen ja die Masse und mit dem Regen ist das viel mehr Masse.
6: Letzte Station, Mais-Silage. Dann ist 5 Minuten Pause, bis alles durchgemischt ist. In dieser Zeit sorgt Nele für Ordnung.
9: Gerade was die Fütterung angeht, muss man sehr ordentlich sein. Weil das sind nun mal Hochleistungstiere und jede kleinste Veränderung kann die schon ordentlich aus dem Leben hauen. Also da musst du schon sehr genau sein.
6: Der Hunger ist groß. Die erste Gruppe bekommt endlich Frühstück serviert. Teilweise hilft Nele auch per Hand nach.
9: Ja, da kommt man mit dem Futtermischwagen immer nicht ganz so gut genau in die Ecke. Und deswegen mir ist das sicherer, danach denen immer noch mal ein bisschen was hinzuschmeißen. Ne? Schmeckt das? Ja, ne?
6: Nele möchte später den Milchviehhof ihrer Eltern übernehmen. Die Ausbildung hier auf Hofhahnenkamp hat sie sich ganz bewusst ausgesucht.
9: Entdeckt habe ich die eigentlich so ein bisschen über Instagram, dadurch, dass die da sehr aktiv sind. Und ich einfach einen Hof gesucht habe, der sehr sich auf Kühe spezialisiert. Und ich glaube, dadurch, dass die Lust auf Kühe haben und ich Lust auf Kühe habe, sind wir dadurch echt ein sehr gutes Team geworden. Auch familiär wurde ich direkt immer mit einbezogen. Auch privat mit den Kindern bin ich eigentlich oft mit dabei. Doch, das ist schon wirklich sehr schön hier.
6: Druck fühlt die 18-Jährige nicht, sagt sie, trotz der immensen Verantwortung.
9: Die haben mir von Anfang an, würde ich sagen, viel anvertraut. Und natürlich macht einen das auch ein bisschen stolz, dass man schon so viel machen kann. Ich meine, das ist ja eigentlich mit das Wichtigste hier auf dem Betrieb. Wenn die Fütterung nicht stimmt, geben die Kühe keine Milch. Und keine Milch ist nachher auch irgendwo kein Geld. Das ist schon eine große Verantwortung. Ich fütter mittlerweile schon sehr gerne. Dadurch, dass ich mittlerweile auch mein gewisses Tempo beim Füttern habe, mache ich das schon so eine 9 von 10, würde ich sagen. Also ich mache es schon sehr gerne.
6: Jetzt folgt Runde 2, Futter verteilen für die nächste Gruppe. Und wenn alle Tiere versorgt sind, gibt's auch für Nele Mittagessen. Mit ihrer Familie auf Zeit. Am Lauseberg im Harzer Herrhausen sollen die einjährigen Rinder auf eine neue, frische Weide umziehen. Allerdings geht es für die Tiere heute nicht zu Fuß weiter, sondern per Viehanhänger.
17: Ich hoffe, dass, oder wir beide hoffen, dass wir es heute schon raus haben und wissen, der Trecker mit dem Viehwagen, wir fahren zum frischen Futter und dementsprechend schon warten, dass wir nur die Klappe aufmachen, die steigen ein und wir fahren weiter. Aber normalerweise sind wir mal zu dritt oder zu viert und haben noch einen zweiten Trecker dabei. Heute probieren wir das einfach mal zu zweit, ganz in Ruhe.
6: Dafür bauen die beiden einen Fangzaun in Trichterform auf.
9: Oh, Vorsicht, kannst du gerade halten?
17: Ich hab gedacht, du hältst es fest.
9: Nee, es wird ein bisschen schwer.
17: Sorry.
9: Alles gut, ist doch nichts passiert.
6: Beim letzten Mal passten noch alle Tiere gleichzeitig in den Hänger.
17: Komm hier, komm.
6: Mit Kraftfutter lockt Steffen die Tiere an.
17: So ist fein. Und du passt einfach nur den Moment ab, wo sie gerade ein bisschen alle da sind. Komm hier, komm. Hörst du rum, hältst die Schnur schön stramm. Kommt hier, komm. Einmal drumwickeln nur, genau. Und weiter. Sehr gut. Kommt her hier, kommt. Sehr gut. Komm hier, komm.
6: So ruhig wie möglich versuchen sie, die jungen Rinder auf den Wagen zu locken.
17: Na komm, geht mal vor. Guck mal, die ersten gehen vor. So ist fein.
6: Aber wie gleich 8 Tiere in den Hänger passen sollen, ist nicht klar.
17: Auf da mit euch, komm. Vorwärts, komm. Vor einer Woche haben die ja noch alle drauf gepasst. Also,
9: na ja.
17: Na komm. Geh mal vor. Ey, sind ja doch nur 300 Meter, Mädels. Ich habe keine Lust, zweimal zu fahren. Sag ich euch, wie es ist.
6: Es hilft aber nichts. Diesmal muss Steffen zweimal fahren. Die ersten 5 Tiere passen problemlos auf den Hänger. Sie bringt er schon einmal auf die neue Weide, während der Rest der Herde mit Jessi wartet.
9: Die werden dann schnell größer auch, ne? Das darf man immer nicht unterschätzen. Und letztes Mal war schon gut eng. Das ist gut für die Fahrt an sich, ja. Und das sind ja jetzt auch nur 3 Minuten, dann ist er ja wieder da. Das ist im Prinzip nur die Weide einmal hier gegenüber. So. Aber für jetzt einmal oder zweimal fahren, hat doch gut geklappt. Ist ja auch in Ordnung dann. Und dann will man es ja auch nicht erzwingen, ne? Finde ich immer. Und sie sind so ruhig.
6: Aber eben auch noch unerfahren. Kühe sind Gewohnheitstiere. Diese jungen Rinder haben noch nicht verstanden, dass sie etwas Neues und Gutes erwartet.
9: Nochmal. Es ist doch nicht so schwer.
17: Na, geht doch. Die Gitter können wir gleich abholen, wenn wir den Wasserwagen abholen.
9: Genau. Ich wollte nur einmal, weil es kippt sonst jetzt um.
17: Genau, du musst einmal einen Schritt zurückgehen.
9: Sonst kippt auf deine. Deswegen der Schritt zurück.
17: Gut.
6: Steffen fährt besonders langsam, damit keines der Tiere bei der Fahrt das Gleichgewicht verliert. Das kann passieren, wenn sie viel Platz auf dem Hänger haben.
17: Hey, Kopf wieder raus, sonst kriege ich die Tür nicht auf. Los.
9: Henja.
17: Oh Mann. Jetzt mach's doch mal ab. Nimm den Kopf raus, los. Nimm den Kopf raus. Komm.
6: Auf der neuen Weide finden die Jungtiere in den kommenden Tagen ausreichend Futter.
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25: Der 5. Januar 1974 ist ein Wendepunkt. 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

0: Eintrittskarten für diese erste Fußballweltmeisterschaft in Deutschland sind heiß begehrt. Vor allem die Spiele der eigenen, der westdeutschen Mannschaft sind schnell ausverkauft. Das Team bezieht Quartier in Malente, einer kleinen Gemeinde in Schleswig-Holstein. Die Mannschaft von Bundestrainer Helmut Schön kommt als aktueller Europameister und ist deshalb der Top-Favorit auf den WM-Titel.
1: Naja, wie sie drinnen waren, ja, dann habe ich mich da schon mit befasst. Weil ich auch alle kannte, im Fernsehen so. Aber in dem Moment eigentlich gar nicht. Weil ja so eine Hektik hier oben war, dass man gar keine Zeit dafür hatte, die kam. Aber ich selber habe nur am Fenster geguckt, weil ich so in Stress war. So war es einfach.
0: Uwe Schlüter wird in diesem WM-Sommer schnell zum Mädchen für alles, für das deutsche Team. Er kümmert sich um Beckenbauer, um Netzer und auch um Horst-Dieter Höttges. Damals Nationalspieler, heute eine lebende Legende von Werder Bremen.
2: Hi, Höttges.
3: Na, wie geht's?
2: Mir geht's gut.
3: Ja?
2: Ja.
3: Kommen Sie hier vorbei.
2: 40 Jahre.
3: 40 Jahre ist es her, ne? Und trotzdem wieder erkannt, ne?
2: Ja, das ist schon schwierig.
3: Ja?
2: Wie ist dein Vorname? Horst, ne?
3: Ja, ja.
2: Ja, das. Und man denkt, Mensch, wie heißt der Mann in Vornamen?
3: Ja, ja.
2: Dann fiel mir das ein, Horst.
3: Ja, ja.
0: Höttges war damals ein harter Verteidiger. Schon bei zwei Weltmeisterschaften dabei. Jetzt will er endlich den Titel. Dass es vorher zu einem Debakel kommt, dass schließlich ein ominöser Geist von Malente Schicksal spielt, ahnt hier anfangs niemand. Die Stimmung ist gelöst.
3: Ich habe mit Paul Breitner, Gerd Müller und Sepp Maier und ich, wir haben einen Tisch gehabt. Ja, und war immer schön. Wir haben viel Spaß gehabt.
4: Und nach dem Pass fängt die Arbeit an.
0: Sepp Maier, der Torwart von Bayern München, ist mehr als nur der Rückhalt der deutschen Mannschaft. Er ist längst auch ihr Zampano.
3: Und Sepp Maier, der war ein Spaßvogel ohne Ende. Wenn ich überlege, was er dann noch hier gemacht hat, der hat jemand einen Koffer geschissen und einen Koffer zugemacht. Er war ein Verrückter.
0: Doch die lockere Stimmung ist nur Fassade. Etwas ist anders als sonst bei Weltmeisterschaften. Zuerst merken das die Journalisten.
5: In der Sportschule Malente hat heute zwei Wochen vor Beginn der Fußball-Weltmeisterschaft die Nationalmannschaft der Bundesrepublik mit dem Training begonnen. Auf Schwierigkeiten bei seinem ersten Bericht über die Vorbereitungen der Spieler traf Dieter Adler.
6: Die Szene um die Festung Malente, um die deutsche Mannschaft, gerät allmählich zur Groteske. Es gibt lediglich feste Zeiten an bestimmten Tagen, zu denen man 1 bis 2 Stunden die Spieler, man kann sagen, freigibt für die Presse. Man fragt sich natürlich, was soll dies? Sicherheitsprobleme oder nur das Bemühen, die Mannschaft, die Spieler in Ruhe zu

0: Die Türen waren abgeriegelt mit Matten. Wenn einer rausging, war Alarm. Es wurde immer von 72 gesprochen. Was war da passiert? Es kann sich wiederholen.
1: München 72. Olympische Spiele. Ein palästinensisches Terrorkommando tötet 11 Israelis. Außerdem sterben ein deutscher Polizist und 5 der Terroristen. Gewalt droht auch aus Großbritannien. Die IRA kämpft für die völlige Unabhängigkeit Irlands und droht mit Anschlägen während der WM auf die schottische Mannschaft. Und auch die Lage in Chile ist brisant. Die rechte Militärjunta hatte die sozialistische Regierung weggeputscht. Präsident Salvador Allende beging Selbstmord. In Deutschland gilt Chiles Mannschaft als gefährdet. In Berlin demonstrieren zu Beginn der WM Tausende gegen die Militärdiktatur in Chile. Ein Gruppengegner der beiden deutschen Nationalmannschaften. Wie explosiv die Stimmung 1974 tatsächlich ist, belegen diese Polizeiakten. Sie lagern bislang weitgehend unentdeckt im Staatsarchiv in Hamburg.
2: Bei KDD ist um 16.17 Uhr die Meldung eingegangen, dass das Stadion in 20 Minuten in die Luft fliegt. 19.55 Uhr, Fangschaltung ausgelöst, Band läuft mit, Bombendrohung, Kripo in Tätigkeit. Anrufzeit 2.56 Uhr, Anrufer männlich, Stimme gebrochen deutsch. Man hatte nicht den Eindruck von Trunkenheit. Inhalt des Anrufes: Hier spricht die palästinensische Freiheitsbewegung. Eine Fußball-Weltmeisterschaft ohne Palästina gibt es so wenig wie eine Olympiade ohne Palästina. Es erfolgt ein Bombenanschlag auf die Mannschaft der DDR auf dem Bahnhof bzw. Bahnschranke Quickborn. Dies ist kein Scherz, sondern die letzte Warnung.
1: Quickborn, 20 Kilometer nördlich von Hamburg. Hier ist das Quartier der DDR-Mannschaft. Im WM-Sommer ist das Verhältnis der beiden deutschen Staaten heikel. Keine 4 Wochen zuvor ist Willy Brandt als Bundeskanzler zurückgetreten wegen eines DDR-Spions. Deshalb stehen diese anderen Deutschen jetzt im Blickpunkt der Öffentlichkeit. Gerd Kische war damals Verteidiger von Hansa Rostock und Stammspieler in der DDR-Nationalmannschaft. Jetzt, 40 Jahre später, kehrt er zurück an den Ort, der damals über 2 Wochen lang sein Zuhause war.
3: Ja, hat sich nichts verändert. Herr Dresen war damals schon so da. Ich weiß nicht, ob dieser rote Belag war, da kann ich mich nicht mehr dran erinnern. Ja, hier haben wir gegessen. Und häufiger auch dann auf der Terrasse.
1: Das Interesse an dieser DDR-Mannschaft ist bei den Journalisten gewaltig. Und trotz Sicherheitsbedenken präsentieren sie sich anders als viele andere Teams. Nämlich offen und zugänglich.
3: Diese Terrasse habe ich irgendwie größer in Erinnerung. Aber kann sein, dass die Rhododendron noch nicht so groß waren oder was weiß ich auch immer. Mir war so, wenn hier so viele Journalisten waren, sah das immer irgendwie bombastisch aus. Aber vielleicht trügt mein Gedächtnis mich.
1: Die DDR hatte sich zum ersten Mal für eine Fußball-Weltmeisterschaft qualifiziert. Die Spieler sind de facto längst Fußballprofis, wenn sie auch offiziell noch immer als Amateure firmieren. Der Fußball im Osten ist auf Augenhöhe mit der kapitalistischen Konkurrenz. Gerd Kische und seine Mannschaft hatten sich viel vorgenommen im Westen. Dort aber schlägt ihnen Skepsis entgegen. Uwe Langeloh ist damals vom heimischen Sportverein Holstein Quickborn abgestellt, quasi als Entwicklungshelfer.
3: Du hattest Sorgen, dass wir nicht richtige Bälle hatten und,
4: ja,
3: nicht, und keine richtigen Fußballschuhe. Oder?
4: Das ja.
3: Also, dass und wir noch barfuß spielen.
4: Richtig übertrieben, ja. So, und deswegen war ich so ein bisschen hier mit hier, um jetzt die Sorgen, ob dann

0: Fußballstiefel oder Fußbälle hauptsächlich gebraucht werden. War alles geil. Die hatten die besseren als wir.
1: Vom Anfang an war es vor allem ein Spiel, auf das beide hinfieberten. Das Bruderduell der beiden deutschen Mannschaften.
2: Das war fantastisch. Für uns war es gut. Wir konnten ja kein Fußball spielen. Wir konnten also beweisen, dass wir es doch können.
0: Na ja, da wird die westdeutsche Elf oder damals, wir haben ja BRD-Elf gesagt, die wird denen schon zeigen, wo der Hammer hängt. Das haben wir so gesagt. Wir waren klarer Favorit, wir hatten Bombenleute und so alle.
1: Für die DDR aber stand viel mehr auf dem Spiel. Dort ist längst eine ganz andere WM-Mission im Gange. Für die SED-Staatsführung ist die Weltmeisterschaft beim Klassenfeind ein hochkompliziertes Projekt. Das Ministerium für Staatssicherheit ist damit befasst, auf Geheiß von ganz oben. Die eigene Mannschaft, aber auch Fans und Journalisten dürfen streng überwacht in den Westen reisen. Alles ist generalstabsmäßig geplant. In der Behörde für Stasi-Unterlagen lagern hunderte Seiten Akten, die das ganze Ausmaß dieser Aktion dokumentieren.
3: Zur wirksamen politisch-operativen Sicherung aller aktiven Teilnehmer, Betreuer, Journalisten, Kulturschaffenden und Touristen aus der DDR, insbesondere zur rechtzeitigen Aufklärung und Verhinderung jeglicher Provokationen und Störversuche, befehle ich, alle politisch-operativen Maßnahmen zur Sicherung der Teilnehmer an der 10. WM sind gemäß meiner Dienstanweisung Nummer 471 im Rahmen einer Aktion unter der Bezeichnung Leder vorzubereiten und durchzuführen.
1: Besonders die Spieler der DDR-Mannschaft werden überwacht. Einen haben die Genossen dabei ganz speziell im Visier: Gerd Kische.
3: Es wurde gegenüber dem IM geäußert, dass ihm das Verhalten des Spielers Kische nicht geheuer wäre und ihm am ehesten ein Verlassen der DDR zuzutrauen wäre.
2: Das haben wir strengweise im Nachhinein mitbekommen. Also es muss außerhalb unserer Wahrnehmung da sicherlich etwas gelaufen sein, auf der politischen Ebene. Aber wie gesagt, wir haben davon wirklich fast nichts mitbekommen.
1: Doch ein bisschen bekommt jeder mit von der permanenten Kontrolle.
4: Hallo, mein Freund.
5: Wie geht es dir?
4: Mir geht das blendend. Also, schön. Bei dir sieht man es ja auch gut aus.
2: Ja,
4: ne?
2: Ja, das ja, geht.
4: Viel Schokolade gehabt.
2: Ja,
4: ne?
2: Ja, ja.
1: Karl-Heinz Ehrenstein gehörte in Quickborn damals der Supermarkt auf dieser Straßenecke. Ganz nah beim DDR-Quartier.
2: Ja, da erinnere ich mich gut dran. Ja. Wir waren nämlich mal hier und nicht nur einmal.
4: Nicht nur einmal, nee, nein. Nur einmal. Also die waren öfter hier. Und das ist ja so, die kamen ja nicht alleine. Meistens kam so ein Volvo da mit, hier auf unserem Parkplatz. Wie gesagt, die sieht man noch, da standen sie dann. Und wenn die Spieler dann wieder losgingen, irgendwann fuhr der dann an. Also ich weiß ja nicht, wir waren ja damals im Westen alle so ein bisschen, ob die nicht jeder in der Tasche so ein kleines Gerät haben. Die Spieler wahrscheinlich nicht. Und somit war das dann zum Anfang etwas gedämpfter. Aber so sagen wir mal, nach ein paar Tagen, da ging man gleich in den Supermarkt und dann waren die Spieler auch schon rechts weg. Das heißt, direkt auf die Terrasse.
2: Genau.
4: Da gab es Kaffeekuchen und weiß ich nicht sonst. Weil das Reihenhaus daneben gehörte damals dazu.
2: Richtig.
4: Und da war rechts ins Büro und vom Büro ging man dann durch
2: so
4: die Stube.
2: So ist das gar nicht aufgefallen. Wir waren eigentlich einkaufen und nicht auf der Terrasse, damit diese sogenannten Aufpasser das gar nicht mitbekommen haben.
4: Nee, die haben ja draußen im Auto gesessen, die kaufen ja ein.
1: Kleine Tricks im Westen, von denen viele im Osten damals träumen.
6: Fußballfieber in der DDR, meine Damen und Herren. Sie können es sehen hier auf dem verregneten Alexanderplatz. Wir melden uns aus dem Zentrum Berlins. Offiziell sind hier Karten nicht verkauft worden, aber es wird einen kleinen Kreis, einen begrenzten Kreis von DDR-Fußballfreunden geben, die in die Bundesrepublik reisen werden.
1: 1500 penibel ausgesuchte Fans werden zu den Spielen gegen Australien und die BRD nach Hamburg geschickt. Dieter Tetzlaff und Klaus-Peter Bese waren zwei der Auserwählten. Für sie ging es damals, wie heute noch einmal, mit dem Zug nach Hamburg.
7: Weit vor dem Spiel wurde ich im Betrieb, ich arbeitete damals auf der Neptunwerft in Rostock, wurde ich angesprochen, ob ich, da ich ja Fußball begeistert war, gerne zu diesem Spiel fahren würde. Ich habe zugesagt, dann war lange Zeit lang Ruhe.
8: Und dann kam plötzlich einer im Betrieb bei mir und sagte, Herr Tetzer, wir müssen uns mal unterhalten, Sie sind vorgeschlagen für die Fußballreise nach Hamburg. Und dann wurden wir eingeladen nach Schwerin zum Gespräch und ich war vorgesehen für beide Spiele, für Australien DDR und für BRD gegen DDR. Das war schon was Aufregendes, in Hamburg so mitzuerleben.
7: Ich weiß noch, ich kann mich noch daran erinnern, das war der 22.06., war ein Sonnabend, auch ein herrlicher Sommertag. Und ich sag mal so, wir waren schon aufgeregt, weil es erstmal, ich sag mal so, zum ersten Mal in Hamburg. Und dann noch das Fußballspiel bei der deutschen Mannschaft, das war schon was, weil wir ja nicht wussten, was auf uns dazukommt.
1: Der Tag in Hamburg ist für die DDR-Touristen perfekt durchgeplant. Die Partei hat für alles gesorgt. Nach der Ankunft Mittagessen im Hamburger Kongresszentrum CCH. Keine Alleingänge, immer im Kollektiv. Die, die dem Imperialismus die Stirn bieten sollten, hatte die Stasi handverlesen.
3: Als Touristen sind nur solche Bürger der DDR auszuwählen und aufzuklären, die die DDR während der 10. WM würdig und offensiv vertreten und die Fußballmannschaft der DDR politisch und moralisch im Wettkampf aktiv unterstützen. Auszuwählen und zu bestätigen sind solche Bürger, die als bewusste sozialistische Staatsbürger eine aktive Teilnahme am politischen und gesellschaftlichen Leben zeigen, sowie ihre politische Zuverlässigkeit unter Beweis gestellt haben. Durch geeignete politisch-operative Maßnahmen sind die bestätigten Touristen für die Fußball-Weltmeisterschaft vom Zeitpunkt ihrer Bestätigung bis zur Abreise zu den Spielen im Arbeits-, Wohn- und Freizeitbereich unter Kontrolle zu halten. Hierzu sind geeignete und überprüfte IM einzusetzen. Postkontrolle ist einzuleiten.
8: Man konnte das zur damaligen Zeit ja ahnen, wenn man ins westliche Ausland fährt, dass es irgendwie geplant sein muss. Und ich gehörte nun eben zu den Ausgesuchten, weil ich eben schon Familie zu Hause hatte und zur damaligen Zeit schon gewissen Wohlstand hatte in der DDR. Ein Haus hatte ich, ein größeres Auto durfte ich schon fahren. Und mir ging es nicht schlecht, muss ich mal sagen. Und deswegen ist man sicherlich über die Partei drauf gestoßen. Na, den können wir fahren lassen, der ist linientreu und kommt wieder.
3: Bei der Auswahl ist zu beachten, dass grundsätzlich nur verheiratete Bürger ausgewählt werden und nur ein Ehepartner bestätigt wird.
7: Wir waren gerade anderthalb Jahre verheiratet. Unser Sohn war anderthalb Jahre alt. Und als ich dann nach Hause kam und meine Frau da mitteilte, dass ich die Möglichkeit habe, zu dem Fußballspiel zu fahren, im Blick konnte ich sehen, aber du kommst doch wieder, ne?
1: Durch das Tor zur Welt blicken beide damals nur kurz, für ein paar Stunden. Hafenrundfahrt am Nachmittag, wie alles bei dieser Reise minutiös geplant. Nichts bleibt dem Zufall überlassen. Nur, ob die DDR die Vorrunde übersteht, das weiß niemand. Australien ist der erste Gegner. Auch die sind zum ersten Mal bei einer Weltmeisterschaft dabei. Auch sie wohnen nahe Hamburg, in Ochsenzoll. Auf einen Spieler der Australier ist man in Deutschland besonders gespannt. Ein Heimkehrer, aufgewachsen bei Bremen, dann ausgewandert. Manfred Schäfer. Heute, nach 40 Jahren, ist er wieder da.
9: Lange Zeit nicht gesehen, wa?
1: Er trifft Günther Meyer, den damaligen Leiter der Trainingsanlage.
9: Und der Tennisplatz war da hinten, nicht?
10: Tennisplätze sind noch dahinter. Die, und hier war die Sportschule, wo sie gewohnt haben.
11: Johnny Warren.
10: Und das ist euer Bus.
9: Yes.
10: Da steht auch Australien drauf.
9: Und hier steht, wer steht hier?
11: Na, hier bin ich, Schäfer, da. Rally Vasic. Sind aber alle da.
1: When? Schäfer lebt bis heute in der Nähe von Sydney. Und Meyer noch immer in Norderstedt.
10: Halt mich fest. Also neue Masten gebaut.
1: Das meiste hier hat sich verändert. 1974 waren die Fußballer aus Australien echte Exoten. Vom anderen Ende der Welt, verirrt in einen Hamburger Vorort.
10: Ja, ich war ja. Erstmal waren wir neugierig, wer da kommt und wie viel und so weiter. Und das war sag ich mal, auch hier jetzt mit Ochsenzoll eine Familie, die drei Wochen.

0: Meine Frau, die hat dann immer auch überall geholfen und wir haben die Wäsche gemacht. Da haben wir im Keller da Waschmaschine und das wurde alles für die Gäste gemacht.
1: War gut, war sehr, sehr schön. Und so blieb es auch für 3 Wochen lang. Es hörte nicht auf, es ging immer besser, ne?

0: Auch hier ist nichts mehr, wie es war. Das alte Volksparkstadion in Hamburg gibt es längst nicht mehr. Und dennoch.
1: Ja, viele Erinnerungen.
0: Für Manfred Schäfer wird dies immer ein magischer Ort bleiben.
1: Well, das war für mich und für die Mannschaft natürlich und für Australien das erste Mal, dass diese Bahn in eine Weltmeisterschaft rein. Und es war ein Ergebnis, auch in Australien war es sehr, sehr, sehr groß. Nicht? Und wir wurden gefeiert und alles. Und das war für mich ein Traum, wirklich.
0: Neunmal zuvor war Australien schon in der Qualifikation gescheitert. Als es jetzt endlich geklappt hat, steigt die Premiere gegen die DDR. In Norddeutschland, in seiner Heimat.
1: Ich habe genau Haare gerade.
0: Es ist der 14. Juni 1974. Schäfer spielt, wie immer, mit der Nummer 4.
1: Der Ball geht zum Sparwasser. Jusanovic hier lässt ihn, lässt ihn vorbei, aber konnte nicht halten. Ich bin Grüber. Und ich hätte ihn runterbringen sollen, weißt du, ich dachte, so viele Leute, nicht hier im Stadion, Millionen gucken das zu. Was kann der machen? Der kann bloß reinschießen den Ball. Und der Streich kriegt den Ball, keiner tut ihn aufpassen. Tor. Habe ich mich geärgert.
2: Herr Schäfer, Sie haben im ersten Spiel großartig gekämpft, hatten das Publikum auf Ihrer Seite und dann doch verloren. Sind Sie ein bisschen enttäuscht gewesen?
3: Wir wollten gewinnen. Unentschieden wäre für uns ein sehr großer Erfolg gewesen. Aber hätten wir gewonnen, naja, das wäre für uns wirklich ein Wunder gewesen. Ne?
1: Für uns war es ein Highlight. Es war für uns einmal im Leben. Nee, das ist das. Und man kann aber bloß so gut spielen, wenn die anderen besser spielen. So, das. Danach da denkst du gar nicht mehr dran. 2-0 verloren, 2-0 verloren. Aber wir haben gespielt hier. Und ich habe gespielt in Deutschland.
0: In Malente sind die Ansprüche größer. Viel größer. Der WM-Titel, auf nichts weniger arbeiten die Westdeutschen hin. Hausmeister Uwe Schlüter bleibt damals kaum Zeit für einen Spaziergang. Sonst hätte er diesen früheren Nachbarn schon eher kennengelernt. Herbert Lücking. Er stand auch vor 40 Jahren schon an diesem Zaun.
4: Hier hatte ich ja extra Loge, Raucherlounge auch. Ne? Alles war hier erlaubt. Und man konnte ja sehen, ne? Kostenlosen Logenplatz, kann man sagen. Ne?
0: Überall sonst ist die Sportschule abgeriegelt. Nur hier ist die Festung Malente brüchig. Die deutschen Stars plötzlich zum Anfassen.
4: Ja, die kamen hier ran. Ne? Ich weiß 100% Uli Hoeneß und Berti Vogts. Die beiden waren immer hier und da war ein, zwei Minuten Plausch am Zaun immer.
0: Trainingsbekanntschaften. Dabei rückt das große Spiel gegen die DDR immer näher. Das Stadion ist lange ausverkauft. Tickets dafür gibt es nur noch unter der Hand.
4: Karten habe ich gekriegt. Die hat Herr Vogts hat die besorgt für mich. Zwei Karten habe ich bekommen, hat er mir am Song gegeben, hat er mir versprochen, vorher schon, also eine Woche vorher war das, ne? Weil ich sagte, kein Spiel, aber das gegen die DDR, ich sagte, das möchte ich gerne sehen und so. Ja, er sagte, kriegen wir schon hin und so. Die hat er mir die Karten hier, so ein Stückchen weiter war es vielleicht, ne? 3-4 Meter weiter, hat er mir hier überreicht. Ne? Da habe ich also den Berti Vogts noch mal, den habe ich auf die Hand geschüttelt und wirklich alles Gute gewonnen, toi, toi, toi. Oh, sagt er auch, wird schon schief gehen. Ne? Ja, es war schön.
0: Die Sicherheitsvorkehrungen rund um das deutsch-deutsche Duell in Hamburg sind immens. Alles und jeder wird kontrolliert. Die Polizei allgegenwärtig. Schwere Waffen sollen die Spiele schützen. Die politische Situation in Westdeutschland ist angespannt. Die RAF versetzt die Republik in Terrorangst.
5: Werfen Sie Pistolen in den Hof oder andere Waffen. Nehmen Sie die Hände hoch und kommen Sie einzeln heraus. Dann passiert Ihnen nichts.
0: Die Polizei will deutlich besser vorbereitet sein als bei den Olympischen Spielen in München 2 Jahre zuvor.
6: Wenn Sie es nicht als ausreichend ansehen, dass ich selbst dahin gehe, würde ich sagen, der Besucher kann absolut beruhigt in dieses Spiel gehen. Es gibt keinerlei konkrete Hinweise auf Störungen dieses Spiels.
0: Keinerlei konkrete Hinweise auf Störungen dieses Spiels? In den damaligen Akten der Hamburger Polizei liest sich das anders.
7: 17.55 Uhr, Mitteilung von K4. Der zurzeit in Kaiserslautern einsitzende Jünschke, Mitglied der Bader-Meinhof-Bande, hatte heute Besuch von seiner Verlobten. Das Gespräch zwischen den beiden ist mitgehört worden. Darin hat sich Jünschke darüber enttäuscht gezeigt, dass bisher im Rahmen der WM von den Raketen kein Gebrauch gemacht worden sei. Er hoffe, dass nicht von dem vorgesehenen Plan abgegangen werde. Nach Informationen über die gegenwärtige Sicherheitslage ist nicht auszuschließen, dass Terroristen versuchen werden, mit Boden-Luftraketen des Typs SAM-7 auf startende und landende Luftfahrzeuge gewaltsam einzuwirken.
0: Auch in der DFB-Zentrale in Frankfurt sind sie früh alarmiert. Brigitte Berner ohnehin. Sie hat schon 1972 bei den Olympischen Spielen im Organisationskomitee mitgearbeitet. Genauso wie jetzt bei der Fußball-WM.
8: Naja, und es war ja damals sowieso eine ziemliche Hysterie. RAF, Bader-Meinhof. Es gab ja, glaube ich, zu dem Zeitpunkt auch schon einige Tote. Brandanschläge waren vorher schon. Und dann landete dieser Brief bei mir am Schreibtisch.
0: Kurz vor dem Spiel BRD gegen DDR geht dieser Brief in Kopie noch an viele andere Empfänger in ganz Deutschland. Sein Inhalt soll in jedem Fall öffentlich werden.
8: Also ich machte den Brief auf, sah eigentlich nur diesen Stern mit dem Maschinengewehr. Und ja, dann bin ich erstmal rumgelaufen zu meinem Chef oder habe versucht, da irgendjemanden beizubringen, der da halt sofort was in die Wege leitet. Also es war ja wie im Kino.
7: Fußballfreunde, die WM 74 ist in Gefahr. Aus Anlass 25 Jahre BRD lautet unsere Parole Freiheit für alle politischen Gefangenen. Sollte der Ruf in Bonn nicht gehört werden, wird das Volksparkstadion in Hamburg am 22. Juni 1974 durch Raketen SAM-7 bombardiert. Fußballfreunde, meidet am 22. Juni 1974 das Volksparkstadion, wenn ihr am Leben bleiben wollt. RAF.
0: Diese Drohung wird öffentlich. Ein Bombenanschlag auf die Fußball-WM. Für viele eine realistische Gefahr. Doch die Polizei scheint gut vorbereitet. Bis zum Ende des Turniers bleibt alles ruhig. Ob die Terrordrohungen von damals echt waren oder nur ein schlimmer Scherz, das bleibt unklar. Bis heute.
9: Das Stadion mit zwei Plätzen.
0: Viel Polizei. Ja, daran erinnern sie sich noch heute. Doch Dieter Tetzlaff und Klaus-Peter Beese, die beiden Fußballtouristen aus dem Osten, stehen ohnehin unter ständiger Beobachtung. Organisiert von ihrem eigenen Staat, der DDR. Klaus-Peter Beese immerhin darf dabei sein in Hamburg. Andere durften nicht. Sie wurden vorher aussortiert von der Stasi.
7: Charakterlich ist er als überheblich und arrogant einzuschätzen. Er besitzt ein starkes Geltungsbedürfnis und versucht, sich ständig in den Vordergrund zu spielen. Er vertritt als Mitglied der SED in Diskussionen keinen festen Klassenstandpunkt. Eine politische Qualifizierung bzw. Weiterbildung lehnt er ab. Er lehnte ab, das neue Deutschland zu abonnieren mit der Begründung, zum Lesen habe er sowieso keine Zeit. Ungeklärte Familienverhältnisse, ungenügende Bindung an die DDR, schwatzhaft Westverbindungen.
0: Die ohne Westverbindungen, aber mit festem Klassenstandpunkt, für sie geht es in Sechsergruppen eingeteilt ins Stadion. Einer soll den anderen beobachten,

0: Niemand darf verloren gehen. Die Rechnung geht auf. Fast. Nur einer ihrer Mitfahrer nutzt die Reise nach Hamburg zur Flucht. Alle anderen kehren zurück. Nach einem unvergesslichen Fußballspiel.
1: Das Stadion früher, vor 40 Jahren, sah doch ein bisschen anders aus. Aber es kommen ein paar Erinnerungen wieder hoch, wenn man den Rasen sieht und sich dann vorstellt, dass da dieses Spiel hier abgegangen ist.
2: Da hat man schon Gänsehaut. Und so ging es damals in Hamburg auch, wenn man vor so vielen Zuschauern sitzt und eine eigene Mannschaft vor allem noch mitspielt und fiebert diese Mannschaft mit, dann hat man schon Gänsehaut.
0: Um kurz nach 9 abends an diesem 22. Juni 1974 entscheidet sich, welches das bessere Deutschland ist.
3: Sparwasser, Sparwasser und Tor! Jürgen Sparwasser aus Magdeburg. Hier schauen Sie unsere Touristen und unsere Spieler.
1: Ich sage jetzt mal so, unsere Spieler hauten auch mal über den Ball und dann wurde hämisch gerufen, üben, üben. Aber als wir dann 1:0 führten, riefen wir aus Osnabrück, sollen wir weiter üben.
0: 1500 DDR-Fans feiern in Hamburg den Triumph über den Klassenfeind.
3: Noch einmal Achtung, liebe Zuschauer. Eine glänzende Aktion des Magdeburger. Schauen Sie, wie er Überblick behält. Noch an dem vorbei. Und jetzt, wie er sich die Schussposition schafft, überlegt und vollendet. Eine meisterliche Aktion.
1: Ich hatte während des Spiels einen Moment, wo ich ein bisschen Angst hatte. Als das Tor fiel, das 1:0 durch Jürgen Sparwasser, schwenkte ich meine Jacke. Und aus meiner Jacke flog mein Reisepass raus. Und den brauchte ich ja für die Rückfahrt. Und der flog ein paar Reihen weiter vor. Aber der wurde mir ganz schnell zurückgegeben. Und anhand des Reisepasses kriegten die ringsherum alle mit, wo wir herkamen. Und dann waren wir eigentlich die, ich sag mal so, Mittelpunkt. Und wurden dann immer angefeuert, ihr seid, eure Mannschaft ist gut und so.
3: Jetzt ist das Spiel aus, das war's, liebe Zuschauer, liebe Fußballfreunde. 1:0 gewinnt die DDR-Fußballnationalmannschaft in Hamburg über die Auswahl der BRD. Ein großartiges Spiel all unserer Männer. Herzlichen Glückwunsch allen unseren Spielern. Das, was nun im Stadion von unseren Mannschaftsbegleitern von den 2.000 bis 3.000 gesungen wird, hoch sollen sie leben, hoch sollen sie leben. Ich glaube, das wird heute Abend republikweit sein.
0: Hier feiern sie ihren Sieg. Auf einer Terrasse in Quickborn. Karl-Heinz Ehrenstein, der Supermarktchef, hat das Team um Gerd Kische zu sich eingeladen.
4: Das war eine Stimmung wie auf dem Jahrmarkt. Also was anderes kann man gar nicht sagen. Und das war wirklich, die Nachbarn kamen nachher alle mit Luftballons und was nicht alle. Also man kann sagen, es war ein Volksfest. Das war so.
0: Ein deutsch-deutsches Volksfest. Zumindest für eine Nacht. Zurück ins Hotel geht's im Morgengrauen.
5: Ich glaube, Fadi hat mich gefahren.
4: Ich glaube, so war das.
5: So war das. Oder musste mich fahren.
4: Wir haben uns so gedacht, mein Vater trank ja nicht.
5: Nee, der,
4: und wir haben uns dann gesagt, lieber fahren als gehen.
5: Ja, das Gehen hätte etwas länger gedauert, glaube ich, an dem Abend.
4: Ja, das wäre so, ist ganz schwierig geworden. Falsche Richtung vielleicht oder so.
5: Und im Westen zu verlaufen, wäre tödlich gewesen.
0: Für die einen Triumph, für die anderen Tragödie. Die BRD-Mannschaft muss sich jetzt zusammenraufen. Der so viel beschworene Geist von Malente, in dieser Nacht wird er geboren. Im Keller.
6: Erst haben wir Fernsehen geguckt, das Spiel haben wir nochmal angeguckt.
7: Ja, richtig. Und dann sind wir zu einem Dampfgang unten in die Küche gegangen. Das war unser Chef da unten in der Küche. Und dann haben wir versucht, etwas loszuwerden. Da waren nur die harten Jungs saßen da unten.
6: Müller und Co.
7: Ja, ja.
6: Und der Höttges war dabei.
7: Ja, klar. Ein bisschen zu trinken gab es. Ein bisschen Bier, ein bisschen Rotwein, aber... Bis er schön dann unten gekommen ist, hat er gesagt, jetzt ist Schluss. Er hat gesagt, wenn er nie aufhört, dann fahre ich morgen nach Hause. Können wir alleine weitermachen.
0: Franz Beckenbauer und Bundestrainer Schön, so der Mythos, norden die Mannschaft ein. Denn der WM-Titel soll her. Der große Verlierer ist Hannover. Herbert Schmalstieg und Jochen Zwingmann. Einer seit kurzem Oberbürgermeister, der andere begeisterter Sportjournalist. Beide hatten sich 1974 mit der ganzen Stadt auf den WM-Höhepunkt.

0: Punkt gefreut. Die Bundesrepublik, das galt als sicher, würde Gruppensieger und damit ihr nächstes Spiel in Hannover austragen. Gegen Brasilien. Deutschland spielt dann auch in Hannover. Nur eben Deutschland-Ost, die DDR. Die meisten Zuschauer freuen sich, dass am Ende Brasilien gewinnt.
1: Es war ja auch eine frostige Atmosphäre. Und da hat dann auch Herbert Schmalstich nach dem Spiel gesagt, dass die Zuschauer sich zum Teil lümmelhaft verhalten hätten.
2: Man wollte diese Mannschaft der DDR abstrafen, weil sie die eigene Mannschaft aus dem Turnier zunächst geworfen hatte.
0: Die DDR-Mannschaft, beschimpft und ausgebuht im Westen. Das sorgt für Empörung im Osten. Zumindest im Parteiapparat und bei der SED-Bezirksleitung Schwerin.
3: Die Morddrohungen gegenüber unseren Spielern, die Entfachung nationalistischer Stimmungen, die Krawalle in den Stadien und so weiter haben vielfach zu Meinungen unserer Bürger geführt. Hier zeigt sich das ganze verrottete System. Bei uns wäre so etwas nicht möglich. Dort steht nicht der Mensch, sondern das Geld im Vordergrund. Kann uns mit so einem Staat, mit der beeinflussten Haltung dieser Menschen noch etwas verbinden?
0: In Barsinghausen, nahe Hannover, bahnt sich noch ein Highlight an. Hier residiert Uruguay, das in der Vorrunde gegen Bulgarien spielt. Beide Teams wohnen, heute undenkbar, im selben Hotel.
4: Die Ankunft der Kontrahenten von morgen wurde geflissentlich nicht beachtet. Der Bus mit den Bulgaren fand bei den Uruguayern kein Interesse. Auch die Bulgaren schenken den Nachbarn von heute und morgigen Gegnern keine Aufmerksamkeit. Das Training der Mannschaft Uruguays blieb unbeachtet. Der Weg führte aus dem Bus direkt auf die Zimmer.
0: Uruguay gegen Bulgarien. Nicht gerade ein Knüller. Und wieder hat Hannover das Pech. An einem Mittwochabend kommen gerade einmal 13.400 Zuschauer. Das Stadion ist nur zu einem Fünftel gefüllt. Minusrekord bei der WM.
1: Heute ist das ja unvorstellbar. Heute schlagen sich ja die Leute um die Karten, dass sie so ein WM-Spiel sehen.
2: Aber Bulgarien kannte niemand. Man muss wissen oder sich daran erinnern, dass es ja den sogenannten Eisernen Vorhang gab und das damals als Osteuropa eingestuft wurde. Und da gab es kein Interesse.
0: Das Interesse an gutem Fußball ist auch auf dem Platz überschaubar. Das Spiel endet 1:1. Beide Mannschaften scheitern schon in der Vorrunde.
1: Das war ein fürchterliches Spiel. 75 Minuten lang brauchte man da gar nicht hinzugucken. Und erst in den letzten 15 Minuten, als dann so ein bisschen Stimmung auch aufkam, weil ein paar Bulgaren hier trommelten und so weiter, da wurde das Fußballspiel ein bisschen besser. Aber ich kann mich entsinnen, das war normalerweise zwei Drittel fürchterlich.
0: Ein WM-Traum in Niedersachsen geht doch noch in Erfüllung. Ein ganz persönlicher. 2,5 Stunden nördlich von Hannover. Mit 11 Jahren nach Australien ausgewandert, besucht Manfred Schäfer 1974 zum ersten Mal wieder den Ort, in dem er aufgewachsen ist. Wohl für immer wird Schäfer der einzige australische Nationalspieler bleiben, der aus Norddeutschland kommt. Heute wie damals führt ihn der erste Weg zum alten Haus seiner Eltern.
5: Das Haus wieder zu sehen, das hat viele Erinnerungen zu mich zurückgebracht. Meine kleinste Schwester, die war geboren hier. Und Mutti und Papa, wie die mit 8 Leute haben wir hier drin gewohnt. Nicht? Und alles. Und jetzt, ich komme jetzt direkt und 20 Jahre so später und guck mir das alles an, weißt du? Und das, na, viele Erinnerungen. Auch jetzt. Ich bin immer stolz, doch das sehen wir nicht stolz, dass ich hier groß wurde. Bin stolz drauf, wirklich.
0: Auch heute noch hat Manfred Schäfer Freunde in Quellkorn, 16.000 Kilometer entfernt von seiner Heimat.
6: Hallo! Oh, Manfred! Oh, Manfred! Oh Gott, ich kann so schlecht laufen. Manfred, oh! Oh, schön, schön, schön, schön, schön, schön, schön.
7: Oh mein Gott!
6: Ich freue mich so, ich freue mich so.
0: Die beiden kennen sich seit 71 Jahren. Schon ihre Eltern waren Freunde.
8: Wir bleiben für eine Weile.
9: Ja, das ist gut. Aber das Dienstag ist nicht lange, nicht?
6: Komm rein.
0: Nach dem Triumph gegen die BRD zieht die DDR weiter. Für die Zwischenrunde geht es in die Nähe von Düsseldorf. Fast drei Wochen war der Tross aus dem Osten zu Gast in Quickborn. Für einen Sommer rückte die Kleinstadt bei Hamburg in den Blickpunkt der Weltöffentlichkeit. Gerd Kische, der Rostocker Jung, war 23, als die WM damals hierher in den Norden kam.
10: Das hat mich damals schon überrascht, wie schön das hier war, dieser Teich und dass man hier sich so zurückziehen konnte und allein war und ein bisschen nachdenken konnte. Das war schon sehr, sehr, sehr schön. Das hat mir damals gut gefallen.
11: Hatten Sie damals nicht den Impuls zu sagen, ich bleib hier?
10: Nein.
12: Zu viel hätten Sie zurücklassen müssen, dort, wo Sie zu Hause waren.
10: Ja, das ging einfach gar nicht. Man hätte die Eltern und alle Geschwister doch in arge Bedrängnis gebracht. Und ich glaube, das kann man nicht verantworten. Jedenfalls geht es mir so.

0: Bis 1981 spielt Gerd Kische weiter Fußball in der DDR. Für Hansa Rostock. Ein zweites Spiel gegen die BRD hat es nie gegeben. Und auch die WM-Teilnahme der DDR war die erste und einzige. In Malente in Schleswig-Holstein lebt der Mythos von 1974 noch heute. Hausmeister Uwe Schlüter hat erlebt, wie alles begann. Dabei verlässt das DFB-Team den Norden schon nach der Vorrunde. Zu den Finalspielen geht es nach Düsseldorf, Frankfurt und München. In Malente aber ist ein Geist geboren, der die Nationalmannschaft noch jahrzehntelang beflügeln wird. Uwe Schlüter hat ihn persönlich kennengelernt.
1: Ich war einer der glücklichsten Menschen von ganz Malente. Das sage ich mal so. Weil ich ja rund um die Uhr mit der Nationalmannschaft zusammen war. Das haben sie mir am Ort draußen oft gesagt. Oh, du hast das bisschen gut. Das hat mir natürlich, war eine super Sache. Ich war Fußballer und habe dies miterlebt. Das war eigentlich ein Ereignis, das werde ich nie missen. Das werde ich auch mit dem Grab nehmen. So einfach ist es.
2: Müller und 2-1.
0: München, 7. Juli 1974. Berti Vogt, der Eintrittskarten am Gartenzaun spendierte. Sepp Maier, der Mann mit dem Koffer. Und Franz Beckenbauer, der endgültig zum Kaiser wird. Sie und all die anderen sind heute Legenden. Als Weltmeister.

0: von der Qualität her, das ist unfassbar. Vielleicht sogar der beste Kader, den Deutschland jemals hatte.
1: Wir waren eigentlich verdammt, Weltmeister zu werden.
2: 11 Helden, ein Albtraum.
0: In der Nachbetracht muss man sagen, dass wir einfach keine Mannschaft waren.
1: Es war Sodom und Gomorra. In dieser Mannschaft, in diesem Hotel, das haben viele gemacht, was sie wollten.
3: Eine permanente Unruhe.
0: Dann hast du diese extremen Temperaturen gehabt.
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0: Es waren 50 Grad auf dem Platz.
5: Das war brutal.

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6: Heute bei den Weltbildern. Sieht nach Schnee aus, ist aber gesundheitsschädlicher Abfall der Marmorproduktion. Wie eine Mülldeponie tausende Inder anlockt für das Traumfoto im Schnee. In Australien ist ein historisches Gesetz in Kraft getreten. Ein Social-Media-Verbot für unter 16-Jährige. Kann das Vorbild für Deutschland sein? Und in China sind wir schmutzigen Rohstoffen auf der Spur, verfolgt von Beobachtern der staatlichen Minenbetreiber. Bis ins Nachbarland Myanmar. Wir beginnen in Australien. Dort hat die Regierung Social Media den Kampf angesagt. Das Verbot für Kinder und Jugendliche unter 16 Jahren hat Eltern und natürlich auch ihre Kinder weltweit aufhorchen lassen. Therapeuten erkennen bereits erste positive Effekte für die Entwicklung der Gehirne Jugendlicher. Aber kann das klappen? Social Media einfach verbannen aus dem Leben junger Menschen, Rolle rückwärts am Smartphone in Australien? Oder finden die Jugendlichen digitale Schlupflöcher?
7: Es ist wie eine Droge. Scrollen im Rausch, posten, liken, haten. Australien will weg davon.
8: The world's first nationwide social media ban.
9: Ein Social Media Verbot.
10: In a heated debate, 10 popular platforms.
11: We can protect Generation Alpha from being sucked into purgatory.
7: Kann Australien Vorbild für Deutschland sein?
12: Wir sind in Australien und hier ist ein historisches Gesetz in Kraft getreten, das Social-Media-Verbot für unter 16-Jährige. Für die heißt es Schluss mit TikTok, Schluss mit Instagram, Schluss mit Snapchat. Wie geht's denn jetzt damit und wie läuft das mit dem Social-Media-Verbot hier in Australien?
7: Unsere erste Erkenntnis, wir sehen überall noch Teenager an ihren Handys. Die 12-Jährigen hier in Brisbane scrollen einfach weiter durch TikTok und Instagram. Aber wie kann das sein? Wir verabreden uns an der Küste in Surfers Paradise mit der 14-jährigen Riley. Sie postet jeden Tag und erklärt uns, wie das geht, trotz des Verbots.
13: So the ban actually didn't do anything.
7: Das Verbot hat eigentlich nichts bewirkt. Ich habe lediglich eine Benachrichtigung erhalten, dass Personen unter 16 Jahren diese App nicht mehr nutzen dürfen. Ich habe einfach auf OK geklickt und konnte dann wieder wie gewohnt weitermachen. 18.000 Follower, viele davon in ihrem Alter. Ein simpler Trick hat sie vor der Sperre bewahrt. Für TikTok ist sie 25. Wenn ich mich bei Apps anmelde, gebe ich normalerweise als Geburtsjahr 2000 an, einfach weil es leicht zu merken ist. Das könnte geholfen haben. Ich weiß, dass Leute auf Snapchat, die unter 16 waren, gesperrt wurden. Aber nicht viele Menschen geben überhaupt ihr echtes Alter an. Ihre Mutter findet das in Ordnung. Sie ist gegen das Social-Media-Verbot. Meine Gedanken dazu? Die Regierung hat kein Recht, darüber zu entscheiden, wie Eltern ihre Kinder erziehen. Sie müssen keine Strafe befürchten, denn das Besondere an Australiens Social-Media-Verbot ist, es zielt vor allem auf die großen Tech-Firmen. Die Konzerne, die hinter TikTok, Snapchat und Instagram stehen, die müssen sicherstellen, dass unter 16-Jährige keinen Account bekommen. Und wenn doch, sollen sie hohe Geldstrafen zahlen, bis zu umgerechnet 30 Millionen Euro. Für die Regierung kontrolliert die Behörde für Online-Sicherheit das Verbot. Wir sammeln Beweise, um herauszufinden, ob die Plattformen den Anforderungen nicht nachkommen. Dabei geht es nicht um Einzelfälle, sondern wir suchen nach systematischen Versäumnissen, bei denen sie wirklich gegen die gesetzlichen Vorschriften verstoßen. Bislang hat die Regierung noch kein Verfahren eingeleitet, noch niemand wurde bestraft, obwohl die Lücken bei der Altersverifikation offensichtlich sind. Die Regierung will nichts übereilen, wartet die Untersuchungsergebnisse ab.
12: An den Schulen in Australien herrscht schon länger ein Handyverbot. Das Social-Media-Verbot ist jetzt aber ein noch krasserer Einschnitt. Die Regierung will, dass sich Kinder und Jugendliche gesund entwickeln können. Aber wie finden das eigentlich Schülerinnen und Schüler?
7: Wir fahren nach Lismore in New South Wales. An der Living School können wir am Unterricht teilnehmen.

0: Hier sind Handys nicht erlaubt. Das Social-Media-Verbot wird hier unter den Schülerinnen und Schülern unterschiedlich bewertet.
1: Im Dezember wurde zuerst meine Schwester gesperrt und ich habe so eine Nachricht bekommen, in der stand, dass ich vielleicht auch gesperrt werde. Aber jetzt bin ich wieder in die App rein, um zu sehen, ob sie noch funktioniert, und sie funktioniert. Ich weiß also nicht so richtig.
0: Ich hatte Snapchat und habe es dann vor dem Verbot gelöscht, weil ich irgendwie dachte, ich würde sowieso gesperrt werden. Dann hatte ich erstmal so gut wie keine sozialen Medien mehr. Und dann, also meine Freunde, die hatten ja noch TikTok, da dachte ich mir, ach, ich probiere es einfach mal und schaue, ob ich TikTok bekommen kann. Also habe ich es heruntergeladen und wurde sofort angenommen. Es war so einfach. Ich finde es tatsächlich ganz gut, aber es muss besser werden, damit die Leute sich nicht einfach in ihre Konten reinhacken können. Im Unterricht haben sie hier über Vor- und Nachteile von Social Media gesprochen, über die einfache Kommunikation untereinander, aber auch über Datenschutz, Mobbing und Abhängigkeit.
1: Ich finde, sie haben es sich zu einfach gemacht mit dem Verbot. Eigentlich müssten sie doch die Plattform an sich sicherer machen.
0: Das Gesetz zeigt hier bislang so gut wie keine Wirkung. Aber Lehrer, mit denen ich hier spreche, sind sich trotzdem einig, das Verbot ist total richtig. Nur müsse die Regierung jetzt weitermachen. Kontrolle der Tech-Unternehmen und Geld für Bildung. Ich würde der Regierung eine solide Arbeitsnote geben. Wir sind auf dem richtigen Weg. Allein die vielen Gespräche über Social Media sind schon ein Erfolg. Die Umsetzung des Verbots aber muss noch verbessert werden.
1: Ich denke, es nur zu verbieten, macht keinen Sinn. Es muss jetzt auch um Bildung gehen, um den richtigen und sicheren Umgang, damit sie, wenn sie dann 16 werden, diese Fähigkeiten auch haben.
0: Der ganze Bildungsaspekt fehlt aber bislang im Gesetz. In dieser Familie gibt es schon länger besondere Regeln. Als die Eltern gemerkt haben, dass ihre Kinder zu viel am Handy oder vorm Bildschirm hängen, haben sie schon vor dem Verbot entschieden, kein Social Media für die Teenager. Die Mutter hat sich stark gemacht für das Social Media Verbot.
2: Kids can't get there.
0: Kinder dürfen ja auch erst mit 16 den Führerschein machen, und das hat ja auch seinen Grund. Autos sind eine wunderbare Sache, aber man muss ein bestimmtes Alter haben, um zu verstehen, wie man sie vernünftig nutzt. So sehe ich das auch mit den sozialen Medien. Aber noch läuft es nicht so positiv, wie wir es uns gewünscht hätten oder wie es sich vielleicht auch die Regierung gewünscht hätte. Die 14-jährige Tochter Kaya tanzt Ballett. Den Eltern ist es wichtig, dass die Kinder Hobbys haben, Sport machen. Auch Kaya sagt, dass sie andere Sachen machen möchte, als nur am Handy zu sein. Sie ist genervt, weil sich ihre Mitschülerinnen und Mitschüler durch TikTok verändern. Also ich bin vor allem genervt und irgendwie traurig, weil wir, bevor meine Freundinnen Handys hatten, zum Beispiel vor dem Training ganz viel Spaß zusammen hatten, Quatsch beim Tanzen gemacht haben. Das war echt schön. Aber jetzt verbringen sie ihre ganze Zeit damit, TikToks zu drehen. Und sie reden darüber, welche neuen Make-ups oder Parfums gerade rausgekommen sind. Und ich interessiere mich nicht für sowas, also fühle ich mich irgendwie ausgeschlossen. Bei Familie Dare investieren alle viel Zeit in ihre Hobbys und wenig in TikTok oder Snapchat. Und ich habe das Gefühl, dass sie sich manchmal alleine fühlen damit, denn noch sind sie eher die Ausnahme ohne Social Media. Ich treffe aber noch jemanden, der mir erklärt, warum es sich lohnt, wie die Dares für die Umsetzung des Gesetzes zu kämpfen. Christine Whittingham ist Kinder- und Jugendtherapeutin und beschäftigt sich mit den Auswirkungen von Social Media auf das Gehirn.
3: So it is actually like an addiction.
0: Es ist also tatsächlich wie eine Sucht. Wir haben das bei Gehirnuntersuchungen gesehen. Es sind die gleichen Reaktionen mit Social Media, die ein Erwachsener mit einer Sucht zeigt, egal ob mit Heroin oder etwas anderem. Und deshalb ist das jetzt sehr, sehr wichtig. Und bei dem Suchtvergleich sprechen wir von einem Erwachsenen mit einem voll entwickelten Gehirn. Aber hier geht es um Kinder, deren Gehirne sich tatsächlich noch entwickeln. Das wird also eine langfristige Auswirkung haben. Unter anderem behandelt sie Jugendliche mit Angststörungen. Sie beobachtet schon jetzt, dass weniger Social Media zu einem stärkeren Selbstbewusstsein führt. In meiner Praxis habe ich definitiv positive Veränderungen.

0: beobachtet, seit wir über das Social-Media-Verbot sprechen. Ich glaube, wir sind jetzt auf dem richtigen Weg. Auf dem richtigen Weg, aber bis zum Ziel scheint es mir noch sehr weit zu sein. Für Riley ist TikTok nach wie vor ein Hobby und ein Business, das sie nicht aufgeben möchte. Im Gegenteil, sie will Geld verdienen als Influencerin. Die 14-Jährige sammelt weiter Likes und Klicks, auch von vielen Gleichaltrigen. See you later. So richtig viel verändert hat sich durch das Social-Media-Verbot im Alltag noch nicht. Die Regierung, die sieht das langfristiger. Das heißt, was die Alterssperre wirklich bringt, das sehen wir vielleicht erst in ein paar Jahren.
1: Schnee bei 42 Grad Celsius. Mitten in der Hitze von Rajasthan glänzt eine weiße Landschaft wie frisch gefallene Flocken, wo sogar Bollywood-Stars tanzen. Doch der Preis für die Bilder ist hoch, denn der vermeintliche Schnee ist in Wirklichkeit Abfall aus den nahegelegenen Marmorfabriken. Lena Bodewein zeigt uns eine Kulisse, deren Gefahren für die Gesundheit einfach weggelächelt werden.
2: 42 Grad plus. Und Schnee, soweit das Auge reicht. Ein Hotspot im wahrsten Sinne für alle, die eine atemberaubende Kulisse lieben. Kishangarh im indischen Bundesstaat Rajasthan lockt tausende Blogger und Brautpaare, Familien und Fotofans an.
3: Es ist einzigartig, das gibt es nirgendwo sonst.
2: Was wie Schnee aussieht, ist in Wirklichkeit Müll, entsorgter Marmorstaub.
3: Es ist ein toller Hintergrund für Fotoshootings.
2: Was viele nicht wissen oder wahrhaben wollen, der Marmorstaub ist höchst gesundheitsschädlich. Ja, schaut es euch an, es ist eine tolle Kulisse für Bilder. Die Videobloggerin Krati Parashar ist genau deshalb hier. Sie will ihren Followern diesen Ort zeigen und sie warnen. Das sieht alles wunderschön aus hier. Es wird auch Mini-Schweiz genannt, weil es wie ein Schneegebiet aussieht. Aber in Wirklichkeit ist das hier ein verschmutztes Ding, eine Marmordeponie. Zur wahrscheinlich schönsten Müllkippe der Welt reisen täglich Tausende von Touristen. Auch weil sie sich schon oft in Bollywood-Filmen oder Musikvideos gesehen haben, wie zum Beispiel im viralen Hit von Shraddha Kapoor und Tiger Shroff. Und wer sich selbst wie ein Star fühlen will, inszeniert sich vor der weißen Wunderwelt. Zum Beispiel im Automatik-Jeep oder hoch zu Pferde. Eine Deponie als Snowyard, als Schneegebiet. Wie viele Deponien birgt auch diese Risiken, das weiß Krati. Der Marmorstaub, wir atmen die kleinen Teile ein, das sorgt für Atemprobleme und für Hautprobleme. Wir schauen uns an, wie die Kulisse entsteht. Seit 4 Jahrzehnten haben Marmorproduzenten ihren Abfall hier abgeladen, 14 Meter tief, auf einem Gelände von 3,5 Quadratkilometern. Eine zweite Deponie füllt sich gerade. Marmor ist allgegenwärtig hier. Es gibt 1200 Marmorbetriebe. Kishangarh ist der größte Umschlagplatz Asiens. Täglich fahren rund 600 Lkw den feinen Stein an alle Orte Indiens. Fast 5 Stunden dauert es, bis so ein tonnenschwerer Marmorblock in Platten zersägt ist. Damit die riesigen Sägen nicht heiß laufen, werden sie mit Wasser gekühlt. Ein Teil des Wassers wird wiederverwendet. Aber den restlichen Schlamm aus den Becken fahren Tankwagen auf die Deponie. Täglich 500 bis 700 Stück. Aus jedem ergießen sich zigtausende Liter Marmorsuppe. In der Hitze von Rajasthan verdunstet das Wasser. Übrig bleibt der festgewordene Marmorstaub, hauchfein und hochgefährlich. Er reizt Lungen, Augen und Haut. Die türkisblauen Seen sind Industriebrachen, belastet mit potenziellen Schadstoffen. Vloggerin Krati Parashar bewegt sich mit einem unguten Gefühl in der Kulisse. Es gibt keine Schilder, sie müssten doch warnen. Aber die Marmorvereinigung setzt nur auf die Attraktion. An der Central University of Rajasthan, am Lehrstuhl für Umweltwissenschaften, arbeitet Professor Lakshmi Kant Sharma. Er nennt die Tourismusaktivitäten des Kishangar Snow Yard kriminell und schockierend.
4: Why you are creating this site for the recreational activities?
3: Warum machen Sie eine Freizeitattraktion daraus? Das ist doch kein Spielplatz für gesunde Menschen. Das ist meine Hauptsorge. Es ist wunderschön. Es sieht wunderschön aus. Aber um welchen Preis? Da sind Kinder, kleine Kinder, die da spielen.
2: Während die Marmorproduzenten die Gefahr durch den Staub abtun, zeigt eine Studie, die Professor Sharma geleitet hat, anderes. Atemprobleme bei der Hälfte der Bevölkerung. Sharma berichtet von geschädigtem Lungengewebe, von verschmutztem Grundwasser, von unfruchtbaren Feldern. Nach einem Urteil des indischen Umweltgerichts soll die Marmorvereinigung sich bei ihren Deponien an staatliche Richtlinien halten. Doch die gibt es derzeit noch nicht. Bis dahin sind die Touristen auf eigenes Risiko da.
3: Sie haben keinerlei Vorkehrungen getroffen, keine Hinweise für die Besucher. Die sollten doch wenigstens Masken bekommen.
2: Die Marmorvereinigung von Kishangar behauptet, dass sie die gefährliche Attraktion entschärft habe. Tausende Bäume habe man gepflanzt und Sprinkleranlagen eingebaut, um den Staub in Zaum zu halten. Davon zu sehen ist nichts.
3: Es entsteht kein Staub, nicht in den Fabriken oder in der Umgebung. Es ist kein einziger Patient bekannt. Es wurde keine Atemwegserkrankung gemeldet.
2: Stattdessen verdienen die Marmorproduzenten an der Attraktion, verlangen Geld für Foto- und Drehgenehmigungen und Miete für Getränke und Snackstände. Ich möchte meinen Followern sagen, lasst euch nicht von der Schönheit blenden. Sie kann wirklich gesundheitsschädlich sein. Kommt darum nicht täglich her, sondern vielleicht nur einmal. Kommt, filmt und geht. Nicht jeder hört auf gratis Rat. Der Anblick ist so schön. Ich dachte nicht, dass das schaden könnte. So schön. Und doch so schädlich.
1: Auch die Spur dieser Rohstoffe ist schmutzig. In Mobiltelefonen oder E-Autos stecken seltene Erden. China beherrscht diesen Markt. Doch der Abbau der seltenen Erden hinterlässt tiefe Narben in der Natur, Flüsse und Felder der Bauern verseucht. Wo genau die Rohstoffe herkommen, wird oft verschleiert. Genau deshalb ist unser Korrespondent Jörg Endres der Spur der seltenen Erden gefolgt. Von China bis an die Grenze des Nachbarlands Myanmar.
5: Sie stecken in jedem Smartphone seltene Erden. Ein Hightech-Rohstoff, den China kontrolliert, dessen Abbau Umweltgifte freisetzt. In dieser Reportage wollen wir dem nachgehen, stoßen aber vielerorts auf Hindernisse und eine Mauer aus Schweigen.
6: Sobald das Wort seltene Erden fällt, verstummt jeder.
5: Ein Rohstoff, jeder will ihn haben, aber keiner die Folgen tragen.
6: China will die Umweltbelastung im Land auch reduzieren. Deshalb sind kleinere Minen wie zum Beispiel die hier geschlossen worden.
5: Wir machen uns auf die Spur der begehrten Hightech-Grundstoffe. China kontrolliert den weltweiten Markt, setzt damit die USA und Europa bei Handelsstreitigkeiten unter Druck. Anflug auf die Metropole Guangzhou, Chinas Produktions- und Handelszentrum. Chinesische Unternehmen haben bei Abbau und Verarbeitung von seltenen Erden viel Know-how gesammelt und expandieren. Darüber wollen wir mit jemandem sprechen. Doch es kommt anders.
6: Ja, den Mann, den wir heute treffen wollten, der hat eine Beratungsfirma für seltene Erdenminen. Wenn man also eine seltene Erdenmine eröffnen will, dann würde man ihn beauftragen. Das macht er in Indonesien oder auch in Afrika. Darüber wollte er heute mit uns sprechen, aber jetzt sind wir hier in Guangzhou und er meldet sich nicht.
5: In vielem, was hier am Abend glitzert und flimmert, stecken seltene Erden. In Handys, Bildschirmen, LED-Lichtern, auch in Elektromotoren sind sie zu finden. Weil sie so wichtig sind, hat die kommunistische Führung in China sie als strategisch bedeutend eingestuft. Wir planen, am nächsten Tag weiterzufahren ins Landesinnere zum nächsten Termin. Die neblige Morgenstimmung tröstet uns dann über das geplatzte Gespräch hinweg, für kurze Zeit zumindest.
6: Okay, hier kommt die nächste Überraschung. Wir wollten uns eigentlich mit jemandem in dem seltenen Erdenabbaugebiet treffen. Der hat auch zugesagt, aber jetzt kommt hier diese Nachricht. Warum hat mich unsere Staatssicherheit angerufen, sagt er. Das war's mit dem Gespräch.
5: Jemand möchte offenbar nicht, dass wir uns mit dem Thema

0: Preis dafür oft vergiftetes Grundwasser. Auf dem Gelände ein altes Labor. Nur die Spinnenweben lassen erahnen, wie lange hier nichts mehr angefasst wurde. Chinesische Minenbetreiber haben schon lange die weltweite Konkurrenz weitgehend verdrängt, weil sie auf dem Weltmarkt viel billiger anbieten konnten als andere. Die Szenerie hier lässt erahnen, wieso.
1: Man sieht, die Mine ist unter einfachsten Bedingungen betrieben worden und kann sich vorstellen, dass Umweltauflagen hier keine große Rolle gespielt haben. Wir sind hier in einer verlassenen Mine. Trotzdem sieht man, diese Pools stehen hier einfach rum. Keiner passt darauf auf. Die Belastungen in der Region sind auf jeden Fall groß.
0: Inzwischen wurden viele Minen modernisiert. Die kommunistische Führung hat sie verstaatlicht. Denn die Kontrolle der wichtigen Rohstoffe ist eine strategische Waffe in Handelskonflikten. Auf unserem Weg werden wir dann plötzlich gestoppt. Es sind etwa 10 Männer, die offenbar Recherchen hier verhindern sollen. Geschickt von einem staatlichen Minenbetreiber. Erst nach langen Diskussionen lassen sie uns weiterfahren. Offenbar haben sie dabei unsere Überwachung organisiert. Autos folgen uns, als wir versuchen, nach den Auswirkungen des Bergbaus in der Region zu fragen. Die Gegend ist ansonsten von Landwirtschaft geprägt. Schon länger gibt es Berichte, dass Minenabwasser Flüsse und Felder verseucht hat. Außerdem gibt es Meldungen über erhöhte Krebsraten in der Region. Ist hier in der Nähe ein Feld, das verseucht wurde? Da drüben, in Xiaojikou. Die Reisfelder wurden verseucht und... aber jetzt ist alles gut. Sagt er, als einer unserer Verfolger plötzlich dazwischen ruft und ihn auffordert, nicht weiter zu sprechen. In Xiaojikou ist alles gut, habe ich denen gesagt, rechtfertigt sich der Bauer, als er ins Haus geht. In der ganzen Region will sich keiner zu den Minen äußern. Die seltene Erdenmine in Longnan? Auch er geht weg. Die haben mich nach den seltenen Erdenminen gefragt. Keiner wagt zu sprechen. Auch der Mann mit dem Hut, auf dem chinesischer Traum steht, wird beim Wegfahren von unseren Verfolgern zur Rede gestellt.
1: Umweltverschmutzung und Vergiftung des Grundwassers, das sind ernste Probleme, die durch seltene Erdenabbau entstehen. Und offenbar soll das unter den Teppich gekehrt werden.
0: Offensichtlich ist dagegen, die örtliche Regierung will sich nicht mehr nur auf den schmutzigen Bergbau verlassen und siedelt Industrien zur Weiterverarbeitung von seltenen Erden an. Die Produktion von Elektromotoren zum Beispiel, in denen der Rohstoff steckt. Unsere Verfolger lassen selbst dann nicht locker, als wir eine Touristenattraktion anschauen wollen. Ein seltener Erdenpark wird auf diesem Schild angekündigt. Eine frühere Mine, die zu einem Erholungsgebiet umgewandelt wurde. Doch selbst davon will im Dorf daneben niemand etwas gehört haben. Wo geht's hier zur Aussichtsplattform? Keine Ahnung. Wir wissen nichts. Gibt's hier so einen Ort? Ich weiß nichts. Wer zunächst etwas weiß, sind diese beiden Herren vom Dorfparteikomitee. Eigentlich wollten sie uns alle stolz präsentieren, werden dann aber von den Verfolgern zurückgepfiffen. Sucht den Park selbst, heißt es, eine ganze Kolonne von Fahrzeugen folgt uns mittlerweile dabei. Die Aufpasser wollen nicht mit uns reden, aber sie weichen auch nicht von unserer Seite.
1: So, hier ist eine Schautafel, die zeigt das Projekt, von dem unten im Dorf anscheinend niemand gewusst haben will. Es geht darum, dass hier seltene Erdenminen waren. Das Ganze wurde jetzt renaturiert. Eigentlich ein Vorzeigeprojekt. Umgerechnet 40 Millionen Euro wurden dafür in die Hand genommen. Aber der Begriff seltene Erden scheint so sensibel zu sein, dass man selbst die Vorzeigeprojekte nicht mehr vorzeigen will.
0: Parteiparolen beschwören eine saubere Umwelt. So sah das Minengebiet noch vor mehr als 10 Jahren aus. Jetzt so. Chinas Führung will weniger Umweltzerstörung und die strategischen Ressourcen aufsparen, hat viele Minen geschlossen. Aber woher, denke ich mir, kommen die seltenen Erden dann jetzt her? Die Antwort gibt es mehr als 1500 Kilometer entfernt in Chinas

0: äußerst im Südwesten. Hier findet sich die Spur der seltenen Erden wieder. Ein Güterbahnhof, der, wie wir erfahren haben, ein Umschlagplatz für seltene Erden sein soll. Weiße Säcke mit dem Hightech-Rohstoff gehen ins Landesinnere zur Weiterverarbeitung. Andere Säcke werden in Richtung Grenze zum Bürgerkriegsland Myanmar transportiert. In ihnen befindet sich Ammoniumsulfat zur Lösung von seltenen Erden aus Gestein. Die Route führt über die Stadt Tangchong, das Handelszentrum in der Region. Die Gegend in der Provinz Yunnan ist geprägt von ihrer Nähe zu Myanmar. Hier gibt es seit Jahrhunderten enge politische, wirtschaftliche und kulturelle Verflechtungen zwischen den Menschen auf beiden Seiten der Grenze. Trotz Bürgerkrieg in Myanmar wird sie von vielen täglich passiert. Das zeigt sich auch hier auf diesem Markt. Hier kommt vieles direkt aus dem Bürgerkriegsland. In diesem Fall ist es Bernstein, der als Rohware von Kleinhändlern über die Grenze gebracht wird. Da drüben in dem Hotel sind Händler aus Myanmar im oberen Stockwerk. Wir Chinesen gehen dorthin, um Steine zu kaufen. Die schleifen wir dann und sehen, was für Form am Ende zum Vorschein kommt. Auch hier, der Rohstoff aus Myanmar, Geld mit der Verarbeitung, wird in China verdient. Das erinnert an die seltenen Erden. Wir folgen der Spur der Lastwagen weiter auf der Straße in Richtung Grenze. Das letzte Dorf auf chinesischer Seite. Wir wollen schauen, wie sehr sich das Geschäft mit seltenen Erden hier niederschlägt.
1: Wir halten uns jetzt lieber mal ein bisschen bedeckt, bevor die Behörden wieder auf uns aufmerksam werden.
0: Bald sehen wir Generatoren für Strom in den Minen und andere Dinge, die Minenbetreiber in Myanmar dringend brauchen. Rohre, Abdeckmaterialien und Planen, um Auffangbecken auszukleiden. Firmennamen legen nahe, dass viele ihr Geschäft aus der Provinz Jiangxi, aus der wir gekommen sind, hierher verlagert haben. Unser Boss ist aus Jiangxi. Kommen eure Kunden von den Minen? Ja, sie sind alle von den seltenen Erdenminen. Gibt es hier denn seltene Erden? Die gibt es in Myanmar, wir sind an der Grenze. Chinesische Investoren und Glücksritter sind hierher gekommen, um jenseits der Grenze hinter diesen Bergen das große Geld zu machen. Satellitenbilder zeigen, wie das Grenzgebiet Myanmars im vergangenen Jahrzehnt zunehmend von seltenen Erdenminen gezeichnet ist. Wir können als westliche Journalisten allerdings nicht dorthin. Solche Videos zeigen dort zerwühlte Hügel, mit Rohren übersät, gepostet von chinesischen Minenbossen. Sie bringen das Know-how mit, es an Menschen in Myanmar weiterzugeben, ist von chinesischer Seite verboten. Die Rohstoffe dürfen nur nach China geliefert werden, sagen Insider. Myanmarische Milizen verdienen mit, finanzieren ihren Kampf. Und die kommunistische Führung in Peking sichert sich den Zugriff auf die Vorkommen im Nachbarland. Analysten sehen eine klare Strategie. Ich denke, das Motto der chinesischen Führung ist, lass uns dort den Abbau der seltenen Erden kontrollieren, damit wir weiterhin die Dominanz bei den seltenen Erden gegen die ganze Welt ausspielen können. Vollbeladene Lkw erreichen Lagerplätze auf der chinesischen Seite. Die seltenen Erden hier landen später letztlich in Chips, Elektromotoren, Flugzeugen, Windrädern und Smartphones in der ganzen Welt. Auch die kommunistische Führung in China will die Umweltzerstörung durch seltene Erden reduzieren und verlagert das Problem ins Nachbarland Myanmar. Aber in dem Bürgerkriegsland gibt es kaum Umweltauflagen und viele Gifte landen einfach in Flüssen oder im Grundwasser. Die Profite meistens in China und die seltenen Erden dann in Elektromotoren ist auch in Deutschland zu kaufen.
2: Das waren die Weltbilder für diese Woche. Uns gibt's wieder nach unserer Sommerpause am 18. August.
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7: Weiter. Das Beste am Norden ist unsere Gefühllosigkeit.
6: Wer das Abenteuer sucht, ist im Süden von Chile genau richtig. In die Region der Gauchos und Vulkane führt nur eine wilde Straße, die Carretera Austral. Über 1200 Kilometer geht es durch Fjordlandschaften, Regenwälder und Bergwelten. Es ist eine Fahrt ins Unbekannte, fast bis ans Ende der Welt. Wer sich auf diesen Weg macht, den belohnt die Natur mit fantastischen Landschaften.

0: Puerto Montt, Hafenstadt am Pazifik. Sie ist von aktiven Vulkanen umgeben und Ausgangspunkt der legendären Fernstraße Carretera Austral. Von hier aus starten Trucker und Abenteurer zur Fahrt in den Süden, manche auch auf dem Fahrrad. Eine Gruppe junger Amerikanerinnen zelebriert ihr letztes Mittagsmahl, bevor sie loslegt. Weite Teile der Strecke sind nur spärlich besiedelt. Ein Wellnessurlaub wird das nicht.
1: Ja, größtenteils werden wir tatsächlich auf öffentlichem Land schlafen. Es gibt viele Stellen, auf denen man kostenlos übernachten kann. Wir haben zwei Zelte dabei. Zwei von uns teilen sich eins. Und hin und wieder, wenn wir es satt haben, draußen zu sein und uns richtig schmutzig fühlen, werden wir uns wahrscheinlich ein Zimmer in einem Hostel nehmen.
0: Es ist ihre erste längere Radtour. Jetzt im Januar ist es Sommer auf der Südhalbkugel. Trotz moderater Temperaturen brennt die Sonne stark am Kilometer Null der Ruta Siete, wie die Straße offiziell heißt. 1200 Kilometer auf dem Sattel liegen nun vor Ihnen. Das wollen Sie in 3 Wochen schaffen. Von Puerto Montt geht es zunächst direkt am Pazifik entlang. Auf den ersten Kilometern ist die Straße noch asphaltiert und gut befahrbar. Doch das bleibt die Ausnahme. Sie kommen am Calbuco vorbei. Der Vulkan hatte die Region erst 2015 mit reichlich Asche überzogen. An der gesamten Strecke liegt nur eine Handvoll nennenswerter Ortschaften. Manchmal haben sie nur ein paar hundert Einwohner. Der Bau der Carretera Austral wurde in den 1970er Jahren begonnen. Weil der Süden Chiles bis dahin nur mit dem Schiff oder über das Nachbarland Argentinien zu erreichen war. Diktator Augusto Pinochet ließ die Armee graben, um die Strecke zu erschließen. Berge, Eisfelder und dichte Bewaldung machten den Bau zu Chiles aufwendigstem Großprojekt des 20. Jahrhunderts. Zu Beginn ist die Carretera eher eine Wasserstraße. Große Fähren nehmen einen mit durch eine beeindruckende Küstenlandschaft Richtung Süden. Der erste Abschnitt der Strecke ist von vielen Fjorden durchbrochen, sodass zunächst mehrere Fähren genommen werden müssen, um nach Süden zu gelangen. Die größte Fähre verbindet die Orte Ornopiren und Leptepu. Wer im Sommer nicht reserviert, muss manchmal mehrere Tage warten, bis er einen Platz bekommt. Lademeister Juan Moldenhauer ist für das Rangieren der Fahrzeuge zuständig. Er steht an vorderster Front und ist nach dem Kapitän der wichtigste Mann an Bord.
2: Wir machen 2 Überfahrten pro Tag. Wir legen morgens um 10 Uhr ab und kommen gegen 13.30 Uhr in Leptepu an. Dort entladen wir das Schiff und der gleiche Prozess beginnt von vorn. Ich helfe an der Rampe bei

0: verladen. Alle Probleme dort liegen in meiner Verantwortung. Wenn etwas kaputt geht, wenn ich versehentlich einen Stoßfänger oder den Scheinwerfer eines Busses beschädige, dann liegt die Verantwortung bei mir. Weiter? Ja? Gut. Schau hinter den weißen Van dort, wo mein Kollege steht.
1: Die Fähre kann 48 Pkw und 250 Passagiere mitnehmen, solange keine Lastwagen an Bord kommen. Die haben Vorrang, denn sie bringen auch mehr Geld ein. Juan kommt ursprünglich aus dem Norden des Landes. Die Arbeit hat ihn hierher gelockt. Der Fährverkehr ist entscheidend für die Carretera Austral. Wenn die Schiffe ausfallen, ist die gesamte Strecke unterbrochen. Diese Stelle ist der Flaschenhals der Ruta Siete.

0: Im Winter transportieren wir hier manchmal nur ein oder zwei Autos. Das, was jetzt passiert, dass wir jeden Tag mit voller Ladung fahren, geschieht nur in der Hochsaison. In diesen Monaten fahren wir immer mit voller Kapazität. Unsere Fähre kann eine Gesamtlänge von 480 Metern Fracht transportieren. Die meisten Passagiere, die im Sommer kommen, sind von außerhalb.
1: Als Lademeister weist Juan den Kapitän beim Ab- und Anlegen ein. Denn von der Brücke aus ist die Laderampe nur schwer einzusehen. Es geht um Zentimeter, die Juan auf Bodenhöhe beobachten muss. Die Fähre spuckt den gesamten Autoverkehr gebündelt wieder aus. In eine Landschaft, wo menschliche Aktivität nur auf der Straße stattfindet. Für Zweiradfahrer ist es besonders schwierig. Sonne, Staub und dicht überholende Autos setzen den Radlern zu. Die Strecke besteht aus grobem Schotter. Beißende Insekten bevölkern den Abschnitt. Kein Vergnügen. Bei Regen legt sich zwar der Staub, aber dann wird die Straße zur Schlammpiste.

0: Die Carretera erreicht Chaiten, einen 5000-Seelen-Ort am Golf von Corcovado. Die meisten Gebäude im Ort sind neu. Chaiten wurde nach einem Vulkanausbruch im Jahr 2008 wieder aufgebaut. Der Vulkan hatte große Teile des Ortes vernichtet. Marioli Rossas betreibt einen kleinen Laden im Ort und lebt mit dem Vulkan und seinen Gefahren. Unter ihren Kunden sind auch viele Reisende auf der Carretera Austral.
1: Die drehen einen Film über den Vulkan Chaiten.
2: Aha!
0: Den Tag des Ausbruchs hat sie hautnah miterlebt. Alles begann mit einem undefinierbaren unterirdischen Grollen. Dann war plötzlich alles anders im Ort Chaiten.
1: Einige sagten, ja, das ist ein Vulkan. Andere meinten, nein, es wird ein Erdbeben geben. Wir wurden immer nervöser, weil es etwas völlig Unbekanntes war. 60 Erdbeben in kurzer Zeit. Dann wurden sie stärker. Es gab Geräusche unter der Erde. Am 1. Mai bzw. in den frühen Morgenstunden des 2. Mai explodierte der Vulkan. Wir wachten mit einer riesigen Aschewolke auf.
0: Da, wo heute ihr Laden steht, walzte eine Schlammlawine über die Häuser hinweg und zerstörte den ganzen Ort. Die Regierung wollte Chaiten aufgeben. Marioli und die anderen Bewohner sollten umgesiedelt werden in ein anderes Dorf. Gegen ihren Willen.
1: Unsere Situation wurde nicht mehr in den Fernsehnachrichten erwähnt. Es gab nichts mehr darüber. Wir fragten uns, mein Gott, was passiert hier? Eines Tages versammelte sich eine Gruppe von uns Bewohnern, die hier noch Grundstücke hatten. Wir hissten argentinische Fahnen. Und das versetzte die Regierung in Alarmbereitschaft. Plötzlich kamen alle Fernsehsender hierher. Es war schrecklich.
0: Am Rande von Chaiten finden sich noch zerstörte Häuser. Man hat sie als Mahnmal stehen lassen, zum Gedenken an die Schlammlawine, die den Ort überflutete. Mehrere Vulkane sind hier weiterhin aktiv.
1: Wir wissen, dass der Michinmahuida oder der Corcovado jederzeit ausbrechen könnten. Aber wir wissen auch, wie wir handeln müssen. Bei einem Alarm müssen wir uns in Sicherheit bringen. Das ist uns jetzt bewusst. Man muss vorsichtig sein, nicht so wie beim ersten Mal, als wir nur weinten und nicht gehen wollten.
0: Die Menschen entlang der Carretera Austral leben lieber im Schatten aktiver Vulkane, als ihre Heimat zu verlassen. Chaiten ist heute moderner als zuvor. Unweit des Ortes liegt das Naturreservat Pumalin, gegründet vom Unternehmer und Umweltaktivisten Douglas Tompkins. Mittlerweile ist es ein staatlicher Nationalpark. Tompkins kaufte große Teile Patagoniens, um sie zu schützen und zu erhalten. Entlang der Carretera Austral wurden riesige Ländereien in Naturparks umgewandelt. Geschützt von Rangern. Ein Wagen ist von der Piste abgekommen und in eine Senke gefallen. Parkranger Erwin Gonzalez kümmert sich um die Bergung. Die beiden Frauen brauchen noch ihr Gepäck. Erwin hilft beim Bergen. Damit der Wagen dabei nicht umkippt, wird er festgezurrt.
2: Wir sind Überlebende. Schauen Sie mal, das ist noch okay, oder?
0: Die beiden Touristinnen aus den Niederlanden sind mit dem Schrecken davongekommen. Koffer und Taschen haben sich über den gesamten Innenraum des SUV verteilt. Auf der Carretera Austral und ihren Nebenstraßen kommt es immer wieder zu Unfällen. Etliche gehen nicht so glimpflich aus wie dieser.
3: Oh my goodness, that is just amazing. I think it was only the left front.
1: Ich glaube, es war das linke Vorderrad, das von der Straße abgekommen ist. Und dann ist der Rest des Autos einfach umgekippt. Plötzlich hingen wir kopfüber in den Gurten. Es ist wirklich dumm.
0: Am nächsten Morgen wird bei der täglichen Teamsitzung erst über den Unfall gesprochen. Dann geht es um die eigentlichen Aufgaben der Ranger. Ein Team um Erwin Gonzalez soll heute Vormittag einige Kamerafallen auswerten. Um die Tierwelt in Pumalin schützen zu können, sind die Ranger auf eine gute Datenlage angewiesen. Sie sind gespannt auf die Fotos.
4: Okay, du gehst nach vorne. Sag den Jungs Bescheid, damit ich ein Zeichen geben kann, dass wir losfahren.
5: Okay.
4: Alles klar. Perfekt. Los geht's.
5: Vamos. Ja.
4: Das gesamte Team der Parkwächter hat zwischen November und März insgesamt 60 Kameras an verschiedenen Stellen im Park installiert. Der Zweck davon ist klar. Wir teilen uns auf und jedes Team betreut zwischen 15 und 20 Kameras. Wir platzieren sie an strategisch wichtigen Punkten, zum Beispiel, wo wir eine Tierspur entdecken, an Brücken oder an Stellen, die wir über die Zeit als vielversprechend für die Beobachtung von Wildtieren identifiziert haben.
0: Die Ranger kennen sich aus in der Wildnis Patagoniens.
4: Langsam, langsam. Da. Gut, noch ein Stück zurück. Das war am 18.12. und um 1 Uhr morgens war es sehr aktiv.
6: Der Morgen ist sozusagen die bevorzugte Zeit.
4: Vielleicht gelingt es auch mal, sie mit Nachwuchs, mit Hirschkälbern einzufangen.
5: Vamos, let's go. Ja? Eso. Muy bien.
0: Vom Nationalpark aus geht es weiter nach Süden. Durch Landschaften, die vor dem Bau der Straße kaum zugänglich waren. Die Straße lebt. Vielerorts besteht Steinschlag- und Landrutschgefahr. Diktator Pinochet hatte 10.000 Soldaten im Einsatz, um Felsen zu sprengen und unwegsames Gebiet zu planieren. Die Carretera Austral, heute eine Herausforderung für Abenteuerlustige, war damals ein Politikum. ein unmissverständliches Signal. Die chilenische Flagge wurde in das abgelegene Gebiet gerammt. Als territorialer Anspruch gegenüber Argentinien. Ende der 70er Jahre standen die Nachbarländer kurz vor einer militärischen Auseinandersetzung. Papst Johannes Paul II. Hat diesen Waffengang verhindert. Der Glaube wiegt schwer in diesem Teil der Welt. Immer wieder sieht man Altäre oder improvisierte Sakralbauten aus Wellblech und Holz am Straßenrand. Dieser ist dem heiligen Sebastian gewidmet. Wer vorbeifährt, hupt. Wer anhält, betet. Für sicheres Geleit und eine gute Reise entlang der Carretera Austral.
1: Ich glaube, dass es von der Gemeinschaft, von den Bewohnern gebaut wurde. Sie sind es, die hier unterwegs sind. Die Distanzen sind sehr lang, also klammert man sich an Gott. Und er ist ein Heiliger. Er ist San Sebastian, der Schutzpatron der Fahrer. Und warum hört man die Hupen? Weil die Fahrer San Sebastian grüßen.
0: Die Wegstrecke führt über den Ibáñez-Pass, der höchste der Ruta Siete. Ein markanter Felsen, der an eine Burg erinnert, ist Namensgeber für den kleinen Ort wie

0: Maria Cerro Castillo. Der Wind pfeift durch die wenigen Straßenzüge. Es gibt ein paar kleine Läden und Übernachtungsmöglichkeiten. Und ein ungewöhnliches Restaurant. La Cocina de Sole. In zwei zusammengeschweißten Bussen wird gekocht und serviert. Bei Soledad gibt es chilenische Hausmannskost. Die kommt gut an bei ihren Gästen.
1: Chorigana. Das ist Ei, Fleisch, Pommes, karamellisierte Zwiebeln und Huhn. Sehr gut.
0: Die Rezepte hat Soledad aus ihrer Heimat im Norden Chiles mitgebracht. Die dreifache Mutter betreibt ihre Restaurantbusse mit Hilfe ihrer großen Tochter.

0: Also, ich habe vor 26 Jahren angefangen, als die Carretera Austral noch gar nicht diesen Zustrom an Menschen hatte. Ich begann aus der Notwendigkeit heraus, eine Arbeit zu finden und fing an, Brot in meinem Haus zu backen, das ich dann an die Busse verkaufte, die kamen oder ins Landesinnere fuhren. Wasser? Ja, hier hinten habe ich welches. Trinkbar, ja.
1: Fleisch steht hier, wie in ganz Südamerika, hoch im Kurs. Seit kurzem hat sie aber auch Veggie-Burger auf der Karte. Ursprünglich war Soledad zum Arbeiten in die Gegend gekommen. Doch dann stand sie eines Tages ohne Job da und suchte nach einer Geschäftsidee. Da sie gut kochte, dachte sie an ein Restaurant. Doch das war einfacher gesagt als getan.
0: Ich hatte keinen eigenen Platz, kein Geld, um ein Grundstück oder einen festen Standort für mein Geschäft zu kaufen. Deshalb kam mir der Gedanke, etwas zu bauen. Eine mobile Küche. So fing das an. Ein VW-Bus diente mir als erste Küche. Und es war die erste offizielle Lizenz dieser Art in Chile. Als ich hier in der Region nachfragte, gab es dafür noch keine Genehmigung. Also wurde mir eine Lizenz aus Santiago ausgestellt. So gesehen war das wohl der erste Foodtruck in Chile. Und heute gibt es viele, aber ich glaube, meiner war der erste, vor 26 Jahren.
1: Das kuriose Restaurant wurde zu einer Marke auf der Ruta Siete.
0: Macht 28.500. Der Kaffee geht aufs Haus. Dieser Ort ist einfach wunderbar. Ruhig, umgeben von Bergen, Gletschern, Eisfeldern, Lagunen, Flüssen, einfach allem. So viel Natur. Alles, was ein Mensch zum Leben braucht.
1: Abseits der Hauptstraße geht es nun in die Bergwelt der Andenkordillere. Kommt einem auf der Carretera Austral nur selten ein Auto entgegen, wird es auf den kleinen Nebenstraßen so richtig einsam. Hier oben leben die Gauchos, patagonische Viehzüchter. Ein namenloser Fluss muss überquert werden, dann geht es immer höher hinauf.

0: Nelson Troncoso und seine Familie betreiben in diesem Gebirgszug seit Generationen Ackerbau und Viehzucht.
1: Die Straße von Castillo hierher wurde erst vor 4 oder 5 Jahren asphaltiert. Der Schotterweg,

0: Der von Sinombre bis hierher führt, ist weiterhin unbefestigt. Ursprünglich wurde die Straße von einem Holzunternehmen gebaut, das Baumstämme auf dem Rio Candonga transportierte. Später wurde sie von der Straßenverwaltung instand gesetzt, mit Rohrdurchlässen versehen und weiter befestigt. Sie haben auch eine feinere Schicht Schotter aufgetragen. Ja, ideal wäre es, wenn die Straße weiter asphaltiert würde. Auf dem Weg nach Lago Alto ist vor genau 3 Jahren mein Cousin ums Leben gekommen. Er verlor die Kontrolle über sein Fahrzeug und stürzte mit seinem Pickup in den See.
1: Nelson und sein Vater sind in der Abgeschiedenheit der Berge zu Hause. Mate-Tee mit seinem eigentümlichen und starken Geschmack ist für viele Menschen in Patagonien ein Genuss. Von morgens bis abends wird er stets frisch aufgebrüht. Eine willkommene Pause nach und vor jeglicher Arbeit. Gerade ist die Heuernte vorüber, sodass sie ein wenig verschnaufen können. Die Rinder sind jetzt im Sommer weiter oben auf der Weide, nur die Schafe bleiben in der Nähe. Nelson ist hier oben aufgewachsen. Seine Großeltern haben das Land einst als Pioniere urbar gemacht.
2: Das Leben auf dem Land ist ruhig, aber es gibt viele Arbeit. Es ist ganz schön aufwendig, sich über Wasser zu halten. Außerdem ist es nicht besonders rentabel. Die Preise für Tiere schwanken oft stark. Manchmal kann man sie gar nicht verkaufen. Ein kleines Stück Land wie unseres reicht nicht aus, um uns allein zu ernähren. Deshalb müssen wir zusätzlich außerhalb arbeiten, so wie die Transporte, die sie dort machen.

0: Nelson will zu den Schafen, die etwas außerhalb auf der Weide sind. Mit dem Auto geht das nicht.
1: Für mich ist es so, Gaucho zu sein, ist eine Lebensweise. Es bedeutet, ein guter Nachbar zu sein, hilfsbereit. Und zu wissen, wie man auf dem Land arbeitet. Wenn dich jemand um einen Gefallen bittet, dann nennt man das eine Gauchada. Eine gute Tat. So versuche ich, ein Gaucho zu sein.
0: Zu diesem Leben gehört viel Handarbeit. Die meisten Teile des Pferdegeschirrs sind selbstgemacht.

Gauchos findet man in vielen Regionen Südamerikas als Nachfahren indigener Stämme und spanischer Einwanderer. Ihre Blütezeit hatten sie im 19. Jahrhundert und ihr Leben wurde, ähnlich dem der amerikanischen Cowboys, romantisch verklärt. In Argentinien und Chile sind die Gauchos ein Mythos. Sie stehen für Freiheit und Unabhängigkeit. Es geht weiter in den Süden. Nach der Hälfte der Strecke endet der asphaltierte Teil der Carretera Austral. Ab hier ist die Ruta Siete nur noch eine Schotterpiste.

Wasser prägt nun wieder die Landschaft. Sowohl von oben als auch in Form von Seen, Flüssen und Bächen, die sich aus den Gletschern der umliegenden Berge speisen.

Ein Auto auf einem Abschleppwagen kommt uns bekannt vor. Es ist der umgekippte Mietwagen der holländischen Touristinnen im Pumalin-Nationalpark. Abschleppwagenfahrer Ivan Ramirez bringt das beschädigte Auto im Auftrag der Mietwagenfirma nach Puerto Tranquilo, weiter im Süden. In seinem Job ist er täglich auf der Carretera Austral unterwegs.

0: Diese Straße spielt in seinem Leben eine große Rolle.
1: Mein Schwiegervater arbeitete mehr als 40 Jahre im öffentlichen Bauwesen und kennt die gesamte Carretera Austral. Von Caleta Gonzalo bis in den Süden nach Via O'Higgins und Caleta Tortel. Er hat mir erzählt, dass der Bau der Straße eine enorme Herausforderung war. Besonders schwierig waren die Strecken entlang der Küste, wo es 3 bis 4 Jahre dauerte, die Berghänge zu stabilisieren, da es ständig zu Erdrutschen kam. Genau aus diesem Grund gibt es dort heute Engpässe. Und es war bisher nicht möglich, die Straße zu verbreitern.
0: Ivan hat gut zu tun, denn die Ruta Siete ist in keinem guten Zustand. Viele unterschätzen ihre Gefahren. Selbst er, der die Strecke als Fahrer in- und auswendig kennt, hatte schon brenzlige Momente, die er nur knapp überlebte.

0: Ich fuhr damals einen LKW, der mit Zement und Holz beladen war. Und etwa 3 Kilometer vor Puerto Yungay versagten meine Bremsen. Ich war mit meinem Sohn unterwegs, der damals ungefähr 12 Jahre alt war. Wir fuhren 3 bis 4 Kilometer unkontrolliert bergab. Auf einer Steigung wie dieser hier. In solchen Momenten zieht das ganze Leben in wenigen Sekunden an dir vorbei. Gott sei Dank ist uns nichts passiert, aber wir haben unseren LKW und die gesamte Ladung verloren.
1: Wirklich?
0: Wirklich, das war mein letzter Unfall.
2: Ivan hat großen Respekt vor der Strecke. Er weiß, jeder Moment auf der Carretera Austral braucht seine volle Wachsamkeit.

0: Ein Regenguss geht über dem See General Carrera nieder. Bekannt für sein tiefes Türkisblau erstreckt sich das 1800 Quadratkilometer große Gewässer über die Landesgrenze bis weit nach Argentinien hinein. Dort wird er Buenos Aires See genannt. Von hier aus sind es noch über 300 Kilometer bis zum Ende der Straße. Die Carretera Austral führt entlang großer Moore. 11% der weltweiten Moorflächen liegen in Südamerika, vor allem im südlichen Patagonien. Hier leben kaum Menschen, deshalb sind sie noch weitgehend ungefährdet. Die Straße wendet sich nun oberhalb des Rio Baker zu einer Abzweigung, die ins Chacabuco-Tal führt. Dies ist die Heimat von Guanacos, einer frei lebenden Art aus der Familie der Kamele. Sie sind die wilden Vorfahren der domestizierten Lamas. Ihr dichtes, wolliges Fell schützt die Tiere gut vor Regen, Schnee und Kälte. Die Winter sind streng in diesem Teil der Welt. Guanacos bewohnen die Anden in vielen Ländern Südamerikas in einer Höhe bis zu 4000 Metern. Eine Forschungsstation fast im Nirgendwo. Nur eine Handvoll Biologen und Veterinäre wechseln sich hier mit ihrem Dienst ab. Emiliana Retamal ist Tierärztin und kümmert sich um einen Landvogel, den Nandu. Er kommt hier nur noch selten vor. Ihre Station liegt mitten im Nationalpark Tamango, kurz vor der Grenze zu Argentinien.
1: Es ist ein sehr abgelegener Ort. Unsere einzigen Nachbarn sind die Carabineros am Grenzübergang. Die nächste Siedlung liegt 2 Stunden entfernt. Aber so sind wir viel präsenter bei der Beobachtung der Tierwelt und bleiben mit allem, was im Park geschieht, verbunden.
0: Emiliana arbeitet mit an einem Auswilderungsprogramm für Nandus. Sie beobachtet, wie die Tiere nun in Freiheit leben. Dazu hat sie immer ihren Pass dabei, denn die Tiere halten sich nicht an Landesgrenzen. Oft muss sie nach Argentinien fahren, um ihre Schützlinge zu finden. Die scheuen Vögel sind für ungeschulte Augen kaum zu entdecken. Doch Emiliana hat nach jahrelanger Arbeit hier den Nandu-Blick. Zunächst entdeckt sie nur eine Gruppe Guanacos. Aber dann sieht sie doch einen der Landvögel. Sechs Monate lang waren die Nandus in der Obhut der Mitarbeiter. Sie wurden nach und nach auf das Leben in der Freiheit vorbereitet. Nach ihrer Auswilderung werden sie beobachtet. Die Gefahren für die Tiere gehen heute nicht mehr so stark von Menschen aus, die die Vögel wegen ihres Fleisches und ihrer Federn fast ausgerottet hätten, sondern von Pumas und Füchsen.
1: Im Jahr 2014 wurde eine Zählung durchgeführt. Da wurde festgestellt, dass es hier nur noch etwa 20 Nandus gab. Eine extrem niedrige Zahl. Seitdem konzentrieren wir uns darauf, ihre Population im Park zu erhöhen. Unser Ziel ist es, die Anzahl von diesen 20 Individuen auf mindestens 100 zu steigern. Also ausgewachsene Tiere mit mindestens 3 bis 5 fortpflanzungsfähigen Männchen. Heute liegt die Population bereits bei 68. Das ergab die letzte Zählung. Unser Ziel ist es, dass ihre Zahl jedes Jahr weiter steigt und wir die Nandu-Gemeinschaft im Parque Nacional Patagonia retten können.
0: Nandus gesellen sich oft auch zu den Guanacos. Denn die stoßen schrille Warnrufe aus, sobald Gefahr droht. Auf der Flucht können die flugunfähigen Nandus bis zu 60 Kilometer pro Stunde erreichen.
1: Für mich war es immer ein Traum, im Naturschutz zu arbeiten, meinen Beitrag zum Erhalt gefährdeter Arten zu leisten und sie vor dem Aussterben zu bewahren. Heute diesen Traum zu leben, ist einfach unglaublich. Ich werde diesen Weg weitergehen, solange ich kann, bis es nicht mehr möglich ist.
0: Vom Nationalpark aus geht es nun auf die letzte Etappe der Carretera Austral. Ziel? Der kleine Hafen von Villa O'Higgins.

Je weiter man nach Süden kommt, desto ungemütlicher wird es. Die Antarktis ist nicht mehr weit. Auch der Verkehr hat merklich abgenommen. Ein Gefühl vom Ende der Welt stellt sich ein.

Links und rechts des Weges hängen Gletscher in den Bergen. Die Straße meidet dabei die Eisfelder der Region, die nach der Antarktis und Grönland die größten der Welt sind.

Hier tauchen auch immer wieder Antenkondore am grauen Himmel auf. Die mächtigen schwarzen Vögel sind mit einem Gewicht von bis zu 15 Kilo die schwersten Greifvögel der Welt und erreichen eine Spannweite von 3 Metern. Sie ernähren sich hauptsächlich von Aas und werden bejagt. Schätzungen gehen davon aus, dass es in Südamerikas Andenregion keine 7000 ausgewachsenen Kondore mehr gibt.

Die Bucht Bahia Bahamondes ist das Ende der Ruta Sieta. Bis heute. Ein militärisches Baukommando soll die Strecke weiterführen. Für die 935 fehlenden Kilometer sind 30 Jahre Bauzeit veranschlagt. Am Hafen von Via O'Higgins legen nur kleine Fähren ab, die Fahrradfahrer nach Argentinien bringen. An einem unspektakulären Holzschild endet die Reise. Und die 1247 Kilometer lange Carretera Austral.

0: 3 Minuten bis zur Sendung.
1: Du, Bettina, ich habe dich letztens in dieser coolen Camping-Sendung gesehen, aber ich finde die irgendwie nicht mehr.
2: Musst du dich einfach anmelden.
1: Okay.
2: Ja, dann kannst du dir eine Merkliste machen, dann kriegst du noch andere coole Sendungen vorgeschlagen und dafür brauchst du nur eine E-Mail-Adresse.
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0: Das ist etwas Einmaliges, was wir hier aufgebaut haben.
1: Hinten weiter nach rechts.
2: Busführer scheint berechtigt zu fahren. Aber was da beigebracht wird an Fahrpraxis, das kann man eigentlich vergessen.
3: Die vier größten Flüsse in Mecklenburg-Vorpommern. Die Elde, die Peene, die Warnow und der ehemalige Grenzfluss Elbe. Viel Platz für Menschen und ihre Herzensprojekte.
4: Jede Bierflasche ist schon mal Boot gefahren. Und wenn der Motor nicht funktioniert, dann müssen halt die Muckis ran.
3: Orte, an denen Menschen ihre Träume wahrmachen.
5: Das ist das Dessous des Naturfotografen. Ohne den Fummel.

0: Glaube ich, hat man keinen Erfolg.
1: Ich weiß gar nicht, ob ich Streetart mache oder Graffiti. Ja, ich habe mich da in so einen Rausch gemalt.
2: Ja, hier, warte.
3: Bis nach vorne.
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6: Orte, die sie gerne mit anderen teilen. Die Warnow schlängelt sich durch Mecklenburg, ist etwa 150 Kilometer lang und mündet in Warnemünde in die Ostsee. Ein großer Teil ist Naturschutzgebiet. Motorboote sind verboten, aber Paddeln erlaubt. In Eickhof, 60 Kilometer südlich von Rostock, betreibt Britt Abeln ihr Naturdorf und vermietet Kanus.
7: So, wenn die Gruppe Pelz fast vollständig ist, dann würde ich euch bitten, kommt mal einmal so ein bisschen rum, dass ihr hier auf die Türzarge schauen könnt. Ihr werdet jetzt von uns nach Weitendorf gefahren und kommt, wenn alles gut geht, was ich ja hoffe, hier wieder an. Und zwar auf der anderen Straßenseite. Seid ihr alle schon mal gepaddelt oder möchtet ihr, dass ich euch eine Paddeleinweisung mache? Wie lenke ich richtig?
8: Nee, kriegen wir hin.
6: Weiter nach Süden fährt Britt die Gruppe flussaufwärts. Etwa 25 Minuten brauchen sie mit dem Auto dorthin.
7: Es ist total wichtig, dass wir in der Zeit bleiben, weil also, wenn wir jetzt hier nicht schnell genug sind, dann würde um 10.30 Uhr muss die Gruppe warten, um 12 Uhr die nächste. Also, ja. Also es klappt eigentlich in der Regel immer. Ich schreibe überall rauf, dass man 15 Minuten vorher hier sein muss. Heute ist mal ein Tag, wo es nicht so gut klappt. Alle angeschnallt? Alle froh und glücklich?
6: In 2 Stunden soll auch die Sonne rauskommen. Ein Zweierkanu verleiht Britt für 45 Euro. Ein Dreier für 52 pro Tag. Ausrüstung und Shuttle-Service inklusive.
7: Die Einsatzstelle ist hier unten. Könnt ihr die Boote hier runterlassen? Und da hinten ist die Einsatzstelle. Genau. Dann könnt ihr euch alle schon mal ein Paddel hier rausnehmen. Genau, das Paddel sollte ungefähr so bis hier gehen. Man fährt natürlich keine Fischtreppen runter. Wir haben da einen total coolen Steg, wo man ohne Probleme ganz gut fahren kann.
6: Schwimmwesten sind keine Pflicht, aber Kinder lässt Britt ungern ohne auf die Tour. Für die 17 Kilometer zurück ins Kanucamp nach Eickhof brauchen sie etwa 4 Stunden.
7: Wie viele Leute sitzen hier drin? Dann nehme ich die Paddel ja mal wieder mit. Ne? Also ihr könnt nur so viel Paddel da drin haben, wie wir auch hier im Boot sitzen. Ne? Also sonst haben die anderen nachher ein Problem. Dann sind hier 2 Erwachsenenpaddel drin und die nehme ich mal mit.
6: In einer halben Stunde kommt schon die nächste Gruppe ins Kanucamp. Da muss sie zurück sein. 38 Boote gehen heute insgesamt raus.
7: Wir haben es eigentlich so getaktet, dass wir nicht also stetig immer nur mit 2 Booten fahren, weil ich schon möchte, dass wir das auch nachhaltig machen. Wirkt im ersten Moment ein bisschen chaotisch, aber in der Regel findet sich es immer.
6: Der Name Warnow kommt übrigens aus dem Slawischen und bedeutet Rabenfluss. Wer früh genug aufbricht, kann auf ihr ganze Tagesausflüge unternehmen. Von der Seenplatte in Mecklenburg bis zur Insel Usedom in Vorpommern fließt sie, die Peene. Die Morgenstunden, allein auf dem Wasser, das sind die schönsten Momente, sagt Heiko Schliemann, Binnenfischer. Heiko ist unterwegs auf der Ostpeene, einer von den vielen Ursprüngen des großen Flusses.
9: Immer in der Natur ist doch natürlich. Ne? Also ein Bürojob oder weiß ich was. Ich habe auch mal ein paar Jahre LKW gefahren vorher, aber könnte ich mir nicht mehr vorstellen.
6: Die Flusslandschaft ist ein Geschenk der letzten Eiszeit, sagen die Geologen. Ein riesiger Gletscher hinterließ ein langes Urstromtal, in dem das Wasser manchmal Richtung Ostsee fließt und manchmal landeinwärts, je nach Windrichtung. Ein verrückter Fluss ist das. Und der Arbeitsplatz von Heiko Schliemann.
9: Jetzt wird's spannend. Das ist immer das Schöne daran, dass man das vorher nicht weiß, ne?
6: 2x die Woche ist er hier draußen auf dem See. Immer dienstags und freitags. Hochspannung.

0: Ist eigentlich zu, ist zu klein, geht wieder zurück. Aale, die zu klein sind, gehen natürlich wieder zurück. Ich esse am liebsten Hecht, was immer die wenigsten glauben. Also mit Zander kann man mich nicht unbedingt meinen, aber ich esse auch gerne mal einen Aal.
1: Seit über 90 Jahren pachtet seine Familie das Fischereirecht im Rittermannshagener See, aus dem die Ostpeene entspringt. Schon Fritz Schliemann, der Großvater von Heiko, hat in diesen Gewässern seine Reusen aufgestellt und auch 3 Hektar Wald bewirtschaftet. Eine halbe Stunde dauert die Fahrt nach Hause zum Welzhof. Ganz bedächtig, mit Genuss. In Faulenrost am Welzhof wartet Heikos Bruder Thorsten auf den morgendlichen Fang.
2: Na, herzlich willkommen.
0: Mahlzeit. Naja, nicht so wirklich. Aber der Jahreszeit entsprechend, ne?
2: Ja. Da werden wir wieder satt kriegen damit.
0: Ja.
1: Die letzten Aale der Saison wandern erstmal in das Helterbecken und später in den Räucherofen der Schliemanns. Die Elbe macht sich rund 100 Kilometer vor Hamburg breit, mit Auen, Niederungen und Feuchtwiesen. Alles war mal Grenzgebiet. Heute verbindet die Elbe hier 3 Bundesländer. Unterwegs bei Dömitz in Mecklenburg im UNESCO-Biosphärenreservat Flusslandschaft Elbe. Sie darf das auf den Deich fahren zur sogenannten Gebietskontrolle. Rangerin Jolanda Blumrich ist Falschparkern auf der Spur. Sie weiß genau, wo sie zu finden sind. Hier im Naturschutzgebiet dürfen nur Mitglieder vom Dömitzer Angelverein mit Berechtigung parken.
3: Der Fischereischein. Na, das reicht ja nicht. Gut, dann machen wir mal ein paar Fotos von den Leuten, die hier alle nicht stehen dürfen.
1: Das gibt ein Knöllchen. Jolanda ist da unerbittlich.
4: Hey, ich bin nicht gekommen.
3: Hallo, guten Tag. Darf ich fragen, was ihr jetzt wollt? Ja. Okay, also zum einen seid ihr eben über den Deich gefahren. Das ist schon mal nicht erlaubt. Das war Nummer eins. Und ja, wenn ihr jetzt hier unten an der Waldkante langfahrt, kommt ihr bei einer Pferdekoppel raus.
4: Alles klar.
3: Alles klar. Gut. Genau, unten rechts vorbei. Man kann ja auch erstmal vernünftig mit jedem reden und dann schaut man, wie die Leute reagieren. Und in der Regel sind die dann auch verständnisvoll. Also solange es zumindest noch nicht ans Geld geht. Wenn es dann ans Geld geht, dann gibt es auch manchmal so unangenehmere Persönlichkeiten.
1: Unten am Elbufer müssten die Eigentümer der Autos zu finden sein. Meist sind es Angler.
3: Hallo. Blumrich, mein Name, vom Biosphärenreservat und von der Fischereiaufsicht.
5: Ja.
3: Ich würde gerne einmal Ihre Ausweise sehen.
5: Das können Sie auch, ja.
3: Das wäre schön, danke.
1: Die 29-Jährige kennt inzwischen alle gängigen Ausreden.
3: Meine Güte.
5: Ja, man wird nicht jünger.
3: Genau, also hier bei Ihnen fällt mir jetzt auf, dass Sie Ihre Fischereischeinnummer nämlich nicht eingetragen haben.
5: Das ist ganz gefährlich. Also
3: das ist wirklich ganz gefährlich.
5: Adresse.
3: Auf jeden Fall. Aber ich sehe ja jetzt hier, dass der Name stimmt und genau.
5: Weil du nimmst eine Jensen mit hin.
3: Ja, waren Sie denn schon erfolgreich? Haben Sie schon was, haben Sie schon was gefangen?
5: Ein Aal hatte ich.
3: Ein Aal, ja.
5: Eben gerade, wo Sie kamen.
3: Ach was. Ja, und untermaßig? Oder?
5: Nein, mal, können Sie reingucken einmal. Ich kam
3: ja
5: noch nicht dazu.
3: Gerne.
5: Ich habe ihn gerade abgemacht. Ich mache gerade 9 Haken ran.
3: Ja. Schau, dass wir mal gucken, ob der auch die richtige Größe hat.
5: Da ist ein Versuch. Ja, der ist schon.
3: Ja, der sieht gut aus. Alles klar. Sie stehen hier vorne gleich, ne?
4: Ja, genau.
3: Ja, das ist ein Problem. Und zwar, wir sind im Biosphärenreservat.
4: Ja.
3: Es ist Pflegezone, das heißt, gleichzusetzen mit einem Naturschutzgebiet.
4: Ja.
3: Und man darf hier nicht abseits der Wege parken.
4: Nein, Und ich habe mich da extra hingestellt, weil ich denke jetzt...
3: Ja. Aber Sie sind ja sicherlich auch an...

0: gelben Schild mit einer Eule vorbeigefahren.
1: Ja, ja,
0: da steht das nämlich drauf, ja, dass es hier eben Naturschutzgebiet ist.
1: Letztes Mal hatte ich auf dem Parkplatz gestanden. Und
0: ja.
1: Da war hier noch ein anderer.
0: Ich glaube, das kann jedem mal passieren.
2: 55 Euro sind fällig. Ein teurer Aal. Sonst sind sie zu zweit unterwegs, doch der Kollege hat Urlaub. Abends fahren sie lieber gemeinsam, wenn am Ufer der Alkoholpegel steigt.
0: Vor Bedrohung habe ich eher nicht Angst. Was ich eher unangenehm finde, ist, wenn die Leute mich dann direkt unterschätzen und halt zu mir kommen und sagen, oh, ich dachte, das ist so eine junge Frau, das habe ich mich gleich gefreut. Und dann bist du hier von der falschen Seite und willst mir gleich noch was Böses. Und manchmal kommen die dann so ein bisschen dichter und das finde ich dann schon sehr unangenehm. Dann versuche ich halt den Abstand zu wahren, gehe dann auch einfach einen Schritt zurück. Meistens reicht das schon und dann merken sie, dass sie mich trotzdem ernst nehmen müssen, auch wenn ich eine junge Frau bin.
2: Auf der Suche nach den schwarzen Schafen im Revier muss Jolanda strategisch denken.
0: Ja, man muss clever sein, man muss immer einen Schritt voraus sein. Also man versucht zum Beispiel unterschiedliche Tageszeiten zu nehmen, wo man unterwegs ist, auch nicht immer dieselbe Route zu fahren.
2: An dieser Stelle endet oder beginnt das Naturschutzgebiet, je nachdem. Dieser Camper steht genau auf der Grenze, das heißt für ihn Platzverweis. Gebietskontrolle erledigt. Morgen will sie eine Familie besuchen, die unbedingt bleiben soll in ihrem Revier. Zurück an die Warnow. Manche Paddler setzen auch direkt in Eickhof am Kanucamp ein. So wie das junge Paar, das heute mit einem Kanadier auf den Fluss will.
3: Da, wo mehr Beinfreiheit ist, ist vorne. Ich mache euch noch mal kurz eine Paddeleinweisung. Oder könnt ihr selbstständig einsetzen, wenn ihr nachher alle so weit seid. Man kann ermüdungsfrei bis Warnemünde durchpaddeln, sag ich jetzt mal, wenn man Folgendes beachtet. Also man sitzt relativ aufrecht im Boot, hat einen geraden Arm und taucht das Paddel steil an der Bordwand ein. Also das wäre hier der normale Paddelschlag, Vorsicht, die Kniescheibe. Vorne ist der Schub gibt, hinten ist der Lenk. Ich wünsche euch einen wunderschönen Tag auf der Warnow.
4: Danke.
3: Ein bisschen besseres Wetter noch.
0: Ja,
3: und viel Spaß beim Eisessen.
0: Danke.
2: Britt ist eigentlich Landschaftsarchitektin und hat davor auch noch Landwirtschaft studiert. 2004 dann der Neuanfang hier.
3: Das war die Idee meines Partners damals. Also obwohl wir studiert haben, er hat zu der Zeit einen Kanu-Leistungssport gemacht und er wollte immer irgendwo Boote vermieten. Und ich habe den großen Pferdestall da hinten gesehen. Das war wahrlich wirklich vor 20 Jahren. Ich hatte aber einmal gedacht, dass ich weiterarbeite in meinem Beruf und das bloß so ein bisschen nebenbei mache. Und mein Partner ist dann leider aber erkrankt und dann stand für mich nachher die Frage, machst du es weiter oder nicht? Und dann habe ich meinen Beruf aufgegeben und ich mache es seit 2010 allein und finde es eigentlich ganz nett.
2: 2015 ist ihr Partner verstorben.
5: Hugi Bär, komm mal her, Dicker. Komm her. Hallo, Großer.
2: Ihre ursprünglichen Berufe kann sie hier gut mit einbringen. Das Areal gestalten und ein bisschen Landwirtin sein mit ihren Pferden.
5: Das ist so meine Entspannung. Andere hacken ihren Garten. Für mich sind das die Pferde, um runterzukommen. Cassie, Shorty. Na, ihr beiden? Cassie ist blind, vollkommen. Aber sie ist trotzdem immer sehr zufrieden. Cassie, geh mal zurück. Wir machen immer ab und zu mal was für den Geist, also wenn man schon nicht sehen kann und nicht mehr so laufen kann. Leg ab. Super, feine Maus. So ein feines, kleines, blindes Pferdchen. So, hier. Unten da an der Warnow, wo wir vorhin die jungen Leute eingesetzt haben, da gehen wir mit den Pferden auch oft baden. Und das liebt sie. Schwimmen ist ihre absolute Leidenschaft. Na, steh wieder auf.
2: Der Welshof in Faulenrost bei Malchin ist seit 1935 die Heimat von Familie Schliemann und war damals die erste Erbhoffischerei Mecklenburgs. Auch zu DDR-Zeiten waren die Schliemanns immer privat.
6: Wenn wir mal loslegen.
2: Eine Seltenheit in der sozialistischen Fischereiwirtschaft.
6: Na ja, ich finde gar nicht schlecht, Heiko. Nein. Ein Por war, wie wir das Sack kriegen, komm mit. Ne? Hast noch was anderes?
2: Der Aal half den Fischern an der Peene oft durch schwere Zeiten. Räucher

0: Alle waren wie eine zweite Währung in der DDR. Handwerker ließen sich damit bezahlen. D-Mark wurde damit verdient. Gegen Aal tauschte mancher auch rare Autoersatzteile ein.
1: Früher war das ja der Drei-Farben-Fisch zur DDR-Zeit. Der wurde grün gefangen, braun geräuchert und schwarz verkauft.
0: Ein Dutzend Aale soll in den Rauch, in den sogenannten Altonaer Ofen, ebenfalls 90 Jahre alt.
1: Das ist noch echter Rauch. Also wir brauchen uns keine Zigaretten und keine Zigarren kaufen. So, nur gleich drin hier.
0: Sie räuchern nur mit dem Holz der Schwarzerle, die draußen am Peneufer wächst. Das hat ein besonders würziges Aroma.
1: Ja, da tränen einem immer ein bisschen die Augen kurz.
0: 4 bis 5 Stunden baumeln die Aale jetzt im Ofen bei knapp 70 Grad.
1: So.
0: Der aromatische Aalrauchduft weht bald vom Welshof durch das ganze Flusstal.
1: So. Mal kicken. Wenn er bei dem Dampf. Müsst ihr antworten.
2: Sein Gaut gut. Es Gaut hinkriegen, Löwig.
1: Ja, wenn ich mich moike, dann klappt das. Ja, wir seien doch Gaut gut. Aal und Rittermannsheger See. Sylben Insekt. Sylben Funk. Nee, das stimmt nicht. Das hätte Heiko gemocht. Heiko hat die Funk. Aber Sylben Rückert. Das ist doch was, ne?
0: Selbst ausgesetzt. Selbst eingefangen und selbst geräuchert. Weg von der Peene, zurück zur Elbe. Im Landesinneren ist Rangerin Jolanda Blumrich heute unterwegs. Ganz oben in der Kirche von Zarensdorf wohnt eine junge Familie. Die Wohnung für sie haben die Ranger gebaut. Jolanda will sie heute mit Burkhard Fellner besuchen, ihrem Kollegen vom Biosphärenreservat.
3: Sind das die letzten Schleiereulen dieses Jahr oder haben Sie noch welche?
4: Ich habe jetzt soweit noch 2 Nachzüglerkästen,
3: ja,
4: wo sie wirklich erst übernächste Woche soweit sind.
3: Ach so, na,
4: aber
3: das
4: der,
3: ist
4: große,
3: ja,
4: der große Schwung ist aber soweit wirklich durch. So eine letzten von der Masse, vom durchschnittlich gesehen, sind es eigentlich mehr die letzten.
3: Ah, das sieht ja schon gut aus. Wie viele haben wir da? Ich sehe mindestens 3. Kann auch noch eine 4. sein, der da oben, der kleine.
4: Ja. Der bewegt sich gerade.
0: Die kleinen Eulen müssen nach unten. Oben im Turm ist es zum Beringen viel zu eng.
3: Wir bringen die Schleiereulen, damit man, wenn sie älter werden und ausgeflogen sind und sich ein neues Revier gesucht haben, sie gegebenenfalls wieder zurückverfolgen kann auf den Standort, wo sie mal geboren worden sind. Also es gibt verhältnismäßig wenig alte beringte Eulen, zumindest zum aktuellen Zeitpunkt.
4: Ich bin gespannt, wie viele es sind. Wenn eine Meldung war ganz hübsch, dann könnte ich die Ringe schon vorbereiten. Das ist immer gut, wenn man vorher schon eine Info hat, dann kann ich die Ringe schon mal vorbereiten dann.
5: Also ich sehe 5 mittlerweile. Das sieht
3: ja
5: gut aus.
3: Also einen kleinen Fratz habe ich jetzt schon mal.
5: Eins haben wir schon und ich sehe es noch 4.
3: Das ist der Älteste. Der hat nur noch ganz wenig Pflaumen. Also der hätte uns durchaus auch wegfliegen können. Hallo, kleines, hübsches Ding. Da kannst du mit sitzen. Bleib schön drin. Bleib schön drin. Ich hab sie.
4: Super. Können wir mal unten hinstellen?
3: Unten hinstellen, ja.
4: Da waren mal 50 Stück drauf. Das sieht schon gut aus für dieses Jahr.
3: Ja.
4: Das ist der Rest.
3: Genau, diese da ist dann die letzte.
6: Die sieht richtig hübsch aus schon.
3: Mhm.
6: Frau, die Krallen hängen auch wieder fest.
4: Okay.
0: Zuerst ein Gesundheitscheck.
6: Soll auch nicht leer ausgehen.
4: Also die sind gut genährt dieses Jahr, sehr gutes Schleiereulenjahr, viele Mäuse. Und man sieht, der Bauch ist richtig schön gefüllt. Kropf ist auch was drin. Hier ist der Kropf hier oben.
6: auch gefüllt, also die haben genug zu essen.
3: Ja, waren die Eltern fleißig.
6: Da waren die fleißig und das entspricht auch dem, was ich bei den anderen Kästen die Erfahrung gemacht habe. Also tolles Jahr.

0: Gut, dann einmal in die Ecke.
1: Na, hältst du dich auch fest? Nein, du hältst dich nicht fest. Das ist gut. Du siehst auch schon gut aus.
2: Okay, danke.
0: Dann gebe ich dir einmal weiter. Jo.
2: Na, die wollen wir mal nicht einklemmen hier. Ups. So.
3: Sich im Zweifel totstellen, das sagt ihr Instinkt. Das hilft den Rangern beim Beringen.
2: Schrift nach unten.
0: Ich finde das so niedlich, wenn sie außenrum schon ordentlich aussehen und dann immer noch den kleinen weißen Wuschel oben haben. Ich kann mich zum Beispiel noch genau erinnern an die allererste Schleiereule, die ich mal festgehalten habe. Dann sind wir in eine alte Scheune gegangen, wo auch ein Kasten von uns hängt. Und dann sind wir da reingegangen und es hat so dermaßen gestunken. Das kann man sich nicht vorstellen. Also die Schleiereulen, die leben ja auf ihren eigenen Exkrementen und toten Tieren. Also so wunderschön, wie sie aussehen, so sehr stinken sie leider auch. Und das war für mich sehr einprägsam an dem Tag. Aber ich bin trotzdem seither sehr fasziniert davon, wie schön sie einfach aussehen.
4: Diese da ist dann die letzte.
3: 209 Kilometer lang mit zahlreichen Moorlandschaften und Biotopen. Die Elde ist der längste Fluss in Mecklenburg-Vorpommern und verbindet die größten Seen des Bundeslandes miteinander, wie den Plauer See und die Müritz. Naturfotograf Ralf Ortmann liebt Eisvögel und die Elde.
5: So, dann schiebe ich dir jetzt das Kissen dahin.
6: Das ist nett, danke dir. Warte. So, Moment. Ja, so kann man doch hier schön die Zeit verbringen.
3: In einem Paddelboot saß er schon lange nicht mehr.
6: Oh, ich hätte gedacht, das ist ja schon mein lieber Mann. Also, nicht schlecht. Also, über den Yukon würde ich damit nicht fahren, ne?
3: In Damm bei Parchim paddelt er auf der alten Elde. Naturbelassen ist der Fluss hier und schlängelt sich parallel zur Müritz-Elde-Wasserstraße, wo die großen Yachten fahren. Hier aber herrscht Ruhe.
6: Das ist hier ein ganz toller Ort, um auch mal Vögel zu beobachten von der Wasserseite aus. Zum Beispiel jetzt hier, der Drosselrohrsänger da vorne. Man hört ihn jetzt auch sehr schön rufen. Der größte Rohrsänger Europas und vor allen Dingen meine Lieblingsvogelart, den Eisvogel. Weil die gibt es hier auch und teilweise gibt es hier ganz flache Stellen, weil der sich ja hauptsächlich vom Fisch ernährt, wo er jagt. Und ich hoffe mal, dass ich Glück habe heute, um zumindest einmal zu sehen.
3: Eisvögel sitzen gerne auf Ästen, die über das Wasser ragen und brüten in Steilwänden.
6: Sowas mag der Eisvogel natürlich total, dass er in diese Wurzeln reinfliegt. Dort die Höhle macht, weil zwischen diesen Wurzeln, also im Sand, die halten den Sand ja fest. Und dann hat das natürlich unwahrscheinlich Stabilität. Und er ist natürlich super geschützt. Niemand würde hier eine Höhle erwarten. Aber was mir hier fehlt, sind natürlich die Kalkspritzer. Und deshalb sage ich, hier ist er nicht.
3: Kalkspritzer heißt Vogelkacke.
6: Guck mal, wie herrlich diese Unterwasserpflanzen, dieser Amazonas Mecklenburgs, kann man bald sagen.
3: In den letzten Jahrzehnten hat sich die Wasserqualität der Elde deutlich verbessert.
6: Was ist denn das für eine? Das ist was Besonderes da vorne. Ich dachte, das ist eine Nilgans, das ist aber viel zu klein. Nein, nein, das ist eine Ente. Moment mal. Das ist schon fast skandinavisch.
3: Ein Eisvogel hat sich aber noch nicht blicken lassen. Dafür...
6: Nutria nehme ich mal an.
3: In den Uferwänden der Elde hat sich der invasive Nager breit gemacht.
6: Ja, der Nutria. Der kommt ja aus Südamerika, ne? Man nennt ihn auch Biberratte. Nutria hat man zu DDR-Zeiten ja gezüchtet, ne? Sowohl wegen dem Fell, aber auch wegen dem Fleisch. So. Ja, und die haben sich hier natürlich in dieser Niederungslandschaft wunderbar wohlgefühlt und haben sich dementsprechend auch über den gesamten norddeutschen Raum ausgebreitet. Und jetzt wurde der Nutria, glaube ich, sogar ins Jagdrecht übernommen. Der darf also auch gezielt bejagt werden, was man auch macht.
3: Aber kein Eisvogel. Da muss er sich wohl besser tarnen. Die Peene wird in Richtung Osten immer breiter. An ihren Ufern wechseln

0: Kurz hinter Malchin, mitten im Moor, herrscht gerade große Geschäftigkeit. Augustin Berghöfer und seine Helfer haben nur noch einen Tag Zeit. Dann öffnet die Familie wieder ihr legendäres Ausflugslokal, der Moorbauer.
1: Okay. Mit dem Pfeil auf die rechte Seite, oder? Aber vielleicht ein bisschen mehr ins Gebüsch. Also, naja, manchmal kommen da auch, lassen da Kajakleute ihre Boote ins Wasser. Ja, so denke ich auch. Aber markier mal die Löcher.
0: Der Moorbauer ist nur übers Wasser zu erreichen. Ausschließlich von Juni bis August.
1: Morgen eröffnet unsere Saison. Und vor 3 Monaten waren wir noch unter Wasser. Und wir mussten ganz schön viel putzen und ganz schön viel neu streichen. Und letzte Woche ist unser Bootsmotor noch kaputt gegangen. Dann müssen wir jetzt noch nach Kiel. Und heute kommt unsere Kaffeemaschine. Die war auch zur Hälfte kaputt. Im Winter gehen die Dinger dann doch immer. Das ist nicht so gut, wenn die so lange nicht in Benutzung sind.
0: Die Tretbootschwäne sind das Wahrzeichen des Moorbauern. Mit denen strampeln später auch die Gäste über die Peene ins Lokal.
1: Na, Huckelerhund?
0: Augustin Berghöfer kommt eigentlich aus Bremen, hat in Frankreich das Kochen gelernt und bringt jetzt hier draußen Haute Cuisine auf die Teller. Das erste Mal seit 9 Monaten ist die Küche wieder warm.
1: Ich mache da mal die Quicheböden und dann die Tomatensauce hast du fertig.
2: Tomatensauce, die läuft hier und hier ist Spinat in der Vorbereitung.
1: Wir haben heute unseren allerersten Tag. Es ist jedes Mal wieder ein neues Abenteuer. Wir sind jedes Mal ein bisschen eine andere Crew. Und Florian und ich, wir kennen uns zum Glück schon sehr lange und haben schon sehr leckere Abende miteinander verbracht. Aber Florian ist heute das erste Mal hier in der Gastroküche. Und viel von ihm habe ich mir abgeguckt in seiner Küche. Und jetzt gucken wir mal, ob wir das, was man in der Privatküche machen kann, eigentlich auch in einem Restaurant machen kann. Das ist natürlich dann immer wieder ein bisschen eine andere Nummer, weil man weiß ja nicht, wie viele Gäste wann kommen. Und manchmal, wenn es voll ist, dann muss es ratzfatz gehen. Und das ist natürlich zu Hause ein bisschen entspannter.
2: Ja.
0: Im Moorbauern wird nicht nur gut gekocht, getrunken und gegessen. Das abgelegene Lokal ist auch zu einem Geheimtipp für engagierte Lokalpolitik an der Peene geworden. Hier wird viel und gern diskutiert.
1: Wir hatten einmal eine Podiumsdiskussion, als Landtagswahlen war. Da ging es richtig zur Sache. Da saßen dann, wir hatten 2, 3 Kandidaten hier und eine Freundin von mir hat moderiert, die das super macht. Und dann waren da so ein paar Segler und ein paar Fischer und ein paar Angler. Und die saßen dann da und wollten eigentlich nur in Ruhe irgendwie Feierabend machen und den Abend genießen. Und dann ging es richtig, richtig rund. Da wurde echt heiß diskutiert. Ja, Volksvertreter, nun sagt mal, was wollt ihr denn jetzt wirklich? Hier steht ja alles möglich in eurem Programm. Sagt mal, was ihr eigentlich jetzt wirklich versprecht. So. Und dann, das war richtig Leben in der Bude. Das war cool. Hat Spaß gemacht.
3: Das ist echt schwerer als gedacht.
4: Vorsicht, ja, die ist echt schwer. Vorsicht.
3: Kommst, hilfst du dir, wenn du da reingehst?
4: Genau. Erst einer.
0: Am gegenüberliegenden Ufer und auf den letzten Drücker ist Uta Berghöfer eingetrudelt. Die Frau von Augustin, dem Koch. Sie bringt die reparierte Espressomaschine. Das Ungetüm wiegt fast 50 Kilo. Mit dem Lastenkahn setzen sie alles über, was im Lokal gebraucht wird.
5: Jede Bierflasche ist schon mal Boot gefahren. Und wenn der Motor nicht funktioniert, dann müssen halt die Muckis ran. Und ja, diesen Winter war sehr viel Wasser. Das war die Herausforderung in diesem Jahr. Also das Wasser stand 2 Monate lang in manchen Räumen kniehoch. Und das Wasser kommt und geht, wie es eben kommt. Sonst wäre es kein Moor. Und das wussten wir ja auch von Anfang an.

0: Heißt ja nicht umsonst Moorbauer. Aber wenn man dann den Schimmel vorfindet, dann denkt man schon manchmal so, oh, muss das denn sein? Aber ich finde es immer erstaunlich, wenn dann wirklich alle anpacken und an einem Tag dann an allen Ecken und Enden 18 bis 20 Leute loslegen, dann schafft man einfach wahnsinnig viele. Und dann, ja, das ist schon toll hier draußen.
1: Uta Berghöfer ist studierte Umweltökologin. Die Moorlandschaften an der Peene haben es ihr angetan. Auch deswegen wird hier draußen nicht nur Kaffee getrunken.
2: Direkt an die Bar, oder?
3: Ja,
2: direkt
3: an die Bar, genau.
1: Sondern auch Klimapolitik gemacht.
2: Wir müssen auch drehen.
4: Ja,
1: Uta und Augustin arbeiten eigentlich als Umweltwissenschaftler in verschiedenen Projekten. Nur im Sommer werden sie zu Moorbauern. Auf der Warnow wollen heute zwei Paare Wildwasser paddeln.
5: Ich würde euch jetzt mal einmal kurz die Strecke erklären und dann fahren wir auch gleich los. Wenn ihr das Stückchen Mildenitz fahrt, das ist ziemlich flach, da gibt es auch eine ganze Menge Baumhindernisse, da kann man ganz gut links und rechts dran vorbei, dann geht es eigentlich so automatisch in die Warnow über.
6: Du hattest schon mal gesagt, du bist noch nicht so oft gepaddelt, ich würde euch noch... Ja, es wird ja spannend. Ich gebe euch jetzt mal noch mal eine Einweisung. Dazu gehen wir vielleicht noch mal raus, dann kann ich mich auch ein bisschen entfalten. Ich nehme dazu mal ein Paddel.
5: Also unsere Boote haben alle drei Sitze. Also ihr sitzt nicht beide hinten und dann geht das Boot so. Man guckt sich auch nicht an, sowas hatte ich auch schon mal. Man guckt natürlich in Fahrtrichtung. Man paddelt versetzt. Wenn er vorne links paddelt, paddelt er hinten rechts.
1: Die Frauen in einem Boot, die Männer im anderen.
5: Wir sind im Dock immer so in Pärchengruppen gefahren und ich fand es immer niedlich, wenn die Schuldfrage dann dazwischen erstmal geklärt wird. Also wer ist denn schuld, dass wir jetzt da nicht durchgefahren sind? Also und wenn ich ehrlich bin, also ich bin auch immer gerne mehr in einer Mädchengruppe gepaddelt als mit dem Partner direkt zusammen. Ja, ihr habt alles?
7: Ja, Mann.
5: Gut, dann mach ich mal zu.
8: Unter anderthalb Stunden wollen wir das schaffen.
5: Genau. Die Mädels oder die Jungs?
9: Die Mädels.
8: Die Mädels natürlich.
1: Die Einsatzstelle ist an der Sternberger Burg.
5: Habt ihr noch nicht genug? Wollt ihr noch mal paddeln?
1: Herbergsgäste von ihr.
10: Wir wollten eigentlich zur Sternberger Burg.
5: Das ist die Sternberger Burg, aber eine Burg gibt es hier leider nicht.
10: Es gibt hier gar keine Burg.
5: Aber wenn ihr noch was Schönes machen wollt, in Großraden gibt es ein Freilichtmuseum. Da seid ihr jetzt quasi vorbeigefahren.
10: Da fahren wir hin, danke.
5: Ja.
1: Proviant haben sie nicht dabei, aber was gegen Mücken.
5: Und die Boote abladen, dann fahren wir sie erstmal da runter.
1: Durch das urige Warnow-Durchbruchstal wollen sie.
5: Wenn ihr einsteigt, also hier über den Schwimmsteg, möglichst in die Mitte treten, beide Hände auf den Sylrand, also den äußeren Rand, und sich dann gleich hinsetzen.
8: Wir bekommen das hin, oder?
9: Wir probieren es einmal, oder?
8: Wenn wir reinfahren, dann fahren wir rein. Dann.
5: Ist ja warm.
8: Ist ja gleich vorbei.
1: Ihre erste Paddeltour und dann gleich die anspruchsvollste.
8: Du bist doch sportlich, das schaffst du doch.
9: Okay.
8: Du brauchst noch ein Paddel eventuell.
9: Ich hätte gerne so eine Leine hier drum, dass ich es nicht verliere.
8: Ich hätte gerne einen Motor. Oh. Wie schön das hier ist.
11: Kaum Mücken.
8: Kaum Mücken, ja. Das hätten wir uns sparen können. Guck mal, junge Enten.
1: Aus der Großstadt, aus Rostock sind beide Paare.
8: Scheiße.
9: Was machen wir denn?
8: Wir überholen.
9: Ihr seid ziemlich flott unterwegs.
8: Ja. Wir nutzen die Strömung.
1: Einen gewöhnlichen Ausflug kann ja jeder machen, finden Sie. Sie wollen ein kleines Abenteuer erleben. Deshalb haben Sie sich die Tour von der Mildenitz über die Warnow mit ihren Stromschnellen und Baumhindernissen ausgesucht.
8: Da liegt ein Baum quer rüber. Mal gucken, ob wir da so durchkommen. Wir können doch alle Limbo, oder nicht? Oha. Du musst ganz nach links rüber, Chris.
1: Für Paddler extra weggeräumt wird hier nichts.
8: Ganz nach links, sonst irgendwie.
9: Nicht abstoßen.
8: Du musst dich jetzt ducken. Na da klar. Das ist ein Abenteuer.
9: Rutsch mal mit dem Hintern nach hinten. Ich kann hier nicht durch.
8: Josi, runter von dem Sitz. Ja, du kannst nicht. Siehst du, läuft doch.
9: Oh Gott. So, warte, langsam.
8: Den haben die doch hier extra hingelegt, oder nicht?
9: So, Leute, wir haben vorgelegt.
8: Ja,
1: aussteigen und Kanus durchschieben dürfen sie nicht wegen der geschützten Flussmuschel.
8: Wir haben euch das gesagt, wie das geht. Sonst hättet ihr das gar nicht geschafft. Leider macht man das viel zu selten, weil doch immer dann Arbeit oder sonstige Projekte daran hindern. Müsst ihr das viel öfter machen, weil es ja total schön ist. Also sehr ursprünglich und wusste gar nicht, dass es so aussehen kann bei uns in Mecklenburg.

0: Aber sie wissen, dass in der Warnow Aale, Hechte und Forellen leben. Dass man an Land Siebenschläfer und Fischotter sehen kann. Wenn man Glück hat, sogar den Eisvogel. Geübte brauchen 2,5 Stunden für diese Paddeltour. Sie haben den ganzen Tag Zeit.
1: Also ich glaube, es verlangt mehr Kopfgeschick, dass man ein bisschen vorausschauender denkt, aber es ist okay.
2: Achtung!
1: Vorsicht, jetzt nicht drängeln. Hey!
2: Scheiße! Jetzt geht das ab hier! Jetzt geht's endlich mal Geschwindigkeit. Stromschnellen!
3: Jetzt kommen die Stromschnellen.
0: Immerhin Wildwasser Stufe 1. Stufe 6, die höchste, wäre schon Rafting.
2: Ich meine, ist ja auch links und rechts nicht genug Platz, ne? Ich kann nicht anhalten, ich kann ein bisschen verlangsamen. Ja. Ja, sieht gut aus, ne?
0: Ja. Nach der Brücke auch noch Baumstämme unter Wasser.
1: Den habe ich nicht gesehen. Du bist ein bisschen an der Puste,
2: was? Ja, ihr? Ne, wir können noch. Also wir fahren bis nach Rostock. Wir haben ein Ferienhaus in Dänemark gemietet. Da müssen wir noch hin heute. Brauchen wir eine scharfe Kurve?
4: Also ja, eine hindernisreiche Strecke fahren wir auf jeden Fall noch mal.
2: Ja, das machen wir definitiv. Haben wir schon mal gesagt. Ja, jetzt sind wir Pros.
0: In Eickhof kommen sie wieder an.
2: Ausstieg.
0: 7 Kilometer sind sie gepaddelt. 4 Stunden haben sie dafür gebraucht. Zur nächsten Paddeltour nehmen sie sich auf jeden Fall was zu essen mit. Ob Eulenberingen oder Gebietskontrolle, Hauptsache Jolanda ist unterwegs an der Elbe.
1: Wenn ich den ganzen Tag draußen sein kann und gerade bei gutem Wetter Dinge am PC erledigt werden müssen, das finde ich echt übel. Ja, aber es nützt ja nichts.
0: Heute ist ein guter Tag. Keine Datenerfassung, auch keine Ordnungswidrigkeiten auswerten. Die Rangerin will an einer Brachfläche nach der nächsten Vogelkinderstube suchen. Sie sucht das Nest der seltenen Wiesenweihe, einem Bodenbrüter. Das hat sie vor Wochen eingezäunt, als Schutz vor Fuchs und Marder.
1: Es ist immer so gar nicht so einfach, diesen Käfig jetzt wieder zu finden. Der ist ja auch schön grün. Aber ich glaube, ich habe ihn schon. Ja, da ist sie gerade abgeflogen. Das war das Weibchen. Gucken wir mal näher ran. Ja, da drüben fliegt das Weibchen gerade und lauert jetzt, was ich da mache. Es sind immer noch Eier drin, noch keine Küken geschlüpft. Das ist ja schon eine ganze Weile her. Na, mal gucken. 4 Stück sind drin. Alles klar, dann weiß ich erstmal Bescheid.
0: Für den Bruterfolg war sie sogar beim Friseur. Menschenhaare holen. Um den Käfig gelegt, schreckt ihr Geruch Eierdiebe ab. Naturschutz mit Kamm und Schere. Der Landwirt macht auf seine Weise mit. Die Fläche lässt er gerade brach liegen.
1: Es ist für die Tiere schöner, wenn sie alleine zurechtkommen. Natürlich braucht so eine Weihe oder auch keine Eule einen Ring, um zu überleben. Es ist ja immer der Mensch, der das gerne dokumentieren möchte und sie auch fördern möchte. Andererseits ist es halt wichtig, einzugreifen, um die Tiere zu schützen, gerade wenn sie so selten sind. Und von daher bin ich da am Ende immer sehr, sehr positiv. Also wenn man merkt, dass das, was man tut, auch was bringt.
0: Nur ein Brutpaar gibt es im Gebiet. Die Wiesenweihe und ihren Nachwuchs wird Jolanda im Auge behalten.

Ferien auf dem Hausboot. Geht wunderbar auf der Elde, dem langen, ruhigen Fluss. Auch wenn das hier kein richtiges Hausboot ist.

0: Eher ein Floß mit Pergola. Übernachten Open Air. Mia Olsen und ihr Freund Jan kommen nicht zum ersten Mal aus Bremervörde hierher nach Neukallis, um über die Elde zu schippern.
1: Das sechste Jahr sind wir jetzt dabei. Jedes Jahr wieder. Normalerweise fahren wir immer so 3-4 Tage und dieses Jahr hat es aber gepasst, dass wir fast eine ganze Woche fahren.
0: Godehard Bromisch, genannt Kuddel, hatte vor 8 Jahren die Idee mit den Flößen oder Hausbooten oder irgendwas dazwischen.
2: Es ist ein Hausfloß, vielleicht ist das beste Ausdrucksweise dafür. Camping auf dem Wasser trifft das, glaube ich, ganz gut.
1: Ich habe meine Klampe mit, weil ich Musikerin bin. Und Ende der Woche hier noch ein kleines Konzert ansteht. Und auch wenn diese Woche jetzt für mich Urlaub ist, ist es vielleicht auch ganz schön, mal in der ein oder anderen Marina das ein oder andere Liedchen zu trällern. Koran!
0: Los geht es mit dem Hausfloß von Neukallis Richtung Norden.
3: Passt schon.
0: Eine Einführung brauchen die beiden nicht mehr. Der Elektromotor sorgt für ein ganz gemütliches Tempo, bei dem nicht viel schiefgehen kann. Strömung ist auf der Elde fast gleich null.
3: Da sind wir. Dann fahren wir jetzt erstmal zur nächsten Schleuse.
1: Ja, und dann mal gucken, wie weit wir heute kommen.
3: 4, 5 Kilometer oder sowas. Zu Hause jagt uns die Selbstständigkeit auf beiden Seiten. Ich als Handwerker, Mia als Musikerin. Ist nur unterwegs. Ich unter der Woche, sie am Wochenende. Ja, und dann ist das hier genau das Richtige, dass man sich mal längere Zeit sieht.
0: Die einzige Herausforderung auf der Tour, die Schleusen. Ein 12-Personen-Partyfloß von Kuddel ist auch schon da. Auf einen Schleusenwärter können Mia und Jan hier lange warten. Hier ist Selbstbedienung.
1: Nee, wir ziehen den Hebel. Ihr fahrt noch ein Stück vor.
3: Bis nach vorne.
1: Ihr fahrt bis nach vorne durch. Wir ziehen den Hebel.
0: 14 Selbstbedienungsschleusen gibt es auf der Elde. Da muss man sich schon ein bisschen auskennen.
3: Können wir den Hebel ziehen?
0: Der Vorteil von Selbstbedienung und Schleusen, es gibt immer was zu quatschen. Und schon entstehen flüchtige Hausfloßbekanntschaften.
1: Aber klar, klar.
0: Das Geburtstagskind vom Partyhausboot hat irgendetwas mitbekommen von einer Musikerin auf dem Hausfloß nebenan.
1: Wieso? Wunderbar.
0: Und schon gibt es ein Date jenseits der Schleuse.
1: Das sind so die Schleusenbegegnungen. Da hatten wir schon so viele von. Das ist total nett. Und das macht doch irgendwie ein bisschen aus, wenn wir auch sonst nicht so viel erleben. Aber das Schleusen ist immer fein.
0: Mal schauen, wie die Lieder aus Bremervörde bei den Partygästen aus Ludwigslust so ankommen.
1: Fahr dir noch ein Stück vor. Ja. Wenn einer von vorne kommt, dann fahren wir schnell weg.
3: Ja, ja.
1: Ja. Ich komm rüber oder wir kommen rüber. Wir entern.
0: Tierfotograf Ralf Ortmann will ihn endlich vor die Linse bekommen. Den Eisvogel. Solch eine Pleite ohne Tarnung im gelben Paddelboot passiert ihm nicht nochmal.
4: Das ist das Dessous des Naturfotografen. Ohne den Fummel, glaube ich, hat man keinen Erfolg. Ohne Tarnung wird man auch sofort gesehen. Und ich sag ja, man muss sich irgendwie versuchen, mit der Umgebung zu verschmelzen, wenn es geht. Und mit diesem kleinen Hilfsmittel, was natürlich sehr wärmestauend ist, aber auch effektiv, geht das relativ gut. Man darf sich nur nicht bewegen. So, jetzt kommt das Jäckchen und dann sind wir doch schon fast fertig. Aber es fehlt noch eine ganz wichtige Sache. Und zwar braucht man unbedingt Handschuhe. Man muss also versuchen, dass man möglichst keine Haut sieht. So, gar nicht. Es juckt überhaupt nicht. Nur wenn es sehr warm ist, dann ist es wirklich sehr warm darunter. Aber heute geht das einwandfrei.
3: Okay.
4: Dann wollen wir mal auf Pirsch.
0: Auf zum Eisvogelshooting. An einem Seitenarm

0: In der Elde kennt er einen Ort, wo der blau gefiederte Vogel auf die Jagd geht. Seine Geheimstelle.
1: Ich denke mal, hier wird mich auch erstmal niemand stören. Ich habe hier vorne ein bisschen Deckung. Und wenn ich mich jetzt hinsetze und das Ganze auf meine Höhe fixiere und dann noch ein bisschen tarne, dann denke ich mal, habe ich, glaube ich, die Voraussetzung geschaffen, um vielleicht Glück zu haben. Mal gucken. So, jetzt kann er kommen.

0: Eine Stunde vergeht, eine weitere Stunde vergeht, die ersten Zweifel tauchen auf. Du merkst, dein Rücken, dein Gesäß, deine Beine schlafen ein und sagst, eigentlich habe ich keinen Bock mehr. Und dann hörst du den Ruf eines Eisvogels aus der Ferne, wie er dichter kommt. Und dann sagst du dir, oh geil, geil, geil, oh ja, ja, ja, ja, ja, ja, ja.
1: Soweit die Theorie. Bei 9 von 10 Versuchen klappt es nicht, sagt er.

0: Es muss ja nicht immer eine ganz spektakuläre Szene sein. Aber allein schon, wenn dieser blaue Diamant sich da hinsetzt und seine Umgebung beobachtet und sich dann putzt, das ist schon was Besonderes.
1: Die schmale Ostpeene mäandert durch die Wiesen vor Malchin und wird bald schon zu einem stattlichen Fluss, der allerdings kaum Strömung hat. Das macht ihn so reizvoll für Freizeitkapitäne. Gleich hinterm Ausflugslokal der Moorbauer beginnt es. Das Moor. Eine Landschaft voller Geheimnisse. Wenn Uta und Augustin Berghöfer mal Ruhe in der Ruhe brauchen, dann ströbern sie hier gern herum mit nassen Füßen und aufmerksamen Blick.
2: Hier geht's lang.
1: Denn das Moor sieht immer wieder anders aus.
3: Na, da ist doch ein alter Torfstich. Das ist heute ein kleiner See, ganz versteckt. Und ja, man sieht es nicht, also man sieht es auch vom Deich nicht, aber das ist eine alte Weide, die ist umgekippt und ja, wie so ein kleines Paradies, was sich dahinter verbirgt.
2: Komm mal gucken. Ist wirklich schön.
1: Und je länger man hinschaut, desto mehr gibt es zu sehen. Der Tümpel ist ein erstaunlich vielfältiger Lebensraum. Ein sicheres Versteck für viele Vögel und Reptilien,

0: Das Moor ist Uta Berghöfers Lieblingsort geworden.
1: Na, für uns ist es der Moorbauer halt der Ort, wo man dem Moor so nahe kommen kann wie sonst ja kaum. Also Moor ist einfach eine Landschaft, die die meisten Menschen nicht kennen vom selber erleben. Natürlich gibt es so viele Geschichten und Sagen und Moorleichen und Versinken im Moor. Das weiß natürlich jeder, davon erzählt jeder. Aber dass man wirklich drin gewesen ist und guckt, ja, was ist das denn eigentlich für eine Landschaft? Und wie unterschiedlich sieht sie auch aus an den verschiedensten Stellen? Weil Moor ist ja nicht gleich Moor.
0: Die riesigen Flächen rund um Malchin werden seit Jahrzehnten mit Pumpen und Kanälen entwässert, damit dort Landwirtschaft möglich ist. Aus heutiger Sicht ein Fehler. Denn ein intaktes, nasses Feuchtgebiet speichert sagenhafte Mengen an Kohlenstoff, ist gut für Klima und Artenvielfalt.
1: Na, es ist die Frage, wie kann denn ein sinnvoller Wandel stattfinden? Weil natürlich ist das ganze landwirtschaftliche System auch über die Jahrzehnte so gewachsen, dass das lange Zeit als eine sinnvolle Art und Weise erschien, so mit dem Land umzugehen.

0: ist ja kein böser Wille gewesen, sondern aus der Notwendigkeit, gerade nach dem Krieg Nahrungsmittel zu produzieren. Und jetzt ist die Frage, ist das noch der sinnvollste Umgang mit dem Moor?
1: Über diese Frage diskutieren sie viel und gerne im Moorbauern. Dass es sich hier vortrefflich streiten lässt, haben auch einige Volksvertreter erkannt und sind Stammgäste geworden. Gerade knistert es vor Anspannung beim Moorbauern. Es geht wieder los. Für 3 Monate.
2: Ja, der Anfang der Saison ist immer aufregend. Dadurch, dass wir es nicht das ganze Jahr machen, ist es ja doch immer wieder neu und spannend. Ja, und heute Abend besonders.
1: Schon der allererste Tag startet mit prominentem Besuch.
2: Hey.
1: Der Malchiner Bürgermeister ist gekommen mit einigen Vertrauten und sofort wird losdiskutiert. Umwelt, Energie, Demokratie, alle Themen kommen auf den Tisch. Und auch gutes Essen von Augustin.
3: Also es ist so, der Moorbauer ist ein öffentlicher Ort und da kann man eben auch sich treffen und diskutieren. Und man kann das natürlich einfach nur als Gastro sehen oder eben man macht auch ein paar Veranstaltungen. Wir haben so ein Format, Moorbauer will's wissen, wo wir uns mit verschiedenen Leuten zusammensetzen. Und dann sind da aber eben auch einfach ganz normale Ausflugslokalbesucher und die diskutieren dann mit.
1: Kartoffelstampf mit Salat und wilder Wasserminze von der Feuchtwiese. Dazu frisch gebratene Barsche aus dem Kummerower See. Der Moorbauer ist mächtig angesagt. Die Peene ist nicht nur Naturparadies, sondern auch Bundeswasserstraße. Noch bis in die 90er Jahre fuhren hier Lastkräne mit Zuckerrüben und Kartoffeln. Heute herrscht Ruhe. Direkt in diesem Idyll liegt das kleine Städtchen Lötz. Früher recht grau, ist die Stadt heute ein bunter Hingucker. Denn in Lötz lebt ein etwas geheimnisvoller Künstler, scheu und zurückgezogen.
4: Als ich in Lötz angekommen bin, habe ich überhaupt nicht an Graffiti gedacht. Ich hatte das Haus und das Haus war mein Projekt. Und irgendwann war der Gang so weit fortgeschritten, dass ich wieder Zeit hatte für was anderes. Und habe gedacht, Mensch, und hier mit den alten Wänden, das wäre doch ein super schöner Kontrast. Und wen stört's? Wen sollte es stören?
1: Er nennt sich Hein Lohe, kommt aus Greifswald und arbeitet als Beamter in Stralsund. Er suchte einen Ort zum Leben zwischen diesen Städten. So kam er auf Lötz. Und inzwischen hat Hein Lohe dem Städtchen eine ganz eigene Note verpasst. Die Garagenwand hinterm eigenen Haus benutzt er nur zum Üben.
4: Also offensichtlich habe ich eine Handschrift, obwohl ich das immer verneint hätte. Und egal, ob ich jetzt realistisch versuche zu malen, comichaft oder abstrakt, es scheint wohl so zu sein, dass Leute, die sich mit Street Art beschäftigen oder mich kennen, da eine Handschrift drin erkennen, meinen Stil erkennen.
1: Hein Lohe hat Lötz zu seiner Open-Air-Galerie gemacht mit Dauerausstellung. Keine Wand hier ist vor ihm sicher. Hein arbeitet manchmal auch indirekt. Dann malt er seine Street Art zu Hause und baut sie in Fensterlöcher unbewohnter Häuser ein. Im Handumdrehen, fast ungesehen.
4: Das ist natürlich auch immer ein kleiner Ego-Trip. Ne? Das ist einerseits möchte ich mich nicht in der Öffentlichkeit darstellen, andererseits geht es gar nicht anders. Lötz hat halt viel zu bieten an Fläche und ja, ich habe mich da in so einen Rausch, will ich nicht sagen, aber ich habe mich da in so einen Flow gemalt.
1: Als 16-Jähriger hatte Hein Lohe mal den Film Beat Street gesehen. Mit Rap und Breakdance und Graffiti. Da ging es los mit der Straßenkunst.
4: Ich weiß gar nicht, ob ich Street Art mache oder Graffiti. Man sucht halt einfach ein Wort. Ne? Das ist so, frag 2 Menschen und du kriegst 4 Definitionen von dem, was Graffiti ist oder Street Art oder so. Ich bemale Wände.
1: Und er will möglichst unsichtbar bleiben, so als Mensch.
4: Es geht ja nicht um mich. Wer bin ich schon? Meine Bilder werden gesehen, sie sind da, haben Erfolg oder haben keinen Erfolg, machen Freude, machen keine Freude. Genügt mir.
1: Inzwischen gibt es Stadtpläne von Lötz mit Torenvorschlägen, die zu seinen Werken führen. Von Wand zu Wand. Die allermeisten Hauseigentümer finden das okay. Nur einer hat ihn mal angezeigt.
2: Ich hätte euch jetzt auch besucht auf eurem Floß da unten.
1: Ach so. Ja, dann Hausfloßkapitänin Mia Olsen, unterwegs auf der Elde, ist sicher durch die Schleuse Mallis gekommen. Und auch das Anlegen hat keine Probleme gemacht.
2: Nee, du kommst mit, Janni. Nein. Doch. Bin ja auch mit dabei, wenn du angelst.
5: Haben die auch was zu trinken dabei?
1: Mia lässt keine Bühne aus, auch wenn es nur ein Hausboot ist. Immerhin am Wochenende hat sie hier um die Ecke ein Konzert angekündigt. Ein Vorgeschmack.
2: Ich weiß nicht, wie viel Sekt ihr schon getrunken habt, aber wenn ihr mögt. Eine Flasche. Jeder?
6: Nein.
2: Wenn ihr mögt, dann könnt ihr nach der Texthalle rumbuddel, rumbuddel, rum viermal in die Hände klatschen. Dann würde ich mich furchtbar freuen. Hätte ich doch noch mal stimmen sollen, glaube ich.

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1: In der Dömitzer Festung an der Elbe hat einmal der Dichter Fritz Reuter einige Monate eingesessen. Heute ist es ein Museum und das Büro der Ranger vom Biosphärenreservat Flusslandschaft Elbe. Schönes Wetter draußen und ausgerechnet heute Büroarbeit. Jolanda hat Tagfalter gezählt. Die Ergebnisse müssen in die Datenbank. Und die Fotos von der Wiesenweihe sollen auch ins System.
2: Noch 2 Wochen später kann man hier schon erkennen, ist eine kleine Wiesenweihe geschlüpft. Und zwar sieht man jetzt hier schon, dass sie leicht befiedert ist. Sie ist jetzt sozusagen groß genug für den Ring. Und da war ein Bringer bei uns, Herr Eggers. Das war natürlich schön, überhaupt einen Erfolg zu haben, auch wenn nur ein Küken von 4 Eiern durchgekommen ist.
1: Jetzt aber raus ins Revier. Weiterbildung steht an. Jolanda hat sich mit einem Insektenforscher am Deich verabredet. Vorsichtig schleicht Hobby-Entomologe Jörn Bornemann über die Wiese. Im Visier seltene Goldwespen.
3: Ja, hier, warte. So. Ah. Ja, ja, ja. So. Gut. So, ich habe hier mein Sammelglas. So. Jetzt gucken wir hier. So. Und jetzt siehst du die Farbigkeit. Goldwespen sind allesamt metallisch glänzend. Mhm. Und diese Art hat eben dann noch eine Dreifarbigkeit.
2: Ja, das sieht man auch nicht so oft, das stimmt.
1: Fliegende Edelsteine, so nennt er sie. Goldwespen sind Klimagewinner, wandern seit Jahren von Süden nach Norden ein. Sie leben als Brutschmarotzer, legen ihre Eier in die Kinderstube anderer Wildbienen und Wespen. In eine gut gefüllte Vorratskammer.
3: Wusstest du, dass hier die Grenze lang ging?
2: Na klar.
3: Ach so, okay.
2: Ja, das wusste ich.
3: Und wie stark sich das verändert hat?

0: hat.
1: Ne? Ja.
0: Also wenn du jetzt hier mal lang guckst, diese Bereiche, die waren ja alle komplett freigeschoben. Mhm. Damit man denn natürlich auch sehen konnte, wenn jemand dicht an die Grenze rankam, die Fußabdrücke etc.
1: Ja, hm? Kennst du das aus der Zeit? Bist du Ur-Dömitzer?
0: Ja.
1: Ja.
0: Ja, ja, ich bin Ur-Dömitzer.
2: Damals am Grenzstreifen kein Rankommen an die Wespe. Heute kann Jörn Bornemann Goldwespen fangen, so viel er will. Doch das funktioniert nur mit der richtigen Taktik. Ja.
0: Das ist eine Grabwespe. Und wenn ich meine Fänge mache, dann versuche ich immer gegen die Sonne zu gehen. Was dann ab einer gewissen Uhrzeit nicht mehr so schön ist, wenn die Sonne zu niedrig steht.
1: Ja, dann blendet sie dich.
0: Dann sieht man sie fast gar nicht mehr. Das ist dann aber auch eine Vermutung, weshalb Goldwespen überhaupt so metallisch glänzen. Dass der Wirt sie gar nicht mehr erkennen kann.
2: Er hat hier sogar eine verschollene Unterart wiederentdeckt.
1: Wir haben jetzt gesehen, wie er mit dem Kescher umgeht. Ich mache das auch so. Ich weiß, dass es von außen immer unheimlich komisch aussieht. Aber ich finde es toll, nicht allein damit zu sein, sondern zu sehen, dass es genug andere Verrückte gibt, die genauso, naja, insektenfanatisch sind wie ich selber.
2: Und es gibt fast jeden Tag was Neues zu entdecken und zu lernen für sie.
1: Ich wollte ja auch immer Ranger werden. Also das war nach der Schule, wo ich viel wusste, was ich nicht werden möchte, dann ja auch das Ziel. Und als das geklappt hat, da ist echt ein Traum in Erfüllung gegangen. Und von daher bin ich auch immer wieder dankbar dafür, dass ich den Beruf hier machen darf.
0: Eine Nobile!
2: Obwohl sie manchmal so unscheinbar ist, die Elde ist der längste Fluss in Mecklenburg-Vorpommern und beliebte Wasserstraße. Von der Müritz bis zur Elbe 17 Schleusen. Die müssen Hausboote, Paddler, aber auch große Charterjachten passieren. Hier in Plau am See führt die Elde-Müritz-Wasserstraße bis nach Dömitz. Die Schleuse in Plau ist ein beliebter Trainingsort für Skipper, die noch keine Ahnung haben von den großen Booten.
3: So, Michael, wir wollen hier ablegen. Mhm. Wir tun eindampfen bzw. ausdampfen. Du lenkst nach rechts. Genauso wie
2: Ralf Herrmann vom Yachtcharter Eldenburg zeigt den beiden Fahranfängern, wie es geht am Steg und in der Schleuse.
3: Kurz vorwärts Gas, das Schiff bekommt die Drehbewegung, Gang raus und hinten geht er weg vom Steg. So, nochmal.
2: Marco Pfeiffer und sein Bruder Andreas haben letztes Jahr in Hamburg einen ganz normalen Bootsführerschein gemacht. Auf einem kleinen Boot, nicht auf einer großen Yacht.
3: So, nochmal Vorwärtsgang. Und jetzt guckst du mal auf die Ecke, dann siehst du, der dreht immer noch weiter.
4: Ja, genau.
3: Ja. Vorwärtsgang wieder.
4: Bootsführerschein berechtigt zum Fahren, aber was da beigebracht wird an Fahrpraxis, das kann man eigentlich vergessen. Ne? Damit kann man auch lange kein Schiff fahren.
2: Anlegen und Ablegen ist ja Kleinkram. Die Schleuse ist das Problem.
3: Guten Morgen, wir wären soweit. Wir würden gern mal durch die Schleuse fahren und vorher durch die Hubbrücke. Ja? Ja? Okay, dann kommen wir ganz langsam rangefahren. Dankeschön.
2: Erste Hürde für die beiden Brüder, die legendäre Hubbrücke von Plau. Für viele Urlauber ein Grund, sich den schönen Ort an der Elde mal anzuschauen. Gebaut im Ersten Weltkrieg. Mit 2 Metern die höchste Hubbrücke Mecklenburgs.
3: Links lenken. Wir kommen sonst so dicht an die Dalben ran. Rechts lenken, guck immer hier mal ein bisschen drauf.
5: Ganze Zeit.
3: Ja. Einkuppeln. Jawohl, Lenkung gerade machen. So, viel Platz haben wir hier oben nicht mehr. So, wenn ihr jetzt vorne guckt, auf 11 Uhr, da ist die Schleuse. Im Moment sieht man die Kennzeichnung noch nicht, die sehen wir erst, wenn wir weiter vorne sind. Also jetzt wieder in der rechten Hälfte vom Kanal fahren.
4: Okay. Angst nicht, aber ich würde mal sagen Respekt. Weil ich habe gerade erfahren, wir haben so nur 30 cm auf jeder Seite, wenn wir reinfahren. Wenn wir dann den Wind noch hier haben, ja, schauen wir mal gleich. Ne? Aber wir sind ja gut befändert, also hoffe ich mal, dass nichts passiert.
2: In Dellin im Amt Neuhaus an der Elbe. Hier liegt der Archehof von Familie Niederhoff.

0: Da, wo große Maschinen sind, ist Paul nicht weit. Sabines Sohn. Der Hof, ihr Herzensprojekt. Von ihm allein können sie aber nicht leben. Paul macht eine Ausbildung zum Anlagenmechaniker. Seine Mutter hat einen Bürojob. Das Heu stammt von ihren Flächen in der Elbtalaue, ehemals LPG. Nach der Wende startet Sabines Vater mit dem Arche-Hof. Statt maximalem Ertrag schützen sie jetzt alte Tierrassen.
1: Es gibt halt nur noch wenige von ihnen. Und wenn das Genmaterial weg ist, dann sind sie weg für immer und ewig. Und das ist so eine Intention, deshalb diese Tiere zu halten. Das ist eine persönliche Geschichte, die mein Vater im Grunde schon begonnen hat. Ich bin damit jetzt so groß geworden, aufgewachsen. Und ich finde die Idee, die dahinter steht, halt ganz toll und würde das auch gerne bewahren. Und mein Sohn wiederum ist da ja auch infiziert und möchte das auch ganz gerne weiterführen.
0: Das Vorwerkhuhn. Wie viele Archetiere nach dem Zweiten Weltkrieg fast ausgestorben. Höfe wie ihrer tragen dazu bei, dass es die Rasse heute noch gibt, obwohl die Hühner weniger legen als ihre modernen Artgenossen.
2: Das erste Ei.
0: Erst wenn die Tiere versorgt sind, kann sie selbst zur Arbeit ins Büro. Eine Woche ist Rumbuddel rum. Und der Hausfloßurlaub von Mia und Jan nähert sich dem Ende. Letzte Station ihrer Floßtour ist Eldena. Dann muss Jan wieder als Dachdecker ran. Mia hat zuletzt als Pädagogin gearbeitet.
3: Ich habe schon vor Corona mit dem Gedanken gespielt, tatsächlich Berufsmusikerin zu werden. Weil sich abzeichnete, dass es doch immer mehr wird und dass es klappen könnte. Und dann war ich in der Corona-Zeit doch recht froh, noch was Anständiges gelernt zu haben. Und ja, nach der Corona-Zeit zeigte sich aber doch ab, dass es der Weg ist. Und ich habe gesagt, wenn nicht jetzt, wann dann? Also wir haben jetzt noch keine Kinder. Ich habe jetzt letztlich keine weiteren Verpflichtungen. Und wenn ich meine, dass es mal vielleicht einen Monat nicht so klappt und ich muss dann nur von Nudeln mit Pesto essen oder von Nudeln mit Pesto leben, dann ist es aber meine Entscheidung. Das Einzige, was eben schade ist, ist, dass wirklich der eine unter der Woche arbeitet und die andere am Wochenende. Wir kriegen uns wirklich nicht so viel zu Gesicht. Aber auch da habe ich eben gesagt, Janni hat vor einigen Jahren beschlossen, seinen Traum wahr werden zu lassen als Selbstständiger. Und bei mir ist das eben jetzt. Und ja, so gucken wir, wie wir uns da irgendwie beide mit arrangieren können. Und dann schauen wir mal, wie das so wird.
4: Ich muss gleich noch zur Hochzeit. Ich werde gleich bei Stromkilometer 12 das Floß verlassen. Dann steigt meine Schwiegermutter dazu. Die fährt das restliche Stück mit, baut alles mit auf und sowas. Und dann ist mein Urlaub vorbei.
5: Jan nach Polen.
3: Ja.
5: Meine Mutter.
3: Hallo. Nehm ich. Das ist ein guter Tausch.
6: Super, ich freue mich.
0: Jan ist heute noch Trauzeuge. Kodel holt ihn per Hausfloßtaxi ab und hat auch für heute Abend Mias Konzert an der Elde organisiert. Die Bühne am Wasser wird natürlich ein Hausfloß sein.
4: Tschüss. Viel Spaß.
3: Danke. Gleichfalls.
7: Ich freue mich.
3: Ja, schön.
7: Ich begleite meine Tochter zu ihren Konzerten so oft, wie es geht. Aber zu diesem Ausflug habe ich sie noch nie begleitet. Weil da fährt ja immer der Freund mit. Und ich fand das immer ganz, ganz toll, wenn die davon erzählt haben. Und ich habe mir immer gewünscht, dass ich auch mal auf dem Floß mitfahren darf. Und ja, jetzt ist es so.
0: Zurück in Eickhof an der Warnow. Es ist ein heißer Tag. Britt hat Elisa zu Besuch. Die kann, wie sie, gut mit Pferden umgehen.
8: Hallo, wir würden gern mit den Pferden ins Wasser. Ist das in Ordnung für euch?
0: Denn zwei Pferde, ja. Eins davon blind, kann Britt nicht allein handeln.
8: Hugi, du hast Eisen. Das fühlt sich jetzt anders an als letztes Jahr.
0: Zum ersten Mal planschen dieses Jahr.
8: Also in diesem Jahr mit so einem Eisen, der hat sonst nie Eisen, nicht, aber muss er lernen.
0: Das ist Britts Sonntagnachmittagsritual. Wenn alle Gäste abgereist sind und ein bisschen Ruhe einkehrt, bevor am Montag die Neuen kommen.
8: Komm, wir machen Cassie nass. Komm. Yeah. Nicht mich erst nass machen, ich möchte bitte. Ja, das magst du, ne?
0: Eine Abkühlung bei der

0: Hitze tut auch den Pferden gut. Sonst schwimmt sie mit ihrem Hugi sogar ein Stück durch den Fluss.
1: Ich weiß, dass er spannend ist.
0: Aber jetzt ist er ihr zu übermütig. Mitten in Mecklenburg liegt ein Stück Niedersachsen. Die Gemeinde Amt Neuhaus. Beim Archehof von Sabine Niederhoff an der Elbe sind die Pferde und die anderen Tiere heute schon versorgt. Mehrmals die Woche fährt Sabine zur Arbeit nach Lüneburg. Um 7 Uhr geht's los. Anderthalb Stunden braucht sie pro Weg, mit Auto und Fähre. Eine Brücke über die Elbe gab es hier noch nie.
2: Ja, wir sind hier auf so einer kleinen Insel zurzeit. Das ist nicht so gut erreichbar.
0: Nach Kriegsende geben die britischen Besatzer deshalb dieses Gebiet an die Sowjets ab. Aus Angst, die Region ohne Brücke nicht versorgen zu können. Über Nacht gehört Amt Neuhaus nicht mehr zu Niedersachsen, sondern zur DDR.
2: Ich erledige meistens auch ganz viel per Telefon vom Auto aus, wenn ich unterwegs bin. Also alles, was ich telefonisch machen kann, versuche ich dann eben in dieser Fahrzeit zu erledigen, sofern ich denn Netz habe. Das ist manchmal das größte Problem.
0: So bleibt die Elbe bis heute eine natürliche Grenze. Das haben sich die Amt Neuhauser 1993 anders vorgestellt. Sie stimmen ab, wieder Niedersachsen zu werden. Aber ohne Brücke bleiben sie abgehängt. Stau am Anleger. Aktuell hat die Elbe Niedrigwasser. Nur eine von zwei Elbfähren kann noch fahren.

0: Fährfrau Petra Wilhelm ist seit 35 Jahren an Bord. Sie kennen sich schon ewig.
1: Guten Morgen.
2: Guten Morgen.
1: Hast du schon eine Jahreskarte? Wir haben ja neu.
2: Ja. Also die Karte ist noch nicht da. Ich habe die bezahlt und die wird noch zugeschickt, ne? Aber ist bezahlt.
1: Neue Runde, neues
2: neue
1: Glück.
2: Runde, neues Glück.
1: Dann wünsche ich noch einen schönen Tag.
2: Ja, ne? Dir auch. Ciao.
0: Ob es jemals eine Brücke geben wird, ist aktuell noch ungewiss. Unterdessen herrscht auf dem Archehof kein Stillstand. Der Heuschwader zieht seine Bahnen. Am Steuer Sabines Vater Hans-Jürgen.
3: Solange wie ich das kann, mache ich das. Und das war ja früher auf den Höfen immer so. Die Alten haben ja auch so lange rumgekrebst, bis sie nicht mehr konnten da, ne?
0: Knapp 200 Hektar Fläche gehören zum Hof. Tiere halten sie hier und bauen Getreide an. In den 70ern hat Hans-Jürgen auf den Hof eingeheiratet. Heute leben drei Generationen im 200 Jahre alten Bauernhaus. Ihr Hof war einer der ersten, der zum Archehof wurde. 30 gibt es mittlerweile in der ersten Arche-Region Deutschlands. Mit Paul wartet die nächste Generation.
4: Nicht schlecht, dass Paul das macht. Das ist schon beruhigend, dass er dann auch mal in meine Fußstapfen treten will. Dann. Habe ich mir immer gewünscht. Hat doch geklappt jetzt.
5: Ja.
4: Ich habe ihn dann begeistert dafür.
5: Ja, ich kann es mir gar nicht mehr ohne vorstellen. Also es erfüllt mich einfach.
0: Ein eigener Hof, während der DDR-Zeit für sie unvorstellbar. Und ein Archehof, daran hätten sie nie gedacht. Für die Skipperschüler in Plau auf der Elde wird's jetzt eng.
6: So, wir werden die Leinen, wenn der Schleusenwärter nichts anderes sagt, auf der rechten Seite festmachen. Marco, du könntest bitte an die Vorleine gehen.
7: Okay. Mehr als Steuerbord.
6: Hast du gehört? Mehr Steuerbord?
7: Ja.
6: Maiko, immer hierher schauen, wenn du was sagst, sonst kriegt er es nicht mit.
7: Ja.
6: So, jetzt guck mal, jetzt kommen wir ein bisschen schräg. Das heißt, du musst hinten hier ein bisschen rüber gehen, ja? Hinten, nur hinten.
0: Die Schleuse in Plau ist kaum breiter als das Boot. Ralf Herrmann bietet aus gutem Grund das Skippertraining an. Viele Urlauber überschätzen sich in ihren Fahrkünsten, nur weil sie einen Bootsführerschein haben. Und dann gibt es ein böses Erwachen in der Schleuse. Mit teuren Beulen und Schrammen.
6: Hinten, guck mal.
7: Hinten weiter nach rechts.

0: Marco, versuch mal nur auf einer Seite stehen zu bleiben und dann gucken, dass wir hier an der Mauer gerade reinkommen, ja?
1: Hinten weiter nach rechts. Gesamt weiter rüber. Ganz schön windig, ne?
0: So lassen, vorne ein bisschen ran.
1: Beide weiter rüber.
0: Gut. Der dritte Poller. Ja. Weiter vor, der nächste.
1: Was hast du dritten gesagt?
0: Vorne weg.
2: Das ist die erste Schleusenfahrt heute, aber nicht die letzte. Das geht noch den ganzen Tag so, bis die beiden Hamburger es drauf haben.
0: Alles gut?
1: Ja, alles gut.
0: So, Motor aus. Die Leine ein bisschen auf Zug halten trotzdem.
1: Okay.
0: Achterleine auch los. Vorne ein bisschen links. Gut, genügt schon. Gar nicht so viel.
1: Einen halben Meter hast du.
0: Ja, und jetzt fahren.
1: Hinten, Heck.
0: Gar nicht
1: mehr
0: so
1: nach
0: viel.
1: Links.
0: Gar nicht so viel.
1: Heck nach links.
0: Du musst einkuppeln, dass das Schiff fährt, sonst du dich nur den Wind hin und her schieben. So, jetzt wieder auskuppeln.
1: Ja, ein bisschen Puls habe ich gehabt. Ja. Ne? Aber ging ja ganz gut, trotz der erschwerten Bedingungen hier mit dem Wind.
2: Auch die zweite und dritte Schleusentour sorgt noch für Puls. Aber irgendwann am späten Nachmittag läuft es dann ohne Kommentar von Skippertrainer Ralf. Und ihrem Bootsurlaub steht nichts mehr im Weg. Das ist Mias Bühne heute Abend, auf dem Hausfloß. Allerdings ist sie schon recht spät dran. In 2 Stunden soll sie hier schon die Elde rocken.
3: Die ersten sind auf jeden Fall schon da.
2: Kuddel hat alles vorbereitet. Aber schon der erste Schritt an Land könnte ein schlechtes Omen sein.
3: Gut gemacht. Oha. Oh, das war knapp.
2: Mias größte Angst war, sie kündigt ihr Konzert an der Elde an und keiner kommt hin. Aber nein, fast das ganze Dorf Mallis ist da.
4: Schon mal ganz viel Spaß, nutzen Sie die Zeit.
5: Andere Stromquelle.
4: Für alle, die WC-Anlagen suchen an der Elde.
2: Aber dann ist Kuddelmuddel bei Kuddel.
4: Da ist der Eingang.
3: Das fiept, irgendwas fiept.
4: Ich wünsche mir schon mal guten Verlauf.
5: Das Kabel geht wohin?
3: Ich weiß, das sortieren wir gleich. Ich freue mich immer total, wenn Technik da ist und Technik gestellt wird. Ich kannte die jetzt aber überhaupt nicht. Und dadurch, dass wir auch relativ knapp erst wieder hier angelegt haben, bin ich etwas in Schwitzen gekommen gerade. Und ich hatte noch meine eigene Technik im Auto, die haben wir jetzt gerade aufgebaut. Und jetzt gucken wir mal, wie das alles läuft. Verkabeln hier, tauschen Stecker da. Jetzt fiept's richtig doll. Der DJ sagt zwar, wir haben nur noch 10 Minuten, das stimmt aber nicht. In einer halben Stunde ist erst 7, von daher.
2: Alle sind gekommen. Wegen mir.
3: Ein Teil vielleicht auch wegen mir. Wäre schön. Noch schöner wäre es, wenn ich die Technik laufen würde. Dann würden sie vielleicht auch wegen mir bleiben. So. Mal gucken.
6: So. Jo, moin zusammen. Mein Name ist Mia Olsen. Schön, dass ihr euch alle hier heute Abend eingefunden habt. Wir machen gerade noch mal ein bisschen Soundcheck. Ab 19 Uhr geht das Ganze dann ganz offiziell los. Und genau, wir tüfteln uns gerade noch ein bisschen mit der Technik zurecht. Ich spiele nicht so oft auf dem Floß. Jolene, Jolene, Jolene, Jolene, Jolene, Jolene. Wir tüfteln noch ein bisschen weiter.
2: Nach dem Kuddelmuddel hilft jetzt nur noch Rumbuddel rum.

0: Zum Archehof von Familie Niederhoff an der Elbtalaue gehören auch etwa 200 Auerochsen. Alle paar Tage schaut Sabine nach den Tieren und kontrolliert die Zäune. Heute mit Tochter Frieda. Die Tiere leben weitgehend autark und sind scheu.
1: Das ist eigentlich so unsere Haupteinnahmequelle, in Anführungszeichen, neben dem Getreideanbau. Die Tiere werden per Weideschuss erlegt und das Fleisch davon vermarkten wir. Das ist also Rindfleisch, was in Richtung Wild geht, qualitativ wirklich toll. Das ist eine Weidehaltung, also wir füttern nur im Winter zu. Ansonsten leben die Tiere auf 150 Hektar komplett autark.
0: Auch eine Herde Konigpferde leben hier. 30 Tiere sind es inzwischen. Direkt durch die Weide hindurch führt der Wanderweg Weidelandschaft Sudeniederung. Ausgezeichnet als einer der 10 schönsten Wanderwege Deutschlands.
2: Das ist wirklich eine ganz tolle Erfahrung, da mal lang zu gehen. Sehr abwechslungsreich. Es geht durch die Weide zwischen den Tieren durch. Und für manche auch eine Herausforderung, weil es doch so sehr aufregend ist, sich bei den Pferden und an den Rindern vorbeizutrauen.
0: Zurück auf dem Hof wartet Kundschaft. Der Amtsgrill in Neuhaus braucht Nachschub.
1: Du brauchst wieder ein bisschen Fleisch.
3: Ja, genau.
1: Für die Burger wie immer 6,5 Kilo.
3: Genau.
1: So, brauchst du sonst noch irgendwas?
3: Gib mir mal noch eine Packung Terline mit.
1: Ja. So. Das ist die Selina. Gut, dann grüß Ramona, ne?
3: Mach ich.
1: Alles klar.
3: Gut. Ciao.
1: Ciao.
3: Bis zum nächsten Mal.
1: Bis dann, ne? Ciao.
0: Der Grenzturm in Darchau. 10 Minuten vom Hof der Niederhoffs entfernt. Zu DDR-Zeiten musste Hans Jürgen mit seinen LPG-Kollegen hier vor und hinter dem Grenzzaun mähen.
1: Warst du doch gar nicht wieder hier?
4: Nee. Antrum nicht. Zu DDR-Zeiten war ich mal hier am Turm.
1: Dann hat das ja Premiere, noch fast 35 Jahren.
4: Ja.
0: Heute wird der Turm vom Archezentrum genutzt, auch für Führungen. Ja. Als Kind, noch zu DDR-Zeiten, durfte Sabine ihren Vater manchmal beim Mähen am Zaun begleiten.
4: Dann kam der gleich von da.
1: Wahnsinnsausblick. Weil auf der anderen Seite waren ein paar Leute, die haben da gebadet und haben ja alle gewunken. Und ich habe freudig zurückgewunken, fand das alles ganz aufregend und toll. Und dann hat der Grenze mir die Hand runtergeschlagen und das Kontaktaufnahme mit dem Feind. Ne? Und man, als Kind hat man das gar nicht so begriffen, was das eigentlich bedeutete jetzt. Ne? Ich fand das nur nett, dass sie gewunken haben und habe gedacht, oh, die dürfen baden und ich hier nicht.
0: Bei Mauerfall ist Sabine 14 Jahre alt. Plötzlich ist an der Elbe nicht mehr Schluss.
1: Man wollte weit weg. Ich bin auch erst mal ins Ausland und dann langsam wieder zurückgetastet. Und dann war die Sehnsucht aber auch immer wieder größer, Richtung Heimat zu gehen. Und der Hof war halt doch immer irgendwie im Hinterkopf. Und ich wollte eigentlich auch immer wieder zurück.
0: Heute liegt der Grenzturm mitten im Biosphärenreservat Elbtalaue. Dass die Natur hier jahrzehntelang unberührt blieb, macht die Region heute aus.
5: Da hinten laufen wir hier, ne?
0: Oft lassen sie den Tag auf der Weide ausklingen.
1: Auf einen gelungenen Abend.
6: Ja, auf der einen Seite ist es einfach die Landschaft. Ich meine, die Flächen, es ist wunderschön. Und auf der anderen Seite auch die Menschen. Ich meine, man kennt sich. Es sind viele Leute, die mir schon sehr nahe stehen hier.
0: Zu sehen, dass es den Tieren und der Region gut geht, ist ihr Lohn für die Arbeit auf dem Hof.
2: Ich finde wirklich, das ist etwas Einmaliges, was wir hier aufgebaut haben. Und würde das eben auch unwahrscheinlich gerne weitergeben an andere, dass sie die Möglichkeit haben, das auch genauso zu genießen.
0: Für die einen sind Flüsse Heimat. Sie durchkreuzen unsere Region, mal meandernd, mal strömend. Den einen ernähren sie und für wieder andere sind sie einfach ein Paradies mit Suchtpotenzial.

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7: Hast du wieder toll gebacken.
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9: Die kleine Inselöhe zwischen Rügen und Hiddensee. Wasserbüffel sind mittlerweile die Lieblingstiere des Inselbauern.
10: Oh, ihr seid ja schon da. Die Chancen stehen günstig. Was wollt ihr freiwillig rauskommen? Die haben auch nicht mehr viel hier, ne?
11: Wieso nicht?
10: So, komm mal.
9: Aber bei aller Liebe, auch die Tage dieser Tiere sind gezählt. Die Büffel ahnen wohl auch schon, was Matthias Schilling und sein Mitarbeiter René Kenzler mit ihnen vorhaben.
10: Aber gehen Sie jetzt freiwillig oder gehen Sie nicht? Wenn wir jetzt rumgehen, dann... Aber das Tor ist offen. Jetzt sehen Sie doch. Mhm. Ich gehe noch mal vor. Ich versuch's noch mal. Komm mal. Komm. Wir sind unentschieden, ob wir treiben oder locken sollen. Komm.
9: Zwei der Tiere will der Inselbauer heute aussortieren für den Schlachthof. Dazu muss er aber erstmal die ganze Herde einfangen.
10: Ach, okay, hauen ab da hinten. Das war's. So, Strategiewechsel schon, oder was?
9: Locken klappt nicht, also treiben. Zwei Mann gegen acht Büffel ist schon anspruchsvoll. Zumal Matthias und sein Betriebsleiter René Kenzler ganz genau wissen, dass Wasserbüffel im Galopp unschlagbar sind. Und was interessieren Sie Stromzäune?
10: Mann, können die rennen, wa? Hey! Hey! Kann ich hier mit dem Quad fahren, ja, ne? Nicht überall, aber... Jetzt machen wir eine Planänderung, jetzt nehmen wir das Quad.
9: Damit ist er natürlich schneller. Die Wasserbüffel hat sich der Inselbauer angeschafft, um Geld zu sparen. Die wachsen schnell von wenig Gras, viel Fleisch, wenig Futter. In letzter Zeit kommt er ziemlich oft hierher, um sich zwei Tiere auszusuchen. Das Geräusch vom Quad kennen Sie. Da gibt es kein Entkommen, kein Spiel mehr, kein Nachlaufen auf der Wiese. Alle acht Wasserbüffel, auch der über den Stromzaun ging, tun genau das, was sich der Inselbauer gewünscht hat.
10: Und sobald der Motor läuft,
12: wie von selbst.
10: Der Dicke wusste das auf jeden Fall.
12: So, der kann
10: dass er
12: auch
10: keine
12: sehen.
10: Chance mehr hat. Aber sonst spielen sie den ganzen Tag mit dir. Haben alles erlebt.
9: Büffel Nummer 1 ist schnell gefunden und lässt sich ohne großen Zirkus in den Stall treiben.
10: So, dann machen wir da nur zu. Das geht dazu.
9: Normalerweise müsste er jetzt die ganze Herde in den Stall treiben und absperren. Und dann aussortieren. So macht er das bei seinen Edelfleischrindern normalerweise. Aber die Wasserbüffel sind da leichter zu handhaben. Den Rest der Herde kann der Inselbauer gleich wieder zurückschicken auf die Weide. Wasserbüffel sind zwar stark und schnell, aber gutmütig und pflegeleicht. Auch wenn ihr Fleisch nicht so geeignet ist für Steaks oder Schinken.
10: Wir hätten ja noch ein bisschen laufen lassen können, aber wir haben so einen Engpass gerade an Wasserbüffelfleisch. Speziell Wasserbüffelburger. Und damit ich habe das in die Karte reingeschrieben, in allen drüben auch, wenn ich das jetzt, wenn wir jetzt nicht schlachten, dann muss ich das überall rausstreichen. Deswegen. Und die beiden sind die beiden größten, ne?
9: Für Steaks oder Filet nimmt der Inselbauer die Edelfleischrinder von der Öhe. Seine Wasserbüffel aber verarbeitet er ausschließlich zu Salami oder Burger. Die kommen in seinen Gasthöfen auf Hiddensee fast nur noch auf die Speisekarte. Halb so teuer wie das Edelfleisch. Vor 12 Jahren hat Matthias Schilling die Insel Öhe übernommen, von seinem Vater. Und seitdem ist er hier der Inselbauer, der öfter mit Boot und Fähre unterwegs ist, als mit seinem Trecker. Wann immer er seine Tiere oder Heuballen transportieren muss, nichts geht ohne seinen alten Pram. Eine inzwischen schon fast 66 Jahre alte Kettenfähre. Bei starkem Wind muss er gegensteuern mit seinem Aluboot. Sonst trifft die Fähre nicht die Einfahrt. Und jedes Mal ist der Bauer froh, dass mit dem rostigen Kahn alles noch so klappt, wie es soll. Vom Hafen Schaprode geht es dann über die ganze Insel Rügen aufs Festland. Hier, in Stahlbrode am Strelasund, lässt der Inselbauer seine Biorinder und Wasserbüffel schlachten. Metzger Tobias Foje vom Landwerthof bekommt pro Monat 4 bis 8 Büffel oder Rinder vom Inselbauern. Und die verarbeitet Tobias komplett. Von Kopf bis Schwanz. Nicht nur Lende, Keule oder Rücken. Aber die Steaks der Edelrinder gehen in den Gasthöfen nicht mehr so gut. Über 30 Euro für ein Gericht, das ist den meisten Gästen mittlerweile zu teuer.
11: Reicht so?
9: Also Wasserbüffel zu Burger und die Edelfleischrinder zu Hotdog oder Frikadelle. Kostet die Hälfte und läuft besser.
11: Lecker.
10: Die sind natürlich jetzt. Die sind natürlich jetzt nicht riesig, aber dafür hoffe ich, dass sie auch zart sind.
11: Also die liegen, ne?
10: Ja, ich hab's gemerkt eben beim Fahren.
11: Ja, ja.
10: Die haben schon so ein bisschen.
11: Ja, also 320 der große.
10: Am Haken, meinst du?
11: Ja, der andere knapp 300. Ist gut für Wasserbüffel, Freilandhaltung.
10: Ja?
11: Ja.
10: Aber ich meine, die Bullen, die letzten, die waren auch richtig schwer. Also einer war an 400 Kilo ran.
11: Wie schwer, wie alt sind die?
10: Gleich mal reingucken. Aber die sind mal 2,5, denke ich mal.
11: Topgewicht.
9: Auf der Öhe beginnt der Tag heute etwas anders als sonst. Es ist schon 10 Uhr morgens und normalerweise sind die Kinder des Inselbauern in der Schule, seine Frau im Büro und er selbst auf dem Boot oder Trecker. Stattdessen gemütliches Einkaufen im eigenen Hofladen. Gestern Abend wurde es spät bei den Schillings, nach Schlachthof, Spätschicht im Restaurant und dem ganzen Hin und Her zwischen den Inseln.
13: Heute ist ein freier Tag. Wir müssen uns etwas erholen von den ganzen Aktivitäten der letzten Tage. Etwas Schlaf nachholen. Schlussendlich haben wir heute früh wirklich verschlafen. Ja, und dann war der Bus weg. Ja. Ja.
10: Weißt du, warst du nicht in der Schule?
14: Ich wollte doch heute früh. Da habe ich doch mit dir diskutiert.
13: Und dann war es zu spät.
9: Der tägliche Weg von Insel zu Insel im Motorboot.
10: Also morgens um 6:30 bringe ich die Lotti das erste Mal rüber. Das ist das erste Mal hin und zurück. Ich sag mal,

0: Also 5-6 Mal am Tag mindestens, ne? Aber heute ist es ja total romantisch, ne? Das kann natürlich auch echt anstrengend sein, ne? Mit Sturm und Eis und solchen Dingen. Ja. Aber die Mädchen sind ja total bootsaffin auch. Also die haben auch ein Gleichgewichtsgefühl, die können da auch vorne stehen, ohne dass sie Sorgen machen muss. Die wissen genau, wie ein Boot reagiert, wenn sie runtersteigen und so. Das ist, das geht alles sehr leichtfüßig, ne? Wo dann andere, die mal zu Besuch sind, immer gleich ein bisschen Panik verfallen.
1: Gerade mal 100 Fußballfelder groß, die Privatinsel Öhe. Im Familienbesitz seit dem 13. Jahrhundert. Der Hof mit viel Arbeit, fast rund um die Uhr, ist aber auch ein Rückzugsort für Matthias und Nicole seit gut 20 Jahren.
2: Guck mal, der hat auch noch eine gelbe Seite, den nehmen wir auch. Ja, den, der ist super. Den.
3: Damals war es ja auch eine bewusste Entscheidung, hierher zu gehen. Also mit allem, was dazugehört. Obwohl, so richtig erklärt hat mir der Mann auch nicht, was da auf mich zukommt. Ich mag die Stadt auch noch nach wie vor. Aber wenn wir das jetzt nicht hätten, weiß ich nicht, ob ich das ganze andere drumherum so beherrschen könnte. Weil hier ist ja wirklich Ruhe. Ne? Hier kommt keiner, wo ich jetzt nicht weiß, der...
4: Gehört hier hin.
3: Der gehört hier hin. Ne? Also von daher ist, hat wie alles im Leben zwei Seiten. Ne? Aber Stadt ist auch nicht
4: schön. Aber weißt du, hat sie hier gesessen, einsam, und hat mir gesagt, wovon sollen wir leben? Habe ich gesagt, machen wir ein bisschen Gastro, machen wir noch eine Gastro, noch so. Mhm. Ja? Mhm. Und heute ist sie dann froh, wenn sie Ruhe hat. Der Mensch will immer das haben, was er nicht hat. Mhm. So, die nehmen wir nachher mit für die
5: Esel.
4: Für Esel und die Puschis, okay?
1: Der Inselbauer eröffnet morgen wieder mal einen neuen Gasthof auf Hiddensee. Da muss er jetzt noch hin. Hier in Neuendorf, im Süden der Insel, hat er letztes Jahr ein ehemaliges Restaurant gekauft, die Stranddistel. Noch ist hier Baustelle, aber in 24 Stunden schon soll Eröffnung sein. Holter die Polter. René Kenzler, seine rechte Hand in der Landwirtschaft, muss die Kelle schwingen und alle müssen ran, ob sie das gelernt haben oder nicht. Der dritte Gasthof auf Hiddensee. Neben einem Café, einer Bäckerei und einem Klamottenladen. Matthias Schilling expandiert offenbar ohne Rücksicht auf Verluste. Trotz Personalmangel, steigender Kosten und sinkender Nachfrage hat er wieder ein neues Projekt in Angriff genommen.
6: Ich dachte schon, du merkst es nicht. Das Brett muss offen bleiben.
7: Ja, wer? Der Brett mitnehmen!
6: Ach so. Ja, und dann bleibt die Zeit.
1: Das Arbeitspensum, das er sich selbst damit auferlegt und seiner Frau, erwartet er aber auch von seinen Mitarbeitern. Und die wissen nicht, wo ihnen der Kopf steht und wie das werden soll. Aus dieser Baustelle morgen schon ein fertiges Restaurant mit Sektempfang? Aber der Chef besteht drauf. Sie müssen es schaffen, egal wie. Alle rackern bis zum Umfallen, aber der Inselbauer lebt sein Mantra. Es gibt keine Probleme, nur Lösungen.
0: Das ist morgen noch nicht alles fertig, aber das macht morgen auf. Und dann gucken wir mal. Also der Ofen wird da sein, die Spültechnik kommt hoffentlich gleich. Wir bauen erstmal eine provisorische Bar auf, nur mit Kühlschränken und einem Tisch, sodass wir anfangen können. Die Kasse wird da sein.
1: Alles auf den letzten Pfiff. Als hätte der Inselbauer mit seiner Landwirtschaft und seinen zwei Gaststätten und drei Läden hier auf der Insel, einem Gasthof auf Rügen und zwei weiteren Läden in Stralsund, nicht schon genug um die Ohren.
0: Wir hatten halt die Möglichkeit, einfach was gemacht. Ob das jetzt Sinn macht, ne? Ob es zu viel wird? Ja, also meiner Frau wird es auf jeden Fall zu viel.
1: Feierabend auf der Öhe. Im alten Hofgebäude der Großeltern sind Mutter Nicole und die Kinder beim Kuchenbacken. Matthias hilft notgedrungen mit, muss aber noch angelernt werden.
3: Du kannst jetzt die Streusel gleich kneten.
8: Ich wollte gerade die Schale
0: rein. Also muss ich das dann so schneiden? Ich mach die auch mal.
9: Wollte sogar die Schale da rein?
0: Meine Apfelstücken sind alle ein bisschen größer als die du
3: gemacht hast. Ja, nicht so dick die Apfelstücken, ne, Anne?
5: Ida.
1: Auch beim Apfelkuchen zieht der Inselbauer sein Ding durch.
5: Wir machen dann unser.
3: Was hast du eigentlich noch vor?
0: Ja, aber ihr macht das ja zu Ende. Du weißt, was ich anfange, mache ich zu Ende.
1: Die neue Stranddistel, ein Projekt, das Nicole ja eigentlich zu viel ist.
3: Ja, das weißt du ja nie, was sich wie trägt oder welche Investition. Aber grundsätzlich haben wir uns dann immer, also gibt es dann auch einen Plan B, wenn es dann nicht funktioniert, dass man sagt, okay, dann wird es anderweitig genutzt oder wird es verkauft oder dann war es das nicht. Ne? Also wir haben es immer versucht auch, die Investition so abzustellen, dass man sagt, okay, wenn das nicht funktioniert, dann kann das aber alles andere trotzdem weiter funktionieren. Also nicht, dass das, ne, das eine nicht das andere bedingt. Und rein.
1: Immerhin, beim Kuchenbacken ist der Inselbauer heute mal etwas runtergekommen. Und Tochter Lotti zeigt ihm gleich noch, dass sie ihren Willen genauso knallhart durchsetzen kann wie ihr Vater. So, mit ihren 10 Jahren will sie unbedingt schon ans Steuer.
0: Ordentlich anfassen, das Lenkrad, ja. Nee, warum schon? Das ist ein Teller. Das machen Landwirte, das machen wir nicht. Du hältst das richtig, das Lenkrad fest.
5: Du bist aber ein Landwirt.
0: Ja, aber so machen nur, das nennt man den Tellerwischer. Das wird man in der Fahrschule durchführen.
1: Der kleine Matthias durfte mit 9 Jahren schon Trecker fahren. Warum dann Lotti nicht den kleinen Transporter? Ist ja das eigene Grundstück.
0: Nee, da. Da ist ein Puschi.
5: Was?
0: Jetzt kannst du stehen bleiben.
5: Ist das nur ein?
0: Hast du deine Schuhe wieder an?
5: Wow. Ja.
0: Mach mal aus. Gut. Handbremse treten, hier drauf drücken. Gut. Du rufst sie mal. Ruf sie doch mal, die Putschis.
1: Vor einem Jahr sind die schottischen Hochlandrinder auf die Insel gekommen. 2 Mutterkühe mit 2 Kälbchen, die Lieblingstiere der Kinder. Und die mögen Äpfel.
0: Na toll.
1: Der Vater wird links liegen gelassen von der Highland-Kuh. Kein Wunder, auch sie ahnt nichts Gutes, wenn der Chef auf die Weide kommt.
5: Hm? Ida, bist du?
0: Nee, das Mausi, hast du gesehen? Das war alles okay, ne? Nicht schlimm. Aber die sind bewegungsempfindlich. Das heißt, wenn du dich schnell bewegst, dann kriegen die Angst. Hm? Das heißt, muss man dann ein bisschen ruhig den Apfel kaputt machen. So.
5: Guck mal.
0: Ja, wenn du so doll trittst, ne? Ich kann ja oben rauf treten auf deinen Fuß. Ein Scherz. Jetzt hat er endlich hat er auch mal probiert. Jetzt weiß er, wie gut es schmeckt. Ne? Wusste er vorher ja noch nicht.
5: Bruno hat jetzt mal probiert.
0: Aber guck mal, ein ganzer Apfel ist schwer für den zu essen. Siehst du das?
5: Bruno, aber die anderen kriegen das hin. Soll ich den zertreten?
0: Mal gucken, was sie sagt. Mach mal die Beine auseinander.
1: Auszeit vom Inselbauer-Alltag? Nicht ganz. Nicole muss für morgen Apfelkuchen backen und Matthias muss noch zum Schlachthof. Frikadellen holen für die Eröffnung morgen. Im Landwirthof Stalbrode lässt der Inselbauer nicht nur seine Wasserbüffel und Edelrinder schlachten und zu Burgerfleisch oder Steaks verarbeiten. Neuerdings gibt er bei Holger Hagen, dem Koch hier, küchenfertige Frikadellen in Auftrag.
0: Das sind die Sachen, die du jetzt gemacht hast?
7: Genau. Das sind eure Frikadellen. Eure Rinder, 100% Rind, ne?
0: Frikadelle heißt das.
7: Frikadelle.
0: Das sind jetzt wie viel Gramm? 100 Gramm?
7: 130. 135er müssten das sein. Ja.
0: Jetzt weiß ich nicht, wie ich das essen soll. Welches Messer und das?
7: Ich nehme dir das Messer ab.
0: Ist natürlich jetzt kalt, ne?
7: Ja. Das hast du halt bei Schwein nicht. Wenn Schwein mit dabei ist, dann ist es immer grau. Ja? Und durch das Rind hast du eine ganz andere Farbe. Und jetzt bin ich kalt. Wenn sie natürlich kalt schmeckt, dann kann sie heiß nur umso besser sein.
4: ist gut. Ist lecker. Ist jetzt sehr kalt natürlich.
7: Genau, sie ist jetzt sehr kalt.
1: Was nicht zum teuren Steak taugt, wird zur Frikadelle. Ist zwar auch edel, aber dadurch deutlich günstiger im Preis. Und darauf achten die Gäste in letzter Zeit.
0: Wir passen das Konzept immer wieder an, und weil die Nachfrage nicht so da war, machen das jetzt auf Selbstbedienung, haben so ein dänisches Konzept gemacht, Bäckerie. Dann heißt die Frikadelle dann Frikadella oder Köttbüller. Und Personal wird immer weniger und deswegen machen wir das dann zusammen hier. Ne? Dann machen wir das hier schon direkt fertig und dann wird es da bezahlt verkauft.
1: Aber der Koch ist noch nicht zufrieden mit dem Bio-Edel-Fastfood für Schillings Party. Deshalb nur eine Kostprobe.
7: Es ist der Anfang mit der Frikadelle. Also wird immer weiterentwickelt und da müsst ihr uns auch das Feedback geben. Das ist immer wichtig.
0: Genau.
7: Wir probieren es jetzt. So kann ich mich weiterentwickeln. Und wenn ihr sagt, nach dem Braten das, dann müssen wir noch ein bisschen tüfteln und dann wird sie irgendwann unschlagbar.
1: Während in der Stranddistel auf Hiddensee alle Mitarbeiter des Inselbauern im Endspurt sind, muss Matthias im Norden noch eine ganze Herde von 60 Mutterkühen eintreiben. Ohrmarken für die Kälber und Gewebeproben. Auch das muss heute noch passieren, mal wieder auf den allerletzten Pfiff. Aber die Herde haut erstmal ab, war ja klar.
0: So, die sind ja alle ganz schön nervös. Wir sind alle ein bisschen zu langsam, müssen denen jetzt erstmal zeigen, dass wir schneller sind. Und hier haben wir ja leider nichts Motorisiertes. Ne? Das ist eine anstrengende Sache. Und wenn die oben sich in die Berge verdrücken, da, bis morgen denn, ne?
1: Hiddensee ist schließlich autofrei. Aber schon 10 Minuten später kommt die Herde wieder zurück. Den einzigen Kollegen, den er außer René noch loseisen konnte für die Aktion, war sein Koch Florin vom Hafenrestaurant. Der hat natürlich keine Ahnung vom Rindertreiben. Doch der Chef kennt kein Pardon.
0: Florin, wenn wir die Rinder nach rechts haben wollen, musst du natürlich links um den Berg da oben fahren. Die sollen ja so unten am Zaun lang. Da kannst du ja nicht rechts rumfahren. Da musst du so rumfahren. Los jetzt hier. Hüpp. Pass auf, da rechts, fahr rechts, nach rechts, nach rechts, nach rechts, fahr! Hoppa! Florin, du nimmst links die Gitter, Denk dran, das eine ist lose. Lass das liegen! Hoppa! Mann, ey! Na, das sind ja jetzt die Mutterkühe. Und wir kriegen die natürlich hier ganz schlecht. Das geht ja ewig weiter hinten hoch. Dann haben wir kein motorisiertes Fahrzeug hier. Dann können wir nur die Fahrräder nehmen. Dann hast du, wenn da die Wildschweinspuren sind, du fährst mit dem Rad und auf einmal kommst du ja nicht voran. Und naja. Aber ja, wir haben es ja hingekriegt. Also, die haben dann gemerkt, dass wir nicht aufgeben. Das ist ja immer dasselbe. Die laufen erstmal nach ganz oben und gucken, was passiert. Wenn du dann hinterher kommst, dann merken sie, okay, in die Richtung können sie nicht abhauen. Da musst du aber dranbleiben.
1: Die Kälber werden von den Mutterkühen getrennt. Das gibt Alarm.
0: Na, mach mal so, dass die Großen noch rauslaufen können. So, genau. Kleinen, komm zurück. Ist zu? Dann mach mal zu. So, weiter. So, Florian.
1: 30 Kälber hat ein einziger Bulle gezeugt. Matthias hat ihn letztes Jahr in die Herde gebracht.
0: Ob ich die Probe rechts oder links ziehe, ist doch egal. Ne? Mir ist das egal.
1: Egal ist aber nicht, welches Kalb mit welcher Nummer zu welcher Mutter gehört.
0: Naja, die Kühe werden ja angemeldet und hier muss ja jeder seiner Mutter zugeordnet werden. Und das muss ich dann auf der Wiese dann noch mal Stück für Stück rausgucken, wer zu welcher Mutter gehört.
1: Nicht nur die Zange piekst, auch der Trennungsschmerz. Die Kälbchen wissen ja nicht, dass sie gleich wieder zu Mama können.
0: So, dann schreibst du dazu, dass das ein Bulle ist. Du läufst dein Leben lang damit rum. Lass mich das ordentlich machen. So, René, machst du mal auf, dann schieben wir die da noch mit rein, dann lassen wir die noch drin, dann haben wir hier unsere Ruhe. Sonst, wenn die jetzt außen da laufen, neben den Müttern, dann gibt es hier nur Krach.
1: Und auch die Mütter leiden und können es nicht abwarten, zu ihren Kälbchen zu kommen. Ohne Rücksicht auf den Zaun und den Zorn des Inselbauern.
0: Meine Güte nochmal, ey.
1: Nicht nur die Kühe gehen mit dem Kopf gern mal durch die Wand, wenn es drauf ankommt.
0: War ich noch nicht schnell genug wieder. So, noch weiter auf,
1: am Ende ist alles gut. Die Mütter finden ihre Kinder wieder und zurück geht es ins Hiddenseer Hochland. Noch den ganzen Sommer. 3 Stunden vor Eröffnung der Stranddistel. Von der Ohrmarkenzange wieder an die Kelle. René muss sich auf seine anderen Fertigkeiten besinnen. Immerhin hat er mal Maurer gelernt.
0: Was ist hier los?
6: Ich krieg hier noch gar nichts von Pizza.
0: Der Putz ist ja auch noch nicht an der Wand. Ich kann auch nicht in der Pizza riechen.
6: Du musst doch mal einen Bofenlauf machen. Kannst doch nicht warten, bis es soweit ist.
0: Der Bofen läuft doch schon.
6: Ach so? Ja. Ich krieg ja nicht mit hier.
0: Der Ofen läuft schon.
6: Man riecht nämlich nichts.
0: Wie dichter, zu dir dichter,
6: oder? Nee, höher schieben, weil zu höher ziehen. Dass ich das so hochkomme, so, dass ich jetzt andrücken kann.
1: Und Klempner Jan Koth muss heute als Dekorateur ran.
0: Den Rest schiebe ich hier rüber.
6: Ja, das auch.
0: Das ist jetzt erstmal schnell. Da soll richtig verkleidet werden. Das haben wir natürlich nicht mehr geschafft. Aber jetzt haben wir so eine. Rainer hat heute Morgen noch schnell was besorgt hier, was man so am Balkon macht. Füllt er jetzt erstmal seinen Zweck, oder? Das ist nämlich ein Bild von der Öl. Kann kein Mensch erkennen, ne? Aber es ist Öl.
1: Genau. Zum Aufhübschen noch schnell 2 Bilder von Jens Steinberg, dem Picasso von Hiddensee.
6: So, geh mal weiter weg, oder was ich?
0: Ja.
1: Und Klempner Jan gibt den Kurator.
0: Warte mal, ich habe ja 2, die kannst du nicht so weit in die Ecke klemmen. Ne? So, ja, so. Ein bisschen runter noch wieder. Runter.
1: Fastfood-Imbiss statt Gourmet-Restaurant. Ist das jetzt die Lösung?
0: Na, die Leute gehen schon noch essen, Lucy. Es muss ein bisschen unverbindlicher sein. Also, dass du jetzt dich nicht mehr groß hinsetzt und mit Service und dann aufwendig, sondern klein, schnell, rein unkompliziert, raus unkompliziert. Und das versuchen wir hier. Ne? Kriegst eine leichte Sommerküche, fangen jetzt erstmal die ersten Tage nur mit Pizza an, weil wir die Haube noch nicht da ist. Das heißt, der Herd ist noch nicht da, weil geht nur so mit der Haube. Genau, holst ja deine Sachen da vorne, kriegst keine Reservierung, sondern gehst rein oder eben nicht. Ja, ich weiß, ich dachte, ich mache das so lässig von der Seite.
6: Ja.
0: Aber da.
1: Zeit für gerade Bilder hat er nun wirklich nicht. Immerhin, der Gastraum ist fertig dekoriert und nach Imbiss sieht es ja nun wirklich nicht aus.
0: Aber in der Kneipe müssen die Bilder doch schief hängen, oder was?
6: Sehr schön.
1: Eine halbe Stunde vor Eröffnung kommt dann noch die Familie angereist. Nicole, Ida, Lotti und die Großeltern bringen noch mit, was fehlt. Denn Matthias hatte zu allem Überfluss noch ein Buch schreiben lassen über die Geschichte seiner Inselöhe. Und zur Eröffnung soll es natürlich eine Lesung geben. Die Geschichte von Tante Lauretta, die mit der Schrotflinte vor 100 Jahren auf die Fischer geschossen hat, die der Öhe zu nahe kamen.
0: Hallo.
5: Kann man hier auch was essen, Papa?
0: Bestimmt kann man hier auch gleich was essen. Bettwäsche für die Mitarbeiter. Na, wie läuft's?
1: Alle Mitarbeiter sind total fertig und auch schon weg. Und der Inselbauer ist stolz.
0: Genau, gestern war da noch nichts drin in der Küche. Und zwar gar nichts. Als ich gestern Morgen raus war, das Baugerüst noch drin. Und wir haben uns ein bisschen fraglich angeguckt, aber dann haben wir das Baugerüst rausgeschoben. Dann haben wir sozusagen da den Herd und alles. Sogar der Spüler ist gestern Abend noch funktionsfähig gewesen. Das Einzige, was noch nicht fertig war, war die Bar. Die steht jetzt noch in dem Vorraum. Das wird nachher so ein Vorraum quasi bis im Ladenbereich. Und die Bar rutscht auch neben die Küche da hinten. Das heißt also, wir müssen leider noch mal eine Party machen. So. Unsere Neuendorfer Freunde machen dann die 4. Eröffnung hier.
1: Die Gäste müssen sich vorerst mit Worten begnügen von den Abenteuern der Tanten. Denn die Frikadellen sind ja nun mal nicht fertig geworden. Und den Apfelkuchen haben sie in der Hektik vergessen. Der Pizzaofen ist also vorerst das einzige Küchengerät, das hier läuft. Aber das soll sich bald schon ändern.
0: Es gibt ja nicht einfach nur Pizza, sondern es gibt ja unsere Sachen auf der Pizza. Was wir müssen ja sehen, das hatten wir ja auch schon, ne? Also unsere Sachen gibt es jetzt als Bulette. Und unsere Sachen gibt es als Sanddornbratwurst auf der Pizza. Und es gibt unsere Salami auf der Pizza. So. Also wir versuchen ja schon, aber wir müssen es ja den Leuten irgendwie so gerecht machen, dass sie da wieder Lust zu haben. Ne? So. Und es geht halt irgendwie offensichtlich auseinander. Also wir haben auch wahnsinnig viele Leute, die Steak essen. Ne? Die sagen, okay, das gönnen wir uns jetzt mal. Aber das wird halt übers Jahr, reicht das nicht mehr. Ne? Sondern in der Saison ist das alles kein Problem.
1: Das Inselbauerleben. Täglich am Limit. Auch wenn es für Außenstehende so romantisch wirkt.
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0: Schon bei den Römern stand der Kohlrabi auf dem Speiseplan. Die nannten ihn allerdings Stängelrübe. Botanisch gesehen ist dieser Name ein absoluter Volltreffer, denn schließlich entwickelt sich die Knolle aus dem verdickten Stiel. Und im Gegensatz zu vielen anderen Rüben wächst der Kohlrabi oberirdisch. Einige nennen ihn deshalb auch sogar Oberrübe.
1: Rudolf Bär verkauft sein Gemüse direkt an den Einzelhandel. Schon auf dem Feld wird das geerntete Gemüse für den Kunden vorbereitet. In der Hauptsaison verlassen täglich 150 Lastwagen seinen Hof. Jeder beladen entsprechend der Bestellung der einzelnen Supermärkte. Pro Woche werden hier 800.000 Kohlrabi geerntet. Aber während die meisten Kulturen europaweit in den Verkauf gehen, ist der Kundenkreis beim Kohlrabi eher lokal. Man isst ihn fast ausschließlich in deutschsprachigen Regionen.

0: Am liebsten mag der Handel Knollen mit einem Durchmesser von 10 bis 11 Zentimetern. Dabei kommt es in Wahrheit gar nicht so sehr auf die Größe an.
1: Herr Bär, den Kohlrabi, den ich jetzt in der Hand halte, ganz ehrlich, so einen habe ich im Supermarkt noch nie gesehen. Der ist doch ein bisschen zu groß, oder vertue ich mich?
2: Ja, also er ist recht groß, aber nicht zu groß. Also das Thema ist, der Kohlrabi, wenn er so aussieht und hier in der Mitte noch eine Delle hat. Ne? Das gucken Sie sich mal an, der ist flach. Und in der Mitte, wo die Blätter rauskommen, da ist eine kleine Delle drin. Das heißt, er ist noch jung. Also er ist zwar groß, aber noch jung. Wenn er älter wird, dann kommt es vor, dass er dann hochrund wird und dann hat er eine Blüte. Und das ist das, was sie holzig nennen.
1: Kann ich darauf dann im Supermarkt achten, ja, dass diese kleinen Blätter hier
2: dass
1: schön
2: da
1: mit dran sind?
2: Und eine Delle in der Knolle ist. Ich habe ja hier massig mitgebracht, wo Sie gleich sehen, aha.
1: Oha.
2: Ja, klein, aber mit Sicherheit holzig und geht auch schon in Blüte. Der Kohlrabi, die Knolle, ist ja nur ein Vorratsbehälter. Der Vorratsbehälter ist dazu da, dass wenn die Blüte kommt, dass man sich aus diesem Behälter ernährt. Und dann werden da praktisch Wurzeln in der Knolle gemacht, Fasern in der Knolle, die dann die Knolle aussaugt. Und das nennen sie holzig.
1: Bei der Ernte schlagen Ihre Erntehelfer ja wirklich die äußeren Blätter als erstes ab. Im Supermarkt ist er ja aber auch tatsächlich mit Blättern zu finden. Und das Erste, was wir Verbraucher machen, ist
2: Krack
1: und die Blätter abmachen. Warum lässt man die denn überhaupt dran?
2: Ja, das ist eine wirre Diskussion. In Berlin isst man die Blätter mit, die grünen Blätter. Die meisten, haben Sie ganz recht, nehmen das ab, aber es ist ein frisches Zeichen. Und alter Kohlrabi können Sie nicht mehr erkennen, wenn keine Blätter dran sind. Ne?
0: Rudolf Bär produziert ausschließlich im Freiland. Sein Grundsatz wird den von der Natur gegebenen Ressourcen arbeiten. Boden, Sonne, Regen. Große und moderne Technik ermöglicht einen besseren Umgang mit diesen Ressourcen als früher. Aber aus großen Feldern erwächst auch große Verantwortung und eine neue Herausforderung. Die Linearberegnung zum Beispiel kann nur rechteckige Felder bewässern. Da kommt es vor, dass ein Teil des Ackers übrig bleibt, sogenannte Verschnittfläche.
1: Herr Bär, kaum ein anderer Berufsstand wird so häufig mit der Frage konfrontiert, was macht ihr eigentlich in Sachen Nachhaltigkeit? Was ist Ihre Antwort?
2: Also Nachhaltigkeit ist ein Begriff, den hat man uns Bauern geklaut. Wir sind eigentlich die Leute, die immer nachhaltig gewirtschaftet haben. Wir müssen den Boden pflegen, dass künftige Generationen auch aus diesem Boden noch Pflanzen hervorbringen lassen und wovon wir leben. Also insofern ist Nachhaltigkeit eine Geschichte, das ist eine urbäuerliche Tradition. So, wir hier im Gemüsebau haben über die Mechanisierung auch die Möglichkeiten, Flächen liegen zu lassen, weil eine 12-Meter-Maschine hat Verschnittflächen. Eine Linearberegnung, stehen wir hier jetzt mittendrin, das ist der Parkplatz der Linearberegnung, die muss irgendwo hin. Wenn sie fertig ist aus dem Feld, kann man mit Blühstreifen einsehen.
1: Aber ganz ehrlich, liegen lassen können, muss man sich leisten können.
2: Schon richtig, aber die heutige Technik, die wird immer Verschnittflächen produzieren. Im Gemüsebau, wo wir hier sind, sind Blühstreifen aus dem Vorjahr. Wir sehen immer wieder neue ein in den Verschnittflächen, damit die im Herbst blühen, weil diese blühen im Herbst nicht mehr. Aber im Herbst brauchen wir auch Blüten für die Bienen.
0: Über 70 Hektar Blühfläche dienen bei Bär als Rückzugsort für Insekten. Vögel finden Schutz in Nistkästen. Kleine Säuge und Kriechtiere in eigens aufgeschütteten Steinhaufen.
3: Nach dem kalten und nassen Frühjahr wird es im Juni heiß und trocken. Aus den Rapsblüten entwickeln sich grüne Schoten, in denen die begehrten Rapskörner heranreifen. Dann ist es Ende Juli.
4: Vor genau 10 Wochen war hier noch alles voller gelber Blüten. Davon ist jetzt nichts mehr zu sehen.

0: und dann müssen wir entscheiden, ob wir dreschen können oder nicht. Wenn es zu feucht ist, müssen wir ein bisschen warten. Oder wenn es trocken genug ist, dann legen wir los. So, das ist jetzt die Probe aus dem Mähdrescher, die haben wir gerade rausgeholt. Jetzt malen wir das hier drin einmal und ermitteln die Kornfeuchte, wie viel Wasser noch in dem Korn ist.
1: Warum ist das so wichtig?
0: Lagerfähigkeit zu gewährleisten. Also 9% ist bei Raps die Grenze. Alles, was da drunter ist, ist gut. Alles, was drüber ist, da ist die Lagerfähigkeit nicht mehr so gegeben. Und dann könnte es anfangen zu schimmeln, warm zu werden oder solche Sachen. Das, dann ist es ja nicht mehr genießbar und nicht mehr nutzbar.
2: Die Kornfeuchte ist im grünen Bereich. Es kann losgehen.

0: Der Start ins Rapsjahr war holprig. Betriebsleiter Tobias Schröder ist trotzdem nicht unzufrieden.
1: Die Blüte war ja relativ spät, die ist ja so ungefähr 14 Tage hinterher, das war so Mitte, Ende Mai. Und dann, bis dahin sah ja auch alles ordentlich aus und dann kam der Juni. Der Juni war sehr trocken und sehr, sehr heiß, gerade hier bei uns oben. Wir hatten bestimmt 14 Tage mit Temperaturen um die 29 und über 30 Grad. Und das war natürlich, in der Zeit hat der Raps den Rückstand, hat die Natur den Rückstand wieder aufgeholt.
0: Wie erkennt man denn überhaupt, dass so eine Rapspflanze reif ist jetzt für die Ernte, so eine Schote? Also hier unten sehe ich, sind noch ein bisschen gummimäßiger, hier oben ist es schon ziemlich trocken.
1: Genau, das ist nachher so ein, eigentlich sollte es gleichmäßig abreifen, das funktioniert meist nicht. Wir haben im unteren Teil oft so eine Gummischoten, so wie hier. Und oben haben wir schon schön trocken. Und da fällt der Raps schon fast von alleine raus. Wenn ich mit der Hand ganz einfach die Schoten aufkriege, dann drischt es auch im Drescher gut aus.
0: Höchste Zeit also. Denn Hagel oder Starkregen könnten diese reifen Schoten aufbrechen. Die Körner wären dann für die Ernte verloren. Das sind jetzt wahrscheinlich schon so 10 Meter.
1: 10,50 Meter, ja.
0: Geht wahrscheinlich auch noch größer, ne?
1: Genau, also wenn man jetzt auf den Markt guckt, dann ist so 12 Meter, 12,50 Meter, das ist so ein Maß, was jetzt so für die neuen größeren Mähdrescher angeboten wird. Das sind natürlich noch mal locker 2 Meter mehr, ne?
0: Gibt das denn auch Schwierigkeiten? Ich könnte mir vorstellen, irgendwann hat man dann auch ein Problem mit Unebenheiten auf dem Acker.
1: Ja, genau, gerade in unserer Region. Wir haben ein bisschen Hügel, nicht zu viel, aber ein paar. Und dann, wenn das zu breit wird, dann kommt man da nicht mehr hin, wo man hin will. Dann hat man sehr viel Hangausgleich. Und dann sind nachher 15, 16 Meter, wie zum Beispiel wie in Kanada oder Australien manchmal üblich ist, hier gar nicht machbar. Weil dann kriegen wir gar nicht alles geerntet, was wir ernten wollen.
0: Dieses Jahr ist ein durchschnittliches Rapsjahr für die Agrargenossenschaft Velbögen. Der Ertrag pro Hektar beträgt zwischen 350 und 420 Kilogramm. Insgesamt werden 1200 Tonnen Rapssaat eingefahren. Also das hier, das kommt jetzt direkt vom Feld?
1: Nee, leider nicht. Wir haben draußen ja die Feuchteprobe genommen. Da waren wir ja über 10% Feuchtigkeit im Korn. Abrechnung ist 9%, dementsprechend müssen wir es draußen an den Trockner kippen. Und dann über den Trockner hier einlagern erstmal.
0: Und das lohnt sich also für dieses 1% von 10 auf 9%, das noch einmal zu trocknen?
1: Ja, also der Handel hat ganz klare Regeln mit uns abgeschlossen, mit welcher Feuchte wir zu liefern haben. Und da ist 9% die Abrechnung. Und wenn wir es nicht runter trocknen, trocknen die es runter und ziehen uns vom Preis ab.
0: Entsprechend getrocknet geht der Raps in die Weiterverarbeitung zu Speiseöl, Kraftstoff und Tierfutter. Wenn man nach dem Gewicht geht, dann ist die Möhre ganz klar Deutschlands Gemüse Nummer 1. Zwar hat Spargel eine größere Anbaufläche, aber gewichtsmäßig, da liegt die Möhre wirklich vorn. 800.000 Tonnen wurden im vergangenen Jahr geerntet. Tendenz steigend.
2: Also jeder von uns isst 11,4 Kilogramm Möhren im Jahr, also statistisch gesehen. Und vermutlich hat jeder von uns auch eine andere Bezeichnung für die Mohrrübe oder Karotte. Bei uns im Plattdeutschen, im Olmerer Münsterland, würde man Wuddel sagen, also Wurzel. Einige sagen aber auch gelbe Rübe, Karotte. Und Kinder, die sagen, na klar, Möhrchen.
0: Frühmorgens, noch vor Sonnenaufgang, sind die Erntemaschinen schon auf dem Feld. Wir sind hier in Dithmarschen, genauer gesagt in Friedrichskoog. Seit 4 Generationen baut hier die Familie Beckmann Gemüse an. Auf Böden, die sie vor 100 Jahren dem Wattenmeer abgetrotzt haben.

0: Die Möhren, die der Roder heute aus der Erde holt, wurden Ende April gesät. 2,2 Millionen auf einen Hektar. Dass alles reibungslos abläuft, dafür sorgt er. Betriebsleiter Jonas Busch.
1: Die Möhren, die sind ja jetzt reif.
2: Genau. Na,
1: sonst würdet ihr ja jetzt nicht ernten. Woran sieht man denn, dass die reif sind? Wie kann man das denn erkennen?
2: Wir können hier mal eine rausziehen.
1: Ja. Ist gar nicht so einfach, ne?
2: Das ist gar nicht so einfach.
1: Soll ich mal helfen? Das heißt, man kann die so eigentlich mit der Hand gar nicht richtig rausziehen und ernten normalerweise?
2: Doch, kann man. Aber wir müssen den vorher ein bisschen auflockern.
1: Das ist, wie macht das denn der Roder?
2: Also der Roder, der hat da unter sozusagen, der lockert die von unten so ein bisschen auf. Der hat da unten so ein Messer sozusagen. Der fährt einmal unter den Damm, lockert den Damm auf und greift die Möhre dann hier mit dem Riemen und zieht sie dann raus.
0: Der Betrieb Maren Beckmann erntet ausschließlich Waschmöhren. Im Gegensatz zu Buntmöhren kommen diese ohne das Kraut in den Handel. Waschmöhren werden zwar mit dem Laub aus dem Boden geholt, aber das Grün wird sofort von der Wurzel getrennt und bleibt auf dem Feld. Dünger für die Folgekulturen. Auf knapp 1000 Hektar wird die Möhre in Schleswig-Holstein geerntet. 900 Hektar davon liegen allein in Dithmarschen.

Ein Mitarbeiter sorgt dafür, dass die von Erde und Kraut befreiten Mohrrüben möglichst schonend in den Kisten landen. In jede Kiste passt eine Tonne Möhren.

0: Bei unterirdisch wachsenden Kulturen stellt sich immer die Frage, gibt es einen Trick, den richtigen Erntezeitpunkt zu ermitteln? Tatsächlich hilft nur Rausziehen und Sichtkontrolle. Sind die Möhren unten abgestumpft und nicht mehr so spitz, dann sind sie perfekt.
1: Sind das unterschiedliche Qualitätsstufen? Weil die sind ja durchaus auch unterschiedlich groß und unterschiedlich geformt.
2: Ganz genau. Also, die ist gleichmäßig geformt. Hier haben wir eine, die ein bisschen dicker ist. Die wird aussortiert über einen dicken Sortierer. Und die wird separat verpackt.
0: Sind Möhren sehr lang, kann das am Regenmangel liegen. Bei Trockenheit strecken sie sich tiefer in die Erde zum Wasser hin. Der Handel bevorzugt Waschmöhren mit einem Gewicht von 80 Gramm und einer Länge von 18 cm.
3: Landwirtschaft bedeutet nicht zwangsläufig Anbau im Freiland. Der eindrucksvolle Beweis dafür steht hier in Emsbüren, nahe der niederländischen Grenze.
4: Wer hier arbeitet, der macht ganz schön Meter. Denn fast 1,5 Kilometer geht's auch schnurstracks geradeaus unter Glas. Für einen Betriebsleiter bedeutet das, der kommt auch gerne mal auf 50 Kilometer am Tag. Ist auch kein Wunder, wir sind in Europas größtem Gewächshaus für Beet- und Balkonpflanzen. Das steht im südlichen Emsland. Wie der Name schon sagt, Emsflower. Hauptgeschäft sind die Blumen, aber das ist längst noch nicht alles.
3: 500 Millionen Beet- und Topfpflanzen wachsen hier. 2300 Sorten. Dass Maschinen und Roboter einen Großteil der Arbeiten erledigen, ist Chef Tom Kolpers zu verdanken.
4: Bei Ihnen ist sehr, sehr, sehr viel automatisiert, oder?
5: Ja, das muss.
4: Ja?
5: Wir wollen die Arbeit immer leichter machen für die Mitarbeiter. Wir wollen effizienter werden. Ohne Automatisierung sind auch diese Mengen gar nicht mehr zu bewältigen.
3: ...40.000 Chrysanthemen-Stecklinge, so viel schafft dieser Pflanzroboter pro Stunde.

0: Auch beim Transport hat kein Mitarbeiter mehr die Hände im Spiel. Alles läuft computergesteuert ab. Vieles hat der Programmierer und Automatisierungstechniker Tom Kölpers selbst entwickelt. Wie auch diese autonomen Wagen. 120 Stück fahren im Gewächshaus hin und her.
1: Wer hat jetzt eigentlich Vorfahrt? Weil er kann für mich ja gar nicht bremsen, ne?
2: Doch, der bremst für dich.
1: Ja?
2: Genau. Wer zuerst kommt, mal zuerst.
1: Ach was?
2: Genau. So einfach ist das. Genau. Ach so, wir haben Vorfahrt.
1: Okay. Gibt es einen Tomatentrend? Also, ich sehe mal Leute, die vermehrt kleine Tomaten kaufen. Früher hat man gesagt, immer so eine dicke, große Tomate, so eine Fleischtomate, irgendwie so das Nonplusultra. Gefühlt kaufen Leute jetzt irgendwie mehr kleine Tomaten.
2: Umso kleiner die Tomate, umso mehr Geschmack ist auch dran.
1: Okay.
2: Genau.
1: Können Sie selber noch Tomaten essen?
2: Ja, sehr viel.
1: Ja?
2: Ja. Jede Woche nehme ich 5 Kilo Kiste mit und nach ein paar Tagen ist die leer.
0: Seit 2011 wachsen im Gewächshaus auch Tomaten. Mittlerweile auf 17 Hektar.
1: Ich muss schon ehrlich sagen, so eine Tomatenpflanze an sich ist schon imposant. Aber eigentlich haben Sie sich ja ursprünglich auf Blumen spezialisiert. Warum ausgerechnet jetzt auch noch Tomaten im Anbau?
2: Ja, das Idee war eigentlich, dass wir im Frühjahr das Gewächshaus gut voll hatten und dann auf einmal das Gewächshaus leer läuft. Also im Sommer ist das Gewächshaus nicht so voll. Im Sommer wollen die Leute keine Beet- und Balkonpflanzen kaufen. Die wollen genießen vom Garten. Und bei das Genießen konsumieren sie viel Gemüse.
1: Das ist so eine pragmatische Antwort. Aber gibt es auch eine emotionale Entscheidung, warum ausgerechnet Tomate sie auch Gurken anbauen können?
2: Genau, das konnte. Aber bei Tomaten kann man sich richtig unterscheiden mit dem Geschmack. Also eine Gurke, sage ich immer, schmeckt wie eine Gurke. Da zählt nur die Frische. Aber bei einer Tomate gibt es so viele unterschiedliche Geschmacke, da können wir uns unterscheiden.
1: Anbau und Ernte, kann ich mir vorstellen, sind ziemlich aufwendig. Hier stehen ja tausende Pflanzen, wahrscheinlich hunderttausende. Und das ist alles Handarbeit, oder?
2: Genau, das ist alles Handarbeit. Also die Tomatenproduktion ist richtig arbeitsintensiv. Und nicht so sehr das Ernten, was jeder meint, aber die Pflege. Also wir müssen die Pflanzen, wir müssen sie wickeln. Wir müssen sie ausgeizen. Wir müssen die Blüten zählen. Wir müssen Blätter schneiden. Wir müssen sie pflanzen. Wir müssen Biologie austragen. Und am Ende das Ernten, das ist eigentlich nur noch Schnapp.
1: Einfach Schnapp.
2: Einfach Schnapp.
0: Aber ganz so simpel ist es natürlich nicht. Tonnen Tomaten werden pro Woche geerntet. Doch bis es soweit ist, brauchen die Pflanzen, die bis zu 11 Meter lange Ranken ausbilden können, viel Zuwendung und Pflege. Einmal in der Woche werden die Früchte auf angenehme Erntehöhe heruntergelassen.
1: Blutet Ihnen so ein bisschen das Technikherz, weil Sie haben sehr viele Maschinen mitentwickelt. Sie sind einfach technisch so versiert, dass man so viel Handarbeit noch braucht. Ist der Traum nicht immer da, das maschinell machen zu können?
2: Ja, eigentlich schon. Also in die Beet- und Balkonpflanzen haben wir richtig viel automatisiert. Das möchte man bei den Gemüse auch. Aber das ist technisch extrem herausfordernd. Die Zeit wird noch kommen, da bin ich mir sicher. Aber erstmal müssen wir da richtig viel Arbeitseinsatz leisten.
0: 160 Mitarbeiter kümmern sich bei Emsflower nur um die Tomaten. 5 Jahre haben die Kölpers getestet, bevor sie in Produktion gingen. Heute bauen sie 3 verschiedene Sorten an.

Mitte August im Landkreis Diepholz. Wenn dieses Geräusch ertönt, geht es den Tabakpflanzen an den Kragen.

0: ganz schön hoch ist der Tabak geworden. Wir waren vor genau 3 Monaten dabei, als er gepflanzt wurde. Damals waren die Setzlinge gerade mal ein paar Zentimeter hoch. Was man den Pflanzen übrigens nicht ansieht, wie viel Arbeit in ihnen steckt. Pro Hektar muss ein Landwirt vom Pflanzen bis zur Ernte rund 600 Arbeitsstunden investieren. Ja, die Pflanzen sind jetzt ungefähr 3 Monate alt. Was ist denn jetzt der Arbeitsschritt, den Sie vornehmen?
1: Jetzt ist der Arbeitsschritt das Köpfen, dass wir hier oben diese Blüten rausnehmen. Die Energie, die die Pflanze jetzt noch bildet, geht hier oben nicht mehr in die Blüte rein, sondern mehr ins Blatt. Und dadurch kriegen wir Ertrag.
2: Genau.
1: Und das ist das, was wir wollen.
3: Vor 5 Jahren entschlossen sich die Landwirte Jens Schwichtenberg und Jörg Rudnick, gemeinsam Tabak anzubauen. Ihre Höfe ergänzen sich gut. Viele Maschinen und Gerätschaften teilen sie sich. Wie auch die für die Tabakernte. Im Idealfall bildet eine Pflanze 16 Blätter aus. Abgenommen werden aber immer nur die unteren, die schon schön gelb sind. Bis zu 3-mal wird dieser Vorgang wiederholt. 40.000 Pflanzen stehen auf einem Hektar. Dass es heute regnet, ist kein Problem. Im Gegenteil, wenn es zu warm und trocken ist, werden die Blätter porös und würden leichter brechen.

0: Früher durfte Tabak nur etwa alle 10 Jahre auf demselben Feld angebaut werden. Ähnlich wie bei Kartoffeln, Zwiebeln oder Raps. Neuere Züchtungen der letzten Jahre sind da zum Glück weiter. Heute stehen Tabakpflanzen stets auf demselben Acker. Auf Gut Adelhorn wird der Tabak für ein paar Tage in Spezialcontainern getrocknet.
1: Dann bin ich ja mal gespannt. Ja, also das ist jetzt der schönste Moment, wenn wir so einen fertigen Ofen aufmachen und du riechst hier dieses karamellartige,
2: bisschen fast wie Hopfen.
1: Ein absolut angenehmer Geruch.
2: Erkennt man denn auch ein bisschen am Geruch irgendwie die Qualität?
1: Nein, die kannst du am Geruch nicht erkennen.
3: Das ist nur optisch.
1: Ich bin halt nicht Raucher, aber das ist das Einzige, wo ich mich so richtig drüber freue. Man sagt so, ach, jetzt diesen herrlichen Geruch.
2: Und ist auch fertig und man ist erfolgreich gewesen.
1: Genau,
2: ne?
1: Genau.
2: Wie lange sind die denn jetzt hier im Ofen?
3: Die ist jetzt eine Woche da drin. Also der ist jetzt fertig, der Ofen. Der wird jetzt nur noch befeuchtet und dann geht er zum Sortieren. Weil so, wenn es nicht befeuchtet ist, zerbröselt das. Ne?
2: Ist das auch der Test, ob das durch ist sozusagen?
3: Dann weiß man. Also eigentlich muss man oben den Stängel testen. Wenn der bricht, der darf nicht mehr wie Gummi sein, der muss halt brechen. Und dann wird er noch 2, 2,5 Stunden befeuchtet wieder, dass es verarbeitbar ist. Weil so würden ja nur Brösel überbleiben. Und dann geht er ins Sortieren.
0: Die Energie zum Trocknen erzeugen die beiden selbst im eigenen Blockheizkraftwerk. In einer 100 Jahre alten Scheune folgt der finale Arbeitsschritt.
1: So, dann kommen wir jetzt hier in die Scheune, wo dann hier der Trocknetabak steht, der dann im Anschluss hier sortiert wird.

0: Für ungeübte Augen sind Unterschiede in der Qualität bei den Blättern kaum zu erkennen. Hier kommt es auf ganz feine Nuancen an.
1: Wonach wird denn genau geguckt? Also sortiert ist klar, aber wonach guckt man denn genau?
2: Wir gucken hier nach Blattfarbe. Was wir haben wollen, die erste Qualität, ist die Zitronengelbe. Das nennt sich Lemon Lemon, LL-Ware, steht dann später auch oft auf den Kartons.
3: Also ja, hier kann man die Unterschiede, ne? Das ist halt ein verbranntes Blatt, die werden ganz raussortiert, das ist Klasse 3 oder 4. Und das sind so welche, halt, die nicht mehr richtig gelb sind, sondern nur so einen braunen Stich haben schon. Das ist eine Klasse 2, sag ich mal. Ne? Also die sind nicht mehr so gelb wie das jetzt, ne?
0: Zu 100 Kilo Paketen gepresst, treten die sortierten Blätter dann ihre Reise in die Welt an. Zum Beispiel in die Vereinigten Arabischen Emirate.
1: Die Hälfte des Jahres ist jetzt rum. Hinter uns liegen ein kalter April, ein nasser Mai und einige heiße Tage.
4: Aber verschnaufen geht jetzt nicht. Schließlich haben wir Hochsommer, Haupterntesaison. Für viele Landwirte heißt es gerade jetzt ackern für Norddeutschland. Bleiben Sie dabei.

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8: Feuer, eine Urkraft der Natur. Und wenn es außer Kontrolle gerät, kaum zu bändigen. Waldbrände sind eine immer größere Gefahr.
11: Wenn die Bedingungen stimmen und es kriegt Wind, haben wir hier Feuerverhalten, was eigentlich schon jenseits der Kontrollschwelle ist. Dann merkt man, wie schnell es geht, dass Feuerintensitäten wirklich unkontrollierbar sind.
8: Wie bereiten sich unsere Feuerwehren darauf vor? Auch Akkus können brandgefährlich sein, zu Hause oder wenn sie falsch entsorgt werden. Worauf müssen wir achten? Und Feuer kann uns auch staunen lassen, wie bei Spezialeffekten im Film.
12: Grundsätzlich liebe ich einfach Explosionen, Knall, Puff, Peng, alles daran.
8: Unberechenbare Flammen. Wie können wir das Feuer beherrschen? Jetzt in Quarks.
13: Das wird eine heiße Angelegenheit heute. Herzlich willkommen. Und falls Sie spontan denken, das sieht doch irgendwie anders aus als sonst bei Quarks. Ja, denn das hier ist die erste von 4 Sommerspezialausgaben. Wir begeben uns auf eine besondere Entdeckungsreise. Auf den Spuren der Urkräfte der Natur. Feuer, Wasser, Luft und Erde. Und passend zum Sommer starten wir mit dem Feuer, das uns seit jeher fasziniert, das aber schnell außer Kontrolle geraten kann, trotz allen technischen Fortschritts. Und manchmal auch gerade deswegen.
14: Ein Sommertag im Park. Für viele gehört sie mittlerweile auch dazu, die E-Zigarette. Nach kurzem Gebrauch landet sie oft hier, samt verbauter Batterie.
15: Typischerweise sind, wenn die Liquids leer sind, die Batterien noch nicht leer. Die Batterien haben deutlich mehr Energie und haben deutlich mehr Leistung auch am Ende.
16: Problem ist mit den Lithium-Batterien und Lithium-Ionen-Akkus tatsächlich da, wo die massenweise anfallen. Das sind dann zum Beispiel die Recyclinghöfe, Wertstoffhöfe.
14: Rund 30 Mal brennt es bei deutschen Entsorgern jeden Tag. Wie auf diesem Recyclinghof in Dresden. Der Schaden? Jährlich mehrere 100 Millionen €. Die Ursache ist oft unscheinbar. Falsch entsorgte Lithium-Ionen-Batterien, selbst in solchen Glückwunschkarten. Immer wieder landen solche Batterien im Rest- oder Papiermüll. Lithium-Ionen-Akkus stecken in vielen Alltagsgegenständen, unter anderem in Powerbanks, Kopfhörern, Tablets und natürlich in Handys.
15: Wir haben Energie gespeichert, deswegen brennen und reagieren hauptsächlich auch geladene Akkus. Wir haben brennbaren Stoff aufgrund der chemischen Bestandteile. Und wir haben im Reaktionsprozess Gase, die entstehen, die hochbrennbar sind. Deswegen ist es unheimlich schwierig, auch brennende Akkus, brennende Zellen zu löschen.
14: Mit Brandoberinspektor Hannes Reitel starten wir einen Versuch. Akkubrände sind sein Spezialgebiet. Bundesweit schult er Feuerwehrleute. Immer wieder sind mechanische Beschädigungen der Grund für brennende Akkus. Schnell fängt der Akku Feuer. Auf keinen Fall nachmachen.
15: Ja, zusammenfassend denke ich, ist klar, niemand würde daheim einen Nagel in einen vollgeladenen Akku schlagen. Wir simulieren hier einen mechanischen Schaden. Das kann ein Sturzschaden sein. Das kann aber einfach auch das Umfallen des Fahrrads sein. Und somit kommt ein Schlag von außen auf den Akku. Und dieser potenziert dann die Energie auf die Zelle.
14: Wie man Akkubrände vermeiden kann, erforscht Dietmar Schelp am Karlsruher Institut für Technologie. Sein Team von der Forschungsstelle für Brandschutztechnik testet solche Akkus. Erster Tipp: Auf ungewöhnliche Hitzeentwicklung achten. Die ist häufig ein Alarmsignal.
16: Wenn der Akku heißer wird als etwa 60 Grad Celsius, dann wird er nicht mehr geladen, wird der Ladeprozess gestoppt. Und wenn Sie sich die Finger verbrennen an so einem Akku, ist irgendwas schiefgegangen. Er würde einfach anfangen zu rauchen, er würde sich wahrscheinlich aufblähen oder Geräusche machen. Das ist so der Punkt, wo es dann kritisch wird.
14: Eine Lithium-Ionen-Batterie besteht im Prinzip aus 2 Elektroden, getrennt durch den sogenannten Separator. Dieser lässt kontrolliert Lithium-Ionen passieren, die sich in einer leitfähigen Flüssigkeit befinden. Dadurch fließt Strom über einen äußeren Stromkreis. Wird der Separator beschädigt, bewegen sich die Ionen unkontrolliert. Es kommt zum Kurzschluss. Die elektrochemische Reaktion verläuft nun ebenfalls unkontrolliert und erzeugt einen viel größeren Kurzschlussstrom. So wird schlagartig sehr viel Energie freigesetzt. In einer Kettenreaktion erhitzt sich der Akku und fängt an zu brennen. Dabei können Temperaturen von über 1000 Grad Celsius entstehen. Bei sachgemäßer Handhabung geraten Lithium-Ionen-Akkus aber äußerst selten in Brand. Viel gefährlicher als die Flammen ist er, der Rauch.
15: Der Rauch, der entsteht, ist hochtoxisch, hochgiftig. Wir haben hier eine Vielzahl von giftigen Stoffen, die in dem Rauch aufgrund eben der chemischen Reaktionen eingelagert sind. Die Flamme an sich ist dann natürlich die thermische Entwicklung und dadurch entstehen dann auch oftmals Begleitbrände.
14: In der Brandversuchshalle müssen sich regelmäßig auch Akkus für E-Autos bewähren.
16: Bei uns hier haben wir einen Prüfstand für die Elektrofahrzeuge, für die Batterien. Die müssen eben Zulassungstest überstehen und das sieht so aus, dass man Brand abbildet. Das Kraftfahrtbundesamt verlangt eben, dass diese Batterien gute 2 Minuten den Brand standhalten. Und das ist tatsächlich so, dass jedes Fahrzeug, das Sie jetzt hier kaufen können, jedes E-Fahrzeug, diesen Test sehr gut standhält. Also die Batterien von E-Fahrzeugen sind da wirklich sehr sicher.
14: Auch in dieser Demonstration hält der Akku lange genug stand. Denn was hier brennt, ist lediglich das Dichtungsmaterial. Der große Abzug filtert den giftigen Rauch. Und der Fahrradakku? Er besteht aus mehreren Zellen. Sobald das Feuer sich auf eine neue Zelle ausbreitet, kommt es zur Stichflamme. Da muss der Profi ran.
15: Und wir benutzen hierzu ein Speziallöschmittel. Das heißt, wir decken den Akku einfach ab. Danach ist der Brand an sich erstmal soweit unter Kontrolle. Und dann im Verlauf würden wir den Akku noch in eine entsprechende Quarantänebox verpacken.
14: Das soll ein erneutes Aufflammen verhindern. Das Granulat aus Blähglas ist fein wie Staub und rieselt in die kleinsten Zwischenräume. Wenn es schmilzt, kühlt es den Akku ab. Aber wer hat das schon zur Hand? Da ist also Vorbeugen gefragt. Eine Gefahrenquelle? Selten genutzte Geräte. Denn eine sogenannte Tiefenentladung kann den Akku schädigen.
16: Also wenn Sie so ein Ersatzhandy haben zum Beispiel, dann laden Sie das vorher nochmal auf, schalten es komplett ab. Und alle viertelhalbe Jahr mal wieder ans Ladegerät.
14: Und wenn's brennt? Ruhe bewahren. Das Gerät möglichst vom Strom trennen. Die 112 anrufen und den Bereich evakuieren.
15: Und hier ist eben der hochgefährliche Bereich der Brandrauch. In dem Moment, wo die Zelle reagiert, ist der Reaktionsprozess nicht zu stoppen.
14: Akkus reagieren unkontrolliert. Selbst löschen? Keine gute Idee. Vor allem Wasser hat beim Akku wenig Aussicht auf Erfolg.
15: Wir löschen damit natürlich erfolgreich die ganzen Begleitbrände. Also der ganze Kunststoff, der oftmals verbaut ist um den Akku. Entsprechend andere Stoffe werden ganz normal mit Wasser abgelöscht. Die Zelle an sich, die können wir nicht löschen. Hier kommt es eben weiterhin zur Reaktion. Und hier müssen wir eher die Quarantäne bevorzugen, beziehungsweise die Prävention.
14: Deswegen ist es so wichtig, ausgediente Akkus korrekt zu entsorgen. Die Vape zum Beispiel können Sie beim Händler abgeben.
13: Das ist manchmal die Schattenseite neuer Technik. Und brennende Akkus sind nicht nur bei E-Autos eine Herausforderung. Aktuell sind große Batterieparks für die Energiewende geplant oder im Bau. Wir reden hier über eine Größenordnung von mehr als 1000 Megawattstunden. Das entspricht etwa 10.000 großen Autobatterien. Solche Anlagen vor Bränden zu schützen, das bedarf ganz neuer Sicherheitskonzepte. Denn obwohl sie nicht so leicht in Brand geraten, wenn es passiert, sind manche Batterien nur schwer zu löschen. Genauso aktuell das Thema Wasserstoff, ein zunehmend wichtiger Energiespeicher. Wasserstoff in Reinform ist ein Gas, das bei Luftkontakt schnell in Brand gerät. Ein Funke genügt. Die Flamme ist bei Tageslicht kaum zu sehen. Außerdem brennt Wasserstoff sehr heiß. Die Temperatur erreicht deutlich über 2000 Grad. Ein Feuer im Kaminofen gerade mal 1200. Deshalb steht die Feuerwehr auch hier vor völlig neuen Herausforderungen. Löschen mit Schaum oder mit CO2 zum Beispiel wäre sehr gefährlich, weil das die Explosionsgefahr sogar noch vergrößern kann. Deswegen ist es so wichtig, dass Wasserstofftransporte eindeutig gekennzeichnet sind, damit die Einsatzkräfte überhaupt wissen, womit sie es zu tun haben. Wobei ich es eh schon enorm finde, was die Einsatzkräfte im Ernstfall leisten.
1: Hitze ist wirklich ein Stress für unseren Körper, aber auch für unsere Psyche. Und das ist natürlich bei gewissen Berufsgruppen ganz wichtig, Feuerwehrleute zum Beispiel. Da muss ein Training passieren, eine mentale Stärke entstehen, zu sagen, okay, es ist heiß, es ist eine Gefahr für mich, aber trotzdem gehe ich da rein, um zu retten.
17: Wir haben jetzt eine Woche lang alle das schon gewusst, dass wir hier reingehen werden. Und ich bin gespannt, wie es wird. Ich könnte mir vorstellen, wie ein sehr intensiver Saunagang.
18: Ich bin der Pierre Fehler und mache zurzeit meine Ausbildung als Brandmeister bei der Berufsfeuerwehr in Köln.
19: Ich habe ursprünglich Schornsteinfeger gelernt. Und da hat man leichte Berührungspunkte mit der Feuerwehr und konnte dadurch halt für mich entdecken, dass das eine Sache ist, die ich am liebsten 24 Stunden am Tag machen möchte.
20: Alles klar. Na, einmal kontrollieren.

0: Im Brandcontainer kommen die Azubis das erste Mal mit Feuer in Kontakt und lernen, mit dem Stress, der aus der Hitze entsteht, umzugehen. Ich bin Marcel Löth, ich bin Feuerwehrmann und Heißausbilder. Ich habe viele Erfahrungen gesammelt durch Feuer. Ich habe einige Feuer erlebt. Da spielt der Kopf wieder mit. Oh Gott, jetzt bin ich jetzt hier, jetzt bin ich jetzt im Feuer und muss adäquat reagieren und darf halt keine Panik bekommen. Wir sitzen erstmal an breiter Front vor der Gasflamme und lassen die Hitze erstmal auf uns wirken. Was passiert mit meiner Kleidung? Wie heizt sich mein Körper auf? Was passiert, wenn ich mich nach links, nach rechts drehe? Man gibt sich auch immer ein Okay, Daumen hoch, wenn alles gut ist. Man fragt mehrmals ab, weil dem einen wird es heiß, vielleicht zu heiß. Der andere spürt gar nichts. Und der dritte oder vierte, der dabei ist, der denkt sich, ich muss raus, ich muss raus. In den letzten 4 Minuten schauen wir einfach mal, was passiert, wenn wir Wasser abgeben. Was macht Wasserdampf? Wie können wir das Feuer löschen?
1: Wenn man jetzt 1 Liter Wasser nimmt und das ins Feuer reinkippt, dann haben wir 1700 Liter Wasserdampf, die da entstehen. Und das merkt man auch körperlich. Also man fängt noch stärker an zu schwitzen. Man merkt, wie es überall runterläuft. Und wenn man da nicht halbwegs körperlich fit ist und auch was gegessen und was getrunken hat, dann kann einem da auch schon schwummrig werden.
2: Wird nichts gegen die dauerhafte Überhitzung des Körpers getan, kommt es zum Hitzschlag. Die Steuerzentrale für die Wärmeregulierung im Hypothalamus ist dann gestört. Unser Kühlmechanismus fällt aus, wir schwitzen nicht mehr. Die Haut wird rot, dann heiß und trocken, sie verfärbt sich schließlich bis ins Graublaue. Die Kerntemperatur steigt auf 40 Grad. Kann jetzt nicht schnell heruntergekühlt werden, beginnen die Organe zu versagen. Jeder Zehnte überlebt einen Hitzschlag nicht.
3: Der Körper besteht ja aus Wasser und Eiweißen. Und Eiweiße haben eine gewisse Struktur. Ein wunderbares Beispiel ist da zum Beispiel, wenn Sie ein Ei kochen. Ja, wenn Sie das Ei kochen, wird das Eiweiß weiß. Ja, und das ist auch ein Prozess, der ist nicht mehr umkehrbar. Diese Hitze ist für unsere Nerven eine Zerreißprobe. Das ist wirklich etwas, was man trainieren muss, mit einer mentalen Stärke am Ende des Tages.
4: Im Erdgeschoss ist ein Feuer, das haben die schon gerade abgelöscht. Und gehen jetzt weiter zur Personensuche. Oben ist aber auch noch ein Feuer. Und da warte ich jetzt auch mal auf die Rückmeldung, wie die sich entscheiden, ob erst hier das Feuer gelöscht wird von denen oder ob die sagen, okay, wir machen jetzt mal die Raumdurchsuchung weiter. Das schauen wir mal.
5: Mein Name ist Mike Holz. Ich bin Ausbilder hier bei der Feuerwehr Köln.
6: Also verstanden, im ersten Obergeschoss angekommen, im ersten Raum.
7: Ganz gut, einmal rein.
8: Aufstehen.
6: So ein Fahrzeug, was am Marsch.
1: Wenn man so einer Hitze ausgesetzt ist, dann ist man natürlich auch in einem anderen Stresslevel. Und wenn dann eine Situation auftritt, die jetzt unvorhergesehen ist oder etwas gerade nicht funktioniert, was aber eigentlich funktionieren sollte, dann kann es auch mal schnell sein, dass dieses Reizlevel schneller erreicht ist und dann man auch seinen Kollegen eher mal anbrüllt.

0: Die Erfahrung hat gezeigt, dass es definitiv sinnvoll ist, erstmal in einer, ich sag mal, nicht ganz so extremen Situation das alles üben zu können, Taktiken ausprobieren zu können und schauen zu können, wie verhält sich was, wie gehe ich am besten an die Situation ran, die ich da habe. Es ist eine Extremsituation für jeden Menschen und auch die kann man meistern mit Übung.
1: Menschen, die ihr Leben riskieren, um andere zu retten. Ich weiß nicht, wie es ihnen geht. Ich bin mir nicht sicher, ob ich das auch so könnte. Selbst die Feuerwehr ist ja vor Bränden nicht sicher. Das ist im mittelhessischen Stadtallendorf passiert. Im vergangenen Oktober eine nagelneue Fahrzeughalle der Feuerwehr, erst vor wenigen Monaten eingeweiht, brennt ab samt 11 Einsatzfahrzeugen. Schaden über 20 Millionen Euro und ausgerechnet die Feuerwehr hatte in der Halle keinen Brandmelder installiert. Gesetzlich vorgeschrieben waren die dort nämlich nicht. Die Brandursache vermutlich ein technischer Defekt an einem geparkten Feuerwehrauto. Jetzt sollen Brandmelder nachgerüstet werden, auch in Einsatzfahrzeugen, denn die sind ein Schwachpunkt bei der Brandsicherheit wegen der vielen eingebauten Elektronik und auch wegen der Akkus. Das haben wir ja schon gezeigt. In Privatwohnungen sind Rauchmelder übrigens sehr wohl vorgeschrieben, meist in Schlafzimmern, Kinderzimmern und Fluren, die als Fluchtweg dienen. Die Vorschriften können sich je nach Bundesland etwas unterscheiden. Feuer kann also extrem zerstörerisch sein. Deshalb ist Vorbeugung so wichtig für uns. Denn es gibt Lebewesen, die Feuer sogar brauchen, um zu überleben. Hier sind unsere Top 3.
2: Nummer 1. Blüten aus dem Feuer. Er ist wirklich hart im Nehmen, der australische Grasbaum. Immer wieder muss er Buschfeuern trotzen. Und erst die bringen seine wahre Schönheit zum Vorschein. Einen meterhohen Blütenstand, der nach dem Brand aus dem feuerfesten Stamm emporwächst. Und das funktioniert so. Wird die Pflanze verletzt, schüttet sie das Stresshormon Ethylen aus. Das gibt das Signal zum Blühen. Dabei muss nicht mal Feuer die Stressursache sein. Trockenheit oder abgeschnittene Blätter haben die gleiche Wirkung. Ein cleverer Trick. Denn nach einem Brand gibt es kaum Konkurrenz und der Boden ist voll von nährstoffreicher Asche. Nummer 2. Schlafende Knospen. So richtig feuerfest wirkt der australische Eukalyptusbaum erstmal nicht. Im Gegenteil. Er geht leicht in Flammen auf, weil seine Blätter voll sind mit ätherischem Öl, das nicht nur gut duftet, sondern regelrecht explodiert, wenn es Feuer fängt. Trotzdem lässt sich der Eukalyptus davon nicht unterkriegen. Unter seiner feuerfesten Rinde schlummern Knospen. Solange die Blätter oben am Baum wachsen, produzieren sie ein Hormon, das die Knospen am Austreiben hindert. Aber nach einem Brand gibt's keine Blätter mehr. Die Hormonproduktion stoppt und schwupp! Die neuen Triebe sprießen aus dem scheinbar komplett abgefackelten Baum, wie ein Phönix aus der Asche. Nummer 3. Insekt mit Feuersensor. Verbrannte Bäume, genau danach sucht der australische Feuerprachtkäfer. Das tote Holz ist die Leibspeise seiner Larven, ein perfektes Kinderzimmer. Keine Konkurrenz, keine Fressfeinde, die hat das Feuer alle vernichtet oder vertrieben. Bloß, wie findet der Käfer den richtigen Ort für die Eiablage? Erstmal geht's der Nase nach. Er riecht, wo es brennt. Die Landung auf dem Eukalyptus ist nicht ungefährlich. Das Holz kann noch tagelang glühen. Verbrennungsgefahr. Hier kommen die Infrarotsensoren des Käfers ins Spiel. Sie sitzen auf dem Hinterleib und sind auf Wärmestrahlung von Feuer spezialisiert. Im Landeanflug misst der Käfer die Temperatur. Ist es noch zu heiß? Fliegt er weiter zu einem anderen Ablageplatz, wo er sicher landen kann, ohne sich die Füße zu verbrennen.
1: Aus der Asche sprießt neues Leben. Aber der Mensch ist das einzige Lebewesen, das Feuer nicht nur nutzt, sondern weitgehend auch beherrscht. Archäologen fanden Hinweise, dass Frühmenschen in Ost- und Südafrika bereits vor rund 1,5 Millionen Jahren Buschfeuer teilweise kontrollieren konnten. Das Feuer spendete Licht und Wärme. Außerdem ließ sich Fleisch damit braten. So konnte es besser verdaut werden. Erst viel später, vor etwa 35.000 Jahren, gibt es direkte Nachweise dafür, dass die Menschen das Feuer selbst entzündet haben. Zum Beispiel mit Pyritknollen und Feuersteinen, die beim Aufeinanderschlagen Funken sprühen. Vor etwa 31.000 Jahren wurde Feuer dann für die Keramikherstellung genutzt. Im heutigen Tschechien und Österreich fand man kleine gebrannte Tonfiguren. Vor etwa 7.000 Jahren der nächste Meilenstein, die Metallverhüttung von Kupfer. Das belegen Funde aus dem Balkan. Daraus ließen sich Werkzeuge und Waffen herstellen. Auch Ötzi hatte ein Kupferbeil dabei. Die jüngste Entwicklung kam dann erst im 19. Jahrhundert, als die industrielle Revolution befeuert wurde. Die Dampfmaschine, die Eisenbahn, der Verbrennungsmotor. All das wäre ohne Feuer nicht möglich gewesen. Allerdings hat die Beherrschung des Feuers bis heute ihre Grenzen. Das weiß jeder, der mal einen Waldbrand erlebt hat.
3: Die Feuerwehr übt Feuer zu legen. Kontrolliert Biomasse reduzieren, nennt sich die Aktion in der Tschorner Heide in Brandenburg. Neben Bränden löschen eine neue wichtige Aufgabe. Vorsichtig wird gegen den Wind gebrannt.
4: Wir ziehen hier verschiedene Linien, erst von der Kante weg und dann im Abstand immer von 2, 3, 4 Metern.
3: Das Ziel, das Risiko von extremen Waldbränden zu verringern. Ein neuer Umgang mit dem Element Feuer. Den mahnt auch der Zusammenschluss der Europäischen Akademien der Wissenschaften an. Thomas Elmqvist aus Stockholm ist Vorsitzender einer Kommission, die zu einem umfassenden Waldbrandmanagement aufruft.
5: Wir müssen neu über Feuer nachdenken, damit wir in Zukunft besser mit Feuer umgehen. Denn es wird Teil unseres Alltags sein. Wir müssen lernen, mit Feuer zu leben.
3: In Europa nehmen Extremfeuer zu und geraten immer öfter außer Kontrolle. In den letzten Jahren haben sie in Süd- und Mitteleuropa bereits hunderte Menschenleben gefordert. In Zukunft wird die Waldbrandsaison immer länger. In einigen Gebieten in Südeuropa wird es alle 2 Jahre zu Extremfeuern kommen. Bis zum Jahr 2100 wird sich die Zahl der Extremfeuer in Europa verdoppeln. Die Wissenschaftler warnen, Löschen allein genügt nicht mehr. Wir müssen umdenken.
5: 9 von 10 Euro werden in Helikopter, Flugzeuge, Feuerbekämpfung investiert. Sehr wenig wird in Vorsorge gesteckt. Das müssen wir ändern. Wir müssen viel mehr in Vorsorgemaßnahmen investieren. Das ist der Schlüssel, damit wir es schaffen, das Risiko dieser wirklich riesigen Extremfeuer, die uns in Zukunft drohen, zu verringern.
3: Waldbrand muss als Gefahr in allen Bereichen der Gesellschaft und Politik mitgedacht werden. Wichtigste Maßnahme: den Klimawandel eindämmen, der die Extremfeuer anheizt. Dafür müssen wir insbesondere Moore schützen, die 20-30% des weltweiten Kohlenstoffes speichern. Intakte Moore und Wälder sorgen für kühlere und feuchtere Regionen, was das Waldbrandrisiko reduziert. Die Landschaftsplanung muss angepasst werden. Einerseits sind die Flächen der industriellen Land- und Forstwirtschaft in den letzten 100 Jahren immer größer und monotoner geworden. Andererseits hat sich durch die Aufgabe von Agrarkultur auf den nicht bearbeiteten Feldern mehr brennbare Biomasse gesammelt. Dadurch können sich Feuer schneller entzünden und ausbreiten. Selbst aus Naturschutzgebieten können, wenn sie nicht kontrolliert werden, ungewollt Hochrisikogebiete werden.
5: In Europa leben wir in einer Kulturlandschaft. Wenn wir diese Flächen nicht pflegen, haben wir ein nicht hinnehmbar hohes Waldbrandrisiko. Wir könnten wieder mehr Weidetierhaltung einführen und den Bewuchs von Sträuchern und kleinen Bäumen reduzieren.
3: Mit dem Feuer leben. Das bedeutet also auch Kulturlandschaften pflegen und in Hochrisikogebieten brennbare Biomasse reduzieren. Zum Beispiel mit präventiven Bränden wie in Brandenburg. Solche alten Techniken werden bereits in Südeuropa wieder praktiziert. In Mitteleuropa sind sie in Vergessenheit geraten. Hier ist die alte Heide abgestorben.
6: Also hier siehst du, was passiert, wenn die Heide überaltert. Die verholzt, dann fällt sie auseinander, verliert an Vitalität. Und dann siehst du auch die Moosschicht da oben drauf. Und da keimt natürlich keine Heide drauf, ne? Und auf dieser Torfschicht da auch nicht. Und um diese Stadien zu verhindern, wird sie rechtzeitig abgebrannt?
3: Die Heide brennt nur oberflächlich. Dadurch wird sie zu neuem Wachstum angeregt und fängt nicht mehr so schnell Feuer.
7: Es geht darum, Wald gegen Wildfeuer so resilient zu machen, dass er durch den Waldbrand, den unkontrollierten, nicht vernichtet wird. Ja, also diese Pflegefeuer oder präventiven Feuer brennen unter sehr, sehr milden Bedingungen und entfernen wirklich nur das tote, abgestorbene, feine Brennmaterial, was eben entscheidend ist für den Waldbrand später auch.
3: Durch das präventive Feuer können Waldbrände später nicht mehr so schnell außer Kontrolle geraten. In der Stadtplanung muss Waldbrand als Gefahr berücksichtigt werden. Häuser und Siedlungen werden vor allem in Mitteleuropa bis weit hinein in Wälder gebaut, die in Zukunft Hochrisikogebiete werden können.
5: Europa ist sehr dicht besiedelt. Das Risiko, dass Feuer in Vororte und sogar städtische Gebiete gelangen, ist sehr hoch. Was wirklich wichtig für viele Gebiete Europas ist, dass die Stadtplanung in Europa in Zukunft die Waldbrandgefahr in ihre Planungen einbezieht.
3: Auch das Feuerlöschen selbst muss besser trainiert werden. Die meisten Feuerwehrleute kennen Waldbrand nur aus der Theorie. Feuerökologe Alexander Held trainiert Feuerwehren aus der ganzen Welt und erklärt die Gefahr von Flammen.
7: Hier kann man Feuerverhalten beobachten, Brennmaterial beobachten. Das Wetter verändert sich, das Feuer verändert sich. Wenn die Bedingungen stimmen und es kriegt Wind, haben wir hier Feuerverhalten, was eigentlich schon jenseits der Kontrollschwelle ist. Dann merkt man, wie schnell es geht, dass Feuerintensitäten entwickelt, die unkontrollierbar sind.
3: Mit Löschübungen können wir dafür sorgen, dass wir extrem Feuer in den Griff bekommen. Feuer darf nicht mehr außer Kontrolle geraten. Bislang findet sich das aber in der Politik nicht wieder. Die Wissenschaftler fordern die EU auf, der Waldbrandgefahr eine hohe Priorität einzuräumen und auf allen Ebenen vorzubeugen.
5: Wir müssen die Mitgliedstaaten unterstützen, nationale und sogar lokale Strategien zu entwickeln. Wir brauchen dringend verstärkte Präventionsmaßnahmen. Wenn wir die nicht ergreifen, laufen wir Gefahr, von wirklich großflächigen Bränden mit hoher Intensität überrollt zu werden. Aber das muss nicht sein. Wir können es verhindern.
3: Die Gefahr von unkontrollierbaren Waldbränden steigt. Feuer ist schon jetzt Teil unseres Alltags. Die Kommission ist zuversichtlich, dass mit den geforderten Maßnahmen ein Leben mit dem Feuer möglich sein wird.
1: Waldbrände in Kalifornien, in der Türkei, in Griechenland, Frankreich und hier bei uns in Sachsen, alles in diesem Sommer. Eine Studie unter Beteiligung der Frankfurter Senckenberg-Gesellschaft für Naturforschung zeigt, auch in bisher mäßig gefährdeten Gebieten in Europa steigt das Risiko. In den deutschen Mittelgebirgen, in den Karpaten, den Vogesen und dem Massiv Central könnte es gebietsweise um bis zu 60% zunehmen, je nachdem, wie extrem der Klimawandel ausfällt. Übrigens sind Waldbrände selbst ein relevanter Klimafaktor. Sie setzen weltweit jährlich etwa 6 bis 8 Milliarden Tonnen CO2 frei. Das ist fast so viel wie der globale Verkehrssektor. Und in etwa halb so viel wie die weltweite Kohleverbrennung pro Jahr verursacht. Und manchmal reicht schon ein heißer Auspuff, das zeigt die Brandstatistik des Bundesumweltamtes. Demnach gehen nur 2,5% der Waldbrände auf natürliche Ursachen wie Blitzschlag zurück. Bei rund 15% handelt es sich um Vorsatz, also gezielte Brandstiftung. Bei 24% ist es Fahrlässigkeit wie ein angelassener Grill, die weggeworfene Zigarettenkippe oder ein abgestelltes Fahrzeug, dessen Auspuffrohr trockenes Gras entzündet. Da ist jeder Einzelne also gefordert. Bei über 50% der Brände lässt sich die Ursache allerdings nicht mehr ermitteln. Ganz anders ist das bei einer besonderen Art von Feuer, bei der es gerade darauf ankommt, die Flammen gezielt einzusetzen, um Effekte zu erzeugen, die uns staunen lassen.

0: Wenn es richtig kracht, sind sie nicht weit. Die Geschwister Mebel und Moritz Hummig, Pyrotechniker aus Leidenschaft.
1: Grundsätzlich liebe ich einfach Explosionen, Knall, Puff, Peng, alles daran.
0: Im bayerischen Peißenberg entwickeln und testen die Hummigs am Ortsrand alles an Spezialeffekten, was es für Film, Oper und Theater so braucht. Ein weiteres Spezialgebiet von Mebel Hummig? Effekte für das Training der Feuerwehr.
1: Realistisch sollten diese Effekte aussehen, damit die Einsatzkräfte wirklich auch realistisch üben können, unter realistischen Bedingungen, sagen wir so. Zum Beispiel, wenn jetzt ein Wohnungsbrand ist und ich sehe auch das Feuer, dann gehe ich da ganz anders vor, als wenn ich da jetzt nur eine Lampe leuchten sehe, die das Feuer darstellen soll. Da habe ich gar nicht das Adrenalin.
0: Ob die Feuerwehr allerdings jemals auf ein Szenario treffen wird, wie es Mebel heute für uns ausprobiert?
1: Gut. Das Ganze startet, ich bin hier oben an dem Jeep und gucke so in die Ferne, so James Bond-mäßig. Ich springe hier runter, greife in den Jeep und nehme mir den Aktenkoffer. Ab da, wo ich hier an der Stoßstange bin, bin ich im freien Bereich, wo keine Gefahr weiter ist. Und dann läuft diese ganze programmierte Explosionsgeschichte nacheinander automatisch ab.
0: Auch er lässt es gern beruflich krachen. Sven Kühn. Sein Spezialgebiet? Film und Fernsehen. Genau hier auf der Frankfurter Honselbrücke setzte er den Tatortkommissaren Brix und Janneke in ihrer letzten Folge ein explosives filmisches Ende.
2: Bei der Explosion ist es ja so, dass wir das in zwei Stufen gedreht haben. Wir haben das ja einmal gedreht, sehr nah, da ist die Kamera hinterhergefahren. Von hinten sieht man das dann, wie die Kofferraumklappe explodiert. Und dann schneidet die Kamera zurück auf diese Totale der Brücke. Und das ist dann ein zweites Auto, was dann am Seil gezogen einfach bis zur Mitte gefahren ist. Und da habe ich dann auf den Knopf gedrückt und da ist es dann explodiert. Und das zweite ist so groß, das ist völlig kaputt. Da muss dann auch die Feuerwehr kommen und muss das ganz schnell wieder ausmachen, damit keine Schäden am Motiv entstehen.
0: Also an der Brücke. Für das Flammeninferno haben dem Pyrotechniker 20 Liter Benzin gereicht. Die eigentliche Herausforderung, der explosive Dreh war ein Wettlauf gegen die Zeit.
2: Hier war es so, dass wir ein Zeitfenster hatten von 20 Uhr bis 22 Uhr. Also 2 Stunden, um alles zu drehen, was mit dieser Brücke zu tun hat. Aber das Ende vom Lied war, dass wir auf den Knopf gedrückt haben für die große Explosion um 1:01. Also eine Minute später hätten wir diese Explosion nicht mehr machen dürfen, weil die Brücke wieder geöffnet werden musste.
0: Auch Mebel Hummig hat gleich Großes vor, aber nicht mit Benzin, sondern mit Lycopodiumpulver, auch Hexenmehl genannt. Gewonnen wird das Pulver aus der Bärlapppflanze. Sie kommt vor allem in China und den Tropen vor. Ihre Sporen sind sehr klein und stark ölhaltig. Verteilen sie sich fein in der Luft, lassen sie sich leicht entzünden. Schon im Mittelalter wurden Bärlappsporen für magische Rituale eingesetzt. Später erzeugte man mit ihnen Pyroblitze, lange bevor es in der Fotografie elektrische Blitzgeräte gab. Feuerspucker benutzen sie bis heute.
1: Für Nahbereichsexplosionen, wenn der Schauspieler also nah am Auto stehen soll, verwenden wir Lycopodiumpulver. Weil da ist die Besonderheit, das brennt nur, wenn das mit Luft verwirbelt ist. Und das ist besonders sicher. Wenn wir das Gleiche, die Explosion mit Benzin machen würde, dann kommen Benzintropfen auf meine Haut und brennen dort weiter. Und das kann man natürlich nicht verantworten.
0: Die helle und gut kontrollierbare Stichflamme sieht zwar spektakulär aus, erlischt aber so schnell, dass das Verletzungsrisiko gering ist. Für die geplante Autoexplosion füllt Mebel das Lycopodiumpulver in 7 feuerfeste Mörser.
1: Damit das Pulver jetzt nicht rausrieselt, wird das Ganze hier mit Papierklebeband, weil das eben leicht durchbrennt, noch zugeklebt.
0: Um das Pulver zu entzünden und fein zu verteilen, braucht es noch eine Explosion. Die wird mit Schwarzpulver erzeugt, nur eine kleine Menge. Trotzdem.
1: Auf gar keinen Fall zu Hause nachmachen, ist lebensgefährlich. Ein Funke geht hier ran, geht hier vielleicht in die Flasche und das hat unglaubliche Auswirkungen.
0: Dann verbindet Mebel jeden Mörser mit einer Zündschnur und klemmt das andere Ende an den sogenannten Stepper.
1: Das ist ein Zündgerät, was ich einstellen kann. Ich habe hier die einzelnen Kanäle. Da kommen zum Beispiel jetzt hier die Effekte einzeln dran geklemmt. Und dann kann ich mir programmieren, in was für einer zeitlichen Abfolge die Explosion stattfinden soll.
0: Nach 2 Stunden Vorbereitung ist es dann soweit. Die große Explosion steht kurz bevor. Der Jeep wird vorbereitet, die Mörser mit dem Bärlapulver platziert, ganz gezielt.
1: Durch die Einstellung des Winkels kann ich genau festlegen, in welche Richtung der geht. Und ich habe schon Effekte, die senkrecht nach oben gehen. Und ich will hier noch ein bisschen zur Seite raus. Die Kartons sollen Trümmerteile darstellen, ähnlich wie die Lappen auch. Das ist einfach schön, was durch die Gegend fliegt. Das lässt die ganze Explosion schöner wirken. Okay.
0: Dann informiert Mebel die Leitstelle der benachbarten Feuerwehren über die anstehende Explosion. Ich wollte einmal Bescheid geben, dass wir eine Explosion... Im Tatort Angriff auf Wache 08 erschafft Sven Kühn ein Flammenmeer. Als Profi hat er es jederzeit unter Kontrolle. Sein Job? Ganz sicher nichts für Pyromanen.
2: Das ist auch, glaube ich, eher kontraproduktiv, wenn man pyromanisch veranlagt ist, weil wir ja eigentlich genau den Job haben, etwas so aussehen zu lassen, als ob es groß wäre, gefährlich wäre und alles in Schutt und Asche zu legen. Aber ohne, dass wir wirklich großen Schaden anrichten, im Idealfall zumindest ist das so.
0: Für einige seiner Explosionen greift Sven Kühn tief in die chemische Trickkiste. So erreicht er die jeweils gewünschte Farbe der Flammen. Für eine gelb-orangefarbene Flamme braucht man Natriumverbindungen, wie zum Beispiel Kochsalz. Für grün oder blaugrün Kupferverbindungen. Für violett Kalium. Und für rot Strontium. Und auch das liegt in seiner Verantwortung. Jederzeit sichere Arbeitsbedingungen für Schauspieler und Team.
2: Ich glaube, die Sicherheit ist die größte Herausforderung in dem Job, das so zu machen, dass es immer gut aussieht, dass alle glücklich sind, aber dass am Schluss des Tages alle wieder nach Hause gehen und keiner hat sich wehgetan.
0: Krachen wird es jetzt auch in Peißenberg. Wie machen sich die Bärlapp-Sporen? 3, 2, 1, Action!

0: Mission erfüllt. Was für ein Inferno. Aber der Jeep? Komplett unbeschadet?
1: Der Jeep soll noch ganz sein. Das ist mein Auto, was ich noch zum Fahren brauche. Und das ist ja das Schöne. Wir stellen Effekte dar. Wir stellen eine Jeep-Explosion dar. Aber der Jeep explodiert nicht wirklich. Sondern die Effekte, die Trümmerteile, die es verschießt, das ist die Explosion.
0: Spezialeffekte mit Feuer. Eine perfekte Illusion. Aber wirklich beherrschbar nur von Profis.
2: Die dürfen mit dem Feuer spielen. Haben Sie sich schon mal gefragt, warum so eine Kerzen- oder Streichholzflamme eine rot-gelbe Färbung hat? Ursache sind glühende Rußpartikel, die entstehen, weil der Brennstoff, also Wachs oder Holz, nicht vollständig verbrennt. Innen, oberhalb des Dochts, ist die Temperatur mit etwa 600 Grad am niedrigsten. Im Randbereich der gelben Flamme dagegen am höchsten mit etwa 1200 bis 1400 Grad. Den Rekord für die heißeste bisher erzeugte Flamme hält ein Gemisch aus Dicyanoethin und Ozon mit ungefähr 6000 Grad. Allerdings nur unter extremen Druckverhältnissen und zu Forschungszwecken. Eine praktische Anwendung hat das nicht. Trotzdem ist Feuer immer noch entscheidend für unser tägliches Leben.

0: Entspricht das nicht völlig unserer Alltagserfahrung?
1: Wenn man an Eisen denkt, dann erwartet man zunächst nicht, dass es brennt. Es brennt tatsächlich, sofern die Oberfläche groß genug ist.
0: Und besonders groß ist die Oberfläche, wenn man Eisenpulver nimmt.
1: Der Bunsenbrenner, der liefert die Wärme, die Energie. Und diese Wärme brauchen wir, um dieses Eisenpulver zu zünden und damit zur Verbrennung zu bringen.
0: Dann wird aus dem Eisenpulver Eisenoxid. Eine chemische Reaktion, die schon bald unsere Energiespeicherung revolutionieren könnte. Seit Jahren arbeitet die Forschungsgruppe Clean Circles der TU Darmstadt daran. Jetzt soll das Projekt mit Industriepartnern weiterentwickelt werden. Denn in den feinen Eisenpulverpartikeln ist chemische Bindungsenergie gespeichert. Reagiert das Eisen mit dem Sauerstoff aus der Luft, wird es oxidiert. Es entsteht Eisenoxid. Dabei wird, wie bei jedem Verbrennungsprozess, die chemische Energie in Wärme umgewandelt, die anschließend weiter genutzt werden kann.
1: Das Ziel des Projektes ist es, erneuerbare Energie in Eisen einzuspeichern. Eisen kann über lange Zeit gelagert werden, es ist transportfähig und die Energie kann man zu späteren Zeiten dann nutzen.
0: Genau so eine Speichertechnologie wird dringend gebraucht. Denn was ist, wenn wir zukünftig auf Erneuerbare setzen, aber der Wind nicht weht oder die Sonne nicht scheint? Wo soll dann genügend Energie herkommen? Herkömmliche Energiespeicher wie Batterien reichen dafür nicht aus. Eisenpulver könnte dieses Problem lösen. Denn das Metall hat viele Vorteile. Es ist billig, im Überfluss vorhanden und Eisenstaub verbrennt und setzt Energie frei, ohne Schadstoffe und klimaschädliche CO2-Emissionen. Der wohl größte Vorteil aber, der Prozess lässt sich umkehren. Gibt man Eisenoxid in ein Wasserbad und lässt Strom hindurchfließen, findet eine sogenannte Elektrolyse statt. Der Sauerstoff wird abgespalten, das Eisenoxid chemisch gesprochen reduziert. Es entsteht wieder das Ursprungsmaterial, elementares Eisen, in dem der Strom als chemische Energie gespeichert ist. Diese Umwandlung von Eisen in Eisenoxid und umgekehrt lässt sich praktisch unendlich oft wiederholen. In dieser Brennkammer untersuchen die Mitarbeitenden von Clean Circles die Prozesse bei der Verbrennung von Eisenstaub. Noch wird eine Gasflamme zum Zünden benötigt. In Zukunft soll der Verbrennungsprozess selbsterhaltend ablaufen. Wie groß müssen die Partikel sein, wie dicht das einströmende Eisenpulver, damit die Verbrennung möglichst effizient und vollständig abläuft? Die Forschungsergebnisse sind entscheidend für den rentablen Einsatz in einem Kraftwerk. Kohlekraftwerke könnten perspektivisch mit Eisenstaub betrieben werden. Die notwendigen Umbauten wären relativ gering. Theoretisch ließen sich so alle Kohlekraftwerke weltweit zu Eisenkraftwerken umrüsten, um dann Energie ganz ohne CO2-Ausstoß zu erzeugen.
2: Das Potenzial, groß gesprochen, ist bis zu 30% der weltweiten CO2-Emissionen. Das werden wir natürlich nicht an einem Tag erreichen. Aber etwas zu finden, was die Kohle ersetzt und dabei aber kein CO2 freisetzt als erneuerbare Energieträger, hat ein Potenzial, die weltweiten CO2-Emissionen massiv zu senken.
0: Spektakuläre Aussichten. Wo aber könnte die riesige Menge erneuerbarer Energie herkommen, um die Eisenspeicher immer wieder aufzuladen? Damit beschäftigt sich Michelle Knoth, Co-Sprecherin des Projekts.
3: Wir müssen bedenken, wir werden unseren Stromverbrauch ungefähr verdoppeln. Dadurch, dass wir Wärmepumpen installieren, Elektroautos fahren. Und das können wir nicht mit heimischen Erneuerbaren decken. Wir müssen sie speichern, da wo sie erzeugt werden, wo viel Sonne und viel Wind ist. Und wir müssen sie nach Europa und nach Deutschland bringen.
0: Deshalb denkt die Forschungsgruppe über internationale Energiepartnerschaften nach. Mit Ländern, die viel Wind und Sonne, aber auch wirtschaftliche und politische Stabilität bieten. Etwa Kanada und Australien. Mit Namibia hat die EU bereits erste Projekte gestartet. Dafür soll vor Ort die Energie aus erneuerbaren Quellen in großem Maßstab im Eisen gespeichert werden. Das wird dann per Schiff nach Deutschland transportiert, dort entladen und zum Beispiel per Schiene dahin gebracht, wo die Energie gerade gebraucht wird.

0: Wollte man alle Kohlekraftwerke durch die Eisenspeichertechnik ersetzen, würde natürlich mehr Eisen gebraucht. Doch die Menge wäre überschaubar, haben die Forscher berechnet. Um weltweit auf die neue Technologie umzusteigen, müsste 20 Jahre lang nur 5% mehr Eisenerz abgebaut werden als heute. Schon im Jahr 2030 könnten die ersten Kohlekraftwerke auf Eisen umgerüstet sein.
1: Vielleicht geht es Ihnen ja auch so. Auf mich hat Feuer eine geradezu magische Wirkung, so am Lagerfeuer zu sitzen oder an der Feuerschale und in die Flammen zu schauen. Das ist einfach nur schön. Ich grill mir jetzt erstmal was Feines, also zumindest ich versuch's mit diesem Stockbrot. Lassen Sie nichts anbrennen und ich freue mich, wenn Sie auch beim nächsten Mal dabei sind. Hier bei Quarks. Tschüss.
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6: Wo geht's denn hier zum Meer? Was heißt das jetzt?
7: Das Beste am Norden findet sich.
8: Endlich wieder ab in die Sonne und schön im Sand buddeln. Oder einfach mal abtauchen. Heute bin ich am Jadebusen unterwegs. Hier ist überall wieder richtig Leben in der Bude. Alle freuen sich auf die neue Saison. Auch die hier. Und für viele heißt das erstmal richtig ranklotzen und arbeiten, damit wieder alles schön wird.
9: Lecker!
8: Ich will mit anpacken und gucken, welche Herausforderungen die Menschen hier haben. Der Jadebusen ist eine rund 190 Quadratkilometer große Meeresbucht. Und Wilhelmshaven ist hier die größte Stadt. 1869 wurde sie als Marinestützpunkt direkt am Wattenmeer gebaut. Und die Kaiser-Wilhelm-Brücke ist das Wahrzeichen. Schiffe gucken geht hier immer. Und direkt am Bontekai liegt auch die Arkona. Ein kleines, aber trotzdem besonderes Schiff, auf dem man übernachten kann.
9: Ahoi!
10: Ja, herzlich willkommen auf der Arkona.
9: Dankeschön. Hallo. Sind Sie Kapitän Heinrich?
10: Nein, Kapitän nicht, aber ich war früher mal Schiffswachtmeister und so fühle ich mich heute auf diesem Schiff auch. Möchtest du mal reinsehen?
9: Ja, gerne, gerne. Wow, das ist natürlich mal ein Ausblick. Und was war das für ein Schiff früher?
10: Ja, das Schiff ist, glaube ich, 1943 in Dienst gestellt für die Kriegsmarine, diente dann der deutschen Marine auch als Wohnschiff für U-Boot-Besatzung und ist heute ein Hostel im Besitz des Deutschen Marinebundes.
9: Ja.
10: Und wir sind eigentlich Begegnungsstätte für Marinekameradschaften, für Bordgemeinschaften, Schulklassen, aber auch für ganz normale touristische Gäste, die hier zu Besuch sind.
9: Und hier bin ich genau richtig.
10: Genau, möchtest du mal reingehen?
9: Ja, gerne.
10: Gut, dann geh bitte rein und dann gleich nach Steuerbordseite.
9: Steuerbord?
10: Ja, Steuerbord ist das Gegenteil von links.
9: Ich weiß. Okay.
10: Also rechts.
9: Ach so, rechts. Ich komme da immer durcheinander.
8: Bislang kenne ich nur Urlaub auf dem Kreuzfahrtschiff. In einem Hostelschiff habe ich noch nie geschlafen.
9: Oh nein. Also das ist wirklich witzig. Das letzte Mal habe ich in so einem Bett geschlafen. Da war ich im Landschulheim. Heute schlafe ich auf alle Fälle oben. Oh, und sonst? Klein, aber fein. Also witzig. Und der Ausblick ist natürlich spitzenmäßig. Direkt aufs Wasser.
8: Das alte Stahlschiff ist mehr als 66 Meter lang und ist komplett eingerichtet. Allerdings ohne Schnickschnack und Captain's Dinner.
9: Ach, guck mal. Toilette und Dusche auf dem Flur. Alles klar.
8: Ich merke, hier ist weniger mehr.
9: Ach, guck mal, und hier wird gefrühstückt. Okay.
8: Aber gefällt mir trotzdem, mein neues Zuhause. Und am schönsten ist die Aussicht von Deck, bei diesem Traumwetter. Ich bin übrigens nicht die Einzige, die gerade Quartier bezieht. Nur ein paar Kilometer entfernt startet in diesen Tagen auch eine große Aufbauaktion.
4: bin gespannt, wie es heute wird.
7: Ja, hoffentlich bleibt das Wetter so.
4: Tip top.
0: Marc Meinhardt und Jascha Zake haben heute Großes vor. Das Banther Fischerdorf soll aufgebaut werden. Und das ist jedes Jahr eine aufwendige Aktion. Auflaufen Wasser.
7: 2, 3, 4. Hier ist mein Platz. Hier. Genau, hier stehe ich.
0: Hier kommt Marc Sommerhaus hin. Und noch 24 andere. Denn hier am Deich soll eine ganze Siedlung entstehen. Die Mobilheime hier aufzustellen, jedes Mal ein gemeinsamer Kraftakt. Für Marc und seine zukünftigen Nachbarn.
7: Also man freut sich da drauf. Also ich merke das selber auch, ich bin ja noch nicht so lange dabei. Aber die Vorfreude ist schon groß, die Dinger wieder hier hinzustellen. So.
3: Schiebung Südstadt! Schaffen wir das schon? Ja. Können wir versuchen?
7: Ja, wir können es mal antesten.
3: Das hier, ne?
0: Die Banther Fischerdörfler sind in einem Verein organisiert. Aber heute Morgen fehlen hier noch Hände.
4: Stopp, jetzt zum Deich. Mark rum. Stopp. Deich ist komplett rum.
7: Ja.
4: Toll.
7: Jo.
4: Perfekt.
3: Steht er gut?
4: Du bist zufrieden?
7: Steht? Gut? Ja, das ist nicht ohne. Die Dinger sind wirklich schwer. Gerade diese Holzhütten sind noch schwerer als die Aluhütten, die hier teilweise stehen. Ja, es ist schon anstrengend nach dem ersten, wie man hört.
0: Direkt vorm Deich liegt das Winterlager. Das Banther Fischerdorf gibt es bereits seit 1908. Früher standen fest verankerte Holzhütten auf dem Deich. Ihre Besitzer betrieben von hier aus Fischfang. 1982 wurde der Deich erhöht und die Hütten mussten abgerissen werden. Seitdem besteht das Dorf aus Mobilheimen. Die Anzahl ist genau festgelegt. Die Plätze werden meist vererbt oder über gute Beziehungen weitergegeben.
4: Mit Schwung. Schiebung zum Deich! Nochmal. Nee, nicht eindrehen. Nicht eindrehen. Wir haben eine Markierung auf den Stein und müssen gucken, dass die Reifen richtig gerade drin stehen.
7: Wie sieht's aus?
4: Ja, wir müssen noch 20 cm rüber.
0: Mit der Ausrichtung nehmen sie es hier sehr genau.
4: So ein Keil hier irgendwo?
11: Ja, holen wir. Danke, passt. Perfekt.
12: Sehr gut.
7: Das kostet immer ein bisschen Zeit, aber das Ding steht natürlich auch 6 Monate. Dann muss es halt auch vernünftig stehen. Deswegen machen wir es lieber jetzt als später oder gar nicht.
11: Wir haben zum Beispiel ja einen Wasseranschluss und das muss ja passen. Und wenn das Wuni falsch steht, dann hier klappt das mit dem Wasseranschluss zum Beispiel nicht.
12: Das ist es. Und hier, wenn die nachher alle wieder weg sind, alleine schafft man das nicht. Nämlich 2,8 Tonnen. Ne? Darüber muss man sich im Klaren sein. Ne? Aber wir sind ja ein super Verein, da packen alle mit an. Das ist schon mal traumhaft. Ne?
4: Weiter, stopp!
0: Jascha ist beim Aufbau der Chefanweiser. Der Job? Weiter, ein Familienerbe.
4: Gut. Deich ist komplett auf 90 Grad. Zum Deich. Ja, wo ist bei euch der Deich? Koordination und... Stopp! Rum! Koordination und... Ich sag mal so, ich bin jetzt seit 26 Jahren hier. Stopp! Zum Deich! Stopp! Zum Deich! Ich mache das jetzt 26 Jahre mit und mein Onkel hat das damals schon mitgemacht. Und irgendwann bin ich dann halt einfach so reingerutscht. Schiebung zum Deich! Und mittlerweile macht mir das echt Spaß. Rum! Ja, du bist hinten im Rasen drin.
0: Schließlich hat Jascha alle 25 Hütten sauber auf den Deich gezirkelt und sich einen Drink verdient.
4: So. Hast du?
13: Ist aber auch was auf. Normalerweise fliegt das weg. Und
4: nach dem langen Tag und der harten Arbeit mit dem ganzen Schieben ist das auf jeden Fall das Richtige.
0: Dabei liegt noch mehr Arbeit vor ihnen. Leitungen und Wassertanks müssen angebracht werden.
7: Könnt ihr gleich mal drüben gucken?
0: Marks Frau Britta ist inzwischen auch da.
7: Du kannst vielleicht auch die Plissés öffnen und vielleicht 1, 2 Fenster aufmachen.
11: Ja.
0: Marc und Britta haben sich lange um einen Platz im Banther Fischerdorf bemüht. Vor 1,5 Jahren konnten sie schließlich dieses Mobilheim übernehmen.
8: und haben es von innen komplett renoviert. Jetzt, wo es auf dem Deich steht, ist Britta gefragt.
14: Ich bin pünktlich zum Ende gekommen. Nein, also ich weiß ja, dass ich hier ein bisschen überflüssig bin. Und deswegen haben wir uns zeitlich so verabredet, dass ich dann, wenn die das soweit abgeschlossen haben, dass ich die Wohlfühloase beginnen kann. Ja, klar.
13: Wenn du da nachher noch mal mitmachen würdest, ja.
7: Oh, dann hätten wir das auch geschafft.
2: Prost. Prost, Tilly.
8: Marks Tochter Mathilda ist auch schon Fischerdorf-Fan. Im Sommer verbringt die Familie viel Zeit hier am Deich.
14: Wenn du hier morgens aufwachst und niemand ist da, du machst die Plissés auf und du siehst entweder das Watt oder das Meer, das ist einfach genial.
8: Auch für Jascha ist das Fischerdorf ein wichtiger Teil seines Lebens.
13: Ferien her. Mein Opa ist mit einer der ersten Generationen hier gewesen. Habe ich auch auf meinem Arm. Und seitdem ist das generationenübergreifend und das ist einfach so Heimat für mich. Schon echt mega schön hier.
8: Mieten als Ferienhaus kann man die Banta Fischerhütten übrigens nicht. Schade eigentlich. Und auch die hier freuen sich schon auf die neue Saison und sind neugierig, was hier wohl gleich passiert bei Schäfer Jochen Fass am Stadtrand von Wilhelmshaven.
9: Oh, die sehen ja gut aus. Wie viele Schafe haben Sie denn, Herr Fass?
15: Im Moment haben wir gut 2000 Mutterschafe plus Nachzucht und dann die Deckböcke, die wir dann heute hier scheren wollen.
8: Das hier sind die Jungs, die gleich die neue Frühjahrsfriese bekommen, damit ihnen die Sommertemperaturen nicht zu schaffen machen. Scharfscherer Sebastian Engel meint, Vorsicht, nicht mit allen ist gut Kirschen essen.
9: Und worauf kommt's an jetzt, wenn man die Böcke nimmt?
16: Oh, Böcke ist schon ein bisschen schwieriger,
9: ja.
16: Ein bisschen kräftiger, stärker.
9: Ja.
16: Aber das kriegen wir alles hin.
9: Alles klar, ich gucke zu und ich würde mich ja freuen, wenn ich auch mal ran dürfte nachher.
16: Ja, wenn wir mit Lieben kriegen.
9: Lieben, genau, genau. Da bin ich dabei. Ja, cool.
16: Ja.
9: Wenn ich was helfen kann, sagen Sie Bescheid.
16: Ja, ich sag Bescheid.
9: Ja.
8: Aber sind wir ehrlich, der Mann ist Profi. Der braucht meine Hilfe nicht. Und dann geht's los. Die Scherer werden immer pro Tier bezahlt. Für Böcke gibt es mehr, weil die richtig Kraft kosten.
9: Die Wolle ist ganz weich und warm.
8: Und dann findet er doch einen lieben Bock für mich.
16: Okay. Dann fängst du hier an. Ja. Dann scherst du hier nicht an die Wolle ziehen.
8: Gar nicht so leicht, merke ich.
9: Ah, ich lasse was übrig, okay.
16: Ja, kannst ruhig ganz auf der Haut.
9: Ja, ja, ja, das ist gut.
16: Nicht an die Wolle ziehen mit der rechten Hand.
8: Oh Mann, das ist ganz schön anstrengend, alles richtig zu machen. Ich bekomme gleich noch mehr Respekt vor der Arbeit der Scharfscherer. Denn man muss zupacken, aber auch feinfühlig sein, um die Tiere nicht zu verletzen. Insgesamt 2000 Schafe müssen hier in mehreren Etappen geschoren werden. Aber sieht doch gar nicht so schlecht aus, oder? Die fertige Wolle wird jetzt ordentlich gewaschen und gesponnen und landet später genau hier, in der friesischen Wollmanufaktur in Zetel bei Heinz-Jürgen Gerdes. Zusammen mit seiner Frau hat er sich vor 4 Jahren ins Abenteuer gestürzt und Norddeutschlands letzte Wollweberei vor dem Aus bewahrt.
9: Sie haben ja den ganzen Maschinenpark hier ersteigert, haben Sie erzählt.
16: Ja.
9: Wie kommt man auf so eine verrückte Idee überhaupt?
17: Ja, wir haben gedacht, diese Firma, das hat einen Wert, die ganzen Maschinen, und wir wollten das unbedingt erhalten. Deswegen haben wir die Maschinen ersteigert, dann auf LKWs gepackt und hier rübergebracht.
9: Und das sind ja wirklich dicke Dinger, also Sie haben da richtig was in Bewegung gesetzt.
17: Ja, das waren einige Tonnen Maschinen, ja.
9: Und was ist das hier?
17: Ja, hier sind wir jetzt in der Weberei.
9: Ja.
17: Und wir arbeiten mit Greifer-Webmaschinen, alle Baujahr 1975.
9: Darf ich mal anfassen?
17: Unbedingt.
9: Ja, da merkt man schon das Garn, ne? Ganz
17: genau, toll. Das ist eine reine Schurwolle.
9: Ja.
17: Und
9: kann man hier auch sehen, ja.
17: Wir arbeiten auf analogen Maschinen, das heißt, wir haben keine Elektronik.
9: Ach, also wirklich noch eben die alten Maschinen von früher.
17: Ganz genau. Wie früher. Die arbeiten auch mit Lochkarten.
9: Ja. Ne?
17: Also
9: Lochkarten heißt sozusagen der Computer von früher.
17: Ganz genau. Binäres System. Loch oder kein Loch ist wie 1 oder 0.
9: 1
17: so, wir gehen hier mal rein und dann können Sie mal

0: auf die Ware fassen.
1: Ja.
0: Weil hier haben wir jetzt mal die helle Decke. Das ist ein Merino-Schaf hier von der Küste.
1: Ja, fühlt sich gut an.
0: Ja?
1: Ja.
0: Und hier haben wir eine Kombination aus argentinischer Wolle und hiesiger Wolle.
1: Da merke ich schon den Unterschied, das ist ein bisschen weicher.
0: Ja,
1: ne?
0: Ganz genau.
1: Das heißt, man kriegt auch so ein Gefühl dafür. Ne?
0: Jede Wolle hat einen eigenen Charakter. Und wir haben von ganz feinen Wollen aus der Mongolei bis zu hiesigen Wollen ganz große Unterschiede. Aber wir machen immer weiche Wolldecken, sind nie kratzig.
1: Und wie ist das friesische Schaf?
0: Das hier. Wunderbar, oder?
1: Wunderbar.
0: Sie haben gerade schon gut
1: gefunden. Ja, schön. Ja.
2: In der Wollmanufaktur tanzen die Schäfte auf insgesamt 9 Webmaschinen.
1: Das sieht ja wirklich faszinierend aus. Was passiert denn hier?
0: Das ist meine Lieblingsmaschine, das Schergatter mit Schermaschine. Und hier bändigen wir das Chaos und machen Ordnung. Wir machen einen Kettbaum und hier werden aus tausenden Fäden wird eine geregelte Kette gemacht.
1: Und ist jede Saison gleich oder merken Sie jetzt zum Start der neuen Saison, das Garn ist unterschiedlich?
0: Nein, Wolle ist ein Naturprodukt und jedes Jahr haben wir eine andere Wolle. Witterung, Ernährung, alles das hat Einfluss auf die Wolle. Da kann die Stapellänge mal unterschiedlich sein, also die Faserlänge, die Feinheit, die Struktur. Und wir müssen das hier in der Produktion wieder ausgleichen, weil am Ende wollen wir die bestmögliche Qualität in unserem Produkt.
1: Ja, also hätte ich gar nicht gedacht. Irre.
2: Und weil nicht jede Wolle gleich gut ist, werden kleine Fehler später per Hand korrigiert. Bevor die Decken gewalkt, gewaschen und gespült werden. Übrigens, in jeder Decke landet die Wolle von einem Schaf. Und der letzte Rest kommt dann noch in die Kopfkissen.
1: Sind das jetzt meine Schafe? Nein, die ich vorhin geschoren habe.
0: Das sind Textilschafe vom Deich. Aber ich denke nicht die, die Sie geschoren haben. Das dauert ja auch
1: noch.
0: Ja,
1: die müssen noch gewaschen werden, habe ich schon gelernt.
0: Genau.
1: Und da schläft man natürlich besonders gut.
0: Wunderbar.
1: Drauf.
2: Vom Schaf bis zur fertigen Kuscheldecke steckt wirklich eine Menge Arbeit drin. Handwerk made in Norddeutschland. Weiter geht zum Strandcampingplatz nach Dangast. Weil er im Winter überflutet werden kann, wird er im Frühjahr immer wieder neu aufgebaut. Heute ist es soweit. Und wie immer können es einige Dauercamper kaum erwarten, dass es losgeht.
3: So, geht los!
2: Judith Farrellmann organisiert seit 6 Jahren die Rezeption.
3: Also die ersten standen gestern Abend schon da. Große Vorfreude. Ja, auf jeden Fall. Es geht jetzt endlich wieder los. Der Platz wird belebt. Dein Kassenbon.
4: Ich danke artig.
3: Du darfst aufbauen und als erstes durch die Schranke fahren.
4: Ja, okay.
3: Ja.
2: Oliver Meiering aus dem Münsterland gewinnt heute das Rennen. Übrigens nicht zum ersten Mal.
5: Diese Pole Position fühlt sich schon gut an. Also ich sag mal, wenn die anderen auch am Tresen auf einen warten müssen, ist schon witzig.
2: Ob Olli dann auch als erster aufgebaut hat, wird sich zeigen. Erstmal hilft er seinen Nachbarn.
6: So jetzt, Bubi.
7: Langsam, langsam.
2: Seit mehr als 10 Jahren gehört Olli hier zur Dauercamper-Truppe.
5: Vorfreude geht eigentlich im Frühjahr los. Also ab Februar fängt man schon an zu gucken, was brauche ich alles. Also man ist schon wild drauf, wieder auf den Platz zu kommen. Das ist schon so ein bisschen so kribbeln.
6: So, jetzt kommst du.
5: Jetzt komm ich. Mit elektrischer Unterstützung.
6: Ja.
2: Olli hat einen Mover, eine Fernbedienung, mit der er seinen Wohnwagen an seinen Platz steuern kann.
5: Und natürlich die Batterie leer.
2: Wenn sie denn funktioniert.
5: Gerade beim Campen kann ja immer mal irgendetwas sein. Jetzt soll Vorsprung durch Technik kommen, sofern die Technik auch mitspielt. Ah, ich glaube, ich hab's. Die nachfolgenden Sendungen beginnen ca. 20 Minuten später. Und dann müsste es suchen, aber es sucht nicht. Nee, da tut sich nichts. Okay, dann muss ich mal die Kollegen fragen, ob die denn mal eben mit anfassen.
2: Die Grasfläche hat tückische Buckel.
6: Ja.
5: Was?
6: So, jetzt mit Schmack.
2: Und wo ist das Problem?
6: Probleme gibt's hier nicht. Die lösen wir. So.
5: Stück noch. Stück noch. Bremse. Aber der Trainingseffekt ist jetzt besser als mit Mover, auf jeden Fall.
2: Für Olli geht es jetzt ans

0: ausrichten. Und auch um ihn herum sind alle fleißig und verwandeln ihre Parzelle in ihr persönliches Paradies. Auf dem Weg dorthin warten allerdings häufig Hindernisse.
1: Ich habe gedacht, bei dem Vorzelt sind Stangen bei.
0: Eileen Grimm aus Brake hat nicht so genau geplant.
1: Nee, absolut nicht. Ich lasse das alles auf mich zukommen immer. Also, das ist echt so. Ich wusste bis gestern noch nicht mal, wie ich den Wohnwagen hierher kriege. Also, das mache ich alles immer ganz spontan.
0: Das Vorzelt ist neu. Zum Glück hat sie aber die Stangen vom Alten dabei.
1: Stopp! Ist gut?
2: Nein.
1: Warum nicht?
0: Ihr Arbeitskollege Vitali hilft Eileen.
3: Stimmt anders, meine Fresse.
1: Haben wir falsch gemacht.
0: Das Zelt ist falschrum eingehängt.
1: Das ist uns letztes Jahr auch schon passiert. Tüllen wir jetzt noch mal raus und wieder rein. Oh, das sieht schon besser aus, Mensch, ja.
0: Für Eileen ist das hier ein Stück Lebensfreude.
1: Man hat das Meer hier vor der Tür. Man hört das Meer, wenn das alles ruhig ist. Die Luft ist ganz anders. Und meine Tochter blüht hier total auf, ne? Die ist ein ganz anderer Mensch.
0: Mehr als 500 Plätze für Wohnmobile, Wohnwagen und Zelte hat der Strandcampingplatz. Für viele Dauercamper hier ist die Parzelle ihr zweites Zuhause. Und Schranken erster Olli genießt inzwischen das Campingkino.
4: Also da gibt es immer was zu gucken. Also dass man eigentlich die ganze Zeit alleine mit Gucken beschäftigt. Das muss man mal einfach so sagen.
0: Schnell fertig zu sein mit dem Aufbauen ist für Olli nicht mehr wichtig.
4: Kann man auch noch morgen machen. Morgen ist auch noch ein Tag. Und ich sag mal, das Wetter muss einfach genossen werden. Da geht kein Weg dran vorbei. Das ist Pflicht.
0: Vor Olli und seinen Nachbarn liegen mehrere Monate Camperglück. Ganz nah an der Wattkante. Und wo wir gerade dabei sind, was unbedingt sein muss, wenn man in Dangast ist, will ich Ihnen eben noch nebenan das legendäre Kurhaus zeigen. Seit Jahrzehnten der Treffpunkt für Kuchen- und Kunstgenießer. Besitzerin Maren Tapken tauscht alle paar Wochen die Bilder an den Wänden aus und sorgt dafür, dass es hier immer was Neues zum Angucken gibt.
5: Es ist halt so, dass die Kunst uns auch findet. Ne? Das ist so beides. Also man merkt es immer wieder, wenn halt Künstler hier sind oder wenn Musiker hier sind, wenn irgendwelche Kulturschaffenden hier sind, dass sie den Ort einfach auch mehr lieben lernen. Und dann befruchtet sich das so gegenseitig. Und das macht unglaublich viel Spaß, halt auch immer wieder was Neues zu hängen. Und das ist schön für den Ort und halt auch schön für die Menschen, weil man halt auch merkt, dass da ein Austausch stattfindet. Und das bringt viel Freude.
0: Und nicht nur die Kunst, auch der Rhabarberkuchen im Kurhaus ist mittlerweile Kult. Und endlich kann man ihn auch wieder draußen genießen.
6: Frau Tapken, warum ist der Rhabarberkuchen eigentlich hier in Dangast so legendär?
5: Also einmal gibt es ihn schon wirklich lange, 50 Jahre machen wir das, 49, nächstes Jahr feiern wir 50 Jahre tatsächlich Rhabarberkuchen in Dangast. Und das ist dann irgendwie legendär geworden, weil er einfach gut schmeckt. Und einer hat es dem anderen erzählt. Und meine Großeltern kamen aus Nordrhein-Westfalen. Und da hatten die ganz viel Rhabarber in einem Jahr. Und dann ging es darum, was machen wir daraus? Und dann haben meine Eltern gesagt, so, jetzt machen wir Rhabarberkuchen.
6: Und jetzt ist es der berühmte Rhabarberkuchen hier in Dangast. So, ich probiere auch natürlich.
5: Ja, er schmeckt super. Und man muss, wenn sie gleich da was verkaufen wollen, muss man ja auch wissen,
6: ja, natürlich, man natürlich. Ja, natürlich. Genau, ja. Und Sie haben gesagt, Ihr Mann fängt nachts schon an zu backen. Wann denn?
5: 4 Uhr.
6: Mein Mann 4 Uhr?
5: Ja, genau. Ja, also nicht immer. Lecker. Aber manch. Ja. Ja, genau.
6: Lecker.
0: Und jetzt geht's los. Ich will eine Runde helfen und Maren Tapken schickt mich ran an den Tresen. Da ist jetzt bei schönem Wetter immer richtig was los.
6: Mit Sahne? Lerne.
0: Weil der Kuchen ja warm serviert werden soll, muss man schnell sein. Die Leute sind hier alle fröhlich und gut gelaunt und auch mir macht der Job Spaß.
6: Ja. Mit oder ohne Sahne? Sie können es aber auch mit vertragen.

0: Sie können sich's leisten.
1: Also ich finde, Rhabarberkuchen mit Mehrblick, so lässt sich doch wunderbar in die neue Saison starten. Und nebenan, im kleinen Hafen von Dangast, gibt es seit vielen Jahren noch eine wichtige Institution. Den Fischturm-Imbiss.
2: Moin! Du, ich glaube, es geht heute wieder los hier, bei schlechtem Wetter.
1: Ostersamstag, der erste große Verkaufstag der Saison für Daniel von Seggern. Letztes Jahr hat er den Turm übernommen, zusammen mit seinem Vater Peter.
3: Einfach mal machen.
4: Brötchen.
5: Jupp, das sieht auch gut aus. Jawohl. So, Fisch und auf geht's.
6: Könnte was werden heute.
1: Für ihr Geschäft mit den Fischbrötchen ist das Wetter wichtig.
6: Aber die Sonne kommt wahrscheinlich durch.
2: Muss. So, hier ist mal die Überraschung. Mal hat man zu viel Fisch, mal zu wenig.
1: Eigentlich müsste es heute laufen. Abends ist Osterfeuer in Dangast. Das zieht immer viele Gäste an.
2: Ach, Bärbel.
1: Daniels Kumpel heißt eigentlich Heiko und hilft heute aus.
2: Ist ja auch Feiertag, ne? Da kann man die Dinger auch mal sauber machen. Die freuen sich noch ein bisschen. Ab und zu mal ausbringen die Lappen wieder, ja? Oder das ist Dreck hin und her schieben, was du da machst.
1: Klingt jetzt vielleicht schräg, aber Heiko arbeitet tatsächlich nur aus Spaß für Daniel.
7: Da ich das ja nur super selten mache.
8: Wenn es dann wirklich mal voll wird, weil es mein bester Freund wird, dann geht das mal einen Tag. Aber viel länger wäre auch nicht möglich.
2: So, hast du? Die Karre ist gleich wieder vorbei.
9: Gott sei Dank.
2: Moin!
10: Moin, wie geht's denn am Bismarck?
2: Bismarck, machen wir. Ein Bismarck bitte.
11: Nein, Quatsch.
2: Ja, dauert ein bisschen. Wir haben heute den älteren Herrn mit.
10: Ja.
2: Ja.
10: Alles kein Problem.
2: 4,50 bitte.
10: War stets bemüht.
2: Ja.
1: Jedes Brötchen wird von Peter von Seggern frisch belegt. Vater und Sohn sind ein Team. Die Frotzeleien gehören dazu.
2: Er gibt sich Mühe. Läuft. Ja. Im Rahmen seiner Fähigkeiten, ne?
6: Ich lasse sie von den beiden nicht unterkriegen. Nein. Ich teile auch aus.
11: Ja.
6: So,
12: im Alter ist man auch widerstandsfähiger.
6: Richtig.
11: Dankeschön.
13: So, ein Brathering mit Liebe gemacht. Dankeschön.
2: Weg aus Hartwig, aus Liebe. So, guck mal hier. Einmal die Kippelinge. Geht doch gut mit um, ne?
12: Jawohl.
2: Halbe Liebe gemacht.
12: Dankeschön.
2: Bitteschön.
13: Noch nicht mal selber gemacht.
2: Nein. Bismarck Nummer 1?
11: Ja.
2: Gerne. Nummer 2 kommt.
1: Das Geschäft geht nur schleppend los. Dabei hat Daniel extra sein Leuchtturmlicht angeschmissen. Das soll die Leute anlocken.
2: Zum Leuchtturm gehört, finde ich, auch ein Leuchtsignal da oben rein. Und habe ich dann, wo wir den umgebaut haben, habe ich da oben ein Licht eingebaut, was dem auch nahe kommt wie einen richtigen Leuchtturm. Das war so ein emotionales Ding an der Küste hin und her.
14: Ganz stolz auf dich sein, Daniel.
2: Habe ich gut erzählt, oder nicht?
14: Mhm, richtig gut.
2: Ja. Guck in deine Fritteuse. Ich gucke hier raus.
14: Oh.
2: Moin. Junge Dame, bitteschön.
15: Das ist nett.
2: Ja, gerne.
15: Dankeschön. Ein Räuchermatjes, wenn es geht, ohne
2: ein
15: Zwiebeln.
2: Rauch. Ein Rauch ohne Zwiebeln. Das kriegen wir hin.
15: Perfekt.
2: Dauert ein, zwei Stunden, wird
15: alles
2: aber. Ne?
15: Bevor
2: die Zeit da ist, ist er fertig. Versprochen.
15: Dann gehe ich noch ein bisschen schwimmen zwischendurch.
1: Ebbe im Jadegusen und irgendwie auch Ebbe in der Kasse vom Fischturm. Nix los hier in Dangast. Ostersamstag hin oder her.
2: Ah. Rente doch erst mit 110.
1: Es liegt am Wetter.
2: Wir haben uns mehr erwünscht, ja. Und sobald keine Sonne da ist, ist es hier auch mager am Hafen unten. Da kann so ein Tag auch ziemlich lange werden. Auch mit ihm.
6: Auch mit mir.
1: Vom Fischturm sind es nur wenige Meter bis zum Dangaster Strand. Mit seinen Skulpturen Phallus und der Jade 2. Und schließlich kommt doch die Sonne raus. Für viele Urlauber ein Grund zum Chillen. Und im Fischturm geht's endlich zur Sache.
2: Kippelinge Knoblauch, lecker. Knoblauch.
16: Viermal Backfischbrötchen mit Remoulade.
2: Das ist zu viel Arbeit.
16: Und ein Seelachsbrötchen.
2: Also drei wären gegangen, vier geht nicht.
16: Wunderbar, vielen Dank.
2: Oh, alle gut gemacht, ne?
14: Und einmal mit Remoulade.
2: Lasst gerne.
14: Euch
2: merken. Hi.
17: Hi.
2: Moin. Erzähl mal. Kapelsonne?
17: Ja, zwei Stück.
2: Gerne. Orange, Multivitamin, Knoblauch oder Kirsche?
17: Orange.
2: Orange? Beide?
17: Einmal Kirsche, bitte.
2: Einmal Kirsche. Ich weiß nicht warum, aber sobald die Sonne da ist, funktioniert es auch. Zum Glück.
0: Matthias-Brötchen und eine Cola Zero, bitte.
2: Du kommst aus Michel?
14: Gerade so.
2: Alles klar.
14: Matthias und Cola Zero. Machst du das eben, Chantal?
2: Backfisch, Trackfisch, moin. Kommt sofort, ne? Mach Friederike fertig.
1: Daniel und Heiko geben sich immer neue Namen.
14: Was hast du gesagt, Franziska?
2: Je nach Frisur, sag ich mal. Ne? Mal trägt er die Haare offen, mal geschlossen, mal Dauerwelle. Und je nach ist immer halt Wechsel. Man muss einen am Helm haben hier. Weil sonst könnte man hier nicht arbeiten. Das ist Tatsache.
1: Das Ostergeschäft, doch noch ein Erfolg. Ein Glück, denn heute steht noch einiges an in Dangast.
2: So, bis morgen früh, ne?
14: Tschüss, war schön mit
2: dir. Gute Nacht.
1: Osterfeuer am Dangaster Strand. Hier treffen sich Urlauber und Einheimische. Und für Daniel ist das Osterfeuer einfach nur Heimatgefühl.
2: Aber jetzt hier, passt das Osterfeuer mit allen drum dran. Freunde, Familie, alles, was wir hier haben, immer wieder zusammen zu feiern. Es ist immer schön. Ich lebe hier, ich wohne hier, ich liebe es hier. Also ich möchte gar nicht woanders hin.
3: Gut. Nele, komm her. Und ich bin nächstes Jahr wieder dabei.
14: Ihr auch? Darf ich auch?
3: Ja, okay. Auf nächstes Jahr Ostern.
2: Schön.
1: Ach, herrlich, die Männerrunde. Etwas weiter landeinwärts liegt der Jaderpark. Eine Kombination aus Freizeitpark und Zoo. Vor allem für Familien mit Kindern gehört ein Besuch gerne mit zum Urlaubsprogramm. Hier gibt es zwar weder Seehunde noch Schweinswale zu sehen, dafür viele exotische Tierarten aus der ganzen Welt. Noch ist der Park geschlossen, aber schon in wenigen Tagen kommen die ersten Besucher. Und für die Giraffen ist heute schon ein besonderer Tag.
4: Wir können rausgehen, Mädels. Super, Tane.
9: Klasse.
1: Zootierpflegerin Pia Sandbote hat mit ihrer Kollegin die Futterraufen gefüllt.
9: Lasst euch schmecken.
4: Dann kommt mal gucken.
9: Genau. Erstmal was essen, ne?
4: Na Mädels, wollt ihr nicht aufrühstücken? Gleich geht's raus auf die große Anlage.
9: Freut ihr euch bestimmt schon ganz doll, ne?
4: In Norddeutschland regnet es ja ganz gerne mal im Herbst und Winter. Und dann können wir die Giraffen nicht auf die große Afrika-Anlage lassen, weil die ist einfach zu matschig und die rutschen zu schnell aus. Sonst haben sie hier nur das Vorgehege bei dem Wetter. Und jetzt, heute ist der erste Tag, jetzt dürfen sie auch wieder auf die abgetrocknete Afrika-Anlage.
1: Es gibt da allerdings diese Sache mit den Zebras. Stute, Hengst und Fohlen sollen auf dasselbe Gelände.
4: Da müssen wir ein bisschen gucken, weil unser Zebrahengst, der ist ein bisschen größenwahnsinnig, sagen wir mal. Der will sich immer ein bisschen mit den Giraffen anlegen. Da müssen wir gucken, wenn die Giraffen rauskommen und die Zebras hinterher, dass es einfach harmonisch abläuft.
1: Doch bevor die Operation Giraffenfreigang startet, versorgt Pia noch die anderen Zoobewohner.
4: Na, willst du schon frühstücken, Ronny?
1: Pia arbeitet seit 9 Jahren im Jaderpark. Sie leitet das Huf- und Raubtierrevier. Hier leben Tiere aus Afrika und aus Südamerika. Wie zum Beispiel Wasserschwein Ronny. Der findet es super, dass es langsam wärmer wird.
4: Drin haben die zwar schön Fußbodenheizung, aber wenn draußen die Sonne scheint, dann sind die immer die Ersten, die draußen sind und genießen ja schon die warme Frühlingssonne. Also die finden das total schön und liegen da meist den ganzen Tag einfach nur in der Sonne.
9: Dann lass dich schmecken, Ronny. Genieß die Sonne. Wir sehen uns später.
4: Ferdinand, komm her. Na, auf geht's. Komm schnell. Na, komm her, Peggy. Komm mit.
1: Als nächstes sind die beiden Tapire, Peggy und Ferdinand, dran. Die Tiere genießen ihr Futter und Pia den Augenblick.
4: Ach, das ist eigentlich immer ganz schön. So kann man entspannt ins Tag starten, sage ich mal. Dann hat man ja kurzen Moment mit den Tieren und dann geht's los mit der eigentlichen Arbeit.
1: Und dann müssen die Giraffen raus.
4: Kannst aufmachen! Mal gucken, wie die Mädels reagieren. Wahrscheinlich rennen sie jetzt erstmal.
1: 4 Giraffenweibchen leben im Jaderpark. Und noch haben sie die große Afrika-Anlage fast ganz für sich. eigentlich fühlen sie sich hier in Norddeutschland pudelwohl. Nur ein regionaler Klamottenklassiker bringt sie aus der Fassung.
4: An dem klassischen Nordseeurlauber mag die Giraffe ja den Friesennerz sozusagen nicht, also diese leuchtend gelbe Jacke, weil die Giraffen mögen diese leuchtenden Farben einfach gar nicht. Und wenn man dann hier typisch friesisch hinkommt, das finden die nicht so gut, dann müssen sie erstmal ein paar Mal noch hingucken und dann haben sie sich auch wieder beruhigt.
1: Ob sie auch ruhig bleiben, wenn die Zebras ins Gehege kommen, wird sich jetzt zeigen.
4: Na, kommt mal her. Ja, raus geht's. Super, Toschi, trau dich. Na, komm schnell.
1: Zebrastute Etosha hat Angst vor der Türsteherin.
4: Ja, genau. Tana ist immer super neugierig und dann stellt sie sich gerne mal in den Weg. Und dann trauen sich die Zebras nicht so ganz so dadurch. Aber wenn sie jetzt ein bisschen an die Seite geht, dann denke ich, dann kommen die Zebras auch. Und dann rennen sie raus. Super, Etosha, klasse.
1: Frauen und Kinder zuerst.
4: Also eigentlich geht immer die Stute zuerst und dann das Fohlen hinterher und dann der Hengst. Ja, da ist er ein bisschen Schisser, aber draußen auf der Anlage, da macht er einen großen Macker. Großer. Geh weiter. Geh noch ein Stück. Genau, super. Trau dich. Trau dich. Jetzt aber. Super.
1: Der Zebrahengst will vor allem seine Stute und ihr Fohlen schützen. Aber schließlich beruhigen sich alle.
4: So wissen wir, okay, wir können die alle zusammen rauslassen. Die haben alle keinen Stress, die vertragen sich, das funktioniert alles miteinander. Deswegen ist es so super, dass die zeigen, ey, hier bin ich, aber das war's dann auch.
1: Nach Feierabend zieht es Pia oft zum Fahreler Hafen. Ein bisschen versteckt hinter dem See. Hier bekommt sie den Kopf frei.
4: Also gerade so vor der Saison, wenn noch nicht so viele Touristen da sind, dann kommt man hier immer mal gerne hin. Und vor allen Dingen bei dem Wetter genießt man das dann doch schon mal. Die Ruhe noch so ein bisschen vor dem Sturm sozusagen.
1: Pia hat ihren Traumjob gefunden. Am Jadebusen. Weg will sie nicht mehr.
4: Wer kann schon sagen, ich fahre mal eben schnell ans Meer. Und das ist hier natürlich die Möglichkeit. Und das finde ich einfach super schön, dass man eben schnell einmal zum Meer fahren kann. Auch nach Feierabend einmal eben über den Deich gucken. Das bringt dann schon immer ganz gut runter.
1: Die neue Saison hier am Jadebusen startet aber nicht nur mit traumhaften Sonnenuntergängen und jeder Menge Arbeit, sondern auch mit ganz schön viel Spaß. Denn hier im Fareller Hafen starten einmal im Jahr die legendären Fischerspiele. Und da geht es um Ehre, Mut und Zaster. Und um diesen kleinen Fisch am Baumstamm.
18: Wir sind hier heute zusammengekommen, um die Fischerspiele und damit die Maifang-Saison einzuweihen.
1: Die Fischerspiele sind eine alte Tradition aus dem 16. Jahrhundert. Dafür braucht man nur einen dicken Baumstamm, ein bisschen Wasser und ordentlich Schmierseife.
18: Bei den Erwachsenen ist das Preisgeld noch höher. Das sind ja ganz 100 Euro. 100 Euro. Hier ist die Anmeldung.
1: Gewonnen hat, wer den Fisch vom Baumstamm holt, und zwar ohne ins Wasser zu fallen. Kann ja nicht so schwer sein.
19: Der Krug geht so lange zu Brunnen, bis er bricht.
1: Die Männer sind einfach nicht zu bremsen. Los, komm, jetzt will ich das auch mal ausprobieren. Die Idee soll der Legende nach von einem beschwipsten Fischer kommen, der damals den Start der neuen Fangsaison feiern wollte. Sieht doch schon ganz gut aus, oder? Zumindest der Anfang. Leute, eine Taufe im Hafenbecken hatte ich auch noch nicht.
4: Möchte mich noch einer drücken?
1: Es ist herrlich. Irgendwie kriegt das keiner von uns hin. Aber die Jungs sehen schon sehr grazil aus. Die Fischerspiele im Hafenbecken von Farre sind auf jeden Fall ein riesiger Spaß. Und das letzte Wort hat natürlich der Kapitän.
18: Ja, wenn jetzt keiner mehr will, Das ist nett mit euch. Kommt vielleicht in ein paar 20 Jahren, machen wir es wieder.

0: kommt wieder.
1: Machen wir doch gerne, Kapitän Iko Schmielewski. Und jetzt die nächste Herausforderung. Wattführer Gerko Enno Ennen und sein Kumpel Alex Vergee. Sie machen heute den ersten Testlauf nach dem Winter zum Leuchtturm Arngast. Die laut Gerke härteste Wattwanderung Deutschlands.
2: Gespannt bin ich darauf, wie tief wir durch den Schlick müssen. Ich hoffe, dass die Bedingungen eher besser werden. Aber tatsächlich ist es jedes Jahr sehr, sehr anstrengend.
1: Im Sommer geht Gerke hier mit Gästen.
2: Also tatsächlich, den Weg sieht man noch.
1: Der harmlose Teil.
2: Hier vorne und hinten drauf treten.
3: Die hält, ja.
2: Einmal drüber. Und hier wird es jetzt nass.
3: Jo.
2: Aber nasse Füße kriegen wir ja sowieso.
3: Genau.
2: Wie, noch kalt an den Füßen?
3: Schon ein bisschen zwischen, oder?
2: Aber was?
1: Gerke bietet vor allem lange sportliche Wattwanderungen an. Und sein Kumpel Alex ist oft dabei.
2: Und da geht's gleich in den tiefen Schlick. Das Unangenehme, was du dir ja für heute so ausgesucht hast.
3: Häng ich im Watt.
2: Aber wenn du nicht sportlich wärst, hätte ich dich nicht mitgenommen.
3: Ja, wenn du nicht so fit das Beste. Ja.
2: Ja.
1: Gut 5 Kilometer sind es von hier bis zum Leuchtturm. Klingt nicht viel, aber eine Stärkung vorher ist wichtig, sagt Gerke. Denn das Watt hier ist so tief und zäh wie nirgendwo sonst an der deutschen Küste.
2: So, das wird jetzt hier anstrengend. So, was hatte ich gesagt? Da ist der Leuchtturm.
3: Ja. Gar nicht mehr so weit.
2: Na, geht's noch? Noch ist das angenehm. Das wird gleich noch anstrengender.
3: Ja.
1: In diesem Bereich herrscht wenig Strömung. Da bleibt viel Schlick liegen. Der Matsch im Jadebusen kann gefährlich tief werden.
2: Die Sturmfluten, die fehlen mir
3: ja,
2: hier.
3: Die fehlen, ne?
2: Und das ist natürlich ziemlich heftig jetzt, was hier an Schlickauflage ist.
1: Sturmfluten tragen den Schlick ans Ufer. Dann wird im Jadebusen sozusagen aufgeräumt. Aber in diesem Winter gab es kaum Sturmfluten. Der erste Teil der Strecke ist am schwierigsten.
2: Aber so Pausen können wir uns nehmen.
3: Ja,
2: aber irgendwann wollen wir ja natürlich ankommen beim Leuchtturm. Nur Pause geht auch nicht.
1: Rund 45 Minuten lang kämpfen sie sich durch die klebrige Pampe. Dann wird der Boden härter. Gerke läuft diese Tour seit mehr als 20 Jahren.
2: Es ist heftig dieses Jahr, ja. Und da kann man hoffen, dass es über den Sommer vielleicht ein bisschen besser wird. Aber da müssen wir durch. Wenn wir zum Leuchtturm Watt wandern wollen, dann müssen wir durch das Schlickfeld durch. Dann ist das auch ein Kampf.
3: So ganz ohne sportliche Herausforderung wäre es dann auch nichts für mich. Also ein bisschen kann es ja auch dabei sein, dass man abends merkt, man hat was gemacht, man hat sich bewegt, man ist ganz dreckig geworden. Und das gehört ja auch dazu zum Wattwandern, dass man ordentlich was tut.
1: Aber es geht nicht nur um Kraft und Ausdauer. Es gibt auch was zu entdecken.
2: Das ist der Arngaster Wald.
3: Ja. Oh ja, das ist ein richtiger Baum, ne?
2: Das war mal ein Baum, aber die Wurzel kann man natürlich sehen. Das ist also irre.
1: Ein Überbleibsel der untergegangenen Insel Arngast.
3: Man muss sich gar nicht vorstellen, dass mitten im Meer ein Baumstamm ist, ein Stumpf, der so alt ist, so uralt ist. Also ganz toll, dass es sich lange gehalten hat.
1: Gegen Ende der Strecke ein Pri. Vor der ersten Tour mit Gästen checkt Gerke immer, wie der sich verändert hat.
2: Vorsicht, schlickig hier.
3: Ja.
2: Schlickig.
3: Aber noch geht's hier ganz
2: noch
3: gut.
2: Noch geht's. Und schon. Ach nee, schön.
3: Geht schon wieder.
2: Das war's schon wieder. Das war der Pri.
3: Das war nicht so schlimm.
2: Die Knie sind nass geworden, aber der Arsch trocken.
3: Ja.
1: Der Leuchtturm Arngast ist ein aktives Seezeichen und dient den Schiffen zur Orientierung im Jadebusen.
2: Ja, dann herzlich willkommen hier am Leuchtturm Arngast.
3: Danke sehr, danke.
2: Bitte. Also mit anfassen.
1: Nach dem 2,5 Stunden Marsch durchs Watt die Belohnung. Ein weiter Blick und ein gutes Gefühl.
3: Man kann ja auch so durchs Watt gehen, das ist auch toll. Einfach so eine kleine Runde drehen, wieder zum Ufer zurück. Aber ich finde, irgendwo hinzugehen zu einem Ort, ob das eine Insel ist, ob das ein Leuchtturm ist oder irgendwas, wo man ein Ziel vor Augen hat und dann irgendwann dort ist, das ist auch toll.
2: Ja, wenn es dann auch nicht so einfach geht, ist es vielleicht am schönsten, dass wenn man das Erreichte dann zum beim Leuchtturm ankommt. Ne? Also wenn es dann auch schwieriger geht, ich merke das nicht heute, aber ich merke das auch morgen, dass ich glücklicher werde, wenn ich durchs Watt laufen darf. Immer in der Leuchtturm pinkeln. Da weht aber schon wieder der Wind.
1: Erleichterung nach der wohl härtesten Wattwanderung Deutschlands. Ob in Dangast im Fareler Hafen oder hier in Wilhelmshaven, Ich habe eine Menge erlebt bei meiner Tour zum Jadebusen. Ich habe tolle Menschen kennengelernt und gesehen, wie viel Arbeit und Schweiß der Saisonstart macht. Aber die Leute hier lieben ihre Heimat und machen alles mit Herzblut, damit wir hier alle schön Urlaub machen können. Und apropos schön, mein neues Zuhause hier an Bord gefällt mir übrigens auch richtig gut. An den tollen Ausblick kann ich mich glatt gewöhnen. Ich sag tschüss, bis zum nächsten Mal. Und mehr Nordsee-Report-Geschichten gibt es auch in unserer ARD-Mediathek.
0: Knie, Ellbogen, Hände.
4: Ja, gut. Unterwegs mit Hanseblick-Reporter Thilo Tautz in Brandenburg.
5: Wo bitte gibt es eine extra Spur, eigene Straßen für Rollschuhfahrer, für Skater? Hier im Fläming.
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0: Und jetzt heißt es Entspannung zurücklehnen und die Sicht genießen. Ihre Nordtour ist am Start und ich freue mich, Sie endlich wieder in Ihrem Wohnzimmer besuchen zu dürfen. Schönen guten Abend. Apropos Neustart, die Saison der schönen Schiffe hat begonnen. Auf der Ostsee sind nämlich wieder die Traditionssegler unterwegs. Und auch Ellen, der Gaffelkutter, das waren früher zum Teil bewaffnete Kutter, der unternimmt wieder Fahrten. Und unsere Reporterin Sibylle Rothe ist an Bord gegangen.
1: Hier muss jeder durch, der in Richtung Bodden will. Die Ellen passiert die Klappbrücke von Wiek. Auf dem Gaffelkutter ist die Zeit stehen geblieben. Fast alles ist so wie 1938, als die Ellen im ostpreußischen Tolkemit gebaut wurde. Als Fischkutter. Heute nimmt sie Passagiere mit. Kaum aus dem Hafen, Segel setzen. Jule Schongalla zeigt mir, wie alles geht.
2: Na, am besten immer versetzt. Ein Du, ein Ich.
3: Ach so, okay, gut.
2: Das ist am effektivsten. Und man kommt sich nicht in die Quere, weil mal einer nach unten geht und dann hat man wieder Platz, nach oben zu greifen.
4: Ja. Steuerbord Dirk
1: und das Bergstab. Jules Mann Perry ist hier der Skipper. Unsere Position ist am Klaufall. Ein frisch gegründeter Verein betreibt die Ellen.
3: Alleine schwer.
2: Geht. Geht auch alleine?
3: Ja, es geht.
2: Ist nicht schön, aber es geht.
1: Wer an Bord kommt, der muss mitmachen. Das ist ihr Anspruch und auch notwendig, um das Schiff zu segeln. Und es gibt Segelschule bei Jule.
2: Mach ganz in Ruhe.
5: Riesengroße Wäscheleine.
2: Ja. Guck mal, ich halte den.
5: Ja.
2: Überschlag den einmal, dass der sich hier sozusagen verdreht. Dann fällt das alles schön da drauf. Ich habe hier so eine super Schlaufe. Häng den da drüber. Es ist alles fest.
5: Fest.
1: Eine Robbe begrüßt die Ellen. Ihr Schiff ist ein echtes Traditionsschiff. Nur noch um die 80 Fahrtüchtige gibt es in Deutschland. Immer viel Arbeit, vor allem wenn die Saison gerade losgeht.
3: Ja, aber es sind ja die ersten Ausfahrten, ne?
6: Ja.
3: Ja,
6: jeder will auch gucken, hat er alles richtig angebaut, ne? Dann
3: und?
6: Setzen sie die Segel, dann merken sie, ach doch, was verknotet da oben.
3: Und hast du alles richtig angebaut?
6: Ja, bei uns ist tatsächlich diesmal alles gut gegangen. Letztes Jahr hatten wir riesen Knotenwirrwarr, aber diesmal hat alles geklappt.
3: Das ist auch nicht so ohne.
1: Vor anderthalb Jahren hat Perry die Ellen in Lübeck gekauft und nach Greifswald gebracht. Alles muss er an dem Traditionsschiff möglichst originalgetreu lassen. Die sogenannten Korallen ersetzen, das war eine Herausforderung.
6: Die gibt es zu kaufen, aber da musst du genau die, die sie irgendwann vor 20, 30 Jahren angebaut haben, genau die musst du finden, in der gleichen Größe. Oder du musst halt alle tauschen. Ende vom Lied ist, wir haben sie dann am Ende selber gedrechselt.
3: Ach du liebes bisschen. Wie sind das? Das sind doch bestimmt hier.
6: Es fehlten uns nur, weiß gar nicht, zwischen 5 und 10 fehlten uns. So, die einfach mal gebrochen waren.
2: Rüber schon mache ich.
1: Klar zur Wende.
4: Und das Backstück los. Rüber übersetzen.
2: Los, rüber.
4: Oh, Moment noch an den Schoten.
1: Perry war schon als Kind auf alten Schiffen. Die anderen im Verein und seine Frau hat er mit seiner Begeisterung angesteckt. Jule hat bei ihm erst segeln gelernt. Unter Deck soll es besonders urig sein.
7: So, ja, wir sind hier im Salon.
3: Mit vielen Schnitzereien, ne?
7: Genau, wir haben hier hat einer der Voreigner in die Schränke sozusagen so einen Teil der Geschichte des Schiffes mit eingeschnitzt. Ne, man sieht hier Tolkemit, das ist ihr Heimathafen, da wurde sie gebaut, da war ihre Werft. Und das macht das Ganze total gemütlich, ganz heimelig. Da sieht man auch wieder, wie viel Liebe einfach in diesen alten Schiffen steckt. So, und dann kann ich dir zum Beispiel zeigen, ne, wir haben hier, sieht aus wie ein ganz normaler Schrank, aber ist der Lieblingsplatz unserer Kinder, die schlafen da drin. Also wir haben jetzt gerade noch keine Matratze drin, aber das ist eigentlich eine Koje. So, und die Kinder streiten dann alle, wer dann jetzt im Schrank schlafen darf, weil es natürlich einfach super gemütlich ist. Ne?
3: Jetzt soll es ja auch losgehen endlich mal. Ne? Also Passagiere an Bord und ein paar Ausfahrten.
7: Genau, aber wir wollen erstmal Tagesausfahrten machen, sodass wir sagen, Gäste an Bord. Auch eine Schulklasse haben wir für dieses Jahr schon geplant, die mitkommen wollen. Dass die einfach ein bisschen Segelerlebnis auch haben. Ja. Ne? So wie ihr das jetzt auch habt. Ein bisschen mit anfassen, ein bisschen gucken, ein bisschen was lernen.
1: Alle Einnahmen aus den Fahrten stecken sie ins Schiff. In ihrem Verein können Kinder und Jugendliche kostenlos mitmachen. So hoffen Crew und Skipper, neue Fans für die Ellen und für andere Traditionsschiffe zu gewinnen. Schließlich ist jedes für sich eine Legende.
3: Legenden muss man weitererzählen. Also kommen Sie nach Mecklenburg-Vorpommern und steigen Sie auf. Das hilft nämlich den alten Schiffen und ihren eigenen tatsächlich am meisten.
0: Ja, und wenn Sie aufsteigen wollen, Anfragen gehen über den Verein Gaffelkutter Ellen e.V. Wussten Sie, dass die Ostseeinsel Fehmarn mit jährlich etwa 2000 Sonnenstunden zu den sonnenreichsten Regionen in Deutschland gehört? Kein Wunder, dass die Insel ein beliebtes Urlaubsziel ist. Und gerade Familien verbringen ihre Auszeit dort gern mal auf einem Bauernhof. Und da gibt es längst mehr als nur Pony streicheln und Tiere füttern.
5: Urlaub auf dem Bauernhof. Das bedeutet längst nicht mehr nur Landidylle und Streichelzoo. Auf Fehmarn setzen immer mehr Höfe auch auf Wellness und Entspannung.
8: Yoga-Atem, tief in den Unterkörper.
5: Mittendrin Annemarie Detlef. Morgens Trecker und abends Yoga.
9: Das ist tatsächlich jeden Morgen mein größtes Problem. Was soll ich anziehen? Ich weiß es eigentlich nie, weil zwischen Gummistiefeln, Büro, Klamotten und Yoga-Hosen weiß ich eigentlich morgens nie genau, was ich anziehen soll.
5: Was für Familien aus der Stadt natürlich nicht fehlen darf, das Ponyreiten.
9: Das ist unsere liebe Hafi und wir sagen jetzt ganz langsam von vorne erstmal Hallo. Dann kannst du sagen, hallo, ich bin Katharina. Guck mal, den groben Dreck schön wegmachen. Das ist für Hafi eine Massage. Guck mal, wie sie das mag. Also ich meine, alle Tiere sind besonders, aber die Verbindung zwischen Pferd und Mensch, oder Katharina? Die ist schon irgendwie besonders, ne?
5: Vor 8 Jahren hat sie den elterlichen Hof übernommen und umgebaut. Wellnessscheune, Hofladen, Ferienwohnung und Kinderprogramm. Mittlerweile hat sie 5 Mitarbeiter und managt die 142 Hektar Landwirtschaft.
9: Wie wir das alle wissen in der Landwirtschaft, die Preise sind gerade nicht so gut. Bauern, die nur Landwirtschaft haben, haben das gerade wirklich nicht einfach. Und wenn man denn den Tourismus hat, dann gibt es halt eben immer noch auch in schwierigen Zeiten ein zweites Standbein und umgekehrt genauso. Der Tourismus kann ja auch immer mal Schwierigkeiten haben. Und ich glaube, heutzutage ist es wichtig, resilient zu sein und breitbeinig aufgestellt zu sein.
5: Vielseitigkeit, genau das hat Familie Lönhardt aus Bayern gebucht.
10: Bauernhof und Kinder, das natürlich geht halt immer. Und Spielplatz und dieses Ponyreiten, was sie anbieten, also das hat mich vor allem, und eigentlich auch für die Mamas mit Massage und Yoga und so, dass sie einfach alles so für die ganze Familie was angeboten wird, ja.
5: Rund 94 Höfe auf Fehmarn bieten Ferienvermietungen an, setzen auf Extras

0: In sechster Generation führt die dreifache Mutter den Osterhof. Dass die Scheune jetzt für Massage und Yoga genutzt wird, daran musste sich ihr Vater erst gewöhnen.
1: Als wir jung werden und anfangen, sind wir mit Windenergie und Sonne sagen anfangen. Und dann werden auch total, ich sag mal, unnormal. Und so ist es eben mit der nächsten Generation. Die hat auch ihre Ideen. Und die Mütter einfach so morgen, wie sie das meint.
0: Damit der Wellnessbetrieb auch im Winter läuft, plant sie Wochenendkurse und Massagen auch in der Nebensaison anzubieten.
2: Das sind eben Sachen, die uns und dem ganzen Team hier auf dem Osterhof entsprechen, und deswegen funktioniert das auch. Ich glaube, wenn jetzt ein Hof, das muss man machen, weil das ist im Trend, dann aber selber davon gar nicht überzeugt ist, dann ist das auch nicht authentisch. Und ich glaube, das ist ganz wichtig, dass jeder Bauernhof eben das macht, und jeder kann dann ja seine eigene Nische ein bisschen finden, und das ist eben hier unsere.
0: Laut Landwirtschaftskammer sind Angebote auf dem Land gefragt. Auf Fehmarn wird der Urlaub auf dem Bauernhof noch ein bisschen entspannter.
3: So, und jetzt lehnen Sie sich doch mal entspannt zurück, denn Sie bekommen etwas zu sehen, was Sie nur alle 3 Jahre sehen können. Die größte Fotoshow Deutschlands, nämlich die Triennale der Fotografie in Hamburg. Und die diesjährige Triennale setzt ganz auf Verbindung und Zusammenhalt in der Fotografie. Und immer wieder mit beeindruckenden persönlichen Geschichten hinter den Bildern.
4: Für Gwendolyn Phillips ist es eine Reise in die Vergangenheit. Der Kunstraum Embassy zeigt Bilder, die sie als junge Fotografin geschossen hat. Ab dem Ende der 60er Jahre war sie für ein Magazin der LA Times im Einsatz. Eine kleine Sensation. Die erste schwarze Fotografin, die die Redaktion eingestellt hatte. Ihre erste Kamera hatte sie sich schon als 12-jähriges Mädchen mit Treuepunkten im Supermarkt zusammengespart.
5: Weil ich das wirklich wollte, glaube ich, dass das rüberkam. Ja, diese Person ist echt, aufrichtig, tut nicht weh, harmlos ziemlich und kann was.
4: So hat sie damals auch viele berühmte Menschen fotografiert, wie Kate Bush, Cary Grant oder die Jackson 5. In den frühen 70ern hat sie auch Angebote bekommen, für deutsche Magazine zu fotografieren. Sie zog zunächst für 2 Jahre nach Hamburg und ließ sich dann dauerhaft hier nieder. Deutschland war für sie damals exotisch. In ihren Bildern hat sie es erforscht.
5: Dieses Foto ist auf der Mönckebergstraße entstanden. Die Menschen haben mich angeschaut. Das war eine Seltenheit. Also so eine kleine, dünne, schwarze Mensch. Und auch noch mit Kamera. Und ich fand deren Interesse auf mich dann auch interessant. Also es war ein gegenseitiges Interesse.
4: Die Triennale der Fotografie bietet gerade viele solcher Entdeckungen. Das internationale Festival findet schon zum 9. Mal statt. In diesem Jahr unter dem Motto Verbundenheit, Unendlichkeit, Liebe im Angesicht des Anderen. Der künstlerische Leiter des Festivals stammt aus London und heißt Mark Seely. Er hat auch die Hauptausstellung in den Deichtorhallen kuratiert und dazu 30 künstlerische Positionen aus Australien über Grönland bis Palästina zusammengetragen. Jede gute Ausstellung sollte wie eine Reise sein. Man kommt rein, erkundet alles. Du siehst vielleicht Dinge, die du nicht verstehst oder noch nie gesehen hast. Manches magst du vielleicht nicht, anderes vielleicht umso mehr. Und im besten Falle verändert sich dein Horizont. Auch Live-Performances wie diese und zahlreiche Videokunstwerke sind Teile der Triennale. Und viele einzigartige Einblicke in fremde Lebenswelten. Hier stellt ein junger grönländischer Künstler historische Aufnahmen seines Landes den Lebenswelten seiner eigenen Generation gegenüber. Gwendolyn Phillips hat ihre Karriere einst aufgegeben, als sie Mutter von 2 Töchtern wurde. Ihre Leidenschaft für die Fotografie hat sie sich bis heute erhalten.
5: Ich finde sie spannend. Also so schön die Motive und wie das gehängt wurde und die Zusammensetzung. Also ich könnte immer wieder hierher kommen.
4: Aber es gibt auch noch viele andere Ausstellungen, die Gwendolyn sehen möchte. Neben den Deichtorhallen sind 8 Museen an der

0: Triennale beteiligt. Hier nebenan im Foxy beschäftigt sich eine junge deutsch-ghanaische Künstlerin mit den experimentellen Möglichkeiten analoger Fotografie.
1: War ich völlig überrascht, also so eine junge Dame, die sich mit der Fotografie also von früher beschäftigt.
0: Es gibt viel zu entdecken auf der 9. Triennale der Fotografie. Zum Glück für Gwendolyn und alle anderen Fotofans sind viele der Ausstellungen noch bis September zu sehen.
2: Kennen Sie eigentlich Springbrötchen? Fast jedem Osnabrücker sind sie ein Begriff als Frühstücksspezialität. Doch mittlerweile machen sich die Springbrötchen auch weltweit einen Namen als, und jetzt kommt's, sibirische Springbrötchen. Und die sind durch Dirk Bussmann wiederum zum Internetphänomen geworden. Und aufgepasst, im Bereich Tierfilme.
3: Nein, dieser Mann dressiert keine Brötchen. Er geht auch nicht mit ihnen spazieren. Er filmt sie in freier Wildbahn. Dirk Bussmann ist selbsternannter Tierfilmer. Sein Spezialgebiet: sibirische Springbrötchen.
4: Naturfilme und Tierfilme funktionieren in der Regel so, dass man einfach nur hingeht und die Tiere filmt. Böse Zungen behaupten, ich würde die irgendwie an Fäden durch die Gegend ziehen, aber das ist natürlich nicht der Fall. Springbrötchen, das sagt sofort der Name gleich, die können was.
5: Es herrschen schwierige Bedingungen für einen Raubnager wie das sibirische Springbrötchen, welches besonders aktiv ist, während andere Tiere im Winterschlaf verweilen.
3: Tierfilm mal anders. Denn natürlich sind diese Aufnahmen komplett inszeniert und nicht ganz ernst gemeint. Im Internet haben die kurzen Filmchen, für den Macher völlig unerwartet, schon für Millionen von Klicks gesorgt.
5: Das Springbrötchen prüft die Umgebung.
4: Es kommt an. Also das Tollste an dieser ganzen Geschichte sind tatsächlich die Leute da draußen, sind die einzelnen Communities in den einzelnen Netzwerken. Und es haben sich wirklich tolle Leute gefunden, die das Springbrötchen mit abfeiern.
3: Szenenwechsel. Aus der sibirischen Tundra direkt in die niedersächsische Backstube von Bäckermeister Rainer Welp. Für ihn sind Springbrötchen natürlich keine Wildtiere, sondern eine echte Osnabrücker Spezialität für den Frühstückstisch.
6: Durch diese Roggenmehltunke mit dem Fettaufstrich kriegen wir ja diese Bruchstellen, die das Ganze knackig machen. Wir backen das ja auch relativ dunkel aus, das heißt viele Röstaromen. Und das ist ja das, was wir wollen. Ein Springbrötchen muss knacken, muss Kruste haben, muss dieses Gefühl haben, boah, da kommt noch Schinken drauf und herrlich.
3: Wildtiere, Backwaren, was denn nun? Tierfilmer Dirk Bussmann hat direkt den passenden Erklärfilm gedreht, übrigens auch hier in der Backstube.
5: Die Jungtiere werden geboren. Das sind Wildtiere. Das sind Nachzuchten aus Teiglingen auf Weizenbasis. Es gibt keine Jungtiere, die Nachzuchten werden gebacken. Das sind Backwaren.
6: Ich sage aber auch immer, auch als Bäckermeister, so ein Teig ist ein Lebewesen, also der Teig, der lebt. Ja. Und den muss ich auch vernünftig behandeln. Das ist ja ein bisschen gleichgesetzt schon zur Tierwelt.
4: Ja, ich sag also, mal, rein zufällig passt das hier sehr gut rein.
6: Ja.
3: Für Dirk Bussmann sind die Springbrötchen ein reines Hobby. Hauptberuflich arbeitet er als Mediengestalter. Darum ist das Filme drehen und schneiden keine große Sache. Doch es steckt ja noch mehr dahinter. Zum Beispiel die passenden Geräusche. Ganz besonders wichtig, der Sprung. Gekonnt und lange geübt. Seine Statisten, die Brötchen, müssen übrigens einiges mitmachen.
4: Zuweilen wird mir dann auch mal Lebensmittelverschwendung unterstellt, aber ich arbeite eigentlich sehr nachhaltig. Also ich habe mal als Beispiel zum Beispiel diese Springbrötchen hier. Ich habe das gekauft vor 1,5 Jahren. Da habe ich wirklich 1,5 Jahre mit rumgedreht. Das war damals schon das Muttertier, was also die kleinen Jungtiere durch die Gegend gebracht hat. Damit habe ich jetzt aber auch noch im Winter gedreht, was natürlich sehr gut passt, weil das sehr ausgemergelt und komplett hart ist. das Knochen trocken.
3: Mittlerweile gehören auch die kaukasische Gebirgsbrezel und der Marzipan-Kartoffelkäfer zu seinem Sortiment. Und es sind nicht nur die Klickzahlen im Internet, die ihn immer wieder zum Weitermachen motivieren.
4: Wenn man von so vielen Leuten mitgeteilt bekommt, dass gerade in dieser Zeit, wo also die Nachrichtenlage echt, und man wird derer sehr oft überdrüssig, und wenn die Leute dann schreiben, ja, sie hätten aber morgens einen Springbrötchenfilm geguckt und damit wäre der Tag für sie in Ordnung und ich sollte doch unbedingt weitermachen und das würde ihnen so viel geben, das macht doch was mit einem.
3: Was so ein Brötchen alles auslösen kann. Für Dirk Bussmann geht die Expedition auf jeden Fall weiter. Und egal, ob als Backware oder doch als Wildtier, hier in Osnabrück sind und bleiben die Springbrötchen in aller Munde.
2: Ja, das glaube ich. Das Schlossfest in Schwerin hat an diesem Wochenende wieder die Stadt- und Landesgeschichte unter die Leute gebracht. Auch der Großherzog wurde mit seinem Hofstaat zurück ins Schloss gezaubert. Wie immer möglichst historisch korrekt nachgespielt von Mitgliedern des Schlossvereins. Und heute war ein ganz besonderer Tag für den Verein.
7: Das Schweriner Schloss bekommt heute eine Rarität zurück. Matthias Schott will sie persönlich übergeben. Er ist Vereinschef der Freunde des Schweriner Schlosses. Der Inhalt des Päckchens soll in die Ausstellung.
8: Guten Morgen, Herr Schott.
7: Zu Kurator Yannick Schwarz.
9: Also ich bin total happy, dass wir es gekriegt haben.
7: Der Schlossverein hat bei einem privaten Sammler eingekauft.
9: Und da ist er jetzt. Das einzige nachweisbare heile Stück.
8: Das ist ein Speiseteller. Wir haben hier oben das siebenfeldrige Wappen. Das ist das Wappen des Hauses Mecklenburg-Schwerin. Und daran kann man erkennen, dass es wirklich aus dem Besitz des Großherzogs ist.
7: Jetzt eine Leihgabe des Vereins.
10: Möchten Sie ihn reinstellen?
11: Soll ich?
10: Machen Sie. Ohne Handschuhe heißt es besser fürs Porzellan, sagen mir meine Restauratoren. Dann flutscht es nicht raus.
11: Okay.
10: Vielen, vielen Dank.
7: Der Verein ist ständig auf der Suche nach Zeitzeugnissen aus dem Schloss. Eine Etage höher trifft ihr neues Kooperationsprojekt mit den staatlichen Schlössern, Gärten und Kunstsammlungen Mecklenburg-Vorpommerns ein. Für Matthias Schott und seine Mitstreiter auch ein Herzensprojekt. Beruflich bildet er Hoteliers und Gastronomen aus.
9: Wie man das schön macht als Hauswirtschafter, schön in Achten.
7: Fast ein Jahr haben sie darauf hingearbeitet.
9: Wir opfern alles für Hero und Leander.
7: So heißt die Originalskulptur von Karl Steinhäuser von 1844. Diese hier kein Marmor, ein Nachguss aus Gips. Sie wiegt trotzdem mehr als 50 Kilo. Das Original ist seit 100 Jahren verschollen. Im Schloss Charlottenburg in Berlin gibt es die Skulptur noch einmal. Die haben sie scannen und verkleinert nachbilden lassen. Für das Liebespaar hat der Schlossverein 35.000 Euro an Spenden gesammelt.
9: Fantastisch.
7: Er hat Wochen mit den beiden verbracht.
12: Man darf sie auch anfassen.
7: Hans Effenberger hat in seiner Werkstatt bei Dresden jedes Detail der Skulptur liebevoll herausgearbeitet.
12: Es schmerzt ein bisschen, aber es ist schön, dass er jetzt in dieser neuen Umgebung dann stehen kann.
7: So. Später noch der große Auftritt vor Publikum. In den vergangenen 35 Jahren hat der Schlossverein Schwerin schöner und berühmter gemacht. Mit Spendengeldern haben sie zum Beispiel im Schlossgarten den Jugendtempel wiedererrichtet. Die Mechanik der Drehbrücke von 1897 restauriert. Und im Burggarten eine Nachbildung der kranzwerfenden Viktoria aufgestellt. Der Verein mit seinen 280 Mitgliedern sieht sich als das historische Gewissen des Schlosses.
9: Wir waren ja von Anfang an immer dabei als Schlossverein und haben zum Schloss, nicht nur zum Gebäude, auch zu den Personen geforscht. Und das ist unser Nutzen heutzutage. Also wir haben einen großen Vorlauf. Und wenn wir irgendwo mal was finden, dann können wir zuschlagen.
7: Das Bürgerengagement war für den Welterbetitel der UNESCO auch ein Kriterium. Hero und Leander, der Raum im Schweriner Schloss

0: trägt nun nach 100 Jahren seinen Namen wieder zurecht. Leanderzimmer.
1: Ein schöner Garten kann ja schon ziemlich viel Arbeit bedeuten. Aber stellen Sie sich mal vor, Sie sind 24, haben ein bisschen Gartenerfahrung und pachten mal eben so einen ganzen Acker. Greta Schlenz hat sich genau das getraut. Und bei Greta wächst, was schmeckt. Und nun ist die erste Ernte reif.
2: Es gibt Orte, die lohnt es neu zu entdecken. Vor einem Jahr lag ein Stück Acker hier brach. Dann kam Greta und hat das geändert. Ihr Motto, mutig etwas Neues wagen.
3: Moin, ich bin Greta. Ich habe mir letztes Jahr diesen Acker gepachtet. Das ist ein knapper halber Hektar und ich baue hier Gemüse an. Das Ganze läuft im Rahmen einer Marktgärtnerei.
2: Marktgärtnerei bedeutet Gemüseanbau per Hand, ohne Maschinen, mit wenig Investitionen und eine direkte Abgabe vom Feld an Endverbraucher, zum Beispiel mit einem Gemüseabo.
3: Hier haben wir gerade Sonnenblumen, Physalis, Kohle, das ist Rotkohl. Dann haben wir hier ein paar Erbsen und in der Mitte sind Mairübchen. Da haben wir auch noch Winterheckenzwiebeln, ganz viele verschiedene Gemüsekulturen.
2: Per Anzeige hat sie erfahren, dass das Ackerland in Bergedorf frei wird.
3: Ich mag das, Sachen auszuprobieren. Ne? Und ich finde, man lebt ja nur einmal. Und ich kann jetzt das einfach mal gucken, wie läuft es. Und wenn alle Stricke reißen, dann gibt es auch irgendwie immer eine Lösung für irgendwas. Und ich glaube, da sagt sogar der Vogel, das ist so. Ich glaube, das ist irgendwie wichtig, sich ein bisschen was zu trauen.
2: Greta Schlenz hat sich getraut und jeden Tag geackert. Nun ist die erste Ernte reif.
3: Ich finde es richtig schön. Ich finde es total cool, dass ich weiß, die Pflanzen sind eben vom Samen bis dann zum fertigen Eiszapfenradieschen jetzt in dem Fall ja in meiner Hand und wachsen hier in Ruhe und gehen dann ja irgendwann zu den Leuten nach Hause, die das dann auch essen können und wissen, wo es herkommt. Und ich finde, das schließt sich irgendwie so ein richtig schöner Kreislauf.
2: Selbstständig zu arbeiten kennt die 24-Jährige. Die Natur bringt sie zur Ruhe.
3: Ich habe damit angefangen, weil ich gemerkt habe, dass den Job, den ich davor gemacht habe, also ich war davor selbstständig im Bereich Social Media und auch Film, dass das einfach sehr stressig ist, dass da super viel passiert und dass man immer so ja, auf so 180% läuft. Und habe mir dann gedacht, eben im letzten Jahr, ich möchte ein bisschen mehr wieder was für mich machen und auch für andere und mit der Natur. Und das ist jetzt so für mich diese ganz gute Ergänzung, dass um mich rum, wenn ich mit Medien arbeite, ganz viele Menschen sind, ganz viele wilde Geschichten. Und hier ist niemand außer Pflanzen.
2: Zwischen denen dreht sie auch kurze Videos direkt vom Feld. Auf ihrem Social-Media-Account Unkrautmarktgärtnerei postet sie regelmäßig, was Neues passiert.
3: Moin vom Acker. Wir pflanzen heute Kürbisse. Ich habe jetzt hier gerade die Hokkaidos schon vor mir stehen. Und die kommen jetzt alle in die Erde, damit wir dann im Herbst eine richtig schöne leuchtend orange Ernte haben. Ich teile die Geschichten hier vom Acker auch auf Social Media, weil es mir so wichtig ist, dass die Leute so einen Bezug dazu bekommen. Weil das doch voll schön und voll wichtig ist, dass wir sehen, wo Gemüse wächst und wie es wächst. Ich hatte mal einen Mitbewohner und der hat mich irgendwann ganz, ganz überrascht angeguckt, als ich ein Radieschen geerntet habe und meinte, er dachte, die wachsen halt in Bündeln. Und dem war halt nicht klar, dass jedes Radieschen einzeln wächst. Und da dachte ich mir so, okay, vielleicht müssen wir mehr diese Geschichte erzählen, wo Lebensmittel herkommen.
2: Der Kreislauf der Natur fasziniert sie dabei besonders bei den dicken Bohnen.
3: Das ist ganz cool, weil wir haben Blattläuse an den Bohnen und die Marienkäfer kommen dann und fressen die. Das heißt, wir haben hier irgendwie auch so ein tolles Zusammenspiel aus Natur und Gemüseanbau.
2: So auch bei den Winterheckenzwiebeln, die den Bienen Nahrung bieten.
3: Ich habe hier auf dem Acker zwei Bienenvölker stehen, die beimkere aber nicht ich, sondern das macht mein Partner Paul. Ich bin hier fürs Gemüse und er macht hinten eben die Bienen.
2: Greta will ab Juli so richtig mit dem Gemüseverkauf loslegen. Für Pauls Bienen ist der Anbau jetzt schon ein Gewinn.
4: Meine Bienen freuen sich, dass sie auch, wenn in der Landwirtschaft nichts mehr steht, dass sie zu Greta auf dem Acker können und da letztendlich halt noch tausend Sachen blühen, weil mal was stehen gelassen wird und nicht sofort abgedroschen wird, abgemäht wird.
2: Gretas Marktgärtnerei in Bergedorf. Ein mutiges Projekt, das weit mehr als Gemüse hervorbringt.
3: Ich finde es total cool, dass ich jetzt hier bin, die Fläche bewirtschaften kann. Und die Familie, bei der ich die Fläche pachte, die sind dankbar, dass hier wieder was passiert. Und so haben wir irgendwie eine richtig tolle Win-Win-Situation. Ich finde das irgendwie ein tolles Miteinander.
2: Was könnte Schöneres daraus wachsen, wenn Menschen mutig etwas Neues wagen?
1: Und jetzt nehmen wir Sie mit zu einem ganz besonderen Ort, der bei dem die meisten wohl erst mal schlucken müssen. Das Kinderhospiz Löwenherz in Sieke bei Bremen. Das Hospiz kümmert sich nicht nur um schwerkranke Kinder und ihre Familien. Es gibt ihnen eben auch die Möglichkeit, gemeinsam ein paar Urlaubstage zu verbringen. Und auch wenn das Wort Hospiz daran erinnert, dass auch Kinder dort ihren letzten Weg gehen, ist es gleichzeitig aber auch ein Ort, der voller Leben steckt.
5: Diese kleine Partytruppe ist nicht zu überhören. Und das ist auch gut so. Denn hier im Kinderhospiz Löwenherz soll es nicht nur um Krankheit, sondern auch um Spaß und schöne Momente gehen. Doch der Reihe nach. Krankenpfleger Henning Bögemann kümmert sich diese Woche um Jonas. Der ist 20 Jahre alt und leidet an einem seltenen Gendefekt und braucht rund um die Uhr Betreuung.
6: Hallo Jonas. Na? Bist du wach? Perfekt. Alles klar.
5: Heute haben die beiden was Schönes vor.
6: Ja, heute haben wir, er badet halt gerne, deswegen nach Absprache mit den Eltern gehen wir heute mit ihm baden.
5: Und er wird schon erwartet. Auch sein Bruder Timo und Mama Marion Schlenkermann sind auf dem Weg ins Schwimmbad. Und auch Jonas Papa und seine Schwester Alexa sind mit nach Sieke gekommen. Alle drei Kinder leiden unter demselben Gendefekt. Doch bei jedem Kind ist er unterschiedlich stark ausgeprägt. Die Familie aus West-Overledingen kommt jedes Jahr hierher. Marion Schlenkermann sagt, für Jonas sind diese Badetage ein echtes Highlight.
7: Also Wasser ist absolut sein Element, weil er sein Gewicht und so ja nicht halten muss. Und er dann komplett aus sich rausgeht und jetzt halt sich frei bewegen kann. Und total glücklich jetzt. Also er kann im Wasser schlafen, er kann im Wasser strampeln, er kann alles im Wasser.
5: Jonas lebt seit 2 Jahren in einer Oldenburger Intensivpflegestation. Seine Geschwister Timo und Alexa wohnen noch zu Hause. Hier haben sie gemeinsam Zeit zum Lachen und zum Rumplanschen. Auch Pfleger Henning Bögemann merkt, wie gut diese Auszeit der ganzen Familie tut.
8: Der Körperkontakt, der Kontakt zu Wasser, sich selber wahrnehmen, das macht einfach was mit einem. Und ja, das ist dann egal. Ich glaube, dann ist die Krankheit auch für einen Moment einfach weg oder so. Oder diese Barriere, die man immer hat im Leben.
5: Bis zu 8 Kinder können hier im Hospiz Löwenherz zusammen mit ihren Familien betreut werden. Doch nicht nur die Kinder sollen während ihrer Auszeit verwöhnt werden. Auch die Eltern sollen zur Ruhe kommen und einfach mal unbeschwert sein. Für Anja Grothaus aus dem Emsland ein echter Segen. Ihr tut es gut, sich Unterstützung zu holen.
9: Die ersten Tage läuft man hier rum wie so ein falscher 50er. Also weil man gar nicht weiß, was soll ich denn jetzt machen? Ich habe so viel Freizeit. Aber das kommt dann. Man wird ruhiger, man gibt ab. Man freut sich, wenn die Kinder gut versorgt sind. Man lernt andere Eltern kennen, man tauscht sich aus. Das, was man zu Hause, ja, man hat zu Hause halt nicht die Zeit dafür.
5: Auch Marion Schlenkermann genießt die Tage. Der Alltag ist oft herausfordernd, vor allem wenn sie bei Ämtern und Krankenkassen um Unterstützung für ihre Kinder kämpft. Hier findet sie Hilfe.
10: Einfach wenn man Fragen hat, wie geht's weiter, wo gehe ich hin, was mache ich, wird geguckt und es wird meistens eine Lösung gefunden oder ein Ratschlag, wende dich doch dahin, wende dich doch dahin. An Dinge, wo man so gar nicht drauf kommt, weil man es einfach gar nicht weiß und gar nicht weiß, welchen Weg muss ich jetzt gehen und wer hilft mir. Und ja, da kann man hier ansprechen und dann wird ratzfatz geguckt, wer ist hier der richtige Ansprechpartner und dann wird einem weitergeholfen.
5: Jedes Urlaubskind bekommt im Flur ein kleines Erinnerungssegel. Und auch beim Abschiednehmen werden Kinder und Eltern hier bis zum Schluss begleitet. Eine Herzensangelegenheit, nicht nur für Henning Bögemann, sondern für das ganze Team aus Pflegern und ehrenamtlichen Helfern. Finanziert wird das Kinder- und Jugendhospiz Löwenherz durch die Krankenkassen, aber auch durch Spenden. Die sorgen zum Beispiel dafür, dass Musiker Sören Tesch vorbeikommt und die ganze Bande zum Singen bringt. Ja, auch in einem Kinderhospiz kann ganz schön viel Leben stecken.
1: Schön. Schauen Sie sich das hier mal an. Das ist nur ein kleiner Ausschnitt von einem sogenannten Dad Walk. Der bringt nämlich frisch gebackene Väter zusammen, um sich auszutauschen. Denn plötzlich Papa und auf einmal ist ja vieles anders. Und wir haben uns zwischen die Walking Dads gemischt.
11: Mehr als 50 Väter spazieren gemeinsam mit ihren Kindern an der Alster entlang. Kein verspäteter Vatertag, sondern ein sogenannter Dad Walk. Eine Stunde vor dem Spaziergang treffen sich die Teilnehmer in Winterhude. Samt Kinderwagen und Trage. Viele sind heute zum ersten Mal hier.
12: Ach, über Instagram.
13: Über Instagram. Okay. Und dann habe ich mir das angeguckt und dann habe ich meiner Frau das geschickt, die mir das zufällig auch geschickt hatte.
11: Seit April organisiert Manuel Hasni die Dead Walks in Hamburg.
12: Ja, erstmal schön, dass ihr heute alle gekommen seid. Ich habe ehrlicherweise nicht damit gerechnet, dass es so viele wären.
11: Auf Instagram berichtet Manuel über seinen Familienalltag, ruft als frischgebackener Vater zum ersten gemeinsamen Spaziergang auf. Das Video schauen mehr als 1 Million Menschen, ein Zeichen dafür, dass das Thema viele beschäftigt.
14: Die Frauen sind uns einfach viele Schritte voraus. Die haben schon viele Einrichtungen, wo Frauen hin können zu diversen Themen, Depression, Austausch. Und für Väter gibt es das nicht. Männer sind da noch, wie gesagt, einfach noch nicht so weit. Die trauen sich nicht, die sind teilweise noch in ihrer Rolle gefangen, möchten vielleicht auch Schwächen nicht zugeben, Unsicherheiten nicht klar kommunizieren. Aber wenn du viele Männer um dich herum hast, die ähnlich denken, ähnlich fühlen und du merkst, crazy, wir leben eigentlich alle das gleiche Leben.
11: Kein festes Programm, keine Verpflichtungen, kein Druck. Stattdessen lockere Gespräche. 2 Stunden gemeinsam spazieren. Auch für Papa Daniel hat sich der Deadwalk gelohnt.
13: Ich werde wiederkommen, auf jeden Fall.
11: Am 21. Juni wollen die Väter dann wieder gemeinsam durch Hamburg laufen, mit Kinderwagen tragen und vor allem jeder Menge Gesprächsstoff.
1: Hundebesitzer werden ja immer mal wieder angesprochen. Welche Rasse, beißt der, darf ich mal streicheln? Wenn Sie aber mit Ihrem Hund an der niedersächsischen Küste unterwegs sind, dann kann es sein, dass Stefan Ostendörp auf Sie zukommt mit einem ganz anderen Anliegen.
15: Er ist wieder auf der Suche, dieses Mal am Strand von Schillig. Stefan Ostendörp weiß, dass Hundebesitzer gern hierher kommen. Das Wetter ist perfekt, die Chancen stehen gut, jemanden zu treffen.
16: Kann ich mal kurz stören? Ich bin Stefan, ich bin Straßenfotograf und ich fotografiere Hunde und schenke den Leuten die Fotos und wollte fragen, ob ich ein paar Fotos von ihrem Hund machen dürfte. Ja? Würde er, wenn wir ein Stück auf die Wiese gehen, würde er so ein bisschen rennen mit einem von euch? Dass ich so ein paar Bilder in Bewegung kriege? Ja.
15: Der Doodle Sammy war eigentlich nur auf Gassi-Tour. Jetzt spontanes Fotoshooting.
16: Sehr schön. Ich kann es dir mal kurz zeigen.
17: Wow.
16: So in Bewegung.
17: Schön.
16: Wenn die Leute sagen, boah, cool, dann weiß ich schon, solche Fotos haben sie vielleicht noch gar nicht bekommen oder so. Das ist immer das schönste Gefühl, ja, auf jeden Fall. Dann fühlt man sich so ein bisschen, ja, wie soll ich sagen, bestätigt, aber alle sind glücklich, man hat alles richtig gemacht.
15: Bei solchen Shootings lässt er auch immer seine Videokamera mitlaufen und postet die Ergebnisse in den sozialen Medien. Fast 120.000 Follower sehen sich das an.
16: Stopp! Wow, die hält gut. Kann sie Sitz machen? Juna, sitz. Super, steh. Stopp. Steh. Verbeugung.
18: Boah, verbeug. Wie cool.
15: Zurück an den Strand von Schillig. Stefan ist 35 und als Webdesigner angestellt. Da hat er mehr Kontakt mit digitaler Technik als mit Menschen. Er war lange sehr zurückhaltend und wollte das verändern mit einem neuen Hobby, der Fotografie.
16: Bei mir war es eher so, dass ich ein bisschen Selbstbewusstsein damit aufbauen wollte. Deswegen habe ich das angefangen. Und ich wollte lernen, mit Ablehnung umzugehen. So dieses, ich hatte lange Zeit immer so das Gefühl, dass mich jeder mögen muss. Und in der Straßenfotografie, das war meine eigene Challenge, ist es halt so, Leute sagen nein, Leute lehnen einen ab oder gucken einen doof an. Und dadurch habe ich gelernt, mehr mit Ablehnung umzugehen. Ich bin dadurch auch selbstbewusster geworden, auch im Privatleben. Es ist jetzt auch so, dass ich überhaupt keine Probleme mehr habe, Menschen anzusprechen.
15: Auch hier nicht. Und dabei erfährt er die unterschiedlichsten Geschichten.
19: Ich liebe Hunde. Ich bin von klein auf mit Hunden groß geworden und bin das auch nicht mehr. Und ich will auch das nicht mehr so missen, weil und man kommt raus, man trifft Leute.
20: Ich wollte immer schon einen Hund haben, als Kind schon, das durfte ich nicht. Und es musste dann rauer Dackel sein, weil meine Großmutter rauer Dackel hatte.
21: Wir hatten vorher einen Labrador Retriever und da war das immer so, ja, die begrüßte jeden. Ich habe Maus, mein Mann war auf Schulung, ließ jeden rein. Und hat mein Mann gesagt, so kannst du nicht weitergehen. Haben wir uns schlau gemacht, sind auf den Hofwart gekommen.
15: Justine wollte nicht warten, den Straßenfotografen irgendwo zufällig zu treffen. Sie hat ihn fest gebucht für professionelle Bilder von ihrem Hund Jackie.
22: Das sind wahnsinnig tolle Erinnerungen, die er macht. Und
0: Ja, deswegen. Meine Maus ist jetzt, oder unsere Maus ist jetzt 12 Jahre alt. Und da dachte ich mir, wenn ich jetzt, wann dann? Ich habe

0: Ich bin leider ein bisschen zu spät erwischt oder gefunden, sonst hätte ich es natürlich auch ja, jedes Jahr immer mal so ein kleines süßes Erinnerungsfoto gemacht, so als ja, Lebenslauf sozusagen.
1: Eine Idee, die Stefan seinen Kunden selbst auch immer wieder vorschlägt, schon in den ersten Jahren gemeinsame Bilder zu machen.
2: Genau, auch für einen selber als Halter, wie der Hund sich entwickelt hat oder wie man sich selber auch entwickelt hat. Ein Hund begleitet einen ja auch sehr lange, wenn man dann als Halter selber auf den Fotos drauf ist, wie man sich selber so entwickelt hat.
1: Einen eigenen Hund will sich der Ostfriese bald selbst zulegen. Welchen genau, weiß er noch nicht. Bei seinen Shootings erlebt er ja alle Rassen.
3: Und zum Schluss der Sendung haben wir noch ein kleines Schmuckstück für Sie. Im Süden von Schleswig-Holstein, da gibt es einen kleinen Laden, den es so in ganz Europa nicht mehr gibt, sagen zumindest einige Profimusiker. Die Rede ist von Elbblech in Mölln, ein Geschäft voll mit glänzenden alten Instrumenten.
4: Fast alles Raritäten. Verschickt in 36 Länder. Zu mehr als 4000 Kunden. Er kauft und verkauft in seinem Laden alte Instrumente mit Geschichte und besonderem Klang. Felix Eilers handelt mit alten Instrumenten, die nicht vom Band kommen, großteils noch Handarbeit sind. Fast täglich kommen Kunden von überall her zu ihm nach Mölln.
5: Knapp bevor wir den Laden eröffnet haben, kam bei uns zu Hause noch, wo ich damals den Laden hatte, Olaf Ott vorbei. Das ist der Solo-Posaunist von den Berliner Philharmonikern. Das war natürlich was ganz Besonderes, weil der ein Riesenheld ist für uns alle. Und der hat sich einfach dafür interessiert und dem habe ich 5 Posaunen hingestellt. Und der hat da in Ruhe alles probiert und auch eine Posaune mitgenommen. Und das war irgendwie ein ganz besonderer Nachmittag für mich. Wenn man dann solche Ikonen im Wohnzimmer hat.
6: UVP mittlerweile ist, glaube ich, 11.700 Euro.
7: Das ist ja eine richtige Wertanlage. Ja, boah, die ist auch ordentlich schwer.
6: Alte Elkhart 88H.
7: Ah, wie fein.
6: Die haben wir gerade neu.
7: Dass man jetzt hier einfach herkommen kann nach Mölln und hier stehen kann und einfach durchprobieren kann, das ist natürlich ein Paradies. Also für einen Posaunisten ist das hier absolut einzigartig. Diese alten Instrumente in dieser Qualität vorzufinden an Posaunen, das gibt's sonst nirgendwo.
4: Bei Elbblech finden aber nicht nur Profis ihre Instrumente. Auch für Einsteiger gibt es immer Posaunen, Saxophone oder sogar Gitarren für kleineres Geld. Und auch als Mietinstrumente. Und hier wird fast alles repariert.
8: Und der Spaß an der Sache ist, jedes Mal seine Arbeit neu zu erfinden. Weil jede Delle ist anders und ich muss immer gucken, mit welchem Werkzeug ich wo rankomme. Und ja, manchmal ein eigenes Werkzeug bauen. So irgendwelche, ja, weiß nicht, Häkchen, irgendwelche Kugeln oder irgendwas machen. Ja, und dann jedes Mal kreativ neu rangehen.
4: Beulenreparaturen kosten zwischen 100 und 300 Euro. Aber auch die Ankaufsinstrumente, die bei Felix im Laden ankommen, müssen oft einmal in der Werkstatt general überholt werden.
5: Es sind so viele spannende Instrumente hier. Jedes irgendwie mit seiner eigenen Geschichte. Und ich freue mich auch schon immer drauf, was wir dann daraus machen können. Wenn wir hier teilweise so Ruinen bekommen und 2 Wochen später hat der Kunde ein Instrument, was sich wieder wunderbar spielt und was ihm ein Strahlen aufs Gesicht befördert.
4: Felix Eilers hat selbst bereits in 17 Ländern Posaune gespielt. Sein Laden Elbblech in Mölln fing in seinem Wohnzimmer an und gilt heute in Europa selbst als Rarität. Bereits 1500 Instrumente verschickt in die ganze Welt. Mölln. Seit Elbblech für manche Musiker der Nabel der Welt.
3: Der Nabel der Welt. Sehen Sie mal, wo Sie mit uns überall hinkommen. Ihre Nordtour. Und das war sie am Sonnabend. Alle Infos unter ndr.de/nordtour. Es war mal wieder schön mit Ihnen und wir sehen uns schon nächste Woche wieder. Bis dahin einen schönen Abend noch. Tschüss.
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10: Schauen Sie mal, was das hier ist gerade. Es ist wirklich absolut faszinierend. Ich kann das gar nicht glauben. Hier wird in Rekordgeschwindigkeit gestapelt. Stecken heißt das als Disziplin. Und diesen Verein, den schauen wir uns gleich sehr genau an. Denn heute ist unser Finale der Aktion Vereint im Norden. Wir hatten Vereine gesucht, in denen Generationen zusammen aktiv sind. Alt und jung gemeinsam Spaß haben. Und da haben wir außerdem, hier sitzt er, den Verein Wahlverwandtschaften aus Lübeck getroffen. Hier sitzen einige. Toll. Toll, dass ihr da seid. Wir freuen uns wirklich sehr. Spannende Themen aus dem Norden, für den Norden, heute bei uns auf dem roten Sofa.
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10: Ja, es ist Samstagabend, die zu Hause. Einen wunderschönen guten Abend. Ganz herzlich willkommen zu Das rote Sofa. Und wir müssen einfach mal ganz laut und deutlich Danke sagen. Absolut großartig, wie viele sich von Ihnen bei uns gemeldet haben. In unserer Aktion Vereint im Norden haben wir Vereine gesucht, die alt und jung zusammenbringen. Fantastische Geschichten, die Sie uns da geschrieben haben. Tolle Vereine. Einige davon haben wir in die Sendung heute eingeladen, für die Sendung ausgewählt. Schauen Sie doch mal, wer alles so dabei ist.

0: So, also, Sie werden heute, ob in einer Reportage oder hier in Action gleich mit dem Stecken hier auf dem roten Sofa, wir werden alle, die Sie eben gesehen haben, heute wiedersehen. Jetzt auf dem Sofa aus Lübeck, der Verein Wahlverwandtschaften Alt und Jung. So, ich stelle Sie mal vor. Ich stelle euch mal vor. Wir hatten uns ja, wir duzen uns, oder? Ne? Oma Feldmann auch einverstanden?
1: Ja.
0: So, gut. Claudia ist dabei. Oma Feldmann ist dabei. Dann haben wir die Frieda, die Jona und den Papa Dirk. Der ist auch noch mit dabei. Ja, Claudia, dein Verein, du hast diesen Verein gegründet. Vielleicht mal nur mal so in einem Satz. Was ist die Idee, die hinter eurem Verein steckt?
1: Ein Satz, das wird sehr schwierig. Also das,
0: ja, dann machen wir zwei.
1: Probiere ich mal, genau. Ja. Also die Idee dahinter steckt einfach, Menschen in Kontakt zu bringen, insbesondere eigentlich Generationen überschneidend, halt junge mit älteren Menschen, weil das eben so sehr wertvoll ist, beide Seiten bereichern sich und das genau steckt dahinter.
0: Ja, und manchmal gibt es ja eben auch Menschen, die müssen irgendwie umziehen, zum Beispiel nach Lübeck, das war ja auch deine Situation, und plötzlich sind die Großeltern nicht mehr in der Nähe und trotzdem sind die Kinder mit dabei. Und dann, was macht man denn? Man muss ja vielleicht auch arbeiten oder wie auch immer. Und so entstehen Verbindungen durch euren Verein. Und gleichzeitig, Oma Feldmann, wenn die eigenen Enkel weit weg wohnen, ist es doch schön, auch Ersatzenkel, wenn ich das mal so sagen darf, zu bekommen.
2: Ja, die wohnen leider sehr weit weg.
0: Ja. Und was ist das für ein Gefühl, wenn man dann trotzdem wieder so eine, ich sag mal, eine leichte Ersatzfamilie bekommt? Ah,
2: mir bringt es sehr viel. Und vor allen Dingen sind es Mädchen.
0: Ja.
2: Denn ich habe nur Jungs.
0: So, da kann man dann auch zufrieden sein.
2: Ja.
0: Ne? Kann man glücklich sein. Und es sind vor allen Dingen, Oma Feldmann, ich weiß es genau, es sind lebhafte Kinder.
2: Ja, aber das bin ich ja gewöhnt, lebhafte Kinder.
0: Wollte ich gerade sagen, weil es gab auch schon mal die Möglichkeit, vielleicht nicht so lebhafte Kinder zu wählen. Und da hast du gesagt, okay, doch lieber lebhafte Kinder.
2: Ja, ich finde lebhafte Kinder besser als ruhige Kinder.
0: Finden wir alle eigentlich, ne? Dirk, ich freue mich sehr.
1: Sie sind, wie sie sind.
0: Sie sind super.
2: Ja.
0: Dirk, ist auch ein tolles Gefühl, wenn ihr wisst, ihr habt eine Vertrauensperson in der Familie, eine zusätzliche Vertrauensperson.
3: Unschätzbar wertvoll. Man kommt in eine neue Stadt und hat niemanden da. Und ja, man hat zwei Kinder und das sind ganz tolle Kinder. Ne? Zwei ganz tolle Töchter haben wir. Und dann möchte man aber auch, man hat aber auch noch eine Frau und möchte dann auch mal zusammen joggen gehen. Das machen wir gerne. Und dann kommt Oma Feldmann, die kommt jede Woche zu uns und hilft. Ne? Wir machen natürlich auch noch andere.

0: andere Sachen zusammen. Ne? Und das klappt auch deshalb so gut, weil Claudia uns so gut gematcht hat. Das ist nämlich auch ein toller Vorteil von diesem Verein, dass man nicht einfach zusammengewürfelt wird, sondern dass da jemand ist, der mit viel Engagement und Empathie hilft. Und das hat sehr gut funktioniert bei uns.
1: Ja, das ist schon, da steckt, hast du dir wirklich ein tolles System ausgedacht, dass die Vereinsarbeit, wie man so Familien zusammenbringen kann. Also wirklich ganz, ganz klasse. Werden wir uns gleich ausführlich darüber unterhalten. Ich freue mich erstmal sehr, dass ihr alle auf dem roten Sofa seid. Und nebenan hier, 5 Meter entfernt, das Stacking-Team aus Quickborn. Also es wird auch ein bisschen Action hier im Studio sein. Tolle Aktion heute vereint im Norden. Jetzt erstmal die aktuellen Nachrichten des Tages. Raten Sie mal, wer für die SPD als Spitzenkandidat bei den Wahlen in Mecklenburg-Vorpommern antreten wird. Das ist eines der Themen jetzt im Nachrichtenüberblick von Ariane Peters. Darüber spricht der Norden.
2: Im Prinzip war es nur eine Formsache. Doch seit heute ist es offiziell. Beim Landesparteitag der SPD in Wismar wurde Ministerpräsidentin Manuela Schwesig mit 98,9% zur Spitzenkandidatin gewählt. Sie tritt am 20. September für die Sozialdemokraten bei der Landtagswahl an und macht deutlich, worum es an diesem Tag geht.
3: Am 20. September geht es in unserem Land um eine sehr wichtige Entscheidung für MV, für die wichtigste Entscheidung, die wir bisher hatten. In welche Richtung geht unser Land?
2: In Umfragen liegt die AfD in Mecklenburg-Vorpommern derzeit mit 38% vorn. Wohin die Reise der FDP in Schleswig-Holstein gehen wird, ebenfalls ungewiss. Klar und deutlich dagegen ist das Ergebnis heute beim Landesparteitag in Neumünster. Christopher Vogt wurde zum Spitzenkandidaten der Liberalen gewählt. Der 42-jährige Wirtschaftsingenieur holte 94% der Stimmen. Gegenkandidaten gab es nicht. Eine Löwenstadt muss nicht unbedingt brüllen, um Publikum anzulocken. Es geht auch mit Musik, Tanz und ordentlich Bewegung für Junge und etwas Ältere. Braunschweig feiert heute den Tag der Niedersachsen. Mit mehr als 40 Ausstellern und Vereinen, die zeigen, was die Stadt alles so zu bieten hat. Und um das Ehrenamt zu würdigen. Auch wenn es Tag der Niedersachsen heißt, Nicht-Niedersachsen sind selbstverständlich auch herzlich willkommen. Sobald sich die Nordsee von ihrer stürmischen Seite zeigt, ist ein Spaziergang nicht jedermanns Sache. Wirklich unangenehm wird es aber auf einem Schiff. Wegen eines Motorschadens trieb die Fähre MS Funny Girl, hier Archivbilder, heute fast 2 Stunden lang antriebslos vor der Insel Helgoland in der Nordsee. An Bord 69 Menschen. Am Nachmittag wurde sie nach Cuxhaven geschleppt. Eine Ersatzfähre übernimmt die Rückfahrt.
1: Vereint im Norden. Wir vom NDR, wir vom Roten Sofa natürlich auch, haben Vereine gesucht, in denen Jung und Alt gemeinsam etwas auf die Beine stellen. Und einige davon sind heute bei uns auf dem Roten Sofa zu sehen oder auch direkt auf dem Roten Sofa. Wie zum Beispiel Wahlverwandtschaft Alt und Jung Lübeck. Was genau dahinter steckt, das zeigt Ihnen Annika Röhrs.
4: Herzlich willkommen bei den Wahlverwandten.
5: Die Wahlverwandten aus Lübeck. Vor 18 Jahren gegründet von Claudia Bolte.
6: Der Verein ist einfach eine Herzensangelegenheit von Anbeginn. Was ist das? Das sieht jeder, glaube ich. Ne? Ja, genau.
5: Diese Kinder bekommen von ihr quasi eine Oma oder einen Opa geschenkt.
7: Willst du das noch essen? Na, dann guten Appetit.
5: Unterstützung für Familien, die keine Verwandtschaft vor Ort haben.
8: Da ich noch keine Enkelkinder habe, es ist einfach ein schönes Gefühl, mit jungen Menschen zusammen zu sein.
9: Mir macht das sehr große Freude, auch meine Zeit und meine Kraft auch so sinnvoll einzusetzen.
4: Königin der Hanse, Perle am Ostseestrand.
5: Der Lübecker Verein, auch ein Ort zusammenzukommen, einfach gemeinsam Zeit zu verbringen.
6: Unser Ziel war es schon immer, letztendlich die Generation zusammen zu verbinden, Brücken zu schlagen.
5: Das gelingt Claudia Bolte immer wieder. Durch ihr Engagement haben sich schon mehr als 250 Wahlverwandte gefunden.
4: Gemeinsam blühen wir auf!
1: Was für eine tolle Zahl. 250 Wahlverwandte. Claudia, du bist 1991 der Liebe wegen nach Lübeck gezogen. 5

0: Kinder. Vielleicht kannst du mal erzählen, in welcher Situation ihr euch als Familie befunden habt.
1: Ja, genau. Also ursprünglich komme ich persönlich nicht aus Lübeck. Ich bin dann nach Lübeck gezogen aus Haslow. Und ja, dann im Grunde genommen im Laufe der Zeit hat sich das so entwickelt, dass selbst Lübeck nach Haslow, das sind einfach dann auch ein paar Kilometer. Und wenn dann letztendlich Kinder im Spiel sind, dann ist es eigentlich auch mal vonnöten, jemanden vor Ort eigentlich zu haben. Und weitere Verwandtschaft haben wir halt in Lübeck nicht. Und,
0: die waren schon weit entfernt. Ne?
1: Genau, waren weit entfernt. Und es, die Eltern von meinem Mann, die waren schon noch da, aber leider sind sie nachher dann verstorben. Das heißt also, unsere letzten Kinder, unsere beiden, von den fünf Kindern, die letzten beiden Kinder, die hatten dann eigentlich gar keine Großeltern mehr vor Ort. Mhm. Und das war eigentlich dann auch der ausschlaggebende Punkt, wo wir gesagt haben, schade eigentlich, wenn das jetzt nicht von der Natur gegeben ist, dann könnte man das doch vielleicht irgendwie anders.
0: Ja, sag mal, so diese Idee, wie kommt man auf die Idee, dann so Wahlverwandtschaften zu suchen oder das einfach dieses System auf die Beine zu stellen?
1: Wie gesagt, das war im Grunde genommen gar nicht so von vornherein so exakt geplant, sondern es war einfach so das eigene Bedürfnis, ne, wie viele Vereine letztendlich aus der eigenen Problematik entstehen, war das Problem einfach bei uns da, dass kein anderer von der Verwandtschaft vielleicht mal ein Kind vom Kindergarten abgeholt hat oder mal eine Stunde aufgepasst hat, ne, wenn man joggen geht oder irgendwie eine andere Freizeitsache machen möchte. Dieser Gedanke kam ganz einfach, dass man dann irgendwie das anders verändern
0: müsste. Und wie habt ihr angefangen?
1: Genau, dann hatten wir eine Krabbelgruppe damals gegründet und in dieser Krabbelgruppe bei uns direkt benachbart, wo wir gewohnt haben oder auch jetzt noch wohnen. Da waren ganz viele Mütter oder Eltern eben halt auch aus anderen Bundesländern, die aufgrund der Arbeit, aufgrund irgendwelcher anderen Verhältnisse eben halt von ihrem Heimatort weggezogen sind und hatten letztendlich genau die gleiche Problematik wie wir selber auch. Und dann haben wir gesagt, okay, das betrifft ja unheimlich viele Menschen, viele Familien, die wirklich gar nicht mehr da wohnen, wo sie eigentlich aufgewachsen sind. Und wir hatten eigentlich dann alle gesagt, wunderbar, Mensch, dann müssen wir doch irgendwie was kreieren.
0: Da hängen wir erstmal Zettel aus. Ne? Wir suchen Betreuung oder wir suchen vielleicht, hat jemand Lust, sich um unsere Kinder zu kümmern?
1: Ja, ja, genau, ungefähr so hat es angefangen. Letztendlich war das am Anfang einfach nur ein Projekt, eine Idee. Und da möchte ich ganz gerne erwähnen, wir waren damals im Hochschulstadtteil in der Kirche, die hieß Oase. Und da war die Pastorin Frau Wegner. Mhm. Und die hat uns auch maßgeblich wirklich dabei geholfen, dann auch die Plakate auszuhängen und auch dann einfach zu helfen, wenn wir dann ein Treffen organisiert haben, dass dann auch entsprechend dann die Menschen auch gesehen haben, oh Mensch, was ist das denn, neugierig geworden sind und auch dann zu unseren ersten Begegnungstreffen gekommen sind. Und so hat sich sozusagen dann alles so nach und nach entwickelt. Genau.
0: Dirk, jetzt haben wir hier eine Familie. Ihr seid ja eine Wahlfamilie. Oma Hilde Feldmann ist dabei. Frieda, Juna und Dirk. Dirk, wie seid ihr auf den Verein gestoßen?
2: Ja, wir haben uns das im Internet zusammengesucht. Ne? Das macht man ja heute so. Also es hing nichts aus, dass die Zeit der Plakate, die an den oder den Zettel, die man irgendwo findet, die sind ja leider vorbei. Das war sicher auch schön. Aber da gab es auch nur die Wahlverwandtschaften in Lübeck, die unseren Vorstellungen da von der Familienzusammenführung entsprach.
0: Was waren denn eure Vorstellungen? Erzähl doch mal, was war ja so eure Idee, was habt ihr gesucht?
2: Also wir haben jemanden gesucht, den wir ersatzweise in unsere Familie integrieren konnten. Wir wollten kein Kindermädchen. Ne? Das geht ja auch anders. Wir wollten jemanden, der auch eine Beziehung, eine innige Beziehung zu unseren Kindern aufbaut. Und das haben wir auch geschafft.
0: So, und dann seid ihr mit Oma Feldmann zusammengekommen. Ja. Die Frage ist natürlich, Oma Feldmann, wie bist du auf den Verein zugegangen? Hast du dich selber gemeldet? Hast du gesagt, ich habe Zeit, ich habe Lust?
3: Ich glaube, so ist es angefangen. Ich glaube, ich habe mich an dich gewandt, nachdem ich die Zettel gefunden hatte, der lag doch irgendwo aus.
1: Also es gab doch noch irgendwie Zettel.
0: Ja, also Zettel gibt es ja immer. Zettel gibt's ja, immer irgendwo,
1: ne? Ja, und also dann habe ich wahrscheinlich einen Flyer, ne?
3: Kontakt aufgenommen. Ja. Und ja, und dann habe ich lange gewartet, aber irgendwann war es dann soweit.

0: Und es ist auch nicht gleich beim ersten Mal geglückt. Das darf ich, denke ich, sagen.
1: Mhm. Entspricht ja der Wahrheit, genau.
2: Also es ist im Grunde die zweite Familie. Man muss ja auch ein Gefühl füreinander entwickeln.
0: Ja, aber ich denke, dass ich hier ein gutes Gefühl für euch habe.
3: Ja, da haben wir ein sehr gutes Gefühl. Ja. Mhm.
2: Oma Feldmann, was macht ihr denn zusammen?
0: Ja, vielleicht mache ich sogar zu viel für euch. Ich rege manchmal an, irgendwo hinzugehen. Wir sind unter anderem im Unterwassertheater gewesen. Und wir sind auch mal im Park gewesen. Mhm. Und im Schulgarten sind wir gewesen. Ich weiß nicht, ob das manchmal zu viel ist für die Mädchen.
2: Ja, aber wenn ich mir die fröhlichen Augen anschaue, dann glaube ich das nicht. Ne?
3: Ja, das ist auch ganz im Gegenteil. Ne? Die beiden freuen sich schon. Und der Freitag, wir haben einen festen Tag. Und der Freitag, der wird immer herbeigesehnt. Und das Programm, das oft auf Initiative von Oma Feldmann gemacht wird, ist immer schön und einfallsreich, originell und mit Herz erdacht. Also toll.
2: Und gibt euch auf der anderen Seite natürlich Freiheit im Beruf, auch mal privat, was ohne Kinder zu machen, was ja auch absolut mal sein darf, sein kann, sein muss, möglicherweise. Ne?
3: Ja, für eine Beziehung auch sehr wichtig, aber wir verabreden und wir haben uns auch, der Hinfahrt, jetzt haben wir uns verabredet, mal den Hamburger Zoo zusammen zu besuchen. Ne? Das ist das eine und das andere.
2: Vereint im Norden. Alt und jung gemeinsam, das gibt es natürlich auch bei den Landfrauen. Alicia Elling war in Wittmund.
4: Diese Schaf entscheidet sich für einen Alleingang. Dabei entsteht hier auf dem ostfriesischen Deich in Neuharlingersiel ein Bild der Gemeinschaft. Eine besondere Truppe, die Frauen des Kreis-Landfrauenverbands Wittmund. Und das ist nur ein Teil der 1500 Mitglieder. Damit sind die Landfrauen der größte Verein des Landkreises. Das älteste Mitglied, ganze 102 Jahre alt, ist heute nicht mit dabei. Dafür aber die jüngste deren, erst 16 Jahre alt.
5: Helfen macht mir Spaß. Also ich habe eine Freude daran, mit anzupacken.
4: Auch ein Mutter-Tochter-Duo ist mit am Start.
6: Dann war einmal so ein Schokoladenseminar. Und es hat mir so gut gefallen. Und dann auch die Gemeinschaft mit Alten und Jungen. Also das fand ich total toll. Dann hat die Mama gesagt, Mama, ich möchte auch mitmachen.
7: Also ich finde das total cool. Weil ich finde, die Alten können von den Jungen lernen oder die älteren Landfrauen können gut von den Jungen lernen und die Jungen von den Älteren. Ich finde, das macht Gemeinschaft aus.
8: Es sind zwar tatsächlich viele Ältere dabei, aber trotzdem fühlt man sich wohl, man wird immer herzlich aufgenommen.
4: Herzlich geht es auch am Tag der offenen Höfe zu. Die Landfrauen sorgen hier für Leckerbissen, Infos, Mitmachaktionen für die Lütten. Die Landfrauen sind die überparteiliche Interessensvertretung der Frauen im ländlichen Raum. Die wenigsten von ihnen arbeiten in der Landwirtschaft. Aber alle sind dem Land verbunden.
9: Also wir treffen uns nicht nur zum Kuchenbacken und zum Kuchenessen, sondern wir machen so viel anderes.
4: Zum Beispiel Aktionen rund um Agrarthemen und Ernährung. Sie bilden sich weiter mit Instagram- oder KI-Seminaren, bieten eigene Bildungsangebote an, kochen mit Schülern. Sie diskutieren mit Politikern, erweitern Horizonte, lernen Neues, pflegen Gemeinschaft. Gemeinsam mit Berufsschülern bauen sie unter anderem orangefarbene Bänke, um auf Gewalt gegen Frauen aufmerksam zu machen.
10: Wir haben den Platz für Gewalt in der Mitte gesperrt durch das Kreuz, das man dort sieht. Also in der Mitte kann keiner sitzen, da hat die Gewalt keinen Platz. Links und rechts nutzen wir gerne in Rathäusern oder in verschiedenen Institutionen, wo wir die Bank aufgestellt haben, um eben wie jetzt auch Interviews mit Bürgermeistern, Landrat oder Ähnlichem zu führen und über das Thema Gewalt zu sprechen.
4: Etta Strömer, Hauswirtschaftsmeisterin und Agrarfrau, engagiert sich als Vorsitzende. Sie weiß, Landfrauen sehen Gemeinschaft und ernten Zusammenhalt.
11: In dir muss es brennen, um etwas zu bewirken. Und wenn es diese Flamme, die kann ganz klein sein und sie wird irgendwann entfachen und groß werden. Und das sind wir Landfrauen. Also wir haben manchmal, wir haben kleine Ideen und darauf bauen wir auf und werden dann eine ganz große Flamme.
4: Also ja, der Kuchen der Landfrauen schmeckt auch, aber es geht ums große Ganze. Fortbildungen, Gleichberechtigung, Netzwerken, Kommunalpolitik oder Umweltbildung. Das Wichtigste aber, ein Stück Zusammenhalt für alle Generationen. Beim Kreislandfrauenverband Wittmund zählt das Wir.
2: Ja, Grüße gehen raus an alle Landfrauenverbände bei uns in Norddeutschland. Also toll, auch mit den gelben T-Shirts, das hat mich sofort an euch erinnert. Ne? Gleiche Farbe, also gelb ist offensichtlich auch immer so eine schöne Farbe, die auch so was Einendes hat, finde ich. Ist ganz toll. Ne?

0: Da geht die Sonne auf, ne?
1: Geht die Sonne auf. Ja, na klar, na klar. Dirk, ich muss mal eine Frage stellen. Ja. Bei Wahlverwandtschaften habt ihr jetzt mit Oma Feldmann, habt ihr eine Oma, die euch hilft. Aber ihr habt ja auch noch eigene Großeltern in der Familie.
2: Ja.
1: So, mal ganz offen, gibt es da auch Eifersucht?
2: Nö, das glaube ich nicht, weil wir sehr liebe Großeltern haben, die auch oft besucht werden. Also wir fahren oft hin und die Großeltern kommen auch oft zu uns. Mhm. Und durch diesen regen Kontakt wird diese Eifersucht vermieden. Aber das ist so grundsätzlich. Ich könnte mir das vorstellen, dass wenn ich mal Kinder habe und die ziehen in eine andere Stadt und suchen sich dann jemanden, dass mir das vielleicht gar nicht so gut gefallen würde. Aber die beiden, das sind aber auch zwei wirklich ganz außergewöhnlich nette Menschen, die haben damit kein Problem.
1: Ja, es ist ja auch nicht so, das Blut ist ja immer noch dicker als Wasser. Das darf man wahrscheinlich nicht vergessen bei der ganzen Angelegenheit. Und es soll ja auch niemandem etwas weggenommen werden.
0: Es gibt ja dieses afrikanische Sprichwort, ne, dass ein Kind von einem ganzen Dorf erzogen wird.
1: Ja.
0: Und dazu gehört halt jeder. Und Kinder können jeden einordnen. Jeder hat seine Stellung. Und die leibliche Oma bleibt die leibliche Oma. Der Opa bleibt der Opa. Und dazu gibt es dann noch mehr Menschen. Und jeder hat seinen Platz. Und jeder macht das, was er gerne tut. Und die Kinder können das wunderbar alles einordnen.
1: Ja, und Oma Feldmann, du hast ja auch noch eigene Enkel.
3: Ich habe auch eigene Enkel, die ungefähr im selben Alter sind.
1: So, aber Jungs haben wir schon gelernt, ne?
3: Nein, das sind ein Mädchen und ein Junge.
1: Ich habe
3: drei Jungs, drei eigene Jungs.
1: Ach so, drei eigene Jungs, ja, okay.
3: Aber ich bin mir nicht so überzeugt, ob er nicht doch ein klein bisschen eifersüchtig ist.
1: Ja?
3: Ja, so irgendwie wird er immer ganz still, wenn ich von euch erzähle.
1: Ja, da muss man halt eine extra Portion Liebe noch mit reingeben, dann ist es ja...
3: Ja, ne, das ist ja, aber man sieht sie ja nicht so oft.
1: Ja, das ist natürlich genau das Problem. Ne?
0: Ich denke, man muss auf jeden Fall drüber sprechen,
1: wie
0: jeder sich fühlt. Das ist immer ganz wichtig.
3: Ja, das haben wir noch nicht. Wir haben noch nicht offen darüber gesprochen. Mhm. Aber beim nächsten Mal werde ich das mal anschneiden.
1: Ja, das ist ja auf der Ebene einer freundschaftlichen Oma. Mhm. So kann man es ja sehen. Es ist nicht die leibliche, sondern eine freundschaftliche Oma.
0: Genau, genau.
3: Und ich habe es Ihnen auch erzählt.
0: Ja, also je offener und je mehr man darüber spricht, desto besser ist es eigentlich. Ja. Jeder kann seine Meinung dazu sagen. Also wir haben auch durchaus Wahlverwandtschaften, wo die Leiblichen und die Wahl-Oma-Opas zusammen Unternehmungen machen.
1: Ja.
0: Wo die sich zu den Geburtstagen treffen, wo die sich alle gut kennen. Und dann nimmt das so ein bisschen die Luft raus. Ne? Dann sagt man, alles klar, ich kenne dich, wunderbar, du bist ein netter Mensch. Eigentlich toll, dass meine Familie auch woanders gut versorgt wird.
1: Ja. Und drüber reden, es ist genau das richtige Thema. Und da hast du, Claudia, noch etwas. Also Wahlverwandtschaften ist das eine. Jetzt gibt es aber auch noch den Familienrat. Mhm. Was steckt hinter dem Familienrat?
0: Ja, also der Familienrat, ganz einfach, ist eine Hilfe zur Selbsthilfe. Eine von den vielen unzähligen Hilfen zur Selbsthilfe. Aber was ganz besonders ist bei dem Familienrat, das, was wir auch gerade schon angesprochen hatten, eben halt miteinander zu reden. Das heißt, also jeder hat irgendwo mal ein Problem, jeder hat irgendwo eine
1: Sorge. Lass uns doch mal konkret machen.
0: Ja?
1: Lass uns doch mal konkret machen. Ich mal ein ganz einfaches Beispiel, was in Generationen, in Familien vorkommt. Wenn, was weiß ich, Opa Helmut zum Beispiel möchte nicht ins Altersheim, es wäre vielleicht aber doch besser für die Familie auch. Ist das so ein Anlaufpunkt, wo man dann sagt, wir versuchen mal miteinander zu sprechen?
0: Auf jeden Fall. Also letztendlich ist der Familienrat, wir sagen auch gerne Gemeinschaftsrat oder auch Zukunftsrat, immer eine Möglichkeit, um zusammenzukommen, um über diese Sache zu sprechen. Weil im Grunde genommen immer dadurch, dass man nicht spricht oder sich nur seinen eigenen Teil denkt, dadurch entstehen dann letztendlich noch mehr Probleme.
1: Ja. Ja.
0: Und was noch ganz wichtig ist, dass der Familienrat alles auf Augenhöhe behandelt. Deswegen, ich habe hier natürlich dann auch noch mal...
1: Steht da noch mal drauf?
0: Genau, ist das... Das Allerwichtigste, man muss die Menschen eben halt auf Augenhöhe betrachten. Hier in diesem Falle ist es eine Kuh, ist natürlich nur sinnbildlich gemeint. Das heißt natürlich, man muss auch mit Tieren vernünftig umgehen, auch mit denen letztendlich auf Augenhöhe sein. Aber es soll eigentlich gesagt werden, dass man immer auch gucken muss, wo befindet sich der andere. Auch mal probieren, auf die andere Seite
1: raus,
0: genau.
1: Und sich von außen betrachten oder aus der Sicht des Gegenüber.
0: Genau. Und am runden Tisch, wenn man zusammenkommt, wir machen jetzt hier zum Beispiel einen Familienrat, am runden Tisch, da kann man dann überall über alles sprechen. Ne? Jeder hat

0: Und da kommen so 250 Personen zusammen, sogar aus der Schweiz und Österreich, aus ganz Deutschland. Und das sind nicht nur Fachleute. Also es
1: Claudia, wir wollen jetzt auch
0: ja.
1: zu unserem anderen Verein gehen. Also so, die Botschaft ist
0: Ja.
1: angekommen. Der Familienrat in Lübeck habt ihr ins Leben gerufen. Ist eine tolle Geschichte, wo man Menschen dazu animiert, miteinander zu reden.
0: Genau.
1: Ist keine amtliche Organisation,
0: Und einen
1: sondern auch
0: Plan auch zu machen.
1: selbsttragend. Einen Plan zu machen,
0: Ja.
1: hat jeder, der da mal eine Idee hat, hat das jetzt im Kopf. Familienrat in Lübeck und natürlich Wahlverwandtschaften. So, bevor wir gleich zu unseren Stickern kommen und Sie anschließend alle Plastikbecher zu Hause zusammensuchen werden, besucht Chris Braun noch einen Verein, in dem gemeinsam gesungen wird. Alt und jung gemeinsam, aber alle aus einem gleichen Grund.
2: Der Verlust der besten Freundin, die Trauer um den Ehemann, der viel zu frühe Tod des kleinen Bruders. Trotz ihres unterschiedlichen Alters eint diese Menschen ein gemeinsames Schicksal. Ihnen in der Trauer einen geschützten Raum zu geben, in dem sie sich wohlfühlen. Das war das Ziel von Annette Nordhoff, als sie im April dieses Jahres hier auf dem Friedhof Ohlsdorf in Hamburg ihr wohl deutschlandweit einmaliges Projekt startete.
3: Hier kann ich ins Gefühl kommen, was oft im Alltag, dafür ist oft gar nicht viel Raum da. Hier komme ich ins Fühlen, ins Spüren.
4: Und jedes Mal, wenn ich hier hinkomme, gehe ich total beglückt und freudig nach Haus.
2: Die Idee kam Annette vor einem Dreivierteljahr. Denn diese Leere nach dem Verlust eines Menschen kennt sie. Mit 21 verliert sie zunächst ihre Mutter. Ein Wendepunkt in ihrem Leben, auch wenn die beiden ein problematisches Verhältnis hatten.
5: Ab da habe ich mein Leben wirklich bewusst angefangen zu leben, weil ich einfach weiß und gefühlt habe und gesehen habe und gespürt habe, das ist irgendwann zu Ende.
2: Schon damals ist die Musik ein wichtiger Bestandteil ihres Lebens, auch in der Phase ihrer Trauer. Annette wird Gymnasiallehrerin für Musik und Englisch, übernimmt mehrere Chöre in der Schule und hat doch das Gefühl, dass da noch etwas anderes in ihr steckt. Dann stirbt vor 5 Jahren auch ihr Vater. Erneut wird sie mit der Endlichkeit konfrontiert, wagt schließlich den Schritt raus aus ihrem Beamtenjob. Sie macht ein Coaching, liest viel und merkt, das Thema Trauerarbeit erfüllt sie. Sie lässt sich zur Trauerrednerin ausbilden, hilft vielen Menschen in ihrer schwierigen Lebensphase. Nur die Musik, die fehlt ihr noch in ihrem neuen Leben.
3: Ehrlich gesagt habe ich am Anfang gedacht, ich würde gerne mal wieder einen Chor leiten. Und habe dann gedacht, hey, warum nicht einen für trauernde Menschen?
2: Aus ihrem Umfeld glaubt kaum einer, dass ihre Idee funktioniert. Trotzdem startet sie einen Aufruf. Und gleich zur ersten Probe im April kommen 8 Trauernde im Alter zwischen 27 und 81 Jahren. Aufwind an Kapelle 3, der wohl erste Chor trauernder Menschen deutschlandweit.
6: Musik ist ja auch eine emotionale Geschichte und wenn da mal jemand weinen muss, dann ist es halt so. Und das weiß man halt, wenn man herkommt und das macht es einem halt auch leichter.
7: Ich werde hier aufgefangen. Ich werde hier so genommen, wie ich bin. Und das ist gerade in meiner akuten Phase so schön.
2: Wer hier mitmacht, muss nicht unbedingt singen können. Hier steht vor allem die Gemeinschaft im Vordergrund. Gerne möchte der generationsübergreifende Chor nun noch weiter wachsen. Aufwind an Kapelle 3 auf dem Friedhof Ohlsdorf in Hamburg.
1: Ja, wunderschöne gemeinsame Arbeit, kann man gar nicht anders sagen. So, jetzt kommen Sie doch mal bitte hier ran mit der Kamera. Einmal bitte und Action! Patrick, erzähl uns mal in einem Satz. Stecken. Viele würden ja sagen stapeln. Also stecken, was steckt dahinter?
8: Naja, stapeln ist richtig. Es werden 12 Plastikbecher gestapelt in verschiedenen Pyramidenformationen auf und ab. Und das halt so schnell wie möglich.
1: So, und das auch noch gemeinsam, alt und jung. Und das ist er. Sport Stacking Team Quickborn.
9: Get ready, set, stack.
10: Ein paar Becher, eine Matte mit Stoppuhr. Mehr braucht es nicht, um bei diesem Verein dabei zu sein.
11: 3, 6, 3, dann 6, 6 und dann den 10er.
10: Pyramiden bauen, das Ziel. Den Verein hat Patrick Kern vor 6 Jahren gegründet. Kinder und Erwachsene stapeln beim Sportstacking um die Wette.
8: Er kommt ursprünglich aus den USA und ist ein Geschicklichkeitssport, wo man 12 Plastikbecher

0: Fächer hat und dann verschiedene Pyramidenformationen auf- und wieder abbaut, so schnell wie möglich.
1: Gemeinsam geht es oft zu Turnieren. EM, WM, die Quickborner sind überall erfolgreich dabei.
0: Ich habe mal ganz klein und alleine angefangen. Was jetzt daraus gewachsen ist, das ist der Wahnsinn.
1: 30 Mitglieder messen sich als Team oder in Einzelwettbewerben.
2: Wenn man dann halt so auf Turbo-Speed geht, dann kann das schon an seine Grenze gehen. Ja.
0: Alle fertig?
1: Patrick Kern und sein Sportstacking-Team Quickborn. Ein Verein, der gerne hoch stapelt.
0: 7-1, verkauft.
3: Ich kann nur eins sagen, die Kollegin Annika Röhrs, die diesen Film gemacht hat, die ist selber schon im Stacking-Fieber, hat uns da auch mit angesteckt. Und ich möchte euch mal ganz kurz vorstellen, Patrick ist natürlich da, der Gründer von Sports-Stacking-Team Quickborn. Hier im Hintergrund ein Doppelteam, Christian mit seinem Sohn Finn und Carla ist auch noch da. Wunderbar, Carla auch von der Damenriege dabei, wir werden gleich auch noch gemeinsam reden. Aber wie bist du zum Stacking gekommen, Patrick?
0: Eigentlich durch Zufall. Ich habe im Fernsehen 2008 mal einen Geschicklichkeitssport gesehen, der hieß Dice Stacking, also Casino-Würfel stapeln. Ja. Und damit habe ich mich erstmal ein bisschen beschäftigt und bin dann auf einen Wettkampf gefahren. Und auf dem Wettkampf gab es sowohl das Dice Stacking als auch das Sport Stacking. Und dann hat es mich irgendwie gepackt, dann habe ich das auch ausprobiert, bin auch dafür auf Turniere gefahren und von dort aus ist es dann irgendwie immer größer geworden.
3: Gibt es irgendwelche Voraussetzungen, die man mitbringen sollte fürs Stacken?
0: Eigentlich gar keine. Also 10 Minuten Geduld, dann hat man schon die erste Disziplin gelernt.
3: Ja.
0: Und dann braucht man einfach nur
3: ein bisschen Geschicklichkeit.
0: Ein bisschen Geschicklichkeit und man muss mit diesem Krach klarkommen. Es wird natürlich irgendwann laut, ja. Also gerade als Jugendlicher, die Eltern waren nicht begeistert.
3: Ja.
0: Aber irgendwann gewöhnt man sich dran, man überhört das Stacken irgendwann. Es ist dann einfach nur so ein Hintergrundrauschen.
3: Macht Stacking süchtig? Das ist ja eine ganz wichtige Frage.
0: Auf jeden Fall. Also wenn man einmal die Becher angefasst hat, dann wird man auch 2 Stunden durchstacken, weil man immer wieder seine Zeit nochmal unterbieten möchte und das macht wirklich süchtig, ja.
3: So, und es gibt bei diesen Bechern gibt es etwas ganz Entscheidendes, nämlich Löcher. Und warum da Löcher drin sind, das hat Ernie von der Sesamstraße rausgefunden.
4: Oh Mann, wie toll, dass ich hier sein darf.
5: Und wie geht das? Einfach so alle übereinander und wer den höchsten Torwart hat gewonnen?
6: Nein.
5: Nein? Nein. Könnt ihr mir das mal zeigen?
6: Ja.
5: Sag mal, das ist ja blitzschnell. Das versuche ich auch mal. Diese runter, das kann ich nicht.
6: Doch, das hast du gerade geschafft.
5: Oh, wie habe ich das gemacht? Man kann die auch als Hut aufsetzen. Der Becher ist kaputt. Da ist ein Loch drin. Es ist kein Wunder, dass das bei mir nicht klappt.
6: Die alle haben Löcher, sogar bei mir.
7: Und bei mir auch.
5: Alle kaputt?
6: Nein, die sind nicht kaputt. Das ist so bei Becherstapeln.
5: Das ist so bei Becherstapeln. Wissen wir das jetzt auch.
3: Achso, wir sind hier gerade dabei. Wir müssen jetzt mal ganz kurz, Patrick wollte mir mal Grundzüge vom Stacken, wie man so anfängt. Also wir haben hier 3 Türme mit jeweils 3 Bechern. Ja?
0: Genau, es gibt verschiedene Disziplinen. Die leichteste Disziplin nennt sich 3x3. Das heißt, wir haben nur 9 Becher.
3: Ja.
0: Und das Entscheidende ist, dass man von links nach rechts stapelt oder von rechts nach links, je nachdem, aber beide Hände abwechseln benutzt. Das ist das ganz Entscheidende. Also hier würde man mit der rechten Hand anfangen und mit der linken Hand nachziehen und das bei jedem Turm.
3: Okay.
0: Ja. Zack. Und jetzt
3: Talent
0: fängt man,
3: ist da.
0: Und jetzt fängt man vorne wieder an und baut genauso wieder ab. Mit beiden Händen abwechseln. Und schon sitzt die erste Disziplin.
3: So, warte mal, hinfallen darf natürlich nichts, zu weit auseinander. Opla. Na ja gut. So, warte mal, Zack. Also, das war ja schon fast in Rekordzeit, möchte ich sagen, oder?
0: Auf jeden Fall.
3: Ihr seid ja auch, das möchte ich erwähnen, mit der Staffel habt ihr auch bei der Europameisterschaft Gold geholt.
0: Genau, in unserer Altersklasse, ja, genau.
3: Ja. Und Staffel bedeutet?
0: Da sind dann immer 4 Leute in einem Team, die nacheinander stacken. Das ist dann im 3-6-3, also die mittlere Disziplin. Da hat man dann, was du gerade gesteckt hast, nur in der Mitte einen 6er-Turm. Und da sind wir dann 1. Platz geworden, ja.
3: So, und jetzt habe ich hier etwas ganz Interessantes. Das müssen Sie sich mal anschauen. Also, diese beiden. Man denkt, was ist denn los? Warum stehen die so eng zusammen? Normalerweise ist man beim Turnier vielleicht auch noch hinten zusammengebunden mit den Armen, oder?
8: Nicht ganz.
9: Nicht ganz.
8: Aber man darf nur eine Hand benutzen. Das heißt, die andere legt man immer nach hinten, damit man bloß nicht in die
3: irgendwie reinkommt.
8: Genau,
3: ne?
8: Da nicht reinkommt.
3: Und Christian und Finn, Vater und Sohn. Das ist ja nun wirklich ein Paradebeispiel für alt und jung gemacht. Entschuldigung.
8: Also jung und jung.
3: Du bist ein junger Hüpfer. Ne? Jung und sehr jung, könnte man das sagen. So, jeder benutzt nur eine Hand.
8: Genau.
3: Und man muss ja immer mit 2 Händen

0: Ich hab jetzt mal eine Frage. Wie familientauglich ist das?
1: Sehr familientauglich.
0: Ja?
1: Ja, also nach dem Abendessen bei uns wird immer das Geschirr weggestellt und dann wird der Tisch abgedeckt und dann sitzen wir alle vier zusammen und snacken. Also, das geht super.
0: Also die Frau ist auch noch mit dabei?
1: Genau, das ist, genau, wir machen alle vier zusammen.
0: Ist das, also zum Equipment gehört ja im Grunde nicht mehr als diese Becher,
1: genau,
0: ne?
1: Das ist relativ günstiges Equipment für Sportarten, wenn man so sieht, was man bei anderen Sportarten gebraucht. Genau. Und
0: Finn, was sagen deine Mitschüler und Mitschülerinnen, wenn du sagst, ich war wieder beim Stacking-Turnier und wenn du...
2: Ja, also erstmal stößt das natürlich alles auf...
0: Skepsis so ein bisschen vielleicht, ne?
2: Ja, auch. Es ist also auch so ein bisschen... Scheiße.
0: Ist egal.
2: Ja,
0: Also man ist dem Gegenüber vielleicht nicht unbedingt nur aufgeschlossen.
2: Genau, ne? Also sie werden auch so ein bisschen neidisch, wenn ich davon erzähle. Ne? Ja. Also dass ich halt, dass ich das halt so drauf habe, dass sie das, also die anderen wollen das halt auch manchmal genauso können und ist, ja,
0: also wenn
2: auch,
0: du das
2: auch
0: in der Schule,
2: Verwunderung.
0: Wenn du das in der Schule mehr mitnimmst, um mal zu zeigen, dann drehen wahrscheinlich alle durch und sagen, lass mich auch mal und keiner schafft es so wie
2: du. Ja, genau.
0: Ja, das ist, es gibt aber im Verein gibt es noch jemanden, der noch jünger ist und unglaublich talentiert. Und das ist nämlich Espen.
3: Also man baut den Dreier auf, dann den Sechser, dann wieder den Dreier. Dann braucht man den Dreier ab, den Sechser baut man ab, den Dreier. Und dann baust du hier einen Sechser, da einen Sechser. Dann baust du die beiden ab und dann baust du den Zehner auf. Ich bin besser als Monika.
4: Da es viele Disziplinen gibt, die eben auch mit Eltern sind, bin ich dann direkt mit eingestiegen. Und mein Mann macht mittlerweile auch mit. Also wir sind jetzt zu fünf.
0: Ich glaube, da gehört auch echtes Selbstbewusstsein zu, oder? Carla, du bist die Mama von Espen.
5: Ja.
0: Da gehört Selbstbewusstsein dazu, dass man auch wirklich dann im richtigen Moment das macht.
5: Auf jeden Fall, ja.
0: Wie seid ihr zum Stacken gekommen? Als Familie?
5: Als Familie, ja. Wir haben vor 2 Jahren, also im September 2024, den Eulen Cup besucht. Mhm. Und da haben wir uns das Sportstacking angeguckt. Und die Jungs waren direkt Feuer und Flamme. Und da es eben diese Eltern-Kind-Kombination gibt, habe ich gesagt, gut, dann steige ich direkt mit ein.
0: Ja.
5: Und ja, die Kleine wollte dann irgendwann auch. Und meinem Mann war es zu langweilig auf den Turnieren ohne Stacken. Ja. Das ist dann 1-2 Tage, wo man in der Turnhalle steht und wirklich nur Becher stapelt. Und
0: du stehst übrigens, das möchte ich noch mal sagen, du stehst hier so in so einer sehr sportlichen Stellung, weil das ist auch vom Kalorienverbrauch, da ist passiert was.
5: Ja, man versucht relativ stabil zu stehen, dass nicht der ganze Körper so mitgeht, sondern man möglichst eben fest bleibt, dass man nicht durch die Bewegung schon die Becher zum Umfallen bringt.
0: Darf ich einmal noch von von dir mal sehen, wie das so eine höhere Pyramide wird?
5: Ja.
0: Das finde ich ja noch mal interessant. Das will ich mir noch einmal ansehen.
5: Also genau, das ist dann der Cycle. Zum Schluss eben einmal die 10 Becher, die man eben dann wieder abbaut, dass man wieder starten kann.
0: Das würde mich jetzt mal reizen. Verzeihen Sie mir, das muss ich jetzt einfach mal. Ich bin noch ein Spielchen. So, zack, zack, zack. Dann wieder. Ich komme durcheinander, merke ich. Ich komme durcheinander. Das ist ja eine Koordination. Also das Dreier ist okay. Dreier ist okay, damit muss man anfangen. Ja, wie lange hat es gebraucht, bis du so eine Zehnerpyramide
5: hast? Das hat schon ein paar Wochen gedauert, bis man das, also man kriegt es langsam hin, aber dass man wirklich die Abläufe drauf hat und es darum geht, Zeiten zu messen, das dauert schon ein bisschen.
0: Ich finde das ganz faszinierend. Und dieses Geräusch ist wirklich, ist süß. So, vereint im Norden, wenn Alt und Jung gemeinsam etwas auf die Bühne stellen. Sina Braun war mit Lift to Love unterwegs.
6: Seit fast 20 Jahren bringt der Verein Live to Love Menschen zusammen, die sich sonst vielleicht nie begegnen würden.
7: Die Bäume, die Pflanzen, das Samen sie kriegen, damit viele Früchte später gedeihen.
6: Heute in Winterhude, mit ein paar Büchern, ein paar Aktionen und Menschen zwischen 1 und 95, die sich Zeit füreinander nehmen. Eigentlich etwas ganz Einfaches und vielleicht gerade deshalb etwas Besonderes.
8: Ich finde es ganz toll, vor allem, dass die am Jüngeren von den ganz Alten was lernen können und die Älteren auch was von den Jungen.
9: Das ist eine gute Abwechslung. Sehr, ich schätze das sehr.
6: Hier treffen Erfahrung auf Neugier. Die einen bringen Geschichten mit, die anderen neue Ideen. Es entstehen Momente, die es sonst so nie gegeben hätte.
7: Das finde ich für mich das Allerwichtigste. Jung bleiben und auch Dinge vielleicht machen, die man normalerweise sagt in dem Alter, na ja, dafür bin ich jetzt zu alt. Nein, einfach probieren. Und das zeigt hier auch wieder die Gruppe.
6: Die Idee von Live to Love, schon kleine gemeinsame Aktionen können langfristig etwas bewegen. Für die Menschen von heute und die Generationen von morgen.
10: Wir sind sehr vielseitig unterwegs, in der Tat. Also wir sind ganz viel mit Kindern unterwegs.
11: Vorsichtig.
10: Wir sind vorsichtig mit Kindern unterwegs. Und helfen Schutzsuchenden aus der Ukraine derzeit verstärkt, sind aber auch im Umwelt- und im Tierschutz tätig.
6: An mehreren Straßenecken legen die Ehrenamtlichen kleine Blumenwiesen an und kümmern sich um die Beete.
12: Hier, ich wohne hier in der Nähe und für mich ist dieses immer Seelenbalsam, wenn ich hier vorbeigehe. Man kann vielleicht ein bisschen traurig am Tag sein, und komme ich hier vorbei. Der ganze Ballast fällt runter. Ist einfach schön.
6: Weiter geht es mit dem Fahrrad. Von Winterhude nach Niendorf zu einem Biotop. Die Fahrradtour verbindet die verschiedenen Stationen, genauso wie Live to Love Menschen miteinander verbindet. Sie organisieren unzählige ehrenamtliche Projekte. Pflanzen wie hier im Klövenstehen, Bäume oder feiern Feste mit ukrainischen Frauen und Kindern. Immer mit derselben Idee: Menschen zusammenbringen und Verantwortung übernehmen.
13: All unseren Projekten ist gemeinsam, dass wir alle Altersgruppen, also generationsübergreifend, zusammenkommen und großen Wert darauf legen. Und nicht nur in der deutschen Kultur, sondern multikulturell.
6: Am Ziel wartet das nächste Projekt, ein Biotop. Auch hier geht es um Pflege, aber nicht nur das.
14: Hier in der Erde zu arbeiten, das verbindet mich mit der Erde, aber es ist auch die Verbindung mit den anderen Menschen. Und das Wichtigste, finde ich, ist, dass man was Sinnvolles macht.
6: Denn Gemeinschaft entsteht nicht von allein. Man muss sich um sie kümmern, genauso wie um die Natur. Das treibt den Verein Live to Love an.
15: Prost. Ralf, trink doch Wasser.
0: Ja, was es nicht alles Tolles bei uns in Norddeutschland gibt. Ja, unsere Aktion Vereint im Norden mit Vereinen, die alt und jung zusammenbringen, generationsübergreifend. Finde ich irgendwie eine ganz klasse Idee, die dahinter steckt. Wahlverwandtschaften hatten wir heute auf dem roten Sofa. Da möchte ich noch mal sagen, am 27. Juni habt ihr ein großes Event, auch auf eurer Webseite zu finden. Da kommt nämlich TTT mit Mary. Und die singen, ist eine Musikband und das Ganze findet statt bei euch im Garten.
16: Genau, ab 15 Uhr.
0: Ab 15 Uhr, mhm. Also können da auch noch.
16: Gerne anmelden.
0: Gerne anmelden, wunderbar. Und hier, also beim Sports Stacking Team, Quickborn, da steht auch noch einiges an. Nämlich im September, da gibt es den Eulen Cup. Ja, also auch da kann man gerne mal mitmachen. Jeder ist willkommen, möchte ich einfach mal so sagen, in allen Bereichen. Jetzt nur mal eine Frage, Oma Feldmann. Wollt ihr die mal besuchen in Quickborn?
17: Ja, würde ich gerne mal machen, ja.
0: Oder?
17: Ja.
0: Ja. Herzlich willkommen.
16: Mit der Familie zusammen.
0: Natürlich. Ja, mit der Familie natürlich. Genau, ne? Genau. Da könnte man einen schönen Ausflug machen.
17: Das werden wir mal dann verabreden, oder?
18: Ja, das machen wir.
17: Ja,
0: ja, wunderbar. Cool. Und für euch, vielleicht Wahlverwandtschaften, macht doch mal so einen Gegenbesuch in Lübeck. Dass man,
18: ja, gerne.
0: Das wäre ja auch eine Möglichkeit. Vielleicht gemeinsam mit dem Konzert, dass ihr nebenbei so einen Stacking-Stand aufbaut. Also da kann man doch irgendwie Kombinationen finden.
18: Auf jeden Fall.
0: Es war toll, euch hier bei uns im Studio zu haben. Freut uns sehr. Vereint im Norden. Dankeschön. Und wir grüßen alle Vereine, die sich überhaupt bei uns gemeldet hatten. Danke. Vielen Dank für ihre Geschichten. So, und morgen als Alternative zum Fußball. Da haben wir natürlich etwas für Sie. Wir wissen, Deutschland spielt, das wissen wir. Aber es soll ja nicht nur Fußballfans auf dieser Welt geben. Es soll ja auch Fans von Marion Kracht geben, der Schauspielerin. Die ist nämlich morgen bei uns auf dem roten Sofa, gemeinsam mit mir. Wir werden uns toll unterhalten und freuen uns, wenn Sie anschalten. Jetzt gibt es die Neuigkeiten aus Ihrem Bundesland. Bis morgen Abend. Tschüss.

0: Wunderschönen guten Abend und ganz herzlich willkommen zu Hallo Niedersachsen, heute live aus Braunschweig. Ja, ist das nicht ein wunderbarer Empfang? Den wollten wir mal wieder haben und deswegen sind wir mit Hallo Niedersachsen rausgegangen auf Tour. Und was bietet sich besser an als der Tag der Niedersachsen 2026? 3 Tage lang feiern wir unser Bundesland in der Löwenstadt hier in Braunschweig. Und wir haben auch ein kleines NDR-Dorf aufgebaut auf dem Löwenwall, das passt ganz gut dazu. Hier können wir Sie treffen, hier können wir miteinander ins Gespräch kommen und hier dürfen wir heute Abend Hallo Niedersachsen live senden. Und wir haben zum allerersten Mal, wenn man so will, normalerweise sind wir ja im Studio, eher alleine, zum allerersten Mal heute hier Zuschauerinnen und Zuschauer. Darüber freuen wir uns sehr. Schön, dass Sie hier sind. Ja, ich habe aus gut informierten Kreisen erfahren, dass Sie im vergangenen Jahr auch schon beim Tag der Niedersachsen waren, in Braunschweig. Nee, damals war es in Osnabrück, jetzt in Braunschweig. Was ist so schön daran?
1: Ja, man erfährt halt viel über andere Orte. Also in Osnabrück waren es eher der westliche Teil, in Braunschweig jetzt eher die östlichen Orte. Also es ist schon sehr interessant.
0: Und es gibt jedes Mal was Neues zu erleben. Henrike ist auch hier mit ihrer Freundin. Warum bist du hergekommen? Du bist ja sogar richtige Braunschweigerin.
2: Ja, ich finde, wenn sowas Tolles in dieser Stadt angeboten wird, sollte man sich das auch angucken, das ganze Spektakel, die ganzen Events anschauen. Und deswegen haben wir gesagt, sind wir heute hier.
0: Ja, Alvine, was ist denn typisch braunschweigisch, wenn man das so sagen darf? Was steht für diese Stadt?
3: Natürlich der Braunschweiger Löwe, aber natürlich ist auch die Braunschweiger Mittwoch sehr bekannt. Und wir haben hier in Braunschweig auch den größten Karnevalsumzug Norddeutschlands.
0: Genau, den Showduvel. Wunderbar, vielen Dank. Ja, und wir werden mal sehen, ob wir nach der Sendung vielleicht so eine kleine Mettwurst hier irgendwo auftreiben können. Ja, Braunschweig, wir haben es gehört, steht für vieles. Das wissen vielleicht gar nicht alle Menschen aus Niedersachsen, die möglicherweise noch nicht hier waren. Die Braunschweigerinnen und Braunschweiger wissen natürlich längst, was ihre Stadt zu bieten hat. Und alle anderen jetzt aufgepasst.
4: Mit Braunschweig verbinden viele Menschen im Rest des Landes erstmal nichts. Naja, außer Fußball und Karneval. Das erleben die Braunschweiger immer wieder.
5: Ja, wo genau ist denn Braunschweig? Da fängt man erstmal an, klar, mit Niedersachsen.
6: Braunschweig, liegt das nicht in der DDR? Das sind solche Dinge. Jawohl, na klar.
7: Ich komme eigentlich aus Münster oder Osnabrück, die Ecke. Und Braunschweig denken viele so, Braun, jetzt kennen die nicht so. Die kennen eher Hannover und Braunschweig nicht so. Aber wir sind total begeistert von Braunschweig.
4: Und genau so sehen das viele Braunschweiger auch. Hallo! Allen voran die Söhne der Stadt, der Sänger Bosse und der Basketball-Weltmeister Dennis Schröder.
8: Immer ein geiles Gefühl, wieder zurückzukommen. Der ganzen Familie hier zu sein und zu unterstützen, ist immer das beste Gefühl.
4: Mit rund 250.000 Einwohnern ist Braunschweig die zweitgrößte Stadt Niedersachsens mit beeindruckender Geschichte.
9: Heinrich der Löwe wird häufig dann gesagt tatsächlich, also mal was anderes als VW.
4: Der Burglöwe erinnert bis heute an den Welfenherzog. Schön auch das wieder aufgebaute Schloss. Und?
10: Das Schönste überhaupt ist dieses herrliche Magnieviertel. Ich liebe es.
4: Mit seinen vielen historischen Fachwerkhäusern. Und rund um die Stadt fließt die idyllische Oker.
11: Wir sind mit Braunschweig auf der einen Seite die Stadt der kurzen Wege. Wir sind hier ganz schnell an der Oker, am Wasser. Wir haben unzählige Parks in der Nähe, durch die wir spazieren können. Wir sind auch in 20, 30 Minuten im Elm, im Harz und können die Natur erleben. Und wir haben eigentlich alles beisammen. Und alles, was wir in Braunschweig nicht haben, können wir in 1 Stunde 10 mit dem ICE in Berlin erleben oder eben auf dem kurzen Weg nach Hannover.
4: Braunschweig ist aber vor allem wichtig
12: in puncto Wissenschaft, Stadt der Wissenschaft.
4: Genau. Laut Statistischem Bundesamt zählt die Region zu den forschungsstärksten in Europa. Hier wird an nachhaltigen Batterien getüftelt, die neueste Drohnentechnologie getestet, sich mit Quantentechnologie beschäftigt und erforscht, wie man Infektionskrankheiten am wirkungsvollsten bekämpft. Braunschweig hat Lebensqualität, sagen die, die hier leben.

0: Als ich vor 20 Jahren nach Braunschweig gekommen bin, gab es original ein Pippes Café, in das alle getigert sind. Und in den vergangenen 20 Jahren hat sich die Löwenstadt super gut entwickelt. Wir haben total viele coole neue Cafés dazugekommen, Kulturformate. Und ich mache das auch gerne ein bisschen daran fest. Damals, als ich hierher kam, sind viele Freunde weggezogen, nach Hamburg, nach Hannover, in andere Städte. Die kommen jetzt alle wieder und sagen, Braunschweig hat sich hier richtig schön entwickelt. Und das steht eigentlich auch sinnbildlich für die Löwenstadt, dass hier mittlerweile auch richtig was geht.
1: Ach ja, und selbst Ritzi war schon hier und hat seine Spuren hinterlassen.
2: Ich würde es auf jeden Fall jedem empfehlen, einfach mal in Braunschweig vorbeizuschauen und sich dann sein Bild selbst zu machen.
1: Und das machen an diesem Wochenende ja viele Menschen beim Tag der Niedersachsen.
3: Ganz genau. Und man kann nicht nur ganz viel über Braunschweig erfahren bei diesem Tag der Niedersachsen, sondern natürlich auch über unser Bundesland. Es gibt ja einen neuen Slogan für Niedersachsen, der heißt Niedersachsen, das ist groß. Der eine oder andere mag darüber schmunzeln, aber es stimmt ja. Wir sind das zweitgrößte Bundesland mit 50.000 Quadratkilometern Fläche. Das soll uns erstmal jemand nachmachen. Wir sind bunt, wir sind groß, wir sind vielfältig. Und genauso vielfältig sind die Vereine und Verbände, die sich hier auf dem Tag der Niedersachsen präsentieren. 250 Aussteller sind das insgesamt, 10 Themenmeilen gibt es und ein Klassiker bei diesen Meilen, das ist die Blaulichtmeile. Natürlich mit Polizei, mit Feuerwehr, mit technischem Hilfswerk und. Und um Ihnen da mal einen guten Einblick zu geben, haben wir unseren Reporter Tino Nowitzki losgeschickt. Der meldet sich jetzt live von der Blaulichtmeile. Tino, hast du schon einen Feuerwehrhelm auf?
4: Den nicht, aber dafür habe ich das hier verpasst bekommen. Von der Justiz hier tatsächlich. So sieht's aus leider. Das ist eine der Dinge, die man hier ausprobieren kann. Gott sei Dank nur das bei der Blaulichtmeile beim Tag der Niedersachsen. Aber es ist nicht die einzige Sache, die es hier Spannendes zu sehen gibt. Da gibt es zum Beispiel auch noch das DLRG, was gleich mit einem ganzen Tauchbecken hier angelandet ist, samt einem Taucher da drin natürlich. Aber auch die Justiz ist da. Da kann man sich zum Beispiel eine Gefängniszelle von innen anschauen, für den, der es vielleicht noch nicht kennt. Und wenn man vielleicht versuchen möchte, wieder rauszukommen, auch das kann man üben mittels eines Videospiels tatsächlich. Und neueste Technik, die gibt es auch mit Hunden, die nicht mehr bellen und keine Haufen mehr machen, dafür aber trotzdem zum Beispiel bei der Rettung von Erdbebenopfern eingesetzt werden. Tja, und der hier hat seinen Einsatz leider schon hinter sich. Eine der Asservaten, die hier im Zelt des Zolls zu sehen sind. Und ich frage jetzt einfach mal den Davide de Matteis, was ist denn die Story hinter diesem Bären hier? Wie seid ihr an den rangekommen?
5: Ja, das ist unser amerikanischer Schwarzbär, der aus Kanada kam, im Postpaket als Geschenk für eine Zweijährige, wie wir hier sehen. Laura bekam das Paket von Dan und Wilma zum zweiten Geburtstag vor ein paar Jahren. Das haben wir am Zollamt in Wolfsburg gefunden.
4: Zum Geburtstag war der?
5: Zum Geburtstag, genau. Happy Birthday, Laura.
4: Unglaublich, okay. Und hier gibt es noch ganz viele andere Dinge zu sehen. Es ist wirklich super interessant. Also Schildkrötenpanzer gibt es da, Gepardenköpfe, aber auch das hier. Was ist das Besondere an diesem Elefantenfuß?
5: Ja, dieser Elefantenfuß ist gekommen vom Bundesnaturschutzamt als Exemplar für Reisemittel, also Reiseverkehr. Wir haben hier die Möglichkeit, die Klappe zu öffnen und daraus einen Tisch zu machen. Man kann hier auch so reinschauen und hier als Stauraum benutzen.
4: Okay, vielen Dank. Danke. Okay, und jetzt lasse ich mir ganz schnell noch die Handschellen hier abnehmen von den Kollegen von der JVA Wolfenbüttel, sonst nehme ich meine letzte Live-Schalte.
3: Oh, Tino, da wären wir sehr traurig. Bloß die Handschellen da lassen. Also ich habe hier jetzt Unterstützung bekommen von Ernie und Bert. Ja, wunderbar. Begrüßung bitte. Applaus für Ernie und Bert. Sind die nicht süß, die beiden? Und sie gehören ja irgendwie auch zu Niedersachsen. Nicht nur zu Niedersachsen, aber eben auch. Ja, die Blaulichtmeile, wir haben sie gerade gesehen, ist eben nur eine von vielen Meilen. Und um Ihnen so einen Rundum-Überblick mal zu verschaffen, kommt mit, Ernie und Bert, ich will nicht alleine nach vorne laufen. Bleibt bei mir. Haben wir Matthias Zimmermann losgeschickt, ein Reporter aus dem Studio in Braunschweig. Wir haben hier ein Studio, ein Regionalstudio vor Ort. Und der hat sich ein Kamerateam geschnappt und hat sich heute auf dem Tag der Niedersachsen umgeschaut und hat uns eine Reportage mitgebracht. Und da wird es jetzt gleich, Achtung, sportlich.
6: Für ihn ist es das erste Mal. Nicht auf dem Skateboard, sieht man ja, sondern beim Tag der Niedersachsen. Wilhelm Stahlke vom Braunschweiger Skateboardverein SC Walhalla hat mit seinen Kameraden Rampen und kleine Hindernisse aufgebaut. Offen für alle, die sich trauen.
7: Erstmal wollen wir natürlich ein bisschen dieses ganz offizielle Ding mal ein bisschen aufmischen. Und wir als gemeinnütziger Verein, der jetzt mittlerweile schon seit 33 Jahren am Start ist, wollen auch mal zeigen, dass man abseits des Breitensports irgendwie auch im, DIY-Do-It-Yourself-Modus einfach Sachen bewegen kann und Sachen machen kann.
6: Hier geht's nicht um Tricks, sondern um Mut, ums Ausprobieren und darum, gemeinsam etwas zu erleben.
7: Das zeigen wir hier mit selbstgebauten Rampen und mit niedrigschwelligen Angeboten. Die Leute sollen sich hier ein bisschen ausprobieren.
6: Mitmachen und ausprobieren kann man heute an vielen Orten in der Stadt. Am Vormittag startet das Fest noch ruhig. Doch mit jeder Stunde wird es voller. Die Stadt feiert.
8: Ja, alle stehen wieder nach oben!
6: Und hunderte Ehrenamtliche machen es möglich. Sie zeigen, was Niedersachsen ausmacht. Vielfalt und Zusammenhalt.
9: Ich wohne schon mein ganzes Leben in Braunschweig und ich habe Braunschweig noch nie so gesehen. Und die ganzen Stände machen Spaß. Es gibt viele verschiedene Sachen, viel Essensstände, viel auch generell von den ganzen Sachen, die man sonst so in Braunschweig sieht, ist cool.
10: Oh, bisher richtig gut. Wir konnten schon viel machen, auch gerade mit den Kindern und sind gerade erst am Anfang. Also wir gehen jetzt noch hier noch ein bisschen runter und dann mal schauen, was wir noch finden.
11: Ich finde es wirklich cool, ich finde super Stimmung. Gestern hat es noch ein bisschen lapp angefangen wegen dem Regen, aber jetzt ist ja wirklich richtig viel los.
12: Es ist ja auf jeden Fall sehr gut besucht. Auch wird einem sehr viel geboten, würde ich jetzt mal so einschätzen. Aber wir haben uns jetzt noch kein umfassendes Bild gemacht, machen wir jetzt. Aber ich hoffe, das Wetter hält sich.
6: Leider wird die Hoffnung nicht ganz erfüllt. Ein kräftiger Platzregen sorgt für eine kurze Unterbrechung. Dafür wird zusammengerückt. Pragmatisch, so sind wir Niedersachsen eben. Und nach 5 Minuten geht's auch schon weiter. Rund 300.000 Besucher hatten die Veranstalter erwartet. Und genau danach sieht es auch aus.
13: Wir sind sehr zufrieden. Die Erwartungen haben wir sogar bisher übertroffen. Und wir gehen davon aus, dass es so weitergeht.
6: Und für Skater Wilhelm Stahlke bleibt vor allem eins.
7: Die Leute bleiben stehen, die schauen sich unsere Unterlagen an. Sind natürlich angeleckert von unseren bunten Tüten, die wir hier ein bisschen verschenken. Aber die Kinder probieren es aus, haben Lust. Der eine oder andere Vater oder die eine oder andere Mutter, die vielleicht auch mal auf dem Skateboard stand, traut sich ja auch noch mal rauf. Und das freut uns natürlich ungemein.
6: Der Tag der Niedersachsen in Braunschweig. Und morgen gibt es noch mal die Möglichkeit, Neues zu entdecken und sich auszuprobieren.
3: Ja, das hört sich doch sehr gut an. Der Tag der Niedersachsen ist aber nicht nur sportlich, der ist auch musikalisch. Und jetzt wird's bei uns hier bei Hallo Niedersachsen musikalisch mit dem Maliki World Orchester oder Orchestra. Chiara, du bist die Sängerin. Was spielt ihr für eine Musik?
14: Wir spielen tanzbare Weltmusik auf unterschiedliche Sprachen wie Englisch, Italienisch und Spanisch.
3: Und du hast deinen Ehemann gleich mit in der Band. Wie praktisch. Markus ist das. Markus, wie viel müsst ihr eigentlich üben?
15: Ja, man tut, was man kann, ne? Was der volle Kalender hergibt.
3: Und seid ihr wirklich ein Orchester mit 6 Leuten?
15: Ja, ist Ansichtssache, aber wir fühlen uns sehr groß.
3: Sehr schön. Und wir wollen jetzt mal hören, wie eure Musik klingt und freuen uns sehr darauf, das Maliki World Orchestra mit Musik. Musik ab!

0: wunderbar, das Maliki World Orchestra. Tolle Musik, da will man ja sofort tanzen. Das kommt auch noch in der Sendung. Sag mal, du hast gesagt, ihr probt schon ziemlich viel. Ihr habt auch alle noch normale Jobs, ne? Oder andere Jobs.
1: Naja, wir leben alle von der Musik, was auch immer das bedeutet. Unterrichten, Konzerte, ne? Da gehört ja viel dazu.
0: Und Musikförderung habt ihr auch schon bekommen, ne? Weil sonst würde es gar nicht gehen für so eine kleinere Band wie eure.
1: Ja, für so eine kleine, große Band wie uns ist das natürlich absolute Voraussetzung. Wir wären heute nicht da, wo wir sind, ohne diese Förderung, sowohl auf kommunaler Ebene, auf Landesebene, aber auch auf Bundesebene.
0: Okay. Das ist unser Thema jetzt gleich. Vielen Dank erstmal. Wir hören euch noch wieder. Ja, und über das Thema Musikförderung wollen wir nämlich hier heute sprechen. Geht ja auch um Musik beim Tag der Niedersachsen. Und ich freue mich sehr, dass Matthias Möhle bei mir ist, Präsident vom Landesmusikrat. Ja, warum geht es eigentlich nicht ohne Musikförderung? Man könnte doch denken, naja, die Bands müssen auch so klarkommen.
2: Das ist nicht, leider nicht ganz so, weil bevor die so klarkommen, müssen sie tatsächlich erstmal üben, sie müssen das lernen, sie müssen ausgebildet werden und dazu brauchst du wirklich Hilfe, sonst kommen die nicht dahin, wo sie hinwollen.
0: Sonst werden sie einfach auch nicht so erfolgreich. Jetzt ist es ja so, dass in Niedersachsen das Geld in der Hinsicht nicht gerade üppig vorhanden ist. Pro Kopf Ausgabe für Kultur, da zählt auch Musik dazu, 30 Euro, in anderen Bundesländern sind es 50 Euro. Was, sagen Sie mal ein paar Takte der Landesregierung, was muss da kommen von der Regierung?
2: Natürlich brauchen wir mehr Geld. So, aber das ist ja ein Klassiker, dass wir mehr Geld brauchen, das ist jetzt auch nichts Neues und ist eigentlich auch dann immer langweilig, weil wir brauchen ja noch viel mehr als nur mehr Geld, wir brauchen mehr Lehrerinnen und Lehrer.
0: Mehr Musiklehrer.
2: Es wird große Probleme geben im Zweifelsfalle, weil es einfach immer weniger Lehrer werden. Das heißt, wir werden keinen Nachwuchs haben und wenn wir keinen Nachwuchs haben, dann können wir uns den für Geld eigentlich auch nicht mehr kaufen.
0: Ich habe bei Ihnen gelernt, 10.000 Musiklehrer fehlen, 80% des Musikunterrichts fällt derzeit aus, das ist ja wirklich furchtbar. Sie plädieren für eine Musikalisierung der Gesellschaft, das sei auch gut für die Demokratie. Was meinen Sie damit?
2: Ja, Musik ist eben ganz wichtig, das ist nicht nur Musik, sondern Musik macht was mit Leuten. Leute, die gemeinsam musizieren, die kommen eigentlich auch ganz gut miteinander aus. Leute, die Musik machen, die verknüpfen ganz bestimmte Neuronen im Gehirn. Das heißt also, man lernt mit Musik nicht nur Musik, sondern andere Sachen auch, Sozialverhalten und was weiß ich.
0: Das klingt wunderbar und Musik macht außerdem noch glücklich, haben wir ja gerade erst gesehen. Matthias Möhle, Präsident vom Landesmusikrat, ganz herzlichen Dank für dieses Gespräch. Ja, wenn Sie gerade erst eingeschaltet haben und sich wundern, hä, hallo Niedersachsen, wie sieht das denn aus? Wir sind mal wieder rausgegangen zu Ihnen ins Land, melden uns vom Tag der Niedersachsen in Braunschweig. Braunschweig ist der große Gastgeber einer großen Party, 3 Tage lang. Ja, und da gucken wir uns natürlich auch immer ein bisschen um in der Stadt. Zu Braunschweig gehört ja auch die Oker. Zur Oker war es jetzt ein bisschen weit für uns, aber gar nicht weit von uns hier auf dem Löwenwall gibt es ein großes Wasserbecken, was aufgebaut worden ist mit Original Wasser aus der Oker. Und von dort meldet sich jetzt live meine Kollegin Sabine Hausherr. Sabine, ist schon irgendjemand gekentert?
3: Ja, gekentert ist heute hier noch niemand, aber dafür gab es heute die ein oder andere Regenhusche von oben. Da wurde sozusagen das Kajak von oben geflutet. Aber dazu ist ja ganz gut, dass man zumindest beim Wildwasser-Kajakfahren die Eskimo-Rolle lernt. Und die hilft einem dann, wenn man gekentert ist oder wenn man gekippt ist mit dem Boot, dass man da eben wieder auf die Beine kommt sozusagen. Ist nicht ganz leicht hier. 50 cm ist das Wasser nur tief. Da muss man aufpassen, dass man mit dem Kopf nicht hängen bleibt. Bei mir ist jetzt Tobias Wellmann, Mitglied im Landeskanuverband. Ihr seid 14.000 Mitglieder hier in Niedersachsen, also wahnsinnig viele Kanuten. Ihr sucht aber auch immer wieder neue Mitglieder. Was muss man denn mitbringen, um ein guter Kanute zu werden?
4: Also man braucht gutes Gleichgewicht und eine gute Koordinationsfähigkeit. Ansonsten könnte man das Problem bekommen, dass man auch mal im Kreis fährt. Kritisch ist auch auf das Ein- und Aussteigen. Und man sollte natürlich keine Scheu vorm Wasser haben.
3: Ihr begnügt euch ja nicht damit, dass ihr nur auf der Oker so ein bisschen auf- und abschippert. Ihr macht ja auch richtige Wandertouren quer durch Europa, mehrere tausend Kilometer. Was macht ihr da so?
4: Wir sind in ganz Europa unterwegs. Wir sind in Südfrankreich auf der Ardèche oder auch auf natürlichen Flüssen in Polen. Oder eben aber auch in Niedersachsen. Wir haben ja auch viele schöne Gewässer, Flüsse. Wir haben das Wattenmeer, wir haben Seen. Genau, das.
3: Und was sehen wir hinter uns jetzt gerade?
4: Wir sehen jetzt hier das Kanu-Polo. Das ist ein Teamsport im Kanu-Bereich, wo es darum geht, dass Teams gegeneinander antreten. Und ja, man muss den Ball in das gegnerische Tor befördern mit allen Mitteln, die man so dann zur Verfügung hat. Mit dem Paddel oder eben auch mit den Händen.
3: Das sieht auf jeden Fall ziemlich anstrengend aus. Jetzt ist dieses Wasserbecken 30 Meter mal 10, steht noch bis morgen hier, bis morgen um 18 Uhr. Jeder, der will, kann vorbeikommen, auch mal ins Kajak steigen und seine Künste versuchen. Und natürlich auch die Eskimo-Rolle kann man hier auch versuchen.
0: Ja, Sabine Hausherr, ganz herzlichen Dank. Der ein oder andere wird diese Chance bestimmt nutzen morgen. Braunschweig ist nicht nur für Wassersport bekannt, sondern Braunschweig ist auch, das habe ich neu gelernt, ich weiß nicht, ob Sie es wussten, für seine weltweit erfolgreichen Tänzerinnen und Tänzer bekannt. Der Standardtanz, der erfolgreichste, kommt hier aus Braunschweig. Ich zähle mal auf, 12-mal Weltmeister waren Sie schon, 10-mal Europameister, 24-mal Deutscher Meister. Ich meine, das kann sich wirklich sehen und hören lassen. Der Standardtanz ist international bekannt und natürlich wollen wir jetzt auch was davon sehen. Die Tanzmannschaft des Braunschweiger Tanzsportclubs, Lydia Kallis, hat sie besucht. Gucken Sie mal.
5: Der Braunschweiger Tanzsportclub zählt zu den erfolgreichsten Standardformationsmannschaften überhaupt und steht seit über 30 Jahren dauerhaft an der Weltspitze. Vor einem halben Jahr sind sie zum 12. Mal Weltmeister geworden. Außerdem sind sie 10-facher Europameister und 24-facher Deutscher Meister. Es sind diese tänzerisch anspruchsvollen sowie emotional erzählten Choreografien, wofür der Braunschweiger Tanzsportclub bekannt ist. Das liegt vor allem an dem langjährigen Ex-Trainer Rüdiger Knaack. Er prägte mit seinen Choreografien eine Ära im Formationstanz.
6: Körperspannung, ruhige Körper, Füße benutzen. Gut.
5: Jede Choreografie erzählt eine eigene Geschichte mit einer Dramaturgie, einer aufwendig produzierten Musik, komplexen und schnellen Formationswechseln und absoluter Synchronität. Aus ganz Deutschland reisen Sportler und Sportlerinnen an, um für die A-Formation zu tanzen und Titel zu holen. Der BTSC heißt Tanzen auf Weltklasseniveau.
0: Wow, auf Weltklasseniveau, das sieht man. Und jetzt sind zwei dieser Weltklasse-Tänzer bei mir. Ein Applaus für Maja Pahari und Robert Bischoff. Ja, und bevor wir gleich ein bisschen quatschen, eine Runde, ihr uns erzählen könnt, wie ihr das eigentlich so synchron hinbekommt, möchten wir euch natürlich sehen. Geht gerne schon mal auf die Position und zeigt uns etwas von eurem Können. Amtierende Weltmeister aus Braunschweig, Maja Pahari und Robert Bischoff.

0: Wunderbar! Maja Pahari und Robert Bischoff, die Weltmeister aus Braunschweig. Großartig, das sieht wirklich sowas von wow aus. Herzlichen Glückwunsch nochmal zur Weltmeisterschaft.
1: Dankeschön.
0: Robert, was war das für ein Gefühl, als klar war, jetzt, ihr habt es geschafft, ihr seid die Besten der Welt?
2: Das ist wirklich ein unglaubliches Gefühl, besonders hier in Braunschweig, wenn die ganze Halle mit uns mitfiebert. Wir haben so lange dafür trainiert und das ist wirklich ein unglaubliches Glücksgefühl.
0: Das glaube ich. Wie kriegt ihr das so synchron hin? Das ist ja, ihr müsst ja zwei Menschen da unter einen Hut bringen. Wie geht das?
1: Also es ist natürlich ganz, ganz viel Training. Ein guter Trainer, also Rudi, der fordert uns immer ganz schön dolle, aber am Ende zahlt sich das auf jeden Fall aus und dafür sind wir auch sehr dankbar. Und ja, und ganz viel Spaß, da wir haben, das ist natürlich auch mal wichtig. Ja,
0: absolut, der Spaß darf nicht zu kurz kommen. Harte Arbeit, Robert, aber was macht so glücklich am Tanzen? Was kommt da rüber?
2: Es ist natürlich super schön, sich zur Musik zu bewegen, die Musik zu fühlen und noch besser in der Formation, wo man ja mit seinen besten Freunden Woche für Woche trainiert und dann auch sieht, was man am Ende damit erreichen kann. Das ist wirklich sehr erfüllend und für mich der schönste Sport, den es gibt.
0: Wunderbar, das klingt hervorragend. Das klingt eigentlich so, dass man sofort selber anfangen will, so zu tanzen, zu lernen wie ihr. Und das ist ein gutes Stichwort, Robert. Du zeigst mir jetzt einen Disco-Fox und ihr alle, beziehungsweise Sie alle, sind herzlich eingeladen, mitzutanzen. Gerne schon mal aufstehen. Wir zählen auf Sie. Wir wollen nicht alleine tanzen. Wir wollen mit Ihnen zusammen tanzen. Robert, ich gebe mal hier meine Karten ab. Du sagst mir jetzt, was ich machen muss. Disco-Fox.
2: Ja, zwei Schritte. Mhm. Für dich begonnen mit rechts. Ja. Schritt, Schritt und ein Tipp.
0: Okay.
2: Und so machen wir die ganze Zeit weiter.
0: Alles klar.
2: Schritt, Schritt, Schritt, Tipp. Schritt, Schritt, Tipp.
0: Und wie kriegt man den Oberkörper so gerade hin, wie ihr das schafft?
2: Das kann man so machen, wie man will. Wie man diese Musik fühlt.
0: Super.
2: Und wie man sich wohlfühlt.
0: Toll. Und die Malikis, das Maliki World Orchestra, das spielt auch noch mit. Einfach großartig. Und ich lade Sie alle ein, mitzutanzen. Wer sitzt hier noch? Das kann ja wohl nicht sein. Alle tanzen bitte. Ja, also das war Hallo Niedersachsen vom Tag der Niedersachsen 2026 in Braunschweig. Toll, dass Sie dabei waren. Vielen Dank für Ihr Interesse. Ich sage hier schon mal Tschüss und schmeiß gleich mal so ein bisschen mein Mikrofon zur Seite. Sie sehen gleich noch die Bilder des Tages hier aus Braunschweig. Kommen Sie gerne morgen vorbei. Wir sind auch noch da, der NDR, und freuen uns auf Sie. Bis bald.

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1: Schönen guten Abend, ich begrüße Sie hier zu Ihrem Wetter für Niedersachsen. Und das Wort wechselhaft, ich glaube, das habe ich gestern schon gesagt, kann man derzeit täglich nehmen, wird heute funktionieren oder hat funktioniert, wird morgen wieder funktionieren, in den nächsten Tagen, dann wird es aber deutlich wärmer. Und es gab heute in Deutschland große Unterschiede. Sie sehen hier Niedersachsen, wechselnde Bewölkung. Insgesamt gilt das für die Nordhälfte Deutschlands, der Süden näher am Hoch dran. Und dort waren kaum Wolken und viel wärmere Luft. Iringen am Kaiserstuhl in Baden-Württemberg heute 30,8 Grad, also ein heißer Tag. Davon sind wir ziemlich weit entfernt. Wilhelmshaven dabei mit 15,7 Grad. Und jetzt gucken wir mal auf die nächsten Tage, denn auch bei uns wird sich was ändern. Schlagartig gehen die Temperaturen nämlich hier in der nächsten Woche, speziell ab Mittwoch nach oben. Der Sonnabend nach derzeitigem Stand wohl der, wo wir dann, das ist das Beispiel Hannover, durchaus 33 bis 36 Grad erwarten dürfen. Für viele wahrscheinlich viel zu heiß. Danach gehen die Werte runter. Und wir haben mal die höchsten Werte für den jeweiligen Junitag, der hier drauf ist, mit eingezeichnet. Das ist die rote Kurve. Und Sie sehen hier Freitag, Sonnabend, das können die Tage sein, wo tatsächlich neue Rekorde, auch wenn es kein Vergnügen ist, erreicht werden. Wir gucken auf die Wetterentwicklung. In der Nacht noch ein paar Schauer, die abziehen. Kurze Pause, neue kommen von Nordwesten an mit ordentlichen Windböen. Die Temperaturen morgen früh bei 8 bis 12 Grad und morgen der Vormittag startet mit weiteren Schauern, die von Nordwesten, von der Nordsee durchziehen. Danach klart es von Nordwesten wieder auf am Nachmittag. Wechselnde Bewölkung, die Schauer ziehen nach Südosten ab. Das Ganze bei 13 bis 18 Grad und dazu ein Wind frisch bis stark aus Nordwest. Die nächsten Tage ein paar Tropfen sind am Montag und Mittwoch drin, auch am Dienstag. Aber die Temperaturen gehen rauf. Tschüss.
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15: Einen schönen guten Abend. Ich begrüße Sie zur Tagesschau. Schon wenige Tage nach Beginn der russischen Invasion hatte die Ukraine einen Antrag auf Beitritt in die Europäische Union gestellt. Mehr als 4 Jahre später starten nun die offiziellen Verhandlungen. Laut EU-Spitze beginnen die Gespräche am Montag mit der Ukraine und auch mit dem Nachbarland Moldau. Im ersten Themenblock geht es unter anderem um die Justizsysteme, die bestimmte Standards erfüllen müssen. Ja, Tina Hassel in Brüssel. Welche Bedeutung hat es, dass die Beitrittsgespräche am Montag jetzt wirklich losgehen?
16: Ja, vor allem für die Ukraine ist es enorm wichtig, dass es jetzt losgeht. Präsident Zelensky hatte eine Mitgliedschaft bis spätestens 2028 gefordert, was aber vollkommen unrealistisch ist. Aber auch für die EU ist der Durchbruch wichtig. Damit endet eine jahrelange Hängepartie, in der man gegen die Dauerblockade unter Ungarns Ex-Regierungschef Orbán nichts tun konnte. Und damit sich sowas nicht wiederholt, fordert jetzt eine Gruppe von Staaten, darunter auch Deutschland, Sicherheitsmechanismen. Neue Mitglieder könnten zunächst kein Vetorecht bei wichtigen Fragen erhalten oder man könnte ihnen Rechte auch wieder aberkennen, falls sie gegen elementare EU-Regeln verstoßen würden.
15: Welche Themen könnten sich denn als größte Hürden erweisen?
16: Naja, begonnen wird jetzt mit ganz fundamentalen Fragen wie Rechtsstaatlichkeit, Grund- und Bürgerrechte, eine funktionierende öffentliche Verwaltung und vor allem den Kampf gegen Korruption. Und ohne hier die hohen Standards zu erfüllen, kann kein Staat Mitglied werden. Und da könnte es haken. In der Ukraine ist zuletzt ein großer Korruptionsskandal nah im Umfeld von Selenskyj aufgeflogen. Die Ukraine sagt, das zeige, dass die Korruptionsbekämpfung funktioniere. Aber was zeigt eben auch, dass noch viel zu tun ist. Aber jeder Beitrittsprozess dauert ja ohnehin viele, viele Jahre.
15: Tina Hassel in Brüssel, vielen Dank. Während die Ukraine also die Nähe zum Westen sucht und damit auf Moskaus Krieg reagiert, stärkt die NATO ihre militärische Abschreckung gegenüber Russland. Dazu gehört, dass die Bundeswehr eine Panzerbrigade in Litauen aufbaut. Tausende Soldatinnen und Soldaten sollen dort die NATO-Ostflanke schützen. Nun läuft zusammen mit anderen Ländern die erste eigene Übung der Brigade. Die aktuellen Bedrohungen sind dabei sehr präsent.
7: Wir greifen weiter an in einem Zuge. Auf geht's!
8: Truppenübungsplatz Pabrade. Die belarussische Grenze ist nur 10 Kilometer entfernt. Immer wieder gibt es Luftalarm, auch heute Morgen. Deshalb üben sie hier auch den Kampf mit und gegen Drohnen.
17: Die Bedrohungslage, die insgesamt mit da ist, könnte bedrohlicher nicht sein. Wir sehen, dass russische Kräfte sich an der Grenze, dass militärische Strukturen an der Grenze mit aufgebaut werden. Wir sehen die personelle und die materielle Aufrüstung Russlands.
8: 2900 Soldatinnen und Soldaten sind an der Übung beteiligt. Ende 2027 soll die Litauen-Brigade mit dann 5000 Frauen und Männern vollständig sein. Einsatzbereit sei man aber schon jetzt.
18: Die Übung Freedom Shield, die wir momentan sehen, ist genau Ausdruck dessen. Die Panzerbrigade 45 Litauen zeigt bereits auf ihrem Weg zur vollen Kriegstüchtigkeit, dass wir bereit sind, diesen Weg zu gehen.
8: Litauens Hauptstadt Vilnius ist knapp 40 Autominuten entfernt. Hier genießen die deutschen Soldatinnen und Soldaten hohes Ansehen, sagt die Politikwissenschaftlerin Margarita Šešelgyte.
19: Ich weiß, dass es für Deutschland sehr schwierig ist, die Entscheidung zu treffen, mehr in Verteidigung zu investieren und Truppen in Länder wie Litauen zu entsenden. Das erfordert auch einen gewissen Mentalitätswechsel. Ich denke, das wird in Litauen sehr begrüßt.
8: Die Übung der Litauen-Brigade ist eine Mischung aus modernem Drohnenkampf und klassischem Panzergefecht. Noch hat die Litauen-Brigade ihre finale Truppenstärke nicht erreicht. Dennoch soll diese Übung vor allem schon jetzt ein klares Signal Richtung Moskau senden. Die NATO-Partner sind bereit, jeden Meter ihres Bündnisgebiets zu verteidigen.
15: Die Frage, wie nahe die USA und Iran vor einem Friedensabkommen stehen, lässt sich zwar immer noch nicht beantworten. Offenbar liegt nun aber eine unterschriftsreife Vereinbarung auf dem Tisch. Auf seiner Plattform Truth Social kündigte US-Präsident Trump an, er werde sie morgen unterzeichnen. Die iranische Führung schließt im Moment allerdings aus, dass es noch dieses Wochenende zu einer gemeinsamen Vereinbarung kommt. Israels Premier Netanyahu kündigte bereits an, dass sich sein Land nicht an dem Abkommen beteiligen wird. Ein wichtiger Punkt bei den Verhandlungen über einen Frieden in Nahost ist auch der Libanon. Dort greift Israel weiter Ziele der Hisbollah-Miliz im Süden des Landes an. Zuvor hatte ein Sprecher der Armee die Bewohner von mehr als 20 Städten und Dörfern aufgerufen, ihre Häuser und Wohnungen zu verlassen. Zwischen Israel und dem Libanon gilt zwar seit April eine Waffenruhe, diese lehnt die Hisbollah, die von Iran unterstützt wird, jedoch ab. Mit seinem neuesten KI-Modell hat das US-Unternehmen Anthropic schon vor Monaten für Aufsehen gesorgt. Denn die künstliche Intelligenz spürt besonders gut Sicherheitslücken in Programmen auf, was Hacker für Cyberangriffe nutzen könnten. Anthropic veröffentlichte deshalb nur eine abgespeckte Version. Lediglich Regierungsbehörden und ausgewählte Unternehmen bekamen die volle Version, damit sie ihre Systeme sichern. Doch jetzt ist der Zugang zu beiden Modellen gesperrt. Es gibt eine Anordnung der US-Regierung. Sie verweist auf die nationale Sicherheit.
20: Wer heutzutage eine Reise plant, benutzt häufig KI-Assistenten wie Claude. Eine Anwendung des kalifornischen Unternehmens Anthropic. KI-Assistenten werden von KI-Modellen angetrieben. Wenn Claude ein Auto wäre, Fable 5 wäre sein Motor. Doch der wurde gestern Abend abgewürgt. US-Finanzminister Howard Lutnick hat Anthropic angewiesen, ausländischen Staatsbürgern den Zugang zu Fable zu verweigern. Anthropic hat daraufhin den Zugang für alle Nutzer weltweit gekappt. Das Gleiche gilt für das noch mächtigere Modell Mythos. Offenbar fürchtet das Pentagon, dass Nutzer die KI als Cyberwaffe missbrauchen könnten. Anthropic räumt ein solches Restrisiko ein, hält die Anordnung der US-Regierung zu Fable aber für übertrieben. Wir sind nicht der Ansicht, dass die Entdeckung einer begrenzten potenziellen Sicherheitslücke Anlass sein sollte, ein kommerzielles Modell zurückzurufen, das bei Hunderten von Millionen Menschen im Einsatz ist. Im Interview bei Tagesschau 24 bezeichnet Digitalexperte Markus Beckedahl das KI-Verbot durch die US-Regierung als Weckruf für Deutschland und Europa.
0: Das ist ein Erpressungsmittel, was Trump einsetzen kann gegen uns. Und wir sind ihm hilflos ausgeliefert, wenn wir weiterhin uns komplett abhängig machen von wenigen Unternehmen, die ihren Sitz in den USA haben.
20: Laut Anthropic soll der Zugang bald wieder hergestellt werden. Hinter dem Verbot steht ein handfester Machtkampf. Anthropic verweigert der US-Regierung schon länger die uneingeschränkte Nutzung seiner Software, etwa für inländische Überwachung oder autonome Waffensysteme. Das ist dem Präsidenten ein Dorn im Auge.
15: In der Demokratischen Republik Kongo breitet sich die Viruserkrankung Ebola weiter aus. Immer mehr Regionen sind betroffen. Die Zahl der bestätigten Fälle ist inzwischen auf mehr als 670 gestiegen. 136 Menschen starben, teilte die Weltgesundheitsorganisation WHO mit. Das ganze Ausmaß des Ausbruchs sei noch unklar. Misstrauen gegenüber dem Gesundheitspersonal und Angriffe auf Behandlungszentren machen die Hilfe vielerorts schwierig.
21: Schutzanzug an. Sicherheit geht vor bei Dr. Kogan in Bunia. Er versorgt Infizierte mittendrin im Zentrum des jüngsten Ebola-Ausbruchs in der Demokratischen Republik Kongo. Seit einem Monat wütet das Virus hier. Es ist immer ein großes Risiko, wenn man mit dem Virus in Kontakt kommt. Ja, das ist sehr gefährlich. Aber Schutzkleidung ist rar hier. Die medizinische Versorgung findet unter erschwerten Bedingungen statt, auch weil sich US-Hilfsorganisationen zuletzt weitgehend aus Afrika zurückgezogen haben. Unterwegs in einer Krisenregion, die es dem Virus leicht macht, sich auszubreiten. Seit Jahrzehnten kämpfen hier Milizen um den Zugang zu Rohstoffen. Zehntausende wurden vertrieben. Die Weltgesundheitsorganisation vor Ort kritisiert zudem die schwindende internationale Unterstützung. 1,5 Millionen Menschen haben hier keinen Zugang zur medizinischen Grundversorgung. Dieser Ausbruch findet in einer Phase statt, in der die Mittel für humanitäre Hilfe abgebaut wurden und nur noch ein Viertel des humanitären Budgets finanziert sind. Nachts vor der Quarantänestation, wo Verdachtsfälle untergebracht werden. Hierher bringen die Menschen Lebensmittel für ihre Angehörigen. Weil der Platz nicht reicht, wurden Zelte angebaut. Von fast 700 bestätigten Ebola-Fällen

0: Kunst.
1: Ganz ohne Frank-Walter Steinmeier geht es nicht im Schloss Bellevue. Der Bundespräsident im Miniaturformat bringt fast jeden Besucher zum Schmunzeln. Für das Werk hat er persönlich Modell gestanden. In der temporären Ausstellung zeigen mehr als 20 Mitglieder der Akademie der Künste ganz unterschiedliche Werke.
2: Auch toll, das zu sehen, dass hier auch Kunst geöffnet wird fürs Publikum, fürs Volk, wie ja eigentlich auch die Idee dabei ist. Und wann hat man schon mal die Chance, wirklich in diese Räume hier reinzugehen?
3: Ich finde es sehr frei und sehr groß und sehr bedeutsam.
4: Es ist Freiheit und Politik in einem Ort. Das finde ich großartig.
1: Die Macher verzichten bewusst darauf, der Ausstellung ein bestimmtes Thema zu geben. Vielmehr geht es um Offenheit und gesellschaftlichen Austausch. Auch in diesem Ausstellungsraum, der zum Mitmachen einlädt. Er soll für die Besucher ein Raum für Kunst, Performance und für Gespräche sein.
5: Wenn die Besucherinnen hier durchgelaufen sind, dass es noch einen Moment gibt, wo sie mal was auf den Tisch schreiben können, einen Kommentar, also was hier eben auch stattfindet, wo interveniert wird mit kleinen künstlerischen Ereignissen, Musik. Wir haben, also ich selber spiele auch, wir haben aber auch Menschen, die in kleinen Ensembles hier spielen und dann aber vor allem Gespräch.
1: 2 Wochen lang bleibt das Schloss Bellevue nun ein Freiraum für Kunst.
0: Pünktlich zum Turnierauftakt scheint seine Wade nicht mehr zu zwicken. Manuel Neuer und die deutsche Fußballnationalmannschaft stehen vor ihrem ersten Spiel bei dieser Weltmeisterschaft. Bei den letzten beiden WM-Turnieren war für den DFB bereits nach der Gruppenphase Schluss. Zum Start wartet auf das Team morgen Abend eine auf den ersten Blick leichte Aufgabe. Es geht gegen die Nummer 82 der Weltrangliste Curaçao.
6: So langsam geht es los. Vor gut einer Viertelstunde macht sich das DFB-Team auf den Weg. Vom WM-Quartier in Winston-Salem in Richtung Spielort Houston.
7: Die Spannung steigt und jeder ist natürlich heiß auf das erste Spiel und der Fokus ist auf jeden Fall da.
6: Heiß auch das Wetter. Fast 30 Grad schon am Vormittag beim Abschlusstraining. In der Beobachterrolle der Bundestrainer. Womöglich mit den finalen Startelf-Fragen im Kopf. Im Tor deutet alles auf Manuel Neuer hin. Die Wadenprobleme scheinen endgültig überwunden.
8: Manu strahlt einfach was Besonderes aus, wenn er da hinten im Tor drin steht. So eine Aura, eine Ruhe, die er ausstrahlt, irgendwie auch wenn das Spiel mal irgendwie hektisch wird.
6: Gegen WM-Neuling Curaçao ist die deutsche Mannschaft klarer Favorit. Die Stimmung wie in den vergangenen Tagen locker. Die Hoffnung groß, endlich mal wieder mit einem Sieg in eine WM zu starten.
9: Egal wie schön und wie gut alles hier ist, im Endeffekt zählt die Leistung. Und wenn wir die am Sonntag bringen, dann können wir in Deutschland was entfachen. Und das ist eigentlich das Ziel, was wir hinkriegen müssen.
6: Anstoß morgen in Houston ist um 19 Uhr deutscher Zeit. Die gute Nachricht, das Stadion ist klimatisiert.
0: The Blue Wave, die blaue Welle. So wird die Nationalmannschaft von Curaçao genannt. Der Inselstaat liegt in der Karibik, rund 60 Kilometer vor Venezuela und ist der kleinste Teilnehmer, der sich je für die WM qualifiziert hat. Ins Duell mit dem DFB-Team geht Curaçao morgen zwar als Außenseiter, das WM-Fieber auf der Insel ist aber in jedem Fall Weltklasse.
10: Das bunteste und bekannteste Gesicht der Fußballbegeisterung auf Curaçao. Als Captain Blueface ist Brandon Anheizer der Nationalmannschaft, der Blue Wave. Das ist unsere Zeit, die Zeit von Curaçao. Die Welt wird sehen, wer wir sind. Blaue Glückseligkeit, seit sich die Karibikinsel mit gut 150.000 Einwohnern für die WM qualifiziert hat. Als kleinstes Land jemals. Euphorie pur. Curaçao liegt in der Karibik. Die kleine Insel war Kolonie und Drehscheibe im Sklavenhandel. Jetzt sind sie ein autonomes Land im Königreich der Niederlande. An der Nordseeküste hat sich die Blue Wave auch auf die WM vorbereitet. Die meisten Spieler sind in den Niederlanden geboren und ausgebildet worden. Das Team gilt als Außenseiter im Turnier. Jeder kann überraschen. Warum nicht Curaçao? Auf der Insel sind sie bereit für das Spiel gegen den viermaligen Weltmeister Deutschland. Ob wir verlieren oder nicht, wir geben alles. Diese Mentalität haben wir hier gerade. Die Leute, die Nationalmannschaft,

0: Für uns eine große Ehre, dabei zu sein. In Sachen WM-Euphorie ist Curaçao eine Liga für sich.
1: Und nun die Wettervorhersage für morgen, Sonntag, den 14. Juni.
2: Kühle Luft aus Norden verpasst der Temperatur vorübergehend einen Dämpfer. Im Südwesten bleibt es unter Hochdruckeinfluss dagegen oft sonnig und warm. Im Norden sind heute Nacht Schauer unterwegs, an der See auch ein paar Gewitter, sonst gebietsweise klar und nur wenige Schauer. Am Tag teils dichte Wolken, teils Sonne, die im Südwesten am häufigsten zum Zuge kommt. Die meisten Schauer gibt's im Norden und Osten, im Nordosten sind auch einzelne Gewitter dabei. Heute Nacht 16 bis 10 Grad, in einigen Mittelgebirgen nur einstellige Werte. An der See bei auflandigem Wind morgen um 15 Grad, am Oberrhein dagegen sommerlich warm. Montag teils Wolken, teils Sonne, ein paar Schauer vor allem im Nordosten, wo es windig bleibt. Dienstag von Westen, Mittwoch im Norden dichtere Wolken und teilweise nass, sonst oft sonnig und im Südwesten wird es heiß.
3: Peter war ein Gentleman und ein Verrückter.
4: Er ist das, was Frank Sinatra für Amerika war.
5: Ich glaube, das größte Talent von Peter Alexander war, dass er eben nicht dieses eine besondere Talent hatte, sondern dass er eben ganz, ganz viele Talente hat.
6: Er hat gesungen, seine musikalischen Shows waren immer große Highlights, geschauspielert. Und das alles natürlich garniert mit dem Schmäh, mit dem Charme eines Österreichers.
7: Damit war er für Millionen Menschen unwiderstehlich.
8: Und das war ja auch alles sehr gekonnt.
9: Peter Alexander, für mich ein Entertainer der Extraklasse.
10: Er hat die Menschen durch eine Aufrichtigkeit, die er im Singen und Darstellen gehabt hat, gewonnen.
11: Für mich ist und bleibt er der größte Showmaster, den wir jemals in deutscher Sprache hatten.

Peter Alexander, das geniale Multitalent. Vor genau 50 Jahren, 1969, präsentierte er im ZDF die erste der legendären Peter-Alexander-Shows. Bis zu 38 Millionen Zuschauer schalten ein. Das erreichen sonst nur Endspiele einer Fußball-WM.

0: fertig, los!
1: Die Alexander-Shows schreiben Fernsehgeschichte. Aufwand und Perfektion sind bis dato beispiellos. Jede einzelne Sendung wird von Peter Alexander monatelang vorbereitet und akribisch einstudiert. Bis 1996 ist dann ZDF als Showmaster super erfolgreich.
2: Nein! Nein!
3: Wetten, dass die auch bewohnt ist?
4: Herzlichen Glückwunsch, gewonnen, Peter.
3: Frank Elstner!
5: Die Peter-Alexander-Show war die Show, an der man sich orientiert hat. Was geht an Show? Was gehört in eine Show rein, damit die Zuschauer am Samstagabend sagen, das war wieder die Peter-Alexander-Show.

0: Das war damals die größte Unterhaltungssendung. Es war ja keine Quizshow, sondern ganz einfach Unterhaltung, wo gesungen wurde, wo getanzt wurde.
1: Ich weiß, was

0: war meine Ausbildung. Ich kam nach Deutschland und das war alles undiszipliniert und tolle Teams überall, Regisseur, es war fantastisch.
1: Peter Alexander hat für seine Show dann auch versucht, ganz moderne Wege zu gehen und hat seine Begabung einfach ausgespielt.
2: Bei unerwünschten Auswirkungen informieren Sie Ihren Notar, den Blumenhändler und die Verwandten.
3: Rudi, bleib so stehen.
4: Peter Alexander, sicher der vielseitigste unter den Entertainern im deutschsprachigen Raum. 1971 schafft er, was es noch nie gegeben hat. Die vier Top-Entertainer der damaligen Zeit treten alle gemeinsam in einem Sketch auf. Hans-Joachim Kuhnkampf, Rudi Carrell, Peter Frankenfeld und er.
3: Darf ich bitten, die Kandidaten?
4: Es war schwer, die vier zu überzeugen, da sie privat nicht befreundet waren.
5: Mögt ihr seine Sendungen überhaupt?
6: Ich kann es nicht sagen, ich habe noch nie eine gesehen.
3: Ja, wieso? Macht der auch Fernsehen?
7: Aber Sauerei!
4: Es ist das einzige Mal, dass diese TV-Titanen gemeinsam zu sehen sind.
5: An den größten Showmaster Deutschlands.
6: Das war ich mal, du bist der Gastgeber.
3: Nein, ich bin wirklich der Gast.
6: Du bist der Gast.
3: Nein, Rudi.
6: Nein, das ist bestimmt für dich. Das ist bestimmt für dich.
5: Ich habe es mir nämlich gleich gedacht. Aber ich werde euch vorlesen. Lieber Onkel Lou.
4: Onkel Lou, das ist der deutsch-niederländische Showmaster Lou van Burg, der zu diesem Zeitpunkt seit 2 Jahren nicht mehr im Fernsehen aktiv war. Peter Alexander stellt sich auch in den Dienst der guten Sache und engagiert sich. Mit einer ungewöhnlichen Show unterstützt er 1975 den Start der Deutschen Krebshilfe, die von Mildred Scheel gegründet wurde. Und das mit einem sensationellen Staraufgebot. Über 40 Superstars versammeln sich in einer einzigen Show.
8: Meine Damen und Herren, ist das nicht ein einmaliges Bild? Einmalig!
4: Peter Alexander ist Absolvent der renommiertesten Wiener Schauspielschule, dem Reinhardt-Seminar. So ist es kein Wunder, dass die Sketche in seinen TV-Shows immer besondere Highlights sind. Er liebt es, mit seinen Gästen live vor Publikum zu spielen. Eine Herausforderung, denn jeder Gag muss da natürlich besonders gut sitzen.
9: Der nächste, bitte.
3: Guten Tag. Guten Tag, mein Name ist Peter Alexander und ich hub's im Hals.
5: Wie bitte?
3: Im Hals hub ich's.
5: Ach, im Hals haben Sie's.
3: Juju.
5: Wie äußert sich das?
3: Immer wenn ich U suchen will, suche ich U.
5: Wenn Sie A sagen wollen, sagen Sie U. Bitte.
3: Dunke.
5: Sagen Sie, Sie kommen mir irgendwie bekannt vor. Sind Sie nicht beim Fernsehen starr?
3: Stimmt, ich bin beim Fernsehen stur.
10: Also was ich bei Peter Alexander mag und weshalb ich ihn für neben einem super Moderator, tollen Sänger und überhaupt netten Menschen für einen unfassbar guten Komiker oder heute würde man sagen Comedian halte, ist, er ist total präzise, er lacht über sich selber, nimmt keine Rücksicht, was mit ihm passiert und er macht das mit einer Freude und mit einer Lockerheit, dass man überhaupt nicht darüber nachdenkt, hier macht jetzt gerade einer etwas Lustiges, sondern das ist dann halt lustig.
5: Wissen Sie, was das ist?
3: Eine Nudel.
5: Die steche ich Ihnen jetzt in Ihren U-Punkt und dann sind Sie geheilt.
3: Herr Doktor, in die Uhr spucken?
5: Haben Sie Angst?
3: Ein bisschen Bummel. Beim Stechen bin ich ein Jummerlucken.
5: Seien Sie ruhig und passen Sie auf.
3: Herr Doktor, haben Sie das gehört? Das ist fantastisch, das ist fabelhaft. Das Alexander, so habe ich meinen Namen schon lange nicht mehr gehört. Aber Herr Doktor, wer soll das alles bezahlen?
5: Na, wer schon? Ihre Krunkenkusse.
7: Ist mein Herz? Nein, ist die Tür. Entschuldigung, Augenblick. Was? Ja, herein. Ist jemand da?
9: Guten Abend. Ich möchte gerne um eine milde Gabe bitten. Sonst muss ich den letzten verzweifelten Schritt tun.
7: Nein, Gottes Willen, Gottes Willen. Komm, kommen Sie weiter, kommt. Nein, das soll nicht. Na, so weit kommt's noch. Na, hören Sie mal. Kriege ich schon was? Ich hab da schon was. Na, das wäre noch was, das hat er. Na, nu? Oh, hier. So. Das war mir jetzt peinlich. Hab da nur 20 Pfennige. Ja, aber wissen Sie was? Ich schenke Ihnen eine schöne Langspielplatte von mir.
9: Langsche? Ja. Och, nö. Nee, geben Sie mir lieber die 20 Pfennig.
7: Na, bitte. Was ist denn das? Der Hut hat ja ein Loch.
9: Nein, nein, mein Hut hat kein Loch. Mein Geschäft, das ist durchgehend geöffnet.
7: Ja, passen Sie auf. Legen von mir einen schönen neuen Hut. Natürlich, ich habe ja einen hier, der wird schon passen. Und vielleicht ist da auch noch was drinnen, wenn wir Glück haben. Da schauen Sie mal her, was ich da noch gefunden habe. Also hier ist der neue Hut und hier ist noch ein Zehner.
9: Ach, das ist aber schön.
7: Ja.
9: Da brauche ich ja den letzten verzweifelten Schritt nicht mehr tun.
7: Nein, nein, brauchen Sie nicht. Nee. Sagen Sie mal, der letzte verzweifelte Schritt, ja, Sie hätten wirklich Piff, Paff?
9: Nee, nee, das nicht. Aber ich hätte mir Arbeit gesucht.
3: Vielen Dank, lieber Henry Wall. Vielen Dank, dass Sie mitgemacht haben. Gehen Sie zu Fuß nach Hause? Soll ich Sie nach Hause?
9: Nein, ich nehme eine Taxe.
3: Auf Wiedersehen. Auf Wiedersehen.
11: Eine Frage, Kamerad, weshalb hat man uns eigentlich hierher bestellt?
12: Na, um den Stolz zu ehren.
11: Ja, das ist eine gute Idee.
12: Sie kennen doch den Stolz.
11: Das gibt er bloß eben.
12: Ja, freilich, ja.
11: Ja, den Stolz der Kompanie und das bin ich.
13: Er hat auch seine Künstler in seinen Fernsehshows immer ganz groß rausgehauen, groß rausgebracht und das war so mit seine Stärke. Auf der anderen Seite konnte er sich natürlich auch selber ganz gut auf die Schippe nehmen.
12: Sieh, da fällt mir ein, haben wir einmal bei einem Manöver als Baum tarnen müssen. Können sich das vorstellen?
11: Und ob. Sie müssen eine sehr gute Latschenkiefer abheben haben.
12: Es war furchtbar, es war schrecklich. Bitte, dass sich ein Liebespaar bei mir angelehnt hat, das ist ja noch gegangen. Dann ist ein Hund gekommen, der hat's Haxel gehoben. Ich war sehr natürlich als Baum, wirklich. Aber dann.
11: Aber dann, was denn dann? Was denn?
12: Dann ist eine Eichkatzel an mir hochgeklettert.
11: Ja, das kenne ich. Ist eine furchtbar kitzlige Angelegenheit.
12: Na, was heißt, das war schrecklich, aber das war noch nicht so schlimm. Schlimm ist erst geworden wie. Na, ich trau mir's gar nicht sagen.
11: Na?
12: Wie sich das Eichkatzerl ein Versteck für seine Wintervorräte gesucht hat.
4: Gunther Philipp, sein Partner in vielen Filmkomödien, war häufig zu Gast in der Peter-Alexander-Show. Legendär, ihr Städtenamen-Sketch.
14: Kissingen. Hinterzarten.
15: Essen?
14: Ham? Mm-mm. Gießen.
15: Exter.
14: Exter. Upsala.
16: Das war ein Paar, das kann man nicht erfinden. Die haben sich gefunden und es hat gesessen.
15: Itzehoe.
14: Böblingen. Schaffenburg.
16: Schade, dass es Herrn Philipp nicht mehr gibt, weil dann würde er hier sitzen und schwärmen von der Zusammenarbeit mit ihm. Da bin ich sicher. Aber die zwei, das hat gepasst. Es gibt kaum so Paarungen beim Film oder im Fernsehen, dass die so gestimmt haben.
14: Sophia. Titisee.

0: Hildesheim.
1: Leer.
0: Hm?
1: Leer.
0: Leer.
1: Lage.
0: Meins.
1: Peter Wardein. Ei, ei. Dortmund.
2: Und hier wieder die Muppet Show mit unserem heutigen Gaststar Peter Alexander.
3: Spektakulär, die Sonderausgaben der Peter Alexander Show mit den Puppenstars der Muppet Show.
2: So Peter, jetzt musst du aber ran. Und die Erwartungen sind sehr hochgeschraubt.
4: Oh la la.
3: Und der Sesamstraße. Gleich zwei Produktionen, gedreht in den Originalstudios in den Vereinigten Staaten.
2: Aber wir waren hier beim Vorstellen. Der ist erstmal unsere Piggy.
5: Oh, hallo, Peter.
4: Hallo, hallo. Na, da kann ich nur sagen, was für ein Sauber.
2: Ups, das hört sie nicht gern. Ich kann
4: nicht ausreden. Was für ein sauberes Marvel.
6: Hier ist ein Mensch, der ist allein. Du bist es nicht, das ihn allein. Hier ist ein Mensch, der geht zu dir. Du hast ein Haar.
4: Was glaubst du, wie oft wir uns schon in Deutschland darüber den Kopf zerbrochen haben, warum du nie lachst? Und deshalb habe ich dir ein Geschenk mitgebracht. Du, da musst du einfach lachen. Pass auf, das wird jetzt komisch. Ach, Erne, hilfst du mir ein bisschen dabei?
5: Ja,
4: das gehört aber dem Bert, gell?
5: Ja.
4: Also los. So, jetzt pass auf.
1: Ja, na sowas, da habe ich einen wunderschönen Mist in meiner Tonne drin.
7: Was ich bei Puppenspielen mag, ist, wenn man irgendwann vergisst, dass es Puppen sind. Und dazu gehört nicht nur das Puppenspiel selber, sondern auch die Mitspieler. Und Peter Alexander geht mit den Puppen um, als wäre das seine Welt, als wohne er mit ihnen zusammen.
8: Ich gefalle dir also, Peter.
4: Ja, Piggy.
3: Für Miss Piggy aus der Muppet Show hat Peter Alexander ein hinreißend romantisches Ständchen.

0: Warum so lange warten?
1: Du gestandest, dass ich den Stecker wieder rausziehe? Wie wild du bist, Piggy. Ein richtiges Wildschwein.

0: andere.
1: Piggy, ich fürchte, ich werde dich nie mehr vergessen.
2: Hier,
1: das ist für dich.
0: Oh, was? Du wagst es mir, Geld anzubieten? Mir, einer Dame? Wer hat dir solche Manieren beigebracht?
1: Hm? Der Robert Lemke. Der steckt auch immer 5 Mark ins Schwanderl.
3: Come fly with me. Zu dem amerikanischen Entertainer Frank Sinatra hat Peter ein ganz besonderes Verhältnis. Frankie Boy ist der Grund, dass Peter Alexander sich Ende der 40er Jahre entschließt, Entertainer zu werden.

0: Frankie sang und ich war gefangen.
1: Sänger wollte ich eigentlich erst werden, als ich 1950 meine Mutter in England besuchte. Die hat ein paar Jahre dort gelebt.
0: Damals war ich ohne Ziel. Als ich ihn sah, wurde es plötzlich mir klar.
1: Und da habe ich sie in London besucht und dort habe ich im Palladium Frank Sinatra gesehen und das war ein so großer Eindruck für mich.
0: Der Swing ging mir unter meine Haut. Ich habe nur dem Gefühl vertraut und wusste, dass ich gewinne.
1: Da habe ich gedacht, also Schauspieler vergessen wir jetzt einmal, jetzt würde ich doch gerne mal Sänger werden.

0: Es war schon enorm, was da aufgeboten wurde. Ich kann mich daran erinnern, wir hatten alleine einen Tag, machten wir dann den Ton, wenn wir so Duette sangen, und drei Tage alleine Peter und ich im Studio wurde das aufgenommen. Heute machen die in drei Tagen sechs andere Fernsehsendungen. Und das war nur für meinen Block.
1: Der Peter
2: und der Heintje,
1: die hatten einen Streit.
2: Wer wohl am besten sänge?
3: Mit dem damals 13-jährigen Heintje liefert sich Peter Alexander einen musikalischen Wettkampf. Die beiden treten jeweils mit einem ihrer großen Hits gegeneinander an. Aus dem Duett wird ein Duell.

0: war ja auch, also sagen wir mal, nicht der Feinmotorischste. Ich war ja auch ziemlich robust und von zu Hause aus. Also mit mir konnte man das auch machen. Und wir haben wirklich das gemacht, was uns da gerade eingefallen ist. Und das scheint irgendwie gut angekommen zu sein.
1: Mit Mireille Mathieu verbindet Peter Alexander eine jahrzehntelange Freundschaft. 1969 singt sie von Hassan, dem Hofhund. So viele Haas auf einmal sind für Franzosen gar nicht so leicht zu singen.
2: Mireille, man sagt, der Franzose, der plagt sich mit dem deutschen Haar.
3: Das glaube ich nicht, nein, das ist ein Gerücht, das ist bestimmt nicht wahr.
4: Das H ist in Deutschland ein sehr wichtiger Buchstabe. Wenn man es nicht ausspricht, entsteht manchmal ein ganz anderes Wort.
3: Und ich sing es nach.
2: Mal sehen, was dann geschieht. Was hat heute Hassan, der Hofhund, Heimliches im Sinn?
4: Mit dem H ist das so eine Sache. Wenn Sie zum Beispiel heißes Wasser oder Eiswasser bestellen, ist das nicht dasselbe. Das eine ist heiß und das andere kalt. Es ist also sehr wichtig, das H aussprechen zu können.
2: Doch Hans, sein Herr, hastet hinterher und ruft nicht ohne Grund: O Hassan, hurtig, hurtig hierher, du heißhungriger Hund.
3: Na und?
2: Na und ist gut. Du bist jetzt dran. Nur Mut.
3: Was?

0: 1976 ist erstmals eine deutsche Fernsehshow zu Gast in Disney World Orlando, Florida. Als erster ausländischer Entertainer bekommt Peter Alexander die Erlaubnis, seine Adventsshow dort zu drehen. Alle Stars verkörpern eine Figur aus einem Disney-Film.
1: Er ist der Mann, den wohl jeder mal braucht, wenn einmal...
0: Wenke Mühre zum Beispiel wird zu Mary Poppins.
1: Junge und Alte bei uns hier im Land, die geben dem pechschwarzen Herrn gern die Hand.
2: Für mich war das perfekt da. Junges Mädchen und wird in die Luft geschmissen und fantastisch.

0: Dankeschöner und so fort.
1: Nein, Wenke, nichts von alledem. Ich sage nur ein Wort. Superkalifragilistisch, expialligorisch. Dieses Wort ist wunderbar und außerdem rhetorisch. Will man meine Meinung hören, sage ich kategorisch. Superkalifragilistisch, expialligorisch.
2: Du hast die beste Musiker, fantastischer Peter, Ballett, tolle Kostüme, also super Choreografie. So, ach, ein Moment, den ich gern zurückdenke. Sehr gern.
1: Alle sind

0: Theater.
1: Zwei gebürtige Wiener. Peter Weck zu Gast bei Peter Alexander. Wenn zwei den gleichen Vornamen haben, freut sich der Dritte, das Publikum.
2: Welcher Peter? Peter möchtest du gern sein?
3: Peter der Große.
2: Und nur keine Schmeichelei.
3: Nein, ich mein doch den von Russland.

0: Wen?
1: Ach so.
0: Entschuldige, Peter.
1: Bitte.
0: Doch noch lieber wäre ich Peter der Dritte.
2: Ich hatte natürlich große Hemmungen gehabt, weil das ein gesangliches Duo war. Und ich dachte, um Gottes Willen. Aber er war ja sehr kooperativ und er war sehr entgegenkommend, hat viel Milde gezeigt bei der ganzen Geschichte. Und das ist letzten Endes ganz lustig geworden. Ich muss sagen, ich bin sonst nicht so überzeugt von Dingen. Aber ich habe es dann später gesehen und ich habe es sogar als Aufzeichnung irgendwo. Und muss sagen, es ist ganz gelungen gewesen.
0: Wie wär's?
3: Nein, ich glaube, ich weiß jetzt.
0: Lass schon hören.
3: Welcher Peter du und ich am liebsten wären.
0: Na, dann bin ich aber neugierig.
3: Peter, Silie in einer Wiener Küche. Zwischen Gulasch, Schinkenfleckern und Salat. Diese Düfte,
0: diese köstlichen Gerüche.
3: Unser Leben wäre da alles bloß ne Fahrt. Stell dir vor, man streut uns über eine Suppe.

0: Klavier.
1: Zwei Giganten, zwei Österreicher, zwei Freunde fürs Leben. Und zwei, die im Laufe ihrer Karriere zusammen über 150 Millionen Platten verkauft haben. Peter Alexander und Udo Jürgens.
2: Das Klavier ist wieder im Kommen. Man greift nicht

0: hat eine unwahrscheinlich musikalische Begabung gehabt. Er konnte auch Klavier spielen, hervorragend. Er hat das immer nicht gemacht, weil er gesagt hat, nein, ist nicht gut genug. Er hat hervorragend gespielt, war manches Mal auch mit seinem Freund, mit dem Buchbinder, der ein ganz berühmter Pianist ist, haben sie zusammen gespielt, waren Einladungen, wurde beide gespielt und war köstlich.
1: Ich bin ein Jazz-Fan, ich habe Jazz wahnsinnig gern, aber komischerweise auch Richard Wagner. Und ich spiele selbst Klavier leidenschaftlich. Ich bin so ein Mischling zwischen, naja, sagen wir, Errol Garner, Art Tatum, Oscar Peterson, so in diese Richtung.
2: Ganz selten zeigt Peter Alexander sein Können als Pianist in der Öffentlichkeit. Hier eine geniale Jazz-Session und ein Duett aus dem Jahr 1967 mit dem Pianisten und Bandleader der damaligen Zeit, Horst Jankowski.

Weltstars aus Oper, Operette und Musical kommen gerne als Gäste in die Peter-Alexander-Show. Denn hier können sie sich von einer ganz anderen, weniger ernsten Seite zeigen.

0: Darf ich fragen, wo die liebe Frau Kollegin herstammt?
1: Aus Mannheim.
0: Liegt das in Deutschland?
1: Ja, und ob? Mannheim, das ist Mannheim. Und wenn der liebe Kollege gestattet, dann werde ich jetzt die Eliza mal auf Mannheimerisch singen.
0: Ja, klingt denn das?
1: Ja, höre sie mal. Übrigens, Sie sind doch auch so ein Zugraster. Ja. Aus Wien oder besser Wern. Na, und wenn man die Werner manchmal so reden hört, was ich nur schon sagen.
0: Das ist wahr. Noch sowas, noch sowas.
2: Mit einem kleinen Stück von Glück, mit einem kleinen Stück von Glück, da erreicht man alles von allein.
1: Mit einem kleinen Stück.
0: Bitte was?
1: Mit einem kleinen Stück.
0: Mit einem kleinen?
1: Ha, jo.
0: Mit einem kleinen Stück.

0: der Tür.
1: Peter Alexander ist einer der größten Filmstars der Nachkriegszeit. In fast 50 Filmen beweist er seine schauspielerische Bandbreite und sein komödiantisches Talent.
2: Ich komme, bitte Achtung, Vorsicht gestatten. Hallo, Herr Doktor, Ihre Drinks. Bitte noch mal.

0: schöne Reise wert.
1: Ja, die Filme, die er uns hinterlassen hat, die gucken sich die Leute immer wieder gerne an. Und das sind Sachen, die sind teilweise 50 Jahre her, muss man sich mal vorstellen. Und wenn die heute noch gezeigt werden im Fernsehen, sind da enorme Einschaltquoten. Also irgendwie sind sie zeitlos und den Leuten macht das nach wie vor Spaß, da hinzugucken.
2: Zwei Witzfiguren sind überall bekannt. Der Bobby und der Mucki, so werden wir genannt.
3: Einer seiner liebsten Filmpartner ist immer wieder sein Freund Gunther Philipp. In 15 Filmen haben sie zusammengespielt. Am berühmtesten bis heute die Filme mit Peter Alexander als Graf Bobby.
4: Das Telefon hat geklingelt.
5: Naja, du hörst es ja.
4: Ja, aber das ist doch praktisch unmöglich. Unsere Leitung ist seit 14 Tagen gesperrt.
5: Na, so lang nicht. 2 Wochen. Hey, heben wir ab?
4: Wir heben ab. Hallo, bitte hier Pfiff und Greif.
6: Die haben sich also sehr gut ergänzt, nicht? Weil der Gunther war ja ein hochintelligenter Mann und sehr, sehr temperamentvoll und ungeheuren Spieldrang hat er gehabt, nicht? Und da haben sich beide ganz gut ergänzt und hochgeschaukelt.
7: Ich sehe

0: Abracadabra, Simsalabim und aus Otto wird eine Ottilie.
1: Ah, genau. Ich liebe die Jugend. Es gibt nichts Schöneres, als jung zu sein.
2: Charlies Tante, bitte. Das war ja ein Welterfolg. Also Peter als Charlies Tante. Ich könnte mir nicht vorstellen, dass irgendjemand so wie, ich weiß nicht, verglichen mit Eddie Murphy oder irgendjemandem heutzutage, diese Komödiantik, dieser Mut auch zum Schrägsein und zum Lustigsein und zum Grotesksein, das hatte Peter, also hatte große Freude daran.
3: Otto, was ist denn los?
0: Was ist los, Mensch? Ein Eiswürfel ist mir reingerutscht.
3: Lass ihn doch ganz einfach zergehen.
0: Du hast Nerven. Außerdem steckt noch eine Rose drin, die sticht.
3: So. Vielleicht kann ich dir helfen.
0: Moment. Ja, bitte. Komm so schlecht dazu.
2: Peter hatte eigentlich eine diebische Freude, sich zu verkleiden, zu schminken, die Menschen zu überraschen, zum Lachen zu bringen, in einer Zeit, die eh schwierig genug war.
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5: Das waren diese humorvollen Sachen, wo zum Beispiel auch schon mal getanzt wurde und. Er war ein professioneller Schauspieler. Er hat das ja auch alles von der Pike auf erlernt. Und da tut man sich leid. Auf der anderen Seite, menschlich war er ja auch so ein bisschen so wie in den Filmen. Ja, ein großes Lausbübchen, immer. Nach wie vor immer dieser schelmische Blick, immer dieses Dackelgesicht und so weiter. Also das passte alles sehr gut zu ihm.
6: Im Schlosspark Glienicke heute erster Drehtag zu dem Film Zum Teufel mit der Penne. Das ist der zweite Teil des Films Die Lümmel von der ersten Bank. Hauptdarsteller ist Peter Alexander, mit von der Partie. Auch ein großer Star, wenn auch noch klein und jung an Jahren, ist Heinche.
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5: Ich kann mich noch ganz gut am ersten Kennenlernen erinnern, wo er dann auf mich zukam und das ganz toll fand und toll, dass du mitspielst und mitmachst. Ich freue mich sehr und. Er hat mir alles, also das Gefühl gegeben, ich sei der große Star, der da mitgemacht hat.
6: Und nun musst du ganz schnell, da hinten wird gedreht.
8: Auf Wiedersehen.
6: Toi, toi, toi.
9: Ja. Wiedersehen. Netter Bengel, wa?
6: Ja.
0: Sehr schlecht. Ganz unmöglich.
10: Warum denn? Der Junge singt doch so ergreifend.
0: Aber was heißt ergreifend? Der singt sensationell. Mensch, das Kind, wir müssen den ganz anders verkaufen. Unter freien Himmel. Los, schnapp die Maschine unter freien Himmel. Ja.
5: Er war auch im Set sehr humorvoll. Er ist toll mit den Leuten umgegangen. Alle, die mitgearbeitet haben, hat immer Witze mit dabei gehabt. So ging der Morgen schon los.
11: Im
5: Ich meine, er war ja ein Allround-Künstler, ein ganz toller Künstler, der singen konnte, der tanzen konnte, der parodieren konnte. Was konnte er nicht, ne?
12: Ich lade dich ein und du sagst yes. Und zum Dessert gibt's Happiness. Dann kommt der Clou, es finden sich

0: Von 1948 bis 1972 dreht Peter Alexander Filme. Sein letzter Erfolg auf der großen Leinwand, Hauptsache Ferien. Regie Peter Weck.
1: Das war eine Bombenbesetzung und das hat natürlich nicht nur den Stoff, sondern das Ganze ein bisschen gehoben und zu einem etwas gehobenen Lustspiel geführt. Und das hat ihn sehr angespornt.
2: Sie wünschen Englischnachhilfe, Handarbeitsunterricht? Wo soll ich Ihnen vielleicht noch die Doktorarbeit schreiben? Stricke auch Pullover, Abendkleider?
3: Nicht nötig. Mein Name ist Ursula Berg.
4: Oh, verzeihung, Markus. Bitte? Das ist meine Tochter Gabi.
1: Ein Könner, der erkannt hat, wo seine Stärken liegen. Die hat er im Zuge der Profession ausgebaut bis zum Höchsten und hat dadurch die Menschen gewonnen bis ins Herz hinein, weil sie ihn geliebt haben.
5: Haben Sie mir sonst noch was gesagt?
2: Ja, ich liebe Sie!
5: Bitte was sagen Sie?
2: Ich liebe Sie!
5: Ich verstehe kein Wort!
2: Ich liebe
6: Sie! Ich liebe Sie!
7: Ich glaube, der Junge liebt Sie.
0: Peter Alexander. Der Popstar unter den Entertainern. Über 120 Langspielplatten nimmt er in seiner langen Karriere auf. 9 Nummer-1-Hits in Deutschland, Österreich und der Schweiz. Und dazu 10 Bambis, 4 goldene Kameras, 3 goldene Europas, 2010 Aufnahme in die Echo Hall of Fame als zweiter Künstler nach Michael Jackson.
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9: Ja. Mit dem Ohrwurm. Das machen nur die Beine von Dolores, wurde er in eine unerhörte Höhe des Statums hinaufkatapultiert.
8: Das machen nur die Beine von Dolores, dass die Senioren.
0: 1951, seine allererste Schallplattenaufnahme wird gleich ein Riesenerfolg. Einer der ganz großen Hits der 50er Jahre.

0: wie er das singt, wie seine Stimme leise laut wird, wie, was er an Seele in so etwas hineingelegt hat, musikalische Seele, das war es.
1: In den 50ern laufen Peter Alexanders Hits überall im Radio. Dann Auftritte in den allerersten Shows des damals noch ganz jungen Fernsehens.
2: Also für den Mann, der das wunderbare Mädchen besingt, haben wir Peter Alexander.

0: Hochzeitstag. Der Peter Alexander war ein schauspielerisch ausgebildeter Sänger. Und als solcher hat er alle Unterhaltungssänger der damaligen Epoche, Nico Toriane bis Willi Agara und wie sie alle geheißen haben, haushoch überflügelt.
1: Für Sie zum ersten Mal im deutschen Fernsehen. Heute bringe ich Sie um.
2: Peter Alexander mit der Coverversion des Welthits von Tom Jones, dem gesungenen Eifersuchtsdrama Delilah.
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Das Tolle war, dass jedes Wort verständlich war. Alles, was andere so oft vernuscheln, dem konnte man eben Texte schreiben, die auch schwierig waren. Oh.

dann gehen wir nochmal raus und machen wir es nochmal. Und dann ging er raus und ans Mikrofon und arbeitete, das heißt, sang natürlich einfach bravourös.

0: Peter Alexander hatte eine wunderschöne Stimme. Und er hätte mit Sicherheit auch in Amerika Karriere gemacht, aber er wollte nicht fliegen. Er hatte Angebote nach Amerika, aber er hat gesagt, nein, das mache ich nicht. Er blieb lieber zu Hause und hat die kleine Kneipe besungen.
1: Die neue Platte, der Renner der Saison, spielt von der kleinen Kneipe an der Ecke. Unsere Zuschauer würden es uns nicht verzeihen, wenn sie uns nicht dieses Lied noch singen würden.
2: Gerne.
1: Darf ich Sie bitten?
3: Für viele ist es der Peter-Alexander-Hit, die kleine Kneipe. Oder wie es in der österreichischen Version heißt, das kleine Beisel.
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3: Die Originalversion aus dem Jahre 1975 stammt aus den Niederlanden. Vater Abraham schrieb und sang den Song. Richtig, der Erziehungsberechtigte der Schlümpfe. Bei ihm heißt es, ent kleine Café an der Hafen.

Wir haben einen Wettbewerb bei Radio Luxemburg gemacht. Wo ist die gemütlichste kleine Kneipe in Deutschland? Und dann haben wir über den Sender bekannt gegeben, die kleine Kneipe ist in der Nähe von Köln-Porz, wo die Kölner ihren Flughafen haben. 2 Stunden später rief uns die Polizei an und hat gesagt, seid ihr verrückt geworden? Hier ist ein Verkehrschaos. Wie kann man so einen Blödsinn machen? Wir haben uns trotzdem gefreut, denn es zeigte, welchen Erfolg Peter Alexander hatte.

0: Und die kleine Kneipe, sein größter Hit, den kennt tatsächlich jeder. Also ich habe dieses Lied sogar mal im Stadion, im Fußballstadion gesungen und da hat jeder mitgesungen. Den Text kennt jeder und das muss man erstmal hinkriegen.
1: So richtig nett.

0: Bett. Egal, was er gesungen hat, ich fand das immer toll. Der Humor, also man muss halt alles mit Humor, auch die Songs ein bisschen anhören, und das mochte ich. Und ich habe seinen Humor auch total verstanden.
1: Ja,

0: Punkt.
1: Müsste eigentlich reichen, nicht? Peter Alexander und Schwarzes Gold, seine Neueste.
2: 1979 überrascht Peter Alexander mit einem für ihn bis dato ganz neuen Thema. Eine Liebeserklärung an das Ruhrgebiet und die Kumpels, die im Bergbau unter Tage schuften.

die schöne Geschichte mit dem Song Schwarzes Gold war natürlich, dass ich ihm vorher prophezeite, wenn er auf Tournee geht, durch den Pott, dass ihm die Leute die Kohle auf die Bühne tragen werden.

habe dem Peter nach Wien ein Lied geschickt und er rief mich an und sagte, Gerolf, das kann ich nicht singen, das ist ja Mariechen, so weinend im Garten. Ich sag, Peter, aber es ist, glaube ich, ein Song mit sehr viel Herz. Na, das singe ich nicht. Also, er kam auf jeden Fall nach München und ich machte heimlich ein Playback, um mal zu sehen, ob es ihm gefällt. Das Playback war sehr, sehr schön, sehr schöne Gitarren und allem drum und dran. Und er tat mir dann doch den Gefallen, es zu singen. Hallo.

0: Peter Alexanders anfängliche Bedenken zerstreuen sich schnell. Und manchmal weinst du sicher ein paar Tränen, entwickelt sich zu einem seiner größten Hits der 70er Jahre. Siebenmal platziert er sich in der ZDF-Hitparade. Ein emotionaler Song, der vielen Menschen aus der Seele spricht.
1: Dieser Text ist zeitlos. Und vor allen Dingen die Beziehungsgeschichte zwischen Mann und Frau, auch wenn die Kinder da sind. Wenn der Mann sehr viel unterwegs ist, dass die Frau das dann alleine zu Hause meistern muss und so weiter. Und dann ihrem Mann trotzdem die Stärke mitgibt und oder nicht zeigen will, dass es ihr manchmal nicht gut geht. Und darum geht es so ein bisschen in diesem Lied, eines der schönsten, finde ich, die er je gesungen hat.

0: Aber wenn ich sehe so viele Väter hier, vielleicht doch noch eine Liebeserklärung an alle Papas? Hm? Mit dem schönen Lied, der Richter wird schon pappen. Der Papa wird schon richten.
1: Peter Alexander Songs platzieren sich 459 Mal in den deutschen Singlecharts. Darunter auch der Riesenhit aus dem Jahr 81, Der Papa wird schon richten.
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3: Peter war ein richtiger Familienmensch und man konnte sich auch vorstellen, dass er alles für seine Familie tut. Und wenn die Susi zur Hilde kam, und sagt, Mama, kann man das tun? Du sagst, der Papa wird schon richten, ja?

Und ein großes Kompliment kann man Peter Alexander auch noch machen. Er hat es fertiggebracht, dass die deutsche Fußballnationalelf mit ihm ins Tonstudio gegangen ist, um kurz vor der Weltmeisterschaft 86 in Mexiko ein Lied aufzunehmen.

Peter Alexander ist privat absolut fußballbegeistert. Mexiko Mi Amor zusammen mit der deutschen Nationalmannschaft ist für ihn ein Volltreffer.

0: Die Mireille und ich, wir haben ein Abschiedslied aufgenommen. Und so sage ich nur zu dir:
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0: Verzeih, my love.

0: Zeit.
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2: Jeder Mensch hat Charme, aber er hatte einen ganz besonderen. In seiner Stimme lag ein Zauber. Sie war wie Samt. Das war wirklich etwas Außergewöhnliches.

Peter Alexander ist Wiener durch und durch. Wie sehr ihm seine Heimatstadt am Herzen liegt, zeigt er kurz vor seinem 60. Geburtstag in einer Sonderausgabe seiner Show. Gemeinsam mit dem Berliner Schauspielkollegen Günther Pfitzmann nimmt er die Fernsehzuschauer mit auf einen Rundgang durch die Donaumetropole Wien.

0: Berliner Mark.
1: Gemeinsam besuchen sie die Schule, die für Peter Alexanders Karriere entscheidend war. Denn ohne den Verweis vom Gymnasium hätte er vielleicht seinen späteren Weg als Komödiant nicht eingeschlagen.
2: Ihr Lastbuben hier! Ihr Schlimmen!
1: Mit 17 fliegt er von der Schule, weil er ständig Streiche spielt. Und doch hat er sie dann später erfolgreich beendet. Im südmährischen Snheim.
3: Ein Hieb ist ein Schlag, mein Bezirk ist ein Hieb. Ein Springginkerl ist ein ganz lustiger Typ. Und deppert
4: ist Derek.
3: Was der so versteht, nicht dappert, nein deppert. Und das heißt so blöd. Na und Schmäh?
4: Macht so einer wie er.
3: Siehst, Werdrich ist gar nicht so schwer.
5: Na Günther, was machen wir jetzt?
1: Und natürlich besucht er mit Fitzmann auch eines der urgemütlichen, heurigen Lokale in Wien, wo mit viel Wein und den typischen Wiener Liedern gefeiert wird.

Fische. Man muss in den Text hineingehen, in die Darstellung eigentlich oder das Fühlen des Textes, des Wiener Liedes. Dann ist es nicht kitschig, dann ist es kein Schmarrn, sondern das ist dann schon etwas. Aber das muss man eben fühlen und nicht nur singen.

0: wenn er Wiener Lieder gesungen hat oder so, alles, das war auf den Punkt richtig.
1: Dadurch, dass er Wiener war und Urwiener, konnte er natürlich auch die Gefühle rüberbringen. Und die Gefühle, die einen bezaubert und dann aber auch ein bisschen traurig gemacht haben oder fröhlich gemacht haben. Das war seine Gabe.

0: Wie schön, dass wir uns heute Abend wiedersehen. 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
1: Peter Alexander!
2: Peter Alexander ist viele Jahrzehnte einer der begehrtesten Gäste in den Fernsehshows seiner Kollegen. Wenn er in einer Sendung auftritt, und sei es auch nur für ein paar Minuten, dann hat er immer eine geniale Nummer vorbereitet.
3: Ja, bitte kann ich nur endlich einmal mein Lied in aller Ruhe aussingen?
4: Ist der Eigentümer dieser Stimme ein Deutscher?
5: Nein.
4: Parodieren Sie zum Beispiel berühmte Kollegen und Kolleginnen?
5: Ja.
4: Peter Alexander?
5: Ja.
6: Ja. Jeder wollte Peter Alexander in seinen Shows haben. Und ich natürlich auch. Aber Peter hat sich rar gemacht und Rarmacher in der Familie Alexander war seine Frau. Weil sie hat einfach gesagt, was nicht nötig ist, muss auch nicht gemacht werden. Dann habe ich mich eines Tages ins Flugzeug gesetzt, bin nach Lugano geflogen, habe bei ihnen geklingelt und habe gesagt, hallo Leute, hier bin ich, um euch persönlich abzuholen in meine Show. Und da hat die Hilde gesagt, ach siehst du Peter, der hat sich doch die Mühe gegeben, dann können wir mal eine Ausnahme machen. Und genau zu der Ausnahme ist es gekommen und bis heute bin ich froh darüber, dass mir das gelungen ist.
2: Peter Alexander in Frank Elstners großer ZDF-Samstagabendshow Nase vorn. Er bringt eine Parodie mit und tritt auf als der österreichische Kultschauspieler Hans Moser.
7: Könnt ihr wetten, pass es auf. Hab ich gehört? Jetzt kenne ich schon langsam das Stück. Ein schönes Stück. Aber jetzt, liebe Offenburger, lasst mich nicht im Stich. Jetzt machen wir einen Pass auf. Nase vorn. Nase vorn. Ein Star ist born. Mit der Nase vorn. Ich bin arisch worden. Ich brauch ein Doppelkorn. Bei geht's jetzt aus. Schaut. Hab ich die Ehre.
2: Der Wiener Volksschauspieler Hans Moser ist Peter Alexanders Parodie-Paraderolle. Die beiden haben gemeinsam große Filme gedreht und sich gut gekannt. Sehr oft hat er sich in ihn verwandelt und dabei nicht immer die Kirche im Dorf gelassen.
8: Es gibt eine einmalige Geschichte vom Hans Moser. Die muss ich jetzt hier noch einmal loswerden. Das ist eine der schönsten Geschichten von, bitte, ich möchte vorausschicken, es ist eine erfundene Geschichte. Also die hat sich niemals zugetragen, aber sie könnte sich unter Umständen genauso abgespielt haben, denn sie ist so typisch für Hans Moser. Also müssen Sie sich vorstellen, Vatikan, Papst, Audienz, nicht beim jetzigen, auch nicht vorher, bei Johannes dem 23., noch viel früher, bei Pius dem 12. Und auch keine Privataudienz, sondern eine Massenaudienz. Also 20 Touristen stehen im Vorraum des Vatikan und der Zeremonienmeister sagt, meine Damen und Herren, bitte gleich mal die Tür sich öffnen und der Heilige Vater wird bitten, die nächsten 20 Herrschaften hereinzukommen zum Heiligen Vater. Bitte nicht sprechen mit Heilige Vater. Wenn Heilige Vater mit Ihnen spricht, dann bitte antworten kurz und bündig, aber sonst bitte gehen schweigend bei Heilige Vater vorbei. Bitte und nicht vergessen, das ist sehr wichtig, den Ring von Heilige Vater, den Ring zu küssen. Achtung, die Tür geht auf, bitte die nächsten 20 Herrschaften herein, bitte zum Heiligen Vater. Also die ganzen Touristen strömen hinein, alle 20 gehen schweigend und still beim Papst vorbei. Jeder küsst den Ring des Heiligen Vaters und die Reihe kommt an Hans Moser und der sagt,
9: Grüß Gott, Herr Pius. Es ist ein, Jesus, ich bin so aufgeregt. Wo ist mein Herz? Mein Herz ist schon weg. Ist schon weg. Sie müssen wissen, es ist ein erhebender Moment, ist das? Ein erhebender Moment ist das für mich, dass ich Auge in Auge mit dem Herrn Gevatter, mit dem Heiligen Vater stehe und das jahrelang habe ich davon geträumt habe ich da. Jahrelang habe ich davon und heute ist es soweit. Heute ist der Vatertag. Jesus, das Wichtigste, ich habe beinahe vergessen. Bitte einen Handkuss an die Frau Gemahlin.
0: Endlich haben wir uns abgenabelt. Vom ersten, zweiten, dritten Kanal.
2: Peter Alexander ist einer der begabtesten Parodisten des Fernsehens. In jeder Show schlüpft er in verschiedene Charaktere.
0: Nur drück doch mal!
10: Grüß Gott, liebe
5: Zuschauer, wir laden Sie mal wieder ein, zu Gast bei unserem Ratespiel zu sein. Hier der Guido, die Annette, ganz rechts die Anneliese und als Krönung des Gespanns der Hans. So, und jetzt der erste Gast, Fräulein Mary Lou. Grüß Gott, Fräulein.
10: Schätzchen, sag doch ruhig du.
5: Was machen Sie denn da?
10: Da sind Sie wohl gespannt. Nur meine typische Bewegung mit der Hand.

0: erweisen Sie der Menschheit einen Dienst.
1: Und ob?
0: So geht's nicht. Sagen's ja nur oder nein.
1: Also ja!
0: Erweisen Sie ihn auch mir?
1: Gern.
0: Und kassieren nichts dafür?
1: Doch.
0: Das Nein bringt Ihrem Schwein 5 Marken ein. Schubiduba, Schubiduba, Schubiduba, Schubiduba.
2: Verwenden Sie ein bestimmtes Material?
1: Ja.
2: Wie Lacke oder Farben?
1: Jedes Mal.
2: Sie arbeiten zu Haus?
1: Ja.
2: Und stellen Sie etwas aus?
1: Oh, na, das bejah ich glatt. Wer hat, der hat. Schubiduba, Schubiduba.
3: Was ist sie?
0: Ich sag's euch, man red's nicht so schnell. Fräulein Mary Lou ist ein Modell.
4: Ich habe das gesehen und mein allererster Gedanke war, ach, der Lemke, der war aber dünn. Und dann merkt man erst, ach nee, stopp, das ist ja eine Parodie.
5: Keiner beobachtet so genau. Keiner nimmt Stars und Royals so augenzwinkernd auf die Schippe. Bis heute unerreicht, Peter Alexander parodiert die englische Königsfamilie.
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7: Mama! Sie gehen mit Reitern hoppen und dann shoppen.
8: Mama, er will mir all die Schweigegelder stoppen.
6: Charlie Frown, kann man nicht trauen.
8: Dieser Clown weiß nichts von Frauen.
6: Na und, halt jetzt den Mund. Ich habe einen Schock. Behalte deinen Schock unterm Schottenrock. Camilla, Camilla, Camilla. 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

0: wollte nur sagen, Camilla, wir sind ja jetzt nicht mehr zu dritt.
1: Die sieht wie ein Kerl aus.
0: Such dir ein anderes Girl aus.
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2: Da brauchst schon eine gute Maske und die hatten sie wahnsinnig gut. Und, aber dann hilft es natürlich sehr, auf den Zug aufzusteigen und die Menschen zu faszinieren. Wer steht da auf der Bühne? Was? Der große Peter Alexander als Königin Elisabeth oder Queen Mom? Super.
0: Singt man nicht so.
3: Wie wär's dann mit einem Christmas-Rap? 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
0: Stopp mit dem Senioren-Rap. Du nimmst jetzt einen Tee.
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0: Dann vielleicht du.
3: 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No boo.
0: Und du? Lass mich in Ruhe.
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0: Meine Krone sitzt noch fest. Doch ihr gebt mir jetzt bald den Rest. Merkt euch mal, wir sind echt royal. Wir sind die Stars der Zeitungswelt. Auch wenn er mal beim Polospiel von seinem Pferdefeld. Und jedes bunte Magazine, das lebt von mir und auch von dir.
1: Ich bin die Presse-Queen.
3: Ich bin bekannt als Hutmodell.
0: Und ist mein Mann auch nicht mehr jung?
3: An jedes Seitensprung von ihm erscheint doch stets auf Seite 1.
4: Gibt's uns als Thema nicht? Die hätten keins.
1: Oh, man ruft nach mir.
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0: Na, ich finde, diese Parodien waren einfach schlicht genial. Und die waren ja auch tatsächlich wahnsinnig aufwendig und bis in das allerletzte und noch so kleine Detail wurde das umgesetzt und realisiert.
1: Was noch?
2: Na, was mit Action? Ne Knaller irgendwie. Du weißt doch, lieb schon, was wir beide gern sehen.
1: Na gut, dann drück ich hier mal. Pass auf, jo.
2: Hatsche!
3: Eine ganz besondere Parodie ist 1982 der damals beliebtesten Rateshow Dalli Dalli gewidmet. In einer sogenannten Nachtausgabe spielen Hans Rosenthal und seine Assistentin Brigitte Xander mit. Im Rateteam Schauspieler Beppo Brehm und natürlich Peter Alexander.
4: Brigitte, wie weit sind wir? Brigitte!
5: 93, 94, 95, 96.
4: Also, erstes Spiel kennen Sie, ein Wort ergibt das andere, zusammen dann ein langer Satz. Peter beginnt. Hier schläft ein Mensch, ich mach ihn wach. Hey, Peter, es geht los, langer Satz. 20 Sekunden Zeit, Achtung. Dalli, langsam, langsam.
6: Ich bin
7: müde.
6: Ich auch.
4: Nein.
7: Doch. Doch.
4: Also gut, nochmal, ja? Ich bin müde.
7: Er auch.
4: Nein, Sie sind müde. Von vorn.
6: Ja, von hinten bin ich auch müde.
4: Ich flehe Sie an, Sie wollen das nochmal von vorn machen.
5: Ich bin müde.
4: Du spielst doch gar nicht mit. Also nochmal, bitte sehr, ja?
7: Sie ist müde. Er ist müde.
6: Ja,
7: du bist müde.
6: Ja, du bist auch müde.
7: Ja, der Onkel ist müde.
6: Ja, wir sind alle müde.
7: Aber sowas.
6: Hoffentlich sind die da nicht müde.
4: Sie sind der Meinung, das ist...
6: Käse.
4: Nee, also heute bin ich zu müde. Wie sieht's denn aus?
7: Er ist nicht gesprungen.
5: Mindestens 125 Schafe. Punkte.
4: Naja, also ich bin auch ganz zufrieden mit dieser Runde. Beppo, ich möchte mich bei Ihnen ganz herzlich bedanken für die erste Nachtschicht im deutschen Fernsehen.
6: Ja, haben Ihre
4: Sache gut gemacht.
6: Ja, gut.
4: Gut, und hoffentlich hat es Ihnen auch Spaß gemacht. Dir?
7: Naja, also. Schon.
8: So richtig nett.
6: Ja.
8: So richtig nett.
5: Ja.
8: So richtig nett ist nur im Bett.
7: Ja.
8: So richtig nett.

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1: Falls Sie sich wundern, warum Peter Alexander Tschechisch versteht, er hat die Sprache schon als Kind gelernt, bei seinen Großeltern in Böhmen.
2: Ich habe gehört, du stammst aus Pilsen.
3: Ja, ich bin in Pilsen geboren.
2: Nun stell dir vor, ich bin fast in Pilsen geboren.
3: Im Fass?
2: Im Fass? Nein, meine Mutter ist Pilsnerin.
3: Ja?
2: Ja, und meine Großeltern waren auch Pilsner. Die haben gewohnt in der Kratowska.
3: Ah, das war in der Nähe, wo ich habe gewohnt, die parallele Straße.
2: Mach keinen Witz.
1: Peter Alexander liebt Böhmen. Das zeigt er auch bei seinen Konzerten, mit einem Song über die Zeit, als sich seine Eltern kennenlernten.

0: Peter Alexander bei seinen Konzerten. Hier ist er dem Publikum ganz nah und kann all seine Talente als Entertainer live beweisen. Er singt, tanzt und begeistert die Massen.
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0: Der Peter hat die Menschen bezaubert. Es ist nicht nur sein Charme, seine Liebenswürdigkeit, er hat die Fähigkeit, drum wurde er so groß.
1: Also, das kommende Lied spielt in einem großen Warenhaus. Es ist Winterschlussverkauf. 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
2: Er kam auf die Bühne und er war einfach da. Er war da, die Menschen liebten ihn, er verströmte seine Liebe zum Publikum und seinen Humor und seine Freude am Dasein, am Spielen und auf der Bühne sein.
3: Bei jedem Auftritt hat er als Talisman Erinnerungsstücke an seine Kinder im Reisegepäck. Die sind sehr alt und fast nicht mehr als solche erkennbar, doch sie bringen ihm Glück.
4: Ja, den wollen Sie jetzt sehen, ne? Ja, ich kann ihn zeigen, ich habe ihn immer dabei. Ich sage Ihnen auch, was drinnen ist hier, aber zeigen kann ich es Ihnen nicht, weil sonst zerfällt das in tausend Fetzen. Da ist also mal drinnen ein Telegramm, das mir meine Frau geschickt hat anlässlich der Geburt meiner Tochter Susi. Ich konnte damals leider nicht dabei sein. Aus beruflichen Gründen bin ich erst um einen Tag zu spät gekommen. Und dann ist hier der erste Socken von meinem Sohn Michi. Also den kann ich nicht rausnehmen, weil der ist schon fast pulverisiert.

0: Es ist ein Beruf, ein wunderschöner Beruf. Und ich erlebe momentan eine unerhört glückliche Phase meines Berufs. Denn das Geld allein, die große Gage, das ist nicht das, was einen glücklich macht, sondern die Verbindung mit dem Publikum, diese Welle der Zuneigung, diese herzliche Welle, das ist das, was das Glück in unserem Beruf ausmacht.
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0: Live auf Tour ist Peter Alexander ein absoluter Publikumsmagnet. Er tritt in den größten Hallen in Deutschland, Österreich und in der Schweiz auf. Und die Eintrittskarten sind immer in kürzester Zeit ausverkauft.
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1: 1996, das Ende einer Ära. Peter Alexander nimmt Abschied vom Fernsehen mit einem letzten Blick zurück auf eine einzigartige Karriere. Peter Alexander, ein Leben für die Musik.
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1: Ein Leben für den Film.
3: Das war das deutsche Vita von Bobby und von mir. Mal lustig und mal bitter, wie alles auf Erden hier.
1: Ein Leben.

0: geblieben.
1: 2011, im Alter von 84 Jahren, geht Peter Alexander für immer. Wir behalten ihn in großer Dankbarkeit in Erinnerung. Danke, Peter Alexander.
2: The show must go on.

0: bin sehr dankbar, dass ich dabei das machen durfte.
1: Mit ihm war alles voller Freude, voller Melodien und voller Harmonie.
2: Das ist schon ganz, ganz erste Klasse gewesen von ihm.
3: Ich kann nur eines für mich sagen. Ich bin sehr, sehr froh und sehr glücklich, dass ich ihn kennengelernt habe. Und es war ein toller Künstler, ein toller Mann, toller Mensch.
4: Jetzt sage ich zu Ihnen Servus. Auf Wiedersehen. Die Show ist aus. Drum Dankeschön.

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3: Aber nicht zu kurz.

0: der schmeckt dem Gast in jeder Fasson.
1: So dabei, Yankee-Nudel.
0: Kopfverträger, Servus, Old Fred. Ja, noch Träger, geht's.

0: Wolfgang, Wolfgang, bitte beeilen, meine Herrschaften. 30 Minuten Ruhepause. Tempo, Tempo, meine Herrschaften. Bitte, bitte, avanti, avanti. Beeilen, bitte. Das ist das berühmte Weiße Rössel. Dort oben sehen Sie den Balkon des historischen Kaiserzimmers, das seine Majestät Kaiser Franz Josef seinerzeit bewohnt hat.
1: Nun kiekt er denn an. Von wegen Ruhepause. Wo hast du denn Zimmer bestellt?
2: Ich? Ich denke, du hast Zimmer bestellt.
1: Oh, das Geschäft ist richtig. Jetzt müssen wir uns ohne um Unterkunft kümmern.
2: Ich frag mal gleich im Weißen Rössel.
1: Hier ist doch sowieso aussichtslos. Bei dem Gedränge ist doch nicht mehr frei.
2: Dann müssen wir uns eben anderswo umschauen.
1: Bleibt uns übrig. Kicken wir mal danach.
0: Und jetzt, meine Herrschaften, eine Attraktion unserer modernen Zeit. Leopold, der singende Oberkellner des Weißen Rössel. Der Gesang ist im Pauschalpreis inbegriffen. Darf

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1: Bitte sehr, meine Damen und Herren, sich zwanglos an den Tischen zu verteilen. Pisa hat den schiefen Turm als Attraktion. Paris den Eiffelturm, der steht noch grad. Washington hat weiße

0: an?
1: Na?
0: Seh.
2: Beeilung, wenn ich bitten darf. In 21 Minuten ist Abfahrt. Tempo, Tempo.
3: Herr Ober, Mensch, wo bleiben Sie denn?
1: Aber ich eile, ich fliehe. Mein Herr, Sie haben mich ein wunderbares, großartiges Eisbein mit Sauerkohl.
3: Zwei Portionen.
1: Na klar, Mann. And for you, gentlemen, I have some wonderful steaks. Kleine Steaks, the United States of America.
3: Du Dufte.
1: Madame, Ihnen serviere ich ein Bouillabaisse. Ich hoffe, es ist mir nicht besser. Nein, ein Bouillabaisse extraordinaire, gewürzt à la Brigitte Bardot.
3: Cameriere.
1: Cameriere. Cameriere, per lei, signore. Spaghetti, spaghettissimo, comprato, salato, tomato, spagato.
4: Bravissimo.
1: Pianissimo. Vorwärts, meine Herren, wir müssen ja weg, oder glaubt ihr, reisen ist für dir Vergnügen?
5: Jawohl, Herr Leo.
1: Zack, zack.
2: Nur noch 10 Minuten. Beeilung, bitte. Tempo, Tempo.

0: Na, servus. Nix, wenn man denen beim Essen zuschaut, wird man direkt schwindelig. Tempo, Tempo, Tempo. Ein anderes Wort kennt diese Zeit schon gar nicht mehr.
1: Das ist direkt ein Zeitwort.
0: Am besten ist, man sattelt um.
1: Warum haben Sie denn noch nicht umgesattelt, Herr Leopold?
0: Nun, aus einem ganz bestimmten Grund.
1: Der bestimmte Grund ist weiblich, heißt Josefa Vogelhuber und ist vom Beruf Rösselwirtin.
0: Das ist eine Unverschämtheit. Sag mal, woher weißt du das überhaupt?
1: Ein Mann wie ich weiß na, alles.
0: Was ruckelst denn? Was? Kommst wieder aus dem Glasel nicht heraus. Gib her. Aber ziehen musst du ein bisschen. Na, das sitzt ganz schön. Nein, lieber Freund, das hättest auch schon mal lernen können in der Zwischenzeit. Pass mal auf, wie man sowas macht. Man nimmt das Tuch in die rechte Hand und dann ganz einfach immer. Na, was meckern, nicht so blöd. Zieh lieber an.
1: Ja, sehen Sie.
0: Mann, wie du weißt alles. Was weißt denn du schon überhaupt, hä?
1: Dass Sie der Frau Chefin, seit Sie hier sind, jeden Tag rote Rosen schicken. Anonymativ sozusagen. So was Altmodisches. Mach ich bei meinen Weibern schon lange nicht mehr.
2: Herr Ober!
3: Ja, bitte.
0: Bitte Ruhe! Bitte, Moment! Ja, was weißt du schon von Frauen, hä?
1: Eine Menge. Ich bin doch ein aufgeklärter Teenager. Einer Frau muss man mit brutaler Offenheit sagen, ich liebe dich!
0: Denn bist du wahnsinnig geworden? Das würde doch die Rösselwirte nur erschrecken. Diese Frau ist so einfach und so weich. Ihre Stimme klingt so melodisch und so zärtlich.
4: Und Sie gibten Sapperlot noch einmal! Da stehen der Herr Oberkellner und der Herr Piccolo mitten im ersten Stoßbetrieb gemütlich beieinander und ratschen. Vorwärtsmarsch, an die Arbeit.
0: Ja, wie reden Sie denn mit mir?
1: Bei dem Personalmangel.
4: Du sei Staat, sowas wie dich gibt's dutzendweise.
5: Bitte um Beeilung. In 2 Minuten fährt der Omnibus. Oberzahlen bitte.
4: Wir wollen abkassieren, aber schnell.
5: Oberzahlen!
6: Leopold!
7: Aber meine Herrschaften! Hübsch, gemütlich. Mit der Ruhe kommt man noch einmal so weit. Ja, aber meine Herrschaften, nur immer friedlich. Wozu denn hetzen?
8: Schau, bitte, ich bin nicht her, wir.

0: so sehr schätzt. Denn glücklich und zufrieden sein kann man nur mit Lieberlein. Neustelwelle, Herrschaften, warum geht's jetzt? Einmal Kaffee, ein weiches Ei. Bitte sehr, mit Datum macht's 12 Schilling 2. Ein Tee, 2 Semmeln, knusprig, würzig. Ein süßer Blick, 12 Schilling 40. Einmal Tee komplett, ein Gesicht so nett. Ein kleines Bier, 10 Schilling 4. Ein Kaiserschmarrn führen, Herr Baron.
1: Bitte sehr, bitte gleich, ich komme schon. Bitte sehr, bitte gleich, komme schon, was ist denn? Kommt denn was für Eile? Ich bin ja schon da. Aber, meine Herrschaften.
0: Was habt's schon wieder? Meiner Söhne mit Ihnen hat man schon seit Freizeit.
1: Aber, meine Herrschaften,
0: setzen sich doch nieder. So seht's doch ein, zerwuseln kann ich mich doch nicht. Schauen's an den Sonnenschein.
1: Polizei! Moment, Kollege kommt gleich.
0: Der schaut ins Herz hinein.
1: Hab eilig!
0: Nicht so wie die Liebe, die geht keinem aus dem Sinn.
1: Das war allerhand, Herr!
0: Und immer diese Hetzereien, das Dämpferschreien und Jesus, nein!
1: Sitzen!
0: Aber,
2: einsteig bitte!
0: Meine
2: Tempo,
0: Herrschaft,
2: Tempo!
0: Wo rennt's denn hin? Schauen's an den Sonnenschein, der leicht ins Herz hinein. So wie das Trinken, das hat jeder Obergern. Doch leider kriegt er 10%, ich nur die Hände, Peppermint. Ja, äußern, meine Herrschaft. Aber, meine Damen, meine Herren, habt's mich gern.
1: Moment, sein!
2: Tempo, let's go! Avanti! Wit! Gemma, meine Herrschaften!
1: Hallo, der Herr mit dem blonden Hut! Sie haben was vergessen! Nur eine Kleinigkeit! Sie hatten Augenblick, weil wir gleich haben, was Sie gehabt haben. 4 Rostbrat mit viel Zwiebeln, 4 Röstelschnitten. Vorsicht, die Nasen geben's weg, sonst kommt's mit auf die Rechnung. 2x Salzburger Lockerl, 1 Flasche Fluoxen. Macht zusammen. Das ist ein Hallo! Stehen bleiben! Arrêtez, s'il vous plaît! Stop, please! Macht zusammen 120 Schilling, meine Herrschaften!
2: Es ist aber 2x10% berechnet!
1: Tut mir leid, Gefahrenzulage! Oh, kann nicht wechseln! Bedauere, Dankeschön, auf Wiedersehen, gute Erholung, Abfahrt! Ach, entsetzlich. Ich habe mich wieder 3x verrechnet.
3: Zu Ihrem Nachteil?
1: Zu meinem Vorteil natürlich. Merke, mein Sohn, ein Kellner, der sich zu seinem Nachteil verrechnet, ist eine Schande fürs ganze Gewerbe. Verstanden? Mhm.
4: Sie sollen sofort zur Chefin kommen, sie ist im Kaiserzimmer.
1: Mein Gott, ein Kellner ist ja auch nur ein Mensch. Man wird doch noch verschnaufen dürfen.
4: Heute nicht, heute ist sie schrecklich nervös.
3: Also diese Weiber mit ihren Launen, was hat's denn?
4: Der Herr Dr. Siedler lässt so lange auf sich warten.
3: Oje, Jägerl.
1: Was ist so Jägerl? Wer ist Dr. Siedler?
3: Den kennst du noch nicht? Ihr Lieblingsstammgast und wie ich die Lage übersehe, der Grund, weshalb sie von keinem anderen was wissen will.
1: Was will denn eine Wirtin mit einem Doktor?
3: Genau, das wäre direkt eine Mischehe.
5: So, und die Sachen kommen auf den Balkon. Ja, Wirzel, nix Grünes. Du weißt doch, der Herr Dr. Siedler hat Rot so gern.
6: Dich auch. Rot ist die Liebe.
5: Also jetzt beeil dich ein bisschen, ja? Komm bestimmt mit dem Mittagsdampfer.
1: Frau Chefin, haben geruht, mich zu rufen?
5: Ja, ich habe einen Augenblick noch, Herr Leopold. Und such auch die neuen Vorhänge heraus. Ich kann ihm die alten Fetzen da am Fenster nicht mehr zumuten. Der Herr Dr. Siedler hat was Freundliches so gern.
1: So. Was Freundliches?
5: Ja, und denk an die Blumen.
1: Was denn für Blumen?
5: Das geht Sie an den Schmorn an, Herr Leopold. Apropos Schmorn, treten Sie doch einmal näher.
1: Frau Chefin, wenn Sie wüssten, wie gerne ich Ihnen nahe trete.
5: Was soll denn das hier heißen? Herz am Spieß, Herz am Grill, Herz gedünstet, Herz bekannt, Herz, gestrichen.
1: Aber ich habe mir nur gedacht, was uns hier fehlt, ist vor allem Herz.
5: Was hier fehlt, ist Hirn, vor allem Ihnen. Hans, bringen Sie auch die blaue Stehlampe, die hat der Herr Dr. Siedler so gern.
1: Ja.
5: Und der Nachtisch, was haben Sie denn da wieder zusammengedichtet?
1: Ach, das überkommt mich eben manchmal. Ich kann mir nicht helfen, aber von der Vorspeise bis zum Dessert, immer muss ich an Sie denken.
5: Herr Leopold.
1: Ja.
5: 5 Oberkellner habe ich gehabt, seit ich das Weiße Rössel geerbt habe. Und alle 5 habe ich entlassen müssen. Und wissen Sie, warum?
1: Nein, warum?
5: Weil Sie mir dieselben verliebten Kalbsaugen gemacht haben wie Sie.
1: Kalbsaugen?
5: Aber ich weiß schon, was er hier anzieht. Das schöne Hotel, nicht ich.
1: Kalbsaugen?
5: 5 Oberkellner haben sich hier ins gemachte Bett legen wollen. Geben Sie nur acht, dass Sie das halbe Dutzend nicht vollmachen.
1: Aber Frau Scheffel, was mich doch nur einmal anhören wollteten.
7: Kann ich die Vorhänge jetzt gleich aufmachen?
5: Ja, aber vorher holen Sie noch den gemütlichen Sessel aus Nummer 5.
1: Denn der hat der Herr Dr. Siedler so gern.
5: Ganz recht. Er soll sich bei mir wie zu Hause fühlen.
1: Und wie ich mich fühle, danach haben Sie noch nie gefragt.
5: Und dafür frage ich Sie jetzt. Was stellen Sie sich unter einer heißen Josefa mit Vanilleeis vor?
1: Ja, die hat auch der Herr Dr. Siedler sehr gern.
5: Frechheit, gestrichen.
1: Aber Frau Josefa, Sefferl.
7: Die Blumen.
5: Noch endlich.
1: Was sind denn das für Rosen?
7: Von der Chefin Ihrem Schreibtisch?
5: Jetzt holen Sie aber auch noch eine Vase, aber ein bisschen Dahlia.
1: Nein, diese Rosen, das ist zu viel. Das erlaube ich nicht.
5: Also bestimme ich das oder Sie?
1: In diesem Fall ich. Das sind nämlich meine Rosen.
5: Was? Ihre Rosen?
1: Jawohl, Frau Chefin. Oder haben Sie vielleicht geglaubt, dass Sie der Herr Dr. Siedler so gern hat? Ich muss es Ihnen ja schließlich einmal sagen. Ich habe Ihnen jeden Tag Rosen auf den Schreibtisch gestellt, weil ich Sie... Frau Chefin, Schäferl. Seit meinem Dienstantritt sehe ich nur noch Sie. Ich kann vor Sehnsucht nicht mehr essen, nicht mehr trinken, nicht mehr sitzen, nicht mehr schlafen, nicht mehr
5: aber
1: liegen.
5: Aber reden können Sie noch, ja?
1: Ja. Frau Chefin, können Sie mir ein kleines Zeichen Ihrer Zuneigung geben?
5: Da haben Sie eins.
1: Was war denn das?
5: Meine heiße Josefa mit Vanilleeis. Und wenn Sie mir noch einmal mit außerdienstlichen Gefühlen kommen, dann fliegen Sie auf der Stelle, trotz Personalmangel. Und jetzt geht's auf Ihr Zimmer und erinnert Sie Schweizkarten.

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Du bist viel leichter als ich im Leben. 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
1: Du blödes Weibsbild, wenn du nur nicht so bockig wärst, dann könnt alles so schön sein. Was küsst mich da? Josefa? Nein, es ist nur die Muse. Nur besser als gar nichts. Küss mich.
0: Ach, Josefa. Es muss.

0: Wenn du mir deins dafür gibst und mir sagst...
1: Leopold!
0: Psst!
1: Ja, Grutzi-Dirken, Leopold, wo bleibst denn?
2: Mhm. Oh!
1: Sagen Sie, sind Sie immer noch nicht fertig?
2: Ja, bitte gleich. Bitte.
1: Also in 5 Minuten erwarte ich Sie mit der Speisekarte, aber geändert, ja?
2: Bitte, die wird sich ändern. Aber meine Gefühle nie.
3: Leider, leider. Kein einziges Zimmer mehr frei. Ich kann wirklich nichts tun für Sie.
4: Das Geschäft ist richtig. Aber ich kann was für Sie tun, Männchen. Ich empfehle Ihnen mein Haarwuchsmittel. Wilhelm Giesekis Glatzentrost. Dann können Sie sich in 1 Jahr Dauerwellen nähen lassen.
3: Habe ich alles schon probiert. Der Glatzenfreund hat mir nicht geholfen.
4: Glatzenfreund. Glatzentrost, Männchen. Glatzenfreund ist doch das Mittel von der Schmutzkonkurrenz.
1: Fang doch nicht wieder davon an.
4: Dann siehst du, warum ich schon so lange mit den ollen Sülzheimer prozessiere, dass der sein Zeug anders nennt. Mein hochwertiges Präparat wird dauernd mit seinem schäbigen Saft verwechselt. Glatzentrost müssen Sie nehmen, Männchen. Merken Sie sich das. Da haben Sie eine Probeflasche. Na, dann nehmen Sie schon, ich schenke Ihnen.
5: Grüß Gott, die Herrschaft. Guten Tag.
4: Ja, zum Gruße. Sind Sie die Wirtin, Wundermild? Oh, haben Sie nicht doch noch eine Stube für uns?
5: Es tut mir sehr leid. Es ist alles besetzt.
4: Oh, schade. Bei Ihnen hätte ich gerne gewohnt.
5: Ja, vielleicht versuchen Sie es doch drüben beim wilden Mann.
4: Ach, nee, wild bin ich selber.
6: Außerdem, da kommen wir gerade her. Ja. Es ist nirgends was frei.
5: Ja, ich merke Sie sehr gerne für nächstes Jahr vor.
4: Ach, nee, danke bestens. Aber so lange kann ich nicht warten.
6: Wiedersehen.
5: Auf Wiedersehen.
6: Zu blöd.
4: Ja. Weg, bloß in der Lüneburg Heidi fahren.
6: Könnten wir wenigstens was trinken, Papa? Ich hab Durst.
4: Na, ich auch. Das liegt anscheinend in der Familie. Dann gehen wir auf die Seeterrasse, komm.
2: Sag mal, Franzl, ist der Mittagsdampfer schon da?
7: Schon längst.
2: Gott sei Dank, dann ist der Dr. Siedler nicht angekommen. Zahlen gewünscht, Herrschaften, bitte sehr.
4: Sage dir, die ganze Rumreiserei ist Käse. Berlin bleibt Berlin.
6: Zu Hause hättest du auch nur rumgemeckert.
4: Na, das Geschäft ist richtig. Wie sprichst denn du mit deinem Familienvater?
6: Ich habe mich so auf meine Ferien gefreut und jetzt versauerst du mir den ganzen Urlaub.
4: Mir werden auch ganz andere Sachen versauert. Solange mein Prozess mit den ollen Sülzheimer in Berlin läuft, habe ich doch keine ruhige Minute.
6: Na, den wirst du schon gewinnen.
4: Ja, denkste. Ich sage dir, dieser Rechtsanwalt von ollen Sülzheimer, dieser Dr. Siedler, ist ein ganz hinterlistiger Bursche. Wenn ich den mal irgendwo treffe, gibt es Mord und Totschlag.
6: Aber du kennst doch diesen Dr. Siedler gar nicht.
4: Aber ich kenne seine Schriftsätze und das genieße ich mir. Darf immer meinen Puls. Ich bin schon wieder ganz aufgeregt, wenn ich an diesen Dr. Siedler, den verfluchten Schweinehund, bloß denke.
2: Bitte, Sie hatten 3-mal verfluchten Schweinehund? Verfluchten Schweinebraten mit Sauerkraut.
6: Wenn wir erst Zimmer haben, wirst du dich schon wieder abregen.
4: Ich will mal aber nicht abregen.
2: Oh, Verzeihung, ich komme sofort. Bitte entschuldigen Sie, mein Herr. Verzeihung, ich höre gerade, die Herrschaften suchen Zimmer.
4: Ja, suchen wir.
2: Ich bin in der glücklichen Lage, Ihnen unser bestes Appartement anbieten zu können.
4: Ach, nee.
2: Zimmer Nummer 4, das sogenannte Kaiserzimmer, ist soeben überraschend frei geworden.
4: Na, das Geschäft ist richtig. Jetzt werden die Zimmer noch nachgeschmissen.
6: Das ist doch wunderbar. Was siehst du, du alter Pessimist?
2: Stefan! Die Herrschaften auf Nummer 4, bitte.
8: Ich danke Ihnen, junger
2: Sir,
8: Mann.
2: Sir, bitte schön.
8: Nur hier sind wir gleich vorne weg.
7: Sie haben Nummer 4 weggegeben, wenn nun der Dr. Siedler mit dem nächsten Dampfer kommt.
2: Na und? Da muss er sich eben woanders ansiedeln.
6: Sie.
9: Entschuldigen Sie bitte, aber Sie sind mir direkt in den Wagen gelaufen. Darf ich Ihnen helfen?
6: Ja.
9: So.
6: Danke. Oh, diesmal waren Sie aber schuld.
9: Donnerwetter, haben Sie einen harten Schädel.
6: Sie aber auch.
9: Soll ich Sie nicht doch lieber nach Hause fahren?
6: Nein, danke. Ich wohne nicht weit. Hm.
9: Wie schade.
2: Schön.
7: Herr Leopold! Alarm! Eben ist der Dr. Siedler vorgefahren.
2: Was? Also doch.
9: Oh. Hallo, Fräulein.
6: Oh, guten Tag.
9: Guten Tag.
7: Grüß Gott, Herr Dr. Siedler.
9: Grüß Gott, Franzl.
2: Morgen, Herr Doktor.
9: Ah, ein neues Gesicht.
2: Das habe ich schon seit meiner Geburt.
9: Also ich jedenfalls kenne Sie noch nicht.
2: Sie werden mich aber noch kennenlernen.
9: Franzl, hol doch mal den Hausdiener. Ich habe das Balkonzimmer wie jedes Jahr.
2: Gehabt, Herr Doktor. Gehabt.
9: Wieso gehabt?
2: Nachdem Sie mit dem Mittagsdampfer nicht landeten, habe ich mir erlaubt, das Zimmer anderweitig zu vergeben.
9: Was, mein Zimmer, das Kaiserzimmer?
2: Ja, ja. Und Sie müssen mir sogar dankbar dafür sein, denn in diesem Haus wohnt nämlich Ihr Todfeind.
9: Was Todfeind?
2: Herr Giesecke aus Berlin.
9: Mhm. Ach, wie nett. Dann lerne ich den ja persönlich kennen.
2: Herr Doktor, ich flehe Sie an. Bitte haben Sie doch Mitleid mit sich selbst. Fahren Sie in ein anderes Hotel oder fahren Sie wohin Sie wollen, aber bitte.
9: Hören Sie auf,
2: Herr Doktor,
9: bitte lassen Sie mich jetzt raus.
5: Ach, Sie sind Herr Dr. Siedler. Ich hab schon geglaubt, Sie kommen halt gar nicht mehr.
9: Bin ich nicht pünktlich wie jedes Jahr?
5: Sie haben natürlich Nummer 4, wie immer.
9: Also doch.
2: Weder noch.
5: Aber ja.
2: Aber nein.
5: Da brennt's ja. Leopold, schauen Sie sofort nach.
4: Man keine Barre, schöne Frau. Was hier brennt, das ist eine erstklassige Havanna-Auslese.
5: Wie kommen Sie auf diesen Balkon?
4: Ganz einfach durch die Balkontür. Oder meinen Sie, Kapitän, da wäre extra ein Bergführer genommen?
9: Ja, aber Nummer 4 ist doch mein Zimmer.
5: Ja.
4: Das Geschäft ist richtig. Dieses kaiserliche Appartement hat mir der Oberkellner persönlich vermietet.
5: Herr Leopold.
2: Ja, ich dachte, weil doch der Herr Doktor mit Hainundampfer nicht ankam.
5: Darüber reden wir später. Ich muss Sie nun ersuchen, das Zimmer zu räumen. Das Ganze ist ein Irrtum.
6: Was ist denn los, Papa?
9: Sie

0: Weil Dr. Siedler aus Berlin ist, dann gibt's hier Mord und Totschlag.
1: Das muss eben ganz unter uns bleiben. Die Leute sagen eh alle nur Herr Doktor zum Herrn Doktor. Aber wo werde ich Sie jetzt unterbringen?
2: Vielleicht auf unserer Alm. Nur 2 Stunden Aufstieg.
1: Das kommt gar nicht in Frage. Der Herr Doktor hat rechtzeitig reserviert, also wird er auch hier wohnen.
2: Nein.
1: Kommen Sie, lieber Herr Doktor, ich bringe Sie bei mir privat unter.
3: Ganz privat? Wenn Sie wüssten, wie dankbar ich Herrn Giesecke bin.
1: Sie sollten sich bei Herrn Leopold bedanken. Der hat das so hübsch arrangiert.
3: Vielen Dank, Herr Leopold.
0: Leopold, du bist ein Riesenidiot.
1: Das habe ich nicht behauptet.
0: Du!
1: Ich hoffe, es stört Sie nicht, dass es kein richtiges Gastzimmer ist.
3: Aber nein, ganz im Gegenteil, so nah bei Ihnen.
1: Jetzt sagen Sie bloß noch, Sie könnten nicht ruhig schlafen.
3: Na, die Nächte werden furchtbar werden.
0: Furchtbar.
3: Jedenfalls freue ich mich, dass ich wieder im Rössel untergekommen bin.
0: Schrecklich. Grauenvoll. Ja. Oh, du Saukerl! Was ist denn? Was ist denn? Was fällt dir ein, mir nachzuspionieren, ha?
4: Lass uns doch ein Liebeskummer nicht an die Untergebenen aus. Es ist doch gar nicht so schlimm, wie es ausschaut.
0: Wieso?
4: Na, der Siedler, der flirtet doch nur noch aus purer Gewohnheit mit der Rösselwirtin. Hm.
1: Der interessiert sich nämlich für das Fräulein Giesecke.
0: Hä? Woher weißt du das?
4: Bei denen hat's knackert. Die sieht doch ein Blinder. Freilich, wenn einer vor Liebe blind ist, dann sieht er gar nichts mehr.
0: Du, was, der Siedler mit der Giesecke?
3: Mein Lieber, das wäre doch... Da wird der Leopold ein bisschen nachhelfen.
4: Bravo, so gefallen's mir. Der brave Mann denkt an sich selbst zuerst.
3: Guten Tag, gnädiges Fräulein.
1: Oh.
3: Na, haben Sie von Ihrem Schreck erholt? Mhm. Gestatten Sie, ist in Ihrem Schatten noch etwas frei?
1: Bitte?
3: Danke sehr. Wissen Sie, ich muss nämlich sehr vorsichtig sein. Ich vertrage die Sonne nicht.
1: Das sieht man.
3: Hübsch, sehr hübsch. Ich meine, da oben auf dem Schafberg ist es wirklich sehr hübsch.
1: Die Gegend ist wirklich wundervoll.
0: Ich glaube, wir müssen das Fräulein Giesecke ein bisschen enthemmen.
1: Na klar.
5: Wunderbare kleine Enthemmungsmittelchen, Wodka.
0: Der beste Witz ist das Libowitz.
4: Ach, das ist ja viel zu viel. Die werden ja ganz blau.
0: Und das ist doch der Zweck der Übung. Dann tun wir eben noch ein bisschen was Rotes hinein. Paprika, kann nicht schaden. So, ein kleines Mixerchen. Ausgezeichnet.
3: Also, am Mittwoch werde ich Sie auf die Schafberg einführen.
1: Hm? Ich weiß noch nicht, ob ich Zeit habe. Entschuldigen Sie mich bitte.
3: Bitte.
0: Oje, oje.
4: Höchste Zeit, Herr Leopold.
0: Das heißt, Alarmstufe 5.
1: Entschuldigen Sie bitte, könnte ich das Boot für eine Stunde mieten?
6: Bedauere sehr, Fräulein, das Boot ist bereits bestellt. Vielleicht morgen.
1: Oh, schade.
0: Ach, was, Mensch, nein, so.
3: Entschuldigen Sie, ich habe das Boot gemietet.
1: Ach.
3: Darf ich Sie zu einer Spazierfahrt einladen?
1: Ich denke, Sie vertragen die Sonne nicht.
3: Oh, auf dem Wasser schon. Wollen Sie einsteigen?
1: Bitte?
3: Darf ich Ihnen helfen? Kommen Sie. Haben Sie keine Angst?
1: So.
0: Herr Doktor, hallo!
1: Schnell!
0: Ja, Cocktailstunde! Ich komme! Bitte Achtung! Vorsicht, gestatten! Herr Doktor, bleiben Sie doch! Moment! Hallo, Herr Doktor! Ihre Drinks! Bitte, der Hoppe, der muss drin! Was ist das? Was ist das? Nein, nein! Bitte, bitte!
1: Leopold, was machen Sie denn da? Kommen Sie sofort zurück!
0: Ja, erst mal können vor Lachen!

Hilfe! Hilfe! Nicht anhalten! Nein, nicht anhalten!

0: Hilfe! Rettung! Was ist denn mit Ihnen los? Wie kommen Sie denn hierher?
1: Ich bin Ihnen unauffällig gefolgt.
2: Guten Morgen.
3: Oh, guten Morgen.
2: Fräulein Brigitte.
3: Papa, wie siehst du denn aus? Ja,
4: ich hab mir die Landestracht gekauft. Ich weiß ja nicht, was die Leute haben an die Halbmosen und die Pulsmärmer da unten. Diese nackigen Knie, wenn die Sonne welches friert ein. Und wenn sie da ist, dann kommen die Mücken und Frühstücken.
3: Warum hast du es denn angezogen?
4: Ich will auf die Berge. Morgen geht's auf die Schafbergalm. Juhu!
3: Da würde ich dir aber sehr abraten.
4: Was?
3: Gerade dort soll es viele Mücken geben.
4: Meinst du?
3: Mhm, die ist berühmt dafür.
5: Bitte schön, Herr Doktor, die Frau Chefin lässt Sie zum Kaffee bitten.
2: Nein.
5: Ja.
2: Ja, ja, schönen Dank, ich komme sofort.
4: Der hat ein Glück, der Doktor, ne? Ein paar Jahre jünger müsste man sein.
6: Ach, Gesundheit.
7: Sie können gehen, Herr Leopold.
6: Frau Chefin, ich wollte nur fragen, darf ich vielleicht servieren?
7: Danke, den Kaffee kann ich auch selber einschenken.
6: Verzeihung, das ist ja der 100-jährige Napoleon. Da wird aber Herr Giesecke sehr feurig werden.
7: Ich erwarte nicht Herrn Giesecke.
6: Na, kann mir schon denken.
7: Sie haben nicht zu denken, gehen Sie bitte.
6: Bitte. Sicher ist sicher.
2: Wie nett, dass Sie mich eingeladen haben.
7: Bitte.
2: Sie sehen wieder reizend aus, Frau Josefa.
7: Danke. Bitte nehmen Sie Platz.
2: Dankeschön.
7: Ich brauche Sie jetzt nicht mehr, Herr Leopold. Bitte. Lassen Sie uns allein.
6: Was denn? So ganz allein?
2: Mir scheint, dieser Leopold hat eine kleine Schwäche für Sie.
7: Oder für mein Hotel.
2: Sind Sie nicht ein bisschen zu misstrauisch, Frau Josefa?
8: Naja, man hat so seine Erfahrung.
7: Momental. Das ist ja unglaublich. Jetzt horchen Sie auch noch. Gehen Sie augenblicklich an Ihre Arbeit.
6: Ja, bitte, Sie missverstehen mich völlig falsch, Frau Chefin. Ich habe nur die Türklinke geputzt. Man weiß ja nie, was für Hände da und da.
7: Und da blamieren Sie mich derart vor Herrn Dr. Siedler? Nochmal und Sie fliegen!
2: Aber Frau Josefa, der Leopold hat das bestimmt nicht böse gemeint.
7: Na ja, das weiß ich
6: Herr
7: schon.
6: Herr Dr. Siedler, ich... Oh, gestatten Sie?
2: Bitte?
6: Ein Haar, dunkelbraun, interessant.
7: Verschwinden Sie! Also, der Leopold, er ist ja im Grunde ein lieber, netter Kerl, aber manchmal geht er mir furchtbar auf die Nerven.
2: Ich glaube, Sie leiden an einem Minderwertigkeitskomplex.
7: Wie? Warum?
2: Nicht jeder, der Sie verehrt, meint Ihr Hotel.
7: Das weiß ich.

0: Übrigens, morgen habe ich mich für Sie freigemacht.
1: Morgen?
0: Ja, oder wollen Sie in diesem Jahr auf unseren traditionellen Ausflug zum Seeschlösschen verzichten? Nur das dürfen Sie mir nicht antun.
1: Ja, natürlich, unser Seeschlösschen, ja. Oh, entschuldigen Sie, dürfte ich mir da drüben das Feuer holen?
0: Ja, bitte, bitte.
1: Wissen Sie, was ich mir oft überlege?
0: Was denn?
1: Wieso kommt es, dass Sie immer noch allein sind? Die Mannsbilder hier in diesem Land müssen doch blind sein.
0: Vielleicht.
1: Oder mögen Sie nicht?
0: Ach, ich möchte schon, aber der, den ich möchte, der hat mich halt noch nicht gefragt.
1: Und das muss ein Riesentrottel sein.
0: Hm. Wissen Sie, das ist einer von denen, die so gescheit sind, dass sie schon wieder dumm sind.
1: Das haben Sie wieder sehr nett gesagt.

0: Was hat denn heute der Hund? Lumpi! Hui! Oh, ich habe ja ganz vergessen, meine Blumen zu gießen. Wissen Sie, diese komische Pflanze braucht besonders viel Wasser. Und jetzt wollen wir noch unser Wiedersehen begießen. Ich habe doch hier einen Cognac hergestellt. Na, sowas.
1: Das macht doch nichts.
0: Aber wir können auch in die Bar hinuntergehen.
2: Ja, Herr Brandmeier.
3: Ja, guten Morgen, Herr Feuerwehrhauptmann.
2: Was machen Sie denn da, hä?
3: Ja, eine Feuerlöschübung, Herr Feuerwehrhauptmann, wo Sie mich doch zum freiwilligen Unterschlauchführer befördert haben.
2: Sehr gut. Ich werde Sie von nun an nicht mehr Brandmeier, sondern Löschmeier nennen.
0: Wissen Sie, ich habe mir immer gedacht, eines Tages wird der Dr. Siedler mal zu zweit kommen.
1: Bis ich mich mal entschließe.
0: Na, Sie werden halt die Richtige noch nicht gefunden haben.
1: Vielleicht doch. Sie weiß es nur noch nicht.

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0: Ja, ja, Herr Leopold, was fehlt Ihnen denn heute Morgen?
1: Frag mich nicht. Ist alles aus. Der Siedler und die Rösselwirtin sind sich einig.
0: Das glaube ich nicht. Gerade hat er mir ein Billettel für die Chefin gegeben.
1: Aha, ein Liebesbrief.
0: Aber wo? Ich hab's doch gelesen.
1: Was? Ja, sag einmal, du Lausbub, du Elendige, du bist ja kriminell.
0: Es ist mir unter den Fingern aufgegangen.
1: Ja, bist du vollkommen verdrottelt? Fremde Briefe aufmachen, ha? Kehrt sich sowas? Was steht denn drin?
0: Dass er sich heute leider nicht mit dir treffen kann, weil er eine wichtige berufliche Sache zu erledigen hat.
1: Das schau her, er versetzt sie. Das geschieht ihr recht.
0: Ich wette, was Sie wollen, die wichtige berufliche Sache ist das Fräulein Giesecke.
1: Was du meinst?
0: Was Ihnen fehlt, ist meine Erfahrung in der Liebe. Es wird mein Genuss sein, diese Trauerbotschaft der Chefin zu überbringen. Ja, Herr Leopold!
1: Psst, der Zweck heiligt die Mittel. Sie braucht doch nichts von der Absage zu erfahren. Ich werde anstelle von Herrn Dr. Siedler im Seeschlösschen erscheinen.
0: Herr Leopold, Sie machen sich.
1: Herr Leopold, Sie machen sich. Herr Leopold, Sie machen sich.

0: Ja, Herr Doktor.
1: Guten Tag, Herr Leopold. Darf ich Ihnen vielleicht einen Platz am Tisch von Fräulein Giesecke anbieten?
2: Hm? Das wäre mehr als freundlich. Aber Sie kennen doch meine schwierige Situation.
0: Verlassen Sie sich nur auf mich. Wir werden das Kind schon schaukeln.
2: Na schön, auf Ihre Verantwortung. Ich wage mich in die Höhle des Löwen. Übrigens, würden Sie mir noch einen Gefallen tun?
1: Jeden, Herr Doktor, jeden.
2: Ich habe Herrn Sülzheimer hierher bestellt und Sie müssen für ihn ein Zimmer organisieren.
3: Na, das Geschäft ist richtig.
0: Ausgerechnet den Prozessgegner von Giesecke.
2: Aber nein, nicht der Senior, sondern sein Sohn, der schöne Sigismund Sülzheimer, der sowieso bald die Firma seines Vaters übernimmt. Und vielleicht könnte man sich dann in Güte einigen, was mir aus ganz gewissen Gründen sehr recht wäre.
0: Mir auch. Ich bin mal Herz und Beinbruch, Herr Doktor.
2: Danke sehr.
0: Ich darf, dass ich vorausgehe?
2: Bitte.
0: Verzeihung, gnädige Fräulein, ich hoffe, Sie haben nichts dagegen, wenn ich Herrn Doktor an Ihrem Tisch platziere.
4: Ich persönlich nicht, aber...
2: Danke sehr.
0: Na, bitte hier, Herr Doktor, hier. Ja. Herr Doktor.
2: Schönen Dank, Herr Leopold. Schönen Dank. Also, es bleibt bei unserer Verabredung.
4: Morgen mit dem Dreierzug auf die Schafbergalm.
2: Ja.
0: Herr Doktor, auf die Schafbergalm?
5: Auf der Alm, da gibt's Musik!

0: was ist denn los?
1: Sie gestatten doch, dass ich diesen Herrn an Ihren Tisch setze. Wir erwarten nämlich einen Massenansturm.
2: Ja, also wenn es sein muss.
1: Es muss. Der Herr ist nämlich auch aus Berlin.
2: Was? Sie sind Berliner?
3: Ja, sozusagen Wahl-Berliner.
2: Sorry, ja. Ich freue mich über jeden, solange er nicht Dr. Siedler ist.
1: Nein, der Herr Doktor heißt anders.
2: Oh, angenehm, Dr. Anders. Ich höre auf den Namen Wilhelm Jieseke. Haben Sie noch nichts von meinem Haarwuchsmittel-Schatzentoast gehört?
3: Nicht, dass ich wüsste.
2: Ja, Sie haben es ja auch noch nicht tätig. Übrigens meine Tochter Brigitte.
3: Nannten Sie vorhin nicht den Namen Dr. Siedler?
2: Ja. Kennen Sie den etwa?
3: Oh, nur ganz flüchtig.
2: Oh, ich sage Ihnen, das ist der größte Halunke, der rumläuft. Ha? Lesen Sie mal den unverschämten Brief, den mir der Kerl geschrieben hat.
4: Papa, du belästigst Dr. Anders mit deinen Privatangelegenheiten.
2: Kind, misch da nicht in meinen Ärger. Liegen Sie ruhig hin.
3: Das ist sehr interessant. Ich bin nämlich auch Rechtsanwalt.
2: Das ist umso besser. Vielleicht engagiere ich Sie so, ja. Dann werden wir diesen verdammten Dr. Siedler mal gehörig einhalten.
3: Ein Meisterstück. Wie Sie Ihrem Vater die Schafbergalm ausgeredet haben.
4: Mit Diplomatie geht eben alles leichter.
5: Grüß Gott, Herr, etwas gefällig?
2: Was ich haben will, haben Sie doch nicht. Ich will eine Weiße mit einem Schuss.
5: Schuss? Schuss haben wir nicht.
2: Das habe ich mir gedacht. Na nun, was ist denn das?
5: Das? Das ist der Zug auf die Schafbergalm.
2: Hat da jeden Eisenbahnruf auf die Schafbergalm?
5: Ja, ja.
2: Und ich rinnt viel Lofe.
5: Ja, ja. Rindviecher laufen.
3: Darf ich den Wein schon aufmachen?
1: Ja, ja, ja. Meine Braut muss jede Sekunde kommen. Vielleicht schenken Sie schon ein, Herr Kollege. Oh, das ist nett, ja. Danke. Schön. Wunderbar. Danke. Prost, Frau Josefa. Mein Text. Werte Frau, heute an diesem Nachmittag steht vor Ihnen nicht ein Angestellter. Nein, es sitzt vis-à-vis ein unabhängiger Mann und selbstständiger Liebhaber. Ständiger Liebhaber und Angebetete, lassen Sie mich an Ihrem Busen ruhen. Wenigstens einmal in der Woche. Nein, das ist schlecht. Zweimal in der Woche ist viel besser. Zweimal in der Woche. Ich lege Ihnen, das muss ich tarnen. Ich lege Ihnen mein Herz zu Füßen oder wohin Sie wollen. Nicht nur die Füße, nein, auch die Hände. Ihre kleine, zarte Hand möchte ich fürs ganze Leben festhalten. Und, Euwe, sie kommt. Ich lege Ihnen mein Herz zu Füßen oder wohin Sie... Hallo, Frau Josefa, bitte hier sitzen wir, kommen Sie.
6: Ich bin nicht mit Ihnen verabredet.
1: Ui. Der Herr Dr. Siedler kommt aber nicht.
6: Wieso?
1: Ja, wieso? Der ist mit einer anderen Dame verabredet.
6: Das ist nicht wahr.
1: Doch, er ist mit Fräulein Giesecke auf die Schafbergalm gefahren.
6: Ach, das glaube ich Ihnen nicht.
1: Aber ich weiß es ganz genau, wirklich. Frau Josefa, sind Sie doch nicht traurig? Was brauchen Sie einen Dr. Siedler? Sie haben doch mich, Sie haben doch den Leopold. Und der wird Sie ein ganzes Leben lang nicht versetzen. Also kommen wir ans Trinkenswas und vergessen wir die Geschichte.
6: Sie lügen. Der Dr. Siedler trifft sich nicht mit einer anderen, wenn er sich mit mir verabredet hat.
1: Na, dann überzeugen Sie sich doch. Fahren Sie mit rauf auf die Schafbergalm.
6: Das werde ich auch.
1: Na, dann gehen wir.

0: Bitte sehr.
1: Danke. Was haben Sie? Sie sind auf einmal so ernst.
2: Fräulein Brigitte, ich muss Ihnen ein Geständnis machen.
1: Und dabei machen Sie ein Gesicht wie beim Begräbnis?
2: Ja, es ist nicht sehr einfach. Also, der Tatbestand ist folgender.
1: Fahren Sie fort, Herr Rechtsanwalt Dr. Anders.
2: Ja, eben nicht anders, sondern ganz anders. Ich heiße Siedler.
1: Siedler?
2: Ja.
1: Dr. Siedler?
2: Ja.
1: Na, der Tierchef ist richtig.
3: Schauen Sie nur, wie schön es da unten ist.
4: Nehmen Sie vielleicht, ich bin hier oben hochgeklettert, um zu sehen, wie schön es da unten ist.
1: Ich habe mir gleich gedacht, dass mit Ihnen was nicht stimmt.
2: Ja, und was gedenken Sie jetzt zu tun?
1: Oh, ich habe mich noch nicht festgelegt.
2: Aber ich?
1: Wenn Sie versuchen, mich zu küssen, dann erleben Sie was.
2: Das ist genau das, was ich möchte.

0: Junger Mann, lassen Sie mal sofort den Kopf von meiner Tochter los.
1: Verzeihung,
0: Also deswegen hast du mir die Alm vermiesen wollen. Da hast du mich ja schön verschaukelt.
2: Aber Papa...
1: Nein, nicht doch, Herr Giesecke. Ich habe Schuld.
0: Na nur, wieso?
1: Darf ich Sie um die Hand Ihrer Tochter bitten?
0: Sie sind ja ein ganzer schneller Junge.
3: Dankeschön.
4: Na, bitteschön. Da haben Sie sie.
0: So, nehmen Sie Platz, junger Mann.

0: Freuen Sie sich, Bitte.
1: Na ja, wenn meine Kleine Sie durchaus haben will, ich bin ja schließlich kein Unmensch.
0: Ich danke Ihnen, Herr Giesecke, aber vorher habe ich Ihnen noch eine Kleinigkeit mitzuteilen.
1: Moment. Ober, bringen Sie eine Pulle Sekt.
2: Jawohl, bitte sehr.
1: Wir müssen die Sache doch erstmal beschießen.
0: Dankeschön, Herr Giesecke, aber was ich sagen wollte...
1: Ich wäre verrückt, da kommt ja teilweise Rössel. Hallo, Frau Wirtin Wundermild, kommen Sie näher. Kommen Sie, seien Sie nicht so schüchtern. Setzen Sie sich zu uns. Trinken Sie gleich den Sekt mit uns.
3: Nein, bitte, lieber Herr Giesecke, das ist nicht nötig. Wir wollten eigentlich wieder runter.
1: Also, machen Sie
3: keine Sachen. Zu teilen.
1: Das können wir nachher noch. Kommen Sie, wir wollen nämlich gerade Verlobung feiern.
4: Also doch, ich gratuliere.
0: Danke.
4: Sie hatten recht, Herr Leopold.
5: Aber ungern, Frau Josefa, sehr ungern.
4: Entschuldigen Sie mich,
6: ja, aber
4: bitte.
6: Was hat denn das alles zu bedeuten?
4: Dass der Herr Doktor heute auch mit mir verabredet war, Fräulein Giesecke, im Seeschlösschen.
0: Ja, aber ich verstehe das alles nicht, Frau Josefa. Ich hatte mich aber Ihnen für heute Nachmittag entschuldigt.
3: Ja, wirklich, das stimmt. Das stand doch in dem Brief wegen der beruflichen Sache.
4: Das Ganze ist also eine Intrige von Ihnen.
0: Herr Leopold, Sie haben einen Brief unterschlagen.
3: Nein, ich... Ja, ich dachte mir, wenn ich vielleicht für den Herrn Doktor einspringe bei der Frau Josefa, dann...
4: Sie sind entlassen.
3: Entlassen? Nein. Herr Dr. Siedler, können Sie nicht ein gutes Wort für mich einlegen?
1: Dr. Siedler? Entweder habe ich nicht richtig gehört oder ich habe einen Sonnenstich.
0: Das war es doch, was ich Ihnen vorhin sagen wollte, Herr Giesecke.
1: Sie sind Dr. Siedler? Und Sie haben die Frechheit, mich und mein armes, unmündiges Kind unter falschem Namen auf den Arm zu nehmen und sich auch noch mit uns zu verloben?
0: Herr Giesecke, bitte hören Sie mich einen Augenblick nur an.
1: Nee, mit Ihnen verkehre ich bloß schriftlich. Und dennoch bloß, wenn ich muss. Komm, Brigitte.
6: Aber Papa, nur weil er unser Gegenanwalt ist?
1: Was denn, willst du den vielleicht noch in Schutz nehmen?
6: Aber er kann doch nichts dafür.
1: Also Schluss, jetzt noch bin ich erziehungsberechtigt. Komm, los. Ich danke Ihnen, dass Sie mir die Augen geöffnet haben.
3: Ja, bitte sehr, bitte gleich. Frau Josefa, können Sie mir noch einmal verzeihen?
4: Nein, Leopold, Ihnen nicht. Und Ihnen auch nicht, Herr Dr. Siedler. Guten Tag, meine Herren.
0: Aber Frau Josefa, bitte lass mich doch erklären. Pardon.
3: Entschuldigung.
0: So. Jetzt ist alles im Eimer. Ausgerechnet heute kommt der junge Herr Sülzheimer, der schöne Siegesmund.
3: Was?
0: Ja.
3: Das schauen wir ja sehr gut aus.
0: Das kann man wohl sagen.
2: Sie haben Sekt bestellt, bitte.
0: Ach, das ist längst überholt.
3: Bringen Sie Gift für zwei Personen.
0: Mein lieber Herr Leopold, das haben Sie ja intelligentes eingefädelt.
3: Ja, ne? Wo andere einen Vogel haben, habe ich gleich einen ganzen Hubschrauber.
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1: Hab noch ein bisschen Geduld, Klärchen. Gleich lassen wir die verpestete Landstraße hinter uns.
2: Ja, Papa.
1: Was ist denn das?
3: Hallo, hallo, hallo.
4: Na, meine Damen, wo wollen Sie denn hin?
3: Nach St. Wolfgang.
4: Bitte, steigen Sie ein.
3: Oh, danke. Auf
2: rein, danke.
3: Ist nett.
4: Ist ja noch Platz genug.
1: Oh, eine skandalöse Sittenlosigkeit. So was wäre zu meiner Zeit unmöglich gewesen.
2: Ja, Papa.
1: Ach, ich bin doch sehr glücklich, dass du nicht so bist.
2: Nein, Papa.
1: Ah, schau mal, ein Bilistus Gallicus. Du, das ist ein wundervolles Exemplar. Ah. Klärchen, ich habe meine Brille verloren.
2: Ja, Papa.
1: Du, das ist aber ein ganz großer Wurmer. Das wäre was für meine Sammlung.

0: Wolfgang, Wolfgang?
1: Oh ja, bitte.
0: Bitte, dann steigen Sie ein.
1: Wirklich?
0: So hübsche junge Dame nehme ich immer gern mit. Bitte.
2: Da oben habe ich Sie für einen großen Brummer gehalten. Aber jetzt sehe ich, Sie sind ein loser Falter.
0: Haben Sie recht. Ich flattere gerne von Blume zu Blume. Darf ich mir erlauben, Sie und das verehrte Fräulein Tochter nach St. Wolfgang zu bringen?
2: Auf Fliegen verstehe ich mich ja. Aber mehr auf Stubenfliegen. Also, gehen wir in die Luft.

0: Was denn das für ein Lärm?
1: Ein Hubschrauber ist vor dem Hotel gelandet.
2: Was, ein Hubschrauber? Na, so verrückt kann nur Sigismund Sulzheimer sein.
3: Na, hat dir denn unsere kleine Luftreise gefallen, Klärchen?
1: Ja, wunderbar.
4: Jetzt weiß ich endlich, wie einem Insekt zumut ist.
2: Ah, Herr Sulzheimer, dass ihr aber auf die tollsten Ideen zu reisen.
3: Servus, Herr Doktor.
2: Echter Sigismund, wie geht's?
3: Danke.
5: Ich bin verrückt. Der junge Sulzheimer. Mir bleibt doch nichts ersparen. Und der verdammte Siedler ist auch dabei. Na, der hat mir gerade noch gefehlt.
2: Haben Sie noch mehr Gebäck?
3: Ja, ja, kommen Sie. So. Achtung.
6: Ja, das ist so.
1: Oh.
2: Donnerwetter, Herr Sülz, aber ich wusste gar nicht, dass Sie so ein Genie sind.
3: Ha, das ist doch gar nichts. Da habe ich noch ganz andere Sachen in petto. Wenn Sie auch jetzt arbeitslos sind, aber Ihr Trinkgeld sollen Sie trotzdem haben. Herr Dr. Siedler, können Sie mir mit etwas Kleingeld aushelfen?
2: Ja, aber natürlich, bitte sehr.
3: Dankeschön. So.
2: Dankeschön.
3: Bitteschön. Klärchen, darf ich bitten? Kommen Sie.
5: Komm, Brigitte, wir reisen ab. Los, wir packen.
1: Bitte, bitte. Aber würde das nicht nach Flucht aussehen?
5: Aber oder? Das ist mir... War das hier da?
7: Ach so. Ja, diesmal hast du ausnahmsweise recht. Wir bleiben.
8: Verzeihung. Habe ich die Ehre mit der berühmten Röstelwirtin?
9: Die haben Sie? Mit wem habe ich die Ehre?
8: Sigismund Sülzheimer, sicherlich werden Sie von mir schon gehört haben.
9: Ja, ja, natürlich.
8: Ja. Man hat für mich in Ihrem Hause Zimmer bestellt. Eines Tages werden Sie zu Ihren Enkelkindern sagen können, in diesem Hause wohnte der weltberühmte Erfinder Sigismund Sülzheimer.
9: Ach, Sie sind Erfinder?
8: Ja, ja, nur als Hobby. Mein Beruf ist die Haarwuchsmittelbranche. Wenn Sie einmal Haare auf den Zähnen haben wollen, dann benutzen Sie diese Habuzaba.
9: Wie bitte?
8: Diese Haarwuchszahnpaste. Also die haarwuchsfördernde Wirkung ist so epochal. Ich habe jüngst einmal damit einen kahlgescheuerten Persianer eingerieben. Der muss jetzt alle 14 Tage zum Friseur. Ja, ja. Die gebrauchten Tuben kann man jederzeit als Zauberflöte verwenden. Darf ich mir erlauben? Probepackung.
9: Vielen Dank.
8: Vorsicht, nicht zu fest auf die Tube drücken.
9: Danke. Gleichfalls.
10: Die Herberge ist viel zu teuer. Ich glaube, wir gehen wieder.
1: Ja, Papa.
8: Aber Herr Professor, ja. Wo wollen Sie denn hin?
10: Ja, ich sagte gerade, das ist für meine bescheidenen Verhältnisse ein bisschen zu luxuriös.
8: Aber keineswegs, keineswegs, bitte. Bleiben Sie, ich werde mich sofort erkundigen. Rechnen Sie bitte nur den halben Pensionspreis, den Rest bezahle ich.
9: Hier, bitteschön, wie Sie wünschen.
8: Ja, Dankeschön. Na, also, Herr Professor, alles in Ordnung.
10: Ja, aber was?
8: Nein, nein, nein, Sie müssen bleiben. Die Frau Resselwirtin rechnet schon sehr stark mit Ihnen, nicht wahr?
10: Wie hoch? Ich meine, wie hoch rechnen Sie so das Zimmer inklusive mit allem einschließlich?
9: 90 Schillinge.
10: Für eine Person?
9: Für zwei Personen.
8: Na also, bravo.
10: Ja, das ist wohl feil. Ja, ich freue mich immer, wenn im Beherbergungsgewerbe der Moloch Profitgier nicht Fuß gefasst hat.
9: Ja, wir tun, was wir können.
8: Wer war denn das?
9: Kennen Sie nicht? Das sind doch die berühmten Verena Sisters.
8: Was ist das?
9: Wiedersehen.
8: Zwei tolle Bienen. Bühnenerscheinungen. Aber Sie gefallen mir natürlich viel besser.
10: Vielen Dank. Ja.
8: Wir sehen uns beim Abendessen.
10: Ja, natürlich, junger Freund. Komm, Klärchen. Komm.
1: Ja, Papa.
11: Herr Leopold, was soll denn hier ohne Sie werden?
12: Ein Sauhaufen wird werden. Aber das ist mir wurscht. Ich werde dieses gastliche Haus morgen früh für immer verlassen. Ja, Hansi, wir machen sonst nichts an, aber unseren Stolz haben wir.
11: Dann bleibe ich auch nicht mehr da. Ich lass

0: wird von einem Weib tyrannisieren.
1: Du bleibst. Sie braucht einen Mann im Haus.
0: Genau. Und deshalb werde ich jetzt noch einmal mit dir sprechen. Sie muss die Entlassung zurücknehmen.
1: Moment, Moment. Wenn einer mit der Röstelwirtin spricht, dann bin ich's.
0: Herr Leopold.
1: Und zwar gleich. Aber du gehst schlafen, Franzl.
2: Herein.
1: Kann ich Sie einen
2: Augenblick? Ach, Sie sind's.
1: Ja, ich bin's. Nicht der angebetete Herr Dr. Siegler, der Sie versetzt hat.
2: Was fällt Ihnen ein? Wie reden Sie denn mit mir?
1: Tja, wie ich schon längst mit Ihnen hätte reden sollen, Frau Vogelhuber. Wie kann eine Frau wie Sie nur so wenig gesunden Menschenverstand haben?
2: Leopold!
1: Für Sie noch immer Herr Brandmeier, bitte. Ich lege Wert auf das Wort Herr.
2: Es ist doch
1: ich
2: nicht...
1: Ich wünsche keine weiteren Vertraulichkeiten mehr. Schluss. Mein Gott, wenn Sie nicht genauso hoffnungslos vernagelt wären wie ich, dann hätte es uns beiden noch allerhand werden können. Aber Sie? Glauben Sie vielleicht, Sie wären die Frau Doktor?
2: Hä? Ich verbiete
1: Ihnen... Jetzt rede ich! Und sonst niemand!
2: Herr Brandmeier!
1: Sie, ich habe mich zum Narren machen lassen. Jawohl, zum Hofnarren der Röstelwirtin. Wer bin ich denn? Bin ich vielleicht Ihr Bettverleger? Schön wär's. Aber jetzt habe ich genug. Ich gehe. Und wenn Sie mich auf den Knien bitten, hier zu bleiben.
2: Ach, Sie sind ja verrückt. Was bilden Sie sich denn ein?
1: Oh, immerhin. Was bilde ich mir ein? Frau Josefa. Frau Pippel. Frau Peppi. Peppi, können Sie nicht meinem armen Herzen ein kleines bisschen Hoffnung machen? Ich meine, nur so ein bisschen so vielleicht. Ich liebe Sie. Ich glauben Sie mir, so hat Sie noch kein Mensch geliebt.
2: Das glaube ich Ihnen, Leopold.
1: Ja.
2: Herr Brandmeier.
1: Nein, bitte, der Leopold ist mir schon sehr recht. Wenn Sie, bitte, Peppel.
2: Tut mir leid, Herr Leopold. Adieu.
1: Dann entschuldigen Sie. Adieu, Frau Vogelhuber.
2: Es ist einmal im Leben so. Und anderen geht es ebenso.

0: 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Na dann, Prost. Komm, Hansi, Zucker.
1: Das Taxi ist schon da, Herr Leopold.
0: Schon? Danke, Franz. Danke. Mein Gott, wie du wieder ausschaust, ganz schief aus dem Arsch, pass doch ein bisschen auf dich. Und verlieb dich nie in deine Chefin. Hörst? Sonst hast du nur Kummer.
1: Ich werde es mir merken.
2: Sie nehmen also den Frühzug?
0: Ja. Und ich möchte mich nun endgültig von Ihnen verabschieden, Frau Chef. Frau Vogelhuber.
2: Hasta lebenswohl. Dann grüß Gott. Grüß Gott. Haben Sie was gesagt?
0: Nein, Frau Vogelhuber. Vielleicht der Hansi.
2: Also dann gehen Sie endlich.
0: Bitte, Frau Vogelhuber.
2: Und du hör auf, in der Saison wird nicht kalt. Geh an die Arbeit, aber rasch.

0: Guten Morgen, Herr Leopold.
1: Oh, guten Morgen.
0: Leben Sie wohl, Herr Doktor. Zum Doktor, bitte. Zum Bahnhof, bitte. Ja, Herr Doktor, bitte. Entschuldigen Sie vielmals, dass ich Ihre Verlobung schon vor der Hochzeit zerstört habe.
2: Aber bitte, bitte, keine Ursache, das kriege ich schon hin. Was haben Sie denn vor?
0: Ich fahre in Erholung.
2: Ja, aber warum erholen Sie sich nicht im Weißen Rössel?
0: Bin doch entlassen.
2: Na und? Das ist doch Ihr Glück.
0: Mein Glück.
2: Als Kellner hatten Sie keine Chancen. Aber als Gast muss die Rösselwirtin Sie respektieren. Sie werden ja so lange den Hof machen, bis sie nachgibt.
0: Nein, das geht nicht.
2: Ja, aber warum denn nicht?
0: Warum denn nicht? Warum nicht?
2: Ja.
0: Herr Doktor, wie ist das Motto unseres Hauses? Hier war der Kaiser Gast, hier ist der Gast König. Ich bin der König. Herr Doktor, also dann, bis später, Herr Kollege.
2: Wieso, sind Sie auch Doktor?
0: Nein, aber Gast.
2: Ach so, ja, natürlich. Ja. Also bis später.
0: Wiedersehen. Fahrer, zum Weißen Rössel, bitte. Fahren Sie vor.
3: Was?
0: Ich meine, fahren Sie zurück. Meinen Vogel, bitte. Danke. Und mein großes Gepäck bringen Sie später nach. Hier, mein guter Mann.
3: Oh, danke.
0: Oh, bitte. Na? Was schaut denn so blöd? Ich meine, was ficht euch an? Kümmert euch lieber meine Bagage, mein Bagagegepäck. Aber Dali. Portier! Portier! Na, endlich.
4: Haben Sie es vergessen, Herr Leopold?
0: Mein Name ist Leopold Brandmeier. Ich wünsche ein Doppelzimmer mit Bad für meinen Vogel und für mich.
5: Hast du was gesagt, haben Sie?
0: Ach ja, mit Telefon, Sie haben es gehört.
4: Aber Herr Leopold...
0: Brandmeier, wenn ich bitten darf. Was für ein Zimmer können Sie mir offerieren?
4: Wie wär's mit Nummer 18?
0: Sind Sie wahnsinnig geworden? Nummer 18 läuft der Wasserhahn.
4: Und dann vielleicht Nummer 11?
0: Nein, 11 passt mir ganz und gar nicht. Nummer 11 ist das Bett zu kurz, außerdem macht die Tapete meinen Hansi nervös.
5: Geben Sie mal her.
0: Vielleicht... Geben Sie mir 9 und stellen Sie mir den Schaukelstuhl von 5, die Stehlampe von 12, die Couch von 28 und den Plattenspieler von Frau Vogel hinein. Verstanden?
4: Au! Ey!
0: An einem Gast wie mir werden Sie Ihre helle Freude haben. Ich bin nicht großzügig, aber dafür schwierig. Oh, küss die Hand, Frau Vogelhuber.
6: Das ist aber eine Überraschung.
0: Ja, gnädige Frau, Überraschungen sind die Würze des Lebens.
6: Wie Sie sich plötzlich verändert haben. Ja, wenn Sie sich's vielleicht anders überlegt haben, dann... Dann überlege ich mir es vielleicht auch anders, Leopold.
0: Bedauere, Frau Vogelhuber, zu spät. Jetzt bin ich Hotelgast und ich möchte Sie bitten, mich hinfort nicht mehr Leopold, sondern Herr Brandmeier zu nennen. Ich hoffe, dass Ihr Hotel meinen Ansprüchen genügen wird. Habe die Ehre, Frau Vogelhuber.

0: eine ausgezeichnete Verpflegung. Vor allem billig.
1: Ja, Papa.
0: Aber bei all dem dürfen wir den wahren Sinn des Reisens nicht vergessen. Die Natur ist das Wichtigste, nicht die Knödel.
1: Ja, Papa.
2: Ich möchte vom Oberkellner bedient werden, verstanden?
3: Jawohl.
2: Oberkellner.
3: Ja, bitte, der Herr wünscht von mir.
2: Was, Sie sind der neue Oberkellner?
3: Ja, ja, bitte, warum?
2: Also, ich kann mir nicht helfen, aber ich habe mir besser gefallen.
3: Wie bitte?
2: Nix, nix. Was ist das?
3: Stapfen.
2: Sowas. Was können Sie mir Genießbares empfehlen?
3: Genießbares, bitte, haben wir auch.
1: Mach.
3: Ja, Moment, bitte, muss ich. Red mir Paprikahuhn.
2: Das war ja gestern schon von gestern.
3: Das wissen Sie? Na bitte, dann nehmen wir einen Fisch.
2: Fisch? Nein, der ist mir auch schon etwas zu lange tot.
3: Ja, na. Und wie wär's mit einer gefüllten Kalbsbrust?
2: Und wie alt ist die?
3: Ja, das weiß ich ja nicht. Ich weiß überhaupt nicht, was ich Ihnen empfehlen soll.
2: Einen anderen Tisch. Ihr zieht's.
3: Ja, bitte. Aber, nein, Moment, bitte, hier geht es nicht. Hier geht, der ist besetzt.
2: Stimmt, von mir.
3: Nein, bitte, das ist von einem anderen. Sie sehen ja, ist er. Also das muss ich mir nicht bieten lassen, noch dazu in der Hochsaison.
2: Dann rufen Sie mir Ihre Chefin.
3: Ja, bitte, wie Sie wollen.
2: Kann aber ein bisschen schneller.
3: Ja, ja, bitte.
2: Geh mal, geh mal.
3: Ja, ich gehe ja schon.
2: Zack, zack.
3: Was?
2: Na, also.
4: Brigitte, setz dich jetzt mit dem Rücken gegen den Kerl.
5: Was macht denn das für einen Eindruck?
4: Der ist mir piepe

0: Ja, hier bin ich.
1: Ja.
0: Dann nehmen Sie bitte einen Augenblick Platz.
1: Ja, bitte, wenn es unbedingt sein muss.
2: Ist mein Wunsch, ist. Hm?
3: Ja, Papa.
4: Hat der Siedler da mit den jungen Sülzheimer wohl wieder auskocht? Die reden bestimmt von unserem Prozess.
5: Du hast immer diesen grässlichen Prozess im Kopf. Dabei bin ich sicher, dass Dr. Siedler sich bemüht, Sülzheimer zu einer gütlichen Einigung zu überreden.
4: Wenn ich mal gütlich einigen will, dann brauche ich dazu nicht den Herrn Dr. Siedler.
2: Gütlich?
4: Brigitte, Kind, ich glaube, ich habe eben das Ei des Kolumbus gelegt. Sag mal, wie gefällt denn dir der schöne Sigismund Sülzheimer? Hm?
3: Was meinst du damit?
4: Nichts, gar nichts. Ich meine bloß.
6: Also, wir sind uns doch im Prinzip einig.
1: Bitte?
6: Wir sind uns im Prinzip einig.
1: Ach so, ja, ja, natürlich. Ich werde sofort meinen Vater in Berlin anrufen.
6: Vergessen Sie es nur nicht.
1: Ja, nein. Also dann bis später.
6: Bis später.
7: Sie wünschten mich zu sprechen.
8: Na, allerhöchste Zeit. Ich wünsche zu wissen, warum hier die Gäste mit alten Paprikahühnern gefüttert werden.
7: Herr Leopold, Sie haben doch selbst gesagt, die Paprikahändler müssen verkauft werden.
8: Ja, das habe ich als Oberkellner gesagt. Aber als Gast sage ich, diese antiquarischen Paprikavögel dürfen nicht verkauft werden. Das ist ja direkt Leichenschändung!
7: Nein, Sie nicht so!
8: Na bitte, das auch noch. Der Tisch wackelt ja. Ich nehme einen anderen. Unerhört. Bitte Platz. Verzeihung, die Damen. Darf ich an Ihrem Tisch Platz nehmen?
9: Oh, ja, warum nicht?
8: Ja, warum nicht? Ja, bin schon da.
7: Sagen Sie, woher kenne ich Sie eigentlich? Sind Sie nicht von der Zeitung?
9: Ja.
8: Oh, ja, ja, ja. Ich bin der rasende Reporter Brandmeier. Ja.
9: Ach, sehr erfreut, Sie kennenzulernen.
8: Ganz andererseits. Meine, ganz meinerseits. Oh. Ja, ich muss Sie unbedingt für die Zeitschrift der Playboy interviewen.
9: Ah, wirklich?
8: Nein. Ja, ja, und wie? Aber wie?
1: Und jetzt zeige ich Ihnen meine Lieblingserfindung, den Frühstückomat. Achtung.
10: Guten Morgen, Liebling.
11: Guten Morgen, Liebling.
1: Oh, bei Ihnen klingt das aber noch viel schöner.
2: Klärchen, das geht aber zu weit.
1: Aber Herr Professor, jetzt kommt etwas für Sie. Eine Kreuzung zwischen Kuckucksuhr und Elektronengehirn. Achtung.
12: Prosit.
2: Das ist eine tolle Erfindung. Viel besser als jede Superrakete.
1: Und vor allem weitaus bekömmlicher.
8: So. Oh, pardon. Also wenn es nach mir ginge, kämen Sie in meiner Zeitschrift auf jede Titelseite.
11: Und wohin käme ich?
8: Auf jede Rückseite natürlich.
13: Oh, Zahl!
8: Bitte sehr, bin ich gleich. Bin schon.
11: Das ist ein guter Witz.
8: Ja, ja. So gute Witze mache ich öfters. Ja. Verzeihung, die Dame, darf ich Sie vielleicht zu einem kleinen Drink in unseren Salon einladen?
11: Ja, gerne. Oh, ja.
7: Fein, bei der Gelegenheit, da können Sie uns gleich interviewen.
8: Aber selbstverständlich mit den Grüßen.
7: Herr Leopold, Herr Brandmeier, dürfte ich Sie einen Moment geschäftlich sprechen?
8: Momentan nicht. Sie sehen doch, ich habe alle Hände voll zu tun.
7: Ja, aber.
8: In diesem Hotel wird man dauernd gestört.
14: Er benimmt sich wie eine russische Großfürst.
15: Ja, nach der Revolution.
7: Ich finde ihn hinreißend. Der Mann, der könnte mir noch gefährlich werden.
15: Mir nicht.
14: Oh, na, dein Geschäft ist richtig. Nicht nur, dass Sie mir meinen Fisch verscheuchen, hauen Sie mir ohne auf den Kopf. Was denn? Ach, Sie sind der Herr Hinzelmann. Sie sammeln wohl Ungeziefer, ne?
16: Eigentlich mehr Geziefer, aber so kannst du Leier auch nennen.
14: Sie, Professorchen, sagen Sie mal, der junge Sülzheimer, ist das der Bräutigam von Ihrer Tochter?
16: Ehemann.
14: Was, Ehemann?
16: Also, Ehemann für mein Klärchen den passenden Bräutigam finden wird, wird noch geraume Zeit vergehen.
14: Es ist mit meiner Brigitte genau dasselbe. Den sie will ich nicht und den ich will sie nicht.
16: Ja, so ist das Leben.
1: Meine Damen,
7: Christian,
1: rasch husch ins Wasser.

0: Dame, dass ich Ihnen voranschreite. So, und jetzt alles mir nach. Hm?
1: Aber, wer wird denn bei so einem schönen Wetter so ein verregendes Gesicht machen?
2: Ja.
1: Ja, der meint doch das nicht so.
2: Nein.
1: Schau.

0: Salat mal an.
1: Käfer, ahoi! Auch ein netter Wasserkäfer?
0: Ja, schaut, der arme Sigismund, der hat dann Sexappeal und gleich ein bisschen viel. Drum ist er infantil. Denn wenn ein Mann so schön ist und um ihn so ein Geriss, dann merkt es gar nicht mehr, wie blöd er ist. Was kann der Sigismund dafür, dass er so schön ist? Was kann der Sigismund dafür, dass man ihn liebt? Und wenn bei diesem Mann die Schönheit ein Versehen ist, was kann denn er dafür, dass man ihm alles gibt? Was kann der Sigismund dafür, dass er so schön ist? Die Damen schwimmen rum wie Fliegen im Glas Bier, so dass ihm heiß wird, auch wenn gar kein warmer Föhn ist. Was kann der Sigismund, der blöde Hund, dafür?
2: Moment, Moment, gib mal her, Kleiner. Wir wollen mal ein bisschen Amor spielen.
3: Nein, nein, nein, nein, nein.
2: Ja, ja, ja, ja, ja. Passen Sie auf.
1: Ja, du
2: So, Ihren Sigismund müssen Sie aber jetzt selbst daraus angehen.
3: Oh, vielen Dank, vielen Dank. Hm.
2: Petri, heil!
1: Helfen Sie mir!
3: Ja, ja, ja, ja.
1: Ja, danke schön. Na, sowas. Diese albernen Gänse. Da sind Sie ganz anders.
3: Ja?
1: Dabei habe ich mich in der letzten Zeit gar nicht um Sie gekümmert.
3: Nein.
1: Ja, aber das soll jetzt anders werden.
3: Ja?
1: Ich will nichts mehr wissen von diesen Badejungfrauen.
3: Nein?
1: Sagen Sie, Sie können wohl überhaupt nichts anderes sagen als Ja und Nein.
3: Ja.
1: Na, dann sagen Sie es.
3: Nein.
1: Ja, ja, ja. Also kommen Sie. Sagen Sie wenigstens Sigismund zu mir.
3: Nein.
1: Aber warum denn nicht? Sigismund ist doch ein sehr schöner Name. Bitte sagen Sie Sigismund.
3: Nein.
1: Sie kommen mir vor wie ein Mädchen, das ich einmal im Flugzeug erlebt habe. Die hat 3000 Kilometer lang kein Wort gesprochen. Aber wie sie zum ersten Mal den Mund aufgemacht hat, da hat sie so fürchterlich gelispelt. Ich sage Ihnen, jeder F-Laut ein Doppelzischer.
4: Aber das ist ja auch der Grund, warum ich nicht Sigismund sage. Da sind viel zu viele S drin. Lieber sollen Sie von mir denken, ich bin dusselig.
1: Ja, aber bei Ihnen klingt das ja ganz entzückend.
3: Ja?
1: Ja.
4: Die meisten Männer haben kein Fingerspitzengefühl, keinen Takt. Dabei haben sie oft selbst ihre Fehler.
1: Ja, natürlich.
4: Neulich habe ich einen gesehen, der war noch ganz jung und schon kahlköpfig. Das sah vielleicht lustig aus.
1: Ja, kommen Sie.
5: Du, ich habe einen grässlichen Verdacht.
6: Verdacht? Wieso?
5: Papa findet plötzlich den jungen Sülzheimer so nett.
6: Ah.
5: Na, jedenfalls spricht er dauernd von ihm.
6: Sülzheimer und Giesecke, gar nicht schlecht. Wenn du den schönen Sigismund heiratest, dann ist alles in Butter.
5: Na, du bist ja gut.
6: Na ja, dann wird dein Vater endlich aufhören zu prozessieren und mich nicht mehr als seinen Gegner betrachten.
5: Tja, aber ich kann doch deshalb nicht den jungen Sülzheimer heiraten.
6: Natürlich nicht. Denkst du, das würde ich zulassen?
7: Ach, Frau Wirtin, auf ein Wort.
8: Bitte, Herr Giesecke.
7: Organisieren Sie doch bitte morgen Abend für den jungen Sülzheimer und mich einen gemeinsamen Tisch.
8: Gerne.
7: Unter uns, es könnte ein Familienereignis eintreten.
8: Mit Herrn Sülzheimer? Mhm. Ja, ich dachte, Herr Dr.
7: Siedler... Nee. Und den Dr. Siedler, dem Wind und will meine Tochter nicht mehr wissen. Das Mädchen hat meinen Charakter. Also geht in Ordnung mit dem Tisch?
8: Ja, selbstverständlich.
7: Dankeschön.
1: So, Klärchen, darf ich bitten? Wir beginnen mit unserem Sprachunterricht. Zunächst einmal lauter Sätze, in denen kein S vorkommt. Erste Lektion. Ich bin Ihnen gut. Bitte sprechen Sie mir nach.
3: Ich bin Ihnen... Nein.
1: Aber es ist doch ganz ungefährlich. Nicht ein einziges S. Ich bin Ihnen... Na?
3: Ich bin Ihnen gut.
1: Sehr gut. Sehen Sie, das ist Sprechkunst. Zweite Lektion. Vielleicht die schönste von allen. Bitte sprechen Sie mir sehr sorgfältig nach. Ich liebe dich.
3: Ich... Nein.
1: Ich liebe dich.
3: Ich liebe dich ja auch, mein wunderbarer, süßer Sigismund Sülzheimer. Ach, ich bin ja so froh, dass Herr Leopold dir den Pfeil in die Matratze geschossen hat.
1: Was? Na, das ist ja allerhand. Na, den werde ich mir aber mal vorknöpfen.
3: Aber er hat's doch bloß gut gemeint.
1: Ich weiß. Ich werde mich persönlich bei ihm bedanken. Komm.
9: Lass es schnell ein bisschen, ja, Flut.
10: Dass mir morgen beim Fest ja alles klappt. Weiß der Rössel darf sich nicht blamieren. Herr Anton,
9: ja?
10: Haben Sie auch an die Schweinswürsteln gedacht?
9: Schweinsüßes Eis. Das habe ich wieder drauf vergessen.
4: Was?
9: Ja.
4: Also muss ich gleich den Metzger anrufen.
9: Ja.
4: Aber das Extrabier für die Feuerwehr werden Sie doch hoffentlich nicht vergessen haben.
9: Was für ein Extrabier?
4: Herr Anton, ich habe es Ihnen doch selber aufgeschrieben.
9: Mir, Frau, mir hat niemand was von einem Extrabier.
4: Es tut mir sehr leid, Herr Anton, aber so. Als Oberkellner sind Sie eine Null. Da hätten Sie einmal den Leopold erleben sollen, wenn Hochbetrieb war.
11: Genau, so. Da ging alles wie am Schnürchen.
9: Was sind Sie jetzt da, ja? Warum haben Sie dann den Leopold nicht behalten?
4: Na, das geht Sie überhaupt nichts an.
9: Also, Frau, bitte, wenn ich Ihnen nicht gut genug bin, dann kann ich ja gehen.
4: Sind Sie verrückt? Sie können mich doch jetzt vor dem Fest nicht sitzen lassen.
9: Ob ich das kann? Ich bin auch nicht dazu da, um mich ununterbrochen von Ihnen schikanieren zu lassen.
4: Das Renommee vom Weißen Rössel steht auf dem Spiel.
9: Das ist mir jetzt wurscht. Ich habe ein besseres Angebot. Ich gehe.
4: Grutzi, ein Sapperloch mit einer alleinstehenden Frau, erlauben die Leute sich alles.
11: Der Herr Brandmeier sitzt in der Bar. Vielleicht... Wenn Sie ihn recht schön bitten.
4: Jetzt gehst du aber an die Arbeit! Hallo, entschuldigen Sie bitte. Herr Leopold, Herr Brandmeier.
2: Sie wünschen bitte?
4: Kann ich Sie einen Augenblick allein sprechen?
2: Bedauere, keine Sprechstunde.
4: Aber es ist wichtig. Erlauben Sie bitte, dass ich Ihnen Herrn Brandmeier einen Augenblick entführe, ja? Aber bitte!
2: Entführen? Sie wollen mich entführen? Warum haben Sie das nicht gleich gesagt?
4: Ich habe eine große Bitte.
2: Endlich.
4: Stellen Sie sich vor, am Abend vor dem Fest lässt mich der Anton im Stich.
2: Ach, so ist das. Sie brauchen einen Ersatz?
4: Nein, so habe ich das doch nicht gemeint.
2: Meine liebe Frau Vogelhuber, solche Geschichten können Sie mit mir nicht machen. Ich bin ja schließlich kein Notnagel.
4: Wissen Sie was?
2: Ja?
4: Rutschen Sie mir den Buckel herunter!
2: Aber, ihr...
12: Ah, da sind Sie ja. Endlich habe ich Sie gefunden.
2: Aber Sie habe ich verloren.
12: Nein, nein, mich haben Sie nicht verloren. Ich bleibe hier bei Ihnen. Bitte, ich möchte mich bei Ihnen dafür bedanken, dass Sie durch Ihren kühnen Pfeil eine so entscheidende Wendung in meine Luftmatratze hineingebracht haben. Ja, es ist ja nämlich die Luft ausgegangen.
2: Aber ihr nicht. Diese Gurken, die Sie aufgeblasen haben.
12: Nein, doch, doch, doch, doch. Und dadurch gingen die beiden flotten Dampfer über Bord. Und ich stieß aufgrund
2: des Sees
12: sowohl als auch aufgrund Ihres hochgeschätzten Pfeiles auf mein innig geklebtes Leibchen, auf mein innig geklärtes Liebchen, auf mein innig geliebtes Klärchen, ist doch klar.
2: Ja, ist ganz Klärchen. Sagen Sie, was wollen Sie überhaupt von mir?
12: Bitte, ich will Sie gerne einladen zu meiner Verlobung.
2: Oh, gratuliere.
12: Dankeschön. Ich reiche nämlich meinem Klärchen zum Bund fürs Leben. Die Hand. Ah! Nur die Hand werde ich wohl kaum mehr erreichen.
2: Dann reichen Sie halt die andere.
12: Dankeschön. Also bitte kommen Sie zu meiner Verlobung.
2: Ja, bitte gern, aber vielleicht nach dem Festzug. Ich gehöre nämlich zu den freiwilligen Ehren.
12: Jungfrauen?
2: Ja. Nein, zu den freiwilligen Ehren. Unter Schlauchführern der Feuerwehr.
12: Oh, ja. Schlauch nicht echt.
2: Wie bitte?
12: Ich meinte, auch nicht schlecht.

0: zum wahnsinnig werden. Albert, schauen Sie doch einmal nach.
1: Ja, ja.
0: Nichts klappt heute.
1: Also das ist die Rede. Wer redet? Du, Herr Bürgermeister.
2: Aber du musst reden, es ist doch ein Feuerwehrfest.
1: Aber nein, du redest viel öfters und viel besser, also red du.
2: Also red du, du bist doch der Feuerwehrhauptmann.
1: Aber nicht überhaupt. Herr Unterschlafführer Löschmeier, Brandmeier.
3: Der Feuerwehrhauptmann?
1: Sieh, dass mir heute alles klappt.
3: Klappt.
1: Achten Sie genau auf meine Kommandos.
3: Jawohl.
1: Kann ich mich verlassen?
3: Sie sind verlassen. Immerhin, Sie können sich verlassen, Herr Feuerwehrhauptmann.

0: anlässlich der heutigen Feuermarsch! Nein, aus! Schluss! Falsch! Aus! Wassermarsch! Schluss! Aus!
1: Vorsicht, Kinder!

0: Frisur. Kommen Sie. Entschuldigen Sie vielmals.
1: Ja, macht ja nichts.
2: Wiesmund! Wiggismund!
3: No.
2: Nicht hier.
1: Wo ist denn ein Klärchen? Plötzlich war sie verschwunden.
3: Genau wie meine brillierte Neiche, kein Wunder bei den Trubel. Verwirrt den vergessen Sie meinen Tisch nicht.
2: Ach du meine Güte, der Tisch. Ja, ja, ich werde schon machen, Herr Giesecke.
3: Ich habe so den Eindruck, als ob unsere Wirtin langsam auch die Nerven verliert. Na, schlimmstenfalls feiern wir beide Konkurrenz.
1: Was denn?
3: So, die Verlobung von Jung Sülz haben wir mit meiner Tochter. Kommen Sie.
4: Sigismund verlobt sich heute mit Klärchen.
2: Oh, das wird ein schöner Schock für Papa sein.
4: Ach du meine Güte. Oh. Komm darüber.
2: Schnell.
4: Oh. Komm, komm hier. Ich möchte gern die Schrecksekunde deines Vaters ausnutzen, damit er uns endlich sein Ja-Wort gibt.
1: Ja, naja, das wirst du mich natürlich nicht mehr nehmen wollen.
2: Aber im Gegenteil, ich bin nur so fähig, dass du ebenfalls einen Fehler hast. Du hast eine Perücke und mir fehlen dafür die F.
1: Typischer Fall von nassen Ausgleich. Süß bist du, Klärchen.
5: Da unten, hört! Das ist eine halbe Stunde! Lass mich auf Essen!
2: Man hat sie das sofort bedient!
6: So, bitteschön, 9 Kaffeezeug, 4 Glühwein. Das will ich alles. Hey, weißt du, was ich kann?
2: Ja, ist gut, gehen Sie hinauf. Können Sie nicht aufpassen?
7: Signora, quanto

0: Non vi piace, parto a casa.
1: Du hol Hilfe von den anderen Hotels. Wir brauchen jede Hand.
2: Ich weiß schon gar nicht mehr, wo mir der Kopf steht. Ich soll doch in der Bar bedienen.
1: Also geh schon, du, was ich dir sage. Bitte schön, die Herrschaft.
3: Da oben, meine Büste.
4: Aber meine Herrschaften, das bisschen regnet. Kommen Sie rein ins Haus, es wird schon wieder schön. Aber, meine Herrschaften, der Schnürlregen dauert längstens 14 Tage, Sie werden schon sehen. Und

0: Im Salz kann man gut, da kann man gut lustig sein. Ja, das haben wir immer so. Hey, Trio!
1: Schani, hier! Mario! Ja, Franzl! Ja, in die Küche! Aber geh mal, meine Herrschaft! Bitte bewahren Sie Ruhe! Sie kriegen gleich alles, was Ihr Herz begehrt. Ja, meine Damen, mein Herr, da drüben ist ein wunderschöner Ecktisch. Danke. Oh, da kommt auch schon die Suppe. Zur Suppe. Bitte schön, gnädiges Fräulein. Wer auf Suppe baut, hat halb verdaut. Dankeschön. Eine Spezialität vom Weißen Rössel. Eine wunderbare Leberknödelsuppe. Die sogenannte Rösselknödelsuppe. Ja, bitte schön, mein Herr. Dankeschön. Sonst noch irgendeinen Wunsch? Der Tisch ist glücklich. Danke vielmals. Bitte sehr, bitte gleich kommen. Zur Suppe.
2: Das soll ihm erst mal einer nachmachen. Als Oberkellner ist er unerreicht. Genau wie ich als Piccolo.
3: Ja, das geht aber zu weit, Kirchen. Herr Sülzheimer ist doch mit Frau Giesecke verlobt.
4: Irrtum, Herr Professor, Frau Giesecke ist mit Herrn Dr. Siedler verlobt.
5: Aber was? Ja, das könnte Ihnen so passen, aber daraus wird nicht dafür wenig sorgen.
6: Herr
5: Giesecke!
6: Ja, was ist denn? Giesecke, ich habe trotz des Durcheinanders noch einen Tisch für Sie freigemacht.
5: So, den brauche ich jetzt nicht mehr. Ich reise ab.
6: Aber Herr Giesecke.
5: Nur lassen Sie den Mann sehen, schöne Frau, sonst finde ich die Krabbelei hinterher auf der Wochenrechnung. Empfehle mich den Herrschaften.
6: Also, Herr Giesecke.
3: Also, ich muss sagen, die Sache fängt an, ungeheuer kompliziert zu werden.
5: Also machen Sie die Rechnung fertig. Wir fahren heute Abend.
7: Ja, bitte sehr.
5: Ja, ist ja wohl nicht wahr. Oder sind Sie ja nicht? Sie haben ja plötzlich Haare auf die Schlatze.
7: Ja, Herr Giesecke. Es ist wie ein Wunder.
5: Also, sehen Sie, das ist der Erfolg von meinem Glatzentrost. Bitte, Herr Sülzheimer, überzeugen Sie sich.
7: Bedauere, es war nicht der Glatzentrost.
4: Aha, es war natürlich mein Präparat, Glatzenfreund. Nie gehen dir die Haare aus, hast du Glatzenfreund im Haus.
7: Es tut mir leid, meine Herren. Ich habe nacheinander beide Mittel probiert. Leider ohne Erfolg.
5: Ach nee.
7: Aber dann hat meine Frau ahnungslos beide Mixturen vermischt, weil sie eine Flasche brauchte. Und den Erfolg sehen Sie hier.
4: Doch das werde ich sofort bei mir ausprobieren.
8: Lieber nicht. Ich habe dich viel lieber vor.
9: Na also, meine Herren, das ist doch die Lösung. Wie wäre es, wenn man die beiden Fabrikate unter einen Hut bringen würde?
5: Was wollen Sie denn? Die Idee hatte ich doch längst. Ich wollte die Sache auf die familiäre Tour deichseln, aber das haben Sie mir ja vermasselt. Und Brigitte ist mir auch in den Rücken und Ihnen in die Arme gefallen.
8: Papachen.
4: Na bitte, auf diese Art sparen Sie wenigstens bei Ihren zahlreichen Prozessen die Anwaltskosten.
8: Das ist doch ein Grund, wo du so gerne prozessierst.
5: Dumme Jere, meinst du denn, dein Vater hat ja kein Herz? Nimm deinen Dr. Siedler. Nimm ihn, aber behalten.
8: Danke.
5: Ey, Frau Wirtin!
2: Herr Giesecke, haben Sie es doch überlegt?
5: Nee, aber bevor wir abreisen, feiern wir noch Verlobung.
2: Ich gratuliere.
5: Danke sehr.
2: Ich gratuliere von
10: Herzen. Frau Josefa, bitte darf ich Sie einen Augenblick allein sprechen. Brigitte, du weißt, was mir im Herzen liegt.
8: Mir auch. Wir sehen uns dann später.
10: In der Bar.
2: Was haben Sie mir denn so Wichtiges zu sagen, Herr Doktor?
10: Frau Josefa, seit der Geschichte auf der Schafbergalm sind Sie mir immer ausgewichen.
2: Auch.
10: Aber Sie müssen mir wieder gut sein.

0: Wenn Sie nichts dagegen haben, möchte ich jetzt gehen.
1: Entschuldigen Sie mich bitte.
2: Bitte, ich kann Sie nicht zurückhalten, Herr Brandmeier.
0: Nein, das können Sie auch nicht.
2: Aber immerhin haben Sie Anspruch auf ein Zeugnis. Es liegt seit gestern für Sie bereit. Sie können es sich nachher bei mir holen.
3: Also man kann doch diese Weiber behandeln, wie man will. Immer macht man's falsch.
2: Ja, bitte?

0: Bitte. Wie darf ich jetzt mein Zeugnis bitten?
1: Ach ja, richtig. Wo habe ich es denn? Hier ist es. Ich hoffe, Sie werden zufrieden sein, obwohl gar so gut ist es natürlich nicht geworden.
0: Na, das macht nichts. Geh her, Hansi. Wir zwei kriegen überall einen Platz.
1: Davon bin ich überzeugt.
0: Also dann. Lebs wohl.
1: Warum haben Sie es denn gar so eilig?
0: Na ja, in einer halben Stunde dampft der Kaiser Franz Josef ab und...
1: Na, da haben Sie doch noch Zeit, das Zeugnis zu lesen, nicht? Geben Sie her. Ich passe so lange auf Ihren Vogel auf.
0: Ja, sehr lieb von Ihnen, Frau Chefin.
1: Ihre Chefin bin ich gewesen. Lesen Sie das Zeugnis. Na, Hansi, wie gefällt's denn bei mir, hm?
0: Hansi, benimm dich anständig. Platz. Zeugnis. Bis jetzt ist ganz gut. Der Oberkellner Leopold Bannmann entlassen als Oberkellner. Wegen Einmischung in meine Privatangelegenheit. Aber ich bitte Sie, Frau Chefin, das war doch nur wegen diesem depperten Siedler.
1: Lesen Sie doch weiter.
0: Aber, Bäube, aber ist schon schlecht. Engagiert. Auf Lebenszeit als Ehemann. Das ist doch engagiert auf Ehezeit als Lebemann. Als Lebemann. Das muss ich. Frau Josefa. Frau Peppel. Ist denn das wirklich wahr?
1: Ja, Leopold. Wenn du mich noch magst.
0: Was heißt magst? So was Dummes. Hansi, es gehört, wir kriegen ein neues Frauen. Oh, Peppel. Du schaust weg. Es stimmt.
2: Frau Chefin, Sie werden gewünscht. Unten in der Bar wird Verlobung gefeiert. Oh, pardon. Hier ja auch.
0: Raus! Ja, also dann bin ich gleich mal nach dem Rechten sehen. Das heißt, wenn es dir recht ist.
1: Ich bitte darum. Schließlich bist du jetzt der Chef.
0: Ja, ich bin der Chef. Nein. Wir sind der Chef.

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8: Noch nicht ewig Zeit. Jo, so weiter. Das Beste am Norden ist unsere Gefühllosigkeit. 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

0: Das ist meine Heimat. Hier oben wohne ich in Frieden seit 38 Jahren. Das ist der Burli. Und das ist der Frieder Stell. Und das bin ich. It's for sure, not for maybe, that I'm all dressed up tonight. Stepping out with my honey, can't be bad to feel so good. Never felt quite so sunny. Geh her, da, Liesl. Mach's wieder die Diva. Geh um mit deinem Arsch. In my top hat, willst wieder mit meinen kalten Händen gemolken werden, ne? Stepping out with my baby, I can't go wrong, cause I'm in right. Ask me when will they be, the big day may be tonight. Ruhig, Liesl, brav. Man braucht wirklich nicht viel, um glücklich zu sein. Und einmal vor vielen Jahren, da war ich es.
1: Ah, Wahnsinn.
0: Ja, der Franzl hat damals den Swing in die Berge gebracht. Und er war ganz narrisch mit dem Fred. Wir beide haben zusammengepasst wie zwei Marienkäfer mit 6 Punkten auf dem Rücken. Aber irgendwann musste der Franzl die Rotsteinwand erklimmen. Und der Berg hat ihn verschluckt. Für immer. Mir passiert nichts, hat er noch zu mir gesagt. Und wenn, dann soll der Fred an meinem Grab singen. Einen Menschen zu verlieren, den man so gern gehabt hat, das ist vielleicht die schlimmste Prüfung, die man abkriegen kann in einem Leben. Und der Franzl war die große Liebe meines Lebens. Meine Mutter hat zu mir gesagt, Rosa, in jedes Leben passt nur eine große Liebe. Nur eine einzige Liebe in ein ganzes Leben. Und geglaubt habe ich das 38 Jahre. Ein Wahnsinn. Alles fing damit an, dass der Herr Pfarrer bei mir 50 Pralinen bestellt hatte. Ein altes Familienrezept von meiner Mutter, die sogenannten Hochzeitspralinen, die auch der Franzl und ich bekommen sollten. Und mit 50 Pralinen in der Hand marschierte ich dann in die verrückteste und vielleicht wunderbarste Geschichte, die ein Mensch jemals erleben kann.
2: Hast du sie mitgebracht?
3: Du Leib Christi.
1: Amen.

himmlisch. Göttlich. Rosa, die Welt muss davon erfahren.

0: Hinnerk.
1: Moin, Hannes.
0: Schmidti.
1: Bist du wahnsinnig, Junge? Verschwinde.
0: Geburtstagsparty?
1: Nee, internationaler Pralinenwettbewerb. Endausscheidung.
0: Ach Gott, dieser ganze Süßkram. Ist noch der Tod des Herings.
1: Kann natürlich sein, dass gewisse Rückstände auf Umwegen den Wasserkreislauf gelangen und dem Hering so den Garaus machen. Aber Hering wird man immer brauchen. Das ist wie mit den Klempnern. Die brauchen. Hey, Fischkorb!
2: Meine Herren, wir kommen zur Pralinenprobe Nummer 23. Rosas kleine Sünde.
3: Guten Morgen, Max.
4: Guten Morgen. Ihr Vater erwartet Sie im Arbeitszimmer.
3: Darf ich? Vater?
5: Vater, ein Meierhofer Praliné hat die diesjährige Praliné-Kompetition gewonnen.
6: Ja, wer was anderes erwartet?
5: Vater, ich sagte, ein Meierhofer Praliné.
6: Herr Damm, es war schon immer ein Meierhofer Praliné. 1861 machte uns das eine Sissi-Praliné zum Hofzuckerbäcker. 1916.
5: Erstmaliger Gewinn der Kompetition, ich weiß, ich weiß.
6: Und heute sind wir ein Global Player.
5: Vater, hör mir einmal zu. Eine Rosa Meierhofer gewinnt heuer das goldene Praliné. Rosa Meierhofer, fällt dir bei dem Namen etwas auf?
6: Meierhofer, so wie wir?
5: Genauso geschrieben. Meierhofer. Der Hofzuckerbäcker und Global Player wird von einer kleinen Almbäuerin abgehängt.
7: Was ist, wenn sie die Rezeptur und den Namen an die Konkurrenz verkauft?
5: Das Praliné soll eine kleine Sensation sein.
6: Ja, dann stehen Meierhofer Pralinés neben Meierhofer Pralinés.
7: Und die anderen machen mit unserem guten Namen das Geschäft.
6: Bertram, was stehst du noch hier rum? Beschaff die Rezeptur. Kauf sie. Zeig der Dame unsere Waffen.
3: Rosa? Rosa? Rosa, ich muss mit dir reden.
8: Auf keinen Fall.
3: Du musst nach Hamburg, Rosa. Der Herrgott hat ein Herz für dich und er hat dich auserwählt.
8: Der Herrgott? Sie wollten das so.
3: Bin ich nicht sein Stellvertreter? Du hast gewonnen, Rosa. Und Hamburg, es ist eine so wunderbare Stadt.
8: Ich fahre nicht, Herr Pfarrer.
3: Du sollst ja auch nur für 3 Tage runter von deinem Berg. Und weißt noch, wie du mir eines Tages von deinem größten Wunsch erzählt hast?
8: Welcher denn?
3: Einmal im Leben das Meer sehen.
8: Das habe ich längst gesehen. Zu Weihnachten war ich im Goldenen Löwen. Und da lief der Fernseher. Und im Fernsehen war das Meer. Und davor am Strand dieser schöne, gut aussehende Italiener mit den schwarzen Haaren.
3: Ah, du meinst den Mastroianni? Den Mastroianni, meinst du? Rosa, das ist doch nur das Mittelmeer. Bei Hamburg, da ist die Nordsee. Das ist doch ganz etwas anderes.
8: Herr Pfarrer, der Enzian wächst halt in die Berg. Und im Flachland hat er nichts verloren.
3: Du sollst da droben ja auch keine Wurzeln schlagen.
8: Fahre nicht.
3: Rosa, das Meer und eine wundervolle Preisverleihung warten auf dich.
9: Pfarrer, ich habe doch in meinem ganzen Leben noch nicht einmal ein Zugsbillett gelöst.
3: Ja, aber du sollst ja auch fliegen. Und alles ist bezahlt und reserviert für dich.
9: Herr Pfarrer, und der Franzl, der will das auch nicht. Schauen Sie nur, wie der verhangen ist.
3: Rosa, der Herrgott macht dir jetzt einen Vorschlag. Wenn du morgen in der Früh den Laden von deiner Schlafkammer da aufmachst und der Franzl da droben ist klar und wunderbar zu sehen, dann fahrst. Versprochen?
9: Morgen früh?
3: Morgen früh. Herrgott, hilf, dass der Wetterbericht stimmt.

0: Franzl. Lass mich jetzt nicht im Stich. Franzl.
1: Gott ist mit dir. Und wenn irgendwas ist, rufst halt mich an.
2: Und wenn du Zeit hast, dann kaufst du dir mal ein paar neue Schuhe.
1: Da, unter Matthäus 23, Kapitel 1, liegen 50 Euro.
0: Sind die so schlecht?
1: Rosa, du fährst in eine Weltstadt.
0: Für Gott hochwürden.
1: Vierte Gott, Rosa.

0: bittet alle Gäste des Fluges BIAC-32 nach Berlin zum Flugsteig B31.
1: Alles da hinein. Die Jacke bitte.
2: Die Jacke bitte. Bitte.
3: Ich hab nichts getan.
1: Nochmal bitte.
3: Ich hab wirklich nichts getan.
1: Gehen Sie zurück. Halt.
3: Halt.
1: Gehen Sie vor.
3: Vielleicht bin ich da eigentlich falsch. Ich muss nämlich nach Hamburg.
4: Grüß Gott.
3: Na, ich stehe auf Fest.
4: Ja?
3: Ja.
1: 5a. 5a.
5: Entschuldigung, Sie sitzen auf meinem. Danke.
3: Entschuldigung, gibt's da keinen Haken?
5: Ich weiß nicht, was Sie meinen.
3: Einen Haken?
5: Bitte.
6: Meine Damen und Herren, dürfen wir Sie um Ihre Aufmerksamkeit bitten für die internationalen Sicherheitsbestimmungen. Dieses Flugzeug hat 4 Notausgänge. 2 Notausgänge befinden sich im hinteren Teil der Kabine und 2 vorne. Sie sind mit Ausgang und Exit bezeichnet. Leuchtstreifen im Boden führen zu diesen Ausgängen. Jeder Sitz ist mit einem Sicherheitsgurt ausgestattet, den Sie diese beiden Enden ineinander stecken. Und an dem losen Ende ziehen.
3: Entschuldigen Sie, finden Sie das nicht unüblich, wenn Ihnen die Dame was erklärt und Sie hören gar nicht zu?
5: Ich zahle 937 Euro für diesen Sitzplatz. Ich wäre glücklich, wenn ich in Ruhe meine Zeitung lesen könnte.
2: 937 Euro. So viel.

0: Ja, es tut mir leid, Herr Seeger. Aber ich sehe da keine Zukunft mehr.
1: Ja, aber dann stehen 12 Leute auf der Straße. Da hängen noch ganze Familien dran. Das können Sie doch nicht so einfach zuklappen.
0: Herr Seeger, Ihre Aalsuppen will keiner mehr.
1: Aber die Geschmäcker ändern sich. Ich habe schon darüber nachgedacht, wie man meine Aale verfeinern kann. Ja, die kann man auch ganz anders auf den Markt bringen.
0: Dazu hatten Sie 2 Jahre Zeit.
1: Ihr Vater hat immer zu den Seegers gestanden.

0: Eine Bank muss doch immer dafür da sein, wenn es einem nicht so gut geht.
1: Herr Seeger, der neue Mensch realisiert sich mit Sushi, Kaviar, Austern, Langusten. Und Aal reimt sich auf Qual.

0: Guten Tag. Herzlich willkommen.
1: Grüß Gott.
0: Wenn Sie hier noch bitte unterschreiben würden, Frau Meierhofer.
2: Der Kringel da vorne ist ein bisschen verschmiert. Soll ich noch einmal?
0: Ach, das macht nichts. Auch mit dem verschmierten Kringel sind wir sehr zufrieden. Robert. Die Maharaja.
2: Entschuldigung.
0: Ja, bitte.
2: Kann man von hier bis zum Meer auch zu Fuß gehen?
0: Das ist ein bisschen weit.
2: Ich bin gut zu Fuß.
0: Wenn Sie möchten, erkläre ich Ihnen das gerne morgen, ja?
3: Hier. Einfach reinstecken. Auf und zu. Und auf.
1: Das ist ein Wahnsinn.
3: Auf. Und zu. 193 Kanäle. An. Und aus. Hier ist die Minibar. Auf!
2: Wie soll ich denn das alles schaffen?
3: Und zu. Und da drüben. Rauf. Und runter. Ich wünsche Ihnen einen angenehmen Aufenthalt.
2: Wenn Sie es im Hals haben, dann gurgeln Sie mit frischer Kamille. 6 Minuten ziehen lassen und 4 bis 5 Salbeiblätter rein.
3: Danke.
1: Das ist ein Wahnsinn.
4: Wie die Jury schreibt, entfaltet Rosas kleine Sünde auf der Zunge ein wahres Feuerwerk der Wonne. Die geheimnisvolle Füllung umspielt den Gaumen mit dem Duft frischer Walderdbeeren und wilder Kräuter. Die berauschenden Essenzen destillierter Almblumen grüßen dann aus einem Schnaps, der den Genuss einem Bergquell gleich mitten in unser Herz spült und uns die Sehnsucht schmecken lässt nach gletscherfrischer Hochgebirgsnatur. Die diesjährige goldene Praline geht an Frau Rosa Meierhofer. Herzlichen Glückwunsch.
5: Gehen Sie vielleicht ein paar Worte.
2: Ich danke dem Pfarrer Rockenwiller, dem Herrgott und natürlich meinem lieben Grün.
1: Es ist ein Wahnsinn. Das,
6: das Landei.

0: aus Bodenhaltung.
1: Und mit Schnaps gefüllt.
2: Herr Meierhofer. Ja, so, so sind die Männer morgens im Flugzeug. Gehetzt, unhöflich, gestresst durch Termine.
3: Ich hab sie schon von oben gesehen.
2: Darf ich mich Ihnen vorstellen?
3: Ich hab gewonnen. Haben Sie auch was gewonnen?
2: Leider nein. Bertram Meierhofer.
3: Schoko Meierhofer? Ein Wahnsinn.
4: Wetten, der verhandelt schon mit ihr?
2: Warum legen wir nicht zusammen? Bieten mehr und kaufen das Rezept.
5: Operation Almdirndl?
4: Also, ich wäre dabei, aber billig wird das bestimmt nicht.
2: Ich mache Ihnen ein sehr anständiges Angebot für Ihr Praliné-Rezept. Und welche Wünsche Sie sich mit, sagen wir, 15.000 Euro erfüllen, bestimmen Sie ganz allein.
3: 15.000 Euro? Aber das Rezept ist doch von meiner Mutter. Ich kann doch meine Mutter nicht verkaufen.
6: Alles in Ordnung, Herr Siegel.
7: Ja. Mitch, es gibt Tage, an denen verliert man. An manchen Tagen sogar alles.
8: Herr Sieger?
7: Oh. Das ist lieb von dir, Rita. Wenn jemand nach mir fragen sollte, ja? Du weißt, ich bin.
8: Danke.
7: Ich bin auf meinem Plätzchen.
8: Ist gut, Herr Sieger.
3: Schlafen Sie gut.
9: Danke und herzlichen Glückwunsch.

0: Ist doch nicht der Maharaja?
1: Nein, leider nur der Prinz Eugen.
0: Entschuldigen Sie, da bin ich im falschen Stockwerk.
1: Ja, Frau Meierhofer.
2: Darf ich mich kurz vorstellen? Kurt Böck von Stöckli, Zürich, Head of Marketing. Ich war auch auf der Preisverleihung. Herzlichen Glückwunsch. Frau Meierhofer, Ihr Praline ist
3: Man hat mir schon 15.000 geboten.
2: 15.000? Das sind doch Peanuts. Frau Meierhofer, ich biete Ihnen das Doppelte. Was sagen Sie jetzt?
3: Sie verkälten sich noch bei Ihren nackten Füßen.
2: 35.000.
3: Sie machen mich ganz verlegen.
2: Haben Sie schon beim Meierhofer unterschrieben?
3: Nein, da kann ich Sie beruhigen. Schlafen Sie gut. Ja, hier ist die Maharaja-Suite. Ist da die Rezeption? Entschuldigen Sie die späte Störung. Wissen Sie, wer ich bin? Heilige Mutter Gottes! Sie... Sind Sie noch da? Ja gut, ich wollte Sie nur fragen, wieso gibt's hier bei mir eigentlich kein Kruzifix? Ein Kreuz an der Wand. Hat das was mit dem Maharaja zu tun oder ist das nicht so üblich hier oben bei Ihnen? Ja, das wäre schrecklich nett. Schlafen Sie gut. Ja, ja. Gute Nacht.

0: Moment, Moment, Moment. Hey! Herr Gott, noch mal, bitte bleiben Sie doch. Was machen Sie denn da?
1: Oh nein.
2: Nein! Bleiben Sie! Mir ist das auch schon einmal passiert. Mit einer ganzen Flasche selbstgemachtem Distelöl. Vom obersten Regal, voll auf den Steinboden. Wissen Sie, was meine Mutter immer gesagt hat? Nicht was du bist, ist, was dich ehrt. Wie du bist, bestimmt den Wert. Tun Sie es nicht.
1: Was soll ich nicht tun?
2: Es gibt bestimmt einen Menschen. Oder viele Menschen, die Sie lieben. Oder zumindest wirklich gern haben.
1: Ach, Sie dachten, ich wollte hier...

0: Ich wollte nur ein bisschen frische Luft schnappen, nicht mehr.
1: Sie wollten nur frische Luft schnappen, nicht mehr?
0: Ein kleines Gläschen trinken, aber das ist ja nicht verboten, oder?
1: Ja, und Ihr Schuh?
0: Der Schuh, der ist nur aus Versehen. Der ist nur aus Versehen runtergefallen. Und Sie?
1: Ich wohne hier. Gerade runter.
0: Was denn hier im Hotel?
1: Ja, in der Maharaja Suite. Gehört Ihnen das Hotel?
0: Nee, leider nicht. Wollen Sie sich vielleicht setzen? So. Darf ich Ihnen was zu trinken anbieten?
1: Wenn Sie mich so fragen. Ich mag die Höhe, wissen Sie. Kann man von hier aus auch das Meer sehen?
0: Ja, wenn es hell ist, kann man das Meer sehen.
1: Und Sie beschwindeln mich auch nicht?
0: Nee, am Tag kann man das Meer sehen. Da muss es aber klar sein. Es liegt ungefähr da drüben.
1: Und sieht man auch die Wellen?
0: Da muss man aber sehr genau hingucken.
1: Sie wollten nur frische Luft schnappen, aber irgendwas steckt doch noch quer im Hals.
0: Ich habe einfach auf den falschen Fisch gesetzt. Meine Familie ist drüben mit Aalen groß geworden. Und als ich ungefähr 20 war, da habe ich gesagt, nee, Hannes, nee. Du stinkst nicht den ganzen Tag nach Fisch wie dein Vater. Ja, dann bin ich rüber in den Westen, habe Lotti geheiratet, dann habe ich die Fischfabrik gegründet. Eigentlich hatte ich es geschafft. Aber plötzlich merkst du, dass dir was fehlt. Ich meine, es ist ganz simpel. Das Meer fehlt dir. Die Kälte. Die Gischt, die einem ins Gesicht spritzt. Auf diesem kleinen, wackeligen Boden. Na, und vor allem der schöne, kalte Fisch in deinen Händen, der ganz stark nach Meer riecht. Die Aale, die waren mein Schicksal.
1: Wenn man Aale melken könnte, dann könnte ich Ihnen vielleicht helfen. Meine Mutter hat immer gesagt, dem Bergfink ist der einfache Zweig auch lieber als der goldene Käfig.
0: Entschuldigen Sie bitte vielmals, aber normalerweise tüte ich den Leuten nicht die Ohren so voll.
1: Ich rede auch manchmal stundenlang mit einem Berg.
2: Wie heißen Sie denn eigentlich?
3: Rosa Meierhofer.
2: Ich heiße Hannes Jäger. Aber sagen Sie, um Gottes Willen, der Hannes zu mir. Das sagen Sie nämlich alle. Mein Auto sollte ich wohl besser stehen lassen, was?
3: Das heißt nicht Auto, das heißt Automobil.
2: Nee, bei uns heißt das Auto.
3: Na, bei uns heißt das Automobil.

0: Moin, Schmitty.
1: Moin, Chef.
0: Lass jetzt mal so gut und gehen raus.
2: Die Pralinenmacher. K&K Österreichische Schokoladendynastie. Drittgrößter Global Player, Jahresumsatz 1,2 Milliarden. Und alles in Familienbesitz. Boah. Schmitty.
3: Schmitty. Chef, die Juwelenbarsche sind storniert. Wir sollten erstmal die letzte Rechnung bezahlen.
0: Eins nach dem anderen. Schmitty, pass mal auf. Folgendes. Wir brauchen.
4: Bertram, hier im Gourmet ist eine Besprechung von diesem Praliné. Überschlagen sich ja förmlich. Sensationelle Rezeptur. Man munkelt schon von einem neuen Verkaufsschlager. Bertram, ich will dieses Praliné. Was? Ja, deine Mutter zeigte mir auch anfangs die kalte Schulter. Und? Jetzt bist du auf der Welt. Es war ein weiter Weg, Bertram. Enttäusch mich nicht, hörst du? Du kommst mir nicht zurück ohne dieses Praliné.
5: Frau Meierhofer, 100.000 Euro.
6: Herr Meierhofer, ich kann nur immer meine Mutter nicht verkaufen.
5: Ihre Mutter wäre stolz auf Sie. Sie könnten expandieren von Ihren 10 Kühen auf 100 Hochleistungstiere.
6: Ach, ich schaffe ja die 10 kaum. Soll ich Ihnen einmal von der Liesel erzählen? Was das für ein eigenwilliger Charakter ist?
5: Bitte, was wollen Sie? Mehr Geld? Soll ich Sie in Gold aufwiegen? Und was ist, wenn wir Ihr Konterfei auf jede Praliné-Packung draufgeben?
7: Nein.
5: 150.000 Euro.
7: Nein.
5: Sie müssen doch irgendeinen Traum haben, irgendeinen Wunsch, den Sie sich gerne erfüllen möchten.
7: Doch.
5: Sagen Sie ihn mir. Sie haben noch nie?
7: Noch nie. Ich hab noch nie das Meer gesehen. Wohl im Fernsehen schon, aber.
5: Liebe Frau Meierhofer, schaut Sie, es ist ja ganz einfach.
7: Oh, Entschuldigung. Na, sowas?
8: Guten Tag, Frau Meierhofer, ich wollte mich nur noch mal ganz herzlich für den netten Spruch bedanken mit dem kleinen Bergfink und dem goldenen Käfig. Ich störe sicher nicht.
7: Ich bin nur gerade in einer Geschäftsverhandlung.
5: Dann rufe ich später noch mehr an. Schönen Tag noch.
9: Ja, danke. Ihnen auch.
10: Frau Meierhofer, wenn Sie sich bitte eins für Ihr Zimmer aussuchen würden.
8: Ich glaube, ich rufe dann lieber später noch mal an, ja?
7: Das wäre Wahnsinn.
8: Sagen wir so gegen 8.
7: Vierti, Hannes.
8: Vierti.
10: Diese beiden hier sind handgeschnitzt. Aus Deutschland. Das hier, polnisches poliertes Messing. Ja, und dieses hier ist italienisch. Carrara-Marmor. Und direkt vom Papst gesegnet.
6: Das wäre bärig.
10: Ja.
6: Ich meine optimal.
11: Man erwartet sie schon.
5: Entschuldigung,

0: Die Frau hat leider Prinzipien.
1: Wie viel hast du ihr geboten?
0: Vater.
2: Bertram, wir haben Japan erobert, haben Filialen in Peking, New York und Moskau. Soll unser Konzern an der Inbesitznahme einer kleinen Alm scheitern?
0: Geh, Vater.
2: Carmen, was sagt der Sicherheitsdienst?
3: Wir haben die Alm auf den Kopf gestellt. Jede Menge Fred Astaire-Schallplatten und Berge von alten Kreuzworträtselheften. Alle mit Bleistift ausgefüllt. Einige wieder ausradiert, sie löst sie mehrmals.
2: Die Rezeptur!
3: Wir haben sogar die Matratze vorsichtig aufgetrennt. Von der Rezeptur keine Spur.
2: Dr. Breitscheid.
4: Ja, also... Die Schokolade selbst ist kein Problem, die konnten wir analysieren. Beste österreichische Almenqualität. Etwas Zimt drin, etwas Kardamom. Aber diese Füllung, Herr Mayrhofer. Ich habe mit meinen besten Leuten dran gearbeitet. Sie analysiert, destilliert. Ich krieg's einfach nicht raus.
2: Ich möchte im kleinen Kreis weiter beraten. Wenn einer dieses Praliné auf den Markt bringt, dann sind das wir. Und wenn nicht, dann...
0: Vater.
2: Was ist eigentlich, wenn diese Mayrhofer nicht auf ihre Alm zu ihren Tieren zurückkehrt?
0: Vater.
2: Wenn diese Rosa Mayrhofer ihr Rezept, sagen wir, für immer mitnimmt.
0: Vater.
2: Besondere Probleme verlangen besondere Lösungen, oder?
5: Matteo. Matteo.
0: Ich... Habt ihr vielleicht eine Idee, Vater?
6: Wie war der Flug?
7: Nebel in New York.
6: $25.000 plus Spesen. Und in 3 Tagen haben wir die Rezeptur.
7: Wo ist sie?
6: Zurzeit in Hamburg. Sie fliegen heute noch hin.
7: Wähle.
8: Herr Rothmann, ich brauche noch 2 Wochen. Also 2 Wochen müssen Sie mir den Kredit noch verlängern. Und dann ist alles. Ich meine, dann bin ich wieder der Alte. Das bleibt jetzt aber unter uns. Die Familie Mayrhofer. Die wollen in ganz großem Stil, Mayrhofer ist ja bekannt, nicht für Pralinen und so. Die wollen in ganz großem Stil in meine Firma einsteigen.
9: Die Mayrhofers gehen in Aale.
8: Ja, was ist dem Bergfink lieber, ein goldener Käfig oder ein einfacher Zweig? Soll ich mal was verraten? Der Mensch hat ganz andere Genüsse, als wir beide uns das vielleicht vorstellen können. Ich zeige dir mal, was ich vorhabe. Aal-Sushi. Mit 3 verschiedenen Gemüsen, tiefgefroren, nahrhaft lecker, unentbehrlich. Ich sage Ihnen, Herr Rothmann, das ist die Praline von morgen.
9: Und darüber verhandeln Sie mit Mayrhofer.
8: Ja, warum trinkt die Mayrhofer 3 Flaschen Shampoos mit mir? An einem Abend.
9: Und wie weit sind die Verhandlungen gediehen?
8: Ach Gott, wir sind schon im Rahmenprogramm.

0: ist ja Wahnsinn.
1: Sie sind so nett zu mir.

0: Na. Danke. Wissen Sie, wann mich das letzte Mal jemand so verwöhnt hat?
1: Rosa, das macht mir doch auch Freude.
0: Für Sie spielt Geld sicher keine Rolle. Für mich aber auch nicht.
1: Ach nee.
0: Am reichsten sind die Menschen, die auf das meiste verzichten können.
1: Das ist eine schöne Einstellung. Und trotzdem möchte ich Sie heute Abend in eines der besten Restaurants der Stadt einladen.
0: Ja. Was soll ich denn da anziehen?
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3: Ja, doch. Da zaubern wir hier ein paar süße Strähnchen. Alles ein wenig abgestuft und vielleicht vorher ein kleines Repair. Mit frischen Wiesenkräutern. Das kriegen wir total süß. Uschi, kommst du mal?
4: Ja, gleich.

0: Hand.
1: Hier, Dina.
2: Frau Meierhofer, wunderbar.
1: Und?
3: Ja, das ist ja Wahnsinn. Ungeheuer. Kompliment.
1: Und ich habe einen wahnsinnigen Hunger.
3: Ja, natürlich. Selbstverständlich. Schön.
4: Sagen Sie, war das Frau Meierhofer?
2: Das war Frau Meierhofer.
4: Danke. Sie gefallen mir.

0: Dafür machen die den Teller schmutzig.
1: Gefällt Ihnen das Restaurant nicht?
0: Wohl schon. Aber ich habe wohl nicht alles auf der Speisekarte verstanden.
1: Bitte sind Sie doch so freundlich und bringen Sie der Dame noch mal die Karte hier.
0: Entschuldigen Sie bitte. Gibt es diese Karte auch auf Deutsch?
1: Hier bringen Sie der Dame noch mal eine deutsche Karte.
2: Monsieur, wir sind ein französisches Restaurant.
0: Gibt es das auch als mittlere Portion?
1: Das ist ja auch immer mein Problem. Sie haben ja völlig recht, Kontin. Hat ja keinen Sinn. Lassen Sie uns gehen.
0: Nein, das ist mir jetzt aber sehr unangenehm.
1: Was ist dem kleinen Berg für ein lieber goldener Käfig?
3: Dann einfach zwei.
2: Aber mir verlaubt mich, Sie haben gerade bestellt.
1: Kein falsches Wort und wir kaufen den ganzen Laden und schmeißen sie raus.
0: Hervorragend. So macht's auch der Roman im Goldenen Löwen.
1: Rosa. Mhm. Als Sie gestern Abend auf dem Dach von dem kleinen Bergfink sprachen.
0: Was ist denn, Hans? Betrügt Sie etwas?
1: Ja. Danke.

0: Erfahrungen, an wundervollen Momenten. Und wie ich mit dem Franzl, Gott hab ihn selig, den ich über alles geliebt hab. Ja. Hoch oben auf den Almwiesen gestanden und auf die Welt hinuntergeschaut.
1: Ja, Rosalia, das verstehe ich alles. Ich meine, da ist die Welt eben noch in Ordnung.
0: Und der Freda Stähr. Der Freda Stähr hat nur für uns gesungen.
1: Und der Freda Stähr?
0: Hannes, heute war ein so wundervoller Tag. Weißt du, wozu ich Lust hätte? Entschuldigung, darf ich du sagen?
1: Ja, natürlich. Natürlich darfst du sagen.
0: Hörst du es nicht?
1: Wollen wir beide miteinander tanzen?

0: Und danke für alles, Hannes. He? Vierte. Schlaf gut.
1: Darf ich dich morgen anrufen?
2: Das wäre ein Wahnsinn.
0: Ein Wahnsinn, dieser Tag. Schlafen Sie gut.
3: Frau Meierhofer, entschuldigen Sie, wenn ich Sie anspreche, aber ich habe den ganzen Tag versucht, Sie zu erreichen. Ben Webster, ICO Chicago. Hier, bitte, meine Karte.
4: Ben Webster, Chicago. Gibt's da auch die ganzen schönen großen Schiffe mit den bunten Lichtern und den vielen Menschen, die dann mit einem direkt aufs Meer hinausfahren?
3: Entschuldigung.
4: Hamburg ist eine so wunderbare Stadt.
3: Frau Meierhofer, was halten Sie davon, wenn wir ein Spiel spielen?
4: Ein Spiel? Aber nur, wenn ich gewinne.
3: Oh, Sie gewinnen immer, Frau Meierhofer. Sie sagen einfach eine Zahl und ich schreibe sie. Was verlangen Sie für die Rezeptur?
4: Was ich verlange?
3: Sagen Sie einfach eine Zahl. Was verlangen Sie?
4: Mehr Respekt, Annie. And sleep well. In your bed, gestern.
3: Frau Meier.
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6: Um Himmels Willen, was ist denn passiert?
4: Ich muss Ihnen so danken, dass ich hier alles sehen und erleben kann.
7: Und wenn Sie mich jetzt anschauen könnten mit meinen neuen Haaren und den Ohrringen. Und heute war ich, wie sagt man da hier? Bummeln.
6: Bummeln?
7: Ja, ich war bummeln mit dem Hannes. Und er hat alles bezahlt.
6: Hannes? Rosa, du packst jetzt sofort deine Koffer und kommst wieder heim.

0: Darf ich mich für einen Moment zu Ihnen setzen?
1: Ja, bitte.
0: Danke.
1: Was wünschen Sie?
0: Fantastico.
1: Was?
0: Ich möchte mich für die fantastische Vorstellung bedanken. Gestern Nacht, draußen am Brunnen. Sie haben wunderbar getanzt. Ich konnte Sie von meiner Loge aus beobachten. Erlauben Sie, dass ich mir vorstelle, Matteo di Monte Caprese.
1: Thank you.

0: Es wäre sehr liebenswürdig, Otto, wenn Sie mir sagen könnten, wer der graumelierte Herr ist, der da eben mit der Dame in Blond weggefahren ist.
1: Der Herr logiert hier. Aber Herr Seeger, ich würde Sie bitten, meine Diskretion nicht übergebührlich zu strapazieren.
0: Nein, vielen Dank, Otto.
2: Könnte ich Ihr Lächeln vergolden? Sie wären die reichste Frau der Welt.
3: Und diese Hochzeitspraline war schon eine Rezeptur Ihrer Großmutter?
4: Wollen Sie auch nur mein Rezept?
3: Wie? Oh, na, um Gottes Willen, nein! Aber wissen Sie, meine jüngste Schwester Annalisa hat sich in einen hawaiianischen Herzspezialisten verliebt. Und Sie sagen, dass Ihre Eltern 56 Jahre glücklich verheiratet waren. Vielleicht lag es an diesem Hochzeitspraline.
4: Ja, das versüßt die Liebe.
3: Ah, wäre das ein Hochzeitsgeschenk.
4: Gleich, wenn ich wieder zurück auf meiner Alm bin, mache ich Ihnen ein kleines Paket.
3: Schade.
4: Was denn?
3: Ich fliege schon übermorgen zurück nach Honolulu. Schade. Manchmal zerfließt ein Wunsch wie das Wasser der Elbe in der Nordsee. Ich habe eine Idee.
4: Aber das geht doch nicht. Aber Matteo.
5: Frau Meierhofer, bitteschön.
6: Chaillet, Chaillet, Chocolatier in der dritten Generation. Wir würden Ihnen gerne...
5: Das Rezept ist unverkäuflich.

0: Meierhofer Maharaja Suite, grüß Gott.
1: Hannes, wie geht es dir?
0: Nein, heute Abend geht es nicht. Ich bin müde.
1: Aha.
0: Schrecklich müde. Mit wem ich heute in der Stadt war? Hannes, hast du mich gesehen?
2: Ja, ich habe dich gerade ganz zufällig im Vorbeifahren mit so einem grauhaarigen jungen Mann gesehen.
0: Ach, das war nur der Matteo. Stell dir vor, seine Schwester, die Annalisa, heiratet einen Herzspezialisten in Honolulu. Das ist auf Hawaii. Das weiß ich aus dem Kreuzworträtsel.
2: Ach nee, was du nicht sagst. Und dieser grauhaarige junge Mann ist sicherlich auch einer von deinen Geschäftsfreunden.
0: Nein, das mit dem Matteo, das ist rein privat.
3: Er hat mich im Frühstücksraum angesprochen. Du solltest doch mal seine Augen sehen.
0: Wenn der einen Gletscher ansieht, dann fängt er an zu schmelzen.
2: Ach, und dann fängt er an zu schmelzen? Na, das ist ja toll. Da kannst du mir ja morgen ausführlich von diesem Naturwunder erzählen. Ja, du, ich habe noch eine Verabredung. Ich melde mich bitte, ja?
0: Er meldet sich.
4: Hören Sie, ich möchte der Dame aus der Maharaja Suite einen etwas eigenwilligen Wunsch erfüllen. Heute Nacht. Dazu bräuchte ich den Schlüssel zur Hotelküche.
5: Zur Hotelküche?
4: Die Dame möchte mir etwas Süßes zaubern. Mein Lieblingspraline, Sie verstehen?
5: Ich verstehe Ihre Lieblingspraline.
4: Wir werden alles so zurücklassen, wie wir es vorgefunden haben.
5: Ich werde mein Möglichstes tun.
4: Sie gefallen mir sehr.
6: Und wenn sich dieser Matteo mit der Rezeptur auf und davon macht? Und sie an die Konkurrenz verkauft?
7: Aber Vater, der Matteo ist so etwas wie ein Künstler. Er spielt auf der Frauenseele so wie andere auf dem Klavier. Manche Konzerte dauern immer länger.
0: Das ist ganz wichtig, dass sie ganz langsam warm wird.
8: Ah ja. Und 350 Gramm Butter und 3 Esslöffel Puderzucker sind da jetzt drin, richtig?
0: Ja. Und jetzt noch etwas Kardamom.
8: Kardamom.
0: Eine Prise Zimt.
8: Zimt.
0: Und etwas schwarzer Pfeffer.
8: Schwarzer Pfeffer.
0: Muss das Ganze eine halbe Stunde lang warm ziehen.
8: Und die Füllung? Was ist da drin?
0: Na, Sie wollen es aber ganz genau wissen. Zuerst der Enzian-Schnaps an die passierten Preiselbeeren.
8: Darf ich die Musik ein bisschen leiser machen? Oh mein Gott, unser Lied. Rose, darf ich? Bei diesem Lied haben wir uns kennengelernt. Aber es ist zum Weinen.
0: Matteo, sind Sie unglücklich verliebt?
8: Ach, Rosa. Alle Frauen liegen mir zu Füßen, aber ich liebe nur da. Oh nein. Immer wenn ich an uns denke, passiert es. Kein Arzt kann mir helfen. Es ist mir so peinlich.
0: Aber Matteo, mein Großvater, der Brigatoni, hat auch ein bisschen gestottert. Das ist doch nicht so schlimm. Wie heißt sie?
8: Da. Es geht nicht.
0: Machen Sie mal die Augen zu. Aber fest. Oh. So haben wir es beim Brigatoni auch immer gemacht. Das ist ein altes Familienrezept. Na, wie heißt sie?
8: Daniel.
0: Huch.
8: Es funktioniert. Fantastisch. Daniel. Daniel, warten Sie. Ich habe ein Foto bei mir. Ist er nicht wunderhübsch?
0: Wunderschön.
8: Wir haben uns in Wien in einer Bar kennengelernt.
0: Heiliger Bimbam! Grutschi Dirkel!

0: Matteo, es tut mir wahnsinnig leid. Wir haben alles vertanzt.
1: Er ist fast 30 Jahre jünger als ich. Ich liebe alles an ihm. Wie er geht, wie er steht, wie er einatmet, wie er ausatmet. Aber er verschmäht meine Liebe.
0: Matteo.
2: Was?
0: Es klappt bei Männern. Das klappt bestimmt.
2: Tatsächlich? Das werde ich ausprobieren.
3: Jetzt noch etwas. Der Mundkardamom.
4: Und etwas
5: Mama. Ja. Was heißt, Sie können sich nur an einiges erinnern? Ich will kein halbes Rezept.
6: Ich will Sekt und kein Selters, verdammt noch mal!
7: Von der Wunderwaffe zum Rohrkrepierer. Weißt du, vor welchem Tag mir graut, Bertram? Wenn du hier mal endgültig das Regiment übernimmst. Dabei ist Hamburg eine Stadt mit viel Verkehr. Wie leicht übersieht man da mal ein Automobil? Und es ist passiert.
5: Vater, vielleicht solltest du besser nach Palermo umziehen. Gute Nacht.
7: Palermo, Bertram, ist überall. Du hast es nur noch nicht kapiert.
8: Frau Meierhofer, einen schönen Tag noch.
9: Danke. Hallo?
10: Ja, hallo.
9: Danke. Das ist praktisch, so ein Automobil, was man da alles zuladen kann.
10: Ja. Ich hatte gestern Abend noch mal versucht, dich zu erreichen.
9: Ja, da war ich nicht auf meinem Zimmer.
10: Genau 6 Mal habe ich es versucht.
9: Das tut mir aber leid. Ich war mit dem Matteo noch in der Hotelküche. Ich wollte ihm mein süßes Geheimnis machen. Ich habe es ja noch nie in einer Hotelküche getan. Aber dann einfach zu viel Gas gegeben.
10: Was?
9: Bei seiner Praline.
10: Bei seiner Praline?
9: Nein, bei meiner Praline, die ich ihm machen wollte. Schau, wie die glänzen! Bist du die Liesel? Du bist ja wie die Liesel, ja. Du bist ja wie die Liesel. Ach komm, der Liebe bist du. Oh, das ist der Fred. Das ist jetzt der Fred. Hörst du es?
10: Und der hat da oben ganz allein für dich gesungen, ja?
9: Ja, aber Hannes, sein Orchester war schon mit dabei.

0: Und du hast wirklich noch nie das Meer gesehen?
1: Ich weiß, ich bin eine wundersame Pflanze. Aber ich habe mich nun einmal für ein Leben auf dem Berg entschieden.
0: Rosa? Gib mir deine Hand. Mach die Augen zu. Und vertrau mir. Mach die Augen zu.
1: Ich glaube, ich riech's schon. Erzähl mir, wie es aussieht.
0: Es ist unendlich weit. Bis zum Horizont. Ja, und wenn die Sonne drauf fällt, dann glänzt es wie ein frisch geputztes Silbertablett.
1: Sind wir jetzt da? Ist es da?
0: Ja, Rosa, es ist. Es ist da, ja. Also, um genau zu sein, ist es noch nicht da, aber ich verspreche dir, es kommt wieder. Also, mal ist es ganz nah und mal ist es ganz weg.
2: Hannes, du hast mich angelogen.
0: Ja, Rosa, ich hab dich doch nicht angelogen. Schau dir die Störche an. Mal sind sie hier, mal sind sie in Afrika. Ich verspreche dir, Rosa, es kommt wieder.
2: Hannes, ja. Wie willst denn du in ein paar Stunden das Meer herbringen?
3: Sochen, die Aalsuppe.
0: Genau so muss sie riechen.
4: Wissen Sie, was er mir erzählt hat? In ein paar Stunden käme das Meer zurück.
3: Eigentlich sollte man Männern ja nie vertrauen, nicht? Aber in dem Punkt hat er recht. Guten Appetit.
0: Sei vorsichtig, die ist heiß.
4: Vielleicht ein bisschen viel Majoran. Aber es schmeckt ganz gut.
0: Das würde ich aber auch sagen.
4: Wie rum wird sie gerührt?
0: Wie rum was?
4: Gemüsesuppe wird immer links rum gerührt. Gulaschsuppe ist rechts rum gerührt.
0: Du bist eine ganz seltsame, wunderbare Frau. Sowas ist mir in meinem ganzen Leben noch nicht passiert.
2: Schön sagst du das.

0: Johannes, jetzt hast du mir das Meer geschenkt.
1: Rosa, um Gottes Willen, wer ist denn der Matteo? Gestern hat doch der noch Hannes geheißen.
2: Aber ich rufe doch nicht wegen dem Matteo an.
3: Sondern wegen dem Hannes. Denn Matteo berate ich doch nur in Liebesdingen.
1: Rosa, es ist mitten in der Nacht. Wieso schlafst denn du überhaupt nicht?
3: Weil ich nicht schlafen kann. Ich bräuchte einen Rat.
1: Halt dich einfach an die 10 Gebote, dann bist immer auf der sicheren Seite.
3: Aber darüber gibt's nichts in den 10 Geboten.
1: Rosa?
2: Ja, ich geniere mich ein bisschen, sie zu fragen.
3: Aber ich glaube, der Hannes wird ganz gern scharf mit mir tun.
1: Scharf tun?
3: Ja, so haben wir früher zum Küssen immer gesagt. Aber ich glaube, der Hannes traut sich nicht.
2: Und da wollte ich Sie fragen.
1: Rosa, du solltest längst schon wieder zurück sein. Morgen früh packst du deinen Koffer und kommst sofort hierher.
4: Na Otto, ist das nicht ein herrlicher Morgen?
5: Ein herrlicher Tag.
4: Guten Morgen, Frau Bach. Sie sehen aber gut aus. Sagen Sie, ist die Frau Meierhofer noch auf Ihrem Zimmer?
6: Tut mir leid, Frau Meierhofer ist gerade mit Herrn Dimonte. Die ist schon außer Haus.
4: Nee. Hat sie gesagt, wohin sie, wann sie wiederkommt?
6: Bedauere, Herr Seeger.

0: Prise? Herr Seeger?
1: Ach, Rita. Ja, gut, dass ich Sie treffe. Ich habe gestern bei meinem Freund, also bei Matteo, meinen Autoschlüssel hier irgendwo liegen lassen. Und nur ist er nicht da. Ja, es dauert wirklich nicht sehr lange.
0: Sie wissen, dass ich das nicht darf.
1: Ja, natürlich. Rita? Wie viele Jahre kennen wir uns jetzt schon?
0: Oh. Na schön.

0: vielleicht heute Abend beim Essen.
1: Mal sehen, ich glaube aber eher nicht.
2: Guten Tag.
3: Wurde für mich eine Nachricht hinterlassen?

0: Bedauere.
1: Kein Brief? Kein Telefonanruf? Nix?
0: Tut mir leid, Frau Meierhofer.
1: Und war auch niemand für mich da?
0: Doch, der Herr Seeger, der war da. Aber der ist wieder weg, ohne eine Nachricht zu hinterlassen.

0: Ah. Ist die Dame jetzt endlich zu Hause, ja? Ach, und langweilig. Nee, ich gehe nicht ran, ich geh nicht ran. Nee. Sollen Sie doch glücklich werden mit Ihrem Gigolo. Bitteschön. Ich gehe nicht ran. Hab ich dir nicht das Meer geschenkt, ja? Schon vergessen? Nein. Rosa.
1: Warum meldest du dich nicht?
2: Guten Morgen, Herr Seeger.
0: Wo ist Monte di Caprese?
3: Im Frühstücksraum.
0: Ja, danke.
4: Ja?
0: Ja, guten Morgen, mein Name ist Seeger. Es wäre mir sehr lieb, wenn Sie die Finger... Ich meine, ich kann auch Charles Fitzgerald sagen oder Jean-Luc de Winter, wie Sie wollen. Ich meine, um es kurz zu machen, es wäre mir sehr lieb, wenn Sie die Finger von der Dame lassen würden.
5: Grüß Gott, haben Sie eine Nachricht für mich?
3: Eine Nachricht für Frau Meierhofer?
6: Nein.
3: Tut mir leid.
7: Wer bis über beide Ohren im Konkurs steckt, hat doch bestimmt einen gewissen Finanzbedarf, oder nicht? Und es gibt Damen, die verlieren ihr Vermögen auch gerne aus niedrigen Beweggründen.
0: Bitte?
8: Morgen.
9: Morgen.
8: Guten Morgen.
7: Morgen.
0: Morgen.
8: Darf ich mich setzen?
7: Bitte.
0: Bitte.
10: Hast du den Typen mal gefragt, in welcher Branche er arbeitet?
0: Ja, komm, frag ihn.
10: Frag ihn jetzt.
8: Hannes, was ist denn passiert?
0: Also, Herr Monte di Caprese, bitte, die Bühne gehört Ihnen.
7: In der Kommunikationsbranche.
0: In der Kommunikation. Also, darauf muss man kommen. Ich würde eher sagen, ihr angelt dicke Fische mit Martini-Gläsern. Du weißt, was ich damit sagen will, ja? Erst füllt er sie ab und dann nimmt er sie aus.
8: Ich verstehe überhaupt nichts mehr. Ist das ein Spiel? Worüber redet ihr?
0: Das ist ein Spiel. Ein ganz beschissenes Spiel. Das ist ein Mann, der die Frauen ausnimmt. Wie soll ich sagen, das ist ein Gigolo. Habe ich recht oder habe ich recht?
7: Herr Seeger, im Gegensatz zu Ihnen weiß ich, dass Rosa Meierhofer ein wundervoller Mensch ist und über 10 Kühe, aber nicht über Millionen verfügt, weil sie nämlich nicht zur Wiener Meierhofer-Dynastie gehört, obwohl sie Meierhofer heißt. Nur deshalb hat er sich an sie rangemacht, weil sein Aalgeschäft am Ende ist und er an seiner Dummheit glaubt. Der dickste Fisch hing schon zappelnd an seiner alten Angel. Habe ich recht oder habe ich recht, Herr Seeger? Zimmermädchen plaudern gern, wenn man nett mit ihnen plaudert.
8: Was meint er damit, Hans? Sag, dass das nicht stimmt.
0: Rosa, das stimmt.
8: Du hast mich für eine Schokomeierhofer gehalten. Hast du das, Hannes?
0: Ja, Rosa, das habe ich, aber das hat doch gar nichts zu sagen. Das kann ich dir erklären.
8: Das brauchst du nicht mehr. Mir ist jetzt alles klar. Die ganzen Geschenke.
0: Entschuldigung, darf Hannes, ich jetzt bitte auch mal, ja?
8: Hannes, weißt du, wie weh das tut?
0: Weißt du, wie weh das tut, wenn du mit einem Herrn...
8: Wie weh das tut? Ausgerechnet von dir? Ausgerechnet du?
0: Wie ausgerechnet ich?
8: So verletzend. So gemein.
0: Wieso denn ausgerechnet ich? Ausgerechnet ich?

0: Geh zu deinen Aalen! Zimmer 311. Ein Taxi, bitte.
1: Ist was mit Ihnen?
0: Nein. Und bitte gleich.
1: Sofort die Limousine.
2: Okay.
0: Matteo! Was ist denn? Zeigen Sie mal her.
3: Ach, es ist nicht die Nase, die schmerzt. Es sitzt tiefer. Rosa, ich mag Sie. Ich mag Sie sogar sehr. Und darum, ich bin nicht der ich bin. Nicht mal der ich sein sollte.
0: Matteo, ganz ruhig.
3: Der junge Meierhofer.
0: Der Bertram.
3: Er hat mich bezahlt, damit ich Ihnen das... Kein Pfeffer da? Das
0: Rezept?
3: Rezept. Ich sollte es Ihnen abjagen, er hat mich dafür bezahlt. Hannes hat recht, ich bin ein Gigolo.
0: Die Pralinen und Annalisa?
3: Keine Annalisa, kein Herzspezialist. Ich schäme mich so, aber da. Ihn gibt es wirklich.
0: Ich will nach Haus.
1: Oh, Herr Caprese. Ihre Limousine ist jetzt da. Robert? Wenn Sie wieder mal in Hamburg sind, besuchen Sie uns. Es hat mich wirklich gefreut, Sie kennenzulernen.
0: Auf Wiedersehen. Und danke für alles. Weißt du was, Hannes? Kühe und Aale, die passen nicht zusammen. Die einen, die stehen mit ihren vier Beinen fest auf dem Boden. Und die anderen, die mogeln sich nur durchs Wasser. Ich komm nie wieder ins Tal. Nie wieder.
4: Rosa, das ist nicht fair.

0: Möchten Sie Musik hören?
1: Haben Sie Fred Astaire?
0: Wen?
1: Fred Astaire.
0: Ja, natürlich.

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1: Bertram, Bertram. Jetzt stehen wir da mit leeren Händen. Und in Hamburg wäre alles so einfach gewesen.
2: Vater, bitte.
1: Hier.
2: Was soll ich damit?
1: Mach es an. Und jetzt stell dir neben diesem Feuerzeug ihre Almhütte vor.
2: Vater, du bist ein Scheusal. Ich werde niemals deine Geschäftsmethoden übernehmen. Dann schon lieber Hofzuckerbäcker als Global Player.
1: Du hast das weiche Herz von deiner Mutter. Was ist dein Problem?
2: Mein Vater, mein Problem sitzt da und kann nicht abtreten.
1: War das eine Drohung?
2: Nein, nur ein Ratschlag, der längst fällig war.

0: da war ich wieder. Und fühlte mich wie ein leergemolkener Alter. Schön, ich hatte das Meer gesehen, aber so viel anders wie im Fernsehen war es auch nicht. Und ich war fest entschlossen, Hamburg und Hannes und die ganze goldene Praline für immer zu vergessen.
1: Ist ja gut, Liesl.

0: Die Frau ist einfach zu hoch für mich.
1: Ja, ist ja gut. Brav, Edel. Ist gut.

0: Rosa. Hilf mir. Sag mir, was ich machen soll.
1: Schau mal genau her, Hannes. Das waren wir in Hamburg. Und das sind wir jetzt. Geh wieder zu deinen Aalen.
0: Es gibt für mich keine Aale mehr. Rosa, es geht mir wirklich nicht ums Geld. Kannst du auch verzeihen?
1: Nicht einmal die Natur verzeiht da oben. Wenn ich im Herbst kein Holz einbringe, dann bleibt es im Winter kalt. Und jetzt geh. Du gehörst nicht daher. Geh. Hannes. Hannes? Und dann habe ich ihn noch mähen lassen und melken und Holz hacken.
2: Sag mal, Rosa, sag mal ehrlich, bei Gott, liebst du den Hannes? Rosa.
1: Ja, ja, das tue ich.
2: Wie? Ich hab's nicht genau verstanden.
1: Ja, ich liebe ihn! Dabei habe ich immer gedacht, in jedes Leben passt nur eine große Liebe. Und jetzt kriege ich ihn nicht mehr aus dem Kopf.
2: Rosa, geh jetzt. Ich werde derweil ein bisschen für dich beten.

0: Hilf diesen beiden lieben Menschen, dem Hannes und der Rosa. Tu was für sie. Und ich verspreche dir, nie wieder Pralines zu verschicken. Ich versprich's wirklich.
1: Hannes?
2: Ich kann nicht mähen. Ich kann auch nicht melken. Und heute fällen kann ich schon gar nicht. Aber eins kann ich. Ich kann dich lieben.
1: Du hast mir das Meer geschenkt. Und die Sonne auf dem Silbertablett. Das habe ich alles auf der Alm dem Burli und der Liesel erzählt. Und wie wir uns kennengelernt haben. Auf dem Dach, oben. Weißt du noch? Und jetzt gib mir deine Hand. Mach die Augen zu. Und vertrau mir.
0: Danke.
1: Und jetzt mach die Augen wieder auf.
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4: Rosa, es hat funktioniert. Ihr Trick hat funktioniert.
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1: Ganze 38 Jahre habe ich nicht mehr daran geglaubt. Aber die Liebe ist so ähnlich wie das Meer. Sie geht und sie kommt auch wieder. Und ist das nicht ein Wahnsinn?

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0: der schmeckt dem Gast in jeder Fasson.
1: So dabei, Yankee Doodle.
0: Kopfverträger, Servus, Old Fred. Ja, noch Träger, ja, noch Träger.

0: Durchgang. Bitte beeilen, meine Herrschaften. 30 Minuten Ruhepause. Tempo, Tempo, meine Herrschaften. Bitte, bitte, avanti, avanti. Beeilen, bitte. Das ist das berühmte Weiße Rössel. Dort oben sehen Sie den Balkon des historischen Kaiserzimmers, das seine Majestät Kaiser Franz Josef seinerzeit bewohnt hat.
1: Nun kiekt er denn an. Von wegen Ruhepause. Wo hast du denn Zimmer bestellt?
2: Ich? Ich denke, du hast Zimmer bestellt.
1: Oh, das Geschäft ist richtig. Jetzt müssen wir uns auch noch um Unterkunft kümmern.
2: Ich frag mal gleich im Weißen Rössel.
1: Hier ist doch sowieso aussichtslos. Bei dem Gedränge ist doch nicht mehr frei.
2: Dann müssen wir uns eben anderswo umschauen.
1: Bleibt uns übrig. Kicken wir mal danach.
0: Und jetzt, meine Herrschaften, eine Attraktion unserer modernen Zeit. Leopold, der singende Oberkellner des Weißen Rössel. Der Gesang ist im Pauschalpreis inbegriffen. Darf ich bitten?

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1: Bitte sehr, meine Damen und Herren, sich zwanglos an den Tischen zu verteilen. Pisa hat den schiefen Turm als Attraktion. Paris den Eiffelturm, der steht noch grad. Washington hat weiß.

0: Na? Sie.
1: Beeilung, wenn ich bitten darf. In 21 Minuten ist Abfahrt. Tempo, Tempo.
2: Herr Ober, Mensch, wo bleiben Sie denn?
0: Aber ich eile, ich fliehe. Mein Herr, wir sind ein wunderbares, großartiges Eisbein mit Sauerkohl.
2: Zwei Portionen.
0: Na klar, Mann. And for you, gentlemen, I have some wonderful steaks. Kleine Steaks, the United States of America.
2: Dufte.
0: Madame, Ihnen serviere ich ein Bouillabaisse. Ich hoffe, Sie sind mir nicht besser. Nein, ein Bouillabaisse extraordinaire, gewürzt à la Brigitte Bardot.
2: Cameriere.
0: Cameriere. Cameriere, per lei, signore. Spaghetti, spaghettissimo, comprato, salato, tomato, pagato.
3: Bravissimo.
0: Pianissimo. Vorwärts, meine Herren, wir müssen ja weg, oder glaubt ihr, reisen ist für dir Vergnügen?
1: Jawohl, Herr Leo.
0: Zack, zack.
1: Nur noch 10 Minuten. Beeilung, bitte. Tempo, Tempo.

0: Na, servus. Nichts, wenn man denen beim Essen zuschaut, wird man direkt schwindelig. Tempo, Tempo, Tempo. Ein anderes Wort kennt diese Zeit schon gar nicht mehr.
1: Das ist direkt ein Zeitwort.
0: Am besten ist, man sattelt um.
1: Warum haben Sie denn noch nicht umgesattelt, Herr Leopold?
0: Nun, aus einem ganz bestimmten Grund.
1: Der bestimmte Grund ist weiblich, heißt Josefa Vogelhuber und ist vom Beruf Rösselwirtin.
0: Ja, das ist eine Unverschämtheit. Sag mal, woher weißt du das überhaupt?
1: Ein Mann wie ich weiß na, alles.
0: Was ruckelst du denn? Was? Kommst wieder aus dem Glasl nicht heraus. Gib her. Aber ziehen musst du ein bisschen. Na, das sitzt ganz schön. Mein lieber Freund, das hättest du auch schon mal lernen können in der Zwischenzeit. Pass mal auf, wie man sowas macht. Man nimmt das Tuch in die rechte Hand und dann ganz einfach immer. Na, was meckern, nicht so blöd. Zieh lieber an.
1: Ja, sehen Sie.
0: Mann, wie du weißt alles. Was weißt denn du schon überhaupt, hä?
1: Dass Sie der Frau Chefin, seit Sie hier sind, jeden Tag rote Rosen schicken. Anonymativ sozusagen. So was Altmodisches. Mach ich bei meinen Weibern schon lange nicht mehr.
2: Herr Ober!
3: Bitte.
0: Bitte Ruhe! Bitte, Moment! Was weißt du schon von Frauen, hä?
1: Eine Menge. Ich bin doch ein aufgeklärter Teenager. Einer Frau muss man mit brutaler Offenheit sagen, ich liebe dich!
0: Was ist denn? Bist du wahnsinnig geworden? Das würde doch die Rösselwirte nur erschrecken. Diese Frau ist so einfach und so weich. Ihre Stimme klingt so melodisch und so zärtlich.
4: Rauf Sie, dicken Sapperlot noch einmal! Da stehen der Herr Oberkellner und der Herr Piccolo mitten im ärgsten Stoßbetrieb gemütlich beieinander und ratschen. Vorwärtsmarsch, an die Arbeit.
0: Ja, wie reden Sie denn mit mir?
1: Bei dem Personalmangel.
4: Du sei Staat, sowas wie dich gibt's dutzendweise.
5: Bitte um Beeilung. In 2 Minuten fährt der Omnibus. Oberzahlen bitte.
4: Den wollen abkassieren, aber schnell.
5: Oberzahlen!
6: Aber meine Herrschaften! Hübsch gemütlich. Mit der Ruhe kommt man noch einmal so weit. Ja, aber meine Herrschaften, nur immer friedlich. Wozu denn hetzen? Schau, bitte, schau, wir

0: so sehr schätzt. Denn glücklich und zufrieden sein kann man nur mit Liebe allein. Neuesterwelle, Herrschaften, warum geht's jetzt? Einmal Kaffee, ein weiches Ei. Bitte sehr, mit Datum macht's 12 Schilling 2. Ein Tee, 2 Semmeln, knusprig, würzig. Ein süßer Blick, 12 Schilling 40. Einmal Tee komplett, ein Gesicht so nett. Ein kleines Bier, 10 Schilling 4. Ein Kaiserschmarrn für'n Herr Baron.
1: Bitte gleich, ich komme schon. Bitte gleich, komme schon. Was ist denn, ob es denn so einig ist? Ich bin ja schon da.
0: Aber, meine Herrschaften, was habt's schon wieder? Meiner Söhne mit Ihnen hat man schon seit Fritzen.
1: Aber,
0: meine Herrschaften, setzen sich doch nieder. So seht's doch ein, zerwuseln kann ich mich doch nicht. Schauen's an den Sonnenschein.
1: Moment, Kollege kommt gleich.
0: Der schaut ins Herz hinein.
1: Schaff eilig.
0: Nicht so wie die Liebe, die geht keinem aus dem Sinn.
1: Jo, das von aller Hand, Herr.
0: Oh, und immer diese Hetzereien, das Dämpfeschreien und jetzt nein.
1: Sitzen!
0: Aber,
2: einsteigen bitte! Tempo!
0: Wo rennt's denn hin? Schauen's an den Sonnenschein, der leicht ins Herz hinein. So wie das Trinken, das hat jeder Obergern. Doch leider kriegt er 10%, nicht nur die Hände, Peppermint. Ja, Äußern, meine Herrschaft. Aber, meine Damen, meine Herren, habt's mich gern!
1: Moment, sein!
3: Tempo, let's go! Avanti! Wit! Gehen wir, meine Herrschaften!
1: Hallo, der Herr mit dem blonden Hut! Sie haben was vergessen, nur eine Kleinigkeit. Sie hatten, Augenblick, wenn wir gleich haben, was Sie gehabt haben, 4 Rostbraten mit viel Zwiebeln, 4 Röstelschnitten, Vorsicht, die Nasen geben's weg, sonst kommt's mit auf die Rechnung.

0: Salzburger Lockerl, eine Flasche Fluoxen. Macht zusammen. Das ist ein Hallo! Stehen bleiben! Arrête, s'il vous plaît! Stop, please! Macht zusammen 120 Schilling, meine Herren.
1: Das ist aber zweimal 10% berechnet.
0: Tut mir leid, Gefahrenzulage. Oh, kann nicht wechseln. Bedauere. Dankeschön. Ja, auf Wiedersehen. Gute Erholung. Abfahrt! Entsetzlich. Ich habe mich wieder dreimal verrechnet.
2: Zu Ihrem Nachteil?
0: Zu meinem Vorteil natürlich. Merke, mein Sohn, ein Kellner, der sich zu seinem Nachteil verrechnet, ist eine Schande fürs ganze Gewerbe. Verstanden? Mhm.
3: Sie sollen sofort zur Chefin kommen. Sie ist im Kaiserzimmer.
0: Mein Gott, ein Kellner ist ja auch nur ein Mensch. Man wird doch noch verschnaufen dürfen.
3: Heute nicht. Heute ist sie schrecklich nervös.
2: Also diese Weiber mit ihren Launen. Was hat's denn?
3: Der Herr Dr. Siedler lässt zu lange auf sich warten.
2: Oje. Oje, Egerl.
0: Was ist so Jägerl? Wer ist Dr. Siedler?
2: Den kennst du nicht? Ihr Lieblingsstammgast und wie ich die Lage übersehe, der Grund, weshalb sie von keinem anderen was wissen will.
0: Was will denn eine Wirtin mit einem Doktor?
2: Genau, das wäre direkt eine Mischehe.
4: So, und die Sachen kommen auf den Balkon. Ja, Wirzel, nix Grünes. Du weißt doch, der Herr Dr. Siedler hat Rot so gern.
5: Dich auch. Rot ist die Liebe.
4: Also jetzt beeil dich ein bisschen, ja? Komm bestimmt mit dem Mittagsdampfer.
0: Frau Chefin, haben geruht, mich zu rufen?
4: Ja, ich habe einen Augenblick noch, Herr Leopold. Und such auch die neuen Vorhänge heraus. Ich kann ihm die alten Fetzen da am Fenster nicht mehr zumuten. Der Herr Dr. Siedler hat was Freundliches so gern.
0: So, so, so. Was Freundliches?
4: Ja, und denk an die Blumen.
0: Was denn für Blumen?
4: Das geht Sie an den Schmorn an, Herr Leopold. Apropos Schmorn, treten Sie doch einmal näher.
0: Frau Chefin, wenn Sie wüssten, wie gern ich Ihnen nahe trete.
4: Was soll denn das hier heißen? Herz am Spieß, Herz am Grill, Herz gedünstet, Herz bekannt, Herz, Herz, Herz, gestrichen.
0: Aber ich habe mir nur gedacht, was uns hier fehlt, ist vor allem Herz.
4: Was hier fehlt, ist Hirn, vor allem Ihnen. Hans, bringen Sie auch die blaue Stehlampe, die hat der Herr Dr. Siedler so gern.
0: Ja.
4: Und der Nachtisch, was haben Sie denn da wieder zusammengedichtet?
0: Ach, das überkommt mich eben manchmal. Ich kann mir nicht helfen, aber von der Vorspeise bis zum Dessert, immer muss ich an Sie denken.
4: Herr Leopold. Ja. 5 Oberkellner habe ich gehabt, seit ich das Weiße Rössel geerbt habe. Und alle 5 habe ich entlassen müssen. Und wissen Sie warum?
0: Nein, warum?
4: Weil Sie mir dieselben verliebten Kalbsaugen gemacht haben wie Sie.
0: Kalbsaugen?
4: Aber ich weiß schon, was euch hier anzieht. Das schöne Hotel, nicht ich.
0: Kalbsaugen?
4: 5 Oberkellner haben sich hier ins gemachte Bett legen wollen. Geben Sie nur acht, dass Sie das halbe Dutzend nicht voll machen.
0: Aber Frau Chefin, was mich doch nur einmal anhören wollteten.
3: Kann ich die Vorhänge jetzt gleich aufmachen?
4: Ja, aber vorher holen Sie noch den gemütlichen Sessel aus Nummer 5.
0: Den hat der Herr Dr. Siedler so gern.
4: Ganz recht. Er soll sich bei mir wie zu Hause fühlen.
0: Und wie ich mich fühle, danach haben Sie noch nie gefragt.
4: Und dafür frage ich Sie jetzt. Was stellen Sie sich unter einer heißen Josefa mit Vanilleeis vor?
0: Ja, die hat auch der Herr Dr. Siedler sehr gern.
4: Frechheit, gestrichen.
0: Aber Frau Josefa, Sefferl.
3: Die Blumen.
4: Noch endlich.
0: Was sind denn das für Rosen?
3: Von der Chefin Ihrem Schreibtisch?
4: Jetzt holen Sie aber auch noch eine Vase, aber ein bisschen Dahlia.
0: Nein, diese Rosen, das ist zu viel. Das erlaube ich nicht.
4: Also bestimme ich das oder Sie?
0: In diesem Fall ich. Das sind nämlich meine Rosen.
4: Was? Ihre Rosen?
0: Jawohl, Frau Chefin. Oder haben Sie vielleicht geglaubt, dass Sie der Herr Dr. Siedler so gern hat? Ich muss es Ihnen ja schließlich einmal sagen. Ich habe Ihnen jeden Tag Rosen auf den Schreibtisch gestellt, weil ich Sie... Frau Chefin, Chefin. Seit meinem Dienstantritt sehe ich nur noch Sie. Ich kann vor Sehnsucht nicht mehr essen, nicht mehr trinken, nicht mehr sitzen, nicht mehr schlafen, nicht mehr
4: liegen. Aber reden können Sie noch, ja?
0: Ja. Frau Chefin, können Sie mir nicht ein kleines Zeichen Ihrer Zuneigung geben?
4: Da haben Sie eins.
0: Was war denn das?
4: Meine heiße Josefa mit Vanilleeis. Und wenn Sie mir noch einmal mit außerdienstlichen Gefühlen kommen, dann fliegen Sie auf der Stelle, trotz Personalmangel. Und jetzt geht's auf Ihr Zimmer und erinnert die Schweizkarten.

Nein, Hansi. Du bist viel leichter als ich im Leben. Weniger Herz, mehr Hirn. So ein Blödsinn. Speiskarten ändern. Baiser mit Schlag. Schlag.

0: Ach, bittchen, einmal nur möcht ich es wagen, dir zu sagen.
1: Du blödes Weibsbild, wenn du nur nicht so bockig wärst, dann könnt alles so schön sein. Was küsst mich da? Josefa? Nein, es ist nur die Muse. Nur besser als gar nichts. Küss mich.
0: Ach, Josefa.

0: wenn du mir deins dafür gibst und mir sagst...
1: Leopold!
0: Psst!
1: Ja, Rutzi, Dirken, Leopold, wo bleibst denn?
2: Mhm. Oh!
1: Sagen Sie, sind Sie immer noch nicht fertig?
2: Ja, bitte gleich! Bitte.
1: Also in 5 Minuten erwarte ich Sie mit der Speisekarte, aber geändert, ja?
2: Bitte, die wird sich ändern! Aber meine Gefühle nie!
3: Leider, leider. Kein einziges Zimmer mehr frei. Ich kann wirklich nichts tun für Sie.
4: Das Geschäft ist richtig. Aber ich kann was für Sie tun, Männchen. Ich empfehle Ihnen mein Haarwuchsmittel. Wilhelm Giesekis Glatzentrost. Dann können Sie sich in 1 Jahr Dauerwellen nähen lassen.
3: Habe ich alles schon probiert. Der Glatzenfreund hat mir nicht geholfen.
4: Glatzenfreund. Glatzentrost, Männchen. Glatzenfreund ist doch das Mittel von der Schmutzkonkurrenz.
1: Fang doch nicht wieder davon an.
4: Ja, dann siehst du, warum ich schon so lange mit den ollen Sülzheimer prozessiere, dass der sein Zeug anders nennt. Mein hochwertiges Präparat wird dauernd mit seinen schäbigen Saft verwechselt. Glatzentrost müssen Sie nehmen, Männchen. Merken Sie sich das. 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
5: Grüß Gott, die Herrschaft, guten Tag.
4: Ja, zum Gruße. Sind Sie die Wirtin Wundermild? Oh, haben Sie nicht doch noch eine Stube für uns?
5: Es tut mir sehr leid, es ist alles besetzt.
4: Oh, schade. Bei Ihnen hätte ich gerne gewohnt.
5: Ja, vielleicht versuchen Sie es doch drüben beim wilden Mann.
4: Ah, nee, wild bin ich selber.
6: Außerdem, da kommen wir gerade her, es ist nirgends was frei.
5: Ja, ich merke Sie sehr gerne für nächstes Jahr vor.
4: Oh, nee, danke bestens. Aber so lange kann ich nicht warten.
6: Wiedersehen.
5: Auf Wiedersehen.
6: Zu blöd.
4: Ja. Ich bloß in der Lüneburger Heide gefahren.
6: Könnten wir wenigstens was trinken, Papa? Ich hab Durst.
4: Na, ja, ich auch. Das liegt anscheinend in der Familie. Dann gehen wir auf die Seetarase, komm.
2: Sag mal, Franzl, ist der Mittagsdampfer schon da?
7: Schon längst.
2: Gott sei Dank, dann ist der Dr. Siedler nicht angekommen.
8: Oh. Zahlen gewünscht, Herrschaften, bitte sehr.
4: Sage dir, die ganze Rumreiserei ist Käse. Berlin bleibt Berlin.
6: Zu Hause hättest du auch nur rumgemeckert.
4: Na, das Geschäft ist richtig. Wie sprichst denn du mit deinem Familienvater?
6: Ich habe mich so auf meine Ferien gefreut und jetzt versauerst du mir den ganzen Urlaub.
4: Mir werden auch ganz andere Sachen versauert. Solange mein Prozess mit den ollen Sülzheimer in Berlin läuft, habe ich doch keine ruhige Minute.
6: Na, den wirst du schon gewinnen.
4: Ja, denkst du. Ich sage dir, dieser Rechtsanwalt von ollen Sülzheimer, dieser Dr. Siedler, ist ein ganz hinterlistiger Bursche. Wenn ich den mal irgendwo treffe, gibt es Mord und Totschlag.
6: Aber du kennst doch diesen Dr. Siedler gar nicht.
4: Aber ich kenne seine Schriftsätze und das genieße ich mir. Dafür mal meinen Puls. Ich bin schon wieder ganz aufgeregt, wenn ich an diesen Dr. Siedler den verfluchten Schweinehund bloß hänge.
2: Bitte, Sie hatten dreimal verfluchten Schweinehund? Verfluchten Schweinebraten mit Sauerkraut.
6: Wenn wir erst Zimmer haben, wirst du dich schon wieder abregen.
4: Ich will mal aber nicht abregen.
2: Oh, Verzeihung, ich komme sofort. Bitte entschuldigen Sie, mein Herr. Verzeihung, ich höre gerade, die Herrschaften suchen Zimmer.
4: Ja, suchen wir.
2: Ich bin in der glücklichen Lage, Ihnen unser bestes Appartement anbieten zu können.
4: Ach, nee.
2: Zimmer Nummer 4, das sogenannte Kaiserzimmer, ist soeben überraschend frei geworden.
4: Na, das Geschäft ist richtig. Jetzt werden die Zimmer noch nachgeschmissen.
6: Das ist doch wunderbar. Was siehst du, du alter Pessimist?
2: Stefan, die Herrschaften auf Nummer 4, bitte.
9: Ich danke Ihnen, junger
2: Sir,
9: Mann.
2: Sir, bitte schön.
9: Nur hier sind wir gleich vorne weg.
7: Sie haben Nummer 4 weggegeben, wenn nun der Dr. Siedler mit dem Nestdampfer kommt.
2: Na und? Da muss er sich eben woanders ansiedeln.
6: Nicht aufpassen, Sie!
10: Entschuldigen Sie bitte, aber Sie sind mir direkt in den Wagen gelaufen. Darf ich Ihnen helfen?
6: Ja.
10: So.
6: Danke. Oh, diesmal waren Sie aber schuld.
10: Donnerwetter, haben Sie einen harten Schädel.
6: Sie aber auch.
10: Soll ich Sie nicht doch lieber nach Hause fahren?
6: Nein, danke. Ich wohne nicht weit.
10: Wie schade.
2: Schön.
11: Herr Leopold!

0: Eben ist der Dr. Siedler vorgefahren.
1: Was? Also doch. Oh. Hallo, Fräulein.
2: Oh, guten Tag.
1: Guten Tag.
0: Grüß Gott, Herr Dr. Siedler.
1: Grüß Gott, Franzl. Morgen, Herr Doktor.
3: Ah, ein neues Gesicht.
1: Das habe ich schon seit meiner Geburt.
3: Also ich jedenfalls kenne Sie noch nicht.
1: Sie werden mich aber noch kennenlernen.
3: Franzl, hol doch mal den Hausdiener. Ich habe das Balkonzimmer wie jedes Jahr.
1: Gehabt, Herr Doktor. Gehabt.
3: Wieso gehabt?
1: Nachdem Sie mit dem Mittagsdampfer nicht landeten, habe ich mir erlaubt, das Zimmer anderweitig zu vergeben.
3: Was, mein Zimmer, das Kaiserzimmer?
1: Ja, ja. Und Sie müssen mir sogar dankbar dafür sein, denn in diesem Haus wohnt nämlich Ihr Todfeind.
3: Was Todfeind?
1: Herr Giesecke aus Berlin.
3: Mhm. Ach, wie nett. Dann lerne ich den ja persönlich kennen.
1: Herr Doktor, ich flehe Sie an, bitte haben Sie doch Mitleid mit sich selbst. Fahren Sie in ein anderes Hotel oder fahren Sie wohin Sie wollen, aber bitte.
3: Hören Sie auf, Herr Doktor. Leo, bitte lassen Sie mich jetzt.
2: Ach, Sie sind's, Herr Dr. Siedler. Ich habe schon geglaubt, Sie kommen halt gar nicht mehr.
3: Bin ich nicht pünktlich wie jedes Jahr?
2: Sie haben natürlich Nummer 4, wie immer.
3: Also doch.
1: Weder noch.
2: Aber ja.
1: Aber nein.
2: Da brennt's ja. Leopold, schauen Sie sofort nach.
4: Mein kleine Barre, schöne Frau, was hier brennt, das ist eine erstklassige Havanna-Auslese.
2: Wie kommen Sie auf diesen Balkon?
4: Ganz einfach durch die Balkontür. Oder meinen Sie, ich habe dafür extra einen Bergführer genommen?
3: Ja, aber Nummer 4 ist doch mein Zimmer.
2: Ja.
4: Das Geschäft ist richtig. Dieses kaiserliche Appartement hat mir der Oberkellner persönlich vermietet.
2: Herr Leopold.
1: Ja, ich dachte, weil doch der Herr Doktor mit Hainundampfer nicht ankam.
2: Darüber reden wir später. Ich muss Sie nun ersuchen, das Zimmer zu räumen. Das Ganze ist ein Irrtum.
5: Was ist denn los, Papa?
3: Sie wohnen da oben?
5: Wenn Sie nichts dagegen haben.
4: Dieser Herr da will uns das Zimmer wieder wegnehmen.
3: Nein, nein, nein, ganz im Gegenteil, lieber Herr. Es ist mir ein großes Vergnügen, mein Appartement Ihnen und Ihrer charmanten Tochter abtreten zu können.
2: Ja, aber Sie sind doch im Recht, Herr Doktor.
3: Ja, man muss nicht immer Recht behalten wollen. Noch schönen Urlaub, gute Erholung.
4: Dankeschön. Gut, dass ich so stur bin. Man muss sich durchsetzen können.
5: Das war ja schon immer deine Stärke, Papa.
3: Sagen Sie, wer war denn dieser Herr?
1: Giesecke. Mhm.
3: Das war Giesecke? Genau so habe ich mir den immer vorgestellt.
1: Aber ich bitte Sie, wenn die Giesecke erfahren, dass der Herr Rechtsanwalt Dr. Siedler aus Berlin ist, dann gibt's hier Mord und Totschlag.
2: Das muss eben ganz unter uns bleiben. Die Leute sagen eh alle nur Herr Doktor zum Herrn Doktor. Mhm. Aber wo werde ich Sie jetzt unterbringen?
1: Vielleicht auf unserer Alm. Nur 2 Stunden Aufstieg.
2: Das kommt gar nicht in Frage. Der Herr Doktor hat rechtzeitig reserviert, also wird er auch hier wohnen.
1: Nein.
2: Kommen Sie, lieber Herr Doktor, ich bringe Sie bei mir privat unter.
3: Ganz privat? Wenn Sie wüssten, wie dankbar ich Herrn Giesecke bin.
2: Sie sollten sich bei Herrn Leopold bedanken. Der hat das so hübsch arrangiert.
3: Vielen Dank, Herr Leopold.
1: Leopold, du bist ein Riesenidiot.
2: Das habe ich nicht behauptet.
1: Du!
2: Ich hoffe, es stört Sie nicht, dass es kein richtiges Gastzimmer ist.
3: Aber nein, ganz im Gegenteil, so nah bei Ihnen.
2: Jetzt sagen Sie bloß noch, Sie könnten nicht ruhig schlafen.
3: Na, die Nächte werden furchtbar werden.
1: Furchtbar.
3: Jedenfalls freue ich mich, dass ich wieder im Rössel untergekommen bin.
1: Schrecklich.
0: Grauenvoll.
1: Ja. Oh, du Saukerl! Was ist denn? Was fällt dir ein, mir nachzuspionieren, ha?
0: Lass uns doch ein Liebeskummer nicht an die Untergebenen aus. Es ist doch gar nicht so schlimm, wie es ausschaut.
1: Wieso?
0: Na, der Siedler, der flirtet doch nur noch aus purer Gewohnheit mit der Rösselwirtin. Der interessiert sich nämlich für das Fräulein Giesecke.
1: Hä? Woher weißt du das?
0: Bei denen hat's knackelt. Die sieht doch ein Blinder. Freilich, wenn einer vor Liebe blind ist, dann sieht er gar nichts mehr.
1: Du, was, der Siedler mit der Giesecke? Mein Lieber, das wäre doch... Da wird der Leopold ein bisschen nachhelfen.
0: Bravo, so gefallen's mir. Der brave Mann denkt an sich selbst zuerst.
3: Guten Tag, gnädiges Fräulein.
5: Oh.
3: Na, haben Sie von Ihrem Schreck erholt? Mhm. Gestatten Sie, ist in Ihrem Schatten noch etwas frei?
5: Bitte?
3: Danke sehr. Wissen Sie, ich muss nämlich sehr vorsichtig sein. Ich vertrage die Sonne nicht.
5: Das sieht man.
3: Hübsch, sehr hübsch. Ich meine, da oben auf dem Schafberg ist es wirklich sehr hübsch.
5: Die Gegend ist wirklich wundervoll.
1: Ich glaube, wir müssen das Fräulein Giesecke ein bisschen enthemmen.
2: Na klar!
6: Wunderbare kleine Enthemmungsmittelchen, Wodka. Ja, ja, ja,
1: ja. Der beste Witz ist das Libowitz.
0: Ach, das ist ja viel zu viel. Die werden ja ganz blau.
1: Und das ist doch der Zweck der Übung. Dann tun wir eben noch ein bisschen was Rotes hinein. Paprika, kann nicht schaden. So, ein kleines Mixerchen. Ja, ja, ja, ja. Ausgezeichnet.
3: Also, Am Mittwoch werde ich Sie auf die Schafberg einführen.
5: Hm? Ich weiß noch nicht, ob ich Zeit habe. Entschuldigen Sie mich bitte.
3: Bitte.
1: Oje, oje.
0: Höchste Zeit, Herr Leopold!
1: Das heißt Alarmstufe 5.
5: Entschuldigen Sie bitte, könnte ich das Boot für eine Stunde mieten?
7: Bedauere sehr, Fräulein, das Boot ist bereits bestellt. Vielleicht morgen.
1: Schade.
8: Ach, was, Mensch, hinein, so.
3: Entschuldigen Sie, ich habe das Boot gemietet. Ach. Darf ich Sie zu einer Spazierfahrt einladen?
5: Ich denke, Sie vertragen die Sonne nicht.
3: Oh, auf dem Wasser schon. Wollen Sie einsteigen?
5: Bitte?
3: Darf ich Ihnen helfen? Kommen Sie. Haben Sie keine Angst.
5: So. Okay.
9: Herr Doktor, hallo!
0: Schnell!
9: Ja, guck die Stunde! Ich komme, bitte Achtung! Vorsicht, gestatten! Herr Doktor, bleiben Sie doch! Moment! Hallo, Herr Doktor, Ihre Drinks! Bitte, was ist das? Was ist das? Nein, nein!

0: Wie kommen Sie denn hierher?
1: Ich bin Ihnen unauffällig gefolgt.
2: Guten Morgen.
3: Oh, guten Morgen.
2: Fräulein Brigitte.
3: Papa, wie siehst du denn aus?
4: Ja, ich habe mir die Landestracht gekauft. Ich weiß ja nicht, was die Leute haben an die Almosen und die Pulsmärmer da unten. Diese nackigen Knie, wenn die Sonne weg ist, friert ein. Und wenn sie da ist, dann kommen die Mücken und frühstücken.
3: Warum hast du es denn angezogen?
4: Ich will auf die Berge. Morgen geht's auf die Schafbergalm.
3: Da würde ich dir aber sehr abraten.
4: Was?
3: Gerade dort soll es viele Mücken geben.
4: Meinst du?
3: Mhm, die ist berühmt dafür.
5: Bitte schön, Herr Doktor, die Frau Chefin lässt Sie zum Kaffee bitten.
0: Nein.
5: Ja.
0: Ja, ja, schönen Dank, ich komme sofort.
4: Der hat ein Glück, der Doktor, ne? Ein paar Jahre jünger müsste man sein.
1: Ach, Gesundheit.
6: Sie können gehen, Herr Leopold.
1: Frau Chefin, ich wollte nur fragen, darf ich vielleicht servieren?
6: Danke, den Kaffee kann ich auch selber einschenken.
1: Verzeihung, das ist ja der 100-jährige Napoleon. Da wird aber Herr Giesecke sehr feurig werden.
6: Ich erwarte nicht Herrn Giesecke.
1: Na, kann mir schon denken.
6: Sie haben nicht zu denken, gehen Sie bitte.
1: Bitte. Sicher ist sicher.
2: Wie nett, dass Sie mich eingeladen haben.
6: Bitte.
2: Sie sehen wieder reizend aus, Frau Josefa.
6: Danke. Bitte nehmen Sie Platz.
2: Dankeschön.
6: Ich brauche Sie jetzt nicht mehr, Herr Leopold. Bitte. Lassen Sie uns allein.
1: Was denn? So ganz allein?
2: Mir scheint, dieser Leopold hat eine kleine Schwäche für Sie.
6: Oder für mein Hotel.
2: Sind Sie nicht ein bisschen zu misstrauisch, Frau Josefa?
3: Naja, man hat so seine Erfahrung.
6: Momentan. Das ist ja unglaublich. Jetzt horchen Sie auch noch. Gehen Sie augenblicklich an Ihre Arbeit.
1: Ja, bitte, Sie missverstehen mich völlig falsch, Frau Chefin. Ich habe nur die Türke geputzt. Man weiß ja nie, was für Hände da und da.
6: Und da blamieren Sie mich derart vor Herrn Dr. Siedler? Nochmal und Sie fliegen!
2: Aber Frau Josefa, der Leopold hat das bestimmt nicht böse gemeint.
6: Ja, das weiß ich schon.
1: Herr Dr. Siedler, ich... Oh, gestatten Sie?
2: Bitte?
1: Ein Haar, dunkelbraun, interessant.
6: Verschwinden Sie! Also, der Leopold, er ist ja im Grunde ein lieber, netter Kerl, aber manchmal geht er mir furchtbar auf die Nerven.
2: Ich glaube, Sie leiden an einem Minderwertigkeitskomplex.
6: Wie? Warum?
2: Nicht jeder, der Sie verehrt, meint Ihr Hotel.
6: Das weiß ich.

0: Übrigens, morgen habe ich mich für Sie freigemacht.
1: Morgen?
0: Ja, oder wollen Sie in diesem Jahr auf unseren traditionellen Ausflug zum Seeschlösschen verzichten? Nur das dürfen Sie mir nicht antun.
1: Ja, natürlich, unser Seeschlösschen, ja. Oh, entschuldigen Sie, dürfte ich mir da drüben das Feuer holen?
0: Ja, bitte, bitte.
1: Wissen Sie, was ich mir oft überlege?
0: Was denn?
1: Wieso kommt es, dass Sie immer noch allein sind? Die Mannsbilder hier in diesem Land müssen doch blind sein.
0: Vielleicht.
1: Oder mögen Sie nicht?
0: Ach, ich möchte schon, aber der, den ich möchte, der hat mich halt noch nicht gefragt.
1: Und das muss ein Riesentrottel sein.
0: Ja. Wissen Sie, das ist einer von denen, die so gescheit sind, dass sie schon wieder dumm sind.
1: Das haben Sie wieder sehr nett gesagt.

0: Was hat denn heute der Hund? Lumpi! Hui! Oh, ich habe ja ganz vergessen, meine Blumen zu gießen. Wissen Sie, diese komische Pflanze braucht besonders viel Wasser. So, lieber Herr Doktor, und jetzt wollen wir noch unser Wiedersehen begießen. Ich habe doch hier einen Cognac hergestellt. Na, sowas.
1: Das macht doch nichts.
0: Aber wir können auch in die Bar hinuntergehen.
2: Ja, Herr Brandmeier.
3: Ja, guten Morgen, Herr Feuerwehrhauptmann.
2: Was machen Sie denn da, hä?
3: Ja, eine Feuerlöschübung, Herr Feuerwehrhauptmann, wo Sie mich doch zum freiwilligen Unterschlauchführer befördert haben.
2: Sehr gut. Ich werde Sie von nun an nicht mehr Brandmeier, sondern Löschmeier nennen.

0: mir immer gedacht, eines Tages wird der Dr. Siedler mal zu zweit kommen.
1: Bis ich mich mal entschließe.
0: Na, Sie werden halt die Richtige noch nicht gefunden haben.
1: Vielleicht doch. Sie weiß es nur noch nicht.

0: hab satt. Ich will nicht mehr leben. 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
1: Feuer. Josefa. Eberl.
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0: Ja, ja, Herr Leopold, was fehlt Ihnen denn heute Morgen?
1: Frag mich nicht. Ist alles aus. Der Siedler und die Rösselwirtin sind sich einig.
0: Das glaube ich nicht. Gerade hat er mir ein Billettel für die Chefin gegeben.
1: Aha, ein Liebesbrief.
0: Aber wo? Ich hab's doch gelesen.
1: Was? Ja, sag einmal, du Lausbub, du Elendige, du bist ja kriminell.
0: Es ist mir unter den Fingern aufgegangen.
1: Ja, bist du vollkommen verdrottelt? Fremde Briefe aufmachen, ha? Kehrt sich sowas? Was steht denn drin?
0: Dass er sich heute leider nicht mit dir treffen kann, weil er eine wichtige berufliche Sache zu erledigen hat.
1: Das schau her, er versetzt sie. Das geschieht ihr recht.
0: Ich wette, was Sie wollen, die wichtige berufliche Sache ist das Fräulein Giesecke.
1: Was du meinst?
0: Was Ihnen fehlt, ist meine Erfahrung in der Liebe. Es wird mein Genuss sein, diese Trauerbotschaft der Chefin zu überbringen. Ja, Herr Leopold!
1: Psst, der Zweck heiligt die Mittel. Sie braucht doch nichts von der Absage zu erfahren. Ich werde anstelle von Herrn Dr. Siedler im Seeschlösschen erscheinen.
0: Herr Leopold, Sie machen sich.
1: Herr Leopold, Sie machen sich. Herr Leopold, Sie machen sich. Herr Leopold.

0: Herr Doktor.
1: Guten Tag, Herr Leopold. Darf ich Ihnen vielleicht einen Platz am Tisch von Fräulein Giesecke anbieten?
2: Hm? Das wäre mehr als freundlich. Aber Sie kennen doch meine schwierige Situation.
0: Verlassen Sie sich nur auf mich. Wir werden das Kind schon schaukeln.
2: Na schön, auf Ihre Verantwortung. Ich wage mich in die Höhle des Löwen. Übrigens, würden Sie mir noch einen Gefallen tun?
1: Jeden, Herr Doktor, jeden.
2: Ich habe Herrn Sülzheimer hierher bestellt und Sie müssen für ihn ein Zimmer organisieren.
3: Na, das Geschäft ist richtig.
0: Ausgerechnet den Prozessgegner von Giesecke.
2: Aber nein, nicht der Senior, sondern sein Sohn, der schöne Sigismund Sülzheimer, der sowieso bald die Firma seines Vaters übernimmt. Und vielleicht könnte man sich dann in Güte einigen, was mir aus ganz gewissen Gründen sehr recht wäre.
0: Mir auch. Ich bin mal Herz und Beinbruch, Herr Doktor.
2: Danke sehr.
0: Ich darf, dass ich vorausgehe?
2: Bitte.
0: Verzeihung, gnädiges Fräulein, ich hoffe, Sie haben nichts dagegen, wenn ich Herrn Doktor an Ihrem Tisch platziere.
4: Ich persönlich nicht, aber...
2: Danke sehr.
0: Na, bitte hier, Herr Doktor, hier. Auf, ja. Herr Doktor.
2: Schönen Dank, Herr Leopold. Schönen Dank. Also, es bleibt bei unserer Verabredung.
4: Morgen mit dem Dreierzug auf die Schafbergalm.
2: Ja.
0: Herr Doktor, auf die Schafbergalm? Auf der Alm, da gibt's Musik! Schön ist die Welt, schön ist die Welt. Heute haben wir wieder Sonnenschein, blühendes

0: Herr Rolf.
1: Sie gestatten doch, dass ich diesen Herrn an Ihren Tisch setze. Wir erwarten nämlich einen Massenansturm.
2: Ja, also wenn es sein muss.
1: Es muss. Der Herr ist nämlich auch aus Berlin.
2: Was? Sie sind Berliner?
3: Ja, sozusagen Wahl-Berliner.
2: Ich höre ja. Ich freue mich über jeden, solange er nicht Dr. Siedler ist.
1: Nein, der Herr Doktor heißt anders.
2: Oh, angenehm, Dr. Anders. Ich höre auf den Namen Wilhelm Jieseke. Haben Sie noch nichts von meinem Haarwuchsmittel-Schatzentoast gehört?
3: Nicht, dass ich wüsste.
2: Ja, Sie haben es ja auch noch nicht tätig. Übrigens meine Tochter Brigitte.
3: Nannten Sie vorhin nicht den Namen Dr. Siedler?
2: Ja. Kennen Sie den etwa?
3: Oh, nur ganz flüchtig.
2: Oh, ich sage Ihnen, das ist der größte Halunke, der rumläuft. Ha? Lesen Sie mal den unverschämten Brief, den mir der Kerl geschrieben hat.
4: Papa, du belästigst Dr. Anders mit deinen Privatangelegenheiten.
2: Kind, misch da nicht in meinen Ärger. Liegen Sie ruhig hin.
3: Das ist sehr interessant. Ich bin nämlich auch Rechtsanwalt.
2: Das ist umso besser. Vielleicht engagiere ich Sie so, ja. Dann werden wir diesen verdammten Dr. Siedler mal gehörig einhalten.

0: ein Meisterstück. Wie Sie Ihrem Vater die Schafbergalm ausgeredet haben.
1: Mit Diplomatie geht eben alles leichter.
2: Grüß Gott, der Herr, etwas gefällig?
3: Was ich haben will, haben Sie doch nicht. Ich will eine Weiße mit einem Schuss.
2: Schuss? Schuss haben wir nicht.
3: Das habe ich mir gedacht. Na nun, was ist denn das?
2: Das? Das ist der Zug auf die Schafbergalm.
3: Hat da jeden Eisenbahnruf auf die Schafbergalm?
2: Ja, ja.
3: Und ich rind viel laufen.
2: Ja, ja. Rindviecher laufen.
0: Darf ich den Wein schon aufmachen?
4: Ja, ja, ja. Meine Braut muss jede Sekunde kommen. Vielleicht schenken Sie schon ein, Herr Kollege. Oh, das ist nett, ja. Danke. Schön. Wunderbar. Danke. Prost, Frau Josefa. Mein Text. Werte Frau, heute an diesem Nachmittag steht vor Ihnen nicht ein Angestellter. Nein, es sitzt vis-à-vis ein unabhängiger Mann und selbstständiger Liebhaber. Ständiger Liebhaber und Angebetete, lassen Sie mich an Ihrem Busen ruhen. Wenigstens einmal in der Woche. Nein, das ist schlecht. Zweimal in der Woche ist viel besser. Zweimal in der Woche. Ich lege Ihnen, das muss ich tarnen. Ich lege Ihnen mein Herz zu Füßen oder wohin Sie wollen. Nicht nur die Füße, nein, auch die Hände. Ihre kleine, zarte Hand möchte ich fürs ganze Leben festhalten. Und, Euwe, sie kommt. Ich lege Ihnen mein Herz zu Füßen oder wohin Sie wollen. Hallo, Frau Josefa. Bitte, hier sitzen wir. Kommen Sie.
5: Ich bin nicht mit Ihnen verabredet.
4: Ui. Der Herr Dr. Siedler kommt aber nicht.
5: Wieso?
4: Ja, wieso? Der ist mit einer anderen Dame verabredet.

0: abredet.
1: Das ist nicht wahr.
0: Doch, er ist mit Fräulein Giesecke auf die Schafbergalm gefahren.
1: Ach, das glaube ich Ihnen nicht.
0: Aber ich weiß es ganz genau, wirklich. Frau Josefa, sind Sie doch nicht traurig? Was brauchen Sie einen Dr. Siedler? Sie haben doch mich, Sie haben doch den Leopold. Und der wird Sie ein ganzes Leben lang nicht versetzen. Also komm, ans Trinken was und vergessen wir die Geschichte.
1: Sie lügen. Der Dr. Siedler trifft sich nicht mit einer anderen, wenn er sich mit mir verabredet hat.
0: Na, dann überzeugen Sie sich doch. Fahren Sie mit rauf auf die Schafbergalm.
1: Das werde ich auch.
0: Na, dann gehen wir.

0: Bitte sehr.
1: Danke. Was haben Sie? Sie sind auf einmal so ernst.
0: Fräulein Brigitte, ich muss Ihnen ein Geständnis machen.
1: Und dabei machen Sie ein Gesicht wie beim Begräbnis?
0: Ja, es ist nicht sehr einfach. Also, der Tatbestand ist folgender.
1: Fahren Sie fort, Herr Rechtsanwalt Dr. Anders.
0: Ja, eben nicht anders, sondern ganz anders. Ich heiße Siedler.
1: Siedler?
0: Ja.
1: Dr. Siedler?
0: Ja.
1: Na, der Tierchef ist richtig.
2: Schauen Sie nur, wie schön es da unten ist.
3: Nehmen Sie vielleicht, ich bin hier oben hochgeklettert, um zu sehen, wie schön es da unten ist.
1: Ich habe mir gleich gedacht, dass mit Ihnen was nicht stimmt.
0: Ja, und was gedenken Sie jetzt zu tun?
1: Oh, ich habe mich noch nicht festgelegt.
0: Aber ich?
1: Wenn Sie versuchen, mich zu küssen, dann erleben Sie was.
0: Das ist genau das, was ich möchte.

0: junger Mann, lassen Sie mal sofort den Kopf von meiner Tochter los.
1: Verzeihung,
0: Also deswegen hast du mir die Alm vermiesen wollen. Da hast du mich ja schön verschaukelt.
2: Aber Papa...
1: Nein, nicht doch, Herr Giesecke. Ich habe Schuld.
0: Na, nur wieso?
1: Darf ich Sie um die Hand Ihrer Tochter bitten?
0: Sie sind ein ganzer schneller Junge.
3: Dankeschön.
4: Na, bitteschön. Da haben Sie sie.
0: So, nehmen Sie Platz, junger Mann.
5: Frau Josefa, bitte.
0: Na ja, wenn meine Kleine sie durchaus haben will, ich bin ja schließlich kein Unmensch.
1: Ich danke Ihnen, Herr Giesecke, aber vorher habe ich Ihnen noch eine Kleinigkeit mitzuteilen.
0: Moment. Ober, bringen Sie eine Pulle Sekt.
6: Jawohl, bitte sehr.
0: Wir müssen die Sache doch erstmal behießen.
1: Dankeschön, Herr Giesecke, aber was ich sagen wollte...
0: Ich wäre verrückt, da kommt ja teilweise Rössel. Hallo, Frau Wirtin Wundermild, kommen Sie näher. Kommen Sie, seien Sie nicht so schüchtern. Setzen Sie sich zu uns. Trinken Sie gleich den Sekt mit uns.
4: Nein, bitte, lieber Herr Giesecke, das ist nicht nötig. Wir wollten eigentlich
0: also
4: wieder runter.
0: Viele Sachen.
4: Zu teilen.
0: Dann können wir nachher noch. Kommen Sie. Wir wollen nämlich gerade Verlobung feiern.
3: Also doch. Ich gratuliere.
1: Danke.
3: Sie hatten recht, Herr Leopold.
5: Aber ungern, Frau Josefa, sehr ungern.
3: Entschuldigen Sie mich,
7: ja, aber
3: bitte.
7: Was hat denn das alles zu bedeuten?
3: Dass der Herr Doktor heute auch mit mir verabredet war, Fräulein Giesecke, im Seeschlösschen.
1: Ja, aber ich verstehe das alles nicht, Frau Josefa. Ich hatte mich ja bei Ihnen für heute Nachmittag entschuldigt.
4: Ja, wirklich, das stimmt. Das stand doch in dem Brief wegen
5: der beruflichen Sache.
3: Das Ganze ist also eine Intrige von Ihnen.
1: Herr Leopold, Sie haben einen Brief unterschlagen.
4: Nein, ich... Ja, ich dachte mir, wenn ich vielleicht für den Herrn Doktor einspringe bei der Frau Josefa, dann...
3: Sie sind entlassen.
4: Entlassen? Nein. Herr Dr. Siedler, können Sie nicht ein gutes Wort für mich einlegen?
0: Dr. Siedler? Entweder habe ich nicht richtig gehört oder ich habe einen Sonnenstich.
1: Das war es doch, was ich Ihnen vorhin sagen wollte, Herr Giesecke.
0: Sie sind Dr. Siedler? Und Sie haben die Frechheit, mich und mein armes, unmündiges Kind unter falschem Namen auf den Arm zu nehmen und sich auch noch mit uns zu verloben?
1: Herr Giesecke, bitte hören Sie mich einen Augenblick nur an.
0: Nee, mit Ihnen verkehre ich bloß schriftlich. Und denn auch bloß, wenn ich muss. Komm, Brigitte.
7: Aber Papa, nur weil er unser Gegenanwalt ist?
0: Was denn, willst du den vielleicht noch in Schutz nehmen?
7: Aber er kann doch nichts dafür.
0: Also Schluss, jetzt noch bin ich erziehungsberechtigt. Komm, los. Ich danke Ihnen, dass Sie mir die Augen geöffnet haben.
4: Ja, bitte sehr, bitte gleich.
5: Frau Josefa, können Sie mir noch einmal verzeihen?
3: Nein, Leopold, Ihnen nicht. Und Ihnen auch nicht, Herr Dr. Siedler. Guten Tag, meine Herren.
1: Aber Frau Josefa, bitte lassen Sie mich doch erklären. Pardon.
5: Entschuldigung.
1: So. Jetzt ist alles im Eimer. Ausgerechnet heute kommt der junge Herr Sülzheimer, der schöne Sigismund.
5: Was?
1: Ja.
5: Das schauen wir ja sehr gut aus.
1: Das kann man wohl sagen.
6: Sie haben Sekt bestellt, bitte.
1: Ach, das ist längst überholt.
5: Bringen Sie Gift für zwei Personen.
1: Mein lieber Herr Leopold, das haben Sie ja intelligentest eingefädelt.
5: Ja, ne? Wo andere...

0: Einen Vogel haben, habe ich gleich einen ganzen Hubschrauber.
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0: bin ich schön.
1: Hab noch ein bisschen Geduld, Klärchen. Gleich lassen wir die verpestete Landstraße hinter uns.
2: Ja, Papa.
1: Was ist denn das?
3: Hallo, hallo, hallo.
4: Na, meine Damen, wo wollen Sie denn hin?
3: Nach St. Wolfgang.
4: Bitte, steigen Sie ein.
3: Oh, danke. Auf
2: rein, danke.
4: Es ist ja noch Platz genug.
1: Oh, eine skandalöse Sittenlosigkeit. Sowas wäre zu meiner Zeit unmöglich gewesen.
2: Ja, Papa.
1: Ach, ich bin doch sehr glücklich, dass du nicht so bist.
2: Nein, Papa.
5: Ah, schau mal, ein Philistus Gallicus. Du, das ist ein wundervolles Exemplar. Klärchen, ich habe meine Brille verloren.
2: Ja, Papa.
5: Du, das ist aber ein ganz großer Wurmer. Das wäre was für meine Sammlung.

0: Wolfgang?
1: Oh ja, bitte.
0: Bitte? Dann steigen Sie ein.
1: Wirklich?
0: So hübsche junge Dame nehme ich immer gern mit. Bitte.
2: Da oben habe ich Sie für einen großen Brummer gehalten. Aber jetzt sehe ich, Sie sind ein loser Falter.
0: Haben Sie recht. Ich flattere gerne von Blume zu Blume. Darf ich mir erlauben, Sie und das verehrte Fräulein Tochter nach St. Wolfgang zu bringen?
2: Auf Fliegen verstehe ich mich ja. Aber mehr auf Stubenfliegen. Also, gehen wir in die Luft.

0: denn das für ein Lärm?
1: Ein Hubschrauber ist vor dem Hotel gelandet.
2: Was, ein Hubschrauber? Na, so verrückt kann nur Sigismund Sülzheimer sein.
3: Na, hat dir denn unsere kleine Luftreise gefallen, Klärchen?
1: Ja, wunderbar.
4: Jetzt weiß ich endlich, wie einem Insekt zumut ist.
2: Ah, Herr Sülzheimer, dass jemand auf die tollsten Ideen zu reisen.
3: Servus, Herr Doktor.
2: Echter Sigismund, wie geht's?
3: Danke.
0: Ich bin verrückt. Der junge Sülzheimer. Mir bleibt doch nichts ersparen. Und der verdammte Siedler ist auch dabei. Na, der hat mir gerade noch gefehlt.
2: Haben Sie noch mehr Gebäck?
3: Ja, ja, kommen Sie. So. Achtung.
5: Ja, das ist so.
1: Oh.
2: Donnerwetter, Herr Sülz, aber ich wusste gar nicht, dass Sie so ein Genie sind.
3: Ha, das ist doch gar nichts. Da habe ich noch ganz andere Sachen in petto. Wenn Sie auch jetzt arbeitslos sind, aber Ihr Trinkgeld sollen Sie trotzdem haben. Herr Dr. Siedler, können Sie mir mit etwas Kleingeld aushelfen?
2: Ja, aber natürlich, bitte sehr.
3: Dankeschön. So.
2: Dankeschön.
3: Bitteschön. Klärchen, darf ich bitten? Kommen Sie.
0: Komm, Brigitte, wir reisen ab. Los, wir packen.
1: Bitte, bitte. Aber würde das nicht nach Flucht aussehen?
0: Aber das ist mir... War das hier da?
6: Ach so. Ja, diesmal hast du ausnahmsweise recht. Wir bleiben.
7: Verzeihung. Habe ich die Ehre mit der berühmten Röstelwirtin?
8: Die haben Sie? Mit wem habe ich?

0: Ich die Ehre.
1: Sigismund Sülzheimer, sicherlich werden Sie von mir schon gehört haben.
0: Ja, natürlich.
1: Ja. Man hat für mich in Ihrem Hause Zimmer bestellt. Eines Tages werden Sie zu Ihren Enkelkindern sagen können, in diesem Hause wohnte der weltberühmte Erfinder Sigismund Sülzheimer.
0: Ach, Sie sind Erfinder?
1: Ja, nur als Hobby. Mein Beruf ist die Haarwuchsmittelbranche. Wenn Sie einmal Haare auf den Zähnen haben wollen, dann benutzen Sie diese Habuzaba.
0: Wie bitte?
1: Und diese Haarwuchszahnpaste. Also die haarwuchsfördernde Wirkung ist so epochal. Ich habe jüngst einmal damit einen kahlgescheuerten Persianer eingerieben. Der muss jetzt alle 14 Tage zum Friseur. Ja. Die gebrauchten Tuben kann man jederzeit als Zauberflöte verwenden. Darf ich mir erlauben? Probepackung.
0: Vielen Dank.
1: Vorsicht, nicht zu fest auf die Tube drücken.
0: Danke. Gleichfalls.
2: Die Herberge ist viel zu teuer. Ich glaube, wir gehen wieder.
3: Ja, Papa.
1: Aber Herr Professor, ja. Wo wollen Sie denn hin?
2: Ja, ich sagte gerade, das ist für meine bescheidenen Verhältnisse ein bisschen zu luxuriös.
1: Aber keineswegs, bitte. Bleiben Sie, ich werde mich sofort erkundigen. Rechnen Sie bitte nur den halben Pensionspreis, den Rest bezahle ich.
0: Hier, bitteschön, wie Sie wünschen. Ja,
1: Dankeschön. Na, also, Herr Professor, alles in Ordnung.
2: Ja, aber was?
1: Nein, Sie müssen bleiben. Die Frau Resselwirtin rechnet schon sehr stark mit Ihnen, nicht wahr?
2: Wie hoch? Ich meine, wie hoch rechnen Sie so das Zimmer inklusive mit allem einschließlich?
0: 90 Schillinge.
2: Für eine Person?
0: Für zwei Personen.
1: Na also, bravo.
2: Ja, das ist wohl feil. Ja, ich freue mich immer, wenn im Beherbergungsgewerbe der Moloch Profitgier nicht Fuß gefasst hat.
0: Ja, wir tun, was wir können.
1: Wer war denn das?
0: Kennen Sie nicht? Das sind doch die berühmten Verena Sisters.
1: Was ist das?
0: Wiedersehen.
1: Zwei tolle Bienen. Bühnenerscheinungen. Aber Sie gefallen mir natürlich viel besser.
2: Vielen Dank. Ja.
1: Wir sehen uns beim Abendessen.
2: Ja, natürlich, junger Freund. Komm, Kirchen. Komm.
3: Ja, Papa. Herr Leopold, was soll denn hier ohne Sie werden?
4: Ein Sauhaufen wird werden. Aber das ist mir wurscht. Ich werde dieses gastliche Haus morgen früh für immer verlassen. Ja, Hansi, wir machen sonst nichts an, aber unseren Stolz haben wir.
3: Dann bleibe ich auch nicht mehr da. Ich lasse mich nicht von einem Weib tyrannisieren.
4: Du bleibst. Sie braucht einen Mann im Haus.
3: Genau. Und deshalb werde ich jetzt noch einmal mit dir sprechen. Sie muss die Entlassung zurücknehmen.
4: Moment. Wenn einer mit der Rösselwirtin spricht, dann bin ich's.
3: Herr Leopold.
4: Und zwar gleich. Aber du gehst schlafen, Franzl.
5: Herein.
4: Kann ich Sie einen Augenblick?
5: Ach, Sie sind's.
4: Ja, ich bin's. Nicht der angebetete Herr Dr. Siegler, der Sie versetzt hat.
5: Was fällt Ihnen ein? Wie reden Sie denn mit mir?
4: Wie ich schon längst mit Ihnen hätte reden sollen, Frau Vogelhuber. Wie kann eine Frau wie Sie nur so wenig gesunden Menschenverstand haben?
5: Leopold!
4: Für Sie noch immer Herr Brandmeier, bitte. Ich lege Wert auf das Wort Herr.
5: Es ist doch
4: nicht... Ich wünsche keine weiteren Vertraulichkeiten mehr. Schluss. Mein Gott, wenn Sie nicht genauso hoffnungslos vernagelt wären wie ich, dann hätte es uns beiden noch allerhand werden können. Aber Sie? Glauben Sie vielleicht, Sie wären die Frau Doktor?
5: Ich verbiete
4: Ihnen! Jetzt rede ich! Und sonst niemand!
5: Herr Brandmeier!
4: Sie, ich habe mich zum Narren machen lassen. Jawohl, zum Hofnarren der Rösselwirtin. Wer bin ich denn? Bin ich vielleicht Ihr Bettverleger? Schön wär's. Aber jetzt habe ich genug. Ich gehe. Und wenn Sie mich auf den Knien bitten, hier zu bleiben.
5: Ach, Sie sind ja verrückt. Was bieten Sie sich denn ein?
4: Oh, immerhin. Was will ich meinen? Frau Josefa, Frau Pepperl, Frau Peppi. Peppi, können Sie nicht meinem armen Herzen ein kleines bisschen Hoffnung machen? Ich meine, nur so ein bisschen so vielleicht. Ich liebe Sie. Ich glauben Sie mir, so hat Sie noch kein Mensch geliebt.
5: Das glaube ich Ihnen, Leopold.
4: Ja?
5: Herr Brandmeier.
4: Nein, bitte, der Leopold ist mir schon sehr recht. Wenn Sie, bitte, Pepperl.
5: Tut mir leid, Herr Leopold. Adieu.
4: Dann entschuldigen Sie. Adieu, Frau Vogelhuber.
5: Es ist einmal im Leben so. Und anderen geht es ebenso.

0: 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Na dann, Prost. Komm, Hansi, Zucker.
1: Das Taxi ist schon da, Herr Leopold.
0: Schon? Danke, Franz. Danke. Mein Gott, wenn du wieder ausschaust, ganz schief aus dem Maschen, pass doch ein bisschen auf dich. Und verlieb dich nie in deine Chefin. Hörst? Sonst hast du nur Kummer.
1: Ich werde es mir merken.
2: Sie nehmen also den Frühzug?
0: Ja. Und ich möchte mich nun endgültig von Ihnen verabschieden, Frau Chef. Frau Vogelhub.
2: Also dann lebst wohl. Dann danke. Grüß Gott. Grüß Gott. Haben Sie was gesagt?
0: Nein, Frau Vogelhuber. Vielleicht der Hansi.
2: Also, dann gehen Sie endlich.
0: Bitte, Frau Vogelhuber.
2: Und du hör auf, in der Saison wird nicht kalt. Geh an die Arbeit, aber rasch.

0: Guten Morgen, Herr Leopold.
1: Oh, guten Morgen.
0: Leben Sie wohl, Herr Doktor. Zum Doktor, bitte. Zum Bahnhof, bitte. Ja, Herr Doktor, bitte. Entschuldigen Sie vielmals, dass ich Ihre Verlobung schon vor der Hochzeit zerstört habe.
2: Aber bitte, bitte, keine Ursache, das kriege ich schon hin. Was haben Sie denn vor?
0: Ich fahre in Erholung.
2: Ja, aber warum erholen Sie sich nicht im Weißen Rössel?
0: Tch, bin doch entlassen.
2: Na und? Das ist doch Ihr Glück.
0: Mein Glück.
2: Als Kellner hatten Sie keine Chancen. Aber als Gast muss die Rösselwirtin Sie respektieren. Sie werden ja so lange den Hof machen, bis sie nachgibt.
0: Nein, das geht nicht.
2: Ja, aber warum denn nicht?
0: Warum denn nicht? Warum nicht?
2: Ja.
0: Herr Doktor, wie ist das Motto unseres Hauses? Hier war der Kaiser Gast, hier ist der Gast König. Ich bin der König. Herr Doktor, also dann bis später, Herr Kollege.
2: Wieso, sind Sie auch Doktor?
0: Nein, aber Gast.
2: Ach so, ja, natürlich. Also bis später.
0: Wiedersehen. Fahrer, zum Weißen Rössel bitte. Fahren Sie vor.
3: Was?
0: Ich meine, fahren Sie zurück. Meinen Vogel, bitte. Danke. Und mein großes Gepäck bringen Sie später nach. Hier, mein guter Mann.
3: Oh, danke.
0: Oh, bitte. Na? Was schaut denn so blöd? Ich meine, was ficht euch an? Kümmert euch lieber meine Bagage, mein Bagagegepäck. Aber Dali. Portier! Na, endlich.
4: Haben Sie es vergessen, Herr Leopold?
0: Mein Name ist Leopold Brandmeier. Ich wünsche ein Doppelzimmer mit Bad für meinen Vogel und für mich.
5: Hast du was gesagt, haben Sie?
0: Ach ja, mit Telefon, Sie haben es gehört.
4: Aber Herr Leopold...
0: Brandmeier, wenn ich bitten darf. Was für ein Zimmer können Sie mir offerieren?
4: Wie wär's mit Nummer 18?
0: Sind Sie wahnsinnig geworden? Nummer 18 läuft der Wasserhahn.
4: Oder dann vielleicht Nummer 11?
0: Nein, nein, 11 passt mir ganz und gar nicht. Nummer 11 ist das Bett zu kurz, außerdem macht die Tapete meinen Hansi nervös. Geben Sie mal her.
5: Zeigen Sie mal.
0: Vielleicht... Geben Sie mir 9 und stellen Sie mir den Schaukelstuhl von 5, die Stehlampe von 12, die Couch von 28 und den Plattenspieler von Frau Vogel hinein. Verstanden?
4: Au! Ey!
0: An einem Gast wie mir werden Sie Ihre helle Freude haben. Ich bin nicht großzügig, aber dafür schwierig. Oh, küsst die Hand, Frau Vogel.